0: die SPD dazu stehe. Union und Sozialdemokraten hatten vereinbart, im Einklang mit der europäischen Arbeitszeitrichtlinie die Möglichkeit einer wöchentlichen statt einer täglichen Höchstarbeitszeit zu schaffen. Der Deutsche Gewerkschaftsbund lehnt das ab. Die DGB-Vorsitzende Fahimi nannte die Regierungspläne eine Machtverschiebung hin zu den Arbeitgebern. Nach aktueller Gesetzeslage darf die tägliche Arbeitszeit der Arbeitnehmer eigentlich 8 Stunden nicht überschreiten. Sie kann jedoch unter bestimmten Voraussetzungen auf bis zu 10 Stunden verlängert werden. Bund und Länder stehen einem Medienbericht zufolge vor der Einigung auf eine grundlegende Finanzreform. Das berichtet das Handelsblatt unter Berufung auf mehrere mit den Gesprächen vertraute Personen. Demnach gibt es bei den Verhandlungen über eine künftige Verteilung der finanziellen Lasten entscheidende Fortschritte. Der sich abzeichnende Kompromiss könne daher beim Treffen von Bundeskanzler Merz und den Ministerpräsidenten Ende Juni beschlossen werden, hieß es. Seit dem vergangenen Jahr verhandeln Bund und Länder darüber, wie sie ihre Kosten aufteilen, etwa für neue Sozialausgaben. Dabei soll das Prinzip der sogenannten Veranlassungskonnexität verankert werden. Wer eine Leistung bestellt, soll sie bezahlen. Ungarns früherer Regierungschef Orbán bleibt trotz Wahlniederlage Chef der rechtsnationalen Fidesz-Partei. Beim Parteitag in Budapest stimmte eine große Mehrheit der Delegierten für ihn. Bei seiner Rede sagte Orbán, er wolle die Fidesz stärken und neu organisieren. Bei der Parlamentswahl am 12. April hatte die Tiso-Partei seines Herausforderers Modior eine Zweidrittelmehrheit erreicht. Das Wetter? Nachts verbreitet wolkig, teils Schauer und Gewitter, nur im Südwesten meist klar. Tiefstwerte 15 bis 8 Grad. Am Tag meist wechselhaft, vor allem im Süden heiter bis wolkig, 18 bis 26 Grad. Und die weiteren Aussichten am morgigen Montag, vom Norden bis zur Mitte einzelne Schauer, im Süden sonnig, 16 bis 23 Grad. Das waren die Nachrichten.
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2: Sternzeit, 14. Juni. Der Karibikhimmel über Curaçao. Der erste Weltmeisterschaftsgegner der deutschen Männernationalmannschaft gehört fußballerisch wie astronomisch in die Rubrik Ferner liefen. Auf Curaçao gibt es viele Menschen, die begeistert ans Firmament blicken. Manche werben um Touristen, die des schönen Sternenhimmels wegen die Reise auf sich nehmen sollten. Die Niederlande, zu denen die Insel gehört, sind eine astronomische Weltmacht. Aber Curaçao steht in der Profiforschung blank da. 1998 kamen Tausende von Himmelsfans auf die Insel, um eine totale Sonnenfinsternis zu erleben. Über 3,5 Minuten lang stand der Mond vor der Sonne und machte den Tag zur Nacht. Curaçao liegt nur etwa 12 Grad nördlich des Äquators. Der Blick in den Kosmos ist von dort ganz anders als bei uns. Nach Sonnenuntergang sind dort heute nicht nur Venus und Jupiter zu sehen, wie in Europa. Unterhalb der beiden strahlt auch der innerste Planet Merkur. Dieses Planetendreigestirn ist ein Traumtor für alle Himmelsfans. Der Polarstern steht recht tief am Nordhimmel. Und gegenüber am Südhimmel funkeln das Kreuz des Südens und die beiden hellsten Sterne des Zentaur. Der linke, Alpha Centauri, nur gut 4 Lichtjahre entfernt, ist der nächstgelegene Nachbar der Sonne, der mit bloßem Auge zu sehen ist. In Europa bleiben diese Sterne stets unter dem Horizont. Ein weiteres Glanzstück ist das Sternbild Skorpion, recht hoch am Südhimmel. Eine brillante Figur, die mit ihrem markanten Stachel gut zu erkennen ist. Von Mitteleuropa aus ist leider nur der Kopf zu sehen.
3: Ein herzliches Willkommen zur Radionacht im Deutschlandfunk. Durch die kommenden Stunden geleitet sie Martin Schaller. Und wir beginnen mit Klassik Live. Es ist schon etwas ganz Besonderes, dabei zu sein, wenn Komponisten ihre eigenen Werke aufführen. Nicht nur, weil man den Schöpfer der Musik live bei der Arbeit erleben kann, sondern weil das Stück wahrscheinlich genauso klingt, wie es sich der Komponist vorgestellt hat. Im Juni vergangenen Jahres war der britische Komponist Thomas Addis in der Berliner Philharmonie zu Gast und hat für sein Werk Dawn das Rundfunksinfonieorchester Berlin dirigiert. Das Stück ist für ein Orchester mit variabler Größe komponiert Und das ermöglicht auch, dass sich die Musiker beliebig im gesamten Saal verteilen. Der Deutschlandfunk hat dieses Live-Konzert mitgeschnitten. Direkt im Anschluss daran hören Sie das Rundfunksinfonieorchester Berlin unter Thomas Addis mit Musik von Claude Debussy mit dem dritten Satz seiner Image, Ronde de Printemps.

der Gründungsparteitag der neuen rechten Partei Futuro Nazionale statt. Übersetzt bedeutet der Parteiname Nationale Zukunft. Damit bekommen die Regierungspartei Fratelli d'Italia und ihre Koalition Nationale statt. Übersetzt bedeutet der Parteiname Nationale Zukunft. Damit bekommen die Regierungspartei Fratelli d'Italia und ihre Koalitionspartner Konkurrenz aus dem eigenen Lager. Nationale statt. Übersetzt bedeutet der Parteiname Nationale Zukunft. Damit bekommen die Regierungspartei Fratelli d'Italia und ihre Koalitionspartner Konkurrenz aus dem eigenen Lager. Gründungsparteitag der neuen rechten Partei Futuro Nazionale statt. Übersetzt bedeutet der Parteiname Nationale Zukunft. Damit bekommen die Regierungspartei Fratelli d'Italia und ihre Koalitionspartner Nationale statt. Übersetzt bedeutet der Parteiname Nationale Zukunft. Damit bekommen die Regierungspartei Fratelli d'Italia und ihre Koalitionspartner Konkurrenz aus dem eigenen Lager.

Fleurs de Printemps, zu Deutsch Frühlingsreigen, so heißt dieser dritte Satz aus Image für Orchester von Claude Debussy. Wir brachten einen Live-Mitschnitt aus der Berliner Philharmonie vom Juni letzten Jahres. Thomas Addis dirigierte das Rundfunksinfonieorchester Berlin und unmittelbar davor hörten Sie das Werk Dawn von Thomas Addis, der hier seine eigene Musik dirigiert hat. Zwei Generationen vor Addis prägte der 1988 verstorbene Komponist Michael Tippett den Klang der britischen Moderne. Sein Stil hat sich über verschiedene Schaffensperioden immer weiterentwickelt und reicht von Einflüssen aus englischer Madrigalkunst bis zu Blues-Anklängen. Sie hören nun seine zweite Sinfonie aus dem Jahr 1957. Edward Gardner dirigiert das London Philharmonic Orchestra.

0: Das war die Sinfonie Nummer 2 von Michael Tippett hier in einer Einspielung mit dem London Philharmonic Orchestra unter der Leitung von Edward Gardiner. Sie hören die Radionacht im Deutschlandfunk und nach den Nachrichten gibt es Klaviermusik von Alexander Skriabin und John Cage.
1: 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Drei Uhr die Nachrichten. Im Iran-Krieg bleibt es bei widersprüchlichen Aussagen über den Zeitpunkt der Unterzeichnung eines Rahmenabkommens für einen Friedensschluss zwischen Teheran und Washington. US-Präsident Trump kündigte die Unterschrift für heute an. Unmittelbar danach solle die Straße von Hormus wieder geöffnet werden, schrieb er auf seiner Online-Plattform Truth Social. Das iranische Außenministerium erklärte, es werde heute nicht dazu kommen. Dies werde eher in den kommenden Tagen der Fall sein. Vom Vermittlerstaat Pakistan hieß es derweil, der finale Text für eine Rahmenvereinbarung liege vor. Man bereite sich auf die elektronische Unterzeichnung vor. Die USA und Israel hatten den Iran am 28. Februar angegriffen und am ersten Tag des Krieges den obersten Führer des Landes, Khamenei, getötet. Dieser soll nun laut iranischem Staatsfernsehen am 9. Juli in seinem Heimatort Mashhad beigesetzt werden. In der Schweiz wird heute darüber abgestimmt, ob die Einwohnerzahl des Landes künftig auf 10 Millionen Menschen begrenzt werden soll. Die rechtspopulistische Schweizerische Volkspartei will mit der Volksinitiative die aus ihrer Sicht maßlose und unkontrollierte Zuwanderung einschränken. Die SVP spricht von einer Bevölkerungsexplosion, die das Land überfordere. Derzeit hat die Schweiz etwa 9,1 Millionen Einwohner. Würde die Initiative angenommen, müssten ab einer Einwohnerzahl von 9,5 Millionen Maßnahmen im Asylbereich und beim Familiennachzug ergriffen werden. Sollte das nicht ausreichen, soll auch die mit der EU vertraglich geregelte Freizügigkeit beendet werden. In der Schweiz leben rund 330.000 Deutsche. Die größte ausländische Bevölkerungsgruppe in der Schweiz bilden die Italiener. Sowohl die Schweizer Regierung als auch die meisten Parteien warnen vor den Folgen für das Verhältnis zur EU. Sie raten der Bevölkerung deshalb mit Nein zu stimmen. In Umfragen waren zuletzt die Gegner einer Obergrenze leicht in der Mehrzahl. Nach den gewaltsamen Protesten in Nordirland sind in Belfast mehrere tausend Menschen gegen Rassismus auf die Straße gegangen. Die Demonstration im Stadtzentrum stand unter dem Motto »Zusammen gegen den Hass«. Auch Vertreter von Parteien und Gewerkschaften nahmen daran teil. Zuletzt hatte es in Belfast rassistische Krawalle gegeben. Anlass war der brutale Messerangriff eines Flüchtlings aus dem Sudan, bei dem ein Mann schwer verletzt wurde. Die Randalierer waren teils vermummt durch die Straßen gezogen und hatten Fahrzeuge und Gebäude angezündet. Menschen mit einer Zuwanderungsgeschichte mussten teilweise aus ihren Wohnungen gerettet werden. Mehrere Polizisten wurden verletzt. Der frühere SPD-Bundesvorsitzende und rheinland-pfälzische Ministerpräsident Beck hat sich besorgt über die Demokratie in Deutschland geäußert. Beck sagte den Zeitungen der Funke Mediengruppe, er sehe in diesen Tagen Parallelen zur Weimarer Republik. Viele Entwicklungen erinnerten an diese Phase des Untergangs einer Demokratie. Mit Blick auf die Landtagswahlen in Sachsen-Anhalt, Berlin und Mecklenburg-Vorpommern im September werde ihm sehr mulmig, sagte Beck. Keine der demokratischen Parteien habe bisher ein Rezept gegen den Zulauf zur AfD gefunden. Der SPD riet Beck, die Sorge um die Demokratie zu thematisieren. Man müsse auch über die Gefahr sprechen, dass diese von ganz links und ganz rechts ausgehöhlt werde, betonte Beck. Wobei die Gefahr von rechts aus seiner Sicht, Zitat, unendlich viel größer ist. Er sehe eine Chance für die SPD, über diese Debatte Menschen zum Mitmachen zu bewegen. In der Vorrunde der Fußball-Weltmeisterschaft hat es im Spiel zwischen Brasilien und Marokko keinen Sieger gegeben. Die Partie endete 1:1. Ebenfalls in der Gruppe C trifft zur Stunde Haiti auf Schottland. Zuvor hatten sich in der Gruppe B Katar und die Schweiz mit 1:1 getrennt. Die katarische Auswahl galt als Außenseiter. Am Abend startet dann die deutsche Nationalelf gegen Curaçao ins Turnier. Das Wetter? Nachts verbreitet wolkig, teils Schauer und Gewitter. Nur im Südwesten meist klar. Tiefstwerte 15 bis 8 Grad. Am Tag meist wechselhaft, vor allem im Süden heiter bis wolkig, 18 bis 26 Grad. Und die weiteren Aussichten, am Montag vom Norden bis zur Mitte einzelne Schauer, im Süden sonnig, 16 bis 23 Grad. Das waren die Nachrichten.
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0: Das Wort Ekstase stammt aus dem Altgriechischen und bedeutet wörtlich außer sich sein. Damit können sowohl religiöse Entrückung als auch körperlich-sinnliche Erfahrungen beschrieben werden. Der Pianist Mario Hering hat der Ekstase in Koproduktion mit dem Deutschlandfunk ein gleichnamiges Album gewidmet. Darauf zu hören sind Werke unterschiedlicher Epochen, die diesen berauschten Zustand in Musik umsetzen. Sie hören nun zunächst die Klaviersonate Nummer 5 in Fes-Dur, Opus 53 von Alexander Skriabin. Direkt im Anschluss spielt Mario Hering das Stück Bacchanal für präpariertes Klavier von John Cage.

Wir hörten den Pianisten Mario Hering mit dem Stück Bacchanal für präpariertes Klavier von John Cage. Direkt davor spielte er die 5. Klaviersonate von Alexander Skriabin. Beide Werke sind auf seinem Album mit dem Titel Ekstase.

zu hören, das er gemeinsam mit dem Deutschlandfunk produziert hat. Zu Lebzeiten Skriabins avancierte Mikalojus Čiurlionis zum bekanntesten Komponisten Litauens. Hier in der Radionacht erklingt nun sein berühmtestes Orchesterwerk, die sinfonische Dichtung »Das Meer«. Mirga Gražinytė-Tyla dirigiert das Litauische Nationale Sinfonieorchester.

0: Das litauische Nationale Sinfonieorchester unter der Leitung von Mirga Gražinytė Tyla spielte die sinfonische Dichtung Das Meer von Mykolajus Čiurlionis. Und nun ist wieder Zeit fürs Kalenderblatt. Heute vor 50 Jahren wurde in der Bundesrepublik das Schuldprinzip bei Eheschließungen abgeschafft. Ein Beitrag von Irene Geuer.
1: Es fing mit Kleinigkeiten an.
2: Wenn die Liebe blind macht,
3: das habe ich nicht,
2: wird die Ehe zum Schicksalsschlag.
4: 1989 machte die schwarze Komödie Rosenkrieg die bittere Wahrheit zu einem Kassenschlager im Kino.
5: Die Scheidung ist ja für jeden ein einschneidendes Erlebnis.
4: Ingeborg Rakete Dombeck, Scheidungsanwältin in Berlin.
5: Es ist ja überhaupt auch ein Versagenserlebnis.
4: Denn eigentlich treten die Paare an, um ein Leben lang zusammenzubleiben. Die Ehe ist bis heute das Ideal der Partnerschaft, so wie im Märchen.
6: Und sie lebten glücklich bis ans Ende ihrer Tage. Und das müssen wir einfach wissen, auch wenn es manchmal vielleicht die bessere Lösung ist, sich zu trennen.
4: Die Kölner Familienpsychologin Elisabeth Raffauf sagt, die Liebe kann aus tausend und einem Grund endlich sein. Aber bis 1976 mussten dafür in der Bundesrepublik Schuldige gefunden werden. Richter verhörten die Frauen, ob sie denn ihren Pflichten im Haushalt nachgekommen seien. Nachbarn wurden gefragt, ob und wie sich das Paar gestritten hatte. Und häufig waren die Frauen bei einer Scheidung benachteiligt, vor allem, wenn sie sich trennten, sagt Juristin und Sozialwissenschaftlerin Maria Versich.
7: Durch diese Verknüpfung von Unterhaltsansprüchen mit Schuld, das war für die wirtschaftlich schwächere Person dann ein Problem. Die Frauen waren ja nicht beruflich so integriert wie die Männer in der damaligen Zeit. Diese Rolle war ihnen ja gerade vorenthalten worden. Und wenn sie im Beruf waren, waren sie auch häufig nicht so erfolgreich wie die Männer. Also sie waren darauf angewiesen, auf den Unterhaltsanspruch.
4: Der sollte nun geltend gemacht werden können, ohne die Schuldfrage zu klären. Die Richter sollten lediglich feststellen, dass die Ehe zerrüttet war.
8: Das neue Recht will in dem Falle eines solchen Scheiterns nicht in erster Linie strafen und ahnden, sondern helfen und dafür sorgen, dass Eheleute ohne Hass mit einem Minimum an Bitterkeit und einem Maximum an Fairness auseinandergehen und einen neuen Abschnitt in ihrem Leben beginnen können.
4: In der DDR war man da bereits weiter. Dort galt schon seit den 1960er Jahren das sogenannte Zerrüttungsprinzip. Entscheidend war nicht die Schuld, sondern ob die Ehe gescheitert war. Scheidungen waren dadurch weniger öffentlich und oft auch schneller möglich als in der Bundesrepublik vor der Reform. Ein Prinzip, das nun auch im Westen Einzug halten sollte. Die sozialliberale Koalition, für die der SPD-Abgeordnete Hans-Jochen Vogel im Bundestag sprach, wollte ein neues Eherecht, das mehr einen Vertragscharakter hat.
9: Das ist so eine Hinwendung zu einem schicksalshaft bedingten Scheitern der Ehe mit einem stärker vertraglichen Blickwinkel.
4: Viele Männer sahen das als Unrecht, erinnert sich die SPD-Politikerin Hertha Däubler-Gmelin 10 Jahre später.
10: Es war bitter, weil damals ist die Macht der Paschas zusammengebrochen.
4: Viele Abgeordnete in der CDU-Opposition wollten denn auch alles beim Alten belassen.
11: Dieses neue Gesetz gibt dem treuen Ehegatten keinen Schutz.
4: Der Christdemokrat Karl Otto Lenz vor der Abstimmung.
11: Es gibt den Kindern keinen Schutz vor Scheidung. Ein Ehegatte allein bestimmt, ob die Ehe dauern soll oder nicht.
4: Aber die sozialliberale Koalition beschloss die Eherechtsreform gegen die Bedenken der Opposition. Und nachdem das Gesetz am 14. Juni 1976 verkündet worden war, musste ein neues Gericht in der Bundesrepublik geschaffen werden.
7: Und das war dann quasi sozusagen die Geburtsstunde der Familiengerichte.
4: Im Jahr 2024 gab es laut Statistischem Bundesamt rund 129.000 Scheidungen. Aber die Tendenz ist rückläufig. Und Ehen halten heute meist länger als noch vor 20 Jahren. Aber bei vielen, die sich scheiden lassen wollen, ist die Frage der Schuld, obwohl längst gesetzlich abgeschafft, bis heute immer noch zentral, sagt Psychologin Raffauf.
6: Und wenn ich sagen kann, der andere hat Schuld, dann muss ich mich selber nicht mehr kümmern um etwas, was ich vielleicht falsch gemacht habe. Dieses, ja, der ist aber fremdgegangen, immer ein ganz einfacher Hebel, sozusagen seine Hände in Unschuld zu waschen.
4: Und Scheidungsanwältin Rakete Dombeck sieht das aus ihrer langjährigen Erfahrung genauso.
5: Die meisten Mandantinnen und Mandanten sitzen vor mir und erzählen mir ausführlich, warum der andere so schlimm ist, dass sie sich scheiden lassen müssten. Das kann man sich eine Weile anhören, aber irgendwann muss ich auch den Mandanten darauf hinweisen, dass es darauf überhaupt nicht ankommt.
0: Irene Geuer erinnerte an die Abschaffung des Schuldprinzips bei Ehescheidungen heute vor 50 Jahren.
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13: Vier Uhr die Nachrichten. Im Iran-Krieg bleibt es bei widersprüchlichen Aussagen über den Zeitpunkt der Unterzeichnung eines Rahmenabkommens für einen Friedensschluss zwischen Teheran und Washington. US-Präsident Trump kündigte die Unterschrift für heute an. Unmittelbar danach solle die Straße von Hormus wieder geöffnet werden, schrieb er auf seiner Online-Plattform Truth Social. Das iranische Außenministerium erklärte, es werde heute nicht dazu kommen. Dies werde eher in den kommenden Tagen der Fall sein. Vom Vermittlerstaat Pakistan hieß es derweil, der finale Text für eine Rahmenvereinbarung liege vor. Man bereite sich auf die elektronische Unterzeichnung vor. In der Schweiz wird heute darüber abgestimmt, ob die Einwohnerzahl des Landes künftig auf 10 Millionen Menschen begrenzt werden soll. Die rechtspopulistische Schweizerische Volkspartei will mit der Volksinitiative die aus ihrer Sicht maßlose und unkontrollierte Zuwanderung einschränken. Die SVP spricht von einer Bevölkerungsexplosion, die das Land überfordere. Derzeit hat die Schweiz etwa 9,1 Millionen Einwohner. Würde die Initiative angenommen, müssten ab einer Einwohnerzahl von 9,5 Millionen Maßnahmen im Asylbereich und beim Familiennachzug ergriffen werden. Sollte das nicht ausreichen, soll auch die mit der EU vertraglich geregelte Freizügigkeit beendet werden. In der Schweiz leben rund 330.000 Deutsche. Die größte ausländische Bevölkerungsgruppe in der Schweiz bilden die Italiener. Sowohl die Schweizer Regierung als auch die meisten Parteien raten der Bevölkerung, mit Nein zu stimmen. Die Eisenbahn- und Verkehrsgewerkschaft EVG warnt davor, dass der geplante Einstieg des italienischen Bahnunternehmens Italo zu Einschränkungen im deutschen Fernverkehr führen könnte. Mindestens 16 Städten drohe die Abkoppelung vom ICE und IC-Verkehr, heißt es in einer Analyse der Gewerkschaft, aus der die Bild am Sonntag zitiert. Der Grund? Die Deutsche Bahn könnte bei einem Einstieg von Italo weniger eigene Schnellzüge auf hochprofitable Strecken schicken. Dann verdiente sie weniger Geld, mit dem andere Fernverbindungen quersubventioniert werden könnten. Die EVG fordert daher Paketlösungen bei der Streckenzuteilung. Damit würde Italo verpflichtet, auch Zuglinien in der Provinz zu bedienen. Die Gewerkschaft betonte, wer auf den Hauptstrecken ordentlich Kasse machen wolle, dürfe sich nicht zu fein sein, Städte wie Schwerin, Augsburg oder Jena anzufahren. Der italienische Anbieter Italo will ab dem Jahr 2028 auch in Deutschland Fernverkehrsfahrten anbieten, etwa auf der Strecke München-Berlin-Hamburg. Das Deutsche Rote Kreuz appelliert an die Menschen im Land, in der Sommer- und Ferienzeit zur Blutspende zu gehen. Gerade in den Sommermonaten drohten Engpässe bei der Versorgung. Hohe Temperaturen, der Ferienbeginn und die Reisezeit sorgten dafür, dass weniger Menschen Blut spendeten. Das Rote Kreuz wandte sich insbesondere an jüngere Menschen. Insgesamt sinke die Zahl der Blutspender in Deutschland. Ein wachsender Anteil der Versorgung werde von besonders engagierten, meist älteren Stammspendern getragen. Heute ist der Weltblutspendetag. Er wird jedes Jahr am 14. Juni begangen, dem Geburtstag des Österreichers Karl Landsteiner. Er wurde für seine Entdeckung der Blutgruppen mit dem Nobelpreis für Medizin ausgezeichnet. In der Vorrunde der Fußballweltmeisterschaft hat es im Spiel zwischen Brasilien und Marokko keinen Sieger gegeben. Die Partie endete 1:1. Ebenfalls in der Gruppe C spielt zur Stunde Haiti gegen Schottland. Zuvor hatten sich in der Gruppe B Katar und die Schweiz mit 1:1 getrennt. Am Abend startet dann die deutsche Nationalelf gegen Curaçao ins Turnier. Das Wetter? Tagsüber im Norden und Osten wechselnd bewölkt und einige Schauer, örtlich Gewitter. In der Mitte und am Alpenrand bewölkt, aber nur vereinzelt Schauer. Im Südwesten recht sonnig und trocken, Höchstwerte 15 bis 26 Grad. Morgen vom Norden bis zur Mitte wolkig bis stark bewölkt, im Nordosten sowie an den Alpen einzelne Schauer, an der Ostsee vereinzelt Gewitter, im Süden und Südwesten längerer Sonnenschein und meist trocken, 16 bis 25 Grad. Und die weiteren Aussichten: am Dienstag in der Nordhälfte wolkig, von Westen gebietsweise teils Schauer, Regen im Tagesverlauf zur Mitte hin abklingend. Im Süden heiter bis wolkig, im Südosten zeitweise Regen, im Bergland vereinzelt Schauer oder Gewitter. Temperaturanstieg auf 18 bis 29 Grad. Das waren die Nachrichten.
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0: Iphigenia auf Tauris, das ist der Name einer der bekanntesten Opern von Christoph Willibald Gluck, uraufgeführt 1779 in Paris. 16 Jahre zuvor wagte sich in Wien der italienische Komponist Tommaso Traetta an den antiken Stoff über das tragische Schicksal zweier Geschwister. Dass seine Vertonung heute deutlich unbekannter ist als die Version von Gluck, liegt unter anderem daran, dass sie erst vor kurzem zum ersten Mal aufgenommen wurde. Wir haben Ihnen am vergangenen Sonntag Ausschnitte aus dieser Weltersteinspielung vorgestellt. Nun können Sie bei uns den gesamten ersten Akt von Traettas Iphigenia in Tauride hören. In den Hauptpartien die Sopranistin Rocío Pérez als Iphigenia und der Countertenor Rafael Tomkevich als Oreste. Christoph Rosé leitet das Ensemble Le Talent Lyrique.
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0: Das war der erste Akt aus der Oper Iphigenia in Tauride von Tommaso Traetta. Wir hörten Rocío Pérez als Iphigenia und Rafael Tomkiewicz als Oreste, dazu das Ensemble Les Talents Lyriques unter der Leitung von Christophe Rousset.
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2: Fünf Uhr die Nachrichten. In der Schweiz wird heute darüber abgestimmt, ob die Einwohnerzahl des Landes künftig auf 10 Millionen Menschen begrenzt werden soll. Die rechtspopulistische Schweizerische Volkspartei will mit der Volksinitiative die aus ihrer Sicht maßlose und unkontrollierte Zuwanderung einschränken. Die SVP spricht von einer Bevölkerungsexplosion, die das Land überfordere. Derzeit hat die Schweiz etwa 9,1 Millionen Einwohner. Würde die Initiative angenommen, müssten ab einer Einwohnerzahl von 9,5 Millionen Maßnahmen im Asylbereich und beim Familiennachzug ergriffen werden. Sollte das nicht ausreichen, soll auch die mit der EU vertraglich geregelte Freizügigkeit beendet werden. In der Schweiz leben rund 330.000 Deutsche. Die größte ausländische Bevölkerungsgruppe in der Schweiz bilden die Italiener. Sowohl die Schweizer Regierung als auch die meisten Parteien warnen vor den Folgen für das Verhältnis zur EU. Sie raten der Bevölkerung deshalb mit Nein zu stimmen. In Umfragen waren zuletzt die Gegner einer Obergrenze leicht in der Mehrzahl. Im Iran-Krieg bleibt es bei widersprüchlichen Aussagen über den Zeitpunkt der Unterzeichnung eines Rahmenabkommens für einen Friedensschluss zwischen dem islamistischen Regime in Teheran und den USA. Präsident Trump kündigte die Unterschrift für heute an. Das iranische Außenministerium erklärte, es werde nicht vor Montag dazu kommen. Vom Vermittlerstaat Pakistan hieß es derweil, der finale Text für eine Rahmenvereinbarung liege vor. In der Demokratischen Republik Kongo ist die Zahl der bestätigten Ebola-Fälle auf 710 gestiegen. Wie die Nachrichtenagentur Reuters mit Verweis auf die Regierung des Landes schreibt, sind darunter 149 Todesfälle. Die Zahlen geben den Stand von Freitag wieder. Der Ausbruch im Kongo war vor knapp einem Monat offiziell festgestellt worden. Er gilt als schwer zu kontrollieren, auch weil es für den dortigen Erreger vom Typ Bundibugyo bislang keinen Impfstoff gibt. Im benachbarten Uganda wurden ebenfalls Ebola-Fälle bestätigt. Die Eisenbahn- und Verkehrsgewerkschaft EVG warnt davor, dass der geplante Einstieg des italienischen Bahnunternehmens Italo zu Einschränkungen im deutschen Fernverkehr führen könnte. Mindestens 16 Städten drohe die Abkoppelung vom ICE und IC-Verkehr, heißt es in einer Analyse der Gewerkschaft, aus der die Bild am Sonntag zitiert. Der Grund? Die Deutsche Bahn könnte bei einem Einstieg von Italo weniger eigene Schnellzüge auf hochprofitable Strecken schicken. Dann verdiente sie weniger Geld, mit dem andere Fernverbindungen quersubventioniert werden könnten. Die EVG fordert daher Paketlösungen bei der Streckenzuteilung. Damit würde Italo verpflichtet, auch Zuglinien in der Provinz zu bedienen. Die Gewerkschaft betonte, wer auf den Hauptstrecken ordentlich Kasse machen wolle, dürfe sich nicht zu fein sein, Städte wie Schwerin, Augsburg oder Jena anzufahren. Der italienische Anbieter Italo will ab dem Jahr 2028 auch in Deutschland Fernverkehrsfahrten anbieten, etwa auf der Strecke München-Berlin-Hamburg. In Göttingen ist ein Polizist am Abend bei einer Auseinandersetzung zwischen zwei Personengruppen angeschossen worden. Wie die Polizei nach dem Vorfall in der niedersächsischen Großstadt mitteilte, kam der Beamte zur Behandlung ins Krankenhaus. Zum Zeitpunkt der Tat feierten tausende Menschen in der Innenstadt von Göttingen die Nacht der Kulturen. Die Polizei war mit einem Großaufgebot im Einsatz, um nach dem Täter zu suchen. Auch ein Hubschrauber kreiste über der Stadt. Die Hintergründe waren zunächst unklar. Das Wetter. Tagsüber im Norden und Osten wechselnd bewölkt und einige Schauer, örtlich Gewitter. In der Mitte und am Alpenrand bewölkt, aber nur vereinzelt Schauer. Im Südwesten recht sonnig und trocken. Höchstwerte 15 bis 26 Grad. Morgen vom Norden bis zur Mitte wolkig bis stark bewölkt, im Nordosten sowie an den Alpen einzelne Schauer, an der Ostsee vereinzelt Gewitter. Im Süden und Südwesten längerer Sonnenschein und meist trocken, 16 bis 25 Grad. Und die weiteren Aussichten? Am Dienstag in der Nordhälfte wolkig, von Westen gebietsweise teils schauerartiger Regen, im Tagesverlauf zur Mitte hin abklingend. Im Süden heiter bis wolkig, im Südosten zeitweise Regen, im Bergland vereinzelt Schauer oder Gewitter. Temperaturanstieg auf 18 bis 29 Grad. Das waren die Nachrichten.
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0: In diesem Jahr würde Hans-Werner Henze seinen 100. Geburtstag feiern. Ein Anlass für die Musikwelt, auf die heutige Relevanz seines Schaffens zu blicken. Und eines von Henzes Werken, dessen Wirkung bis heute an nichts eingebüßt hat, ist seine 9. Sinfonie, die den Holocaust-Roman Das siebte Kreuz von Anna Seghers zur Vorlage hat. Der Dirigent Wladimir Jurowski betrachtet das Werk als Antikriegssinfonie und hat es anlässlich des 4. Jahrestages von Russlands Angriffskrieg auf die Ukraine mit dem Rundfunksinfonieorchester Berlin aufgeführt. Diesen Live-Mitschnitt aus der Berliner Philharmonie können Sie am Mittwochabend um 22.05 Uhr in unserer Sendung Spielweisen hören. Auch jetzt in der Radionacht haben wir ein Werk von Hans-Werner Henze im Programm, und zwar seine Chaconne für Violine und Kammerorchester Il Vitalino Raddoppiato. Es spielt der Geiger Zigü He, begleitet vom Mozarteum Orchester Salzburg unter der Leitung von Lin Liao.

Das waren der Geiger Zi Yue-he und das Mozarteum-Orchester Salzburg unter der Leitung von Lin Liao mit der Chaconne für Violine und Kammerorchester von Hans-Werner Henze. Genau wie Henze würde auch die Komponistin Ruth Zechlin in diesem Jahr ihren 100. Geburtstag feiern. Henze und Zechlin standen sich zeitlebens nah und gehörten gemeinsam zu den bedeutendsten deutschen Komponisten des 20. Jahrhunderts. Wir widmen uns am Samstagabend um 22.05 Uhr in unserer Sendung Atelier Neue Musik, der Musik von Ruth Zechlin, und blicken dabei insbesondere auf den Einfluss von Johann Sebastian Bach auf ihr Schaffen. Sie hören nun Zechlins Hamlet-Fragmente für Streichquartett und eine Stimme mit dem Bassbariton Klaus Mertens und dem Mingott-Quartett.

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0: Das Mingert-Quartett und der Bassbariton Klaus Mertens führten die Hamlet-Fragmente von Rotzechdin auf. Damit endet auch unsere heutige Radionacht. Und mit Dank fürs Zuhören verabschiedet sich hier am Mikrofon Martin Schaller.
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2: Sechs Uhr, die Nachrichten. In der Schweiz wird heute darüber abgestimmt, ob die Einwohnerzahl des Landes künftig auf 10 Millionen Menschen begrenzt werden soll. Die rechtspopulistische Schweizerische Volkspartei will mit der Volksinitiative die aus ihrer Sicht maßlose und unkontrollierte Zuwanderung einschränken. Die SVP spricht von einer Bevölkerungsexplosion, die das Land überfordere. Derzeit hat die Schweiz etwa 9,1 Millionen Einwohner. Würde die Initiative angenommen, müssten ab einer Einwohnerzahl von 9,5 Millionen Maßnahmen im Asylbereich und beim Familiennachzug ergriffen werden. Sollte das nicht ausreichen, soll auch die mit der EU vertraglich geregelte Freizügigkeit beendet werden. In der Schweiz leben rund 330.000 Deutsche. Die größte ausländische Bevölkerungsgruppe in der Schweiz bilden die Italiener. Sowohl die Schweizer Regierung als auch die meisten Parteien warnen vor den Folgen für das Verhältnis zur EU. Sie raten der Bevölkerung deshalb, mit Nein zu stimmen. In Umfragen waren zuletzt die Gegner einer Obergrenze leicht in der Mehrzahl. Im Irankrieg bleibt es bei widersprüchlichen Aussagen über den Zeitpunkt der Unterzeichnung eines Rahmenabkommens für einen Friedensschluss zwischen Teheran und Washington. US-Präsident Trump kündigte die Unterschrift für heute an. Unmittelbar danach solle die Straße von Hormus wieder geöffnet werden, schreibt er auf seiner Online-Plattform. Das iranische Außenministerium erklärte, es werde heute nicht dazu kommen. Dies werde eher in den kommenden Tagen der Fall sein. Vom Vermittlerstaat Pakistan hieß es derweil, der finale Text für eine Rahmenvereinbarung liege vor. Man bereite sich auf die elektronische Unterzeichnung vor. Die USA und Israel hatten den Iran am 28. Februar angegriffen und am ersten Tag des Krieges den obersten Führer des Landes Khamenei getötet. Dieser soll nun laut iranischem Staatsfernsehen am 9. Juli in seinem Heimatort Mashhad beigesetzt werden. Der Vorsitzende der Unionsfraktion im Bundestag Spahn hat an den Koalitionspartner SPD appelliert, die verabredete Reform der Arbeitszeit mit umzusetzen. Der CDU-Politiker sagte der Bild am Sonntag, man habe vereinbart, dass es in dem Bereich Flexibilität geben solle. Er gehe davon aus, dass die SPD dazu stehe. Union und Sozialdemokraten hatten sich im Koalitionsvertrag darauf verständigt, im Einklang mit der europäischen Arbeitszeitrichtlinie die Möglichkeit einer wöchentlichen statt einer täglichen Höchstarbeitszeit zu schaffen. Der Deutsche Gewerkschaftsbund lehnt das ab. Nach aktueller Gesetzeslage darf die tägliche Arbeitszeit der Arbeitnehmer eigentlich 8 Stunden nicht überschreiten. Sie kann jedoch unter bestimmten Voraussetzungen auf bis zu 10 Stunden verlängert werden. In der nordamerikanischen Basketballliga NBA haben die New York Knicks zum ersten Mal seit 53 Jahren den Titel gewonnen. Der Club setzte sich mit 94-90 gegen die San Antonio Spurs durch. Es war der 4. Sieg im 5. Spiel der Finalserie. Im Team der New York Knicks ist auch der in Stralsund geborene Ariel Hukporti. Er ist nach Dirk Nowitzki und Isaiah Hartenstein der 3. deutsche Basketballer, der mit seinem Verein einen NBA-Titel gewinnen konnte. In der Vorrunde der Fußball-Weltmeisterschaft hat es im Spiel zwischen Brasilien und Marokko keinen Sieger gegeben. Die Partie endete 1:1. In derselben Gruppe verlor Haiti gegen Schottland mit 0:1. Zur Stunde trifft Australien auf die Türkei. Bereits gestern Abend hatten sich Katar und die Schweiz mit 1:1 getrennt. Für Außenseiter Katar war es der erste Punkt bei einer Weltmeisterschaftsendrunde. Heute um 19 Uhr startet dann die deutsche Nationalelf gegen Curaçao ins Turnier. Abschließend das Wetter. Tagsüber im Norden und Osten wechselnd bewölkt und einige Schauer, örtlich Gewitter. In der Mitte und am Alpenrand bewölkt, aber nur vereinzelt Schauer. Im Südwesten recht sonnig und trocken. Höchstwerte 15 bis 26 Grad. Morgen vom Norden bis zur Mitte wolkig bis stark bewölkt. Im Nordosten sowie an den Alpen einzelne Schauer. An der Ostsee vereinzelt Gewitter. Im Süden und Südwesten längerer Sonnenschein und meist trocken. 16 bis 25 Grad. Am Dienstag in der Nordhälfte wolkig. Von Westen gebietsweise teils schauerartiger Regen. Im Tagesverlauf zur Mitte hin abklingend. Im Süden heiter bis wolkig. Im Südosten zeitweise Regen. Im Bergland vereinzelt Schauer oder Gewitter. Temperaturanstieg auf 18 bis 29 Grad. Das waren die Nachrichten.
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1: Unsere Gastkommentatorin ist Helene Bubrowski, Co-Chefredakteurin von Table Media. Ihr Thema: Aus für Kampfflugzeuge FCAS. Das unrühmliche Ende einer guten Idee.
3: Früher hatten wir wenig Geld für Rüstung, aber viel Zeit. Jedenfalls dachten wir das. Heute gibt es viel Geld, aber wenig Zeit. Militärexperten rechnen damit, dass Russland 2029 in der Lage sein wird, die NATO anzugreifen. Die Vereinigten Staaten sind kein verlässlicher Partner mehr. Die vielfach beschworene Konsequenz lautet: Europa muss seine Souveränität und Verteidigungsfähigkeit stärken. Und mittendrin scheitert ausgerechnet das gemeinsame deutsch-französische Kampfflugzeug. Publik wird die schlechte Nachricht zwei Tage vor der ILA, einer der wichtigsten Luftfahrtmessen der Welt. Es gab keinen gemeinsamen Auftritt vom deutschen Bundeskanzler und französischen Präsidenten. Stattdessen waberten Zitate aus Regierungskreisen durch Berlin und Paris. Das unrühmliche Ende einer guten Idee. Der Plan für ein Future Combat Air System, kurz FCAS, ist älter als die Zeitenwende. 2017 haben Angela Merkel und Emmanuel Macron das 100-Milliarden-Euro-Projekt angestoßen. Anders als nun zuweilen behauptet wird, war es seit Anbeginn weit mehr als deutsch-französische Folklore. Schon damals, als Deutschland den Bau der russischen Nord Stream Pipeline noch aktiv unterstützte, hatte man in den Regierungszentralen erkannt, dass nicht kompatible Waffensysteme in Europa teuer und ineffizient sind. Deswegen der Plan: statt Rafale und Eurofighter ein gemeinsames Kampfflugzeug in einem integrierten System mit Drohnen. Die Zusammenarbeit der Unternehmen Airbus und Dassault war allerdings von Anfang an schwierig. Und schon seit Monaten ist klar, dass das Flugzeug kein Erfolg mehr werden wird. Die Unternehmen hatten sich im Klein-Klein des Vertragswerks verhakt. Sogar ein Meditationsverfahren ist gescheitert. Es war die richtige Entscheidung, ein dem Untergang geweihtes Projekt nicht noch länger aufrecht zu erhalten und aus Gründen der kurzfristigen Gesichtswahrung nicht noch mehr Geld zu versenken. Nun ist Pragmatismus gefragt, um die anderen Elemente des Projekts zu retten. Sensoren, Drohnen, digitale Gefechtswolken. Das wäre auch schon ein Fortschritt für Europas Verteidigung. Derweil gibt es bereits Überlegungen für ein Kampfflugzeug mit Schweden. Deutschland darf die technologische Fähigkeit zum Bau von Kampfflugzeugen nicht verlieren. Doch bevor eine neue Erfolgsidee ausgerufen wird, müssen wir uns mit den Ursachen für das Scheitern beschäftigen, damit sich dieselben Fehler nicht wiederholen. Lockheed Martin und Rheinmetall zeigen beim Bau von Raketensystemen in Nordrhein-Westfalen, was möglich ist, wenn Unternehmen gut zusammenarbeiten. Aber die strategischen Fragen der europäischen Sicherheitspolitik liegen nicht in der Hand der Industrie. Das ist Sache der Regierungen. Sie bestellen und bezahlen. Sie müssen das Primat der Politik durchsetzen, wenn es sein muss, auch gegen die Partikularinteressen einzelner Rüstungskonzerne. Im Fall des deutsch-französischen Kampfflugzeugs hätten Bundeskanzleramt und Élysée dem Gezerre zwischen Dassault und Airbus nicht so lange zuschauen dürfen. Die Rüstungsindustrie profitiert von der Lockerung der Schuldenbremse. Da kann man erwarten, dass sie den Ernst der Lage erkennt. Egoismen gibt es allerdings auch in den Hauptstädten. Regierungen führen das große Wort der europäischen Souveränität sehr locker im Mund. Es droht zur Floskel zu verkommen. Wer das Gemeinsame groß machen will, muss die Stärken bündeln und die Schwächen ausgleichen, gerade wenn die Zeit knapp ist. Wir wollen die Bundeswehr zur stärksten konventionellen Armee Europas ausbauen. So hat es der Bundeskanzler gesagt und sicher gut gemeint. Aber in diesem Punkt belebt die Konkurrenz nicht das Geschäft. Wenn ein Mitgliedstaat angegriffen wird, sind alle angegriffen. Wo welche Waffe zur Verteidigung entwickelt wurde, spielt keine Rolle. Eine Banalität, so könnte man denken. Aber die europäische Dimension der Zeitenwende wird noch immer unterschätzt.
1: Sie hörten den Gastkommentar von Helene Bubrowski, Co-Chefredakteurin von Table Media.
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5: Ich begrüße Sie zu unserer Stunde mit geistlicher Musik. Im Studio ist Anna Fuchs. Diesmal mit der Bach-Kantate »Ach Gott, vom Himmel sieh da rein«, die Sie zum Ende der Sendung hören können. Und vorher mit Musik von Michael Praetorius, Dietrich Buxtehude, der mit einem kurzen Orgelstück vertreten ist, außerdem von Matthias Weckmann und nun, zu Beginn, mit einer Kantate von Christoph Graupner. Es ist die Kantate zum zweiten Sonntag nach Trinitatis mit dem Titel »Wenn wir in höchsten Nöten sein« für zwei Soprane, Streicher und Basso Continuo. In unserer Aufnahme übernehmen Sopran und Countertenor die Soli. Es spielt das Capricornus Consort Basel unter Peter Bortzee.

Miriam Feuersinger und Franz Fitztum hörten sie als Solisten und es spielte das Capricornus Konsort Basel unter Leitung von Peter Bortzi. Für zwei hohe Stimmen war das gerade gehörte Werk, das folgende ist für eine tiefe Stimme geschrieben. Das geistliche Konzert Kommet her zu mir alle für Bass Solo, Streicher und Basso Continuo von Matthias Weckmann. Philippe Pierlot leitet das Richard Carr Konsort und Solist ist der aus Genf stammende Bassist Stefan McLeod.

Das war das geistliche Konzert »Kommet her zu mir alle« von Matthias Weckmann mit dem Richard Carr-Konsort und dem Bass Stefan McLeod unter Leitung von Philippe Pierlot. Als nächstes spielt Friedhelm Flamme nun das Präludium in C-Dur, Werkverzeichnis 137 von Dietrich Buxtehude. Entstanden ist die Aufnahme in der Stiftskirche St. Georg bei Goslar an der dortigen Orgel, die Christoph Treutmann 1737 erbaut hat.

Sie hörten das Präludium Werkverzeichnis 137 von Dietrich Buxtehude in C-Dur. Friedhelm Flamme spielte die Treutmann-Orgel in der Stiftskirche St. Georg bei Goslar. Wir machen mit Musik von Michael Praetorius weiter. Sein Ach Gott vom Himmel sieh herein, das Silber durchs Feuer siebenmal, wird hier gesungen und gespielt vom Chor La Cappella Ducale und vom Ensemble Musica Fiata unter der Leitung von Roland Wilson.

Roland Wilson leitete La Cappella Ducale und Musica Fiata in Michael Praetorius, Ach Gott vom Himmel sieh darein, das Silber durchs Feuer siebenmal. Und von Johann Sebastian Bach steht nun noch eine Kantate zum zweiten Sonntag nach Trinitatis auf dem Programm. Ach Gott vom Himmel sieh darein, Werkeverzeichnis Nummer 2. Hier ist eine Aufnahme mit dem neuen Orchester und dem Chorus Musicus Köln. Sarah Wegener, Sopran, Benno Schachtner, Countertenor und Sebastian Kohlhepp, Bass sind die Solisten. Es dirigiert Christoph Spering.

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0: Das war zum Abschluss unserer geistlichen Musik hier im Deutschlandfunk die Kantate »Ach Gott, vom Himmel sieh da rein« von Johann Sebastian Bach, Werkeverzeichnis 2. Mit Sarah Wegener, Sopran, Benno Schachtner, Countertenor und Sebastian Kohlhepp, Bass als Solisten, dem Chorus Musicus Köln und dem neuen Orchester unter Christoph Spering. Ich danke Ihnen für Ihr Interesse. Mein Name ist Anna Fuchs und ich wünsche Ihnen einen schönen Sonntag. Und wie immer geht es hier gleich weiter mit den Nachrichten und der Sendung Information und Musik.
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3: Sieben Uhr, die Nachrichten. In der Schweiz wird heute darüber abgestimmt, ob die Einwohnerzahl des Landes künftig auf 10 Millionen Menschen begrenzt werden soll. Die rechtspopulistische Schweizerische Volkspartei will mit der Volksinitiative die aus ihrer Sicht unkontrollierte Zuwanderung einschränken. Derzeit hat die Schweiz etwa 9,1 Millionen Einwohner. Würde die Initiative angenommen, müssten ab einer Einwohnerzahl von 9,5 Millionen Maßnahmen im Asylbereich und beim Familiennachzug ergriffen werden. Sollte das nicht ausreichen, soll auch die mit der EU vertraglich geregelte Freizügigkeit beendet werden. In der Schweiz leben rund 330.000 Deutsche. Die größte ausländische Bevölkerungsgruppe in der Schweiz bilden die Italiener. Sowohl die Schweizer Regierung als auch die meisten Parteien warnen vor den Folgen für das Verhältnis zur EU. In Umfragen waren zuletzt die Gegner einer Obergrenze leicht in der Mehrzahl. In der albanischen Hauptstadt Tirana haben am Abend wieder tausende Menschen gegen den Bau eines Luxushotels in einem Naturschutzgebiet demonstriert. Der Komplex soll an der Küste in einem Gebiet entstehen, das ein wichtiger Rastplatz für Zugvögel und Flamingos ist. Die Demonstranten trugen darum erneut Schilder mit Flamingos und forderten den Rücktritt von Ministerpräsident Rama. Die Proteste gegen die Bauvorhaben in der Lagune Vjosanarta und auf der fast unbewohnten Insel Sazan dauern bereits seit 2 Wochen an. Die Bauprojekte werden auch mit dem Schwiegersohn von US-Präsident Trump, Jared Kushner, in Verbindung gebracht. Kushner unterstützt die Entwicklung über seine Investmentfirma Affinity Partners. Ministerpräsident Rama wies die Einwände von Umweltschützern als unbegründet zurück. Das Projekt werde die großen Investoren ins Land locken, sagte der Regierungschef. Die albanische Regierung versucht seit einiger Zeit, ihre Wirtschaft durch den Tourismus anzukurbeln. Bund und Länder stehen einem Medienbericht zufolge vor der Einigung auf eine grundlegende Finanzreform. Das berichtet das Handelsblatt unter Berufung auf mehrere mit den Gesprächen vertraute Personen. Demnach gibt es bei den Verhandlungen über eine künftige Verteilung der finanziellen Lasten entscheidende Fortschritte. Der sich abzeichnende Kompromiss könne daher beim Treffen von Bundeskanzler Merz und den Ministerpräsidenten Ende Juni beschlossen werden, hieß es. Seit dem vergangenen Jahr verhandeln Bund und Länder darüber, wie sie ihre Kosten aufteilen, etwa für neue Sozialausgaben. Dabei soll das Prinzip der sogenannten Veranlassungskonnexität verankert werden. Wer eine Leistung bestellt, soll sie bezahlen. Union und SPD haben das im Koalitionsvertrag vereinbart. Doch über die Ausgestaltung haben Bund und Länder unterschiedliche Vorstellungen, weshalb eine Reform bisher als schwierig gilt. Die deutsche Fußballnationalmannschaft absolviert heute ihr erstes Spiel bei der Fußballweltmeisterschaft. Sie trifft in der Vorrundenpartie der Gruppe E in Houston auf die Mannschaft der Karibikinsel Curaçao. In der Gruppe E spielten in der Nacht Brasilien und Marokko 1:1 und Haiti gegen Schottland 0:1. Derzeit läuft in der Gruppe D die Partie zwischen Australien und der Türkei. In der nordamerikanischen Basketballliga NBA haben die New York Knicks zum ersten Mal seit 53 Jahren den Titel gewonnen. Der Club setzte sich mit 94:90 gegen die San Antonio Spurs durch. Es war der vierte Sieg im fünften Spiel der Finalserie. Im Team der New York Knicks ist auch der in Stralsund geborene Ariel Hugporti. Er ist nach Dirk Nowitzki und Isaiah Hartenstein der dritte deutsche Basketballer, der mit seinem Verein einen NBA-Titel gewinnen konnte. Abschließend das Wetter. Tagsüber im Norden und Osten wechselnd bewölkt und einige Schauer, örtlich Gewitter. In der Mitte und am Alpenrand bewölkt, aber nur vereinzelt Schauer. Im Südwesten recht sonnig und trocken, Höchstwerte 15 bis 26 Grad. Morgen vom Norden bis zur Mitte wolkig bis stark bewölkt, im Nordosten sowie an den Alpen einzelne Schauer, an der Ostsee vereinzelt Gewitter. Im Süden und Südwesten längerer Sonnenschein und meist trocken, 16 bis 25 Grad. Und die weiteren Aussichten, am Dienstag in der Nordhälfte wolkig, von Westen her gebietsweise teils schauerartiger Regen, im Tagesverlauf zur Mitte hin abklingend. Im Süden heiter bis wolkig, im Südosten zeitweise Regen, im Bergland vereinzelt Schauer oder Gewitter. Temperaturanstieg auf 18 bis 29 Grad. Das waren die Nachrichten.
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4: Einen schönen Sonntagmorgen wünsche ich an diesem 14. Juni. Ute Reckers ist mein Name.

Auf dem Arbeitsmarkt ist einiges ins Rutschen geraten. Junge Arbeitnehmer haben es zunehmend schwerer, einen Job zu finden. Die Unternehmen sparen Stellen ein. Gleichzeitig herrscht in vielen Branchen weiterhin Fachkräftemangel. Jetzt diskutiert die Bundesregierung über Reformen und wir diskutieren mit der Philosophin Lisa Herzog gleich über den Wert der Arbeit. Außerdem geht es bei uns in der Sendung um kurz nach 7:30 um die Bonner Zwischenklimakonferenz und Klimakonzepte für Städte. Und wenn wir uns schon Gedanken ums Klima und die Umwelt machen, dann reden wir doch gleich auch mal übers Tempolimit. Die Grünen machen da Druck, dass ihr Gesetzesentwurf dazu angenommen wird. Auch das ist Thema mit einem Verkehrspsychologen um kurz nach 7:00.

0: Das war der dritte Satz aus einer Sonate für Altsaxophon und Klavier von der französischen Komponistin Fernande de Crux, gespielt von Bartek Dusch. Fast 5000 Jahre, so lange ist die libanesische Hafenstadt Tyros schon besiedelt. Die Hafenstadt im heutigen Libanon gilt damit als eine der ältesten kontinuierlich besiedelten Städte der Welt. Tyros gilt in der griechischen Mythologie als Geburtsstadt von Europa. Für Phönizier, Griechen und Römer lag die Mittelmeerstadt strategisch ideal. Archäologische Ausgraben sind heute UNESCO-Welterbe. Fundstücke aus Tyros sind in den Museen der Welt ausgestellt. Im anhaltenden Krieg zwischen Israel und der Hisbollah bombardiert Israels Armee Tyros immer wieder. Tyros liegt im Süden des Landes, nicht weit von der Grenze zu Israel entfernt. Erst vor 3 Tagen sind 10 Mitarbeiter einer Klinik bei einem Angriff verletzt worden. Im Land wächst nun auch die Sorge vor Zerstörung des kulturellen Erbes. Nina Amin hat mit dem Kulturminister und mit Wächtern der antiken Schätze gesprochen.
1: Mustafa Najdi ist vor Wochen aus Tyros vor den Angriffen der israelischen Armee geflohen, nach Sidon, eine andere Hafenstadt weiter nördlich. Diese Woche gab es einen Evakuierungsaufruf für die gesamte Mittelmeerstadt Tyros, einschließlich der christlichen Viertel. Die Begründung Israels: Kämpfer der pro-iranischen Hisbollah-Miliz sollen dort aktiv sein. Der Anfang 50-jährige Familienvater ist fassungslos.
2: Tyros ist eine Stadt des Zusammenlebens und des Tourismus. Sie war schon immer eine Stadt der Bürger und hat nichts mit dem zu tun, was sie militärische Basen nennen.
1: Najdi vermisst nicht nur seine Heimatstadt, sondern auch seine Arbeit. Viele Jahre bewachte er die antiken Stätten von Tyros, bis die Einschläge näher kamen und es zu gefährlich wurde. Jetzt sorgt sich der Stadtangestellte um die archäologischen Schätze aus der Römerzeit und anderer Epochen.
2: Sie sind jede Stunde, jede Minute und jede Sekunde gefährdet und wir können nichts dagegen tun. Wir haben unser Bestes gegeben, aber letztendlich waren unsere Leben in Gefahr.
1: Tyros droht zu einer Stadt zu werden, die nicht mehr bewohnbar ist. Dabei zählt sie zu den ältesten durchgehend besiedelten Städten der Welt und gehört zum UNESCO-Welterbe. Die antiken Städten stehen damit eigentlich unter besonderem Schutz in bewaffneten Konflikten. Verstöße können durch internationales Recht geahndet werden.
2: Leider konnte noch nicht untersucht werden, ob die Bombardierungen in unmittelbarer Nähe der archäologischen Stätten aufgrund der Erschütterungen irgendwelche Schäden verursacht haben,
1: sagte Libanons Kulturminister Razan Salameh der ARD. Aber er habe schon Kontakt mit der UNESCO aufgenommen. Er wirft Israel vor, das kulturelle Erbe Südlibanons zu vernichten.
2: Das ist ein Urbizid, der zeigt sich ganz klar durch die Zerstörung der Umwelt, antiker Gebäude, Krankenhäuser, kultureller Sehenswürdigkeiten, Schulen, Moscheen und Kirchen. Das ist die systematische Zerstörung städtischer Strukturen.
1: Zerstörte Dörfer im Süden, hunderttausende Menschen, die in Richtung Norden fliehen. Im Libanon wächst die Sorge, dass Israel den Südlibanon langfristig besetzen wird, dass der Kampf gegen die pro-iranische Hisbollah, die immer wieder den Norden Israels angreift, nicht der einzige Antrieb ist. Die libanesische Regierung, die nicht Kriegspartei ist, hält an einer Waffenruhe mit Israel fest. Die Hisbollah lehnt das ab, solange der Süden des Landes besetzt ist. Libanons Armee soll, so die letzte Absprache, Gebiete schrittweise unter ihre Kontrolle nehmen. Eine Armee, die schwach und unterfinanziert ist. Mohammed Najdi, Wächter der antiken Stätten in Tyros, setzt trotzdem all seine Hoffnung darauf.
2: Wir hoffen, dass der Staat Sicherheit zurückbringt und wir zurückkehren können zu unserer Arbeit und zu unserem schönen Leben.
1: Erstmal stellt er sich mit seiner Familie aber auf ein Leben in Sidon ein und hofft, nicht noch einmal fliehen zu müssen.
0: Die Kulturschätze im libanesischen Tyros sind bedroht, Nina Amin berichtete. Anton Bruckner hat nur wenig Kammermusik geschrieben. Das Streichquartett, das wir gleich hören, entstand 1862, als Bruckner beim Linzer Theaterkapellmeister Otto Kitzler Unterricht hatte. Das Stück ist ein Studienwerk und sollte eigentlich gar nicht veröffentlicht werden. Dass sich Bruckner zu dieser Zeit mit den alten Meistern auseinandersetzte, das hört man auch in dem Scherzo, das mehr nach Wiener Klassik als nach Bruckner-Romantik klingt. Das Quartett wurde zu Bruckners Lebzeiten nie aufgeführt und erst 1949 in einem Skizzenbuch gefunden. Es wurde dann schließlich 1951 uraufgeführt. Wir hören das Zietmeier-Quartett.

0: Dem Wirtschaftsstandort Deutschland geht es nicht gut. Das Land braucht Reformen. Da sind sich wohl alle Politiker einig. Aber welche Reform, da hört es dann schon auf mit der Einigkeit. Müssen wir alle mehr arbeiten, wie es Kanzler Friedrich Merz oder Wirtschaftsministerin Katharina Reiche fordern? Müssen wir verzichten auf Leistungen der Sozialsysteme? Bei den Krankenkassen soll es ja deutliche Einsparungen geben. Auch die Rente soll reformiert werden. Brauchen wir eine Reichensteuer? All das sind Fragen, die zurzeit diskutiert werden. Ich konnte vor der Sendung mit der Philosophin Lisa Herzog darüber sprechen, wie wir in Zukunft arbeiten werden, was gute Arbeit ist. Sie ist Professorin für Philosophie am Center for Philosophy, Politics and Economics an der Universität Groningen und hat 2019 ein Buch veröffentlicht mit dem Titel Die Rettung der Arbeit. Dafür wurde sie mehrfach ausgezeichnet. Frau Herzog, ich nehme mal den Titel Ihres Buches auf, Die Rettung der Arbeit. Geht es bei den Reformen, die jetzt anstehen, auch darum, um die Rettung der Arbeit?
1: Ich befürchte, es geht sehr einseitig darum, den Output, das Ergebnis, die rein finanziell betrachtete Wertschöpfung von Arbeit zu retten, weil wir die eben systemisch brauchen. Und was doch eher kurz kommt, das ist die Frage nach der Qualität von Arbeit, nach dem, was eigentlich die Arbeitenden selbst von Arbeit wollen würden. Und dabei kommt es auch ganz stark auf ihre intrinsische Motivation an. Und wenn die Bedingungen gut sind, wenn sie selber mitreden können darüber, wie gearbeitet wird, wenn es kollegial zugeht und wenn sie sich gerecht behandelt fühlen, dann bekommt man sozusagen ein ganz anderes Produkt, weil man dann intrinsisch motivierte Arbeitende bekommt, was dann auch wiederum einen höheren Output liefern kann. Und diese Seite der Debatte, die fehlt mir im Moment sehr.
0: Wobei Fortschrittsoptimisten ja auch sagen, dass in Zeiten von Digitalisierung und KI das auch so eingesetzt werden kann, dass stupide Arbeit von den Maschinen abgenommen wird und alle sinnvollere, sinnhaftere Arbeit machen können. Würden Sie das auch so denken?
1: Oh, das wäre sehr schön, wenn das so wäre. Aber ich befürchte, dass danach sieht's eigentlich nicht aus im Moment. Und das hat auch damit zu tun, wer die Macht über diese Algorithmen und Programme hat und wer die wie einsetzen kann. Es gibt halt sehr viel Arbeit, wo doch menschliche Vernunft, menschliche Intelligenz am Ende unverzichtbar ist. Und man kann KI unterstützend einsetzen, sodass sie menschliche Arbeitsproduktivität auch erhöhen kann in manchen Fällen. Aber man kann sie auch dazu einsetzen, Menschen zu kontrollieren und eigentlich die Arbeit auch weniger interessant, weniger herausfordernd zu machen. Sowas wie, dass in Callcentern die Stimmlage von der KI überwacht wird. Und wenn dann jemand da nicht freundlich genug klingt, dann kommt sofort eine Anweisung, dass man jetzt bitte anders klingen soll. Und da geht natürlich alles an Spontanität, Kreativität, eigenem Ausfüllen der beruflichen Rolle dann auch verloren. Und das ist wirklich die Frage, was das dann für die Qualität von Arbeit bedeutet und wer auch bereit ist, solche Arbeit zu machen, außer man tut es aus rein finanzieller Verzweiflung.
0: Ich würde ganz gern mit Ihnen mal auf die Gerechtigkeitsdebatte zu sprechen kommen, die zurzeit in Deutschland läuft und die auch sehr stark im Zusammenhang mit den Reformen diskutiert wird. Zum Beispiel kritisieren viele, dass es ungerecht ist, also die Einschnitte bei den gesetzlichen Krankenversicherungen, dass es ungerecht sei, wenn die Rente de facto gekürzt wird. Wie sehen Sie das?
1: Also ich finde es schon mal ganz richtig und wichtig, dass die Gerechtigkeitsfrage gestellt wird. Das Problem in der Diskussion ist meines Erachtens oder eines der Probleme, dass wir dann die Gerechtigkeit einzelner Systeme beurteilen wollen, während man eigentlich aus philosophischer Sicht das Gesamtsystem betrachten müsste. Und in diesem Gesamtsystem ist es halt zum Beispiel so, dass es doch eine sehr starke Konzentration von Reichtum gibt, dass auch Armut sich über Generationen hinweg in anderen Teilen der Gesellschaft immer weiter verfestigt. Und dann wird es sehr, sehr schwer zu sagen, was heißt es jetzt genau, ein gerechtes Rentensystem zum Beispiel aufzubauen, wenn man im Hintergrund so ungerechtfertigte Strukturen hat, die den Menschen einfach komplett unterschiedliche Ausgangspositionen geben. Und insofern denke ich eigentlich, wir müssten die Frage nach Reformen hier viel radikaler stellen. Wirklich, was für eine Gesellschaft wollen wir eigentlich sein? Was sind die Mindestansprüche, die in der Demokratie wirklich jedem Menschen zustehen sollten? Und wie gehen wir um mit den unterschiedlichen Beiträgen, die Menschen dann im Laufe ihres Berufslebens, aber auch, und das finde ich wichtig, auch im Bereich der unbezahlten Arbeit, der Familienarbeit, Care-Arbeit im weitesten Sinne, was sie da leisten, was dem dann gegenüberstehen sollte. Und dann müsste man eigentlich die Debatte über gerechte Renten zum Beispiel auch verbinden mit einer Debatte über gerechte Löhne. Denn es ist ja so, dass bei uns das Rentenniveau auch ans Lohnniveau gekoppelt ist. Und wenn man jetzt nur die eine Seite korrigieren will, ohne die andere überhaupt anzufassen, ich glaube, dann kann man letztlich nur sehr kosmetisch arbeiten.
0: Was wäre denn eine gerechte Entlohnung? Im Moment geht es ja sehr stark nach Angebot und Nachfrage und zum Beispiel die Jobs in der Pflege, Jobs in der Betreuung, die auch meist von Frauen gemacht werden, die sind traditionell unterbezahlt.
1: Ja, und da sieht man auch, dass das ganze Angebot- und Nachfrageargument nicht so ganz funktionieren kann, denn in der Pflege haben wir seit Jahren den Arbeitskräftemangel und trotzdem gehen die Löhne nicht nach oben. Stimmt. Also Arbeitsmärkte sind nicht Märkte, wo wirklich nur Angebot und Nachfrage zählen, sondern sind auch ganz viele soziale Machtfaktoren mit im Hintergrund. Aber wirklich philosophisch betrachtet würde ich sagen, das ist sowieso eine falsche Auffassung, dass wir immer von Arbeitsmärkten sprechen. Denn eigentlich ist es in modernen, arbeitsteiligen Gesellschaften ja so, dass wir Wertschöpfung vor allen Dingen auch durch Zusammenarbeit und Komplementarität erzeugen. Und jemand kann zum Beispiel nur Unternehmerin sein, weil andere Pflegearbeit machen, sich um öffentliche Sicherheit sorgen. Also wir sind in dem Sinne alle komplett voneinander abhängig.

0: Die Gesellschaft schuldet allen, die ein Leben lang zu einer gelingenden Gemeinschaft beigetragen haben, grundsätzlich so eine gewisse Grundrente zum Beispiel oder gewisse Grundsozialleistungen.
1: Ja, würde ich sicher sagen, wenn eine Gesellschaft ein entsprechendes materielles Niveau erreicht hat, und das hat unsere Gesellschaft sicher. Und ich würde sogar noch weitergehen wollen und fragen, warum haben wir eigentlich diese zeitliche Ordnung, die so fix festlegt, am Anfang Ausbildung, dann arbeiten und möglichst bitte Vollzeit und möglichst ständig erreichbar und dann nicht mehr arbeiten und Rente empfangen? Könnte das nicht angesichts unserer erwarteten Lebenszeit und auch dessen, wie lange wir ja auch alle arbeiten müssen, auch flexibler verteilt werden? Und sollten Menschen nicht auch in Phasen, in denen sie vielleicht nicht arbeiten können, wegen Care-Arbeit oder in denen sie sich zum Beispiel fürs Gemeinwohl direkt einsetzen wollen, zum Beispiel, weil sie für ein öffentliches Amt kandidieren wollen, könnten sie nicht da auch so eine Art vorgezogene Rente empfangen, weil sie etwas für die Gemeinschaft tun, das es verdient, honoriert zu werden?
0: Ja, nun läuft die Debatte nun in eine ziemlich andere Richtung. Kanzler Friedrich Merz betont, dass der Wohlstand, den wir alle genießen, erarbeitet worden ist und weiter erarbeitet werden muss. Und er fordert uns auf, alle mehr zu arbeiten. Was schulden wir alle der Gesellschaft?
1: Naja, viele der Menschen, die da angesprochen sind. Ich glaube, das sind ja nicht Menschen, die gar nicht arbeiten, sondern das sind Menschen, die vielleicht noch private Verantwortlichkeiten eben zum Beispiel für Kinder, für Alte, für Kranke haben. Und viele von denen, da gibt es Studien dazu, würden gerne mehr arbeiten, aber die Betreuungsbedingungen sind so schlecht, dass sie das nicht können oder die Verkehrsanbindungen sind schlecht. Also ich finde es ziemlich frech, Leuten zu unterstellen, sie wollen etwas nicht tun, wenn einfach die Bedingungen dafür, dass sie es tun könnten, oft überhaupt nicht gegeben sind. Ich denke, aus moralischer Sicht kann man schon sagen, eine erwachsene, gesunde Person, die davon profitiert, was alle anderen Mitglieder der Gesellschaft an Arbeit leisten, hat eine moralische Verpflichtung, auch einen Beitrag zu leisten. Aber ich glaube, dass es auch viele gute Gründe gibt zu sagen, der Staat sollte sehr vorsichtig darin sein, das mit Zwang durchsetzen zu wollen. Und deswegen sollte es vor allen Dingen ein ermöglichender Ansatz sein, der die Frage stellt, was haben Menschen nötig, um arbeiten zu können und nicht so stark in so Begriffen von Zwang und Druck und so weiter zu argumentieren.
0: Also mehr Zutrauen statt Misstrauen.
1: Ja, und eben auch ganz praktisch die Frage zu stellen, was wäre nötig, damit die Person das wirklich auch leben kann. Das reicht ja nicht, wenn ich einer alleinerziehenden Mutter sage, ja, wir trauen dir ganz viel zu, sondern die Frage ist, was für Kinderbetreuungsmöglichkeiten gibt es und wie flexibel sind die Arbeitszeiten und wie passen Arbeitszeiten und Kita-Zeiten zusammen? Das sind dann die Dinge, um die es, glaube ich, an vielen Stellen auch gehen müsste.
0: Und Care-Arbeit selber ist ja eigentlich auch was wert, auch wenn sie nicht bezahlt wird. Also eine Mutter oder ein Vater, der sich Zeit nimmt für seine Kinder.
1: Absolut. Und die Wertschätzung von Care-Arbeit in unserer Gesellschaft ist, glaube ich, immer noch nicht da, wo sie eigentlich sein müsste. Und vor allen Dingen nicht in dem Sinne, dass auch Männer und vielleicht auch das weitere Umfeld von Familien und so sich mit angesprochen fühlen in der Verantwortlichkeit für Care-Arbeit.
0: Abschließend nochmal der Blick auf die Reformdebatte, die jetzt läuft. Was würden Sie sich wünschen?
1: Ja, ich würde mir wünschen, dass vor allen Dingen die Frage gestellt wird, was ermöglicht gute Arbeit und eben auch mit der Frage, wie können wir Menschen selbst in die Lage versetzen, mitzureden, gemeinsam mit ihren Kolleginnen und Kollegen zu entscheiden, wie Arbeit auch gestaltet werden soll und dadurch dann auch ganz andere Quellen von Motivation freizusetzen, indem man ihnen eben das Recht gibt, die Arbeit auch so auszuführen, dass es auch ihren eigenen moralischen Vorstellungen davon, was gute Arbeit ist, entspricht.
0: Dankeschön. Das war die Philosophin Lisa Herzog von der Universität Groningen über den Wert der Arbeit. Der junge preisgekrönte Geiger Jakob Enke hat eine Samba geschrieben für zwei Violinen, Viola und Cello, die er mit seinem Vision String Quartet spielt.

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1: 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Die Nachrichten. In der Schweiz wird heute darüber abgestimmt, ob die Einwohnerzahl des Landes künftig auf 10 Millionen Menschen begrenzt werden soll. Die rechtspopulistische Schweizerische Volkspartei will mit der Volksinitiative die aus ihrer Sicht maßlose und unkontrollierte Zuwanderung einschränken. Die SVP spricht von einer Bevölkerungsexplosion, die das Land überfordere. Derzeit hat die Schweiz etwa 9,1 Millionen Einwohner. Würde die Initiative angenommen, müssten ab einer Einwohnerzahl von 9,5 Millionen Maßnahmen im Asylbereich und beim Familiennachzug ergriffen werden. Sollte das nicht ausreichen, soll auch die mit der EU vertraglich geregelte Freizügigkeit beendet werden. In der Schweiz leben rund 330.000 Deutsche. Die größte ausländische Bevölkerungsgruppe in der Schweiz bilden die Italiener. Sowohl die Schweizer Regierung als auch die meisten Parteien warnen vor den Folgen für das Verhältnis zur EU. Sie raten der Bevölkerung deshalb, mit Nein zu stimmen. In Umfragen waren zuletzt die Gegner einer Obergrenze leicht in der Mehrzahl. Ungarns früherer Regierungschef Orbán bleibt trotz seiner Wahlniederlage Chef der rechtsnationalen Fidesz-Partei. Beim Parteitag in Budapest stimmte eine große Mehrheit der Delegierten für ihn. Das Mandat ist auf ein Jahr befristet. Bei seiner Rede sagte er, er wolle die Fidesz stärken und neu organisieren. Orbán räumte ein, dass er die Schuld an der Wahlniederlage trage. Bei der Parlamentswahl am 12. April hatte die Tiso-Partei seines Herausforderers Modior eine Zweidrittelmehrheit erreicht. Orbán war 16 Jahre lang Ministerpräsident. Im Iran-Krieg bleibt es bei widersprüchlichen Aussagen über den Zeitpunkt der Unterzeichnung eines Rahmenabkommens für einen Friedensschluss zwischen Teheran und Washington. US-Präsident Trump kündigte die Unterschrift für heute an. Unmittelbar danach solle die Straße von Hormuz wieder geöffnet werden, schrieb er auf seiner Online-Plattform Truth Social. Das iranische Außenministerium erklärte, es werde heute nicht dazu kommen. Dies werde eher in den kommenden Tagen der Fall sein. Vom Vermittlerstaat Pakistan hieß es derweil, der finale Text für eine Rahmenvereinbarung liege vor. Man bereite sich auf die elektronische Unterzeichnung vor. Die USA und Israel hatten den Iran am 28. Februar angegriffen und am ersten Tag des Krieges den obersten Führer des Landes Khamenei getötet. Dieser soll nun laut iranischem Staatsfernsehen am 9. Juli in seinem Heimatort Mashhad beigesetzt werden. Bahnreisende auf der wichtigen Strecke zwischen Hamburg und Hannover müssen sich seit heute auf weitere Einschränkungen einstellen. Im Zuge der sogenannten Qualitätsoffensive der Bahn ist die gesamte Strecke zwischen beiden Städten für den Zugverkehr gesperrt. Fern- und Güterzüge werden umgeleitet. Im Regionalverkehr gibt es ein Ersatzkonzept mit Bussen und einzelnen Zusatzangeboten auf Teilstrecken. Die Bauarbeiten laufen bereits seit Anfang Mai und sollen bis zum 10. Juli dauern. Bislang war vor allem der Abschnitt zwischen Celle und Hannover betroffen. Die Bahn will auf der rund 163 Kilometer langen Strecke Gleise, Weichen, Oberleitungen, Bahnhöfe und Brücken erneuern und instand setzen. Nach ihren Angaben liegen die Arbeiten im Plan. Die Verbindung Hamburg-Hannover zählt zu den am stärksten belasteten Bahnstrecken Deutschlands. Die deutsche Fußballnationalmannschaft absolviert heute ihr erstes Spiel bei der Fußballweltmeisterschaft. Sie trifft in der Vorrundenpartie der Gruppe E in Houston auf die Mannschaft der Karibikinsel Curaçao. In der Gruppe E spielten in der Nacht Brasilien und Marokko 1:1 und Haiti gegen Schottland 0:1. Derzeit läuft in der Gruppe D die Partie zwischen Australien und der Türkei. Abschließend das Wetter. Tagsüber im Norden und Osten wechselnd bewölkt und einige Schauer, örtlich Gewitter. In der Mitte und am Alpenrand bewölkt, aber nur vereinzelt Schauer. Im Südwesten recht sonnig und trocken. Höchstwerte 15 bis 26 Grad. Morgen vom Norden bis zur Mitte wolkig bis stark bewölkt. Im Nordosten sowie an den Alpen einzelne Schauer, an der Ostsee vereinzelt Gewitter. Im Süden und Südwesten längerer Sonnenschein und meist trocken. 16 bis 25 Grad. Das waren die Nachrichten.
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2: Weiterhin mit Ute Reckers am Mikrofon. Schönen guten Morgen. Das Münchner Rundfunkorchester spielt für uns Kurt Weill. Und zwar den Anstatt das Song aus der kleinen Drei-Groschen-Musik, die Weill für Blasorchester geschrieben hat. In der Drei-Groschen-Oper singt Mrs. Peachum den Anstatt das Song und sie singt: Anstatt dass sie zu Hause bleiben und im warmen Bett, gerade als ob man ihnen eine Extrawurst gebraten hätte, anstatt dass sie was täten, was einen Sinn hat und einen Zweck, machen sie Spaß und verrecken dann natürlich glatt im Dreck.

0: Seit dieser Woche und noch bis zum 18. Juni laufen in Bonn Klimagespräche. Mehrere tausend Teilnehmerinnen und Teilnehmer aller UN-Mitgliedstaaten sind dort zu Gast, um die nächste große Weltklimakonferenz vorzubereiten, die dann im November in der Türkei stattfinden wird. Parallel zu diesen Bonner Klimagesprächen findet eine weitere Konferenz statt mit dem Titel Daring Cities, entschlossene Städte, auf der beraten wird, wie Klimaschutz in den Städten ganz konkret gestaltet werden kann. Denn gerade die Städte heizen sich im Zuge des Klimawandels und der Wetterextreme im Sommer immer weiter auf oder sind auch bei Starkregen von Überschwemmungen betroffen. Wie kann eine klimagerechte Stadt der Zukunft aussehen und wie realistisch ist solch ein Umbau? Da konnte ich vor der Sendung drüber sprechen mit Simone Linke, Professorin für Stadtplanung und Landschaft an der Hochschule Weihenstephan-Triesdorf. Frage an Simone Linke. Klimagerechte Stadt, das klingt so ein bisschen nach einem Modewort. Was meinen Stadtplanerinnen und Stadtplaner damit, wenn sie diesen Begriff verwenden?
1: Ja, der Begriff ist eigentlich ganz gut, weil der vereint Klimaschutz und Klimaanpassung mit dem Aspekt Gerechtigkeit. Also wir haben ja diese zwei großen Entwicklungen. Wir müssen das Klima schützen, aber wir müssen uns auch schon daran anpassen. Und wir sehen eben auch, dass die derzeitige Grünraumversorgung unter anderem in den Städten nicht wirklich gerecht oder fair verteilt ist. Und deswegen spielt dieser Gerechtigkeitsgedanke da auch mit rein.
0: Kurz einhaken, Grünlandversorgung, was meinen Sie damit, die Grünflächen in der Stadt?
1: Grünraumversorgung, ja, dass die alle Quartiere entsprechend und ausreichend mit Grün versorgt sind, okay. Also mit öffentlichen Grünflächen. Und dieser Begriff schafft es dann eben ganz gut, diese drei Aspekte auch zu vereinen. Also dass es wirklich um den Schutz, um die Anpassung und um eine gerechte und faire Verteilung geht.
0: Grünflächen in der Stadt sind wesentlich für eine klimagerechte Stadt, sagen Sie, weil die natürlich kühlen und ausgleichen, korrekt?
1: Ja, nicht jetzt, nur. Grün kann ganz viel, aber eben ganz entscheidend auch für die Klimaanpassung in den Städten, ja.
0: Und kann natürlich auch Wasser aufnehmen im Falle von Starkregenereignissen.
1: Genau.
0: Ihr Forschungsprojekt Grüne Stadt der Zukunft hat sich ganz konkret München angeschaut, Quartier für Quartier. Was sind denn Ihre Erkenntnisse, Frau Linke?
1: Also was wir gesehen haben, also es fehlt viel Grün in den Städten. Das Grün ist auch nicht gerecht verteilt. Was aber wahnsinnig deutlich wurde in diesem Forschungsprojekt ist, was uns jetzt vielleicht in dem Ausmaß vorher nicht ganz so konkret bewusst war, ist, dass Mobilitätswende und Grün wahnsinnig viel miteinander zu tun haben und vielleicht auch mehr, als wir denken.
0: Okay, können Sie das erklären?
1: Wir haben in den Städten, wissen wir alle, es ist wahnsinnig eng. Wir haben ganz viele Bedürfnisse und Ansprüche an die Flächen in der Stadt. Wir brauchen viel Wohnraum und haben eigentlich kaum noch irgendwie Platz für mehr Grün. Aber wir haben dann eigentlich auch gesehen, dass der ruhende Verkehr oder überhaupt die Flächen, die vor allem für den motorisierten Individualverkehr, also für unsere Autos gebraucht werden, dass das eigentlich noch ein großes Potenzial ist und dass wir da eigentlich die größten Konflikte haben. Wenn wir mehr Wohnungen bauen, brauchen wir mehr Stellplätze und die fallen dann meistens auch zulasten des Grüns. Und das ist dann so der Punkt, wo wir sagen, wir brauchen ganz dringend die Mobilitätswende, weil wir dann eben Flächenpotenziale gewinnen auf einmal. Also es fallen dann Stellplätze weg und die können wir wieder für grüne Infrastruktur nutzen.
0: Also mehr Fahrräder, mehr öffentlicher Nahverkehr wäre auch eine Lösung aus dem Dilemma, dass die Städte wachsen und aber gleichzeitig grüner werden müssen.
1: Absolut, ja.
0: Kommen wir nochmal zurück zur Stadt München, wo Sie Ihr Forschungsprojekt Grüne Stadt der Zukunft haben. Haben Sie da mal ein gutes und ein schlechtes Beispiel für ein klimagerechtes Quartier?
1: Also was wir ganz intensiv untersucht haben, ist die Siedlung in München-Moosach, so ein Sanierungsgebiet mit einer alten Zeilenbebauung. Und da konnten wir eigentlich ganz schön sehen, was man alles machen kann. Also dass man wirklich mehr Wohnraum in bestehenden Quartieren schaffen kann und die aber trotzdem grüner gestalten kann.
0: Wie
1: also
0: konkret?
1: Da gab's schon. Also im Idealfall wird nicht abgerissen und neu gebaut, die alten Gebäude auch, sondern die werden saniert und aufgestockt zum Beispiel. Also wir setzen ein Stockwerk drauf. Das geht in vielen Fällen, ist natürlich auch baulich aufwendig, aber ökologisch immer noch besser als Abriss und Neubau. Und wenn wir das machen und dann eben es auch schaffen, Flächen zu entsiegeln, also wir haben teilweise viel zu viele versiegelte Flächen, Parkflächen, aber auch Innenhöfe, die versiegelt sind. Wenn wir diese Bauvorhaben, wenn wir das vereinen, wir verdichten nach und trotzdem schaffen wir mehr Grün, auch über Fassadendachbegrünung und eben entsiegelte Innenhöfe, dann schaffen wir wirklich, dass wir mehr Wohnungen schaffen, aber gleichzeitig auch mehr Grün. Und das kann funktionieren, ist aber natürlich schon verbunden mit ganz viel Engagement von vielen Seiten, nicht nur von den Planenden, sondern Verwaltung, auch die EigentümerInnen, AnwohnerInnen. Also das ist dann schon, ja, verbunden mit einem größeren Aufwand, aber es kann funktionieren und das haben uns eben diese Quartiere ganz schön gezeigt, dass es auch geht. Mhm. Was wir aber auch gesehen haben, wenn Planungen schon im Laufen sind und Planung dauert sehr, sehr lange in Deutschland, wir rufen ja alle immer noch, wir müssen schneller planen. Wenn eine Planung schon am Laufen ist, dann ist es häufig wirklich sehr, sehr schwer, die nochmal zu verändern und klimatisch anzupassen, weil das ist immer so der Hauptpunkt, den wir eigentlich in dem Forschungsprojekt gesehen haben. Wir müssen Klimaorientierung, also Klimaanpassung, Klimaschutz gleich von Beginn an mitdenken. Alles, was dann im laufenden Verfahren noch kommt, das kriegen wir eigentlich kaum noch unter.
0: Ja, das ist wahrscheinlich auch der Grund, warum hier in Köln, wo ich wohne, vor einigen Jahren eine neue Rheinuferpromenade eröffnet worden ist und die hat kein einziges Stück Grün.
1: Ja.
0: Okay.
1: Wenn Sie mal schauen, wann das geplant wurde, wann die Beginne waren und dann gibt es natürlich auch rechtliche Verträge, alles mögliche, Abstimmungen. Das wird dann, wenn man es nochmal verändern würde im Laufe eines Verfahrens, was oft gar nicht mehr möglich ist, dann hätten Sie nochmal 10 Jahre drauf. Also es ist wahnsinnig komplex. Planung in Deutschland ist wahnsinnig komplex, sehr fest vorgeschrieben und deswegen lassen sich diese Verfahren häufig gar nicht mehr im laufenden Prozess verändern. Das macht es uns natürlich wahnsinnig schwer und auch die Kommunikation, weil sich dann natürlich zu Recht auch Bürger und Bürgerinnen beschweren, warum denn das Grün fehlt, wo wir es heute so dringend brauchen.
0: Ja, absolut. Ja, ist das eigentlich schlechter als anderswo? Also wenn man so die Berichterstattung liest, dann hat man das Gefühl, ach, in Kopenhagen läuft alles viel besser. Paris stellt auf Fahrradverkehr um, baut sogenannte Superblocks mit Kaltluftschneisen. In Wien gibt es innovative Projekte, wie autoarmes Leben funktionieren kann. Sind wir schlechter als andere Länder?
1: Das ist jetzt schwierig zu beantworten, weil ich sehe ganz viele Kommunen, die wirklich unfassbar bemüht sind, hier wirklich voranzugehen. Aber unsere Gesetzgebung, unsere ganzen Planungsprozesse, die sind wahnsinnig starr. Und wir schauen schon auch immer in der Forschung und in der Lehre gerne in die benachbarten Länder und schauen uns an, sowas. Ja, die können es auch. Also ich bin manchmal auch etwas frustriert, warum wir nicht schneller vorankommen. Wir sind definitiv zu langsam. Das kann man definitiv so sagen. Das heißt aber nicht, dass wir gar nichts tun. Und sehr viele Städte sind wahnsinnig engagiert. Aber es liegt, die Verwaltungen arbeiten unter enormem Druck, aber die Rahmenbedingungen belohnen manchmal eben eher den Status quo und dieses, wie bisher, diese ganzen eingefahrenen Verfahren, die, wenn wir jetzt sagen, wir transformieren jetzt auch Prozesse, oder Verwaltungsgeschehen. Es ist sehr, sehr schwierig. Wer Parkplätze abbaut, ist ja nicht so, dass das dann immer gleich wohlwollend angenommen wird, sondern da gibt es ja auch Widerstand in der Bevölkerung. Ich könnte Ihnen jetzt ganz, ganz lange von den ganzen Konflikten und Widerständen erzählen, aber wir sind ganz klar viel langsamer als die Beispiele, die Sie gerade genannt haben. Das ist schon manchmal frustrierend, ja.
0: Es gibt ja seit einigen Jahren sogenannte Klimamanager in den Stadtverwaltungen. Also Menschen, die sich extra damit befassen, wie unsere Städte sich dem Klimawandel anpassen können. Machen die sich schon bemerkbar in unseren Städten?
1: Ja, die machen in fast allen Fällen oder in ganz den meisten Fällen wirklich einen ganz tollen Job, weil die sehr engagiert sich eben diesem Thema annehmen. Am besten funktioniert es auch, wenn die relativ in der Hierarchie einer Stadt Verwaltung relativ hoch angesiedelt sind, so als Stabsstelle, direkt ganz weit oben und nicht in irgendeiner Position, wo sie vielleicht gar nicht mitreden können. Dann wirken diese Positionen am besten und die machen wirklich ganz tolle Fortschritte. Also da sehen wir schon, dass dieses Thema wirklich von einem Kümmerer oder einer Kümmerin angenommen wird und dann geht da auch was voran. Das Problem ist, dass diese Stellen meistens aber auch befristet sind und gefördert werden. Und wenn diese Förderung wegfällt, die Kommunen sind derzeit finanziell in einer nicht guten Lage deutschlandweit, dann fallen manchmal auch diese Stellen weg. Und dann merken wir schon, dass diese Themen dann wieder an Bedeutung verlieren.
0: Was versprechen Sie sich von so einer Konferenz wie dem Daring Cities Forum, das gerade in Bonn stattfindet?
1: Also am allerwichtigsten wäre, wenn da wirklich viele Vertretungen von Städten teilnehmen, die auch wirklich Handlungsmacht haben. Ich glaube, es ist extrem wichtig, dass wir weiter darüber reden. Wenn wir aufhören, über diese Dinge zu sprechen, dann ist es der Anfang vom Ende eigentlich von klimagerechten Städten. Aber wir müssen dann auch ins Handeln kommen. Und da braucht es eben auch dann die Personen, die wirklich Entscheidungsmacht haben, die auch den Mut haben und die Leidenschaft, sich dem anzunehmen. Weil wir sehen das immer in den Städten, wo entweder der Bürgermeister oder die Bürgermeisterin oder bestimmte Personen die wirklich da etwas voranbringen, weil sie den Bedarf sehen. Und das ist extrem wichtig. Also ich sehe das als ganz wichtig an, aber es darf nicht nur beim Reden bleiben.
0: Wenn Sie in 10 Jahren aus dem Fenster schauen und sagen könnten, es hat funktioniert, wie sieht die deutsche Stadt dann aus?
1: Da gibt es eine ganz tolle Regel, die ist von einem Niederländer, Cecil Konijnendijk, und die heißt 3-30-300-Regel. Und die passt eigentlich, weil die 3 steht dafür, wenn ich aus dem Fenster schaue, dann muss ich mindestens 3 Bäume sehen. So, das ist schon mal die 3. Die 30 wird dann heißen, wir haben 30% Kronenüberdeckung in den Städten, was auch ganz großartig wäre, weil wir dann tagsüber einfach auch entlang der Straßen vielleicht auch grüne Wege haben, wo wir gern zu Fuß gehen oder mit dem Fahrrad fahren. Und die 300, auch ganz, ganz wichtig, maximal nach 300 Metern sollte ich an eine öffentliche Grünfläche kommen und mich da vielleicht kurz ausruhen können. Das, wenn wir schaffen würden, dann wäre ich mehr als zufrieden.
0: Dankeschön. Ich habe gerade mal aus dem Fenster geschaut. Ich habe ein ganz kleines bisschen Dachbegrünung gesehen, aber kein Baum.
1: Ja, ich hoffe, es ändert sich im nächsten Jahr.
0: Dankeschön, Simone Linke, Professorin für Stadtplanung und Landschaft am Lehrstuhl für energieeffizientes und nachhaltiges Bauen und Planen an der Hochschule Weihenstephan-Triesdorf zum Thema klimagerechte Städte.

0: Das war Musik von Maurice Ravel, Stücke nach der Art von Borodin aus dem Jahr 1913. Das sind eigentlich Stilübungen, handwerkliche Übungen. Und der Titel zeugt davon, dass Maurice Ravel den russischen Komponisten Alexander Borodin sehr verehrt hat. 7:51 Uhr ist es gleich. 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Und es ist Zeit für unsere Kulturpresseschau. Und da geht es um die Fußball-WM und um künstliche Intelligenz. Den Blick in die Feuilletons der Woche hat Arno Ossesek.
1: Die Frankfurter Allgemeine Sonntagszeitung ist kein offizielles Organ der FIFA. Werbung für den TV-Konsum der Fußball-WM macht sie trotzdem, etwa in Person von Jürgen Kaube. Wenn Haiti demnächst nachts um 3 gegen Schottland antritt, denken wir allenfalls anfänglich noch an Donald Trumps widerwärtige Bemerkungen über Haitianer, an die vielen schottischen Fans verweigerte Einreise oder an das Elend Haitis. Spiele lassen, wenn sie gut sind, so viel vergessen, was um sie herum stattfindet, und das kann ihnen nicht vorgeworfen werden, denn genau das ist ihr Sinn. Stets noch war das Spiel stärker als die Abscheu vor seinen Umständen. In der Süddeutschen Zeitung warb Nils Minkma unter dem Titel »Menschlichkeit in Schwarz-Rot-Gold« für einen verrückten Fußballsommer. Der SZ-Autor riet, hört nicht auf die Putin-Freunde und Miesmacher, hört nicht auf die Extremisten, und plädierte für Patriotismus à la Heinrich Heine, da Heine Deutschland mit Spott und Liebe gleichermaßen überzogen hat. Nun, vermutlich hätten Sie sich an diesem Sonntagabend auch ohne solchen Support das WM-Spiel Deutschland-Curaçao angeschaut. Darum zu etwas anderem, zur Selbstabschaffung des Menschen. Unter diesem Titel berichtete Peter Praschel in der Tageszeitung Die Welt von einem Experiment der Technikjournalistin Joanna Stern, die ein Jahr lang künstliche Intelligenz in so viele Bereiche ihres Lebens integriert hat wie möglich. Ergebnis? Die KI lässt sich fast überall gebrauchen und macht ihren Job meistens gut. Was bleibt uns eigentlich noch zu tun? Fragte der Weltautor Praschel. Wir haben uns Technik gebaut, um uns von der Arbeit zu erlösen. Doch das Erste, was wir ihr überlassen haben, waren ausgerechnet die Dinge, die nie Arbeit waren. Die Briefe, die Gespräche, die Ermunterungen beim Einschlafen, die Komplimente, die Liebesschwüre. Die Maschine besorgt das alles pünktlich, korrekt, mit der unheimlichen Diskretion eines Dienstleisters, der so beflissen ist, dass man irgendwann nicht mehr bemerkt, wie sehr man auf ihn angewiesen ist. So gelingt der Maschine am Ende ein glorioser Beweis, dass ein Leben, das einem komplett abgenommen wird, vor allem erledigt ist. Thüringens Ministerpräsident Mario Vogt hält sein Leben sicher noch nicht für erledigt, nutzt aber die KI gern beim Verfassen von Reden und Artikeln. So im vergangenen Jahr anlässlich der Veröffentlichung eines Textes in der FAZ zum Umgang Jugendlicher mit Smartphones und Social Media. Die Frankfurter Rundschau berichtete, dass sich Bundestagspräsidentin Julia Klöckner mit der nicht allzu grundstürzenden Bemerkung, es gebe eine Verantwortung, wenn man KI nutzt, in die Debatte eingeschaltet hat. In weit schärferem Ton verurteilte die Tageszeitung, dass Vogt auch seine Rede zum Holocaust-Gedenktag 2025 von der KI hatte schreiben lassen, und zwar offenbar vollständig. Dass er sich nicht einmal die Mühe zu machen scheint, einer Rede zum Jahrestag der Befreiung des KZ Auschwitz und dem Gedenken an 6 Millionen Ermordete eigene Gedanken beizugeben, ist erbärmlich. Mario Vogt ist noch im Amt. Stefan Andreas Kastorf, der ehemalige Chefredakteur und Herausgeber des Berliner Tagesspiegel, wird bis auf Weiteres nicht mehr für die Zeitung schreiben. Auch er hat zu viel Textarbeit an die KI delegiert, wie Michael Hahnfeld in der FAZ festhielt. Herausgekommen ist Kastorfs KI-Einsatz offenbar durch eine Anfrage, die der Plagiatsjäger Stefan Weber am Mittwoch an Kastorf gerichtet hatte. Weber gab ihm 48 Stunden Zeit für eine Antwort. Kastorf räumte den KI-Einsatz ein. Daraus zog der Tagesspiegel Konsequenzen. Und jetzt weg von der KI. Analog, sexy und gefährlich. So lautet eine Überschrift im Spiegel, Unterzeile. Charlie XCX und Dua Lipa lassen Zigaretten auf ihren Hochzeiten verteilen. Kylie Jenner posiert mit Feuerzeug und Kippe für Vanity Fair. Warum ist ausgerechnet die Gen Z begeistert vom Rauchen? Rauchen steht für Gemeinschaft, antwortet Matern von Böselager. In einer Generation, die sich selbst als einsamer, neurotischer und schüchterner empfindet als alle Generationen zuvor, signalisiert derjenige Status, der locker mit Menschen abhängen und reden kann. Die Zigarette symbolisiert das. Die Bilder vom Kippentablett auf der Hochzeit eines Popstars sagen, seht her, meine Freunde sind cool und ein bisschen wild, und während ihr zu Hause vor euren Feeds hängt, blasen wir einander Rauch ins Gesicht, quasseln uns voll und formen echte, tiefe Bindungen. Von keiner tiefen Bindung handelte der Feuilleton-Porno der Woche, in dem Taz-Autorin Mira Born mit genrebedingter Gründlichkeit einen Quickie im Park beschreibt. Wir suchen uns eine Stelle unbeleuchtet von Laternen und knutschen. Er zieht meine Strumpfhose herunter, geht in die Hocke, ich öffne die Beine so gut es geht. Alles Weitere siehe Mira Born in der Taz. Zum Schluss Architektur und Kunst. Für die Asset ist sie schlicht der Superlativ-Tempel, die Sagrada Familia, deren Kirchturm jetzt der höchste der Welt ist. Laut Patrick Illinger wollen Barcelonas Tourismusmanager die Kirche zum Taj Mahal Europas machen. Viele Stadtbewohner mosern, wenn noch mehr Leute kommen, überfluten sie uns. In der Welt dachte Dirk Schümer unter dem Titel »Das letzte Weltwunder« über die Predigt von Papst Leo XIV. Zur Vollendung des Turmes nach. Statt einer Ecclesia Triumphans mit Rekordturm zu huldigen, beugt sich der Papst lieber zum Boden der geistlichen Nahrungskette. Bei den konservativsten spanischen Christen, die meist in der migrationskritischen Partei Vox oder den Erben des erzkatholischen Franco-Regimes anzusiedeln sind, dürfte sich der Papst als Seelsorger der Häftlinge und Migranten weniger Freunde machen als bei der sozialistischen Regierung von Pedro Sánchez, mit welcher der Politiker Leo auch bei seiner Israel-Kritik allerhand politische Übereinstimmung findet. Mit 88 Jahren gestorben ist unterdessen der Maler David Hockney, der mit strahlenden Swimmingpool-Bildern berühmt wurde. Die FAZ feiert ihn mit dem Titel »Schöner ging die Kunst nie baden«. Ihnen einen angenehmen Sonntag. Und wie gesagt, Deutschland Curaçao schauen ist quasi Patriotismus à la Heinrich Heine.
0: Die Kulturpresseschau war das mit Arno Orzesek. Jetzt wird's gleich romantisch mit den Escenas Románticas vom spanischen Komponisten Enrique Granados. Der gilt als einer der Erneuerer der spanischen Musik des 19. und 20. Jahrhunderts. Der Brite Martin Jones hat die erste Gesamteinspielung der Klavierwerke von Granados vorgelegt.

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3: Acht Uhr, die Nachrichten. Zunächst die Übersicht. Über ein mögliches Friedensabkommen zwischen den USA und dem Iran gibt es weiterhin unterschiedliche Angaben von den Konfliktparteien. Die Schweizer stimmen heute über eine Begrenzung der Einwohnerzahl des Landes ab. Die Bahnstrecke zwischen Berlin und Hamburg ist wieder frei. Die Meldungen im Einzelnen. Im Irankrieg bleibt es bei widersprüchlichen Aussagen über den Zeitpunkt der Unterzeichnung eines Rahmenabkommens für einen Friedensschluss zwischen Teheran und Washington. US-Präsident Trump kündigte die Unterschrift für heute an. Unmittelbar danach solle die Straße von Hormus wieder geöffnet werden, schrieb er auf seiner Online-Plattform Truth Social. Das iranische Außenministerium erklärte, es werde heute nicht dazu kommen. Dies werde eher in den kommenden Tagen der Fall sein. Vom Vermittlerstaat Pakistan hieß es derweil, der finale Text für eine Rahmenvereinbarung liege vor. Man bereite sich auf die elektronische Unterzeichnung vor. In der Schweiz wird heute darüber abgestimmt, ob die Einwohnerzahl des Landes künftig auf 10 Millionen Menschen begrenzt werden soll. Die rechtspopulistische Schweizerische Volkspartei will mit der Volksinitiative die aus ihrer Sicht unkontrollierte Zuwanderung einschränken. Derzeit hat die Schweiz etwa 9,1 Millionen Einwohner. Würde die Initiative angenommen, müssten ab einer Einwohnerzahl von 9,5 Millionen Maßnahmen im Asylbereich und beim Familiennachzug ergriffen werden. Sollte das nicht ausreichen, soll auch die mit der EU vertraglich geregelte Freizügigkeit beendet werden. In der Schweiz leben rund 330.000 Deutsche. Die größte ausländische Bevölkerungsgruppe bilden die Italiener. Sowohl die Schweizer Regierung als auch die meisten Parteien warnen vor den Folgen für das Verhältnis zur EU. Sie raten der Bevölkerung deshalb mit Nein zu stimmen. In Umfragen waren zuletzt die Gegner einer Obergrenze leicht in der Mehrzahl. In der albanischen Hauptstadt Tirana haben am Abend wieder tausende Menschen gegen den Bau eines Luxushotels in einem Naturschutzgebiet demonstriert. Der Komplex soll an der Küste in einem Gebiet entstehen, das ein wichtiger Rastplatz für Zugvögel und Flamingos ist. Die Demonstranten trugen darum erneut Schilder mit Flamingos und forderten den Rücktritt von Ministerpräsident Rama. Die Proteste gegen das Bauvorhaben in der Lagune Biosanarta und auf der fast unbewohnten Insel Sazan dauern bereits seit 2 Wochen an. An dem Bauprojekt ist auch der Schwiegersohn von US-Präsident Trump, Jared Kushner, mit einer Investmentfirma beteiligt. Der Ministerpräsident wies die Einwände von Umweltschützern als unbegründet zurück. Rama sagte, das Projekt werde große Investoren ins Land locken. Die albanische Regierung versucht bereits seit einiger Zeit, ihre Wirtschaft durch den Tourismus anzukurbeln. In der Demokratischen Republik Kongo ist die Zahl der bestätigten Ebola-Fälle auf 710 gestiegen. Wie die Nachrichtenagentur Reuters mit Verweis auf die Regierung des Landes schreibt, sind darunter 149 Todesfälle. Die Zahlen geben den Stand von Freitag wieder. Der Ausbruch im Kongo war vor knapp einem Monat offiziell festgestellt worden. Bund und Länder stehen einem Medienbericht zufolge vor der Einigung auf eine grundlegende Finanzreform. Das berichtet das Handelsblatt unter Berufung auf mehrere mit den Gesprächen vertraute Personen. Demnach gibt es bei den Verhandlungen über eine künftige Verteilung der finanziellen Lasten entscheidende Fortschritte. Der sich abzeichnende Kompromiss könne daher beim Treffen von Bundeskanzler Merz und dem Ministerpräsidenten Ende Juni beschlossen werden, hieß es. Seit dem vergangenen Jahr verhandeln Bund und Länder darüber, wie sie ihre Kosten etwa für neue Sozialausgaben aufteilen. Dabei soll das Prinzip der sogenannten Veranlassungskonnexität verankert werden. Wer eine Leistung bestellt, soll sie bezahlen. Doch über die Ausgestaltung haben Bund und Länder unterschiedliche Vorstellungen, weshalb die Reform bislang als schwierig galt. Der Vorsitzende der Unionsfraktion im Bundestag, Spahn, hat an den Koalitionspartner SPD appelliert, die verabredete Reform der Arbeitszeit mit umzusetzen. Der CDU-Politiker sagte der Bild am Sonntag, man habe vereinbart, dass es in dem Bereich Flexibilität geben solle. Er gehe davon aus, dass die SPD dazu stehe. Union und Sozialdemokraten hatten in ihrem Koalitionsvertrag festgehalten, im Einklang mit der europäischen Arbeitszeitrichtlinie die Möglichkeit einer wöchentlichen statt täglichen Höchstarbeitszeit zu schaffen. Der Deutsche Gewerkschaftsbund lehnt das ab. Die DGB-Vorsitzende Fahimi nannte die Regierungspläne eine Machtverschiebung hin zu den Arbeitgebern. Nach aktueller Gesetzeslage darf die tägliche Arbeitszeit der Arbeitnehmer eigentlich 8 Stunden nicht überschreiten. Sie kann jedoch unter bestimmten Voraussetzungen auf bis zu 10 Stunden verlängert werden. Nordrhein-Westfalens Innenminister Reul hat sich bei der Kriminalitätsbekämpfung für eine europäische Datenauswertungslösung anstelle der US-Software Palantir ausgesprochen. Reul sagte dem Redaktionsnetzwerk Deutschland, man könne auf diese Art von Technik zwar prinzipiell nicht länger verzichten, aber auch der Bund ziehe eine europäische Lösung vor. Die Software Palantir wird in NRW bereits für Analyse und Recherche genutzt, etwa bei der Auswertung von Videoüberwachungsmaterial. Der Vertrag dafür endet im Oktober. Eine neue Ausschreibung läuft. Auch in anderen Bundesländern wird Palantir genutzt. Kritik an der Software kommt unter anderem von Datenschützern. Zudem wird vor technologischer Abhängigkeit von einem US-Unternehmen mit Geheimdienstnähe gewarnt. Hinzu kommen Vorbehalte gegen Firmengründer Peter Thiel. Der Milliardär gilt als politisch einflussreich und unterstützte bereits früh das Lager um US-Präsident Trump. Die Zugstrecke zwischen Hamburg und Berlin ist nach einer monatelangen Generalsanierung wieder frei. Ein Bahnsprecher sagte, bereits gestern Abend seien erste Güterzüge gestartet. Die Arbeiten an der Strecke hatten im August des vergangenen Jahres begonnen und sollten ursprünglich schon im April abgeschlossen sein. Auf der ebenfalls wichtigen Strecke zwischen Hamburg und Hannover müssen sich Bahnreisende dagegen seit heute auf weitere Einschränkungen einstellen, da nun die gesamte Strecke gesperrt ist. Fern- und Güterzüge werden umgeleitet. Im Regionalverkehr gibt es ein Ersatzkonzept mit Bussen und einzelnen Zugangeboten auf Teilstrecken. Die Bauarbeiten laufen bereits seit Anfang Mai und sollen bis zum 10. Juli dauern. Bislang war vor allem der Abschnitt zwischen Celle und Hannover betroffen. Die deutsche Fußballnationalmannschaft absolviert heute ihr erstes Spiel bei der Fußballweltmeisterschaft. Sie trifft in der Vorrundenpartie der Gruppe E in Houston auf die Mannschaft der Karibikinsel Curaçao. In der Gruppe E spielten in der Nacht Brasilien und Marokko 1:1 und Haiti gegen Schottland 0:1. Derzeit läuft in der Gruppe D die Partie zwischen Australien und der Türkei. In der nordamerikanischen Basketballliga NBA haben die New York Knicks zum ersten Mal seit 53 Jahren den Titel gewonnen. Der Club setzte sich mit 94:90 gegen die San Antonio Spurs durch. Es war der 4. Sieg im 5. Spiel der Finalserie. Im Team der New York Knicks ist auch der in Stralsund geborene Ariel Hukporti. Er ist nach Dirk Nowitzki und Isaiah Hartenstein, der 3. deutsche Basketballspieler, der mit seinem Verein einen NBA-Titel gewinnen konnte. Und hier noch einmal die Übersicht. Über ein mögliches Friedensabkommen zwischen den USA und dem Iran gibt es weiterhin unterschiedliche Angaben von den Konfliktparteien. Die Schweizer stimmen heute über eine Begrenzung der Einwohnerzahl des Landes ab. Die Bahnstrecke zwischen Berlin und Hamburg ist wieder frei. Das Wetter: tagsüber im Norden und Osten wechselnd bewölkt und einige Schauer, örtlich Gewitter. In der Mitte und am Alpenrand bewölkt, aber nur vereinzelt Schauer. Im Südwesten recht sonnig und trocken, Höchstwerte 15 bis 26 Grad. Morgen vom Norden bis zur Mitte wolkig bis stark bewölkt, im Nordosten sowie an den Alpen einzelne Schauer, an der Ostsee vereinzelt Gewitter, im Süden und Südwesten längerer Sonnenschein und meist trocken, 16 bis 25 Grad. Und die weiteren Aussichten? Am Dienstag in der Nordhälfte wolkig, von Westen her gebietsweise teils schauerartiger Regen, im Tagesverlauf zur Mitte hin abklingend. Im Süden heiter bis wolkig, im Südosten zeitweise Regen, im Bergland vereinzelt Schauer oder Gewitter. Temperaturanstieg auf 18 bis 29 Grad. Und abschließend hier noch die Temperaturangaben von heute früh 7 Uhr. Greifswald und Hamburg jeweils 11 Grad, Bremen, Hannover und Berlin jeweils 12, Leipzig 13, Köln und Dresden je 12, Frankfurt am Main und Stuttgart je 13, Freiburg 16 und München 17 Grad. Das waren die Nachrichten.
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4: Am Mikrofon ist Ute Reckers. Ich wünsche Ihnen einen schönen guten Morgen. Warum ist Deutschland fast das einzige Land auf der Welt, das auf den Autobahnen kein Tempolimit hat? Ist das noch zeitgemäß in Zeiten von Klimawandel und fossiler Energiekrise? Das bespreche ich gleich mit einem Verkehrspsychologen. Leo Brauer wurde 1939 auf Kuba geboren. Er zählt zu den wichtigsten Komponisten der Avantgarde Südamerikas und Brauer wird auch gern Superstar der Gitarre genannt. Er hat 36 internationale Preise gewonnen. Wir hören ihn mit einem Allegretto aus den Estudios Sencillos.

0: Estudio Sencillos, komponiert von Leo Brauer, gespielt von Thibaut Covin. Greenpeace-Aktivisten haben zu Beginn der Woche Tempo 100-Schilder an den Autobahngrenzübergängen zu Deutschland aufgeklebt. Und bald ist es mal wieder soweit. Bald wird im Bundestag wieder über ein Tempolimit auf deutschen Autobahnen diskutiert. Die Grünen haben im April ja einen Gesetzentwurf für das Tempolimit vorgelegt. Und um Druck zu machen, laden sie die Fraktion nun zu einem Online-Fachgespräch ein. Die Grünen sind nämlich überzeugt davon, dass ein Tempolimit von 130 auf den Autobahnen Verkehrsprobleme lösen könnte, den Spritverbrauch senken dürfte und dienlich für den Klimaschutz wäre. Die Diskussion um ein Tempolimit bleibt allerdings schwierig. Deutschland ist ja weltweit eines von ganz wenigen Ländern, die kein Tempolimit auf den Autobahnen haben. Und darüber möchte ich sprechen mit dem Verkehrspsychologen Bernhard Schlag, emeritierter Professor der TU Dresden. Herr Schlag, können Sie die Bemühungen der Grünen um ein Tempolimit nachvollziehen?
1: Ja, ich kann sie sehr gut verstehen. Deutschland hat wirklich ein Alleinstellungsmerkmal mit der freien Fahrt für freie Bürger, so hat es der ADAC mal schon in den 50er Jahren formuliert. Das hat natürlich negative Konsequenzen, die die Grünen auch hervorheben. Es mag auch einzelne positive haben, die damals immer hervorgehoben worden sind, aber die Zeit ist allmählich reif dafür, dass man sich doch dem nicht ganz dummen Verhalten und nicht ganz dummen Gesetzeslagen in den anderen Ländern, und zwar weltweit in den anderen Ländern, anschließt und ein bisschen vorsichtiger mit der Gefahr, die ausgeht von zu schnellem Fahren, umgeht.
0: Okay, Sie argumentieren jetzt mit der Gefahr. Da gibt es ja auch Studien, zum Beispiel von der Universität Bochum, die besagen, dass ein Tempolimit die Zahl der Toten durch Unfälle um bis zu 35% senken könnte. Ist da was dran?
1: Ja, da ist was dran. Also eigene Studien und selbst Studien, die der ADAC gern zitiert hat, gehen davon aus, dass dann die Anzahl der Getöteten auf deutschen Bundesautobahnen um 80 bis 140 Menschen sinken würde.
0: Pro Jahr.
1: Pro Jahr. Mhm. Es wird argumentiert, die Autobahnen sind sicherlich nicht die gefährlichsten Strecken, die man hat. Insofern muss man auch an andere Strecken denken, vor allem wenn es um Getötete im Straßenverkehr geht, an Landstraßen. Mhm. Aber die Zahl ist doch schon erstaunlich. Und wenn man das verhindern könnte, um die 100 Menschen, die pro Jahr weniger geopfert werden müssten, dann ist das doch bemerkenswert und man sollte sich dem stellen.
0: Ja, es gibt aber auch andere Perspektiven, auch Kollegen von Ihnen, die zweifeln diese Studien an oder bestreiten deren Relevanz, eben mit dem Argument, Autobahnen sind jetzt, was Unfälle angeht, nicht das schlimmste Problem und reagieren da dann eher zurückhaltend, was das Verlangen nach einem Tempolimit angeht.
1: Das stimmt, dass Landstraßen noch gefährlicher sind, zumindest insgesamt gesehen. Dort könnte man natürlich auch darüber nachdenken, ob 100 km/h als normale Höchstgeschwindigkeit auf Landstraßen angemessen sind. Und doch sind ja Bestrebungen eigentlich unisono mit 120 oder 130 für Autobahnen, auf Landstraßen auch 80 und innerorts 30 zu setzen als Höchstgeschwindigkeiten. Landstraßen sind insgesamt gefährlicher, was die ganz schweren Unfälle angeht, und was ganz leichte Unfälle angeht, dann ohne Personenschaden, haben wir natürlich in städtischen Kreuzungen ein großes Problem. Aber das sollte man nicht gegeneinander ausspielen. Das, was man tun kann, sollte man doch bitteschön nicht vernachlässigen. Und das ist auf Autobahnen durchaus ein Tempolimit von 120, 130. Das sind ja schon Kompromisse im Grunde. In anderen Ländern geht man auf 100 runter und da sind die Autobahnen auch nicht schlechter als in Deutschland.
0: Ich stelle mich jetzt mal so auf eine klassische liberale Position. Ich möchte vom Staat nicht erzogen werden. Ich möchte selbstbestimmt und selbstverantwortlich handeln. Freie Fahrt für freie Bürger, das haben Sie eben selber zitiert. Ist es denn wirklich nötig, dass wir so, ja, jetzt sage ich mal etwas polemisch, gegängelt werden?
1: Das ist ja ein bisschen aus der Zeit geraten, dass man einen moralischen Impetus auch hochhält. Meine eigene Freiheit endet dort, wo ich die Freiheit und möglicherweise auch die Gesundheit und das Leben anderer mit meinen Freiheitsausübungen gefährde. Das ist durchaus ernst zu nehmen und ich meine, das sollte man auch hochhalten, wenn man denn wirklich effektiv etwas tun kann, nicht nur für die Verkehrssicherheit, sondern dann auch gleich noch für die Umwelt und für den Verbrauch an doch so hoch geschätztem Benzin oder Diesel oder auch elektrischer Energie. Der Verbrauch sinkt ja drastisch, wenn ich langsamer fahre. Wenn man solche Effekte erzielen kann, die allesamt erwünscht sind, dann sollte man darauf nicht verzichten.
0: Sie erwähnen das Klimaschutzargument. Auch da gibt es unterschiedliche Meinungen, unterschiedliche Rechnungen. Während das Umweltbundesamt sagt, dass ein Tempolimit von 120 jährlich so 6 bis 7 Millionen Tonnen CO2 einsparen könnte, sagt der Verband der deutschen Automobilindustrie, das ist nur ein kleiner Teil möglicher Einsparungen im Vergleich und deshalb nur Symbolpolitik. Was sagen Sie dazu?
1: Na, die von Ihnen genannte Zahl als Symbolpolitik zu bezeichnen, das ist aber schon eine Schutzpe, die man nicht unbedingt durchgehen lassen sollte. Ich meine, das ist durchaus ein wirksames Mittel und die Verhaltensbeschränkung ist ja im Grunde nur für wenige gemeint. Wir haben ja gar nicht die Mehrheit, die immer über 130 fährt, sondern es sind wenige. Und das Problem, was Sie damit schaffen, ist, dass die Varianz der Geschwindigkeiten enorm zunimmt. Wenn wir die Varianz neben der Höhe der Geschwindigkeiten, also den Spielraum, der gefahren wird, vermindern können, so ist das ein Faktor per se. Alles, was gleichmäßiger fließt, ist sicherer, verbraucht weniger. Das machen wir uns ja zunutze auf den Autobahnen schon seit langem. Sobald der Verkehr dichter wird, werden diese Geschwindigkeiten runtergesetzt. Das wirkt. Interessanterweise haben wir mehr Durchsatz an Verkehr. Mehr Durchsatz ist möglich, wenn langsamer gefahren wird. Also der Vorteil des Einzelnen ist oft der Nachteil der Gesamtheit.
0: Warum? Weil es dann zu weniger Staus kommt oder warum?
1: Nicht nur, dass es zu weniger Staus kommt, es kann dichter gefahren werden, wird auch dann gemacht und es wird ein gleichmäßiger Verkehrsfluss dann aufgenommen, der zwar die Spitzen kappt, aber alle insgesamt gerechnet in Vorteile bringen.
0: Herr Schlag, Sie haben jetzt ganz schön viele Argumente für ein Tempolimit genannt. Und trotzdem ist Deutschland das einzige Land, Sie haben gesagt sogar weltweit, das kein Tempolimit auf Autobahnen hat. Warum ist es so schwer, ein Tempolimit zu etablieren in Deutschland?
1: Es hat wahrscheinlich eine Geschichte. Ich denke zurück an die 1970er, 1980er Jahre, als man eigentlich für die Verkehrssicherheit begann, richtig viel zu tun. Und damals gab es eine Untersuchung, eine groß angelegte Studie der Bundesanstalt für Straßenwesen. Und da kam deutlich heraus, dass mit einem Tempolimit in Deutschland, also heute vor ja bald 50 Jahren, 45 Jahren, dass damit für die Verkehrssicherheit viel getan werden könnte. Und man hat allen wissenschaftlichen Ergebnissen dann gegenübergestellt, Interviews mit der Automobilindustrie und der Ölindustrie. Und die haben gesagt, naja, kann ja alles sein, aber wir wollen das nicht. Und dann hat man darauf verzichtet. Und der Kompromissgedanke war, dass man keine Höchstgeschwindigkeit einführte, sondern sozusagen eine Regelgeschwindigkeit, eine sogenannte Richtgeschwindigkeit. An die hielt sich aber keiner, weil die war nicht geahndet.
0: Und 130
1: ist das. Konnte man weitermachen, konnte man weiterfahren, wie es einem gerade in den Sinn kam. Für die Gesellschaft insgesamt ist manchmal der Nachteil von einzelnen Personen sehr vorteilhaft.
0: Sie haben die Lobbygruppen erwähnt, die anscheinend einen sehr starken Einfluss haben. Aber es gibt ja noch weitere Argumente für ein Tempolimit. Mittlerweile ist das doch eine hohe Akzeptanz der Bevölkerung. Laut Statistischem Bundesamt sind 42% der Befragten für ein Tempolimit, weitere 22% eher dafür. Wenn also die Bevölkerung mehrheitlich dafür ist, warum folgt die Politik nicht?
1: Ja, das ist wirklich verwunderlich und mich als Menschen, der sich nun lange schon damit befasst, ist es auch ein bisschen schwer verständlich, dass die Politik etwas, was eine deutliche Mehrheit eigentlich wünscht oder zumindest tolerieren würde, dann doch nicht macht. Eigentlich wird die Politik ja immer dann gelobt, wenn sie das macht, was die Bevölkerung möchte. Aber in Deutschland hat die Automobilindustrie bekanntermaßen eine besonders starke Stellung. Hier haben wir eine starke Automobilindustrie. Manche sagen dann etwas bedenkend, ja, vielleicht noch, das ist vielleicht schwächer, aber in anderen Ländern auch solchen, die auch eine starke Automobilindustrie haben. Ich denke da an Japan, auch an China. USA gehört wohl heute nicht mehr dazu, aber die sind in Richtung Tempolimit immer vorbildlich auch gewesen. Da ist natürlich etwas zu tun, was eigentlich nicht schadet, weil die Akzeptanz des Autos hängt auch davon ab, dass es sicher ist. Und dazu noch ein Gedanke. Wir haben für die Verkehrssicherheit in den letzten 50 Jahren sehr viel erreicht. Warum pflückt man nicht die verbleibenden niedrig hängenden Früchte, die auch auf Akzeptanz in der Bevölkerung stoßen und kann noch sozusagen einen draufsetzen und in Richtung Vision Zero, also null Verkehrstote und null Schwerstverletzte im Straßenverkehr, einen großen Schritt vorwärts machen?
0: Dankeschön. Der Verkehrspsychologe Bernhard Schlag war das, emeritierter Professor der TU Dresden zur Idee eines Tempolimits auf deutschen Autobahnen. Das Interview haben wir voraufgezeichnet.
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0: Hajo Schumacher ist Autor und Journalist. Unter dem Pseudonym Achim Achilles wurde der gebürtige Münsteraner bekannt als Kolumnist des Laufsports. Aber er schreibt auch politische Kommentare für diverse Zeitungen, Zeitschriften und Radiosender. Und außerdem schreibt er so amüsant informative Bücher mit Titeln wie Restlaufzeit, wie ein gutes, lustiges und bezahlbares

0: Ich glaube, es war 1974, da habe ich Deutschland zum ersten Mal wahrgenommen, als unsere Nachbarn zum Großereignis der Fußball-WM in Deutschland einen Farbfernseher bekamen.
1: In der 43. Minute führt Deutschland mit 2:1 im Weltmeisterschaftsfinale von München.
0: Und ich sah zum ersten Mal Fußball bewusst. Ich war 10 Jahre alt. Ich wusste, dass Berti Vogts Deutscher ist. Ich glaube, deutscher als Berti Vogts konnte man schwer sein 1974. Der Rackerer. Der sich anstrengt, der auch nicht so viel an gestern denkt, sondern im Hier und Jetzt und immer weiter rackern und wenn es weh tut, noch um Meter und ein Indianer kennt keinen Schmerz, unkaputtbar, eigentlich den anderen Menschen zugewandt, nicht wirklich böse. Ja, und mein zweites Deutschland-Erlebnis war, als ich erstmals mit dem Rucksack und Freunden getrennt bin in Europa. Und es war so üblich, dass junge Menschen anderer Nationen ihre Nationalhymnen zum Beispiel sangen. Und wir 2, 3, 4 Deutschen haben das irgendwie nicht fertig gebracht. Wir haben dann immer "He's a jolly good fellow" oder irgendwie sowas gesungen, um nicht die deutsche Hymne singen zu müssen, weil ja, Franz Beckenbauer und Adolf Hitler waren damals jedenfalls so die bekanntesten Deutschen. Es gibt Flugscham, es gibt alle möglichen Schämereien. Auf jeden Fall, Deutschlandscham war damals nicht ganz unverbreitet. Das war kurz nach 68. Das Verhältnis zur Nation war noch ein klein wenig angespannt.
2: Seit dem Zweiten Weltkrieg scheint nichts gewisser, als dass es nach einer Niederlage in einem Krieg zwischen den verbliebenen Mächten zu einer revolutionären Veränderung der Regierungsform im Unterschied zu einem Regierungswechsel kommen wird.
0: Deutschland ist das, was wir daraus machen. Und wenn ich die ganze Zeit nur auf die Vergangenheit starre, dann sehe ich ein anderes Deutschland, als wenn ich die Vergangenheit komplett ausblende und nur nach vorne schaue. Ich glaube, so eine einigermaßen gelungene Mischung macht das Deutschsein aus.
3: Das ist mein Land, ein gutes Land, mag's manchem auch.

0: sorry Jungs, aber unsere Kinder sind so langsam aus dem Haus und man muss sich überlegen, genau diese Frage, was ist Heimat? Wo möchte ich sein? Wo möchte ich die letzten Jahre verbringen? Und da sind wir sehr unterschiedlich unterwegs. Meine Frau kann nicht ohne den deutschen Wald, komischerweise. Sehr deutsch, ne? Also da kommen sofort Caspar, David, Friedrich, Hölderlin und so weiter durch die Tür. Und ich habe überhaupt kein Problem damit, an einem sehr undeutschen Strand in Mittelmeernähe oder sonst wo zum Beispiel zu überwintern, weil nichts gegen den deutschen Wald, alles prima, also da, wo es noch welchen gibt. Aber meine Liebe ist nicht so groß, dass ich dafür 6 Monate im Jahr hier frieren würde. Also ich kann mein Heimatgefühl durchaus auch irgendwo anders hin verlagern. Ich glaube, meine Heimat ist überall dort, wo ich einen Tisch habe, an dem ich gerne schreibe.
1: Wo soll's hingehen?
2: Wo soll's hingehen?
0: Ich mag an Deutschland das unglaubliche Maß an Freiheit, was wir hier genießen, und ich sage bewusst genießen, im Vergleich zu vielen, vielen anderen Ländern auf der Welt. Das ist jetzt sehr allgemein gesprochen. Ich weiß, dass Freiheit auch bedeutet eine gewisse ökonomische Freiheit. Also Freiheit muss man sich leisten können. Auf der anderen Seite, wenn man ein bisschen in der Welt unterwegs war, und das war ich eine ganze Menge, merke ich beim Nachhausekommen immer wieder, was hier alles möglich ist. Ja, es gibt noch jede Menge zu tun, wenn es um Geschlechtergerechtigkeit oder viele andere Gerechtigkeiten geht. Dennoch, wer unbedingt möchte, kann in diesem Land, egal wo er herkommt oder welche Sprache er gelernt hat, auf dem 2. oder 3. Bildungsweg eine Ausbildung machen, kann eine Firma gründen, kann sich als Künstler, Künstlerin verwirklichen. Es gibt so viele Lebensentwürfe und so wenige Mullahs, Diktatoren, Ideologen, sonst wie, die uns in einen Krieg schicken würden.

0: könnten oder unsere Mädchen wegsperren würden. Das gibt es sicherlich im Kleinen hier und da, aber das Maß an Freiheit, das es in diesem Land gibt, das ist schon ganz schön bemerkenswert. Tja, und was verabscheue ich an Deutschland? Das kann man im Radio so schlecht darstellen, aber es ist so diese Handbewegung, dieses Wegwerfen, so ach komm, der Lauterbach oder der Krämer oder der Tuchel oder der Scholz oder der Merz. Also dieses, ich weiß schon alles, mein Weltbild ist schon fertig und ich würde mir so sehr etwas mehr Offenheit, auch diskursive Offenheit wünschen, dass man nicht gleich diese wegwerfende Handbewegung macht, ich weiß schon alles, weil in Wirklichkeit bedeutet diese Handbewegung, lass mich in Ruhe, ja, lass mich in meiner Gartenlaube, ich möchte keinen neuen Gedanken haben, das würde mich stören. Ja, und dieses bitte nicht stören, so Mittagsruhe von 12 bis 15 Uhr, das finde ich echt anstrengend.
1: Denke ich an Deutschland, war das heute mit Hajo Schumacher, Journalist und Buchautor. Und das war die Sendung Information und Musik. Ich bedanke mich bei Redaktion, Regie und Technik und bei Ihnen fürs Zuhören. Mein Name ist Ute Reckers, haben Sie einen schönen Sonntag.

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1: 8.30 Uhr, die Nachrichten. Die Zugstrecke zwischen Hamburg und Berlin ist nach einer monatelangen Generalsanierung wieder frei. Ein Bahnsprecher sagte, bereits gestern Abend seien erste Güterzüge gefahren. Die Arbeiten an der Strecke hatten im August des vergangenen Jahres begonnen und sollten ursprünglich schon im April abgeschlossen sein. Auf der ebenfalls wichtigen Strecke zwischen Hamburg und Hannover müssen sich Bahnreisende dagegen seit heute auf weitere Einschränkungen einstellen, da nun die gesamte Strecke gesperrt ist. Fern- und Güterzüge werden umgeleitet. Im Regionalverkehr gibt es ein Ersatzkonzept mit Bussen und einzelnen Zugangeboten auf Teilstrecken. Die Bauarbeiten laufen bereits seit Anfang Mai und sollen bis zum 10. Juli dauern. Bislang war vor allem der Abschnitt zwischen Celle und Hannover betroffen. In der Schweiz wird heute darüber abgestimmt, ob die Einwohnerzahl des Landes künftig auf 10 Millionen Menschen begrenzt werden soll. Die rechtspopulistische Schweizerische Volkspartei will mit der Volksinitiative die aus ihrer Sicht unkontrollierte Zuwanderung einschränken. Derzeit hat die Schweiz etwa 9,1 Millionen Einwohner. Würde die Initiative angenommen, müssten ab einer Einwohnerzahl von 9,5 Millionen Maßnahmen im Asylbereich und beim Familiennachzug ergriffen werden. Sollte das nicht ausreichen, soll auch die mit der EU vertraglich geregelte Freizügigkeit beendet werden. In der Schweiz leben rund 330.000 Deutsche. Die größte ausländische Bevölkerungsgruppe bilden die Italiener. Sowohl die Schweizer Regierung als auch die meisten Parteien warnen vor den Folgen für das Verhältnis zur EU. Sie raten der Bevölkerung deshalb, mit Nein zu stimmen. In Umfragen waren zuletzt die Gegner einer Obergrenze leicht in der Mehrzahl. Im Iran-Krieg bleibt es bei widersprüchlichen Aussagen zur möglichen Unterzeichnung eines Rahmenabkommens für einen Friedensschluss. US-Präsident Trump kündigte die Unterschrift für heute an. Unmittelbar danach solle die Straße von Hormus wieder geöffnet werden, schrieb er auf seiner Online-Plattform Truth Social. Das iranische Außenministerium erklärte dagegen, eine Unterzeichnung sei erst in den kommenden Tagen möglich. Der Vermittlerstaat Pakistan hatte zuvor bekannt gegeben, es gebe einen finalen Text für eine Rahmenvereinbarung. Der Krieg der USA und Israels gegen den Iran hatte am 28. Februar begonnen. Das Deutsche Rote Kreuz appelliert an die Menschen im Land, in der Sommer- und Ferienzeit zur Blutspende zu gehen. Gerade in den Sommermonaten drohten Engpässe bei der Versorgung. Hohe Temperaturen, der Ferienbeginn und die Reisezeit sorgten dafür, dass weniger Menschen Blut spendeten. Das Rote Kreuz wandte sich insbesondere an jüngere Menschen. Insgesamt sinke die Zahl der Blutspender in Deutschland. Ein wachsender Anteil der Versorgung werde von besonders engagierten, meist älteren Stammspendern getragen. Heute ist der Weltblutspendetag. Er wird jedes Jahr am 14. Juni begangen, dem Geburtstag des Österreichers Karl Landsteiner. Er wurde für seine Entdeckung der Blutgruppen mit dem Nobelpreis für Medizin ausgezeichnet. Die deutsche Fußballnationalmannschaft absolviert heute ihr erstes Spiel bei der Fußballweltmeisterschaft. Sie trifft in der Vorrundenpartie der Gruppe E in Houston auf die Mannschaft der Karibikinsel Curaçao. In der Gruppe D schlug Australien heute früh im kanadischen Vancouver die Türkei mit 2:0. In der Gruppe E hatten in der Nacht Brasilien und Marokko 1:1 und Haiti gegen Schottland 0:1 gespielt. Abschließend das Wetter. Tagsüber im Norden und Osten wechselnd bewölkt und einige Schauer, örtlich Gewitter. In der Mitte und am Alpenrand bewölkt, aber nur vereinzelt Schauer. Im Südwesten recht sonnig und trocken. Höchstwerte 15 bis 26 Grad. Morgen vom Norden bis zur Mitte wolkig bis stark bewölkt. Im Nordosten sowie an den Alpen einzelne Schauer, an der Ostsee vereinzelt Gewitter. Im Süden und Südwesten länger Sonnenschein und meist trocken. 16 bis 25 Grad. Und die weiteren Aussichten: am Dienstag in der Nordhälfte wolkig, von Westen her gebietsweise teils schauerartiger Regen, im Tagesverlauf zur Mitte hin abklingend. Im Süden heiter bis wolkig, im Südosten zeitweise Regen, im Bergland vereinzelt Schauer oder Gewitter. Temperaturanstieg auf 18 bis 29 Grad. Das waren die Nachrichten.
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2: Geld oder Leben, fragt Jesus. Er fragt dauernd solche Sachen. Na dann, will ich natürlich leben, antworte ich. Okay, sagt er, dann her mit der Knete. Verkauf, was du hast und spende es. Dass du immer so radikal sein musst, wende ich ein. Natürlich verkaufe ich nicht, was ich habe. Zwar neige ich manchmal zu Extremen, aber so extrem bin ich dann doch nicht. Ich bin froh, genug Geld zu haben. Ich mag den Schaukelstuhl, in dem ich gerade sitze. Ein gewöhnlicher Stuhl täte es auch, aber ich habe ihn mir geleistet, als ich fand, erwachsen genug für schöne Möbel zu sein. Ich mag das Gefühl, mir Sachen kaufen zu können, ohne jeden Cent dreimal umdrehen zu müssen. Ich gehöre zur sogenannten Mittelschicht. Da würde ich gern bleiben. Jesus nicht. Seine Taschen sind leer. Ein Konto besitzt er nicht. Er nimmt kein Honorar für seine Auftritte, sondern lässt sich durchfüttern von Fremden und Gönnerinnen. Ein bisschen Mundraub ist auch dabei, wenn er in den Feldern unterwegs ist und hier und da ein paar Ähren rauft. Verkauf, was du hast, wiederholt Jesus, und komm mit. Warum, frage ich. Warum kann ich nicht einfach so dabei sein? Weil es das Himmelreich nicht für Reiche gibt, sagt er. Oder nur sehr, sehr schwer. Ich will immer

0: und dein Wildberry Lilly.
1: An Zimmelreich muss man glauben. An Geld auch. Wie sonst lässt sich erklären, dass ein dünnes Stück Papier plötzlich 200 Euro wert ist, nur weil eine Zahl draufsteht? Wir geben Zahlen Macht. Von sich aus können sie nichts. Das goldene Kalb konnte man noch anfassen, ein Bitcoin schwebt irgendwo in den Himmeln einer Cloud. Also so ähnlich wie Gott. Menschen glauben an die Kraft des Marktes, der alles regeln wird. Sie sprechen von Wertschöpfung, von Geldquellen, von Vermögen. Erlös und Erlösung gehen Hand in Hand, alles quasi religiöse Begriffe. Wer Geld hat, kann fast alles erschaffen, kann eine Gesellschaft formen, gut oder schlecht, kann entscheiden, ob ein Krankenhaus in Somalia entsteht oder eine Oper in Hamburg, kann Millionen spenden für eine rechtsextreme Partei oder ein Wahl manövrieren, egal wie sinnvoll das ist, kann ein World Wide Web bauen, eine neue Intelligenz entwickeln, hat das Leben in der Hand. Wirklich? Das ganze Leben? Fast. Eins fehlt. Die Zeit. Lebenszeit. Der Tod ist überraschend unbeeindruckt von allem Reichtum. Auch wenn er sich durch beste medizinische Behandlung, durch Prävention und gute Ernährung hinauszögern lässt, er kommt trotzdem. Es gibt keine Versicherung gegen den Tod. Außer das Himmelreich. Und das, sagt Jesus, beginnt auf der Erde, genau da, wo ihr seid, in eurer Mitte. Es ist der Ort, an dem das Glück zu Hause ist.

Wenn man Geld hat, kann man kaufen, was glücklich macht, was Sinn gibt. Red Bull verleiht Flügel, nichts ist unmöglich, Toyota, Haribo macht Kinder froh, Schrei vor Glück Zalando. Wohnst du noch oder lebst du schon? Die Werbung verspricht, unsere Sehnsüchte zu erfüllen, Lebensträume aus dem Shop. Jesus gähnt. Sind alles Ersatzprodukte, sagt er. Weil es nie reicht. Der nächste Drink muss her und zum Sofa die passende Kuscheldecke für ein Wohnzimmer voll Geborgenheit. Was nützt es einem Menschen, wenn er die ganze Welt gewinnt, aber sein Leben einbüßt? Ich frage, ob er nicht ein bisschen dramatisiere. Er knabbert ein paar Ähren Weizen, weil er Hunger hat. Kein McDonald's in der Nähe, braucht er auch nicht. Er hat die erstaunliche Fähigkeit, mit dem zufrieden zu sein, was gerade da ist. Was macht dich glücklich, fragt er. Nicht von 0 auf 100, sondern alltagsglücklich. Ich überlege. Im Wald zu sein macht mich glücklich. Es braucht kein tropischer Dschungel zu sein. Es reicht ein halbwegs wild gewachsener Mischwald. Oder mit FreundInnen am Küchentisch zu sitzen. Es braucht kein Luxusrestaurant zu sein. Es reicht eine durchredete und durchlachte Nacht. Die Katzen der Nachbarn zu kraulen. Es braucht kein Once-in-a-Lifetime-Treffen mit einem bedrohten Tiger zu sein. Es reicht ein flauschiger Kopf an meinem Bein. Glücklich macht es mich, wenn ein Buch so gut ist, dass ich mich nicht vom Handy ablenken lasse. Es braucht keine Streaming-Plattform. Es reicht eine Tauschkiste. Ich bin glücklich, wenn ich merke, jemand denkt an mich. Es brauchen keine 300.000 Likes zu sein. Du bist also überall da glücklich, wo du dich verbunden fühlst, fasst Jesus zusammen. Mit Menschen oder Dingen, die wenig bis gar nichts kosten.

Ich erzähle dir eine Geschichte, sagt Jesus. Und er erzählt von einem jungen Mann, der anscheinend alles richtig macht. Betrügt nicht, ehrt Vater und Mutter, verbreitet keine Fake News. Und Vegetarier ist er wahrscheinlich auch. Nur eins hätte er gern noch. Ewiges Leben. Jesus sagt zu ihm, verkauf alles, was du hast und komm mit. Dann wirst du etwas gewinnen, das wertvoller ist als alle habe. Aber da liegt das Problem. Der junge Mann ist reich und seinen Reichtum loslassen, das kann er nicht. Also geht er traurig davon. Tja, sagt Jesus, eher geht ein Kamel durch ein Nadelöhr, als dass ein Reicher in Gottes Reich kommt. Er sagt das ohne Anklage, ohne moralische Wertung. Der junge Mann ist ihm sympathisch. Es klingt eher wie ein Naturgesetz. Jesus redet oft über Geld. Eine ganze Reihe von Gleichnissen und Geschichten handelt davon. Er selbst hat keins. Kein Geld und keinen eigenen Verdienst. Er lebt von anderen, von Leuten, die ihn einladen, die den Tisch decken, ihr Haus öffnen. Am Ende finanziert ein reicher Mann sein Grab und eine wohlhabende Frau salbt ihn mit sehr teurem Öl. Nicht Geld an sich ist das Problem, sondern es behalten zu wollen. Interessanterweise erzählt Jesus etwas später eine zweite Geschichte von einem anderen Reichen, einem Steuereintreiber, wenig beliebt. Mit ein paar Tricks und genügend Skrupellosigkeit hat er viel Geld gescheffelt. Aber er will was ändern. Er sagt, die Hälfte meines Besitzes spende ich und allen, die ich betrogen habe, zahle ich es vierfach zurück. Der erste Reiche, der junge Mann, will mehr. Zu allem, was er hat, will er auch noch das Himmelreich. Der zweite will loslassen und abgeben. Das muss man sich kurz mal vorstellen. Alle, die auf Kosten anderer reicher geworden sind, die Steuerschlupflöcher kennen, die Niedriglöhne zahlen, die an Cum-Ex-Geschäften verdient haben, alle die würden ihre Gewinne teilen. Sie bräuchten nicht ihren gesamten Reichtum herzugeben, sondern einfach einen gerechten Teil. Kein Mensch braucht Milliarden. Ist nicht gut für die Seele und ist nicht gut für die Welt. Gebt dem Staat, was des Staates ist, sagt Jesus. Zahlt angemessene Steuern. Und wenn es sie nicht gibt, erfindet sie.

Ich habe alles, was ich zum Leben brauche. Natürlich nicht alles von allem. Einen Pool habe ich nicht. Auch keinen Porsche. Ich habe überhaupt kein Auto. Aber bisher musste ich mir noch nie ernsthaft und existenziell die Frage stellen, was lebenswichtig ist. Zum Glück, weil ich in einem Land lebe, das nach wie vor so stabil ist, dass ich keine Bombe fürchte, die mir aufs Dach fällt. Weil ich ein grundsätzliches Vertrauen in die Sparkasse habe, die mein Konto verwaltet. Weil es reicht, die Tür zuzuziehen. Ich muss sie nicht doppelt und dreifach abschließen, wenn ich einkaufen gehe. Weil ich nachts ruhig schlafen kann, ohne dass marodierende Gangs durch die Straßen ziehen. Weil es bei allem, was schief läuft, Rechtsstaat, Demokratie und eine freie Presse gibt. Und Erdbeeren vom Markt. Wenn ich mir etwas wünschen darf, dann ist es die Sicherheit, dass das so bleibt. Sorry, sagt Jesus. Sicherheit gibt es nicht. Sicherheit versprechen nur die Profiteure der Angst. Ihr Angebot ist groß. Einfache Antworten, Schuldzuweisungen, 3-Stufen-Schlösser, Risikoversicherungen, Selbsthypnose. Finde etwas anderes. Das hätte ich mir natürlich denken können. Und was empfiehlst du, frage ich? Freundinnen, Freunde, Verbündete, Menschen, auf die du zählen kannst, mit denen du dein Brot teilen würdest und deinen letzten Kaffee. Ich erinnere mich, dass am Ende eines Seminars mal eine Teilnehmerin nach den Mailadressen der anderen fragte. Es sei wichtig, sagte sie, dass man um ein Netz weiß, wenn es mal nötig sein sollte. Sie meinte damit kein Darf-ich-auf-deiner-Couch-schlafen-Netz. Sie meinte Gleichgesinnte. Leute, die Demokratie wollen, die aufstehen gegen populistische Parolen, die bessere Geschichten kennen als Verschwörungserzählungen. Leute, denen ein gutes Klima am Herzen liegt und die zum Wohl aller auch mal auf den eigenen Vorteil verzichten. Leute, die Mut machen. Solche Leute helfen an Tagen, an denen die Welt ganz knapp vorm Untergang zu stehen scheint. Ein eigener Pool wäre natürlich auch nett, aber die anderen trifft man halt im Freibad.

Als Jesus seine Leute losschickte, immer zu zweit in die Städte und Dörfer, sagte er: Erzählt die guten Geschichten. Gute Geschichten retten die Welt. Sie sollten nichts mitnehmen, keine Vorratstasche, kein Brot, nicht mal ein zweites Hemd und vor allem kein Geld. Keine Kreditkarte, keine Versicherung. Das Einzige, was sie bei sich hatten, eine zweite Person und das Vertrauen darauf, dass andere ihre Türen öffnen. Weil genau dort das Himmelreich beginnt. Am Küchentisch oder auf der Bank vorm Gartenzaun. Bei Waldmeisterbowle und einer Geschichte. Mit einem Teller Nudelsuppe und einer Handvoll Zuversicht. Das Himmelreich ist da, wo wir teilen und mitteilen. Eine bessere Versicherung gibt es nicht.

0: Am Sonntagmorgen hörten Sie Geld oder Leben, Jesus und die Reichen von Susanne Niemeyer. Die redaktionelle Verantwortung hatte der Senderbeauftragte der Evangelischen Kirche, Martin Vorländer. Deutschlandfunk, 8.50 Uhr, die Sonntagspresseschau. Das US-Unternehmen Anthropic hat auf Anordnung der Trump-Regierung den Zugriff auf seine beiden leistungsstarken KI-Modelle weltweit gesperrt. Kommentiert wird auch der Börsengang des US-Raumfahrtunternehmens SpaceX. Doch zunächst beschäftigen sich einige Zeitungen mit dem Iran-Krieg. Endlich kommen die Verhandlungen wesentlich voran, lobt die chinesische Zeitung Jiefang Ribao. Das Kriegsende scheint so greifbar nah gerückt zu sein wie nie zuvor. Abgesehen von den unterschiedlichen Angaben zu den Rahmenbedingungen wäre die Umsetzung eines Abkommens keine einfache Sache. Vor allem, wer soll den ersten Schritt machen? Sollen die USA zuerst die Sanktionen gegen den Iran aufheben oder soll der Iran zuerst die Straße von Hormus freigeben? Die heikelste Frage bleibt das iranische Atomprogramm. Auch ist unklar, ob Washington Israel für seinen Plan gewinnen kann. Alle Beteiligten wollen das Ende sehen. Was fehlt, ist das Vertrauen, vermerkt Jiefang Ribao aus Shanghai. Die türkische Zeitung Kara ist überzeugt. Die Unstimmigkeiten zwischen den Parteien und ihr gegenseitiges Misstrauen haben zur Verlängerung des Krieges beigetragen. Die jüngsten Erklärungen deuten jedoch darauf hin, dass beide Seiten kurz vor einer Einigung stehen und diese auch ohne direkte Gespräche erzielt werden könnte. Es ist zu hoffen, dass dies eintritt und in der Region ein wenig Stabilität einkehrt. Sollte sich der Krieg jedoch hinziehen, werden die daraus resultierenden politischen und wirtschaftlichen Probleme weitaus schwerwiegender und dauerhafter sein, befürchtet Karar aus Istanbul. Die panarabische Zeitung Al-Arabi Al-Jadid glaubt, Teheran muss darauf verzichten, seinen Einfluss in der arabischen Welt auszuweiten. Und zwar unabhängig davon, ob das mit oder gegen den Willen der betroffenen Staaten geschieht. Zudem wird der Iran nur dann an Ansehen gewinnen, wenn er das Völkerrecht wahrt. Während die USA und Israel in der Konfrontation lediglich materielle Verluste erleiden, ist das iranische Regime für den Fall, dass die Verhandlungen scheitern und der Krieg andauert, in seiner Existenz bedroht. So die Einschätzung von Al-Arabi Al-Jadid mit Sitz in London. Die Welt am Sonntag beleuchtet die Situation auf den Energiemärkten. In den vergangenen Monaten hüpfte und taumelte der Ölpreis aufgeregt auf jedes neue Trump-Zitat zur Lage. Doch das Verlautbarungschaos der letzten Tage hat sich kaum noch ausgewirkt. Die Charts zeigen eine nahezu flache Linie knapp unter $100 für ein Barrel Brent. Die Ruhe trügt, denn der Ölpreis scheint nur deshalb so stabil und überraschend niedrig, weil etliche große Industrienationen ihre Reserven auf die Märkte pumpen, um ihre Bevölkerungen vor den wirtschaftlichen Folgen der Krise abzuschirmen. Wir zitierten die Welt am Sonntag. Die Presse am Sonntag aus Österreich bilanziert: Die Situation ist nicht besser, sondern schlechter als vorher. Vor dem Krieg konnten Öltanker die Straße von Hormus frei passieren. Künftig will der Iran mit dem Oman Gebühren erheben. Ein Atomabkommen mit Teheran hätte Trump auch ohne Krieg haben können. Sein Deal wird kaum besser sein als die Vereinbarung, die sein Vorgänger Obama 2015 abgeschlossen hat und aus der Trump 2018 ausgestiegen ist. Damals hatte er heftig kritisiert, dass Irans Regime eingefrorene Gelder erhielt. Auch diesmal soll wieder ein zweistelliger Milliardenbetrag nach Teheran fließen, wenn ein Vertrag zustande kommt. Die Lösegeldtaktik des iranischen Erpresserregimes geht auf. Daneben sieht Trump aus wie ein Waisenknabe, urteilt die Presse am Sonntag aus Wien. Die Frankfurter Allgemeine Sonntagszeitung beschäftigt sich mit dem Ende des deutsch-französischen Kampfjets-Projekts FCAS. Es fehlt an Projekten, mit denen die beiden wichtigsten europäischen Wirtschaftsmächte zeigen, wie solide das Fundament der Europäischen Union ist. In der Energiepolitik gehen Paris und Berlin bereits getrennte Wege. Ohne politische Impulse wird es keine Annäherung im Verteidigungsbereich geben. In Berlin gibt es die Vorstellung, die mit dem Kampfflugzeug geplante Combat Cloud als System der Systeme weiter gemeinsam zu entwickeln. Das dürfte sich schnell als Illusion erweisen. Nicht einmal in den Vereinigten Staaten ist es bislang gelungen, eine Combat Cloud mit allen Kampfjets, Drohnen und Sensoren zu vernetzen. Die Herausforderung ist vor allem organisatorisch. Deshalb stand am Anfang von EFKAS auch das Versprechen, die strategischen Kulturen Frankreichs und Deutschlands anzunähern. Auf diesem Weg ist man kaum vorangekommen, resümiert die Frankfurter Allgemeine Sonntagszeitung. Das US-Raumfahrtunternehmen SpaceX hat den größten Börsengang der Geschichte absolviert. Dazu bemerkt die Neue Zürcher Zeitung: Willkommen in der Ökonomie von Dagobert Duck. Willkommen in der realen Welt. Seit dem Börsengang von SpaceX gilt die reichste Ente des Planeten kaum mehr als Fiktion. In der Gestalt des Gründers Elon Musk steigt ein Mensch erstmals in der Geschichte zum Billionär auf. Eine fantastische Dimension, die bisher nur dem Comic vorbehalten war. Der Kapitalismus produziert den größten Exzess seit seinem Bestehen. Und alle fragen sich, wie das endet. Wahrscheinlich nicht gut, lautet die Antwort. Die Traumfabrik der Musk-Jünger ist ein finanzarithmetischer Albtraum. Allein im ersten Quartal produziert die Truppe des Visionärs einen Verlust von 4,3 Milliarden. Der Aktienpreis entspricht mehr als dem Hundertfachen des Ertrages pro Aktie, einem Vielfachen dessen, was der Markt bisher für KI, Satelliten oder Raketenfirmen zu zahlen bereit war. Es geht hier also um die Frage, wie viele Rückschläge die verblendeten Anleger auf dem langen Weg zum galaktisch guten Investment wegstecken können, betont die NZZ aus der Schweiz. Die japanische Zeitung Nihon Keizai Shimbun beschäftigt sich mit dem US-Unternehmen Anthropic, das auf Anordnung der Trump-Regierung den Zugriff auf seine Modelle für künstliche Intelligenz weltweit gesperrt hat. In einem Gastkommentar heißt es: Das ist ein geopolitischer Notausschalter. Denn nicht nur Nutzer und Unternehmen, auch Regierungen sind betroffen. Die Gefahr des KI-Modells Mythos 5 von Anthropic ist seine Fähigkeit, Schwachstellen zu finden und in einen sicher funktionierenden Angriff zu verwandeln. Und dieser Prozess wird ziemlich schnell erledigt. Man ist nun in einer neuen Phase angekommen, betont Nihon Keizai Shimbun aus Tokio. Das Handelsblatt stellt fest: Eine Anordnung aus Washington reicht, um die Europäer von einem der wichtigsten KI-Systeme der Welt abzuschneiden. Genau davor wurde jahrelang gewarnt. Nun ist es passiert. Europa hat sich zu lange eingeredet, es reiche, die besten KI-Modelle der Welt nutzen zu können. Diese Annahme ist nicht beschädigt, sie ist obsolet. Das ist der eigentliche Schock. Europa verliert nicht nur ein Werkzeug. Europa verliert die Gewissheit, bei der nächsten Stufe technologischer Entwicklung automatisch dabei zu sein. KI ist keine Zusatzsoftware mehr. KI wird zur Basistechnologie der nächsten Produktivitätswelle, gibt das Handelsblatt zu bedenken. Abschließend eine Stimme zum Titelgewinn der New York Knicks in der nordamerikanischen Basketballliga NBA. Endlich nach langer Zeit holt sich die Metropole die Krone im Basketball zurück, schreibt die New York Times. Man kennt das Erfolgsrezept inzwischen zur Genüge. Über diese Knicks als Mannschaft wird man noch in 100 Jahren sprechen. Sie sicherten sich die Meisterschaft, indem sie 15 ihrer letzten 16 Playoff-Spiele gewannen, darunter 13 Siege in Folge mit einer Gesamtdifferenz von 273 Punkten. Eine Dominanz, wie sie in den NBA-Playoffs beispiellos ist. Sie haben auf dem Spielfeld so viel erreicht und abseits davon eine so große Wirkung auf ihre Region ausgeübt, dass sie nicht nur als das beste Knicks-Team aller Zeiten in die Geschichte eingehen sollten. Und mit diesem Kommentar der New York Times endet die Presseschau. Die Redaktion hatte Jan Altmann, Sprecherin war Anna Fuchs. Hörtipp.
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3: Neun Uhr, die Nachrichten. In der Schweiz stimmen die Bürger über eine Begrenzung der Einwohnerzahl auf 10 Millionen Menschen ab. Die rechtspopulistische Schweizerische Volkspartei will mit der Volksinitiative die aus ihrer Sicht unkontrollierte Zuwanderung einschränken. Derzeit hat die Schweiz etwa 9,1 Millionen Einwohner. Würde die Initiative angenommen, müssten ab einer Einwohnerzahl von 9,5 Millionen Maßnahmen im Asylbereich und beim Familiennachzug ergriffen werden. Sollte das nicht ausreichen, soll auch die mit der EU vertraglich geregelte Freizügigkeit beendet werden. In der Schweiz leben rund 330.000 Deutsche. Die größte ausländische Bevölkerungsgruppe bilden die Italiener. Sowohl die Schweizer Regierung als auch die meisten Parteien warnen vor den Folgen für das Verhältnis zur EU. Sie raten der Bevölkerung deshalb, mit Nein zu stimmen. In Umfragen waren zuletzt die Gegner einer Obergrenze knapp in der Mehrzahl. Im Iran-Krieg bleibt es bei widersprüchlichen Aussagen zur möglichen Unterzeichnung eines Rahmenabkommens für einen Friedensschluss. US-Präsident Trump kündigte die Unterschrift für heute an. Unmittelbar danach solle die Straße von Hormus wieder geöffnet werden, schrieb er auf seiner Online-Plattform Truth Social. Das iranische Außenministerium erklärte dagegen, eine Unterzeichnung sei erst in den kommenden Tagen möglich. Der Vermittlerstaat Pakistan hatte gestern bekannt gegeben, dass ein finaler Text für eine Rahmenvereinbarung vorliege. Der Krieg der USA und Israels gegen den Iran hatte am 28. Februar begonnen. Bund und Länder stehen einem Medienbericht zufolge vor der Einigung auf eine grundlegende Finanzreform. Das berichtet das Handelsblatt unter Berufung auf mehrere mit den Gesprächen vertraute Personen. Demnach gibt es bei den Verhandlungen über eine künftige Verteilung der finanziellen Lasten entscheidende Fortschritte. Der sich abzeichnende Kompromiss könne daher beim Treffen von Bundeskanzler Merz und dem Ministerpräsidenten Ende Juni beschlossen werden, hieß es. Seit dem vergangenen Jahr verhandeln Bund und Länder darüber, wie sie ihre Kosten etwa für neue Sozialausgaben aufteilen. Dabei soll das Prinzip der sogenannten Veranlassungskonnexität verankert werden. Wer eine Leistung bestellt, soll sie bezahlen. Auch über die Ausgestaltung haben Bund und Länder unterschiedliche Vorstellungen, weshalb die Reform bislang als schwierig galt. Die Zugstrecke zwischen Hamburg und Berlin ist nach einer monatelangen Generalsanierung wieder frei. Ein Bahnsprecher sagte, bereits gestern Abend seien erste Güterzüge gefahren. Die Arbeiten an der Strecke hatten im August des vergangenen Jahres begonnen und sollten eigentlich schon im April abgeschlossen sein. Auf der ebenfalls wichtigen Strecke zwischen Hamburg und Hannover müssen sich Bahnreisende dagegen seit heute auf weitere Einschränkungen einstellen, da nun die gesamte Strecke gesperrt ist. Fern- und Güterzüge werden umgeleitet. Im Regionalverkehr gibt es ein Ersatzkonzept mit Bussen und einzelnen Zugangeboten auf Teilstrecken. Die Bauarbeiten laufen bereits seit Anfang Mai und sollen bis zum 10. Juli dauern. Bislang war vor allem der Abschnitt zwischen Celle und Hannover betroffen. Die deutsche Nationalmannschaft absolviert heute ihr erstes Spiel bei der Fußball-Weltmeisterschaft. Sie trifft in der Vorrundenpartie der Gruppe E in Houston auf die Mannschaft der Karibikinsel Curaçao. In der Gruppe D schlug Australien heute früh im kanadischen Vancouver die Türkei mit 2:0. In der Gruppe E hatten in der Nacht Brasilien und Marokko 1:1 und Haiti gegen Schottland 0:1 gespielt. Abschließend das Wetter. Tagsüber im Norden und Osten wechselnd bewölkt und einige Schauer, örtlich Gewitter. In der Mitte und am Alpenrand bewölkt, aber nur vereinzelt Schauer. Im Südwesten recht sonnig und trocken. Höchstwerte 15 bis 26 Grad. Morgen vom Norden bis zur Mitte wolkig bis stark bewölkt. Im Nordosten sowie an den Alpen einzelne Schauer, an der Ostsee vereinzelt Gewitter. Im Süden und Südwesten längerer Sonnenschein und meist trocken, 16 bis 25 Grad. Und die weiteren Aussichten: am Dienstag in der Nordhälfte wolkig, von Westen her gebietsweise teils schauerartiger Regen, im Tagesverlauf zur Mitte hin abklingend. Im Süden heiter bis wolkig, im Südosten zeitweise Regen, im Bergland vereinzelt Schauer oder Gewitter. Temperaturanstieg auf 18 bis 29 Grad. Das waren die Nachrichten.
0: Heute vor 50 Jahren wurde in der Bundesrepublik das Schuldprinzip bei Ehescheidungen abgeschafft. Ein Kalenderblatt von Irene Geuer.
4: Es fing mit Kleinigkeiten an.
5: Wenn die Liebe blind macht,
6: jetzt habe ich dich,
5: wird die Ehe zum Schicksalsschlag.
7: 1989 machte die schwarze Komödie Rosenkrieg die bittere Wahrheit zu einem Kassenschlager im Kino.
8: Die Scheidung ist ja für jeden ein einschneidendes Erlebnis.
7: Ingeborg Rakete Dombeck, Scheidungsanwältin in Berlin.
8: Es ist ja überhaupt auch ein Versagenserlebnis.
7: Denn eigentlich treten die Paare an, um ein Leben lang zusammenzubleiben. Die Ehe ist bis heute das Ideal der Partnerschaft, so wie im Märchen.
9: Und sie lebten glücklich bis ans Ende ihrer Tage. Und das müssen wir einfach wissen, auch wenn es manchmal vielleicht die bessere Lösung ist, sich zu trennen.
7: Die Kölner Familienpsychologin Elisabeth Raffauf sagt, die Liebe kann aus tausend und einem Grund endlich sein. Aber bis 1976 mussten dafür in der Bundesrepublik Schuldige gefunden werden. Richter verhörten die Frauen, ob sie denn ihren Pflichten im Haushalt nachgekommen seien. Nachbarn wurden gefragt, ob und wie sich das Paar gestritten hatte. Und häufig waren die Frauen bei einer Scheidung benachteiligt, vor allem, wenn sie sich trennten, sagt Juristin und Sozialwissenschaftlerin Maria Wersig.
10: Durch diese Verknüpfung von Unterhaltsansprüchen mit Schuld, das war für die wirtschaftlich schwächere Person dann ein Problem. Die Frauen waren ja nicht beruflich so integriert wie die Männer in der damaligen Zeit. Diese Rolle war ihnen ja gerade vorenthalten worden. Und wenn sie im Beruf waren, waren sie auch häufig nicht so erfolgreich wie die Männer. Also sie waren darauf angewiesen, auf den Unterhaltsanspruch.
7: Der sollte nun geltend gemacht werden können, ohne die Schuldfrage zu klären. Die Richter sollten lediglich feststellen, dass die Ehe zerrüttet war.
11: Das neue Recht will in dem Falle eines solchen Scheiterns nicht in erster Linie strafen und ahnden, sondern helfen und dafür sorgen, dass Eheleute ohne Hass mit einem Minimum an Bitterkeit und einem Maximum an Fairness auseinandergehen und einen neuen Abschnitt in ihrem Leben beginnen können.
7: In der DDR war man da bereits weiter. Dort galt schon seit den 1960er Jahren das sogenannte Zerrüttungsprinzip. Entscheidend war nicht die Schuld, sondern ob die Ehe gescheitert war. Scheidungen waren dadurch weniger öffentlich und oft auch schneller möglich als in der Bundesrepublik vor der Reform. Ein Prinzip, das nun auch im Westen Einzug halten sollte. Die sozialliberale Koalition, für die der SPD-Abgeordnete Hans-Jochen Vogel im Bundestag sprach, wollte ein neues Eherecht, das mehr einen Vertragscharakter hat.
12: Das ist so eine Hinwendung zu einem schicksalshaft bedingten Scheitern der Ehe mit einem stärker vertraglichen Blickwinkel.
7: Viele Männer sahen das als Unrecht, erinnert sich die SPD-Politikerin Hertha Däubler-Gmelin 10 Jahre später.
13: Es war bitter, weil damals ist die Macht der Paschas zusammengebrochen.
7: Viele Abgeordnete in der CDU-Opposition wollten denn auch alles beim Alten belassen.
14: Dieses neue Gesetz gibt dem treuen Ehegatten keinen Schutz.
7: Der Christdemokrat Karl Otto Lenz vor der Abstimmung.
14: Es gibt den Kindern keinen Schutz vor Scheidung. Ein Ehegatte allein bestimmt, ob die Ehe dauern soll oder nicht.
7: Aber die sozialliberale Koalition beschloss die Eherechtsreform gegen die Bedenken der Opposition. Und nachdem das Gesetz am 14. Juni 1976 verkündet worden war, musste ein neues Gericht in der Bundesrepublik geschaffen werden.
10: Und das war dann quasi sozusagen die Geburtsstunde der Familiengerichte.
7: Im Jahr 2024 gab es laut Statistischem Bundesamt rund 129.000 Scheidungen. Aber die Tendenz ist rückläufig. Und Ehen halten heute meist länger als noch vor 20 Jahren. Aber bei vielen, die sich scheiden lassen wollen, ist die Frage der Schuld, obwohl längst gesetzlich abgeschafft, bis heute immer noch zentral, sagt Psychologin Raffauf.
9: Und wenn ich sagen kann, der andere hat Schuld, dann muss ich mich selber nicht mehr kümmern um etwas, was ich vielleicht falsch gemacht habe. Dieses, ja, der ist aber fremdgegangen, immer ein ganz einfacher Hebel, sozusagen seine Hände in Unschuld zu waschen.
7: Und Scheidungsanwältin Rakete Dombeck sieht das aus ihrer langjährigen Erfahrung genauso.
8: Die meisten Mandantinnen und Mandanten sitzen vor mir und erzählen mir ausführlich, warum der andere so schlimm ist, dass sie sich scheiden lassen müssten. Das kann man sich eine Weile anhören, aber irgendwann muss ich auch den Mandanten darauf hinweisen, dass es darauf überhaupt nicht ankommt.
0: Irene Geuer erinnerte an die Abschaffung des Schuldprinzips bei Ehescheidungen heute vor 50 Jahren.
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16: Am Mikrofon begrüßt sie Markus Stäbler. Out of Vienna, also etwa aus Wien oder aus Wien heraus. So heißt das aktuelle Album vom Leoncourt-Quartett, erschienen bei Alpha Classics. Es vereint Werke für Streichquartett von Anton Webern, Erwin Schulhoff und Alban Berg.

Das Leoncoro-Quartett mit dem Beginn der lyrischen Suite von Alban Berg, dem zweiten Streichquartett des Komponisten. Hier, im ersten Satz, scheint die Stimmung noch ungetrübt. Aber das ändert sich im weiteren Verlauf. In seiner lyrischen Suite, vollendet im Jahr 1926, zeichnet der Komponist die Hitzekurven einer leidenschaftlichen Affäre mit der industriellen Gattin Hanna Fuchs nach, die bei einem Aufenthalt in Prag entflammt ist, aber von Anfang an zum Scheitern verurteilt war. Von den emotionalen Extremzuständen des Komponisten erzählen Liebesbriefe aus dem Nachlass von Hanna Fuchs. Außerdem gibt es handschriftliche Notizen von Alban Berg in einer Taschenpartitur der lyrischen Suite. Daraus lässt sich ablesen, wie eng die Musik mit Bergs Gefühlslage verknüpft ist. Etwa wenn er auf die Partitur schreibt, möge sie so ein kleines Denkmal sein einer großen Liebe.

Auch in den Notentext hat Alban Berg die autobiografischen Bezüge eingeschrieben, mal mehr und mal weniger verschlüsselt. Etwa indem er den Tönen A und B für Alban Berg und H und F für Hannah Fuchs eine besondere Rolle gibt. Diesen persönlichen Botschaften der Musik spürt das Leoncoro-Quartett mit einer sensiblen Tongebung nach. Wie im zweiten Satz, Andante Amoroso, den Berg selbst als die schönste Musik bezeichnet hat, die er jemals geschrieben habe.

als würden sie die Saiten nicht bloß streichen, sondern streicheln. So zart spielen die Mitglieder des Leoncoro-Quartetts das Andante Amoroso aus der lyrischen Suite von Alban Berg. Eine Stelle, an der die Instrumente große Intervallschritte gemeinsam hinab- und heraufgleiten, klingt wie ein auskomponiertes Liebesseufzen.

Alban Berg verbindet die emotionale Ebene seiner Musik mit einer ausgeklügelten Struktur. Die lyrische Suite ist sein erstes großes Werk, in dem er die damals noch neue Methode der Zwölftontechnik seines Lehrers Arnold Schönberg anwendet und weiterführt. Teils in einer strengen, teils auch in einer freieren Weise. Damit schafft Berg ein eng gewobenes Netz aus Bezügen. Die alle nachzuvollziehen, ist ohne intensives Studium der Partitur kaum möglich. Was man aber schon beim ersten Hören mitbekommt, ist die extreme Dichte der Musik. Das Leon-Koro-Quartett beleuchtet jedes Detail und bildet das komplexe Geschehen in seiner Aufnahme transparent ab. Auch im dritten Satz. Dessen huschende Gesten spielen die Streicherinnen und Streicher ganz nahe am Steg. So entsteht ein geheimnisvoll wispernder Klang.

Die Erregung ist beinahe physisch zu spüren. In der hektischen Energie, aber auch in der Klangtextur, die gestrichene, geklopfte und geschlagene Sounds verbindet. Ein besonders packender Moment der Aufnahme. Diese Steigerung kulminiert im Trio Estatico, also ekstatisches Trio, in dem die Leidenschaft zum ersten Mal scheinbar ungezügelt hervorbricht. Auch dort bekommt die Musik von Alban Berg eine gestische Qualität. Das klingt wie aus dem Feuer des Moments gestaltet. Man vergisst, dass jeder Tonschritt präzise choreografiert ist.

Beeindruckend, wie das Leoncoro-Quartett den Reichtum der Musik erfasst, wie es die emotionale Glut des Stücks entfacht und zugleich einen klaren Blick bewahrt. Auf die Verläufe der 12 Tonreihen, auf die thematischen Verbindungen und die Nuancen jeder einzelnen Stimme. Kein Wunder, dass das 2019 gegründete Ensemble in den vergangenen Jahren wichtige internationale Preise gewonnen hat und als herausragende Erscheinung der internationalen Kammermusikszene gilt. Ausgebildet wurde das Quartett bei Lehrerpersönlichkeiten wie Heime Müller an der Musikhochschule Lübeck und beim kürzlich verstorbenen Günther Pichler, früherer Primarius des Alban-Berg-Quartetts. In der Aufnahme der lyrischen Suite agiert das Quartett extrem sicher. Der Klang ist fein ausbalanciert, das Zusammenspiel genau auf den Punkt. Das sollte man sich vielleicht nochmal extra bewusst machen, weil die Interpretation so gar nicht technisch wirkt. Stattdessen scheint die Musik mal geheimnisvoll zu raunen und zu flüstern, mal ihre erotische Spannung zu entladen und dann wieder sehnsuchtsvoll zu schmachten. So wie im 4. Satz, in dem Alban Berg ein Motiv aus der lyrischen Sinfonie von Alexander Zemlinsky zitiert. »Ich bin dein Eigen«, lautet der Text an dieser Stelle. Auch das wieder ein Verweis auf die heimliche Liebesbeziehung von Alban Berg mit Hannah Fuchs.

Schon hier deutet sich das Schmerzpotenzial an, das der Liebesaffäre innewohnt. Wenn sich die Stimmen zu Gesten von zerstörerischer Wucht zusammenballen. Noch zerrissener ist das anschließende Presto delirando. Dort schildere er Schrecken und Qualen, bekennt Alban Berg in den privaten Notizen seiner Taschenpartitur. Der gehetzte, fiebrige Ton lässt an durchwachte Nächte denken, geplagt von Verlustängsten. Das Leoncoro-Quartett artikuliert messerscharf, mit äußerster rhythmischer Präzision.

Das Presto delirando, der fünfte Satz aus der lyrischen Suite von Alban Berg, die abschließend mit einem Largo desolato die Unerfüllbarkeit der Liebe zu Hanna Fuchs beklagt. Nicht nur das dortige Zitat des Sehnsuchtsmotivs aus Wagners Tristan verdeutlicht noch einmal den Ausdruckswillen der Musik. Alban Berg bringt ausgeklügelte Zwölftonreihen und romantisches Pathos zusammen. Nach dieser autobiografisch geprägten Bekenntnismusik bilden die fünf Stücke für Streichquartett von Erwin Schulhoff einen starken Gegensatz. Sie sind in den Jahren 1923 bis 1924 entstanden, also nur kurze Zeit vor der lyrischen Suite, offenbaren aber eine ganz andere Haltung. Aus der Musik spricht oft ein bissiger Humor. Auch wenn Schulhoff den Ton des Wiener Walzers aufnimmt und ihn parodistisch verfremdet.

Da trieft den Mitgliedern des Leon-Koro-Quartetts fast die Ironie aus den Bögen in ihrer Interpretation der Walzerparodie von Erwin Schulhoff. Der in Prag geborene Sohn einer deutsch-jüdischen Familie hat die modernen Strömungen der

Das Alla Tarantella aus den 5 Stücken für Streichquartett von Erwin Schulhoff. Danach kehrt das Programm zur 2. Wiener Schule zurück. Mit den 5 Sätzen für Streichquartett von Anton Webern, die eine ganz eigene Klangwelt erschaffen. Hier sind die Aussagen zu extrem knappen Motiven und Gesten verdichtet. Das Leoncoro-Quartett fesselt einmal mehr mit einer ungeheuren Präzision in der Gestaltung der Farben, des Ausdrucks und der Dynamik. Fast unhörbar leise geflüsterte Passagen treffen auf kurze Fortissimo-Explosionen, bittersüße Melodiefragmente auf angerissene Pizzicato-Akzente und am Steg geschabte Klänge von eisiger Kühle.

In seinen 5 Sätzen für Streichquartett aus dem Jahr 1909 geht Anton Webern den Weg in die Moderne. Die Musik wirkt wie auf das Allernötigste komprimiert, wie ein Destillat des Ausdrucks. Nur 4 Jahre vorher bekennt sich Webern noch klar zur Tradition und zur romantischen Schwelgerei. In seinem langsamen Satz für Streichquartett, der wohl vom Überschwang eines frisch Verliebten inspiriert ist. Anton Webern schwärmt zu dieser Zeit für seine Cousine Wilhelmine Mörtel und notiert nach einer gemeinsamen Wanderung in sein Tagebuch: Zwei Seelen haben sich vermählt. Die schmachtende Ausdruckslust der Musik kostet das Leoncoro-Quartett aus, mit dicht aneinander geschmiegten Tönen und einer wunderbaren Wärme im Klang.

0: Das Leoncoro-Quartett mit dem langsamen Satz für Streichquartett von Anton Webern. Ein schönes Schlusswort des Albums Out of Vienna mit Werken von Webern, Erwin Schulhoff und Alban Berg, erschienen beim Label Alpha Classics. 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
2: Die Kunstwelt ist ein fragiles und komplexes System. Ihr Spannungsfeld öffnet sich da, wo schöpferische Freiheit und die schnöde Verpflichtung, seine Miete zu zahlen, aufeinandertreffen. Das betrifft nicht nur Künstlerinnen und Künstler, sondern alle das System aufrechterhaltenden Akteure. Also auch die Kritikerinnen und Kritiker, denen innerhalb des Gefüges eine Sonder- oder zumindest eine Doppelrolle zukommt. Und die muss sich gerade, mal wieder, neu erfinden. Die Rolle des Kritikers wurde vielfach analysiert, bearbeitet, bewertet. Allzu oft lächerlich gemacht, von Schauspielern in schwarzen Rollkragenpullovern, die mit ernster Miene vor einem Feuerlöscher in einem Museum stehen und versuchen, Sinn in die Form und Repräsentation zu lesen, ehe man ihnen mitteilt, dass dies ein Feuerlöscher sei und nichts anderes als ein Feuerlöscher. Das ist ein guter Witz. Einer, der aber eigentlich zeigt, wie notwendig vielleicht die Rolle des Kritikers dann doch ist. Dabei kann sie ebenso vielfältig ausgelegt werden wie die Kunst selbst. Die Berufsbezeichnung Kunstkritiker ist nicht geschützt. Jeder kann sich Kunstkritiker nennen. Und wenn man im Berufsstand herumfragt, interpretiert jeder den Beruf sehr unterschiedlich und auch unterschiedlich streng in Bezug auf Nähe und Distanz zum Gegenstand der Kritik. Es gibt keine aktuellen Studien dazu, wie es den Kritikern geht, nur eine von 2002, die oft, wenn es in verschiedenen Büchern, Symposien und Abhandlungen, die es in den letzten Jahren vermehrt gab, um das Dilemma der Kritik geht, herangezogen wird. Dabei haben 169 amerikanische Kunstkritiker einen Fragebogen beantwortet, wie sie dazu stehen, Kritiker zu sein und gleichzeitig Kunst zu sammeln. Ob sie es verwerflich finden, gleichzeitig auch beratend für Sammler tätig zu sein und auch, wie sie zu negativen Rezensionen stehen. Herauskam, dass viele sich mit negativen Kritiken gern zurückhalten und die meisten keinen Interessenskonflikt darin sehen, gleichzeitig beratend oder kuratorisch tätig zu sein. Die Meinungen darüber, inwieweit bestimmte Praktiken akzeptabel sind, wie beispielsweise das Kuratieren von Museumsausstellungen, die Annahme von Honoraren für das Verfassen von Katalogtexten, die Tätigkeit als Preisjuror, der private Umgang mit Künstlern oder die Ausstellung eigener Kunstwerke sind bei weitem nicht einheitlich, heißt es da zusammenfassend. Tendenziell wird den Kritikern in dieser Studie aber ein doch eher bewegliches moralisches Rückgrat diagnostiziert. Aus dieser Durchmischung und Grenzverschiebung ergibt sich eine Krise, die immer wieder, seit es die Kunstkritik gibt, ausgesprochen wird und die auch immer wieder benannt wird, wenn diejenigen, die sich der Kunstkritik verschrieben haben, versuchen, ihre Aufgabe zu definieren, um eine Ehrenrettung ihrer Zunft anzustreben. Es ist sozusagen Teil des Daseins der Kunstkritik, sich immer kurz vor dem Untergang zu befinden oder bereits einen Schritt weiter zu sein. Dadurch ist sie jedoch auch gezwungen, ihre Relevanz immer wieder von Neuem zu beweisen. Es gibt Künstler, die Kritiker sind, Menschen, die im akademischen Bereich arbeiten, Schriftsteller, die sich mit Kunstkritik befassen, Kuratoren, Direktoren, Museumsangestellte, die für verschiedene Publikationen kunstkritische Einschätzungen vornehmen. Sie alle sind oft zusätzlich zu ihrer Funktion auch als Kritiker für Tageszeitungen, Fachmagazine oder Radioprogramme tätig. Der klassische Kunstkritiker aus dem Beispiel mit dem Feuerlöscher, den gibt es eigentlich nicht mehr. Die Exemplare, die in unbefristeten Arbeitsverträgen bei großen Zeitungen ihren Lebensunterhalt ausschließlich vom Schreiben über Kunst bestreiten können, sind selten geworden und werden in Zukunft wohl eher ganz aussterben. Und ohne Anstellung, als freischaffender Kritiker ein Leben mit Miete und Nahrungsmitteln und Rücklagen fürs Alter zu bestreiten, ist schlicht unmöglich. Kritiker werden dadurch abhängiger von Kunstinstitutionen, vor allem von Galerien, die sie für Ausstellungs- und Katalogtexte bezahlen, und verstricken sich zusehends in ein System, in dessen Hand sie nicht mehr beißen können, wenn sie von ihr gefüttert werden. So der schlechteste Fall und die oft formulierte Beschwerde. Kunstkritiker sollten aber, so wird es oft gefordert, eigentlich so gut bezahlt werden, dass sie es sich leisten können, jeden Künstler, jede Galerie und jede Machenschaft einzuordnen und aufzuschreiben, ohne Angst haben zu müssen, einen potenziellen Auftraggeber zu verlieren. Gleichzeitig übersetzt sich diese Unerschrockenheit auch wieder in Glaubwürdigkeit. Glaubwürdigkeit, die sich von symbolischem Kapital wieder in reales Kapital übersetzen lässt. Andererseits geht es in der Kunstkritik manchmal gar nicht ausschließlich um institutionelle Kritik, sondern oftmals auch darum, Zugang zu einer Kunst zu ermöglichen oder einer Position, die vorher eher unbekannt war, einen Raum zu geben und sie in einem Diskurs zu etablieren. Schaut man sich die Mitglieder der deutschen Sektion des EIKA, des Verbandes der Kunstkritiker, an, wird die Bandbreite noch deutlicher, in der sich Kritiker bewegen. Viele arbeiten in Künstlerateliers, lehren an Hochschulen, sind teilweise sogar im Hauptberuf Pressereferenten für NGOs oder andere vollkommen kunstferne Institutionen. Besonders deutlich wird es auf der Mitgliederseite des EIKA UK. Dort wird die Berufsbezeichnung Critic ausschließlich in Verbindung mit Lecturer, Curator, Editor oder Art Historian genannt. Manche verzichten gänzlich auf die Beschreibung Critic und bezeichnen sich lediglich als Arts Writer. Doch muss man bedenken, dass von einer einheitlichen Kunstkritik sprechen zu können kaum möglich ist. Zu divers sind die Medien, in denen sie stattfindet, und die Menschen, die sie verfassen. Gleichzeitig definiert jeder, der Kunstkritik verfasst, seine Aufgabe anders. Manche Autorinnen haben einen literarischen Anspruch an ihre Texte, andere einen rein journalistischen, wieder andere sehen sich als Vermittler. Zusätzlich ist die Kunst, über die die jeweiligen Kritiker berichten, von einer enormen Bandbreite und wird zusätzlich durch das Medium, in dem sie stattfindet, bestimmt. Die Medien, in denen Kunstkritik stattfindet, reichen von großen Tageszeitungen bis zum Fernsehen oder kleinen Nischenmagazinen, die ausschließlich über Kunst berichten. Kritik kann aber auch in den sozialen Medien stattfinden oder in Podiumsdiskussionen. Unter welchen Voraussetzungen und für welches Publikum jeweils formuliert wird, unterscheidet sich massiv. Und ja, es gibt auch Medien, die Künstlerinnen und Künstlern Sichtbarkeit versprechen, wenn Anzeigen geschaltet werden oder anderweitig eine finanzielle Transaktion stattfindet. In allen Kulturbereichen gibt es Verstrickungen und Herausforderungen. In allen Bereichen der Kulturberichterstattung wird gekürzt und werden Stellen gestrichen. Überall ist es prekär. Doch in der Kunst kann das zu besonderen Verstrickungen führen. In der Literatur zum Beispiel kommt es zugegebenermaßen selten vor, dass ein Literaturagent gleichzeitig Rezensionen über Bücher anderer Autoren in Zeitungen verfasst. Oder eine Dramaturgin das neue Stück einer Kollegin an einem anderen Haus bespricht. Kunstkritiker arbeiten jedoch mitunter auch als Berater für Sammlerinnen und Künstler, kuratieren Ausstellungen oder verfassen Texte für Galerien und Kataloge. Dass das überhaupt möglich ist, liegt daran, dass das einzelne Kunstwerk selbst, anders als Literatur, Film oder Theater, gehandelt werden kann. Dass es einen eigenen Markt für Kunst gibt, bei dem es ausschließlich darum geht, Kunst gewinnbringend zu verkaufen und ein Kunstwerk oft wesentlich teurer ist als ein Buch. Und der Handel mit Kunst meist exklusiver ist als das, was in einer Buchhandlung geschieht. Dadurch ergeben sich geradezu zwei Sphären, in denen sich die Kunst bewegt. Eine, in der sie für alle erreichbar und erfahrbar ist, in öffentlichen Ausstellungen, in Museen, und eine, in der sie komplett unerreichbar ist, in der Sphäre des Marktes, wo Millionenbeträge für Kunstwerke ausgegeben werden, die teilweise nie in den Institutionen der Kunst gezeigt werden und die überhaupt nur eine Handvoll Menschen jemals zu Gesicht bekommen werden. Schon in den 1930er Jahren benannte Walter Benjamin aus seinem Pariser Exil dieses Dilemma. Diese, die Kunstkritik, dient nur scheinbar dem Publikum, in Wahrheit dem Kunsthandel. Sie kennt keine Begriffe, nur einen Slang, der von Saison zu Saison wechselt. Diese Diagnose stellen auch Beate Söntgen und Julia Voss in ihrem Reader Why Art Criticism. Dort heißt es: Manche beklagen, dass die Kunstkritik ihre unabhängige Stimme verloren habe, dass sie zum Sprachrohr der Kunstindustrie und sogar zum Schreiber am königlichen Hof der Künste geworden sei, lediglich Beifall für die künstlerischen Stimmen, die der Kritiker propagiert. In einem Roundtable des Kunstmagazins Oktober von 2009 beklagte der Kritiker James Meyer: Es scheint, als würde das Interesse an Kritik oder der Glaube daran schwinden, dass sie an sich notwendig und wertvoll ist und dass man sich daran orientieren sollte. Alle bringen ein Unwohlsein zum Ausdruck, aber auch eine Enttäuschung über zu wenig Anerkennung und formulieren den Vorwurf, die Sprache der Kritik sei lediglich selbstreferenziell. Oft wird auch der Vorwurf formuliert, dass das Schreiben über Kunst zu verschwurbelt sei, weswegen kaum jemand Zugang finden könnte. Dabei gibt es eben viele verschiedene Medien, in denen Kunstkritik formuliert wird, auf sehr unterschiedliche Weise, mit einem sehr unterschiedlichen Selbstverständnis für unterschiedliche Leserschaften. In großen Tages- und Wochenzeitungen wendet der Kritiker sich an ein gebildetes, aber nicht unbedingt über Kunst informiertes Publikum und nimmt hier eine Art Übersetzer- oder Vermittlerrolle ein. Aufgabe des Kritikers, zumindest wenn man viele der Kritiken liest, scheint hier weniger die Kritik am Gegenstand selbst, als vielmehr die Bemühung, den Leser davon zu überzeugen, dass diese Ausstellung, dieses Kunstwerk etwas mit seinem Leben zu tun hat. Der Kritiker baut hier eine Brücke zwischen den Welten und wird zum Übersetzer und Vermittler. In spezialisierten Kunstmagazinen wie Texte zur Kunst sieht das schon wieder ganz anders aus. Da schreiben oft Professoren und Kuratoren Texte, die sich dezidiert an ein Fachpublikum wenden und selbst die oft verschrecken. Doch auch da liest man selten klare Meinungen, sondern vielmehr Annäherungen ans Verstehen und das Einordnen künstlerischer Werke in eine fragmentierte Gegenwart. Ist der Kritiker heute also weniger Kritiker als vielmehr Erklärer geworden? Der Anwalt einer Kunst, die es ohne eine äußere Einordnung schwer hätte, zu ihrem Publikum zu sprechen? Vieles von dem, was sich gerade in der Art zeigt, wie über Kunst gesprochen wird, spricht dagegen. Denn auch wenn die traditionellen Ausspielwege der Kritik heute mehr und mehr wegfallen und weniger Aufmerksamkeit erfahren, bilden sich gerade auch neue Arten heraus, der Kunst nahe zu kommen und sie verstehen zu wollen. Gerade in den sozialen Medien, vor allem auf Instagram, findet viel von dem statt, was zuvor eine klassische Kunstkritik abgedeckt hat. Auch Aufmerksamkeit funktioniert nach einer eigenen Ökonomie. Und auch Meinungen sind in dieser Ökonomie eine Währung. Sie zeigen, ich war da, ich war dabei, ich bin wichtig, meine Meinung zählt. Das konnte man besonders gut nach den gerade zu Ende gegangenen Eröffnungstagen der 61. Venedig-Biennale sehen. Ehe die Kritiker ihre Texte für die traditionellen Medien schreiben konnten, war Instagram bereits gefüllt mit Bildern, Gedanken und knappen Einordnungen durch das Fachpublikum auf der Vorbesichtigung der Biennale. Man konnte ausgefeilte lange Texte lesen, Top-10-Slides, große Meinungen und kurze Gedankenblitze. Jeder Kurator oder Museumsdirektor postete noch in den Wochen nach diesen Tagen seine Highlights, seine Einschätzung davon, was diese Kunst, diese Biennale und diese Länderpavillons über den Zustand der Welt im Allgemeinen und über den der Kunst im Speziellen erzählen. So wird die Doppelrolle des Kritikers, der doch eigentlich immer seine Unabhängigkeit beweisen muss, manifestiert. Indem Museumsmitarbeitende Dinge schneller einordnen und früher Informationen liefern als diejenigen, die dafür eigentlich bezahlt werden. Gleichzeitig ist solch ein Kritiker, der auch in anderer Funktion auftritt, Teil des Betriebs und kann so seine Dynamiken besser verstehen als ein Kritiker, der in seiner Funktion bekannt ist und innerhalb des Systems nie eine andere hatte. Demjenigen, der ausschließlich Kritiker ist, bleiben viele Dynamiken des Systems vorenthalten. Alle begegnen ihm freundlich und zuvorkommend. Jeder möchte etwas von ihm und versucht, ihn freundlich und milde zu stimmen. Und wie sollte jemand, der nur von außen auf das Endergebnis schaut, dieses bewerten können, wenn doch die Umstände, unter denen Kunst entsteht und unter denen Ausstellungen zustande kommen, so extrem auseinanderklaffen? Muss man nicht jede Form der Kulturproduktion immer auch unter den Umständen ihrer Entstehung betrachten? Derjenige, der auch einmal hinter die freundliche Fassade einer Galerie oder eines Museums geschaut hat, kann besser einschätzen, wie Ausstellungen zustande kommen, wie mit Menschen, die in Hierarchien arbeiten, umgegangen wird, wie die Künstler für ihre Arbeit bezahlt werden. Demnach sei auch die Idee erlaubt, dass vermutlich der Kritiker, der auch mal die Seiten gewechselt hat, der mit dem Betrieb vertraut ist und etwas weniger Distanz hat, die besser informierte Kritik schreiben kann, weil er das Spiel durchschaut. Denn auch darum soll es doch in einer Kunstkritik gehen. Nicht nur um das Kunstwerk selbst, sondern auch um die Umstände seiner Entstehung, die sozialen und die ökonomischen. Doch wie sind neben den ökonomischen die sozialen Verbindungen zu bewerten? Der große Kunstkritiker des New Yorker, Peter Sheldahl, schrieb einmal: »Ich war eine Zeit lang mit Anselm Kiefer befreundet, so wie ich es im Laufe der Jahre mit vielen Künstlern war, bis vor etwa 20 Jahren. Die Freundschaften zerbrachen. Eine enge Beziehung zwischen einem Künstler und einem Kritiker ist unmöglich. Jeder erwartet vom anderen etwas, das künstlerische Gespür des Künstlers, die Scharfsinnigkeit des Kritikers, das eigentlich ausschließlich dem Publikum der jeweiligen Werke zusteht. Es ist, als würden zwei Staubsauger aneinander saugen. Beide versuchen, dasselbe Publikum von ihrem Schaffen zu überzeugen und arbeiten eigentlich für die Gunst desselben Publikums und nicht für die Gunst des jeweils anderen. Das macht den Austausch, zumindest laut Sheldahl, unmöglich, weil so nie etwas beim designierten Publikum landet. Es ist eine Distanz, die Sheldahl einfordert und beschreibt, die viele Kritiker kaum aufrechterhalten können, und die er vielleicht auch nur so streng etablieren konnte durch seine geschützte Position als fest angestellter Kunstkritiker des New Yorker. Der Ursprungstext der literarischen Kunstkritik ist von Denis Diderot, Schriftsteller, Philosoph, Aufklärer und eben auch Kunstkritiker. Wohl der erste, bei dem man von Kunstkritik als literarischer Gattung sprechen konnte. Schon zuvor gab es ästhetische Urteile, beispielsweise von Vasari, wenn er um 1550 herum über das Leben der Künstler schrieb, aber dass jemand ausschließlich und literarisch über Kunst schrieb, war bis zu Denis Diderots Aufzeichnungen noch nicht geschehen. Er schrieb diese Texte anlässlich der Pariser Salons, die ab 1665 initiiert wurden. Von 1759 bis 1781 verfasste er Texte, die mit jeder Salonausgabe informierter, länger und vermutlich auch besser wurden. Er begann sich mit Maltechniken zu befassen, verglich sie und sprach Kaufempfehlungen aus. Seine Texte wurden nicht bebildert, weswegen allein die Beschreibung des Kunstwerks und seine Wirkung viel Platz in seinem Schreiben einnahmen. Manchmal wählte er fiktive Gespräche mit einem Freund als literarischen Kniff, um eine direkte Bildbeschreibung unterhaltsamer zu gestalten und verschiedene Meinungen zum Ausdruck zu bringen. Diese Texte richteten sich an ein informiertes, oft auch adliges Publikum, das bereit war, Kunst zu kaufen. Zuvor hatten meist Künstler über Kunst geschrieben. Die Idee war, dass nur derjenige, der weiß, welche Mühen es macht, ein Kunstwerk zu produzieren, auch darüber schreiben und letztendlich urteilen durfte. Damit ist es ähnlich wie mit dem Kritiker, der aus dem Betrieb kommt und weiß, unter welchen Umständen ein Kunstwerk entsteht, im Gegensatz zu dem Kritiker, der absolute Distanz hat und nur das Endergebnis sieht. Mit Diderot begannen auch andere über Kunst zu schreiben. Und mit der Vergrößerung des Kunstmarktes, der Gründung der Akademien, gab es auch immer mehr Notwendigkeiten der Orientierungshilfe. Schrieben anfangs noch vor allem Schriftsteller kunstkritische Texte quasi nebenbei, zum Broterwerb, gab es ab Beginn des 19. Jahrhunderts Journalisten, die sich auf die Kunstkritik spezialisierten. Der Soziologe Walter Müller-Jentsch identifiziert 5 gesellschaftliche Voraussetzungen für die Entstehung einer professionellen Kunstkritik. Erstens, die Institutionalisierung der Kunst im Rahmen von Akademie- und Museumsgründungen. Zweitens, die Entstehung eines Kunstmarktes, verbunden mit der Institutionalisierung des Ausstellungswesens und einem Netz von Galerien. Drittens, die Existenz einer Gruppe von professionellen Kritikern mit einem profunden Kunstverständnis und einem oft unexplizierten Wertekanon. Viertens, die Gründung von Publikationsorganen, in denen die Kritiken veröffentlicht werden konnten. Fünftens, ein Publikum, das sich für die zeitgenössische Kunst und deren Bewertung interessierte. Diese Gründe haben sich geändert und somit auch die Legitimation einer professionellen Kunstkritik. Die Akademien und Museen gibt es weiterhin, doch schwindet ihr Einfluss. In Zeiten veränderter Sehgewohnheiten und geringerer Aufmerksamkeitsspannen müssen sie ihre Rolle neu finden und ihre Relevanz immer wieder verteidigen. Besonders Grund 4 und 5 haben sich verändert. Die Publikationsorgane, in denen Kritiken veröffentlicht werden können, schwinden. Die großen Tageszeitungen geben dem Feuilleton, wo die Kritiken vorkommen könnten, immer weniger Platz. Die klassischen Kunstmagazine kämpfen ums Überleben und flüchten sich immer weiter in ihre Nischen. Neue Formate und Publikumsorgane entwickeln sich noch. Und vor allem fünftens ist eine grundsätzliche Frage. Ein Publikum, das sich für zeitgenössische Kunst und ihre Bewertung interessiert. Gibt es das noch? Das Interesse an zeitgenössischer Kunst scheint ungebrochen. Die Schlangen bei Eröffnungen sind lang, die Besucherzahlen stabil. Aber wie steht es um das Bedürfnis nach Einordnung und Bewertung? Es scheint, dass die Sprache, um über Kunst zu sprechen, um wie nach einem Kinobesuch wild zu diskutieren, nicht ausgebildet ist. Etwas zu einem Film zu sagen, dazu fühlt sich jeder berufen, der den Film gesehen hat. Bei einer Ausstellung ist das anders. Da wird nach wie vor oft in der Kategorie von Besitz, würde ich das Bild über dem Sofa hängen haben wollen, oder in der Kategorie des Könnens, das hätte ich doch auch gekonnt, argumentiert. Es scheint, als würde im Sprechen über Kunst oft ein geheimes Wissen vermutet, das der reguläre Museumsbesucher nicht hätte und deswegen auch nicht urteilen könnte. Dabei kann sich erst im Gespräch und im gemeinsamen Sprechen über das Gesehene eine Meinung bilden und etwas eine Form annehmen, in der man die Kunst aus dem Ausstellungsraum in sein eigenes Leben mitnimmt. Und die Sprache dafür kann sich maßgeblich im Rezipieren und Wahrnehmen von Kunstkritiken herausbilden. In den sozialen Medien etablieren sich gerade Formate, die versuchen, eine Ausstellung in der Länge eines 3-minütigen Reels zu besprechen. Andere stellen sich in High-Fashion-Mode vor Kunstwerke, wieder andere entwickeln neue Talk-Formate. Immer geht es darum, Schwellenangst vor der Kunst abzubauen, Zugänge zu schaffen. Doch wird die Frage, was nach dem Zugang kommt, selten beantwortet. Denn nach dem Zugang zur Kunst müsste ja Inhalt kommen. Wenn die Angst vor der Schwelle überwunden ist, ist der Auftrag nicht erfüllt und man lässt das Publikum wieder allein. Gerade an diesem Punkt müsste die substanzielle Auseinandersetzung mit der Kunst beginnen können. Doch dann ist das Reel meist schon wieder vorbei und das nächste beginnt. Die nächste Schwelle wird abgebaut. Sucht man nach einer durchdachten Auseinandersetzung mit Kunst, ist es eine recht unbefriedigende Erfahrung. Ein besonders gelungenes Format, um mit der Krise der Kritik umzugehen, hat der Künstler Jem A. ins Leben gerufen. Im Crit Club debattieren 2 Teams eine Frage und tauschen zur Hälfte der Zeit die Standpunkte. Debattenteilnehmer sind in dem Fall Künstler, Kritiker und Kuratoren. Die Frage, die immer als unlösbar deklariert wird, die bei der letzten Veranstaltung dennoch debattiert wurde, war: Sollte Kunst wettbewerbsorientiert sein? Die Ästhetik der Veranstaltung war an das kraftgemeiere amerikanischer Highschool-Football-Teams angelehnt. Auf dem Flyer sah man aufgepumpte junge Männer mit Helmen und Football-Trikots. ähnlich emotional aufgeladen wie ein Footballspiel, sollte also diese Diskussion um eine Frage der Kunst sein. Das Ziel der Veranstaltung ist folgendermaßen formuliert: In einem Umfeld, in dem Meinungsverschiedenheiten zunehmend als riskant empfunden werden, schafft der Crit Club Raum für kritisches Spiel. Anstatt Lob oder Schweigen einzuüben, werden die Teilnehmenden auf humorvolle Weise dazu eingeladen, sich auf Meinungsverschiedenheiten einzulassen. Als Performance, als Rollenspiel, als Gedankenexperiment. Indem Kritik als kontextbezogene Performance neu definiert wird, versetzt der Crit Club KünstlerInnen, KuratorInnen und AutorInnen in ungewohnte Rollen, erweitert Perspektiven und lädt zu neuen Formen der Kritik ein. Crit Club geht also bereits so weit, dass man Kritikalität nur noch äußern könnte, wenn man sich in den sicheren Hafen der Performance flüchtet. War doch alles nicht so gemeint, alles nur ein Spiel. Damit ist die Veranstaltung sowohl Ort als auch Gegenstand der Kritik. Gleichzeitig ist durch die Regeln des Spiels jeder eingeladen, sich über die diskutierte Frage Gedanken zu machen. Und das für die ganze Dauer der Veranstaltung. Und nicht nur für die 3 Minuten eines Reels. Kritik in Zeiten des Spektakels. Die Kritik wird also immer wieder zerrieben zwischen ihrem Anspruch an Unabhängigkeit und einer Realität, in der ökonomische Faktoren immer drängender werden. Die Kunstkritik und derjenige, der sie verfasst, bewegt sich in einem Zwischenraum. Einerseits soll der Kritiker frei über Kunst schreiben, ohne sich in irgendeiner Form mit der Galerie, dem Museum oder dem Künstler gemein zu machen. Andererseits existieren diese Abhängigkeiten unausweichlich. Zusätzlich bewegt er sich mit seinem Schreiben ebenfalls in einem Zwischenraum. Denn ohne eigenen literarischen Anspruch, über Kunst zu schreiben und sie erfahrbar zu machen, ist geradezu unmöglich. Andererseits widerspricht das der journalistischen Distanz. Doch genau in diesen Widersprüchen und Gegensätzen eröffnet sich eine ungeahnte Freiheit im Schreiben und Denken über Kunst. Denn es ist so: Ein Kunstwerk, so zumindest die Annahme, existiert nicht im luftleeren Raum. Es existiert immer nur im diskursiven Kontext. Und zu diesem Kontext gehört letzten Endes ein Text, der erklärt, Annäherungsmöglichkeiten liefert und Türen öffnet. Und gleichzeitig ist es so, dass eine gute Kritik über ein Kunstwerk die ganze Welt erklärt. Dass derjenige, der den Text liest, am Ende vielleicht sogar nichts über die Kunst gelernt hat, aber die Welt und wie sie zusammenhängt, ein kleines bisschen besser verstanden hat. Denn darin liegt vielleicht die eigentliche Aufgabe im Schreiben über Kunst. Darzustellen, warum die Kunst das Leben zeigt und dass deswegen jede und jeder das Recht hat, darüber zu sprechen und nachzudenken. In diesem Sinne sollte die Kritik oft auch eine Ermutigung an den Lesenden sein, seinen eigenen Gedanken und Gefühlen einem Kunstwerk gegenüber zu vertrauen. Das soll kein Abgesang auf die Kunstkritik sein, sondern vielmehr sollte genau dieser Moment als Chance betrachtet werden. Der Moment, in dem Öffentlichkeit sich umbaut und das Interesse an Kunst gesamtgesellschaftlich hoch ist, könnte eine neue Hochzeit der Kritik einläuten. Eine, bei der man akzeptieren muss, dass der unabhängige Kritiker, der vollkommen unberührt durch die Kunstwelt geht und alles aus einer geradezu göttlichen Distanz betrachtet, nicht existiert und vielleicht auch gar nicht existieren muss. Denn der Beruf des Kritikers bedeutet auch immer, viele verschiedene Realitäten mitdenken zu können und der Kunst in der Welt, in der sie entsteht, einen Platz zu geben. Und glücklicherweise gibt es dafür sogar ein historisches Role Model, einen Kunstinfluencer und Dandy des frühen 20. Jahrhunderts, Julius Meyer Gräfe, Kritiker der Allgemeinen Zeitung, ein Kunstschriftsteller, der einen Weg fand, zwischen Museen und Markt hin und her zu springen, Kunstreisen organisierte und eine Sprache jenseits aller verscherbelter Wortgebilde fand. Mit der Einsicht in das Schöne, hatte der einmal gesagt, wächst der Drang, andere daran teilnehmen zu lassen. Man fühlt sich allein zu klein für das Erlebnis, glaubt schon aus Dankbarkeit, dem Werk die Verbreitung schuldig zu sein. Was hätte, fragt man sich, Meier Gräfe wohl auf Instagram veranstaltet?
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1: Zehn Uhr, die Nachrichten. Bundespräsident Steinmeier hat US-Präsident Trump zu dessen 80. Geburtstag gratuliert. In einer Botschaft erinnerte Steinmeier an die Einwanderung von Trumps deutschen Vorfahren in die USA im 19. Jahrhundert. Diese Familiengeschichten prägten die transatlantische Partnerschaft in besonderem Maße und verbänden beide Länder über Generationen hinweg miteinander, schrieb Steinmeier laut einer Mitteilung. Trumps Großvater war im Jahr 1885 vom rheinland-pfälzischen Kallstadt aus in die USA emigriert. Der US-Präsident will morgen früh unserer Zeit anlässlich seines Geburtstages eine umstrittene Kampfsportveranstaltung direkt vor dem Weißen Haus verfolgen. In einer Arena sollen Käfigkämpfe ausgetragen werden. Es werden 4000 Gäste erwartet. In der Schweiz läuft die Abstimmung über eine Volksinitiative zur Begrenzung der Einwohnerzahl auf 10 Millionen. Der entsprechende Vorschlag kommt von der rechtspopulistischen Schweizerischen Volkspartei. Die SVP will die aus ihrer Sicht unkontrollierte Zuwanderung einschränken. Derzeit hat die Schweiz etwa 9,1 Millionen Einwohner. Würde die Initiative angenommen, müssten ab einer Einwohnerzahl von 9,5 Millionen Maßnahmen im Asylbereich und beim Familiennachzug ergriffen werden. Sollte das nicht ausreichen, soll auch die mit der EU vertraglich geregelte Freizügigkeit beendet werden. Die Regierung und die meisten anderen Parteien lehnen eine Bevölkerungsobergrenze ab und warnen vor gravierenden Folgen für das Verhältnis zur EU. In einer weiteren Volksabstimmung entscheiden die Schweizerinnen und Schweizer über das Zivildienstgesetz. Das Parlament hatte im vergangenen Jahr eine Reform beschlossen, die die Alternative zum Militärdienst weniger attraktiv machen soll, um die Zahl der Zivildienstleistenden zu senken. Die Ukraine hat erneut Industrieanlagen in Russland aus der Luft angegriffen. Ziele waren diesmal nach Angaben der örtlichen Behörden eine Chemiefabrik in der südlich von Moskau gelegenen Region Tula und ein Kraftstofflager nahe dem zentralrussischen Jaroslawl. Über das Ausmaß der Schäden wurden keine Angaben gemacht. Opfer gab es offenbar keine. Auch andere Regionen waren Ziel ukrainischer Angriffe, darunter Moskau. Dort wurde nach Angaben von Bürgermeister Sobjanin der Flughafen Zhukovski wegen Luftalarms geschlossen. Das russische Verteidigungsministerium meldet heute früh den Abschuss von insgesamt fast 250 Flugobjekten. Die Ukraine attackiert in ihrem Abwehrkampf gegen den Aggressor Russland seit geraumer Zeit verstärkt Ziele jenseits der Grenze. Dabei liegt der Fokus auf Industrieanlagen, darunter häufig Raffinerien und Öltanks. Die Zugstrecke zwischen Hamburg und Berlin ist nach einer monatelangen Generalsanierung wieder frei. Ein Bahnsprecher sagte, bereits gestern Abend seien erste Güterzüge gefahren. Die Arbeiten an der Strecke hatten im August des vergangenen Jahres begonnen und sollten eigentlich schon im April abgeschlossen sein. Auf der ebenfalls wichtigen Strecke zwischen Hamburg und Hannover müssen sich Bahnreisende dagegen seit heute auf weitere Einschränkungen einstellen, da nun die gesamte Strecke gesperrt ist. Fern- und Güterzüge werden umgeleitet. Im Regionalverkehr gibt es ein Ersatzkonzept mit Bussen und einzelnen Zugangeboten auf Teilstrecken. Die Bauarbeiten laufen bereits seit Anfang Mai und sollen bis zum 10. Juli dauern. Bislang war vor allem der Abschnitt zwischen Celle und Hannover betroffen. Die deutsche Nationalmannschaft absolviert heute ihr erstes Spiel bei der Fußball-Weltmeisterschaft. Sie trifft in der Vorrundenpartie der Gruppe E in Houston auf die Mannschaft von der Karibikinsel Curaçao. In der Gruppe D schlug Australien heute früh im kanadischen Vancouver die Türkei mit 2:0. In der Gruppe E hatten in der Nacht Brasilien und Marokko 1:1 und Haiti gegen Schottland 0:1 gespielt. Abschließend das Wetter. Tagsüber im Norden und Osten wechselnd bewölkt und einige Schauer, örtlich Gewitter. In der Mitte und am Alpenrand bewölkt, aber nur vereinzelt Schauer. Im Südwesten recht sonnig und trocken, Höchstwerte 17 bis 26 Grad. Morgen vom Norden bis zur Mitte wolkig bis stark bewölkt, im Nordosten sowie an den Alpen einzelne Schauer, an der Ostsee vereinzelt Gewitter. Im Süden und Südwesten längerer Sonnenschein und meist trocken. 16 bis 25 Grad. Das waren die Nachrichten.
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In einer hügeligen Geestlandschaft im westlichen Niedersachsen liegt der Ort Kleinbersen, liebe Hörerinnen und Hörer. Guten Morgen und herzlich willkommen auf dem Hümmling, wie es hier heißt, in der Nähe der Kreisstadt Meppen. Kleinbersen gehört zu den ältesten christianisierten Ortschaften im Emsland. Aus der prähistorischen Zeit gibt es noch viele Hünensteine und Großsteingräber. Es ist eine ländliche Gegend, geprägt von Landwirtschaft und vielen kleineren Betrieben. Und eine katholische Gegend. 80% der knapp 1.900 Einwohnerinnen und Einwohner Klein- und Großbersens gehören zur Herz-Jesu-Gemeinde. Wir feiern Gottesdienst in einer neugotischen Hallenkirche aus rotem Backstein, geweiht im Jahr 1900. In mühevoller Kleinarbeit haben Restauratoren hier vor einiger Zeit alte Malereien wieder freigelegt. Heiligenbilder an den Wänden, Deckenmalereien und Verzierungen in jedem Gewölbebogen. Eine wahre Pracht. Die Gemeinde ist versammelt zum Gottesdienst mit Pastor Markus Hartlage. Lina, Jannik, Steffen und Theo sind als Messdiener dabei. Ursula Willow und Josefa Kartmann tragen die Lesungen und weitere Texte vor. An der Orgel begleitet uns Erik Schwejereinen. Es singt der Jugendchor Bersen unter der Leitung von Sophie Telkmann mit Christina Ficker am E-Piano. Zum Gloria singen wir gleich Lied Nummer 172 aus dem Gotteslob im evangelischen Gesangbuch unter der Nummer 182 zu finden. Doch beginnen wollen wir mit Lied Nummer 467 aus dem Gotteslob. Erfreue dich Himmel, erfreue dich Erde.

0: Im Namen des Vaters und des Sohnes und des Heiligen Geistes. Amen. Die Gnade unseres Herrn Jesus Christus, die Liebe Gottes des Vaters und die Gemeinschaft des Heiligen Geistes sei mit euch.
1: Und mit deinem Geist.
0: Liebe Gemeinde hier in der Kirche und wo immer Sie mit uns diesen Gottesdienst feiern, wir hören in den biblischen Lesungen vom heutigen Tage von Wüstenerfahrungen, von Müdigkeit und Erschöpfung. Viele Menschen haben solche Erfahrungen gemacht. Bei manchen bleiben diese Erfahrungen, andere haben sie überwunden. Wir wünschen uns Menschen an unserer Seite, die uns begleiten und uns helfen, solche Erfahrungen zu überwinden und wieder neu ins Leben zu finden. Als Christinnen und Christen dürfen wir darauf vertrauen, dass Jesus Christus, der auferstandene Herr, an unserer Seite ist. Ihn grüßen wir, um den wir heute versammelt sind. Jesus Christus, du hast uns gezeigt, wie unser Gott ist. Herr, erbarme dich unser.
1: Herr, erbarme dich unser.
0: Du bist ganz eins mit dem Vater, du bist ganz bei uns Menschen. Christus, erbarme dich unser.
1: Christus, erbarme dich unser.
0: Du willst, dass wir deine Botschaft weitertragen. Herr, erbarme dich unser.
1: Herr, erbarme dich unser.
0: Der Herr erbarme sich unser. Er bleibe bei uns, stärke uns und richte uns auf. Er führe uns zur Freude in diesem und im kommenden Leben.

0: Lasset uns beten. Gott, du unsere Hoffnung und unsere Kraft, ohne dich vermögen wir nichts. Steh uns mit deiner Gnade bei, damit wir denken, reden und tun, was dir gefällt. Darum bitten wir durch Jesus Christus, unseren Herrn und Gott, der in der Einheit des Heiligen Geistes mit dir lebt und wirkt in alle Ewigkeit.
1: Amen. Lesung aus dem Buch Exodus. In jenen Tagen kamen die Israeliten in die Wüste Sinai. Sie schlugen in der Wüste das Lager auf. Dort lagerte Israel gegenüber dem Berg. Mose stieg zu Gott hinauf. Da rief ihm der Herr vom Berg her zu: Das sollst du dem Haus Jakob sagen und den Israeliten verkünden. Ihr habt gesehen, was ich den Ägyptern angetan habe, wie ich euch auf Adlerflügeln getragen und zu mir gebracht habe. Jetzt aber, wenn ihr auf meine Stimme hört und meinen Bund haltet, werdet ihr unter allen Völkern mein besonderes Eigentum sein. Mir gehört die ganze Erde, ihr aber sollt mir als ein Königreich von Priestern und als ein heiliges Volk gehören. Wort des lebendigen Gottes.
2: Danke sei Gott.
1: Wir singen das Lied Nummer 144, die erste, vierte und fünfte Strophe. Im evangelischen Gesangbuch 288.

0: Lesung aus dem Brief des Apostels Paulus an die Gemeinde in Rom. Schwestern und Brüder, Christus ist, als wir noch schwach waren, für die zu dieser Zeit noch Gottlosen gestorben. Dabei wird nur schwerlich jemand für einen Gerechten sterben. Vielleicht wird er jedoch für einen guten Menschen sein Leben wagen. Gott aber erweist seine Liebe zu uns darin, dass Christus für uns gestorben ist, als wir noch Sünder waren. Nachdem wir jetzt durch sein Blut gerecht gemacht sind, werden wir durch ihn erst recht vor dem Zorn gerettet werden. Da wir mit Gott versöhnt wurden durch den Tod seines Sohnes, als wir noch Gottes Feinde waren, werden wir erst recht, nachdem wir versöhnt sind, gerettet werden durch sein Leben. Mehr noch, ebenso rühmen wir uns Gottes, durch Jesus Christus, unseren Herrn, durch den wir jetzt schon die Versöhnung empfangen haben. Wort des lebendigen Gottes.
1: Danke sei Gott.

Der Herr sei mit euch. Aus dem Heiligen Evangelium nach Matthäus. In jener Zeit, als Jesus die vielen Menschen sah, hatte er Mitleid mit ihnen, denn sie waren müde und erschöpft, wie Schafe, die keinen Hirten haben. Da sagte er zu seinen Jüngern: Die Ernte ist groß, aber es gibt nur wenig Arbeiter. Bittet also den Herrn der Ernte, Arbeiter für seine Ernte auszusenden. Da rief er seine 12 Jünger zu sich und gab ihnen die Vollmacht, die unreinen Geister auszutreiben und alle Krankheiten und Leiden zu heilen. Die Namen der 12 Apostel sind: an erster Stelle Simon, genannt Petrus, und sein Bruder Andreas, dann Jakobus, der Sohn des Zebedäus, und sein Bruder Johannes, Philippus und Bartholomäus, Thomas und Matthäus, der Zöllner, Jakobus, der Sohn des Alphäus und Thaddäus, Simon Kananäus und Judas Iskariot, der ihn ausgeliefert hat. Diese 12 sandte Jesus aus und gebot ihnen: Geht nicht den Weg zu den Heiden und betretet keine Stadt der Samariter, sondern geht zu den verlorenen Schafen des Hauses Israel. Geht und verkündet das Himmelreich.

Kirche in Kleinbersen. Müdigkeit und Erschöpfung. Viele von Ihnen und uns kennen diesen Zustand wahrscheinlich. Ich leider auch. Sehr viele Menschen arbeiten hart. In der Industrie, als Lkw-Fahrerinnen und Fahrer, bei der Polizei, in der Pflege, in anderen sozialen Berufen, um nur einige ausgewählte Bereiche zu nennen. Arbeit kann müde machen und zur Erschöpfung führen. Hinzu kommen aber auch Zukunftsängste. Wird es die Arbeitsstelle in Zukunft noch geben? Wenn ja, wird sie schlechter bezahlt werden? Wird der ausgeübte Beruf gesellschaftlich anerkannt? Oft höre ich davon, dass Polizei, Feuerwehr, Rettungs- und Pflegekräfte in der Ausübung ihres Dienstes sogar körperlich angegriffen werden. Wirtschaftliche Unsicherheit, Arbeitslosigkeit, Kriegsgefahr und soziale Kälte verursachen in diesen Tagen in unserem Land leider allzu oft Müdigkeit und Erschöpfung. Menschen auf der Flucht sind ebenfalls von Müdigkeit und Erschöpfung betroffen. Sie sind müde und erschöpft von Wochen oder sogar monatelanger Flucht. Sie wissen oft nicht, wie es für sie weitergeht. In den Ländern, aus denen sie geflohen sind, waren sie sogar Gewalt und Verfolgung ausgesetzt. Sie suchen in einer neuen Heimat Frieden, Sicherheit und einen Neubeginn. Überlastung, Hoffnungslosigkeit, Armut und Gewalt machen Menschen oft müde und erschöpft. Das Matthäusevangelium berichtet davon, wie Jesus Menschen begegnet, die müde und erschöpft sind. Über die Gründe erfahren wir nichts. Die Menschen, die vor 2000 Jahren lebten, hatten sicher auch mit den Nöten ihrer Zeit zu kämpfen. Hungersnöte, Armut, Unterdrückung und Flucht. Das gab es damals, das gibt es heute. Jesus sieht bei den Menschen aber noch etwas anderes. Er nimmt eine Orientierungslosigkeit wahr. Sie haben keinen Hirten. Der Begriff des Hirten mag uns heute fremd erscheinen. Der Hirte ist eine Person, die zum Beispiel Schafe hütet, sie vor Unheil bewahrt und sie dorthin führt, wo sie leben können. Auf uns Menschen bezogen kann ein Hirte jemand sein, der uns Orte des Lebens zeigt und uns dorthin führt. Jemand, der bei uns ist, wenn wir ihn brauchen. Möglicherweise kennen Sie solche Menschen oder Sie begleiten auch Menschen in ihrer Orientierungslosigkeit und auf ihrer Suche nach Leben. Was tut Jesus nun angesichts dieser Situation? Er sieht die Not der Menschen und hat Mitleid mit ihnen. Aber er kapituliert nicht. Er ruft seine Jünger zusammen und sendet sie aus zu den Menschen, in ihre Krankheiten, Leiden und Nöte. Sie sind gesandt, um mit den Menschen immer wieder neu ins Leben zu gehen, um Menschen, die am Rande der Gesellschaft stehen, wieder zu integrieren und zu heilen. Solche Menschen brauchen wir. Menschen, die aufbauen, die heilen, die vergeben und Menschen im Blick haben, die sonst niemand sieht. Das ist ein urchristlicher Auftrag. So können wir Christen unabhängig von unserer Konfession gleichermaßen Hirtinnen und Hirten sein. Im eben gehörten Matthäusevangelium entfaltet sich auf diese Weise die Bedeutung des Hirtendienstes. Es ist der Dienst am Leben. Ich erkenne Gemeinsamkeiten zwischen der Situation der Menschen heute und zu Jesu Zeiten. Menschen, die müde und erschöpft sind und denen es häufig an Orientierung und Begleitung fehlt. Auf die heutige Zeit bezogen bedeutet es konkret, dass es an Psychotherapieplätzen fehlt, dass es zu wenige Seelsorgerinnen und Seelsorger gibt. Der Bedarf ist groß, aber vielleicht kann die Not ja auch schon im Kleinen gelindert werden, indem Menschen aufeinander zugehen und zuhören, trösten und gemeinsam Wege aus der Ausweglosigkeit finden und gehen. Ich glaube fest daran, dass viele von uns gute Hirtinnen und Hirten sein können. Gehen wir dorthin, wo Menschen uns brauchen, denn es ist der Dienst am Leben. Amen.

Zum Credo singen wir Lied Nummer 354 aus dem Gotteslob. Gott ist dreifaltig einer.

0: Kommen wir in unseren verschiedenen Anliegen vor Gott und bitten ihn, höre unser Bitten.
1: Wir beten für alle Menschen, die um ihr Leben und ihre seelische und körperliche Gesundheit fürchten. Für alle, die weitere Angriffe in den Krisenregionen fürchten. Und für alle politischen Kräfte, die sich für gegenseitigen Respekt einsetzen. Lebendiger Gott,
2: höre unser Bitten.
1: Wir beten für alle Menschen, die sich in ihrer Not alleingelassen fühlen, die nach einer guten Perspektive für sich und ihre Kinder suchen. Und für alle, die helfen, statt wegzuschauen. Lebendiger Gott,
2: höre unser Bitten.
1: Wir beten für alle Menschen, die schuldlos inhaftiert und verfolgt werden. Für alle, die wegen ihres Glaubens, ihrer politischen Überzeugung oder ihrer sexuellen Orientierung verfolgt werden und rechtlos sind. Und für alle Menschen, die für deren Schutz eintreten. Lebendiger Gott,
2: höre unser Bitten.
1: Wir beten für die Menschen in den Kriegsregionen der Ukraine und anderswo. Für alle, die unter Sanktionen und Bedrohungen leiden. Und für alle, die das Leiden der Opfer teilen und zu lindern suchen. Lebendiger Gott,
2: höre unser Bitten.
1: Wir beten für unsere Verstorbenen und für alle, die um sie trauern. Schenke ihnen das neue österliche Leben und den Glauben an die Auferstehung. Lebendiger Gott,
2: höre unser Bitten.
0: Lebendiger Gott, erhöre unsere Anliegen und Bitten. Bleibe bei uns auf den Wegen unseres Lebens, jetzt und in Ewigkeit.
1: Die Messdiener bringen jetzt Brot und Wein zum Altar. Der Priester bereitet die Gaben. Dazu singt der Jugendchor das Lied »Licht in dir geborgen«.

0: Lasset uns beten. Herr, durch diese Gaben nährst du den ganzen Menschen. Du gibst dem irdischen Leben Nahrung und dem Leben der Gnade Wachstum. Lass uns daraus immer neue Kraft schöpfen für Seele und Leib. Darum bitten wir durch Christus, unseren Herrn.
1: Amen.
0: Der Herr sei mit euch.
1: Und mit deinem Geist.
0: Erhebet die Herzen.
1: Wir haben zu deinem Herrn.
0: Lasset uns danken dem Herrn, unserem Gott.
1: Das ist würdig und recht.
0: In Wahrheit ist es würdig und recht, dir, Vater im Himmel, zu danken und dich mit der ganzen Schöpfung zu loben. Denn in dir leben wir, in dir bewegen wir uns und sind wir. Jeden Tag erfahren wir aufs Neue das Wirken deiner Güte. Schon in diesem Leben besitzen wir den Heiligen Geist, das Unterpfand ewiger Herrlichkeit. Durch ihn hast du Jesus auferweckt von den Toten und uns die sichere Hoffnung gegeben, dass sich an uns das österliche Geheimnis vollendet. Darum preisen wir dich mit allen Chören der Engel und singen vereint mit ihnen das Lob deiner Herrlichkeit.

Ja, du bist heilig, großer Gott. Du bist der Quell aller Heiligkeit. Darum kommen wir vor dein Angesicht und feiern in Gemeinschaft mit der ganzen Kirche den ersten Tag der Woche als den Tag, an dem Christus von den Toten erstanden ist. Durch ihn, den du zu deiner Rechten erhöht hast, bitten wir dich. Sende deinen Geist auf diese Gaben herab und heilige sie, damit sie uns werden, Leib und Blut deines Sohnes, unseres Herrn Jesus Christus. Denn am Abend, an dem er ausgeliefert wurde und sich aus freiem Willen dem Leiden unterwarf, nahm er das Brot und sagte Dank, brach es, reichte es seinen Jüngern und sprach: Nehmet und esset alle davon, das ist mein Leib, der für euch hingegeben wird. Ebenso nahm er nach dem Mahl den Kelch, dankte wiederum, reichte ihn seinen Jüngern und sprach: Nehmet und trinket alle daraus, das ist der Kelch des neuen und ewigen Bundes, mein Blut, das für euch und für alle vergossen wird, zur Vergebung der Sünden. Tut dies zu meinem Gedächtnis. Geheimnis des Glaubens. Darum, gütiger Vater, feiern wir das Gedächtnis des Todes und der Auferstehung deines Sohnes und bringen dir so das Brot des Lebens und den Kelch des Heiles dar. Wir danken dir, dass du uns berufen hast, vor dir zu stehen und dir zu dienen. Wir bitten dich, schenk uns Anteil an Christi Leib und Blut und lass uns eins werden durch den Heiligen Geist. Gedenke deiner Kirche auf der ganzen Erde und vollende dein Volk im Glauben, in der Hoffnung und in der Liebe. Vereint mit unserem Papst Leo, unserem Bischof Dominikus und allen Bischöfen, unseren Priestern und Diakonen und Ordenschristen und mit allen Frauen und Männern, Kindern und Jugendlichen, die zum Dienst an den Menschen und in der Kirche bestellt sind. Gedenke unserer Brüder und Schwestern, die gestorben sind, in der österlichen Hoffnung, dass sie auferstehen. Nimm sie und alle, die in deiner Gnade aus dieser Welt geschieden sind, in dein Reich auf, wo sie dich schauen von Angesicht zu Angesicht. Vater, erbarme dich über uns alle, damit uns das ewige Leben zuteil wird, in der Gemeinschaft mit der seligen Jungfrau und Gottesmutter Maria, mit deinen Aposteln, unseren Namenspatronen und mit allen, die bei dir Gnade gefunden haben, von Anbeginn der Welt, dass wir dich loben und preisen durch deinen Sohn Jesus Christus. Durch ihn und mit ihm und in ihm ist dir, Gott allmächtiger Vater,

0: Lasst uns beten, wie der Herr uns zu beten gelehrt hat. Vater unser im Himmel, geheiligt werde dein Name, dein Reich komme, dein Wille geschehe, wie im Himmel, so auf Erden. Unser tägliches Brot gib uns heute und vergib uns unsere Schuld, wie auch wir vergeben unseren Schuldigern. Und führe uns nicht in Versuchung, sondern erlöse uns von dem Bösen. Erlöse uns, Herr allmächtiger Vater, von allem Bösen und gib Frieden in unseren Tagen. Komm uns zu Hilfe mit deinem Erbarmen und bewahre uns vor Verwirrung und Sünde, damit wir voll Zuversicht das Kommen unseres Erlösers Jesus Christus erwarten. Der Herr hat zu seinen Aposteln gesagt, Frieden hinterlasse ich euch, meinen Frieden gebe ich euch. Deshalb bitten wir, Herr Jesus Christus, schau nicht auf unsere Sünden, sondern auf den Glauben, die Hoffnung und die Liebe deiner Kirche und schenke ihr nach deinem Willen Einheit und Frieden. Der Friede des Herrn sei allezeit mit euch.
1: Und mit deinem Geist.
0: Geben wir einander ein Zeichen des Friedens und der Versöhnung.
2: So.

Seht im Leib und Blut Jesu Christi ihn, das Lamm Gottes, das hinwegnimmt die Sünde der Welt. Herr, ich bin nicht würdig, dass du eingehst unter mein Dach, aber sprich nur ein Wort, so wird meine Seele gesund. Nur eines erbitte ich mir vom Herrn, danach verlangt mich, im Haus des Herrn zu wohnen, alle Tage meines Lebens.

Zum Dank singen wir jetzt Lied Nummer 403 aus dem Gotteslob. Nun danket all und bringet Ehr. Im evangelischen Gesangbuch Nummer 322.

0: Lasset uns beten. Herr, unser Gott, das heilige Mahl ist ein sichtbares Zeichen, dass deine Gläubigen in dir eins sind. Lass diese Feier wirksam werden für die Einheit der Kirche. Darum bitten wir durch Christus, unseren Bruder und Herrn.
1: Liebe Schwestern und Brüder, nah und fern, schön, dass Sie mit uns Gottesdienst gefeiert haben. Wenn Sie mit uns Kontakt aufnehmen möchten, rufen Sie uns gern an. Bis 13 Uhr sind wir am Telefon für Sie da. Die Nummer lautet 05965 für Bersen und dann 226. Noch einmal 05965226.
0: Ich wünsche Ihnen und allen, mit denen Sie verbunden sind, einen schönen und gesegneten Sonntag. Bleiben Sie behütet und gesund. Danke sehr. So bitten wir um den Segen Gottes. Der Herr sei mit euch. Der Herr segne euch und behüte euch. Der Herr lasse sein Angesicht über euch leuchten und sei euch gnädig. Der Herr wende euch sein Antlitz zu und er schenke euch seine Liebe und seinen Frieden. Es segne und geleite euch der allmächtige und barmherzige Gott, der Vater und der Sohn und der Heilige Geist.
2: Amen.
0: Gehen wir hin in seinem Frieden.
1: Als Schlusslied singen wir jetzt Nummer 453 aus dem Gotteslob: Bewahre uns Gott, behüte uns Gott, im evangelischen Gesangbuch Nummer 171.

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Sonntag im Jahreskreis übertrugen wir einen katholischen Gottesdienst aus der Pfarrkirche Herz Jesu in Kleinbersen. Zelebrant war Pastor Markus Hartlage. Die kirchliche Leitung hatte Ruth Baerbohm. Wenn Sie jetzt mit der katholischen Gemeinde in Kleinbersen sprechen möchten, können Sie dort bis 13 Uhr anrufen. Die Nummer lautet 05965226. Noch einmal 05965226.

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1: Elf Uhr, die Nachrichten. Die militant-islamistische Hisbollah hat erneut vom Libanon aus den Norden Israels aus der Luft angegriffen. Wie die israelische Armee mitteilte, gab es zwei Einschläge von Sprengstoffdrohnen nahe der Grenze zum Nachbarland. Verletzt wurde demnach niemand. Die Streitkräfte kündigten Gegenangriffe an und riefen die Bewohner von 29 Orten im Südlibanon auf, sich in Sicherheit zu bringen. Eigentlich gilt für den Libanon seit dem 17. April eine Waffenruhe, die aber von der pro-iranischen Hisbollah abgelehnt wird. Sie und Israel greifen sich nahezu täglich an. Das britische Militär hat einen Öltanker der sogenannten russischen Schattenflotte daran gehindert, den Ärmelkanal zu durchqueren. Premier Starmer erklärt im Online-Dienst X, der Einsatz sei auf seine Anweisung hin erfolgt. Die erfolgreiche Operation versetze Russland einen weiteren Schlag. Dem britischen Verteidigungsministerium zufolge enterten Kräfte der Marine und Polizeibeamte den knapp 244 Meter langen Tanker. Er fährt demnach unter der Flagge Kameruns und wird vorerst festgehalten. Russland versucht mit Schiffen der sogenannten Schattenflotte, die vom Westen wegen des russischen Angriffskriegs in der Ukraine verhängten Sanktionen zu umgehen. Nach britischen Angaben handelt es sich um mehr als 700 Schiffe. Bundespräsident Steinmeier hat US-Präsident Trump zu dessen 80. Geburtstag gratuliert. In einer Botschaft schrieb Steinmeier, er wünsche Trump für die vielfältigen Herausforderungen zugleich Weisheit, Zuversicht und die positive Kraft, die aus der Verfassung und der langen demokratischen Geschichte der USA erwachse. Der Bundespräsident erinnerte zudem an die Einwanderung von Trumps deutschen Vorfahren in die USA im 19. Jahrhundert. Solche Familiengeschichten prägten die transatlantische Partnerschaft in besonderem Maße und verbänden beide Länder über Generationen hinweg miteinander, so Steinmeier. Trumps Großvater war im Jahr 1885 vom rheinland-pfälzischen Kallstadt aus in die USA emigriert. Der US-Präsident will morgen früh unserer Zeit an seinem Geburtstag eine umstrittene Kampfsportveranstaltung direkt vor dem Weißen Haus verfolgen. In einer Arena sollen Käfigkämpfe ausgetragen werden. Es werden 4000 Gäste erwartet. In der Schweiz läuft noch bis zum Mittag die Abstimmung über eine Volksinitiative zur Begrenzung der Einwohnerzahl auf 10 Millionen. Der entsprechende Vorschlag kommt von der rechtspopulistischen Schweizerischen Volkspartei. Die SVP will die aus ihrer Sicht unkontrollierte Zuwanderung einschränken. Derzeit hat die Schweiz etwa 9,1 Millionen Einwohner. Würde die Initiative angenommen, müssten ab einer Einwohnerzahl von 9,5 Millionen Maßnahmen im Asylbereich und beim Familiennachzug ergriffen werden. Sollte das nicht ausreichen, soll auch die mit der EU vertraglich geregelte Freizügigkeit beendet werden. Die Regierung und die meisten anderen Parteien lehnen eine Bevölkerungsobergrenze ab und warnen vor gravierenden Folgen für das Verhältnis zur EU. In der Demokratischen Republik Kongo ist die Zahl der bestätigten Ebola-Fälle auf 710 gestiegen. Wie die Nachrichtenagentur Reuters mit Verweis auf die Regierung des Landes schreibt, sind darunter 149 Todesfälle. Die Zahlen geben den Stand von Freitag wieder. Der Ausbruch im Kongo war vor knapp einem Monat offiziell festgestellt worden. Er gilt als schwer zu kontrollieren, auch weil es für den dortigen Erreger vom Typ Bundibugyo bislang keinen Impfstoff gibt. Im benachbarten Uganda wurden ebenfalls Ebola-Fälle bestätigt. Die deutsche Nationalmannschaft absolviert heute ihr erstes Spiel bei der Fußball-Weltmeisterschaft. Sie trifft in der Vorrundenpartie der Gruppe E in Houston auf die Mannschaft der Karibikinsel Curaçao. In der Gruppe D schlug Australien heute früh im kanadischen Vancouver die Türkei mit 2:0. In der Gruppe E hatten in der Nacht Brasilien und Marokko 1:1 und Haiti gegen Schottland 0:1 gespielt. Abschließend das Wetter. Unterschiedlich stark bewölkt, im Norden und Osten Schauer und örtlich Gewitter. Im Südwesten meist sonnig und trocken. Höchsttemperaturen zwischen 15 Grad im Norden und 27 Grad im äußersten Südwesten. Morgen vom Norden bis zur Mitte wolkig, im Nordosten schauernd einzelne Gewitter, im Süden und Südwesten meist sonnig und trocken. 16 bis 25 Grad. Das waren die Nachrichten.
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2: Heute mit Moritz Küpper und wir zeichnen das Interview der Woche am Freitagnachmittag auf, am Tag, nachdem die Europäische Zentralbank erstmals seit knapp 3 Jahren, seit dem September 2023, an der Zinsschraube gedreht hat, den Zinssatz erhöht hat, angehoben hat. Eine gute Gelegenheit, um mit dem Präsidenten der Deutschen Bundesbank und natürlich auch EZB-Ratsmitglied zu sprechen, mit Joachim Nagel. Herzlich willkommen.
3: Hallo, Herr Küpper.
2: Herr Nagel, ich habe es gesagt, erstmals wurde der Zinssatz seit Jahren wieder angehoben. Ist das jetzt ein Paradigmenwechsel?
3: Ich denke, es ist eine Reflexion der aktuellen Lage. Wir hatten ja im April, also in der Sitzung davor, uns noch zurückgehalten, wollten die Situation einordnen. Wir haben es mit einem Angebotsschock zu tun. Die Preise sind stark gestiegen und nach den neuen Projektionen ist es eben so, dass wir in diesem Jahr für den Euroraum mit einer Inflationsrate rechnen von 3%. Auch im folgenden Jahr werden wir noch deutlich über unserer Zielmarke von 2% liegen. Erst 28 kommen wir nach unseren Schätzungen dann wieder zu den 2% zurück. Insofern war das eine ganz konsequente Entscheidung, jetzt die Zinsen anzuheben.
2: Sie haben es skizziert bis 2028, dann erst sozusagen wieder Entwarnung bei der Inflation. Sprich, das geht jetzt so weiter. Es gab eine wirkliche Zinswende.
3: Also wir wissen ja, dass die ganze Situation überaus, man kann schon fast sagen, tagesvolatil ist. Also auch unsere Schätzungen sind natürlich mit erheblichen Unsicherheiten verbunden. Deswegen sind wir ja auch in der Kommunikation seitens der Geldpolitik so aufgestellt, dass wir zu Recht sagen, wir entscheiden von Sitzung zu Sitzung und das dann auch entsprechend datenabhängig. Das finden manche langweilig, dass wir so argumentieren. Aber es hat sich gezeigt in der Vergangenheit, dass das genau der richtige Weg ist hinsichtlich der geldpolitischen Einordnung in einer Welt, die durch eine ganz große Unsicherheit geprägt ist. Und das spiegelt sich dann auch in der Geldpolitik wieder. Und im Rahmen dieser sehr unsicheren Umgebung müssen wir dann entsprechend geldpolitisch agieren. Das haben wir jetzt getan und werden dann alle Optionen uns offen halten, wenn wir dann wieder im Juli zusammenkommen und dann werden wir neu entscheiden.
2: Sie sprechen die Tagesaktualität an, die volatile Lage weltweit. Wäre es da nicht von Seiten der Geldpolitik auch ein Weg, Verlässlichkeit auszustrahlen und ein wenig in die Zukunft zu schauen und klarere Planken zu geben, also sprich eine wirkliche Zinswende auch zu kommunizieren?
3: Also ich denke, diese Verlässlichkeit, die haben wir ja eigentlich gezeigt, jetzt mit der Zinsentscheidung, die wir deutlich gemacht haben, für uns ist Preisstabilität, das ist unser Mandat, das ist unser Ziel. Und wir wissen auch, dass wenn du dich in einer preisstabilen Umgebung bewegst, dass das beste Signal ist für die Wirtschaft, dann wird auch investiert, dann wird konsumiert. Im Grunde genommen geben wir ganz klar diesen berechenbaren Rahmen vor. Und da stehen wir jetzt in der Tradition der letzten Jahre, indem wir uns genau diesen Themen oder diesen Themenblock verpflichtet haben. Und so haben wir auch ganz konsequent agiert. Also ich sehe da keinen Widerspruch. Und ich glaube, die Wirtschaft weiß, woran sie ist mit der Geldpolitik in Europa. Und das zeigen ja auch die Zustimmungswerte zur Geldpolitik im Euroraum. Unsere Strategie ist verstanden. Insofern, glaube ich, können wir schon sagen, dass wir alles tun werden, um eben unserem Mandat gerecht zu werden.
2: Ihr Mandat, Sie haben es betont, sieht die Preisstabilität vor. Das ist Ihr Auftrag. Bei rund 2% soll die Inflation liegen. Das ist Ihr Ziel. Wert. Nichtsdestotrotz, es gab jetzt auch Kritik, dass, weil eben die Wirtschaft schwächelt im europäischen Raum, auch in Deutschland, dass man mit dieser Zinsentscheidung an dieser Seite natürlich für die Konjunktur die Lage durchaus jetzt erschwert hat.
3: Also ich kenne die Kritik, aber die Kritik ist aus meiner Sicht eine sehr kurzfristige in der Einordnung. Für den längerfristigen, mittelfristigen Ausblick ist es einfach viel wichtiger, Preisstabilität zu haben. Das hilft der Wirtschaft am meisten. Es mag kurzfristig jetzt so sein, dass natürlich bestimmte Refinanzierungsbedingungen sich verteuern, das ist keine Frage. Aber auf die mittlere Frist, längere Frist, tun wir der Wirtschaft den größten Gefallen damit, dass wir klar machen, dass Preisstabilität dazugehört, um über zukünftiges Wirtschaftswachstum zu sprechen. Dann wird investiert, dann wird konsumiert. Und das ist das, was wir wissen aus der Geldpolitik. Das ist das Einmaleins der Notenbanken. Und genau nach Textbuch haben wir hier agiert. Und so wird es auch in Zukunft sein.
2: Sie kennen auch die Vergangenheit, 2008, 2011, da gab es Konstellationen, die im Grunde genommen ähnlich gelagert waren wie jetzt. In beiden Fällen wurden damals ebenfalls die Zinsen erhöht und dann wurde wenig später, als die Inflation dann doch nicht so anzog, wieder korrigiert, um die schlechte Wirtschaftslage zu beschleunigen, zu verbessern sozusagen. Was ist heute anders zu damals? Denn Sie haben es ja selber gesagt, der Krieg im und mit dem Iran, die Energiepreisschocks daraus, das kann sich ja alles jetzt sehr schnell ändern.
3: Es ist sicherlich so, ich höre natürlich auch immer wieder die Analogie zu den beiden Episoden, die Sie nannten, 2008, 2011, aber die Situation ist heute eine andere. Wir wissen mehr, wir haben unsere Geldpolitik-Strategie auch verändert, wir denken viel mehr in Szenarien, an alle Szenarien, die wir rechnen auf der geldpolitischen Seite, also auch die milderen Szenarien deuten darauf hin, dass es geldpolitisch angeraten ist, diese Zinsanpassung vorzunehmen, so wie wir das getan haben. Und wir werden uns das weiter anschauen. Also das ist eine andere Situation als die, auf die Sie Bezug genommen haben. Und nochmals, geldpolitisch ist für uns einfach das Mandat, vorrangiges Ziel, von dem wir wissen, dass es der Wirtschaft am besten tut, Preisstabilität. Insofern ist mir nicht bange. Also ich sehe diese Vergleiche, diese Analogien zu früheren Episoden sehe ich nicht. Wir agieren heute, glaube ich, auf einem ganz anderen Level, als wir damals eben unterwegs waren, anderen Kenntnisstand haben, wie die Geldpolitik im Euroraum durchwirkt. Insofern ist das richtig, was wir getan haben.
2: Welchen Effekt hätte es denn, wenn nun zeitnah eine Lösung im und mit dem Iran gefunden würde, was ja durchaus auch suggeriert wird durch den US-amerikanischen Präsidenten?
3: Also es ist zunächst mal so, das ist ja das, was wir uns alle wünschen, dass dieser Konflikt ein Ende findet, dass die Unsicherheit rausgeht aus den Märkten, die im Übrigen natürlich ganz schlecht ist für die Wirtschaft in Deutschland, in ganz Europa, global. Die Effekte, die würden ihre Zeit benötigen, um dann letztendlich wieder, oder möglicherweise kommen wir auch gar nicht mehr dahin, auf den Daten dann aufzusetzen, die wir vor diesem Konflikt hatten, weil natürlich sich Lieferketten verändert haben, möglicherweise die Risikoprämien auch zunehmen, die möglicherweise dann eingefordert werden, wenn es dann darum geht, Waren durch die Straße von Hormuz zu bringen. Also es kann durchaus sein, dass wir zunächst mal über eine längere Zeit auf einem höheren Preisniveau aufsetzen werden. Also deswegen, es wird schon auch die Zeit dauern, bis man dann das alles wieder zurückgedreht hat, was jetzt durch diesen Konflikt entstanden ist. Und möglicherweise hat sich der globale Kontext stark verändert, auch Handelsbedingungen, Ströme, ich hatte es schon angesprochen, haben Veränderungen erfahren. Also es ist schwierig, da in die Kristallkugel zu schauen, aber ich vermute fast, dass wir zu diesem Zustand, wie er eben war vor diesem regionalen Konflikt, dass wir dort gar nicht mehr hinkommen werden.
2: Aber Zweitrundeneffekte, also wenn sich das allgemeine Preisniveau von Gütern und Dienstleistungen dahin überträgt, die liegen ja bisher noch nicht vor.
3: Also Zweitrundeneffekte möglicherweise über höhere Löhne kann man noch nicht sehen, aber was man sehen kann, und da zeigt sich das dann doch, ist bei der Kerninflation. Also wenn wir eben beispielsweise die Energiepreise, Nahrungsmittelpreise dann aus der breiteren Inflationsrate rausrechnen, sieht man schon, dass auch die Kerninflationsrate angezogen hat. Und all das, was wir wissen, es ist einfach extrem unwahrscheinlich, dass wenn man mit einem so starken Angebotsschock konfrontiert ist, dass sich das dann nicht durch die ganze Wirtschaft frisst, in allen Sektoren bemerkbar macht. Also deswegen ist so ein milder Zinsschritt jetzt einfach notwendig gewesen, um klar und deutlich zu machen, dass man hier wachsam ist, aufmerksam ist seitens der Geldpolitik und dass sich dann vor allem auf der mittleren Frist, und darum geht's ja, dann die Inflationserwartungen stabilisieren und sich nicht eben zu weit von unserem Inflationsziel von 2% entfernen.
2: Aber wenn ich Ihnen jetzt zuhöre, dann, ich meine, es ist eh Ihr Kernauftrag, Sie haben es angesprochen, die Preisstabilität, aber dann scheint dieser Kampf um die Inflation durchaus ein zentrales Thema in den nächsten Jahren zu werden und durchaus schwieriger zu werden angesichts all dieser Punkte, über die wir jetzt gerade schon gesprochen haben.
3: Also es ist sicherlich nicht einfacher geworden durch diese regionale Auseinandersetzung, durch den Konflikt, weil sicherlich jetzt noch mehr die Fragen in den Mittelpunkt rücken, wie geht's mit der Energieversorgung weiter, wie stellen sich die Länder hinsichtlich energieversorgungsseitig auf, wie diversifiziert man sein Portfolio, es ist möglicherweise auch ein stärkerer Wettbewerb, um die Ressourcen zu erwarten und das ist natürlich alles unter den Ceteris Paribus-Annahmen, dass dieser Konflikt irgendwann gelöst ist und nicht neue Konfliktsituationen entstehen. Also wir sind leider, man muss es so sagen, in einer Welt angekommen, die auch perspektivisch möglicherweise über diesen Konflikt hinaus von Unsicherheiten, von Veränderung geprägt sein wird.
2: Ich will auch noch auf andere Themen kommen mit Ihnen in diesem Interview der Woche im Deutschlandfunk, zu Gast der Bundesbankpräsident Joachim Nagel. Aber weil wir gerade bei der Inflation sind und weil es ja auch ein Thema unserer Zeit ist, der Einfluss, der Effekt von künstlicher Intelligenz auch gerade bei der Inflation, was erwarten Sie da?
3: Also das ist sicherlich ein ganz breites Feld. Ich meine, dann ist man auch noch am Anfang der Forschung zu dem Thema. Es gibt viele, die natürlich jetzt sehen, dass natürlich die Nachfrage nach insbesondere Hardware-Komponenten, die ja notwendig sind, um diese Rechenleistung zu generieren, die notwendig sind für KI, dass das Preiseffekte auslöst, also sprich höhere Preise, damit Inflation. Perspektivisch gesehen, wenn man an die Produktivität denkt, und da verdichten sich doch eher die Anzeichen, dass KI produktivseitig hilft, dass das eher dann wieder preisdämpfend wirken könnte. Ich denke, wir sind erst am Anfang dieser Geschichte. Aber klar ist schon aus heutiger Sicht, wir haben es mit einer disruptiven Technologie zu tun, die man hoffentlich so nutzen wird und kann, dass sie uns wirtschaftlich voranbringt. Aber wir sind da gerade am Beginn einer ganz spannenden Zeitreise, was dieses Thema angeht. Und wir erleben es ja alle täglich, dass uns KI jetzt mittlerweile schon bei so vielen Themen begegnet. Aber wie gesagt, es ist erst der Anfang. Und wir seitens der Geldpolitik müssen uns das natürlich genau anschauen. Was hat es für Effekte auf den Arbeitsmarkt? Produktivität hatte ich angesprochen, damit dann eben einhergehen die Preiseffekte. Für uns Notenbanker, aber nicht nur für uns, ein extrem spannendes Thema.
2: Das Interview der Woche im Deutschlandfunk mit dem Bundesbankpräsidenten. Wir haben über Europa gesprochen. Die EZB hat in dieser Woche entschieden. In der kommenden Woche, da steht Ihr amerikanischer Kollege, Ihr neuer Kollege Kevin Warsh im Blickpunkt, die Federal Reserve, die amerikanische Notenbank. Gerade ja erst wurde er von Donald Trump ernannt. Und er hat ihm nun schon auf den Weg gegeben, dass er sich eine Zinssenkung wünscht, obwohl die USA ja bei einer Inflation von rund 4% liegen. Was würde das bedeuten, auch im Zusammenspiel mit Ihrem Kurs hier in Europa?
3: Also zunächst mal, vielleicht bevor ich auf Ihre eigentliche Frage eingehen darf, ich hatte es in der Vergangenheit immer wieder betont, die Unabhängigkeit der Notenbanken. Und ich denke, das wird auch für Kevin Warsh entscheidend sein und er wird sicherlich daran für sich selbst nicht rütteln wollen. Unabhängige
2: Notenbanken. Glauben Sie, dass das gelingt?
3: Ich denke, es gelingt ihm. Er ist auch jemand, ich habe ihn ein oder das andere Mal kennenlernen dürfen. Er ist ja ein ganz erfahrener Notenbanker, hat ja viele Jahre auch selbst für die Fed in anderer Funktion gearbeitet. Und ihm ist sicherlich bewusst, was für ein Asset, für einen Wert es an sich ist, dass die Geldpolitik unabhängig geschehen kann. Zunächst mal ist es so, wir im Euroraum, wir müssen unsere Aufgaben erfüllen. Das haben wir jetzt erstmal wieder getan mit einer Zinserhöhung und werden weiterhin wachsam bleiben. Deswegen bin ich immer sehr zurückhaltend, zunächst mal auf die andere Seite des Atlantik in so einer Hinsicht zu schauen, um dort irgendwelche Empfehlungen auszusprechen. Ich bin davon überzeugt, die Fed hat viele ganz qualifizierte Kolleginnen und Kollegen, die werden die Lage sauber analysieren. Die Inflationsraten in den USA zuletzt waren ja auch höher. Muss man mal sehen, wie jetzt die Einordnung unter Kevin Warsh ausfällt. Aber ich muss Ihnen auch klar sagen, ich bin gespannt, wie er jetzt seinen Job antreten wird. Ich kann Ihnen nur sagen, in der relativ kleinen Welt der Notenbanken ist Kevin Warsh auf alle Fälle herzlich willkommen.
2: Aber der Druck, der den US-Präsident macht, der ist ja schon augenscheinlich.
3: Ja, ich denke, ich will jetzt nicht zu viel zu Donald Trump sagen. Wir wissen, wie er teilweise agiert. Ich habe vieles davon auch kritisch kommentiert, weil es sicherlich nicht der gemeinsamen Sache dienlich ist. Jetzt muss man mal sehen, wie Kevin Warsh in diesem Konzert der politischen Meinung agieren wird und wie er dort sich seine Stellung erarbeiten wird. Er wird aus meiner Sicht, nehme ich mal seine Historie als Ökonom, sicherlich sehr vorsichtig entsprechend agieren und schauen, dass er seinen Job macht.
2: Dann lassen Sie uns zurückkehren nach Europa, auch nach Deutschland, gucken auf die Wirtschaftslage hierzulande. Wir haben es schon angetippt. Viel geht aktuell auch um die Performance der Bundesregierung, um die Reformbereitschaft des Landes. Darüber wird viel diskutiert. Wie ist Ihr Eindruck? Macht das Ganze Fortschritte?
3: Die Bundesbank hat ja jetzt ganz aktuell ihren Ausblick für die nächsten Jahre präsentiert. Wir sehen ja für dieses Jahr die Prognose, ein Wachstum von 0,5%, deutlich schwächer, als wir noch vor einiger Zeit dachten. Fürs nächste Jahr dann etwas mehr, 0,8%, und 2028 dann 1,4%, was ja durchaus doch ordentlich wäre, wenn das hoffentlich dann auch so kommt. Und ein Großteil dessen, was wir hier als Wachstumsimpuls sehen, kommt aus dem Investitionspaket der Bundesregierung. Das heißt, das Paket zeigt Wirkung, könnte sicherlich noch mehr Kraft entfalten, wenn man es jetzt hinbekommen würde, die eine oder andere Stellschraube noch anzupacken, in die richtige Richtung zu drehen. Aber klar ist, dieses Land benötigt weitere Wachstumsimpulse, um unsere Wettbewerbsfähigkeit entsprechend zu verbessern. Alles, was ich so höre, sehe, das ist der Bundesregierung bewusst. Und jetzt geht es darum, eben in die Umsetzung zu kommen. Und bis zur Sommerpause hat man ja noch einiges vor. Und aus Notenbank-Sicht drücke ich die Daumen, dass das auch gelingt.
2: Sie haben es gesagt, die Prognose angesprochen, eine Erholung dann bis Ende 2028 prognostizieren Sie und begründen das unter anderem eben mit diesen kräftigen Impulsen aus der Fiskalpolitik. Aber sind das denn nicht letztendlich gekaufte, geliehene Impulse, sprich Impulse auf Schuldenbasis?
3: Also es ist, denke ich, immer so, wenn man über längerfristige Investitionen spricht, dann ist es durchaus auch legitim, dass man hier schuldenfinanziert agiert, weil ja auch zukünftige Erträge, sprich Wachstumsimpulse, dann auch letztendlich auf der steuerlichen Seite ihre Wirkung hinterlassen werden. Also das ist das, was Wirtschaftspolitik eigentlich seit jeher schon immer getan hat. Ich muss Ihnen sagen, da habe ich die Diskussion nie so richtig ganz verstanden, wo man hier so kritisch unterwegs ist. Man wird sehen, dass es hier positive Impulse gibt. Ich habe es ja eben auch mit der Deutschland-Prognose der Bundesbank zum Ausdruck gebracht. Es wird deutlich schwieriger ausschauen, wenn wir dieses Fiskalpaket nicht hätten. Wenn es uns jetzt noch gelingt, die Produktivität anzuschieben, indem wir eben an der Reform der Alterungssicherungssysteme arbeiten, wenn wir es schaffen, die großen Produktionsfaktoren Arbeit, Kapital und auch Technologie, Innovation attraktiver in Deutschland zu machen und dann noch die europäische Ebene anschieben, die darf man im Übrigen dabei nicht vergessen, die kommt ja manchmal zu kurz. Wir haben ja in Europa noch einiges vor uns, was uns helfen würde, insgesamt Europa wettbewerbsfähiger zu machen. Dann bin ich gar nicht so skeptisch und negativ, wie man das ein oder andere so wahrnimmt in Deutschland. Die Stimmung ist ja nicht so besonders gut. Manchmal machen wir uns auch deutlich schlechter, als wir in Wirklichkeit sind. Hilft im Übrigen auch nicht im Ausland, die ja bei uns investieren wollen, wenn man dort immer berichtet, wie schwierig es bei uns sei. Es ist zwar herausfordernd, aber so schlecht, wie wir uns manchmal darstellen, ist es in Deutschland nun wirklich nicht.
2: Dann nehme ich den Ball direkt auf. Die EU plant ja auch, den Mitgliedstaaten mehr Freiraum bei den Schulden zu geben, bei der Verschuldung. Also nicht nur Verteidigungsausgaben sollen anrechenbar sein, auch Transformationskosten. Und man entfernt sich damit ja immer mehr von dieser legendären 3% Schuldengrenze, die gerade ja eigentlich erst reformiert worden ist. Ist das der richtige Kurs?
3: Es ist sicherlich ein Kurs, der nur dann aus meiner Sicht tolerabel ist, wenn er für eine begrenzte Zeit und für ein bestimmtes Thema angelegt ist. Aber er darf nicht zu Lasten der Konsolidierungsanstrengungen der nationalen Haushalte gehen. Das ist ein Punkt, den ich immer wieder betont habe. Manch einer hat mein Argument vielleicht falsch verstanden, dass ich mich jetzt für so eine breite europäische Verschuldungspolitik ausgesprochen hätte. Das ist überhaupt nicht der Fall, ganz im Gegenteil. Ich sehe das nicht. Die Bundesregierung hat hier eine starke Position bei dem Thema, zu Recht, auch unterstützt durch andere Länder im Euroraum. Deswegen sehe ich die Gefahr nicht. Und wie gesagt, wenn dann überhaupt nur für ein bestimmtes Thema, für eine bestimmte Zeit. Und wenn man sich darüber dann tatsächlich auch Wettbewerbsverbesserungen verspricht, es kann ja durchaus sein, wenn man sich bei bestimmten Themen, auch bei der Verteidigung möglicherweise in Zukunft stärker koordiniert, dass man damit auch Synergien heben kann. Europa muss genau nachdenken, wenn es darum geht, europäische Schulden aufzubauen, was da passiert, wie es passiert und vor allen Dingen auch die zeitliche Begrenzung muss immer da eine Rolle spielen.
2: Das Interview der Woche im Deutschlandfunk mit Joachim Nagel, dem Präsidenten der Bundesbank. Herr Nagel, wir haben Reformen auf deutscher Ebene angesprochen, wir haben Impulse auf Europa gesetzt. Eines könnte kommen durch die sogenannte Kapitalmarktunion. Da haben die 6 großen Volkswirtschaften in Europa, die sogenannten E6, unter anderem eben Deutschland und auch Frankreich, nun Impulse gesetzt. Ist das wirklich etwas, was realistischerweise jetzt bis vielleicht sogar zum Jahresende kommen könnte? Und was hätte das für einen Effekt?
3: Also zunächst mal glaube ich, das ist eine sehr gute Initiative, die Lars Klingbeil als Bundesminister der Finanzen hier angeschoben hat, dass man sich jetzt in diesem Kreis der E6-Länder versucht zu verständigen. Ich denke, manchmal benötigt es

0: erledigt werden. Und alle haben mittlerweile doch verstanden, dass es eben allen gut tut, wenn wir einen einheitlichen Kapitalmarktraum schaffen, die Barrieren an der Stelle auflöst und damit auch privates Kapital, was ja notwendig ist für die zukünftigen Herausforderungen, Transformation unserer Wirtschaft beispielsweise. Wie können wir die Energiethemen gemeinsam lösen? Dafür benötigen wir privates Kapital und dafür müssen die Regeln vereinheitlicht werden. Die 27 Länder in der Europäischen Union bieten doch an der einen oder anderen Stelle hier einen Flickenteppich. Und das ist einfach nicht mehr zeitgemäß. Das passt nicht in die immer komplizierter gewordene Welt und da müssen wir jetzt ran.
1: Könnte das beispielgebend sein für die gesamte EU, für alle Themen, wo es ja häufig kein Erkenntnis, sondern ein Umsetzungsproblem gibt?
0: Ja, es ist vielleicht nicht nur dieses Umsetzungsproblem. Ich glaube, es ist einfach die wichtige Frage. Man muss vielleicht an der einen oder anderen Stelle eine dogmatische Grundhaltung aufgeben. Wer in Europa was vom anderen haben möchte, muss bereit sein, auch etwas aufzugeben, abzugeben. So war das schon immer in Europa, finde ich im Übrigen auch nicht schlimm. Man, Europa hat uns doch allen recht gut getan als Friedensprojekt in den letzten 80 Jahren. Und die Europaskepsis, die schmerzt mir manchmal, die tut mitunter weh. Und wir sollten uns alle mehr mit dem Blick nach Europa wenden. Im Übrigen, das ist unser wichtigster Wirtschaftsraum. Und wer glaubt, dass die USA oder auch China wieder zurückkommen in der Form, dass dort die alten Exportmärkte genauso wieder sind, wie sie noch vor Jahren waren, den muss ich leider enttäuschen. Das wird nicht passieren. Deswegen, wir müssen die Koalition in Europa noch enger schmieden. Wir müssen nach anderen Kooperationspartnern suchen. Mercosur-Abkommen nur als Stichwort. Oder auch mit dem ozeanischen Raum stärker zusammenarbeiten. Europa muss sich sammeln, um wirtschaftlich stark und relevant zu bleiben.
1: Europa muss sich sammeln, sagen Sie. Herr Nagel, zum Abschluss dieses Interview der Woche im Deutschlandfunk. Wir reden am Ende einer Woche über das deutsch-französische Verhältnis, die deutsch-französische Freundschaft durchaus eine gewisse Belastung erfahren hat. Das Aus vom FCAS, um ein Beispiel zu nennen. Nichtsdestotrotz, Sie haben gerade die ranghöchste Auszeichnung Frankreichs bekommen, sind damit geehrt worden, dem Orden der Ehrenlegion. Ist das nicht etwas skurril, dass wir gerade auf dem Feld der Geldpolitik so eine verlässliche deutsch-französische Freundschaft scheinbar haben, aber nicht in anderen Feldern?
0: Ich weiß nicht, ob das skurril ist. Also einen ist es natürlich jetzt eine große Ehre. Manchmal mag man das auch als Bürde empfinden, weil mir das Deutsch-Französische, man hört es mir auch an, als Karlsruher nahe der französischen Grenze groß geworden und vieles, was ich in meiner Familie erlebt habe, in der Geschichte hat viel mit Frankreich zu tun gehabt und unserer in vielen Jahren leider recht auch unheilvollen gemeinsamen Geschichte. Deswegen ist mir dieses europäische Frankreich so wichtig, dieses Friedensprojekt Europa. Es war schon immer so, dass es an der einen oder anderen Stelle mal gehakt hat. Sie hatten jetzt FCAS angesprochen, aber wenn ich den Bundeskanzler in einer Rede, die er gehalten hat, zum Ausgang der Woche richtig verstanden habe, heißt das ja nicht, dass man auf der Verteidigungsseite nicht weiter eng mit Frankreich zusammenarbeiten würde. Ganz im Gegenteil. Deswegen, ich bin da sehr zuversichtlich. Wir wissen, was wir aneinander haben, Deutschland und Frankreich. Und ich werde meinen Teil dazu beitragen über die Geldpolitik. Und deswegen halte ich das auch nicht für ungewöhnlich, dass das jetzt so passiert ist. Wie gesagt, freue mich darüber. Und ich versuche meinen kleinen Beitrag zu leisten, dass das in Zukunft noch besser wird.
1: Sagt Joachim Nagel. Herr Nagel, ich danke Ihnen sehr für Ihre Zeit und das Gespräch.
0: Ich danke Ihnen ebenfalls.
2: Das war das Interview der Woche. Moritz Küpper sprach mit Joachim Nagel, dem Präsidenten der Bundesbank.
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4: Mit Laura Kingston. Schön, dass Sie dabei sind. Vielleicht sind Sie ja gerade erst aufgewacht, weil Sie bis tief in die Nacht Fußball-WM geschaut haben. Oder Sie rollen vielleicht jetzt gerade genervt mit den Augen, weil ich das Wort Fußball-WM auch nur erwähnt habe. Keine Sorge. Darum wird es in dieser Sendung nicht gehen, aber wir reisen an Orte, an denen die WM stattfinden wird oder auch gerade schon stattfindet. Mexiko, die USA und Kanada. Und wir beginnen dort, wo auch das erste Spiel stattgefunden hat, in Mexiko. Genauer gesagt auf der Yucatan-Halbinsel und noch genauer gesagt in Höhlen auf der Yucatan-Halbinsel.

0: Jedes Jahr besuchen hunderttausende Menschen Mexikos Yucatan-Halbinsel. Vor allem, weil die Region mit Naturwundern wie den Zenoten gesegnet ist. Das sind halboffene Höhlen, in denen sich glasklares Wasser gesammelt hat. Auf der Halbinsel gibt es Schätzungen zufolge tausende von ihnen und ein Teil davon ist für Besucher erschlossen und zugänglich. Aber welche Auswirkungen hat der Tourismus auf die Höhlen? Und was bedeuten sie für die Menschen, die um sie herum wohnen? Nelly Ritz war für uns vor Ort und hat sich die Entwicklung des Zenotentourismus genauer angeschaut.
1: ¿Está bien si te mojas tantito para llegar al cenote?
2: Ist es okay, wenn du ein bisschen nass wirst, um zur Zenote zu gelangen?
3: In Jeans und T-Shirt warte ich vorsichtig durchs hüfthohe Wasser einer mexikanischen Zenote, einer wassergefüllten Höhle. Meine Kamera und das Mikrofon balanciere ich in der Luft. Bloß nicht stolpern. Vor mir läuft Maribel Eck, Mexikanerin und Maya-Indigene.
2: Das war der Ort, an dem wir als Kinder schwimmen gelernt haben. Aber wir haben hier auch Wasser geholt, um Wäsche zu waschen, Pflanzen zu gießen und uns zu waschen.
1: Para regar las plantas, para bañarnos.
3: Während ich mich im schummrigen Licht unsicher durchs Wasser taste, läuft Eck ohne zu stolpern rückwärts, um weiter mit mir zu sprechen. Sie kennt in dieser Höhle jeden Stein und jede Spalte.
1: Nosotros, cuando venimos con mis hijos.
2: Wenn ich mit meinen Kindern hierher komme, ist das wirklich schön, weil wir uns unterhalten. Hier gibt es keine Ablenkung. Es gibt keine anderen Menschen. Es gibt nur dich und sie. Ihre Herzen und deins. Sonst nichts. Hier können sie dir erzählen, was sie sich wünschen. Sie können weinen und lachen und sich von allem abkoppeln.
3: Diese Zenote ist eine von Tausenden, die es auf der mexikanischen Yucatan-Halbinsel im Süden Mexikos gibt. Die Halbinsel besteht aus porösem Kalkstein und ist damit wie ein Schwamm, durch den seit Jahrtausenden Meerwasser und Regenwasser gedrückt wird. Maribel Eck zeigt auf schmale Rillen in der Wand der Höhle.
2: Wenn es draußen regnet, läuft das Wasser dort herunter. Über der Höhlendecke gibt es noch mehr Rillen und Kanäle wie diese. Das Wasser fließt draußen über die Steine in den Kalkstein hinein und in diese Kanäle.
3: Über Jahrtausende trug das Wasser, das durch den Stein floss, nach und nach den Kalkstein ab und formte unzählige Höhlengänge und Zenoten. Jede Zenote auf der Halbinsel ist einzigartig. Über manchen klafft ein riesiges Loch, durch das der hellblaue Himmel scheint und die sengende Sonne brennt. Dort ist vor vielen Jahren die Höhlendecke eingebrochen. Maribel Ecks Zenote im kleinen Dorf Humun ist dagegen unscheinbarer. Im Hinterhof ihres Hauses, direkt neben einer Pappel, führen ein paar in Stein gehauene Stufen ins Dunkel. Im Inneren der Höhle öffnet sich ein großer Hohlraum. Die Luft ist feucht.
2: Gerade haben wir eine Temperaturänderung gespürt, diese Wärme. Nach meinem Glauben und unseren Bräuchen ist diese Wärme eine herzliche Willkommensumarmung.
3: Vor mir liegen Stalagmiten, Stalaktiten und Höhlengänge, in denen sich Wasser gesammelt hat. Fledermäuse flattern durch die Luft und Grillen zirpen.
2: Wie du siehst, ist dieser Ort völlig naturbelassen geblieben. Es wirkt, als würden wir ihn gerade erst entdecken.
3: Außer einer künstlichen Lichtquelle ist die Zenote kaum hergerichtet. Niemand hat hier Treppen oder Geländer gebaut. Es gibt keine Plattformen für Fotos oder zum ins Wasser springen. Damit ist die Zenote eine Ausnahme im kleinen Dorf Humun, in dem es knapp 400 gibt. Über die Dorfstraßen brausen Kleinbusse und Tuk-Tuks, in denen Reisende in Badekleidung und Schwimmwesten sitzen.
2: Ungefähr vor 3 oder 4 Jahren ist Humun zu einem Touristenzentrum geworden. Das ganze Dorf lebt vom Tourismus. Aber man muss kein Zenotenbesitzer sein, um von den Höhlen zu leben. Wenn man keine Zenote hat, verkauft man eben Panuchos. Und die Touristen essen nach dem Besuch der Zenote einen Panucho. So wird jeder Teil des Tourismus.
3: In Humun wohnen rund 7000 EinwohnerInnen. Früher lebten die Menschen hier von der Landwirtschaft. Sie bauten Eneken an, eine spezielle Agavenart, das grüne Gold der Yucatan-Halbinsel. Aus ihr gewannen sie Fasern und exportierten sie in die ganze Welt. Doch als Kunstfasern den Markt eroberten, brach die Nachfrage weg. Es brauchte neue Einnahmequellen, erinnert sich Victor Manuel Bastomay. Er sitzt an diesem Tag im Sommer 2025 am Eingang der Zenote Zahunkat und verkauft Eintrittskarten.
4: Nachdem diese Zenote Zahunkat für die Öffentlichkeit zugänglich gemacht wurde, hatten erstmal nur die Dorfbewohner und die Menschen aus den umliegenden Dörfern Zugang. Aber dann kam die Idee auf, warum man sie nicht für Touristen erschließt.
3: Nach und nach richteten immer mehr EigentümerInnen ihre Zenoten für Besuche von außen her. Der Zenotentourismus hat dem Dorf zu neuem Wohlstand verholfen.
4: Früher gab es hier nichts zu essen für die Besucher. Jetzt haben wir Restaurants und günstige Bistros, wo man essen kann. Es gab keine Unterkünfte. Am Anfang haben sie Hütten gebaut. Jetzt haben wir sogar Hotels, wenn man hier nach Homun kommen will.
3: Auch Bastomai selbst profitiert vom Tourismus. Er verdient sein Geld damit, die Zenoten zu erschließen und baut steile Holztreppen, die in die Höhlen hinabführen. Aber die Höhlen haben für ihn auch eine ganz persönliche Bedeutung. Denn für die Maya sind sie der Eingang zur Unterwelt, in der die Ahnen leben.
4: Ich bin hier geboren. Ich spreche Maya. Meine Großeltern waren Maya. Nach unserem Glauben haben alle Zenoten Besitzer. Wir kennen sie als die Alushes.
3: In der Mythologie der Maya sind die Alushes Naturgeister, die einen bestrafen, wenn man nicht den nötigen Respekt für die Umwelt erbringt. Deshalb hält sich Bastomai immer an eine Regel, die ihm sein Opa einst eingeschärft hat.
4: Mein Großvater sagte, mein Kind, wenn du eines Tages eine Zenote betrittst, denk daran, dass du zuerst um Erlaubnis bitten musst, denn du betrittst nicht irgendeinen Ort, sondern einen, dem du Respekt entgegenbringen musst.
3: Bis heute spricht Bastomai diese Bitte, bevor er eine Zenote betritt. Und zwar auf Maya. Oft fragt er auch um Erlaubnis für die vielen Reisenden, die in Homun die Zenoten erkunden. Er sagt dann:
4: Wunderschöne Zenote, ich wünsche dir einen guten Morgen. Zuallererst möchte ich dich bitten, dass allen Menschen, die dich besuchen kommen, nichts Schlimmes widerfährt. Egal, was sie tun oder sagen, damit ihnen nichts passiert.
3: In Homun spürt und erlebt man in den Zenoten noch eine Art Ursprünglichkeit. Sie sind stark mit den Einheimischen und der Maya-Mythologie verankert. Aber kann das so bleiben, wenn immer mehr BesucherInnen kommen? Ich bin auf dem Weg zu einer Zenote in der Nähe von Cancun, dem Tourismus-Hotspot an Mexikos Karibikküste, nur ein paar Fahrtstunden entfernt von Homun. Hier hat der Zenotentourismus schon eine bedenkliche Wendung genommen. Am Rand der Autobahn fallen mir alle paar Kilometer riesige Plakate ins Auge. Darauf Höhlen mit türkisem Wasser und lachenden BesucherInnen. Sie machen Werbung für den Vergnügungspark Xcaret.
5: Grupo Xcaret es un grupo de empresarios en la zona.
6: Xcaret ist eine Gruppe von Unternehmern aus der Region, die sich auf die Entwicklung eines touristischen Produkts konzentriert haben, das ausländischen Touristen die mexikanische Kultur näher bringen soll. Hier in der Region Quintana Roo konzentrieren sich ihre Parks auf Wasseraktivitäten in Zenoten. Es geht ums Schwimmen in den Zenoten.
3: Das ist Ana Celis. Sie ist Archäologin und Gründerin von Cast Lab Mexico, eine Organisation, die Zenoten wissenschaftlich erforscht und die EigentümerInnen zu ihrer nachhaltigen Nutzung berät. Ana Celis ist in der Gegend um Cancun aufgewachsen und weiß noch, wie die Zenoten aus den Xcaret-Parks vor einigen Jahrzehnten aussahen. Damals wurde das Gelände gerade erst erschlossen.
6: Ich war noch ein Kind, aber ich erinnere mich, dass es nur eine kleine Höhle war, in die man reinging.
3: Heute geht es auf dem Xcaret-Areal um weitaus mehr als Zenoten. Es gibt nachgebaute Maya-Stätten, Shows, in denen die mexikanische Kultur präsentiert wird und die Möglichkeit, mit Delfinen, Haien und Mantas zu schwimmen. Ein Ticket für den Vergnügungspark kostet inzwischen ab 100 Euro aufwärts.
6: Sie scheinen keine Grenzen zu kennen. Sie wachsen weiter und kaufen weiterhin Land mit Zenoten.
3: Es ist ein Modell, das Wohlstand zu versprechen scheint. Eines, dem viele BesitzerInnen anderer Zenoten nacheifern. Selbst die BetreiberInnen kleinerer Zenoten bauen inzwischen Seilrutschen, Restaurants und Liegeflächen. Doch all das kann die Höhlen gefährden. Die mexikanische Karibikküste ist bekannt für ihren Massentourismus, der Unmengen an Müll und Abwässer verursacht. Gebaut wird immer weiter, auch auf Kosten der Zenoten. In manche wird gar gezielt Abwasser geleitet oder Bauschutt eingebracht.
6: Heute ist mehr als bewiesen, dass das nicht das Modell ist, dem wir folgen sollten. Es ist ein Modell, das seiner Zeit entsprach, dem großen Wirtschaftsboom in Cancun.
3: Zwar könnte man argumentieren, dass der Tourismus bestimmte Zenoten erhält, nämlich die, die für die Reisenden gepflegt werden. Aber auch die sind gefährdet. Zu viele Besuche können ihr Ökosystem stören. Zum Beispiel verschmutzt Sonnencreme, die die Touristinnen aufgetragen haben, das Wasser.
6: Absolut alles, was wir tun, hat Auswirkungen, weil wir diese Gewässer zum Schwimmen nutzen. Dabei handelt es sich um unser einziges Trinkwasser, unser Süßwasser. Und wir messen dem Tourismus mehr Bedeutung bei als dem Schutz dieses Wassers und seiner Biologie.
3: Wer eine Zenote für den Tourismus öffnet, braucht dafür eine Genehmigung und muss sie als touristischen Betrieb registrieren. Jede Baumaßnahme oder Veränderung in der Zenote darf nur im Rahmen bestimmter Umweltvorschriften erfolgen oder muss genehmigt werden. Das ist die Theorie.
6: Aber es gibt keine institutionellen Kapazitäten, um es zu überwachen und tatsächlich durchzusetzen.
3: Logistisch sei es unmöglich, dass alle Zenoten, oft weit abgelegen oder schwer erreichbar, institutionell betreut und kontrolliert würden, sagt Anna Selis. Und da ist noch ein Problem. Es gibt zu wenig Aufklärung über das Ökosystem Zenote, unter den BesitzerInnen, aber auch innerhalb der Regierung. Förderprogramme für einen umweltfreundlichen Betrieb von Zenoten existieren deshalb nicht. Und wenn EigentümerInnen aus ihren Zenoten ein künstliches Paradies machen, anstatt die Flora und Fauna zu erhalten, ist das oft, weil sie es nicht besser wissen.
4: Vor einem Jahr hatten wir einen Fall, der uns hier in der Region Quintana Roo gemeldet wurde, wo Taucher etwa 50 bis 60 tote Fledermäuse gefunden hatten, die alle denselben Verwesungszustand aufwiesen.
3: Der Biologe und Fledermausforscher Henry Zuhl hat in seiner Arbeit beim Cast Lab Mexiko immer wieder mit solchen Vorfällen zu tun.
4: Wir haben den Fall untersucht und aus den Befragungen ging hervor, dass es sich um eine Höhle mit touristischem Potenzial handelte und dass man die Fledermäuse darin getötet hat, weil die Touristen, wenn sie die Fledermäuse sehen, aus Angst nicht in die Höhlen gehen wollen.
3: Dabei sind die Zenoten einer der wichtigsten Lebensräume für Fledermäuse an der Karibikküste. Würden die Populationen ausgerottet, etwa wegen des Tourismus, hätte das fatale Folgen für die Umwelt und auch für den Menschen.
4: Manche Fledermäuse ernähren sich hauptsächlich von Insekten und bekämpfen dadurch Schädlinge oder Überträger von Krankheiten, wie zum Beispiel Mücken.
3: Anna Selis glaubt, dass EigentümerInnen ihre Zenoten und die Tiere darin so behandeln, hängt damit zusammen, dass sie keine Verbindung mehr zu diesen Naturwundern haben. Denn der Zenotentourismus, Typ Xcaret, hat noch eine weitere Auswirkung.
6: Der Zugang zu den Zenoten ist sehr teuer. Die Menschen müssen 350, 400, 700 Pesos und mehr bezahlen, um eine Zenote zu betreten. Eine einheimische Familie, die in Cancun lebt, Mutter, Vater, zwei Kinder, kann sich das an einem Wochenende nicht leisten.
3: Deshalb versucht das Cast Lab, möglichst viele Menschen mit seiner Arbeit zu erreichen und berät auch die BetreiberInnen der Zenoten. Zum Beispiel in der Zenote Kin Ha. Sie liegt direkt an der Route der Zenoten im Inland der Karibikküste. Kin Ha ist in den vergangenen 20 Jahren immer mehr gewachsen, inklusive Seilrutsche und Restaurant. Bis zu 100 Gäste empfangen sie hier pro Tag. Aber mit der Hilfe von Cast Lab wollen sie die Natur auch bewahren. Im Restaurant hängen Infoschilder zu Flora und Fauna. Immer wieder führen Studierende hier ihre Forschungsarbeiten durch und liefern so wichtige Daten für den Schutz der Zenote und ihrer Gegend. Außerdem ist es BesucherInnen inzwischen verboten, vor dem Baden in der Zenote Sonnencreme oder Insektenspray aufzutragen.
6: Ich weiß heute, dass viele Zenotenbesitzer kein Xcaret sein wollen und das gibt mir Hoffnung. Sie denken nicht daran, ein Hotel neben der Zenote zu bauen. Vielleicht haben sie den Fehler gemacht, die Toiletten zu nah daran zu bauen. Vielleicht haben sie keine angemessene Abwasserbehandlung, weil es in ihrer Gemeinde keine gibt. Aber das sind Dinge, die korrigiert werden können.
3: Eine Aufgabe, die eigentlich der Staat koordinieren und finanzieren müsste, findet Anna Seles.
6: Eine Möglichkeit, den Mangel an institutionellen Kapazitäten zu beheben, besteht darin, dass der Staat Schulungen und finanzielle Unterstützung für die Betreiber dieser natürlichen Ressourcen wie die Zenoten anbietet. Denn die haben sich längst zu einer Tourismusindustrie entwickelt.
3: Um ihre Expertise möglichst weit zu streuen, unterrichtet Anna Seles außerdem Tourismusstudierende und gewinnt sie für die Mitarbeit an ihren Projekten. Ihrer Meinung nach ist das Erleben der Zenoten der erste Schritt zu ihrem Schutz.
6: Wenn ich unterrichte, stelle ich fest, dass mehr als 80% meiner Schüler noch nie eine Zenote besucht haben. Sie haben noch nie eine Maske und einen Schnorchel aufgesetzt, um nach unten zu schauen. Sie haben keine Lampe, um zu sehen, wie es dort unten aussieht. Und sie sind noch nie getaucht. Es besteht also eine Kluft. Sie wissen, dass Zenoten Touristenattraktionen sind. Sie wissen, dass Touristen kommen und sie besuchen und dass damit Geld verdient wird. Aber sie haben es selbst noch nie gesehen. Wie können wir dann von ihnen verlangen, dass sie es schätzen und schützen, wenn sie einmal im Berufsleben stehen?
3: Denn eines ist klar, die Zenoten werden weiterhin erschlossen. Und die TouristInnen werden weiterhin kommen.
6: Letztendlich ist es ein Unternehmen.
3: Und gerade deshalb müssen die Höhlen möglichst gut behandelt werden. Mit allem, was dazugehört. Den Felsbrocken, Fledermäusen, Grillen, Stalaktiten, Stalagmiten und dem Geplätscher des Wassers am Höhlenrand. So wie in der Zenote von Maribel Eck in Homun.
1: Sufro cuando miro que dañan mucho un lugar.
2: Es tut mir weh, wenn ich sehe, wie ein Ort durch zu viele Veränderungen beschädigt wird, sodass sein Wesen verloren geht und er zu einer Art Swimmingpool wird.
1: Siento que allí ya lo pierde todo, pierde la magia, pierde la esencia, pierde lo que en realidad es un cenote.
2: Ich habe das Gefühl, dass er so alles verliert. Er verliert seinen Zauber, er verliert sein Wesen, er verliert das, was eine Zenote eigentlich ausmacht.
3: Seit Jahren will die Gemeinde hier eine Treppe errichten. Aber Eck hält dagegen. Bisher mit Erfolg.
0: Über den Zenotentourismus, den Tourismus in Höhlen in Mexiko, war das Nelly Ritz. Und die nächste Musikerin, die wir hören, vereint alle Länder, in die wir heute reisen wollen. Laza de Sela ist eine amerikanisch-kanadische Sängerin und wir hören jetzt von ihr das Lied Los Peces. Das ist ein spanisch-mexikanisches Lied.

0: Wer an San Francisco denkt, der denkt vielleicht an die berühmten Cable Cars oder aber auch das Wahrzeichen der Stadt, die Golden Gate Bridge. Und die ist auch das Finale einer Wanderung von Brücke zu Brücke. 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
1: So, Freitagnachmittag, in 3 Stunden geht die Sonne unter. Und bis dahin will ich an der Golden Gate Bridge sein. Aber los geht's im Ferry Building. Das Ferry Building ist sozusagen der Hauptbahnhof für Fähren. Wann welche abfährt, steht auf so einer Anzeigetafel, die hier im Gebäude hängt und die aussieht wie aus den 80ern mit so umklappbaren Buchstaben. Da kriegt man sofort Hunger, wenn man hier drin ist. So Empanadas rieche ich gerade. So gefüllte Teigtaschen, sehr beliebt hier. Aber ich kann widerstehen. Und vor allem, wenn ich jetzt hier wieder rausgehe, habe ich einen super Blick auf die Bay Bridge. Die Bay Bridge sieht so aus, als hätte man einfach 3 kleinere Golden Gate Bridges aneinandergestellt. Und die ist vor allem grau. Also wer auf Fotos eine Brücke aus San Francisco sieht, der weiß sofort, die graue ist die Bay Bridge und die rote, das ist die Golden Gate. Und die ist noch circa 8,5 Kilometer entfernt. Ich muss eigentlich immer geradeaus laufen. Also man muss nicht die ganze Zeit auf irgendeine Karte oder ein Handy gucken oder so. Einfach immer schön am Wasser entlang. Aber ich gehe mal kurz nicht geradeaus weiter am Wasser entlang, sondern nach links. Und der Grund, warum ich jetzt hier abgebogen bin, sind über 400 Stufen, die jetzt vor mir liegen. Und zwar hoch zum Coit Tower, der spektakulärste Ort, um einen super Überblick über San Francisco zu bekommen. Okay, los geht's. 1, 2, 3, 4, 5, 6, 7. Die Stufen sind zumindest für Menschen wie mich ein bisschen anstrengend. Aber dafür läuft man wirklich durch so einen kleinen Dschungel hier. Überall Bäume, Sträucher, überall ist es grün, es riecht total schön nach Blumen. Es stehen Palmen hier auf dem Weg, wie eine kleine Innenstadt-Dschungeltour. 43, 44, 45, 46, 447 Stufen, hey. Ich bin jetzt auf einem Plateau, auf dem der Coit Tower steht. Und man könnte jetzt $11 nochmal ausgeben, um den Coit Tower mit dem Aufzug hochzufahren. Das muss man aber gar nicht, finde ich. Die kann man sich sparen. Denn auf diesem Plateau kann man auch einfach im Kreis laufen und hat wirklich eine komplette Übersicht über die ganze Stadt. Hier ist die Golden Gate Bridge. Hier ist Alcatraz. Die Bay Bridge hinter mir. So, schon 1 Stunde rum, ich kleine Trödelmaus. Weiter geht's. So, auf dem Weg nach unten habe ich jetzt eine super Sicht auf Treasure Island. Das ist eine kleine Insel, die mitten in der Bucht liegt. Und da gibt es ein großes Gebäude, das sieht so ein bisschen aus wie der Flughafen Tempelhof. Und als Steven Spielberg Indiana Jones gedreht hat, hat er gesagt, ja nee, da fliegen wir jetzt ja nicht nach Berlin und drehen die Szenen, die eigentlich am Berliner Flughafen Tempelhof spielen, in Tempelhof, sondern die drehen wir schön hier auf dieser kleinen Insel. Sieht ja genauso aus. Okay, jetzt kommen die Stars der Tour. Pier 39 steht hier auf wehenden Fahnen, denn der Wind ist stark. Und Pier 39 steht auch für Seelöwen, denn hier treffen sich immer die Seelöwen. Freitagnachmittag, Afterwork. Nein, die sind immer hier. Hier sind auch viele Touristen wie Lukas aus Österreich.
2: Das ist echt wunderschön in San Francisco, muss ich sagen. Ja.
1: Hier seid ihr hergekommen, um die Seelöwen anzuschauen. Wie sind die so drauf heute?
2: Boah, die sind ziemlich laut. Also wir haben gerade früher darüber gesprochen, wenn man da Kellner ist, hat man den ganzen Tag also ja, was zum Hören. Ja.
1: Jetzt du. Du hast gewonnen. Herzlichen Glückwunsch.
2: Du warst nicht schlecht dabei.
1: Und wer mehr über die Geschichte von San Francisco wissen will und warum die Stadt groß geworden ist, kann hier ins Besucherzentrum des Maritimen Historischen Parks gehen, ein Nationalpark. Das Besucherzentrum ist vollkommen untertrieben, weil es eigentlich ein total gut gemachtes Museum ist. Gold from the American River. In dem Video erzählt jetzt ein alter Kapitän. When gold was
3: discovered. Als hier Gold entdeckt wurde, war es mit der Ruhe vorbei. Wegen des Goldrausches fuhren bald Schiffe aus der ganzen Welt durchs Golden Gate.
1: Die letzten circa 2 Kilometer kann ich jetzt wirklich auf einem wunderschönen Sandstrand Richtung Golden Gate Bridge laufen. Das ist wie im Film, wirklich.
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Die Golden Gate Bridge ist gar nicht mehr richtig rot. Die ist schon dunkelbraun, weil es schon langsam dunkel wird. Das ist ein ganz weiches Licht hier. Das sieht so aus, als würde ich gerade auf eine Postkarte zulaufen, auf eine riesige Postkarte. Eigentlich bin ich hier in der Postkarte. Ja.

Eine Wanderung durch San Francisco von Brücke zu Brücke hat unser Korrespondent Nils Damz gemacht. Und von den USA reisen wir gleich ins dritte Austragungsland der Fußball-WM, und zwar nach Kanada. Bis gleich nach den Nachrichten um 10 nach 12.

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1: Zwölf Uhr. Die Nachrichten. Zunächst die Übersicht. Die Schweizer haben in einem Referendum über eine Begrenzung der Einwohnerzahl ihres Landes abgestimmt. Bundespräsident Steinmeier hat US-Präsident Trump zu dessen 80. Geburtstag Weisheit und Zuversicht für die anstehenden Herausforderungen gewünscht. Die Bahnstrecke zwischen Berlin und Hamburg ist wieder freigegeben worden. Die Meldungen im Einzelnen. In der Schweiz ist in diesen Minuten eine Volksabstimmung über eine Begrenzung der Einwohnerzahl auf 10 Millionen zu Ende gegangen. Erste Hochrechnungen sollen in etwa einer halben Stunde vorliegen. Das Referendum war von der rechtspopulistischen Schweizerischen Volkspartei initiiert worden. Die SVP will die aus ihrer Sicht unkontrollierte Zuwanderung einschränken. Derzeit hat die Schweiz etwa 9,1 Millionen Einwohner. Würde die Initiative angenommen, müssten ab einer Einwohnerzahl von 9,5 Millionen Maßnahmen im Asylbereich und beim Familiennachzug ergriffen werden. Sollte das nicht ausreichen, soll auch die mit der EU vertraglich geregelte Freizügigkeit beendet werden. Die Regierung und die meisten anderen Parteien lehnen eine Bevölkerungsobergrenze ab und warnen vor gravierenden Folgen für das Verhältnis zur EU. In einer weiteren Volksabstimmung entschieden die Schweizerinnen und Schweizer über das Zivildienstgesetz. Das Parlament hatte im vergangenen Jahr eine Reform beschlossen, die Alternative zum Militärdienst weniger attraktiv machen soll, um die Zahl der Zivildienstleistenden zu senken. Die militant-islamistische Hisbollah hat erneut vom Libanon aus den Norden Israels aus der Luft angegriffen. Wie die israelische Armee mitteilte, gab es zwei Einschläge von Sprengstoffdrohnen nahe der Grenze zum Nachbarland. Verletzt wurde demnach niemand. Die Streitkräfte kündigten Gegenangriffe an und riefen die Bewohner von 29 Orten im Südlibanon auf, sich in Sicherheit zu bringen. Im Iran-Krieg bleibt es bei widersprüchlichen Aussagen zur möglichen Unterzeichnung eines Rahmenabkommens für einen Friedensschluss. US-Präsident Trump kündigte die Unterschrift für heute an. Unmittelbar danach solle die Straße von Hormus wieder geöffnet werden, schrieb er auf seiner Online-Plattform Truth Social. Das iranische Außenministerium erklärte dagegen, eine Unterzeichnung sei erst in den kommenden Tagen möglich.
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2: Herzlich willkommen. Schön, dass Sie dabei sind an diesem Sonntagmittag. Russlands Krieg gegen die Ukraine dauert seit dieser Woche länger als der Erste Weltkrieg. Und doch hat sich in den letzten Wochen etwas verändert, was manchen die Hoffnung gibt, dass sich das Ende des Krieges doch nähern könnte. Die Ukrainer schaffen es, mit weitreichenden Drohnen den Russen Probleme zu machen. Unser Thema heute, noch mehr Drohnen und Raketen. Wann lässt Putin mit sich reden? Und wenn Sie mitreden wollen, dann unter presseclub@wdr.de direkt per Mail hier ins Studio. Pardon, ich habe etwas im Hals sitzen. Und kann Ihnen jetzt meine Gäste vorstellen. Jetzt klappt es wieder. Paul Ronsheimer ist bei uns, stellvertretender Chefredakteur der BILD, Kriegs- und Krisenreporter, viel in der Region unterwegs gewesen. Marina Kornbacki, stellvertretende Leiterin des Hauptstadtstudios des Spiegel. Ich begrüße Gesine Dornblüt, frühere Moskau-Korrespondentin des Deutschlandradios und freie Journalistin in Berlin. Und Moritz Gartmann ist bei uns. Er schreibt seit langem über Osteuropa, über Russland, die Ukraine, vor allem für das Magazin Stern. Herr Gartmann, gibt es eine Wende? Hat sich etwas verändert?
3: Also es hat sich zweifellos etwas verändert. Die Ukraine ist auf verschiedenen Ebenen erfolgreich, überraschend erfolgreich, was man sich auch im Herbst letzten Jahres kaum hätte vorstellen können. Allerdings gibt es weiterhin strukturelle Probleme, an denen die Ukraine nicht vorbeikommt. Die mangelnde Raketenabwehr, die sich eigentlich noch immer immer weiter verstärkt und auch die personellen Probleme der Ukraine. Deswegen ja, es gibt auf einigen Ebenen Vorteile der Ukrainer, aber die sind, würde ich sagen, auch nur jetzt in einer gewissen Phase. Und was ab Herbst passiert und besonders im Winter passiert,
2: steht noch einmal auf einem ganz anderen. Lassen Sie uns, Frau Dornbühl, auf die aktuelle Lage gucken. Gibt es eine Wende? Sind wir am Ende des Kriegs näher gerückt?
4: Ich fürchte, wir sind nicht einem Ende des Krieges näher gerückt, aber es gibt tatsächlich Veränderungen. Die Ukraine ist zurzeit in einer Position der Stärke. Es gelingt ihr gerade diese Woche, die Krim, die besetzte Krim, abzuschneiden vom ukrainischen Festland und den besetzten russischen, ukrainischen, von Russland besetzten Territorien dort. Das hat gewaltige Folgen. Das ist nicht nur ein Imageproblem für Putin, sondern es hat Folgen auch für die militärische Handlungsfähigkeit Russlands. Die weitreichenden Drohnen sind gleichfalls sehr, sehr effektiv. Wir erleben Benzinmangel in Russland. Aber die Frage, ob tatsächlich

0: bin ich da sehr vorsichtig. Ich erinnere mich, als der Krieg begann und uns die Militärexperten gesagt haben, oder die Vollinvasion begann, Kiew würde in 24 Stunden fallen. Ja, ich war damals als Reporter dort und viele haben nicht damit gerechnet, dass die Ukraine Kiew verteidigen könnte. Dann gab es Rückeroberungen, dann gab es aber auch eine gescheiterte Gegenoffensive. Und ich sehe es doch etwas mehr als Wende tatsächlich, weil wenn man sich die Phasen dieses Krieges anschaut, dann war die Ukraine eigentlich seit Ende 23 in der Defensive. Auch wenn Russland nicht wirklich vorangekommen ist, im Donbass insbesondere war es so, dass die Ukraine, so schien es, eben keine Antwort gefunden hat darauf, dass Russland einfach mehr Soldaten einsetzt, bereit ist, mehr zu investieren und vorzurücken. Und das hat sich, Stand jetzt, verändert durch die Drohnentechnologie, die sie einsetzen. Sie schaffen es auch an der Front eben, dass Russland nicht vorankommt oder kaum vorankommt und sogar selbst zumindest kleine Gebiete zurückzuerobern. Aber sie stellen die richtige Frage und deswegen, wenn man über Wladimir Putin spricht und seine Taktik, muss man sagen, das ist auch das, was mir ukrainische Kontakte berichten, Putin geht davon aus, dass er das wieder drehen kann. Also, dass es eben nach diesen Schwierigkeiten wieder eine Situation geben könnte für Russland, wo sie doch wieder vorankommen und dass sie vor allem im Winter dann ukrainische zivile Infrastruktur so massiv treffen können, dass dieser schreckliche Winter, den wir schon jetzt gesehen haben, im vergangenen oder in diesem Jahr, dass das noch einmal schlimmer wird.
1: Mhm. Frau Kambaki, kann er schnell aufholen, was die Ukraine gegenwärtig als militärischen Vorteil erarbeitet hat?
2: Putin hat oft genug unter Beweis gestellt, dass er zu einer schnellen Anpassung ans Kriegsgeschehen in der Lage ist. Ich erinnere mich an den Sommer vergangenen Jahres. Da gab es diese spektakuläre Aktion, als die Ukraine es geschafft hat, Drohnen in Lastwagen tief nach Russland hineinzubringen und von dort aus Angriffe auf die russische Luftwaffe zu starten. Vor zwei Jahren hatten wir diese spektakuläre Geschichte, als es der Ukraine gelungen ist, nach Russland vorzurücken und russisches Territorium zu besetzen. Das waren auch Momente, wo wir uns fragten, Kriegswende, ist das jetzt die Kriegswende? Und dann passte sich die russische Armee sehr schnell an die Neuerungen, die die ukrainische Armee an den Tag gelegt hatte, an. Und es kam anders. Möglicherweise, ich teile die Vorsicht in dieser Runde hier. Also ich warne auch vor verfrühtem Optimismus.
1: Wenn wir versuchen, einen Überblick zu gewinnen, Sie sind die Expertenrunde. Wenn ich mir das so angucke, sehe ich militärisch die Luftangriffe auf Kiew und andere Städte so schwer wie nie im Mai, mit einer Höchstzahl an Todesopfern seit den ersten Kriegswochen unter Zivilisten. Wir haben die Ostukraine, wo es eine richtige Front gibt. Und wir haben das, was Sie beschrieben haben, diese Drohnen, die die Ukraine bald ins russische Hinterland schickt. An welcher dieser Fronten wird der Krieg entschieden, Herr Gartmann? Was ist die wichtigste davon?
3: Das ist schwer zu sagen. Also es ist tatsächlich...
1: Habe ich es richtig beschrieben?
3: Das Gesamtpaket, ja genau. Also wenn man da mal ein bisschen genauer reingeht, jetzt, wie es an welchen Frontabschnitten aussieht, würde ich sagen, an der Front selbst ist tatsächlich eine Pattsituation entstanden. Oder wir nähern uns immer mehr einer Pattsituation, der es für keine der beiden Seiten mehr vorangeht. Es gibt diese Killzone, die inzwischen 30, 40 Kilometer breit ist, wo man eigentlich kaum mehr aus dem Unterstand raus kann, ohne von Drohnen getroffen zu werden. Also da haben wir so einen Patt. Beim Luftkrieg würde ich sagen, hat Russland trotz allem eben noch einen großen Vorteil, und das sind die ballistischen Raketen. Und dieser Vorteil, also davon hat die Ukraine kaum welche. Bei den Drohnen hat sie fast gleichgezogen, deswegen gelingen ihr diese spektakulären Angriffe auf Raffinerien in Russland und andere Objekte. Aber bei den ballistischen Raketen, die produziert Russland weiter ohne Ende, in diesem Jahr möglicherweise bis zu 900. Und der Ukraine fehlt es einfach komplett an Abwehrmöglichkeiten. Mhm. Das ist noch mal stärker geworden jetzt durch den Iran-Krieg. Die Amerikaner stellen wenige von diesen Patriot-Raketen her, mit denen man ballistische Raketen abwehren kann. Die sind jetzt alle in den Nahen und Mittleren Osten gegangen. Und das ist bisher ein sehr schwer, schrägstrich unlösbares Problem für die Ukraine.
0: Ja, es ist nicht unlösbar, würde ich sagen, denn eigentlich müsste Europa Druck machen, erstens selbst zu produzieren und da eben etwas hinzubekommen, was schwer ist, weil eben die Amerikaner darauf sitzen und sagen, ja, wir wollen das nicht abgeben. Aber man müsste Druck entwickeln in Richtung Donald Trump, in Richtung US-Regierung, dass es mehr Lieferungen gibt, dass es mehr Produktion gibt.
3: Aber die produzieren 600 Stück pro Jahr, die Amerikaner, von diesen...
0: Ja, aber momentan sind sie, du hast den Iran-Krieg angesprochen, auch nicht bereit gewesen, die abzugeben, die sie haben. Ja? Und weil es eben in der amerikanischen Bevölkerung noch mehr Skepsis gibt, oder zumindest bei denjenigen, die Donald Trump wählen, überhaupt etwas abzugeben. Und das ist ein Riesenproblem.
1: Frau Dorn will Frau Kambacke.
4: Sie haben genau das eben auch erwähnt, was ich sagen wollte. Es sind eigentlich nicht nur drei Fronten, es ist eine vierte Front. Die vierte Front verläuft zwischen Russland und den Ukraine-Unterstützern, sprich der Europäischen Union. Und die wirklich noch stärkere und entschlossenere und hoffentlich auch einstimmige Unterstützung eben genau Europas wäre nötig, um die Ukraine an den von Ihnen genannten drei Fronten zu unterstützen. Und da ist eben wichtig, auch im Kopf zu haben, die EU, die Europäer, die sind nicht als Vermittler gefragt, die sind als Unterstützer der Ukraine gefragt. Mhm. Und ansonsten stimme ich aber auch Herrn Gartmann zu. Tatsächlich für mich entscheidend, oder das Mittel Russlands, ist der Terror gegen die Zivilbevölkerung in der Ukraine. Sprich die Angriffe auf die großen Städte, auch vermehrt auf Kiew mit dutzenden ballistischen Raketen und Marschflugkörpern gleichzeitig, wie wir das jetzt schon zwei Nächte in den letzten Wochen erlebt haben. Und wir müssen damit rechnen, dass das in dieser Intensität weitergeht.
2: Und doch haben die vergangenen Tage, die vergangenen Wochen, das Wirtschaftsforum in Davos, in St. Petersburg war bereits Thema. Die haben, ist zumindest mein Eindruck, den Blick darauf gelenkt, dass dieser Krieg möglicherweise nicht in erster Linie auf dem Schlachtfeld, in der Luft, im Kampf entschieden werden wird, sondern dass er ökonomisch entschieden werden wird. Das ist ja doch interessant, was sich da in Russland tut, wie sich in der russischen Elite Risse auftun, wie etwa aus dem russischen Wirtschaftsministerium der Verweis kommt, so allzu lange werden wir uns diese enormen Kosten, die dieser Krieg frisst, nicht mehr leisten können, dass die russische Elite möglicherweise da so ein bisschen jetzt auch genug hat von Sanktionen. Also dieser Krieg, ich glaube, Russland gibt 40% seines Haushalts in diese Kriegswirtschaft. Das ist etwas, was nicht auf Dauer aushaltbar ist. Und die Frage ist letztlich auch, inwieweit die russische Elite dann möglicherweise den Bruch mit Putin vorantreiben.
1: Lassen Sie uns gern auf den Punkt kommen. Also es gab den Satz, möglicherweise wird das Ganze nicht militärisch entschieden. Sie haben das Thema Unterstützung Europas angesprochen. Nehmen wir auf den Zettel, besprechen wir. Sie kommen zu der wirtschaftlichen Frage. Danke für die vielen Einträge im Gästebuch, die vielen Mails. Und das, was Sie ansprechen, Frau Kambacke, ist auch etwas, was unser Publikum interessiert. Wie lässt sich die wirtschaftliche Situation Russlands realistisch einschätzen?
4: Also ganz wesentlich, man muss verstehen, dass die russische Wirtschaft gespalten ist in Rüstungsindustrie und zivile Industrie. Und die Rüstungsindustrie, da geht's gut, da fließt halt der große Batzen Geld rein weiterhin. Die Löhne dort sind gut, die Menschen sind beschäftigt in der Rüstungsindustrie, verdienen da gut, besser als vorher. Das geht zu Lasten der zivilen Produktion, einmal weil es keine Kredite gibt. Investitionen sind sehr, sehr schwer geworden. Denen fehlen auch die Arbeitskräfte, weil die Leute eben in der Rüstungsindustrie arbeiten. Und insgesamt ist es aber so, das haben Sie auch schon angesprochen, Frau Kombacki, also Russland ist immer wieder erstaunlich anpassungsfähig. Aber wir sind doch jetzt an einen Punkt gekommen, an dem die Reserven auch zusammenschrumpfen. Und dieser Wohlfahrtsfonds, also die sehr großen Reserven, die Russland hatte am Anfang der Vollinvasion, die sind wesentlich geschrumpft. Und insofern ist es halt wichtig, wir haben ja auch schon von einem Fenster gesprochen, dieses Fenster dann tatsächlich auch zu nutzen. Denn ein Fenster kann auch wieder zugehen.
1: Andere Einschätzungen? Also das heißt, dass diese Drohnenangriffe militärische Wirkung haben, dass aber die wirtschaftlichen Probleme wichtiger sind, naja, weniger wichtig sind. Kommt es zusammen, Herr Gartmann?
3: Also ich wäre immer vorsichtig. Ich merke, wie hierzulande jetzt gerade über die letzten Monate zuweilen das Bild vermittelt wird, dass Russland sozusagen kurz vor dem Zusammenbruch steht, wirtschaftlich, dass die Leute immer unzufriedener werden. Wie gesagt, Russland hat sich immer wieder als anpassungsfähig erwiesen. Auch die russische Wirtschaft, was Sanktionen betrifft, haben sie eben auch immer Möglichkeiten gefunden, dann entstehende Sanktionen wieder zu umgehen, über Drittstaaten, Importe aus über Kasachstan oder Georgien oder was auch immer. Alles, was ich so höre aus Russland, deutet erstmal nicht darauf hin, dass es im Alltag der Menschen jetzt krasse Veränderungen gibt. Abgesehen von diesen Sperrungen von Telegram und überhaupt mobilem Internet in Großstädten wie Moskau und St. Petersburg. Aber wir haben ja jetzt keine Massenarbeitslosigkeit in Russland, die dazu führen will, dass die Menschen auf die Straße gehen, Versorgungsschwierigkeiten und so weiter.
0: Aber der Unterschied ist ja schon, dass es erstmals nicht nur bei den russischen Kriegsbloggern ein Thema ist, sondern erstmals auch zumindest in Teilen in der staatlichen Propaganda diskutiert wird. Also über die Probleme des Krieges, über die wirtschaftlichen Konsequenzen, darüber, dass diese Drohnen eben in St. Petersburg und Moskau sind und es keine Gegenwehr gibt. Und mein Eindruck ist, zumindest wenn ich dort mit russischen Experten spreche, dass es doch das erste Mal in der Bevölkerung zu spüren ist. Im Vergleich, wenn wir die Vollinvasion nehmen seit 2022, also dass in diesem Jahr erstmals so viel über diesen Krieg auch in ganz normalen Familien diskutiert wird, aus diesen Gründen. Einerseits die Drohnen, dann die wirtschaftlichen Probleme und dann kommt noch etwas dazu, was ja auch sehr wichtig ist, worüber wir noch nicht gesprochen haben, wie viele Hunderttausende Russen mittlerweile getötet wurden in diesem Krieg, wie viele verwundet zurückkommen, und da sprechen wir eben mittlerweile von einer Masse, die es so seit dem Afghanistan-Krieg in Russland nicht mehr gegeben hat.
4: Das ist alles richtig, aber die Kernfrage ist ja, artet das, also schlägt das um in Proteste der Bevölkerung gegen Putin? Und das sehe ich absolut nicht, sondern es ist eher eine innere Immigration. Die Leute ziehen sich zurück. Da gibt es übrigens gerade einen guten Film mit dem Titel Innerer Immigration. Kann ich allen empfehlen. Ich weiß nicht, ob er ins Kino kommt, aber man möge googeln und suchen. Ich denke, das Wesentliche ist wirklich, ob es in den Eliten einen Umschwung gibt. Und das sehe ich bisher nicht. Da gab es jetzt einzelne Aufsätze. Es gab einen Zeitungsartikel zum Beispiel in einem Boulevardblatt, der zählte auf, wie in der Vergangenheit Niederlagen Russland tatsächlich verholfen haben zu Verbesserungen, revolutionär. Der Artikel ist dann auch gleich verschwunden aus dem Internet. Es gibt in einer Fachzeitschrift einen Artikel, der in, also Russia in Global Affairs heißt es auf Englisch, da wird halt die Frage gestellt, können wir an den Maximalzielen festhalten oder müssen wir die Ziele neu definieren? Aber unter diesen Zielen ist ja der Rückzug Russlands aus der Ukraine überhaupt keine Option. Also es stimmt, es wird diskutiert.
3: Aber ein Festschreiben der jetzigen Situation ist in diesem Artikel zum Beispiel wird als akzeptabel.
4: Ja, und ein Festschreiben, nee, Moment, da steht drin, dass es wird Bezug genommen auf Anchorage, also auf die Verabredungen mit Trump, von denen niemand weiß, ob es die wirklich und welche es da wirklich gegeben hat. Und damit meint Russland ganz klar einen Abzug der Ukraine aus den noch von der Ukraine kontrollierten Teilen des Donbass. Und das ist inakzeptabel für die Ukrainer, das sollte auch für die Europäer unakzeptabel sein.
1: Ich sortiere, wir haben über das Militärische gesprochen, was mit Blick auf den, sag mal, Luftkriegsterror für die Ukraine durchaus weiterhin sehr problematisch ist. Wir haben die wirtschaftliche Situation erwogen. Wir sprechen gerade darüber, ob sich in den Eliten in Russland etwas tut. Herr Ronsheimer, sehen Sie bei Wladimir Putin einen Sinneswandel? Er hat so Bemerkungen gemacht, das Ende des Krieges rücke durchaus näher. Auch sein Sprecher Peskow hat, das passt ein bisschen zu dem, was Frau Dornbüt sagt, davon gesprochen, es fehlten ja nur wenige Kilometer an der Front. Also wir hören auch andere Töne. Verstehen wir Sie richtig?
0: Ob wir sie richtig verstehen, das weiß am Ende nur Wladimir Putin. Das heißt, wir interpretieren und analysieren. Also wenn ich von dem ausgehe, was ich dort höre, was ich sehe, was Experten analysieren, sehe ich keine Veränderung in Putins Position. Und da ist die Frage, die diskutiert wird, erstens, ist es wirklich so, dass er daran glaubt, also dass es diese nochmalige Wende gibt und es dann tatsächlich diesen russischen Vormarsch geben könnte? Oder könnte es auch sein, dass er möglicherweise umgeben ist von Beratern, die das Ganze auch sehr viel optimistischer malen, als es tatsächlich ist?
1: Also weiß er wirklich, was...
0: Genau, ja, also das ist etwas, was auch immer wieder in diesen Kreisen diskutiert wird. Aber die entscheidende Frage oder die beiden entscheidenden Fragen für uns, für die Ukrainer sind, wie hält er es mit dem Donbass, verlangt er weiterhin, dass es diesen Rückzug dort gibt, der Ukrainer, also dass sie kampflos diese Gebiete übergeben. Da sehe ich auch keinen Hinweis, dass sich diese Position verändert hat. Und zweitens ist er bereit, bestimmte Sicherheitsgarantien zu akzeptieren. Also wir haben ja auch in den vergangenen Monaten darüber gesprochen, was wäre, wenn dort ausländische Truppen mit diesen Frieden schützen würden, was ist mit bestimmten Waffensystemen, die man liefern würde. Und auch da hat er sich klar verhalten und zum Beispiel gesagt, dass europäische Truppen nicht in Frage kommen aus seiner
1: Sicht. Frau Kombaki, mir fällt ein, Herr Schröder soll als Vermittler auftreten. Also da sind ja schon so ein paar Botschaften.
2: Wenn es nach Wladimir Putin geht, genau. Aber mein Eindruck war, dass dieser Personalvorschlag in Europa auf sehr wenig Begeisterung stieß.
1: Aber hat sich bei Putin was verändert?
2: Putin ist ein Politiker, ein Machthaber, der sich möglichst viele Handlungsoptionen offen halten will. Und mein Eindruck ist, dass er das in den vergangenen Wochen, in den vergangenen Monaten auch damit zu erreichen versucht, dass er widersprüchliche Signale sendet. Sie haben den Satz erwähnt, ich meine, das war Anfang Mai, als er davon sprach, dass, ich glaube, diese Angelegenheit, womit er den Krieg meinte, bald ein Ende haben könnte. Mhm. Er klang allerdings auf dem Wirtschaftsforum in Petersburg wieder ganz anders. Mhm. Frau Dornblüt, Sie haben es erwähnt, das war eine sehr langfristige Kriegsperspektive, die er da skizziert hat. Mein Eindruck ist nicht, dass Putin sich auf ein baldiges Ende dieses Krieges einstellt. Er hat vor kurzem versucht, denn Russland hat ja ebenfalls massive Probleme, Soldaten zu gewinnen. Er hat jetzt ein Schuldenerlassprogramm aufgesetzt. Ich glaube, es sind umgerechnet 120.000 Euro, die man erlassen bekommen kann, wenn man sich einschreibt und für ihn in den Krieg zieht. Das sind alles Bemühungen, die sehr erkennen lassen, dass er nicht davon abrücken wird, sehr bald diesen Krieg zu beenden. Und ich glaube, wir sollten auch bei allen rationalen, ökonomischen, militärpolitischen Abwägungen sollten wir den ideologischen Faktor, der diesen Mann antreibt, nicht außer Acht lassen. Er hat einen Großteil seiner Amtszeit damit verbracht, die Ukraine die Existenzberechtigung der Ukraine in Abrede zu stellen. Und ich glaube nicht, dass er jetzt im Alter davon abrücken wird.
1: Kann ich's, bevor wir die Perspektive wechseln und über Europa, über uns sprechen, kann ich es so zusammenfassen, dass ich sage, wir wissen nicht, ob der Druck auf Putin zu einem Sinneswandel führt. Es ist aber mindestens nicht völlig ausgeschlossen.
3: Also ich fand es ganz interessant, was Sauli Niinistö zu mir gesagt hat. Den habe ich vor ein paar Wochen mal interviewt, der frühere finnische Präsident. Einer der besten Putin-Kenner im besten Sinne, der hat mit Putin Eishockey gespielt und hat ihn dutzende Male getroffen in seiner Amtszeit, wird übrigens auch als möglicher Emissär der Europäer gehandelt in zukünftigen Verhandlungen mit Russland. Der hat zu mir gesagt, dass er sich schon vorstellen kann, auch aufgrund der Äußerungen von Putin, dass Putin sich überlegt, wie er diesen Krieg zu Ende bekommen könnte jetzt. Dass er es aber auf keinen Fall, dass er auf jeden Fall den Eindruck verhindern will, dass er es aus einer Position der Schwäche tut. Mhm. Und das erklärt, glaube ich, auch diese Reaktion auf dem Petersburger Forum, dem zuvorgegangen war, nämlich ein Brief von Selenskyj, ein öffentlicher Brief an Putin, den man tatsächlich als Affront bezeichnen muss. Also das wurde manchmal so beschrieben, dass Selenskyj Putin vorgeschlagen hat, sich doch zu treffen und über ein Kriegsende zu sprechen. Aber eigentlich war das eine Beleidigung, dieser Brief. In diesem Brief stand zwischen den Zeilen, du bist schwach, du bist eigentlich am Ende, deswegen komm angekrochen und dann können wir reden. So war dieser Brief formuliert.
4: Also,
3: und dass Putin darauf so reagiert,
4: aber
3: ist völlig
4: verständlich. Wobei Putin auch
1: liebe
4: gleich geantwortet
1: Kollegin, liebe
4: hat.
1: Kollegen, wir wollen die Perspektive wechseln. Ne? Wir wollen ja, also maybe, ne? Es kann sein, Es besteht die Möglichkeit, wir wissen es nicht.
4: Ich würde gerne ganz kurz noch grundsätzlich was sagen zu der Verhandlungsbereitschaft der potenziellen und möglichen oder auch unmöglichen von Putin. Was jetzt schon anklang, dass er gesagt hat, er würde mit Schröder diskutieren wollen. Zum

0: macht ja auch klar, welche Position Putin hat. Nämlich genau, Putin sieht sich als den Stärkeren. Er will das auf keinen Fall aufgeben und er setzt auf Unterwerfung, nicht auf gleichberechtigte Gespräche, nicht auf gleichberechtigte Kritik und auch nicht auf Kompromiss. Mit Verhandlungen aus europäischer Sicht, wir denken immer in Kompromissbereitschaft. Ja, da muss der eine nachgeben, dann der andere nachgeben. So denkt aber Putin überhaupt nicht. Putin setzt auf Gewalt und darauf, alles durchzusetzen, was er will. Und das hat er auch in den letzten Wochen wieder gesagt. Da geht es dann an die sogenannten Grundursachen des Konflikts.
1: Sie haben vorhin gesagt, wir können schwer Vermittler sein, wenn wir gleichzeitig Partei sind. In der Tat verstehen sich wir Deutsche, die Europäer, als Verbündete der angegriffenen Ukraine. Deshalb, wenn wir jetzt die Perspektive wechseln, ist ja die Frage, falls es ein Fenster der Gelegenheiten gibt, falls es eine Chance gibt, was ist die Politik, die diese Chance nutzt? Hören wir uns kurz Friedrich Merz diese Woche in der Regierungserklärung im Bundestag an.
2: Unser Ziel für die Ukraine bleibt ein gerechter und dauerhafter Frieden, der auch unsere Sicherheitsinteressen berücksichtigt. Dafür und deswegen unterstützen wir die Ukraine. Wir haben das gestern getan, wir tun das heute und wir tun das morgen, so lange wie es notwendig ist, liebe Kolleginnen und Kollegen. Sehr konkret, der 90 Milliarden Euro Kredit der Europäischen Union für die Ukraine ist freigegeben. Wir verstärken den Druck auf Russland. Wir gehen robuster gegen die russische Schattenflotte vor. Und wir nehmen jetzt die Arbeit für ein 21. Sanktionspaket auf.
1: Mehr Druck, mehr Geld. Ist das der richtige und ausreichende Weg?
3: Das ist der Weg, den Friedrich Merz gehen will. Wenn ich den Bundeskanzler dort sehe im Bundestag, muss ich an seine Reden denken, die er als Oppositionsführer gehalten hat, was die militärische Unterstützung angeht. Da hat er immer über Taurus gesprochen und hat versprochen, dass die Ukraine diese Marschflugkörper bekommen würde, wenn er Bundeskanzler ist. Das Versprechen hat er nicht gehalten bis heute. Und da sieht man schon eine Veränderung der Strategie. Also er redet nicht mehr davon, dass wir die Ukraine maximal aufrüsten müssen. Es wird jetzt darauf verwiesen, dass es dort um Zahlungen geht, vor allem um dieses Paket. Dann wird immer diskutiert und gesagt, ja, die Ukraine könne eben mittlerweile selbst durch Drohnentechnologie und anderes Dinge tun, die sie damals noch nicht konnten. Aber es zeigt eine gewisse Unentschlossenheit dabei. Also man ist eben nicht bereit, diese militärischen Fähigkeiten so weiter zu stärken, dass Russland auch militärisch noch mehr unter Druck kommt, sondern man konzentriert sich auf Finanzzahlungen und man konzentriert sich darauf, eben also Finanzzahlungen an die Ukraine und durch Sanktionen Russland weiter zu schwächen.
4: Wobei man ja dazu sagen muss, dass ein Grund für den Erfolg des ukrainischen Drohnenkrieges, dieser bemerkenswerten Aufrüstung und mit KI angereicherten Kriegsführung, ein Grund dafür ist natürlich die massive, auch aus Deutschland erfolgte finanzielle Unterstützung. Also ein beträchtlicher Teil der deutschen Militärhilfe fließt in die ukrainische Drohnentechnologie. Im Übrigen auch mit sehr starkem eigenem Interesse. Also
1: 20 Milliarden Euro, habe ich gelesen, hat die Bundesrepublik an militärischer Unterstützung inzwischen geleistet.
4: Insgesamt ist es mehr.
1: Es kommen weitere andere Leistungen dazu.
4: Allein in diesem Jahr beträgt die gesamte Ukraine-Hilfe, ich glaube rund 12 Milliarden Euro. Deutsche Unternehmen drängen danach in gemeinsamen Projekten in die Drohnenentwicklung einzusteigen. Also man merkt, die Ukraine ist nicht mehr nur Hilfsempfänger, sondern eben auch Anbieter von Know-how, von militärischen Kenntnissen und Rüstungserfahrungen, von denen Deutschland auch gern profitiert. Also deswegen, da ist auch viel von deutscher Seite geleistet worden.
3: Und dennoch hat er etwas versprochen, was er nicht gehalten hat.
4: Das stimmt.
3: Das muss man ja schon sagen.
4: Und nach dem, was ich aus der Ukraine höre, ist der Wunsch nach dem Taurus immer noch da. Tatsächlich immer noch da.
1: Ja. Ich lese gerade Gerd Cordes hat uns geschrieben, wie lange kann Europa die finanzielle Unterstützung für die Ukraine noch aufrechterhalten? Herr Gartmann?
5: Also, wir haben mit Mühe und Not jetzt dieses Paket hinbekommen,
1: 90 Milliarden,
5: weil Orban sich Gott sei Dank verabschiedet hat aus der Politik. diese 90 Milliarden, also die Finanzierung der Ukraine ist gesichert für 2 Jahre. Aber jetzt ist auch schon wieder ein halbes Jahr davon vergangen. Deswegen würde ich sagen, auch die Europäer haben ein großes Interesse. Wir wissen, wie die politische Situation in Deutschland ist, in Frankreich und so weiter. Es gibt sehr viele, die gegen die weitere Unterstützung der Ukraine sind. Wir haben auch ein Interesse, dieses Zeitfenster, was jetzt möglicherweise entsteht,

0: geht, zu nutzen für eine, zumindest ein Waffenstillstand. Also, dass wir einen Friedensvertrag jetzt gleich bekommen, ist...
1: Meine Frage war ja, was kann die Bundesrepublik, was sollte Europa tun, um dieses Fenster zu nutzen? Herr Ronsheimer verweist auf den Taurus und entsprechende Punkte. Wir haben über Geld gesprochen, das im Moment nicht das Hauptproblem zu sein scheint. Also was sonst noch?
0: Genau, also ich würde das alles unterschreiben, was Merz dort gesagt hat. Diese Signale sind wichtig. Wir unterstützen die Ukraine weiter. Auch Stichwort EU-Beitritt der Ukraine, dass die Verhandlungen jetzt wirklich konkret aufgenommen
1: wurden. Morgen beginnt die erste Verhandlungsrunde, ja.
0: Europa stärkt sich selber militärisch, auch unabhängig von den USA. Das sind alles richtige Signale. Mhm. Aber ich würde sagen, dass diese Signale begleitet werden müssen von, im besten Fall, gibt es das jetzt schon und wir wissen eben nichts davon, zum Beispiel einem Secret Channel, einem Backchannel oder wie auch immer, der in Richtung Moskau jetzt eröffnet wurde. Jemand, der dorthin fährt und mal eruiert unter dem Radar der Öffentlichkeit, was eigentlich wirklich möglich ist, ob Verhandlungen jetzt Sinn machen. Im besten Falle gibt es das jetzt schon?
2: Da ist was.
3: Also ich halte das für kontraproduktiv, absolut. Und also erstmal dieses Hoffen auf einen Secret Channel, der irgendwas rauskriegt, was nicht so schon offensichtlich ist. Ich meine, wir haben darüber gesprochen jetzt die letzte halbe Stunde, dass davon auszugehen ist, dass Putin seine Verhandlungsposition eben nicht ändert. Und das
1: andere, Sie halten es für kontraproduktiv, Gespräche zu suchen?
3: Nein, ich halte es für sehr produktiv, Gespräche zu suchen, aber aus einer Position der Stärke heraus und orchestriert mit Unterstützungsmaßnahmen und ganz klaren Bekenntnissen der Unterstützung zur Ukraine, so wie das auch in der Erklärung der E3 übrigens drinsteht. Mhm. Da sind ja diese 5 Punkte.
1: Das also sind Frankreich, Großbritannien und Deutschland.
3: Genau. Und Deutschland, die sich ja getroffen haben, in die Staats- und Regierungschefs in London, auch mit Zelensky. Und da gab es eine Abschlusserklärung. Und da steht halt drin, sie also begrüßen die weitreichenden Schläge der Ukraine gegen russische Militärindustrie. Und es sind 5 Punkte und unter anderem ist auch drin, dass Russland Reparationen zahlen muss. Das sind Punkte, die für Putin so absolut nicht akzeptabel sind. Aber es ist ganz wichtig, das zu kommentieren und zu dokumentieren und zu kommunizieren.
1: Frau Kompacki, Herr Gartner.
4: Wir sprachen über die Wirtschaft. Sie fragten, was Deutschland, was die Europäer dann noch tun könnten, um den Druck auf Russland zu erhöhen. Und ich habe schon den Eindruck, dass da in ökonomischer Hinsicht noch was ginge. Wir reden über das 21. Sanktionspaket. Da geht es darum, den Export von russischem Öl, von russischem Erdgas noch weiter einzuschränken. Man wundert sich so ein bisschen, dass es überhaupt noch Einschränkungsmöglichkeiten, Einschränkungsbedarf gibt beim 21. Sanktionspaket. Aber
1: was mich gewundert hat, ist, dass wir dann keinen Seelachs für Fischstäbchen mehr kaufen wollen. Das klingt kurios, aber ganz offensichtlich gibt es ja noch intensiven Handel bei vielen Alltagsdingen.
4: Es gibt ein Handelsvolumen, ein beträchtliches Handelsvolumen nach wie vor zwischen der EU und Russland, das beträgt einige Dutzend Milliarden Euro. Das ist im Bereich der chemischen Industrie, im Bereich der Pharmaindustrie, im landwirtschaftlichen Bereich. Ja, da ist durchaus noch Handel vorhanden. Das ist jetzt kein riesiger Batzen. Aber klar, auch das würde, wir sprachen eben über die Frage, wann rückt die russische Elite von Putin ab? Auch das würde möglicherweise den einen oder anderen zum Umdenken bewegen.
5: Sie sprechen die Elite an. Es gab jetzt eine Enthüllung des Wall Street Journals, wonach immer noch diese Elite frei durch die Welt fliegen kann und in Europa unterwegs ist. Und wir haben es selbst das nicht geschafft, dafür zu sorgen, dass diejenigen, die diesen Krieg finanzieren, die Putin unterstützen, nicht mehr Urlaub machen können hier in Europa.
1: Also wenn ich Ihnen zuhöre, dann habe ich gelernt, vielleicht gibt es ein Fenster der Gelegenheit. Ich habe aber gelernt, im Herbst wird bald Winter. Und das ist dann der Zeitpunkt, wo Russland wieder klar im Vorteil ist und sich dieses Fenster schließt. Und wir sprechen über Dinge, die seit langem diskutiert werden. Angefangen vom Taurus, den kann man vielleicht schnell liefern, über Oligarchen, die reisen, Sanktionen, wo man eigentlich beim 21. Paket denken muss, es gibt gar nichts mehr, was zu sanktionieren ist. Also nochmal mit Blick auf die Zeit. Wir haben nicht mehr Mai, wir haben Juni. Der Herbst fängt September, Oktober an. Also wir reden über die Frage, gibt es von europäischer, deutscher Seite etwas, was getan werden kann und was in drei Monaten wirksam ist im Hinblick darauf, dass man da am Ende spricht und vielleicht die Waffen schweigen lässt.
0: Also ich will noch mal darauf zurückkommen, was Sie gesagt haben. Ich glaube, wenn jemand nach Moskau fährt, also wenn man diesen Backchannel eröffnet, der darf nicht mit der Botschaft hinfahren, Putin, du bist am Ende, also gib auf. Ich glaube, von europäischer Seite muss das auch ein Angebot sein, was irgendwie attraktiv ist für Putin, darauf einzugehen. Es kann nicht nur aus Druckmaßnahmen und Drohungen bestehen, wenn es weitergeht, wird das alles nur noch schlimmer.
3: Das hieße Kriegsverbrechen zu akzeptieren, das hieße Unrecht und die Zerstörung der europäischen Rechtsordnung und Friedensordnung
0: Was ich vorschlage, ist einerseits, also Stichwort Zuckerbrot und Peitsche, es muss halt auch Zuckerbrot dabei sein. So, man könnte darüber sprechen, wenn du dich auf dies und jenes einlässt, gibt es eine schrittweise Sanktionserleichterung. Es gibt die Möglichkeit, dass wieder Flüge in begrenzter Zahl stattfinden zwischen Europa und Russland. Lass uns langfristig über eine kontinentale Sicherheitsordnung sprechen. Wir kehren nicht zurück zu dem Zustand von vor 10 Jahren. Aber es wird weiterhin eine feindselige Grenze sein zwischen Russland, Belarus und dem Rest von Europa.
1: Aber wir müssen das irgendwie ordnen.
0: Fast alle Vereinbarungen aus dem Kalten Krieg ausgelaufen, was Waffenbegrenzungen angeht und so weiter.
1: Ja, Herr Gartmann, Frage auch Frau Kornbacki. Ist es für solche Gespräche wichtig, wer sie führt? Also die EU ist klar Partei. Ich meine, Finnland, Sie haben einen ehemaligen finnischen Politiker erwähnt. Die Finnen waren mal neutral, sind aber Teil der EU und sind natürlich in diesem Krieg auch nicht neutral. Also spielt es eine Rolle, wer da spricht?
4: Also es kann ja sein, dass Dritte, etwa die Türkei oder Katar, sich als Emissäre anbieten oder als Ort für diplomatische Verhandlungen. Aber am Ende werden an diesem Tisch Russland, die Ukraine, die Europäer und die Amerikaner sitzen müssen. Und zu dem, was Herr Gartmann gerade gesagt hat, das setzt ja voraus eine geeinte europäisch-amerikanische Position. Und meine Befürchtung ist, dass es genau daran fehlt, dass die Sanktionserleichterungen, von denen Sie eben sprachen, dass die Sanktionserleichterungen ein Donald Trump mal ebenso in Aussicht stellt, ohne dass es mit den Europäern geeint ist. Das ist gerade ein Vorteil auch für Russland, weil es genau weiß, wie es den Keil treiben kann zwischen den westlichen Partnern.
5: Aber wir scheitern ja bereits an einer europäischen Position. Also wenn ich mir die Gespräche in Großbritannien anschaue, dass wir eben Polen nicht mit einbezogen haben, Donald Tusk, den Ministerpräsidenten, halte ich für einen Riesenfehler. Das haben wir schon zwischen 2014 und 2022 gemacht, dass wir sehr viel ignoriert haben, was in Osteuropa diskutiert wurde, wie sehr Deutschland auch gewarnt wurde vor Nord Stream 2, was es dort für Initiativen gab, eben die Ukraine besser auszustatten. Und wenn ich so Herrn Gartmann zuhöre, habe ich so ein bisschen das Gefühl, dass wir diese Fehler jetzt wieder machen könnten, jetzt auch was eben einen Entgegenkommen an Russland angeht. Also wir erleben jeden Tag den Beschuss der Ukraine, die Zerstörung der Infrastruktur, die Strategie in diesem Winter dafür zu sorgen, dass Ukrainer frieren, dass sie nicht mehr in Kiew sein können, in anderen großen Städten. Und gleichzeitig sollen wir als Europäer auf Putin zugehen und sagen, ja, hier gibt's was und bitte, bitte. Also ich glaube nicht,
0: dass
5: das ist doch nicht das, auf das Putin in den vergangenen Jahren in irgendeiner Form reagiert hätte. Das ist doch genau die Strategie, die schon mal versucht wurde, die zum Scheitern geführt hat und die dann am Ende zum russischen Angriffskrieg, zu der Vollinvasion am 24. Februar geführt hat. Wir haben am Ende die russische Kriegsindustrie gefüttert mit unserer Wirtschaft, mit dem Entgegenkommen. Wir haben nicht darauf geachtet, was nach 2014 passiert ist, wie sehr sich Putin verändert hat. Und jetzt sollen wir die gleiche Strategie wieder durchführen?
3: Ich glaube
1: läuft es auch in der jetzigen Situation auf die Diskussion hinaus, die wir seit einer Weile führen, mehr Härte, mehr Stärke oder Angebote machen und sprechen.
0: Es muss beides parallel laufen.
1: Ja. Okay. Da wir auf das Ende der Sendung zulaufen und ich so ein bisschen auch mitlese, eine Frage will ich noch stellen. Hält die Ukraine das denn durch? Also wir sprechen jetzt darüber, ob irgendwann Putin unter Druck beidrehen muss. Wir haben aber auch eben den Terror in den Städten besprochen. Wir sprechen den Winter an. Das sind ja ganz, ganz furchtbare Vorstellungen?
3: Ja, natürlich. Also ich war gerade 4 Wochen in Kiew und nach dem, was ich erlebt habe in ganz, ganz vielen Gesprächen, natürlich wünschen sich die Ukrainer nichts sehnlicher als ein Ende der Auseinandersetzung, als ein Ende der Angriffe. Das ist unheimlich ermüdend alles. Sehr, sehr schlimm und tragisch, traurig und vielleicht auch hoffnungslos. Aber sie sind nicht bereit, sich zu unterwerfen. Ich bin in Kontakt immer mit einem Freund in Kiew, bei dem erkundige ich mich regelmäßig nach den schweren Angriffen, wie es ihm geht. Und er beschreibt jedes Mal schlimmere Dinge. Letztes Mal ist er zu einem Freund in die Wohnung gefahren, die zerstört war, und sagte, der braucht ein paar helfende Hände. Ich fahre jetzt hin. Und sein Nachsatz ist immer, aber wir werden uns diesem Diktator nicht unterwerfen. Und das ist, glaube ich, sehr, sehr typisch. Neuesten Umfragen zufolge sind ungefähr 60% der Bevölkerung in der Ukraine bereit, die Handlungen einzustellen auf der jetzigen Konfliktlinie, aber nur mit nötigen Sicherheitsgarantien. Und da sind wir genau wieder bei dem Punkt, den Sie ansprechen, Angebote und Stärke. Und
1: also der Wille ist da. Die Frage, was die Ukraine dann am Ende erträgt, ist, glaube ich, offen. Eine Schlussrunde. Ich habe, Herr Ronsheimer, eingangs gesagt, der Krieg dauert jetzt, die offene Feldschlacht dauert jetzt länger als der Erste Weltkrieg. Der Zweite Weltkrieg hat 5 Jahre und 8 Monate gedauert. Dazwischen liegt ein gutes Jahr. Wird dieser Krieg beendet, bevor er auch diese Zeit erreicht?
5: Das ist schwer zu sagen. Mein Eindruck ist, in diesem Jahr wird der Krieg nicht beendet. Und im nächsten Jahr müssen wir sehen, wie die Bedingungen sind. Es kommt darauf an, wozu Putin bereit ist.
4: Ein Waffenstillstand wird noch kein Ende des Krieges sein, wird noch kein Friede sein. Ein Waffenstillstand wird Russland die Möglichkeit bieten, seine Kräfte zu sammeln, seine Kräfte zu regenerieren. Das bedeutet für die Ukraine, bedeutet für uns, noch weiter auf der Hut sein zu müssen.
1: War keine Antwort, aber...
0: Die Ukrainer selber, Kommandeure, Präsident und so weiter, sprechen von einem Zeitfenster, das wir jetzt haben in den nächsten Monaten. Und ich würde sagen, als Europäer sollten wir jetzt nicht sagen, das ist alles sinnlos, mit Putin kannst du eh nicht verhandeln, sondern wir sollten es zumindest
1: probieren. Habe ich eine Chance, bei Ihnen eine Antwort zu bekommen? Einschätzung, übertrifft dieser Krieg in seiner Länge auch den Zweiten Weltkrieg?
3: Der dauert ja schon viel länger, er dauert seit 2014.
1: Danke für die wichtigen Informationen und Hintergründe in dieser Diskussion. In der ARD das Europamagazin, das widmet sich dem 10. Jahrestag des Brexits, des Austritts der Briten aus der EU, und in allen anderen Kanälen, Phoenix im Radio, im Netz, jetzt Presseclub nachgefragt. Danke, tschüss und lassen Sie es gut gehen. Und willkommen zurück, Presseclub nachgefragt, bei WDR 5, bei NDR Info, bei Phoenix, in der Mediathek, im YouTube-Kanal und mit Barbara Schneider in Berlin. Frau Schneider, willkommen im Presseclub, Sie haben das Wort.
2: Ja, guten Tag, auch Sie willkommen. Also, ich muss sagen, die Diskussion hat mich schon ein bisschen wütend gemacht, und zwar insofern, dass ich finde, dass sehr einseitig diskutiert wird. Also es wird überhaupt nicht erzählt davon, dass die Russen zum Beispiel, die Russen sind ein sehr leidensfähiges Volk, ja. Man soll nicht meinen, dass das russische Volk sich gegen Putin jetzt wehrt und dass dann, dass der deswegen mit dem Krieg aufhört. Das ist naiv gedacht, finde ich. Und ich finde auch, man muss doch jetzt Wege suchen, damit keine jungen Menschen mehr sterben, Männer wie Frauen, damit Leben gewahrt bleibt, auf gut Deutsch gesagt. Und man sollte doch versuchen, auch wenn man den Schröder nicht so mag, zum Schutze und zur Lebenserhaltung dieser Menschen, die alle eigentlich im Frieden leben wollen, Schröder nehmen, als Partner mit Putin zu sprechen, um den Krieg vielleicht irgendwann oder möglichst bald beenden zu können. Das ist ein falscher Stolz der Deutschen, ja. Und wir dürfen auch nicht vergessen, muss ich noch dazu sagen, dass die Deutschen ja den Zweiten Weltkrieg, ja, ich meine, wir waren ja auch nicht unschuldig gewesen in dem Sinne, was Russland betraf.
1: Frau Schneider, vielen herzlichen Dank für Ihren Punkt. Wollen wir es stehen lassen? Haben Sie noch eine Frage?
2: Ja, ich hab die Frage zum Beispiel an Herrn Ronsheimer, warum er immer sehr, sehr, also diese Einseitigkeit und dieses Kriegs, also dieses, es kommt mir schon fast ein bisschen kriegsbesoffen vor. Erstens, den Krieg hier, unsere Hilfen, Ne? Mhm. Herr Ronsheimer, ich spreche speziell Sie an. Das bezahlen die Menschen, die hier arbeiten und okay. die sich von unserem Bundeskanzler beschimpfen lassen müssen, dass sie bitte mehr arbeiten sollen.
1: Herr Schneider, danke. Wir haben noch andere in der Leitung. Herr Ronsheimer, Sie haben das Wort.
2: Ich wollte das einfach mal loswerden.
1: Ist angekommen. Und, total wichtig. Danke.
5: Ja. Genau. Also ich kann Ihnen sagen, ich habe Krieg selbst erlebt, sehr häufig. Ich habe viele Freunde, die gestorben sind, Kollegen, die gestorben sind. Und ganz sicher bin ich nicht kriegsbesoffen, sondern wünsche mir so sehr wie jeder andere, dass dieser Krieg endlich beendet wird. Meine Haltung dazu ist aber, die ich gerade ja auch schon in der Sendung dargelegt habe, dass ich nicht glaube, dass wir einem Kriegsende näher kommen, in einer Form, wenn wir uns unterwerfen oder wenn die Ukraine sich unterwirft und wenn sie sagt, wir kommen all dem entgegen, was Putin möchte, denn das würde bedeuten, dass die Ukraine wieder angegriffen würde. Insofern bin ich der Meinung, dass die richtige Haltung wäre, die Ukraine weiter zu stärken. Was die Verhandlungspartner angeht, auch das war ja eine Frage Gerhard Schröder, auch das muss am Ende die Ukraine entscheiden. Wenn die Ukraine bereit wäre, dass Gerhard Schröder dort verhandelt, meinetwegen, ist mir ziemlich egal. Ich glaube, darauf kommt es an. Und das vergessen wir auch immer. Und das ist mein Eindruck als Deutsche. Ja, das sind die Ukrainer, die angegriffen werden.
1: Aber Frau Schneider, danke. Nein, ich verspreche, dass wir hier immer nur eine oder einen aus der Runde antworten lassen, damit mehr Stimmen zum Zuge kommen. Bernd Lange in Bochum ist der Nächste. Herr Lange. Guten Tag.
6: Ja, schönen guten Tag in die Runde. Ich sag mal, ich gehe jetzt mal zur anderen Seite der Grenze Russland und zwar zur chinesischen Grenze. Meine Frage ist, wie schätzt ihr den chinesischen Einfluss auf Putin aus, um diesen Krieg eventuell zu leiten, beziehungsweise einen Waffenstillstand? Weil China denkt ja auch sehr strategisch global. Und das, sage ich mal, finde ich, dass das Thema so gut wie gar nicht angesprochen wurde, weil für mich ist das auch ein sehr wichtiger Faktor. Ich stelle die Frage in die Runde. Dankeschön.
0: Also ich bin beileibe kein China-Experte, aber was man, glaube ich, aus den letzten 4,5 Jahren schließen kann, ist, dass China einerseits nicht möchte, dass dieser Krieg eskaliert. China möchte nicht, dass hier ein Nuklearkrieg entsteht. Deswegen ist auch die Ansage an Putin ganz klar, kein Einsatz von Nuklearwaffen, egal welche Art. Andererseits will China aber auch nicht zulassen, dass Russland diesen Krieg verliert. Und das muss man, glaube ich, immer im Hinterkopf behalten, auch im Hinblick auf
1: mögliche Szenarien. Gehören die mit an den Tisch? Wir haben ja eben schon ein paar Parteien an einen Tisch gesetzt.
0: Das ist für mich schwer zu beantworten, aber auf jeden Fall gehören sie zu den wichtigsten Gesprächspartnern, mit denen Trump und Merz auch über diesen Konflikt reden sollte.
1: Herr Lange, danke für diesen wichtigen Punkt. Wir gehen gleich weiter zu Gisela Schüpprel in Leimen. Ich hoffe, ich habe den Namen hier richtig. Guten Tag, willkommen.
7: Okay. Ja.
1: Frau Schüpprel, Sie sind dran.
7: Ja.
1: Da ist noch irgendjemand anders in der Leitung im Hintergrund und spricht mit Ihnen. Dann gehen wir mal weiter nach Schleiden zu Wolfgang Düren. Herr Düren, guten Tag.
8: Ja, guten Tag aus der Eifel.
1: Sie haben das Wort. Was wollen Sie uns sagen?
8: Ja, guten Tag. Und zwar hätte ich eine Frage. Ich bin also nicht der Meinung meiner Vorrednerin, sondern im Gegenteil geht mir die Unterstützung der Ukraine in den europäischen Staaten nicht weit genug. Mhm. Warum ist das so? Und ich habe so das Gefühl, auch in Deutschland ist die Unterstützung für die Ukraine nicht Konsens. Ist die Öffentlichkeit nicht genug informiert oder warum? Also warum wird nicht genug unterstützt und warum ist die Öffentlichkeit also gefühlt zumindest mal sehr gespalten in dieser Sache.
1: Ja, danke für Ihre Wahrnehmung. Frau Kambaki hat Luft geholt. Sie auch?
4: Ja, ich auch. So einige.
1: Sie war zuerst.
4: Sie haben in den vergangenen mehr als 4 Jahren ja gesehen, dass die deutsche Unterstützung immer wieder von dem Leitsatz geprägt gewesen ist, nicht zur Eskalation beizutragen. Also man hat sich Schritt für Schritt vorgetastet. Da war auch viel Vorsicht, viel Angst auch dabei. Das ist ein Grund dafür, dass die Hilfe von Ihnen möglicherweise als zurückhaltend wahrgenommen wird. Ein anderer Grund ließ sich letzte Woche im Bundestag beobachten. Wir haben den Einspieler gesehen, des Kanzlers, wie er die Ukraine-Hilfe, die deutsche Hilfe verteidigt. Und in dem Moment gab es Getöse und Zwischenrufe von der AfD, die ihn da verhöhnt haben und ausgelacht haben. Und das war so ein Moment, wo man merkte, wie ja die AfD, die jetzt in vielen Umfragen führt, wie die AfD, aber auch das BSW beispielsweise, dieses Thema, dieses Unbehagen in weiten Teilen der Bevölkerung ausspielen, sich zum Thema machen und letztlich eine Stimmung aufgreifen, die in der Bevölkerung auch verbreitet ist, eine Skepsis gegenüber noch mehr Hilfe für die Ukraine. Und das ist durchaus etwas, von dem ich glaube, dass es nicht spurlos an Union und auch SPD vorbeigeht. Das werden wir, glaube ich, auch in den aufziehenden Landtagswahlkämpfen sehen. Mhm.
1: Herr Düren, das waren Hinweise, die, glaube ich, so ein bisschen den Hintergrund deutlich machen. Danke, dass Sie dabei sind. Gruß in die Eifel. Und ich sehe hier immer noch Gisela Schüppel in Leimen. Vielleicht hören Sie mich jetzt. Guten Tag.
7: Ja, ich kann Sie hören, nur höre ich jetzt Ihre Beiträge leider nicht mehr.
1: Ja, das ist bewusst so, damit wir ganz direkt miteinander sprechen können. Sie haben das Wort, gut. Bitte.
7: Gut.
1: Was wollen Sie uns sagen?
7: Ja, grüß Gott, Herr Schöneborn und an die Runde. Die erste Zuhörerin, die hat ja schon davon gesprochen und das war ja auch meine Frage gewesen. Wie lange hält es die ukrainische Bevölkerung durch? Ist es wirklich so, wie Sie sagen, 60% unterstützt diesen Krieg? Und es wurde ja auch schon behauptet bei Ihnen in der Sendung, dass es eigentlich an den Menschen, dass nicht mehr genügend Menschen zum Kämpfen da sind. Und was mutet man den Ukrainern zu? Sie möchten ja auch Frieden. Und die andere Frage ist auch, wie lange hält Deutschland es durch? Man sieht ja, die sozialen Einschnitte werden immer größer und es werden immer mehr Waffen geliefert oder angeblich mehr Gelder. Aber es ändert sich, es wird ja nicht besser. Und noch eine andere Sache hinter vorgehaltener Hand, auch wenn man nicht nur ARD und ZDF Pressemitteilungen hört, wird ja auch gesagt von russischen Medien, was der Herr Putin, nicht nur Putin, nicht macht, dass er Kiew bis zur letzten Konsequenz bombardiert. Also es ist immer noch eine Eskalationsstufe da und diese sollte man auch im Bewusstsein haben. Und das ist meine Frage an die Runde. Okay. Darf ich jetzt wieder lauter drehen, oder?
1: Ja, wir nehmen Sie jetzt raus, dann geht das. Sie haben uns ja sehr viele Fragen hinterlassen. Ich würde sagen, Frau Dornblüt, Sie können sich eine raussuchen, bitte nur eine.
3: Ja, Sie haben auf jeden Fall mich falsch verstanden. Es ist nicht so, dass 60% der Ukrainer für diesen Krieg sind. Ich würde sagen, das ist ein ganz, ganz, ganz kleiner, einstelliger Bereich, wenn überhaupt die diesen Krieg führen wollen. Der Krieg wurde der Ukraine aufgezwungen von Russland. Und es sind 60%, um das nochmal kurz zu erklären, die sagen, sie wären bereit zu diesem Waffenstillstand, der auch für die Ukrainer eine große Belastung wäre und ein Riesenkompromiss wäre. Sie wären bereit, an der jetzigen Frontlinie einzufrieren mit den nötigen Sicherheitsgarantien von Europäern. Mhm. Das war der Punkt.
1: Okay, ansonsten danke, Frau Schöppel, dass Sie unsere Zuschauer haben wissen lassen, was Ihnen durch den Kopf geht. Ich glaube, vieles wird dort auch verstanden und selbst so gedacht. Hauke Büsing in Gelsenkirchen ist der Nächste. Guten Tag. Gruß ins Ruhrgebiet.
9: Ja, danke schön für den Gruß ins Ruhrgebiet. Gruß zurück nach Köln. Das, was ich eigentlich für ein Problem habe, was mir auch Sorgen macht, ist, dass letzte Woche zum Beispiel das Treffen der drei in London ja eigentlich nur noch von zahnlosen Tigern waren. Ich sag mal so, unser Kanzler ist leider angeschlagen, weil man ihm keine Chance gibt. Ich meine, ich habe ihn zwar nicht gewählt, aber trotzdem ist er ja mein Kanzler. Der Engländer ist genauso angeschlagen. Starmer ist, sag ich mal so, auf dünnem Eis. Und der Franzose hat bald seine Serie hinter sich, sag ich mal. Was machen wir denn dann? Ich meine, die politischen Sachen sind doch genauso wie hier in Deutschland. Ich möchte gar nicht daran denken, wenn wirklich Regierungen drankommen, die sagen, wir lassen die Ukraine jetzt sein, wie sie ist. Und da sollten wir, glaube ich, mal uns die Frage stellen, weil der Mann in Moskau, der hört nicht auf, der lacht sich höchstens eins in Fäustchen und sagt zu uns, ja, ihr kommt sowieso nicht miteinander klar. Mhm.
1: Ganz wichtiger Punkt, Herr Büsing, danke. Drei Regierungschefs, Staatschefs, sagen wir in unterschiedlicher Weise, teils auf Abruf, teils in der Hoffnung, dass sie nicht abgerufen werden.
0: Also, ich meine, er hat schon recht. Natürlich denkt sich Putin tatsächlich, ich werde hier noch eine Weile sitzen und die sind eigentlich alle bald weg.
5: Und siehe die Einladung der AfD.
0: Genau, genau. Zugleich, ich glaube, diese Gemengelage ist auch der Grund dafür, soweit es mir bekannt ist, dass die drei mit Zelensky da in London schon auch darüber gesprochen haben, dass es so langsam notwendig ist, eine, wie man so sagt, eine Landungszone zu definieren für diesen Krieg. Also, dass man jetzt tatsächlich konkreter darauf hinarbeiten sollte, zumindest zu einem Waffenstillstand zu kommen, weil diese Premierminister und Präsidenten eben auch merken, wie sich die Stimmung ändert. Und ich würde sagen, auch bei Merz merkt man, dass die Rhetorik sich verändert hat über die letzten Monate.
1: Mhm. Ja. Ich finde, die Fragen und Antworten zeigen einmal die Zerrissenheit, nicht, unter denen, die uns anrufen. Diejenigen, die mehr Unterstützung für die Ukraine wollen und die finden, dass es zu viel ist und dass wir Putin ernster nehmen müssen. Und gleichzeitig der politische Rahmen, der so aussieht, dass man nicht weiß, ob Europa überhaupt mehr Kraft für mehr Unterstützung hat, wie Sie sie gefordert haben, Herr Ronsheimer. Ne?
5: Ja, absolut. Und ich habe es gerade angesprochen, also diese Einladung von AfD-Politikern, die kommen ja nicht einfach so. Und Putin hat das ja sogar offiziell angesprochen, dass die AfD mittlerweile die führende Partei ist in Deutschland. Und ganz sicher setzt das russische Regime auf diese Parteien. Nicht nur die AfD, sondern auch auf andere in ganz Europa.
1: In Berlin ist Tobias Vogel der Nächste. Herr Vogel, danke, dass Sie anrufen. Guten Tag.
10: Ja, guten Tag. Also erstmal muss ich sozusagen meine Veränderung, 71 Jahre immer linker Sozialdemokrat, Bildzeitung für mich super tabu, muss ich ein großes Kompliment an Herrn Ronsheimer weitergeben. Der ist sozusagen, der hat die Bildzeitung die ganzen letzten Jahre rehabilitiert. Ich komme jetzt zum Thema. Ich bin seit 28 Jahren mit einer Frau aus dem russischen Raum verheiratet, habe den Umschwung gesehen vorher und nachher und muss sagen, ich bin sehr pessimistisch. Und dahingehend, dass ich denke, dass man eventuell der Ukraine einen inakzeptablen Frieden aufdrückt, dass man B, die ganzen Kräfte der jahrhundertlange, die Leute, die für die Aufklärung gestorben sind, sozusagen, dass man die ad acta führt und dass man sozusagen einfach sagt, wir wollen im Prinzip konsumieren, wir wollen lieber Fußball-WM, wir wollen nicht belästigt werden mit diesen Millionen Totenzahlen, sondern wir wollen eigentlich unsere Ruhe haben und weiter konsumieren. Und das ist das große Problem. Das ist das Einzige, wo der Kriegsverbrecher Putin recht hat. Die Leute im Westen sind im Prinzip längst nicht so belastungsfähig wie die im russischen Raum, die einfach die hunderttausende Tote einfach so wegpacken und singen zum großen Teil, die NATO ist daran schuld und so weiter. Ich erlebe das an der Community. Meine Frau, die hat sich davon distanziert und die wird regelrecht angefeindet. Ich habe gemerkt, die ganzen Freundschaften sind kaputt gegangen. Da gibt es eine Barriere in der Mitte.
1: Herr Vogel, ja. Danke, dass Sie das alles mit uns geteilt haben. Leider kommen die Nachrichten in wenigen Sekunden. Deshalb, es war ein pessimistischer Blick, aber auch das gehört dazu, dass wir damit die Sendung beenden. Ihnen am Tisch, Ihnen allen im Netz zu Hause, danke fürs Mitmachen. Tschüss, schönen Sonntag und lassen Sie es gut gehen.
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13: Die eine Seite lügt sie an und die andere sagt Ihnen nicht die Wahrheit. Herzlich willkommen, meine Damen und Herren. Das ist mir hängen geblieben aus einem früheren Gespräch mit meinem heutigen Gast, der einen wirklich schwierigen Job, einen sehr, sehr schwierigen Auftrag zu versehen hatte. Denn er musste zwischen Todfeinden verhandeln und hat so auch seinen Spitznamen Mr. Hisbollah bekommen. Der Völkerrechtler, Islamwissenschaftler und langjährige Mitarbeiter des Bundesnachrichtendienstes, Dr. Gerd Konrad. Herr Konrad, Sie sind 2019 in den Ruhestand getreten. Und jetzt sagen Leute heute, ja, boah, das sind wirklich schwere Zeiten, zwangsläufig Kriege haben wir selbstverständlich überall, die Nationen werden einander mehr und mehr Feind. Wenn das so ist, wenn die Zeiten schwieriger, kriegerischer sind, sind das eigentlich, zynisch gesprochen, gute Zeiten für Geheimdienstler?
14: Ja, das ist so. Für gute Zeiten für Geheimdienste, gute Zeiten natürlich für alle Sicherheitsstrukturen, die ein Land hat oder eben auch nicht hat. Denn sie sind natürlich dann aufgefordert, die Gefahrenmomente, die sich aus einem solchen Konflikt ergeben, aus der Sicht des eigenen Landes zu identifizieren, festzustellen, sind wir in irgendeiner Weise betroffen, müssen wir uns auf irgendetwas vorbereiten oder geht der Kelch an uns erst einmal vorbei. Nicht? Das sind dann solche Fragen, die sich natürlich stellen.
13: Und wenn sowas sich vollzieht, wie das gerade passiert, also die Vereinigten Staaten und Israel haben gegen Iran losgeschlagen, Sie kennen diese Region hin und zurück, verwundert Sie dann jetzt als jemand, der das vor allen Dingen aus der Halbdistanz anguckt, verwundert Sie das oder waren Sie schon, als Sie noch im Dienst waren, der Überzeugung, das wird sowieso früher oder später geschehen?
14: Gut, ja, solche Vorhersagen sind immer ein bisschen schwierig, wie Sie wissen, besonders wenn sie die Zukunft betreffen, sagte schon mal Mark Twain. Nicht? Aber dass natürlich alle Seiten sich auf solche Waffengänge vorbereitet haben, das war ja nun offensichtlich. Und denken Sie bitte daran, der Iran ist im Zentrum eines Konflikts, ist Zentrum eines Konflikts seit 1979. Nicht? Und wir hatten ja nicht umsonst einen irakisch-iranischen Krieg zwischen 1980 und 1988, nicht? Der schon viele erste Elemente, dann spätere Auseinandersetzungen mit sich brachte. Und wenn wir häufig eben über Konflikte in der Region sprechen, dann sind das meistens vorkriegerische oder eben dann heutzutage würde man sagen hybride Auseinandersetzungen, also unter Einmischung von auch gewalttätigen Maßnahmen, die allerdings eben dann nicht zum vollen Ausbruch eines Krieges führen. Und wenn Sie, wie Iran das nun unpraktischerweise hat, als Staatsräson den Auftrag hat, Israel von der Landkarte zu vertilgen, weil es ein unislamisches Element ist, das im islamischen Machtbereich nichts zu suchen hat. Das heißt, kein territorialer Konflikt im engeren Sinne, sondern es ist ein durchaus schon religiös konnotierter ideologischer Konflikt. Juden können im Orient leben, aber unter islamischer Oberherrschaft. Mhm. Ja? Und dann eben mit den Rechten und Pflichten, die ihnen dann eben als Angehörige einer der tolerierten Minderheiten zustehen, wie den Christen auch. Ne? Das ist ja letzten Endes die klassische islamische Staatsphilosophie, die ist nur 1200 Jahre alt, also nicht gerade 14, sondern 1200 Jahre, entwickelt worden im zweiten islamischen Jahrhundert, auf die dann eben Islamisten, wie wir sagen, oder Fundamentalisten, die sich auf die Fundamente ihrer Weltsicht und ihres Glaubens berufen, auf die zurückgreifen. Die Rechtordnung, die gottgefällige, ist die, dass sie eben die islamische Ordnung haben, innerhalb derer dann alle möglichen Menschen ihren Platz finden.
13: Diese Rechtslehre ist Ihr Promotionsthema auch gewesen?
14: Nicht ganz, aber ich habe sehr viel darüber gearbeitet. Ich habe mehr über syrische Rechtsgeschichte und das war dann mehr eine rechtssoziologische Betrachtung und nicht so sehr eine normative. Also nicht, was das Regulatorik angeht, sondern wie sich eine bestimmte Rechtsschule in Syrien in den ersten zwei Jahrhunderten etabliert, manifestiert hat und wie sie wieder verschwunden ist.
13: Und trotzdem ist ein Mann da in den 80er Jahren, ein damals junger Mann, unterwegs und studiert das, ja, worüber Sie gerade gesprochen haben, lernt Arabisch. Sie sprechen fließend Arabisch, glaube ich sogar, wenn ich das richtig in Erinnerung habe, in unterschiedlichen Akzenten. Als Sie das damals studiert haben, war das so ein Fach für Liebhaber? Was hat denn Ihre Faszination ausgemacht? Was hat Sie dafür brennen lassen, dass Sie sagen, boah, morgen gehe ich wieder zur Uni und dann geht's weiter?
14: Ja, also sag mal so, ich bin eigentlich zu dem zur Neigung oder zum Interesse an den Orientalia bin ich letzten Endes als Jugendlicher gekommen über die damals noch ganz populären Abenteuerromane, nicht, von Karl May. Nicht?
13: Das hat Sie fasziniert, das hat haben Sie gesagt, studiert.
14: Die orientalischen Elemente. Ja gut, ich meine, ich war einer der vielen jungen Menschen, die nicht wussten, was sie tun sollten nach dem Abitur. Da habe ich mich erst mal zwei Jahre in die Bundeswehr gerettet. Danach war ich nur unwesentlich schlauer, was meine Lebensplanung anging. Aber immerhin habe ich dann doch gesagt, ja, ich würde schon ganz gerne erstens eine Berufstätigkeit mit Auslandsbezug haben. Das hätte jetzt nicht unbedingt der Nahe Mittelosten sein sollen oder müssen, aber mit Auslandsbezug.
13: Das Rom hätten Sie sich auch vorstellen können?
14: Ja, weniger. Ein bisschen weiter weg wäre schon ganz gut gewesen. Ich bin in der damaligen Zeit, dachte ich, also weit weg darf es ruhig sein.
13: Weit weg von, in welchem Sinne?
14: Von wie haben Deutschland, das von meiner Familie, die ich sehr liebte, aber trotzdem, die Liebe wuchs im Quadrat mit der Entfernung. Nicht wahr? Wie das mal häufiger so ist. Und ich wollte raus aus meinen sehr lieben, und aber für mein naturell beengten Verhältnis. Ich komme aus Südbaden und da ist alles sehr badisch und sehr lieb und behäbig und ja.
13: Aber wie haben Sie sich denn, was haben Sie sich denn dann toll darunter vorgestellt? Also wenn Sie jetzt sagen, Karl-May-Romane.
14: Die Bilder, die dort vermittelt wurden, das heißt also tatsächlich, die Kenntnis der Menschen, der Sprache, der Befähigung, mit den Menschen dort umzugehen, sie zu verstehen, aber nicht nur passiv zu verstehen, sondern dann den Weg zu finden und irgendwelche tollen Dinge zu erleben. Gut, das wusste man dann natürlich als junger Erwachsener schon, so toll wird es dann auch nicht sein. Aber die Vorstellung, in der Tat, wenn ich denn dann in solche Regionen gehe, sie auch nicht nur als unwilliger Besucher zu besuchen, sondern sich eben dann auch auf die Menschen, auf die Kultur, Zivilisation einzulassen. Erstmal zu lernen, schauen, wie es ist. Ich hatte ja keine Vorprägung, nicht? Ich hatte keine Ahnung. Ich bin dort als unbeschriebenes Blatt.
13: Aber Sie haben sich auch nicht gesehen als jemand, der Arabisch sprechen kann, wie Sie mit so einem Fähnchen als Neckermann-Resident an den Pyramiden in Kairo. Das wäre
14: halt eine Notlösung gewesen.
13: Aber besser als Südbaden.
14: Jedenfalls.
13: Es ist dann ganz anders gekommen. Sie 1990 kommen Sie tatsächlich zum Bundesnachrichtendienst. 1989 waren Sie schon, weil da tragische Sachen im Hintergrund lagen, haben Sie den Militärattaché an der Botschaft in Damaskus ersetzt. Dann kommen Sie zum Bundesnachrichtendienst. Jetzt haben Sie das so beschrieben, als seien Sie im Prinzip jemand gewesen, der so den VW-Bus im Kopf hatte und dachte, ja, vielleicht juckel ich damit über den Hindukusch, aber Bundesnachrichtendienst ist ja nichts Hippie-mäßiges. Das ist ja nichts, wo man. Und gleichzeitig gehen Sie dahin, wo in einem Jahr, wo klar ist, jetzt kommt uns der Feind abhanden, weil der Ostblock bricht zusammen.
14: Ja.
13: Und Sie gehen hin, warum?
14: Ja, schlicht und einfach, weil ja nun, jetzt kommt uns der Feind abhanden. Das war ja eben diese klassische Ost-West-Sicht. Ich hatte ja vorher schon in den 80er Jahren im Verteidigungsministerium als Reserveoffizier, hatte ich ja auch schon Lage, militärische Lage, militärpolitische Lage betrieben für Nahmittelost, Nordafrika, eben als Islamwissenschaftler. Da hat die Bundeswehr einfach schlau reagiert, nicht wahr, und hat gesagt, so jemand, den können wir da ganz gut brauchen. Also ich wusste um das Konfliktpotenzial. Ich wusste auch, schauen Sie, ich 1973, als ich zur Bundeswehr kam, gab es die erste Ölkrise. Ja, das heißt also, was im Nahen Osten oder im Mittleren Osten in der ölproduzierenden Region passierte, das war ja, das konnte man da schon im Maßstab 1:1 erleben, von potenziell unmittelbarer und ganz weitreichender Relevanz, auch für die ferngelegene, vergleichsweise kleine und gut behütete Bundesrepublik Deutschland. Also die Frage, what does it mean, yeah, for my country? Die war eigentlich, was Nahmittleren Osten anging, eigentlich immer relativ leicht beantwortet.
13: Aber wie viele Leute waren das um Sie herum, die sich da auch vergleichbar auskannten? Weil ich muss immer daran denken, nach dem 11. September hat man sich ja in den Vereinigten Staaten viele Gedanken gemacht. Und dann kam auf, beim FBI und letztlich auch bei der CIA hat man den Nahen Osten, hat man die arabische Welt sehr, sehr stiefkindlich behandelt. Ja. Weil die Leute haben erwartet, dass wer weiß, was eben tatsächlich die Sowjetunion, die anderen Gegner, China womöglich, aber die arabische Welt nicht. War das beim Bundesnachrichtendienst anders? Also waren Sie ganz viele Kollegen und Kolleginnen, die sich auskannten?
14: Ich war schon eine relativ krasse Minderheit zu dem Zeitpunkt. Natürlich, weil der BND ein Ostaufklärungsdienst war. Und natürlich hatte der auch Beziehungen in die Region Nahmittelost und zum Beispiel Israel eigentlich nahezu seit der Gründung. Das ist ja inzwischen auch historisch ganz ordentlich aufgearbeitet. Aber das war
13: eine düstere Geschichte vom Bundesnachrichten.
14: Nein, also die Nachkriegsgeschichte ist nicht unbedingt insofern düster gewesen. Die Israelis sind trotz der grässlichen Geschichte, haben also zum frühesten möglichen Zeitpunkt haben den Kontakt zum Bundesnachrichtendienst aufgenommen. Natürlich mit der freundlichen Umschreibung, wenn es um die Existenz Israels geht, arbeiten wir auch mit dem Teufel zusammen. Also insofern waren wir da durchaus im Spektrum des Akzeptablen angesiedelt. Jedenfalls, nein, es ging darum, hier, wenn Sie mit Diensten zusammenarbeiten, muss das ja nicht unbedingt dann um das unmittelbare Umfeld des Dienstes handeln, sondern Dienste, Länder sind ja auch das, was man eben Einsatzländer nennt. Das heißt, man geht dorthin, um andere Länder aufzuklären. Das heißt ja letzten Endes, um Quellen zu finden, die eben in einem Drittstaat sind. Das hatte man schon während der NATO-Warschauer Paktkonfrontation gemacht, denn Russen in Russland anzubahnen war immer ein bisschen leidvoll. Also hat man Russen in Drittländern angebahnt, wenn man denn meinte, man könnte und müsste.
13: Aber Sie haben sich zu keinem Zeitpunkt, das haben Sie auch in einem Ihrer beiden Bücher schon beschrieben, Sie haben sich das zu keinem Zeitpunkt so vorgestellt, dass Sie mit einer vergifteten Regenschirmspitze oder so komplett James Bond-mäßig immer nur in irgendwelchen Luxussuiten mit fantastischem Champagner.
14: Weder Luxus noch...
13: sondern noch deutsches Beamtentum.
14: Auch nicht. Auch nicht.
13: Auch nicht.
14: Nein. Also natürlich der sozioökonomische Hintergrund, nicht, wenn Sie so wollen, natürlich sind Sie Beamter. Nicht? Aber das ist eben so, wenn Sie in der Bundesrepublik Deutschland in eine Bundesbehörde gehen. Früher oder später werden Sie dann verbeamtet. Ich war ja nun kein klassischer Beamter, sondern ich war ja Orientalist, hatte ja nichts Gescheites gelernt. Nicht? Also ich war, hatte ja nicht.
13: Sie sind promovierter Orientalist.
14: Ja, und das ist trotzdem nichts Gescheites.
13: Aber kann man denn als Beamter, kann man sagen, auf so einen Reisekostenantrag schreiben, ich musste in einer Bar in Damaskus die Informantin Shalimar zu einem sehr, sehr teuren Jahrgang Champagner einladen. Deswegen bitte schön, ersetzt mir dieses Geld. Könnte man das machen? Hätte man das machen können?
14: Ganz so nicht, aber es gibt natürlich gewisse finanzielle Grenzen für die Feldwald- und Wiesenoperationen. Und wenn Sie eine besonders sogenannte hochwertige Quelle oder Zielperson haben, dann wird das im Operationsplan meistens schon mal erwähnt. Es könnte sein, nicht wahr, dass es mal auch richtig teuer wird. Das passiert. Aber da haben sich auch manche durchaus ein schönes Leben gemacht, bevor ihnen da das Handwerk gelegt wird. Die Versuchung ist natürlich...
13: Dann gibt es die
14: böse natürlich Revision. Wird schon ein bisschen Revision. Eigentlich ist es ja auch so, dass Sie eine Dienst- und Fachaufsicht haben. Sie arbeiten ja nun als Angehörige eines Nachrichtendienstes nicht einfach so frei. Nee, das ist meist so ein Eindruck, den man aus Filmen dann gewinnt, nee, dass die Herrschaften dann tun und lassen, was sie für richtig halten. Ganz so ist es ja nun nicht.
13: Aber hat man, das ist jetzt, klingt nach einer plumpen Frage, als würde ich Sie nach dem IPS-Agentenset mit Gimmick fragen, aber haben Sie irgendwo eine Waffe gehabt?
14: Nein, hatte ich nicht. In der ganzen Zeit hatte ich keine Waffe. Bei Waffen haben Sie ja das Riesenproblem, das sieht man ja auch zum Teil bei den Filmen, wenn Sie die nicht schon gleich griffbereit haben, dann sind Sie ohnehin in der unterlegenen Situation. Wenn Sie in eine gefährdete Situation reingehen und Sie haben nicht übermenschliche Fähigkeiten, dass Sie die Waffe dann immer noch schneller ziehen als dann Ihr böser Gegner, dann wer als Zweiter zieht, stirbt als Erster, ne? Bekanntermaßen. Das heißt also, Waffen nützen Ihnen nur in ganz bestimmten Situationen. Und wenn ich in gefährliche Situationen ging, dann hatte ich das Privileg, dass andere auf mich aufpassten. Aber man selbst tut das klugerweise nicht.
13: Ich habe vorhin Ihren Spitznamen Mr. Hezbollah schon tatsächlich verraten. Das heißt, wenn wir jetzt Meldungen hören, dass Israel, wie das im Moment passiert, Stellung der Hezbollah, die Hezbollah angreift, dann wissen Sie, was das für Leute sind, die sich dahinter verbergen. Gerade fiel schon mal das Stichwort teuflisch. Was sind das für Leute? Also der Mann, den Israel im September 2024 tatsächlich ums Leben gebracht hat, der Hassan Nasrallah, der von 1992 bis eben zu seinem Tod Chef der Terrororganisation Hezbollah war, der musste ja alles das, was Sie an Austausch organisiert oder ausgehandelt haben, da musste er seinen Haken dran machen.
14: Ja, das war einer unserer Gesprächspartner.
13: Das war einer Ihrer Gesprächspartner?
14: Einer der direkten Gesprächspartner. In der Frühzeit, der BND schaut ja auf eine relativ lange Geschichte von Vermittlungen humanitärer Natur zwischen Israel und Hezbollah zurück. Mitte der 90er Jahre, da war ich noch nicht dabei, das haben Kollegen gemacht. Und das war damals furchtbar aufregend, hatte der Präsident des BND und dann der zuständige Abteilung sein Bundeskanzleramt. Nicht? Das war also ganz hochrangig. Mit iranischer Vermittlung. Sie dürfen ja nicht vergessen, wie treten Sie in Kontakt mit einer als terroristisch abqualifizierten und im Untergrund arbeitenden, auch zum Eigenschutz. Wie treten Sie da überhaupt in Kontakt? Das ging ja gar nicht. Sie können ja nicht nach Beirut fliegen und dann im Telefonbuch nachgucken und wie Hezbollah und dann anfangen zu telefonieren. Ne? Sie können das machen.
13: Ich bin übrigens Vermittler des Bundesnachrichtendienstes.
14: Ja, genau.
13: Und ich würde mich sehr freuen, wir könnten uns mal treffen.
14: So ungefähr. Nicht?
13: Aber trotzdem gibt es dann den Moment, wo man Hassan Nasrallah trifft. Ja. Und ich frage mich, also Sie sitzen dann jemandem gegenüber, wo Sie wissen, der bewahrt Leichname von israelischen Soldaten auf, die er mir vielleicht rausgibt, weil die Israelis das wollen, und er hält Geiseln. Jetzt ist das ja für uns Normalmenschen ganz selten, dass wir tatsächlich mit Geiselnehmern verhandeln. Wie beginnt man ein solches Gespräch? Also Sie, höchstwahrscheinlich wissen Sie, was Sie rauskriegen wollen? Aber wie beginnt man das Gespräch?
14: Relativ,
13: wenn das Wetter ist komisch in Beirut?
14: Nein, das wäre natürlich albern. Sie müssen ja überlegen, die Gespräche, bevor Sie Nasrallah treffen, treffen Sie ja, sag mal, seine Mitarbeiter. Ich kann Ihnen ein kleines Beispiel kann ich Ihnen das verdeutlichen. 2006 hatte ja dann Hezbollah nochmal grenzüberschreitend zwei israelische Soldaten zu entführen versucht. Die Entführung hat geklappt, aber leider Gottes mit dem Ergebnis, dass die beiden gleich bei der Entführung selbst zu Tode gekommen waren, weil die Sprengkraft der Roadside-Bomb zu stark war. Wie dem auch sei, Hezbollah hatte die beiden und dann kam der Krieg erst einmal. Nicht? Hezbollah wurde furchtbar geflattert, wie wir alle wissen. Aber zum Schluss war natürlich das Problem immer noch nicht gelöst. Nicht? Die IDF hatte, die israelischen Streitkräfte hatten auch einiges an Verlusten eingebracht. Und es gab eben eine VN-Resolution 1701, nicht? In der eben aufgefordert wurde, Hezbollah ohne Wenn und Aber nicht die zwei Soldaten wieder an Israel zurückzugeben. Und dann gab es noch Verhandlungs im Hauptteil der Verhandlungselemente. Alles wunderschön gut. Jetzt brauchte man jemand, der wie auch immer diese Rückabwicklung, wenn Sie wollen, die Rückübergabe organisieren sollte. Und ganz klar war auch, dass Hezbollah sagen würde, nur mit Verhandlungen, nur mit Vermittlungen. So. Und da brauchte man halt einen Vermittler, einen Verhandler. Nicht? In dem Fall war es jetzt so, dass ich eben übrig geblieben war. Nicht? Ich war sozusagen der letzte der Mohikaner aus den früheren Vermittlungserfolgen. Und Kofi Annan hatte mich dann eben angefragt, ob ich denn vielleicht hier in der Richtung vorgehen könnte. Gut. Und dann aufgrund der bereits bestehenden früheren Beziehungen, Telefonnummern hatte man ja noch. Nicht? Und wir hatten ja auch einen Vertreter in Libanon.
13: Das erste war 2004, wo es Ihnen gelungen ist, das so zu verhandeln, dass der israelische Geschäftsmann Tannenbaum Leben zurückgegeben wurden, die drei
14: Gefallenen, ganz genau.
13: Und dafür kriegte Hezbollah eigene Gefangene
14: von Israel. Ja, 25 so über den Daumen gepeilt, nicht? 25 Gefangene. Nicht?
13: Aber trotzdem, Herr Konrad, Herr Nasrallah oder die Leute, seine Mitarbeiter, die erwarten, dass jemand kommt, der Arabisch sprechen kann.
14: Ja, muss nicht sein, muss nicht die erwarten, dass jemand kommt, aber der sie in dem Sinne versteht. Jetzt nicht sprachlich, sondern der kommt und ihr Anliegen eben zur Kenntnis nimmt und es als in dem Sinne notwendigerweise legitim in dieser Vermittlungssituation
13: hat. Aber was man zum Beispiel dann nicht machen könnte, ist so auftreten, dass Sie da als Vermittler hingehen und sagen, ihr müsst das nicht machen. Ihr müsst den israelischen Geschäftsmann nicht lebend rausgeben, aber ihr wisst, was euch dann passiert, wenn ihr das nicht macht. Die bomben euch die Hölle heiß. Ja, das können Sie nicht sagen.
14: Nein, wissen Sie, und der Anfang ist ja auch ein anderer. Denn wenn Hezbollah einen Herrn Tannenbaum wie damals oder die drei Gefallenen seinerzeit von den Sheba-Farmen, die wollen ja ein Geschäft. Ja, sie treten als Vermittler ja dann auf, wenn ein Abschlusswille im Prinzip da ist. Was soll Hezbollah mit den drei mausetoten Israelis, nicht? Und dem gefangenen Herrn Tannenbaum? Die haben sie ja mehr oder minder an sich genommen, um sie auszutauschen. Jetzt brauchen sie jemanden, der diesen Austausch, also das Geschäft, einfädelt und abwickelt. Und umgekehrt, die Israelis wollen ihre Landsleute wieder zurückhaben. Das heißt, sie haben einen in dem Sinne gleichgerichtetes Interesse auf die Lösung von ungelösten Fällen im Austausch. So, wenn Sie das nicht haben, dann können Sie das ganze Kerosin sparen, dann bleiben Sie lieber zu Hause. Ja? Und nur, wenn praktisch von Anfang an ein gleichartiges Interesse ist, das hat manchmal dann unterschiedliche Intensitäten. Und im Verlauf von Verhandlungen und Vermittlungen wechselt dann auch mal die Intensität. Zynisch gesagt, das ist dann so, wie wenn Sie einen Teppich kaufen wollen. Und Sie wissen, wenn Sie dann in ein Geschäft reingehen und dem Teppich zu viele schöne Augen machen, dann steigt der furchtbar im Preis. Ne? Wenn Sie,
13: das hieße, wenn ich jetzt mit Ihnen in ein Autohaus gehen würde, würde ich einen Rabatt kriegen, wie ich den noch nie bekommen habe.
14: Wahrscheinlich. Nein, so toll bin ich auch gar nicht.
13: Aber wie haben Sie sich denn dann selber immer gesehen? Was haben Sie sich denn selber gesagt? Haben Sie dann zu sich gesagt, Gerd, konzentriere dich auf dies und das, fall nicht aus dem Rahmen oder sei höflich? Was mussten Sie sich selber sagen? Inwiefern mussten Sie sich selber so ermahnen, sagen wir mal, oder aufpeitschen?
14: Also, man geht natürlich in so eine Situation, es ist eine außergewöhnliche Situation, das darf man nicht vergessen, das ist auch bis zum Schluss immer wieder, ich habe das ja jetzt jahrelang betrieben.
13: Sie haben das hunderte Mal gemacht.
14: Ja, Treffen. Leider nicht, aber jedes Mal, es war schon klar, man geht da nicht rein gedankenlos und schon gar nicht in dem Sinne emotional, ja, sondern Sie gehen natürlich in eine Situation, Sie wissen ja, was auf dem Tisch liegt, ja, Sie wissen auch, wo die Schwierigkeiten sind, das haben Sie ja alles in den Vorgesprächen und auch während der Verhandlungen sind natürlich die unterschiedlichen Forderungen, nicht? Forderungen, Gegenforderungen werden ja an Sie herangetragen. Ja? Und sie vermitteln dann diese Forderungen und Gegenforderungen der jeweils anderen Seite, die dann sagt, ja, spinnen die jetzt völlig. Ne? Dann wird auch zu überlegen sein, zu erklären, wie es zustande kommt. Ja? Sie müssen das ja schon verstehen. Sie wissen, im Deutschen ist Verstehen ein gefährliches Wort. Ne? Verstehen wird meistens mit Sympathisieren verwechselt.
13: Oder Verständnis haben.
14: Es ist ein forensisches Verstehen. Ja, Sie müssen letzten Endes mit einer forensischen
13: Einstellung. Die Ambition des Kannibalen.
14: Also ja, der Kannibal, genau so. Ja, wie jeden Straftäters. Ja. Ja, wenn Sie forensische Psychologie betreiben, wollen Sie auch wissen, warum der Serienkiller letzten Endes mal die Taten vollbracht hat, um nämlich dem Richter bei der Schuldzumessung und Strafzumessung zu helfen.
13: Sind mehr Leute, dass
14: ach, der hat ja völlig recht. Oder ach, ich fand das so toll, nicht, was der Serienkiller dann getan hat. Nicht?
13: Originell, ja.
14: Ja, ja, nicht? Das heißt also Verstehen eben im wissenschaftlichen oder im forensischen Sinne. Sie müssen das schon, Sie müssen auch Hintergründe versuchen zu verstehen. Denn nur dann, wenn Sie das, das ist leicht gesagt und häufig ein frommer Wunschtraum, dass Sie sagen, okay, what makes him tick? Ja, ist die Forderung denn genuin oder ist sie eine taktisch vorgeschobene Forderung? Oder wo tut es denn, wenn es um Menschenschicksale ging, es war gerade bei Hamas ein Riesenproblem, weil es ja auch um sehr viele potenziell Freizulassende gegen den kleinen Gilad Shalit. Ne? Und da müssen Sie natürlich auch versuchen nachzuvollziehen, welche Gefangenen, ja, palästinensischen Häftlinge, denn ja nun Hamas besonders am Herzen liegt. Nicht? Und insbesondere dann zu sehen, wie kriegen sie auch Alternativen hin. Wenn Israel sagt, der A und der B, der C, die kommen auf keinen Fall raus, nicht? Dann ist ja die Frage, hat man Alternativen?
13: Jetzt haben Sie ein sehr interessantes Buch geschrieben, was sich sehr stark, auch sehr intensiv, sehr detailreich mit den Verbrechen des 7. Oktober 2023 beschäftigt. 1200 tote Menschen in Israel, weil die Hamas Israel auf bestialische Art und Weise überfallen hat. Da schreiben Sie, Nichtwissen ist tödlich, der Nahe Osten und die Rolle der Geheimdienste. Nichtwissen ist tödlich, Herr Konrad. Und dabei sagen die Israelis, das hörte ich erst in dieser Woche noch bei einem Vortrag von einem israelischen Offizier, der sagte, wir wissen über den Gazastreifen eigentlich alles. Wir können jedes, auch vorher schon, vor dem 7. Oktober, wir können jedes Telefonat abhören. Und dann sage ich, ja gut, Nichtwissen ist tödlich, aber Wissen nutzt ja auch nichts. Also
14: Wissen ist eine notwendige, aber nicht hinreichende Voraussetzung für zielorientiertes Handeln. Ja, das eine ist, alles wissen, aber nichts verstehen. Ne? Das ist ein Spruch, den wir ja auch sehr gut kennen. Das heißt, die Synthese ihres Wissens und dann darauf aufbauen, die Konsequenzen, ja, aus ihrem Wissen zu ziehen. Das ist häufig, wenn wir über Intelligence Failure, also Versagen von nachrichtendienstlicher Analyse sprechen, haben Sie ja diese Phasen. Entweder Sie wissen es nicht, Sie haben die Facts and Figures nicht, oder aber Sie bekommen im Dienst, im jeweiligen Nachrichtendienst, analytisch die Fäden nicht zusammen. Oder aber sehr häufig auch, Sie kommen mit Ihrem Analyseprodukt dann auf die Ebene der, sagen wir, höheren militärisch-politischen Entscheidung oder sogar auf die Top-Ebene und die sagen, sowas Dummes habe ich noch nie gehört.
13: Und also Sie glauben Ihnen nicht?
14: Weil es mir nicht passt. Denken Sie dran, es gibt ja den berühmten Spruch, don't shoot the messenger. Ja? Und so ist das natürlich.
13: Wie heißt doch mal dieser Ausdruck, den Sie mir seinerzeit, als wir uns das erste Mal gesehen haben, speaking truth to power. Ja,
14: speaking truth to power.
13: Also ich sage der Macht die Wahrheit.
14: Ja,
13: da hatte ich mich jetzt gefragt, ich nehme an, ich wäre Bundeskanzler. Und dann rufe ich Sie an und sage, Herr Konrad, nein, das heißt, ich würde dann hoffen, dass wir uns treffen können, vielleicht hätten Sie Zeit, im Kanzleramt vorbeizukommen. Und ich sage, Herr Konrad, diese Leute aus Washington haben mich angerufen, die US-Regierung hat mich angerufen, die möchten den Iran angreifen. Mhm. Und die sagen, wir sollen mitmachen, wir sollen das zu unserem Krieg machen. Sie lächeln schon. Und dann frage ich, Herr Konrad, die wollen in einer Stunde einen Rückruf, was mache ich? Dann sagen Sie was.
14: Dann sage ich, suchen Sie nach einer geeigneten Weise, Nein zu sagen. Ja,
13: nein.
14: Ja, natürlich nicht.
13: Natürlich.
14: Deswegen nicht, ja, ich sage Ihnen auch warum. Nicht grundsätzlich, das ist eine andere Frage, aber die erste Voraussetzung ist, wie wollt ihr denn den Krieg führen? Ja, welches sind die habt ihr einen Kräftevergleich, einen ordentlichen? Das heißt also, worauf trefft ihr im Iran? Könnt ihr denn mit eurem Mittelansatz, der ja zum Teil natürlich enorm ist, ja, aber welches ist das Kriegsziel? Was wollt ihr damit erreichen? Und habt ihr euch auch auf die entsprechenden Reaktionen ausreichend vorbereitet? Nicht? Denn es ist ja immer schön zu fantasieren oder nicht zu fantasieren, zu planen, was man alles Fürchterliches anrichtet im Iran. Aber die Frage ist, was machen denn Iraner? Und das ist das, was ich, gut, ich kenne natürlich jetzt die Interna nicht, aber von der Betrachtungsweise kann ich nur den Kopf schütteln und sagen, ihr Lieben, die Tatsache, dass Iran dann horizontal eskaliert und sich dann bei den Golfstaaten, also den Golfemiraten und Saudi-Arabien gütlich tut, ja, mit der Zielsetzung, nicht die zu bestrafen, das ist ja albern, sondern die letzten Endes in eine Notlage zu bringen, dass sie eben Donald Trump und den Amerikanern sagt, seid ihr denn wahnsinnig?
15: Hört auf damit.
14: Jetzt. Hört auf, unseretwillen. Ja, und zwar nicht, weil ihr euch liebt, sondern weil eure sozioökonomische Grundlage damit unter anderem wegbricht. Das ist ja das Problem. Das ist ein Szenario, das kennen wir seit 1980. In Nuze, noch nicht natürlich in der Ausprägung, nicht, aber die Iran, das dürfen wir nicht vergessen, nicht der Iran, aber eben die, insbesondere die Pasdaran, die politisch-militärische Führung, und die ist ja das Ausschlaggebende, hat ja Kriegsbilder seit spätestens 1990, nachdem man also die ganzen Erfahrungen mit Irak hinter sich gebracht hat, haben sich ja dann praktisch auf die nächsten Kriege vorbereitet. Ja, das wissen wir ja alles. Ja, das wissen wir, das können Sie
15: schon wieder der Punkt, man weiß.
14: Man weiß es, man sieht bloß nicht. Und es scheint mir so, aber das ist jetzt eine Mutmaßung. Denken Sie dran, der Joint Chief of Staff, nicht, hat sich 3 Tage vor Ausbruch der Feindseligkeiten verabschiedet. Ja, es drängt sich mir der Eindruck auf, dass eben genau das passiert ist, dass DIA, also Defense Intelligence Agency, CIA und der Generalstab, also die Joint Chief of Staff, gesagt haben, don't do it, Donny.
15: Ja.
14: Wissen Sie, das ist das Problem. Ja, gegen den ärztlichen Rat, wenn Sie so wollen, ja, also gegen den militärischen Ratschlag. Ja,
15: gegen ärztlichen Rat finde ich auch gut, aber wir haben leider Gottes viel zu wenig Zeit, Herr Konrad, weil ich möchte mit Ihnen noch was besprechen. Natürlich haben Sie einen Bundesnachrichtendienst kennengelernt.

0: Tech-Güter, die für den Einbau-Einsatz in, sag ich mal, gegnerische Strukturen bestimmt sind und die zum Beispiel aus Europa geliefert werden würden, wenn sie denn da eine operative Möglichkeit hätten, diese schlicht und einfach zu sabotieren, bevor sie weggehen. Ja, bevor sie in die gegnerischen Hände geht. Das ist so ein Klassiker. Das machen normale Geheimdienste, Nachrichtendienste. Das muss ja nicht gerade ein Pager sein, nicht? Also das, was dann die Israelis angestellt haben. Nein, sondern das Ding funktioniert halt hinterher nicht. Ne? Also ein ganz klassisches...
1: Die Israelis haben mit den Pagern Hisbollah
0: haben die ja insgesamt eben um die 3000 operative...
1: Aber das zum Beispiel, um das Gruseligste zu nennen, wo man in der deutschen Öffentlichkeit dann den Atem anhält, es ist nicht wahrscheinlich. Obama hatte beispielsweise diese Liste abgearbeitet, die Dispositionsmatrix. Ja. Das ist eine Liste von zu exekutierenden Subjekten. Ja, ja. Das hat Obama abgearbeitet, ehe man das alles Donald Trump zuschreibt. Ist es wahrscheinlich, dass es irgendwann so eine Dispositionsmatrix im Bundeskanzleramt gibt und BND-Agenten zumindest lenken und sagen, da sitzt ein wirklich derartiger Bösewicht, wir werden den jetzt eliminieren. Das ist nicht wahrscheinlich.
0: Das ist von BND-Seite nach derzeitigen rechtlichen Rahmenbedingungen vorstellen überhaupt nicht vorstellbar. Und es ist sehr fraglich, ob das Maximum wäre, das wäre ja heute de lege lata auch schon möglich, dass das Kommando Spezialkräfte, der KSK der Bundeswehr oder eben die GSG 9, wenn sie noch so heißt, nicht wahr, für bestimmte Zwecke, meistens geht es ja dann aber eben um Geiselbefreiungen und so, auch den Einsatz bewaffneter Gewalt vornehmen kann. Ja, aber das muss dann mit einem bestimmten Mandat sein. Das ist, der Bundesnachrichtendienst also, wird so ein Mandat nach heutigem Stand der Dinge nicht bekommen. Theoretisch könnte man sowas machen, gesetzgeberisch. Die Frage ist, ob es das Bundesverfassungsgericht überleben würde.
1: Man kann Pensionäre womöglich einsetzen. Ich glaube, in Samurai heißt das Ronin, also abgefallene Samurai, die man losschicken könnte. Und mir würde jemand einfallen. Ja. Aber Herr Konrad, das war wie immer ein Vergnügen, sich mit Ihnen unterhalten zu dürfen. Vielen Dank für Ihre Zeit. Alles Gute
0: Vielen
1: für
0: Dank
1: Sie. Dankeschön.
0: Für Sie. Dankeschön. Danke. Ja, ja.
2: Das war Phoenix persönlich. Wir schalten jetzt wieder zum Deutschlandfunk.
3: Am Mittag für heute. Hier folgt die Sendung Zwischentöne mit meiner Kollegin Marietta Schwarz. Mein Name ist Fanny Buschert. Ich bedanke mich fürs Zuhören, wünsche Ihnen noch einen schönen Tag und viel Spaß mit dem weiteren Programm.
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0: Am Mikrofon ist Marietta Schwarz und ich freue mich sehr, dass Dinja Gücüyeter mir am Gastmikrofon hier in Berlin gegenüber sitzt. Herzlich willkommen.
1: Guten Tag, Frau Schwarz. Vielen Dank für die Einladung.
0: Dinja Gücüyeter, Schriftsteller, Lyriker, Gastarbeiterkind, Arbeiter, Sohn, Vater, Ehemann und Preisträger. Zuerst kam der Peter-Huchel-Preis für den Lyrikband Mein Prinz, ich bin das Ghetto 2022. Ja, und dann der Preis der Leipziger Buchmesse für Unser Deutschland-Märchen. Stark autobiografisch, aber eben auch eine Verneigung vor der Mutter und der Einwandererfrauen, die in den 1960er Jahren nach Deutschland kamen. Aber vielleicht auch übertragbar auf das Los der Einwanderer in Deutschland ganz generell. In seinem neuen Buch Fake Gucci Jogginghose auf der Lesebühne blickt Dinja Gücüyeter auf sein eigenes Arbeiten und Werden. Und ja, ich würde sagen, man kann es schon fast von den Titeln ableiten. Es sind Texte zwischen mündlicher Erzähltradition und Pop. Texte, die uns in die anatolische Heimat der Vorfahren führen. Gedichte, Rede, Passagen. Ja, fast tagebuchartig. Dinja Gücüyeter. Wenn man Bücher von ihnen liest, da geht so ein ganz großer Kosmos auf. Also nicht nur an Geschichten und Geschichte, sondern auch an Erzählformen, an Stilistik, Sprache, Wörter, Rhythmus. Was mögen Sie am Schreiben am liebsten?
1: Das Leben hat mich da ganz reich, ganz groß beschenkt. Und ich sehe mich mehr als Vermittler. Was ich vom Leben, vom Alltag angeboten bekomme, leite ich mit meiner Literatur an die Leser, an die Leserinnen weiter. Und es gibt ja eine ganz große Bandbreite.

0: was Literatur angeht. Es gibt die mündliche Literatur aus Anatolien, es gibt die Chöre aus der Antike, es gibt Goethe, aber es gibt auch Nesimi und all diese Dichter, Dichterinnen und auch die literarischen Formen, auch ganz besonders die Lieder, die ich in meiner Kindheit gehört habe, haben irgendwie mein Gehör und später auch meine Literatur geprägt. Und das alles versuche ich mit einer eigenen Unterschrift weiterzugeben. Und ich hoffe, dass diese Texte einen neuen Kosmos eröffnen. Das ist natürlich auch der Wunsch von mir. Aber alles andere kann ich auch nicht so ganz gut beschreiben. Das sollen die Leser und die Leserinnen für mich erklären. Ich habe ja nichts erfunden. Also das alles gab es schon, diese Emotionen, diese Lebensrealitäten, diese ganzen Märchen, die gab es schon auch vor mir und ich nehme es jetzt für mich und überarbeite das Ganze, bringe es in eine eigene Form, in einen eigenen literarischen Dialekt und versuche es mit den Menschen zu teilen. Und dass es jetzt so angenommen wird, das ist natürlich für einen Autor, für einen Dichter sehr erfreulich. Auf der einen Seite versuche ich das Ganze zu genießen und auf der anderen Seite ist es natürlich auch eine ganz große Verantwortung.
1: Aha, inwiefern?
0: Ja, für mich war die Literatur auch immer so eine Art Kommunikation. Und ich habe immer auf eine Sprache, die niemanden verletzt, die niemanden ausgrenzt. Darauf habe ich immer sehr viel Wert gelegt. Aber wir leben ja so in verhärteten Zeiten und die Rhetorik kann leider sehr schnell so ins Negative rutschen. Und da muss ich, oder ich passe zuerst auf mich auf, dann auf meine Zunge und ja. Weiter geht es dann natürlich auch mit meiner Literatur. Und das war von vorne an mein Wunsch, dass sich keiner irgendwie ausgegrenzt fühlt. Ich schaue mir die Straße an, ich schaue mir die Gesellschaft an und versuche mit diesen alltäglichen Bildern zu kommunizieren. Und was ich empfinde oder was mir von der Straße ins Ohr gepfiffen wird, kommt dann aufs Papier oder auf die Tastatur, auf dem Bildschirm. So ist es.
1: Ich habe in unser Deutschlandmärchen mir viele Sätze angestrichen, in der Vorbereitung auch auf unser Gespräch. Und einer davon lautet, vielleicht will ich deswegen unsere Geschichte Märchen nennen, nicht um die Wahrheit zu kaschieren, nein, nur um auf deine ewig eiternde Wunde ein wenig Heilerde zu streuen. Und dieses Du, das ist offensichtlich die Mutter.
0: Ja.
1: Ist das Erzählen dann auch eine Form von Heilung?
0: Natürlich, ich kann sogar diesen Satz fortsetzen. Also der Realität ins Gesicht zu schauen, ist schwieriger als den Salzsack auf die Spitze des Berges zu tragen. Keiner von uns, also unser Wesen ist dafür nicht gemacht. Die totale Realität wird keiner von uns irgendwie verkraften können. Und deshalb ist ja die Literatur, die Musik, allgemein die Kunst sehr wichtig für mich gewesen in meiner Kindheit, in meiner Jugend, aber auch jetzt in meinem Alter mit zwei Kindern. Und das Schreiben kann man auch als eine Art Flucht sehen, als eine Art Heilung. Jeder hat natürlich das Recht, das Ganze für sich selbst zu interpretieren. Also zuerst, besonders in der Jugend, war es für mich eine Art Flucht. Und wie eben formuliert, heute ist es mehr eine Art Kommunikation. Also flüchten will ich nicht mehr. Aber ich will auch mit dieser schwierigen Seite des Lebens, also zusammen sein und der Wahrheit immer noch ins Gesicht schauen zu können und immer noch für mich und auch für die Menschen, die mit mir im Gespräch sind, ja, eine Art Heilung finden.
1: Sind Sie denn geflüchtet? Weil Sie sagen,
0: In
1: flüchten
0: meiner
1: wollen Sie nicht
0: Jugend
1: mehr?
0: schon, in meiner Jugend. Also es waren natürlich damals die Gedichte von Rainer Maria Rilke, Ingeborg Bachmann, Gülten Oken, Metin Altıok. Das war für mich eine Art Flucht. Also ich hatte immer das Gefühl, es gibt auch eine andere Welt da draußen. Also eine andere Welt. Ich bin ja in der Provinz Nettetal geboren. Da bin ich groß geworden. Heute lebe ich immer noch in Nettetal. Also ich bin aus Nettetal nicht rausgekommen. Aber ich wusste immer, draußen gibt es auch eine andere Welt. Und wie sieht diese Welt aus? Und heute sehe ich, ja, die Welt ist leider nicht blumiger als Nettetal.
1: Oder ist der Nettetal blumig?
0: Ist auch nicht größer als Nettetal.
1: Ah, das ist ein interessanter Hinweis.
0: Und später, Sie wissen vielleicht, Frau Schwarz, vor 15 Jahren habe ich den Elif-Verlag gegründet, den Lyrik-Verlag. Und seit 5 Jahren organisiere ich ein Festival unter dem Titel Weltliteratur im Ghetto und habe alle 2 Jahre so um die 15 Gäste bei mir, von Sascha Stanisic bis Jagoda Marinic. Die Idee dahinter ist, okay, du konntest nicht raus in die Welt, aber jetzt hast du die Möglichkeit, die Welt nach Nettetal zu holen.
1: So, vielleicht wollten Sie auch nicht dieses Nettetal verlassen. Sie sagen jetzt, Sie konnten nicht.
0: Also das gilt jetzt für die letzten 15 Jahre, ja. Aber bis ich 30 wurde, habe ich zum Beispiel auch von Berlin geträumt. Wie wäre ein Leben in Berlin für mich gewesen? Heute ist es für mich unvorstellbar, als Vater von 2 Kindern. Die Provinz bietet sehr viel Luxus an, sehr viel Ruhe und auch die Kraft für meine Arbeit.
1: Dinja Gücüyeter, Sie haben mir eine tolle Musikliste vorab geschickt. Und wir fangen mal an, sie zu spielen. Und zwar dachte ich, steigen wir ein mit Sezen Aksu, Namus.

0: Sezen Aksu Namus, gewünscht von Dinja Gücüyeter, der heute zu Gast in den Zwischentönen im Deutschlandfunk ist. Was verbinden Sie mit diesem Musikstück?
1: Namus kann man als Würde übersetzen. Es war das Jahr 1992 und ich saß mit meinen Eltern vor dem Fernseher und da lief diese Musiksendung, diese türkische Musiksendung. Und an dem Abend habe ich Sezen Aksu zum ersten Mal erlebt. Sie hat sich in diesem Videoclip sich als Prostituierte verkleidet und hinterfragt, was die Würde bedeutet. Und also die Würde ist ja für uns alle da. Jeder hat das Recht auf eine Würde, egal zu welcher Gruppe man gehört, zu welcher Nationalität, zu welcher Religion. Und dieser Liedtext gehört für mich immer noch zu den besten Liedtexten, den ich gehört habe.
0: 1991 bzw. 92, da waren Sie 13 Jahre alt.
1: Ja. Ja, ja.
0: Und war das damals Ihr Einstieg in die Musik?
1: Nee,
0: oder kam das schon
1: früher? Das ging schon vorher. Ich war gerade mal 5 oder 6 Jahre alt und da lief jeden Tag, also die ganze Zeit, die Musik in der Kneipe meines Vaters. Und alles, was ich gehört habe, habe ich auf die Bierdeckeln aufgeschrieben und dachte dann, das wären so meine Gedichte. Also eigentlich kann man da sagen, das hat Lady Gaga für mich Jahre später formuliert. Ich war immer schon berühmt, das wusste niemand. Und bei mir ist es auch ein bisschen parallel. Ich war immer schon ein Dichter, das wusste niemand. Und natürlich waren es ja irgendwelche Imitationen, die ich da aufgeschrieben habe. Es hat ja auch wirklich sehr lange bei mir gedauert. Ich bin dann Spätzünder. Ich hatte erst mit 31, 32 Jahren das Gefühl, dass ich meine eigene Stimme gefunden habe. Und es blieb ja nicht bei Sezen Aksu. Dann habe ich in der Grundschule Udo Jürgens zum ersten Mal auf der Bühne erlebt. Das war eine
0: Zufall. Auf der Bühne haben Sie ihn erlebt?
1: Das war ein Zufall. Wir waren in der Eissporthalle in Grefrath und da hat Udo Jürgens alle 6 Monate ein Konzert gegeben. Und während ich mit der Klasse da war, hat er mit seinem Orchester auf der Bühne geprobt, in seinem weißen Morgenmantel.
0: Und hat das Sie genauso beeindruckt wie,
1: ja,
0: wie Sezen Aksu?
1: Ja. Also Aha. Ich habe meinen Vater gebeten, am gleichen Abend schon sofort zur Karstadt zu laufen. Karstadt hatte damals eine Musikabteilung und da habe ich 3 Musikkassetten von meinem Vater bekommen. Udo Jürgens, Nina Hagen und die großartige Hildegard Knef.
0: Da hat Ihr Vater aber eine sehr gute Auswahl getroffen.
1: Ich habe die Auswahl getroffen.
0: Ah, Sie?
1: Ja, mein Vater war nur an der Kasse fleißig. Ich habe die Auswahl getroffen und davon ist natürlich auch sehr viel übrig geblieben. Also diese anarchistische Art von Nina Hagen liebe ich hier heute immer noch. Und Udo Jürgens damals, ich meine, ich mag ja auch die Romantik von Josef von Eichendorff sehr. Also diese Seite gibt es in mir auch. Die Liedtexte von Udo Jürgens fand ich damals sehr inspirierend. Aber Hildegard Knef hat mich ganz anders beeinflusst. Es war eine Liebe, es war eine ganz große Liebe, die ich heute noch also in mir trage. Eine Liebe zu Hildegard Knef. Mit 16 oder 17, da bin ich mir nicht mehr so sicher, habe ich in einer Zeitung, ich glaube, das war die Bild-Zeitung damals im Werkzeugbau, gelesen, dass sie in Hamburg lebt. Und ich bin mit dem Zug tatsächlich nach Hamburg gefahren und habe stundenlang unten am Fischmarkt darauf gewartet, dass Hildegard vorbeikommt.
0: Ist das Ihr Ernst oder haben Sie sich das gerade ausgedacht?
1: Nein, das ist mein Ernst. Nein, ich habe es auch 3-4 Mal
0: Sie haben schon
1: 3-4 Mal erzählt.
0: Aber das bedeutet ja nichts.
1: Nee, und auch wenn es jetzt ausgedacht oder erfunden
0: unser
1: wäre.
0: Unser Deutschlandmärchen.
1: Auch wenn es erfunden wäre, was hat das zu bedeuten? Es gehört zu meiner Realität. Und vielleicht habe ich mir das auch nur ausgedacht, was jetzt eigentlich nicht der Fall ist. Aber hinter dieser Reise war noch etwas anderes geplant. Ich wollte auch im Thalia Theater unbedingt das Stück Die Katze auf dem heißen Blechdach von Tennessee Williams sehen.
0: Okay, also Sie haben da schon immer einen Drang gehabt, ja, dann schon irgendwie doch in diese Welt rauszugehen, wo etwas anderes, wo Menschen andere Dinge geschrieben haben, singen. Ich meine, diese 3 Sänger und Sängerinnen, die Sie aufzählen, Udo Jürgens, Nina Hagen und Hildegard Knef, sind ja auch, sage ich mal, auch eine Alternative zu Deutschland. Haben Sie das so empfunden, dass das auch ein Stück weit über das sind ja, also über diese Musik, Sie ein anderes Deutschland vielleicht kennenlernen, als das in Ihr Alltagsdeutschland?
1: Auf jeden Fall. Also zumindest habe ich das Gefühl immer schon gehabt, also man muss immer in Opposition sein, dem Leben gegenüber. Also nicht nur Deutschland gegenüber, sondern allgemein, weil Opposition ist etwas ganz Fruchtbares. Also die Wut kann man dort sehr gut pflegen. Also dieses Gefühl brauchen wir alle. Die Enttäuschung, aber auch die Hoffnung. Das sind vielleicht ein paar Kontraste, die ich jetzt aufgezählt habe. Aber das alles gehört ja zu einem Prozess.
0: Das klingt total weise.
1: Ich weiß es nicht, aber so habe ich es erlebt. Ja. Also ohne diese Wut und aber auch ohne diese Hoffnung könnte ich nicht Texte produzieren. Das geht einfach nicht. Wofür? Also wenn diese Emotionen nicht da sind, dann hätte ich auch an der Drehbank bleiben können.
0: Sie sind geboren in Nettetal, Sie haben das schon erwähnt. Ihre Eltern hat es dort hin verschlagen, sag ich mal, als Gastarbeiter aus der Türkei. 1965 sind die gekommen. Mhm. Ihre Mutter hat wahnsinnig hart gearbeitet, nicht nur in der Fabrik, sondern eben auch auf dem Feld. Und wie man Ihrem Buch entnehmen kann, sind Sie da sogar als Kind auch schon, also während Sie diese Kassetten davon die Kassetten von Nina Hagen und Hildegard Knef bekommen haben, haben Sie aber auch im Feld schon anscheinend Geld verdient. Und der Vater hat diese Kneipe betrieben. Wie haben Sie denn als Kind dieses Leben, diesen Alltag wahrgenommen? War das, also diese Belastung, dieser Druck, der da in der Kiste war das denn für Sie spürbar?
1: Nein, überhaupt nicht. Viele glauben mir nicht. Ich hatte eine ganz glückliche Kindheit. Also Nettetal war für mich auch so eine Art Manhattan. Also weil alle Charaktere, die man in Filmen sehen konnte, die gab es auch bei uns in Nettetal, weil mein Vater hatte die Kneipe auf der Breilerstraße, mein Onkel hatte das Bordell Jaguar im Stadtteil Bracht, das auch zu Nettetal gehört. Nettetal ist ja eine Gemeinde aus 7 kleinen Dörfern und ich war überall, an jedem Ort, in jeder Gesellschaft und habe auch mit vielen unterschiedlichsten Menschen damals schon einen Kontakt gehabt, Gespräche geführt und auch von den Damen, die damals aus Rumänien und aus Polen gekommen sind, um im Bordell meines Onkels arbeiten zu können, von denen habe ich meine ersten Malbücher, meine ersten Buntstifte bekommen. Also unser Deutschlandmärchen ist nicht nur eine Verneigung oder ein Gruß an meine Kindheit, eine Hymne an meine Mutter, sondern auch an alle Frauen, die mich auf dieser Reise begleitet haben. Weil ich frage mich heute nach 40 Jahren, wenn ich zum Beispiel von Natascha diese Buntstifte, diese Malbücher nicht bekommen hätte, hätte ich heute geschrieben? Weil es muss ja einen Grund geben. Es gibt einen Punkt, einen Moment, der mir gesagt hat, okay, das musst du jetzt machen. Und vielleicht war es die Natascha, die mir diesen Weg gepflastert hat. Und zurück auf das Lied von Sezen Aksu, Würde. Also ich fühle immer noch eine sehr große Dankbarkeit und Respekt gegenüber allen Menschen, die mir begegnet sind. Egal, zu welcher Klasse, zu welcher Schicht diese Menschen auch gehören, was sie auch gemacht haben.
0: Sie scheinen aber auch einer zu sein, der es liebt, einfach diesen Menschen, so unterschiedlich sie sind, auch zu begegnen. Also dieses Manhattan quasi überall zu finden auch, also mit einer unglaublichen Neugier oder auch Liebe einfach zu den Menschen.
1: Die Neugier, das ist, glaube ich, auch mein Windrad. Ja, mein Oma hat gesagt, den Chair ist wie ein Hund. Also schon vor 40 Jahren.
0: Er schnuppert überall, oder was wollte sie damit sagen?
1: Hat sie das so formuliert? Ich wollte alles wissen. Mhm. Auch wenn sie mit ihren Damen, also sie war die Älteste in der Familie und alle kamen zu ihr, um mit ihr ihre Geheimnisse teilen zu können. Ich saß dann, das war wie so in einem Harem. Und ich war in diesem Harem der kleine pummelige Eunuch. Ich war einfach neugierig und wollte all diese intimen Geschichten mitbekommen. Und ich durfte es auch. Aha. Und heute ist es auch nicht anders. Alles, was hier auf der Welt passiert, gehört auch irgendwie zu mir, zu meiner Realität. Und deshalb spreche ich auch immer von einer Kommunikation. Es ist für mich wichtig, wie andere Menschen ticken, wie andere Lebensrealitäten sind. Und das kann mich ja nur weiterbringen. Mhm. Stellen Sie sich mal vor, Sie würden jeden Tag nur in der eigenen Kneipe, also das jetzt metaphorisch gemeint, sitzen und nur vor dem eigenen Spiegel. Das wäre total langweilig.
0: Ihre Mutter, die scheint sich ja in dieses Leben, was für Sie sehr hart war, schon aber eingefügt zu haben. Oder haben Sie die auch als widerständig, als weil Sie von Opposition sprachen eben? Ist Ihre Mutter da auch in die Opposition gegangen mal?
1: Auf jeden Fall. Frau Schwarz, also die 60er in Deutschland. Und das ist auch nicht erfunden. Meine Mutter war die erste Frau in Nettetal-Lobberich, die einen Führerschein gemacht hat.
0: Toll.
1: Damals hatten die deutschen Frauen auch keinen Führerschein, die wussten nicht.
0: Meine Mutter hat es später gemacht.
1: Ja, aber aus Not heraus hat sie sofort ihren Führerschein gemacht. Mit ihrem ersten Geld hat sie sich einen VW-Bus gekauft, um auch die anderen Frauen zur Arbeit fahren zu können. Und das ist alles so aus Not entstanden. Ich glaube, sie hatte zumindest 40 Jahre lang nie die Zeit, das Ganze zu hinterfragen. Erst jetzt reden wir ganz gelassen darüber. Ja, es war für sie natürlich sehr hart, aber es gehörte auch zur Normalität, weil sie kannte es nicht anders. Mein Vater war ein ganz liebevoller Mensch. Und er hat mich auch immer wieder gezwungen, das zu machen, was mir so am Herzen liegt. Also das muss ich auch immer wieder unterstreichen. Er war immer stolz auf seinen Sohn, der geschrieben hat. Bei meiner Mutter war es eher so die Angst. Also wenn er schreibt, wird er finanzielle Probleme haben und wenn er finanzielle Probleme hat, wird er unterdrückt werden. Und ich kann beide Seiten sehr gut verstehen und beide Seiten sind mir heute wichtig. Früher war ich mehr für die Partei meines Vaters. Heute kann ich auch meine Mutter verstehen, warum sie damals diese Sorgen hatte. Aber wenn man jetzt zurückblickt, auch die ganze Gastarbeitergeschichten, man kann gegenüber diesen Menschen einfach nur in die Knie gehen und seinen Respekt zeigen, was sie allen in diesen unmöglichen Zeiten unter unmöglichen Bedingungen geschafft haben. Das ist für mich immer noch ganz groß.
0: Haris Alexiou haben Sie sich gewünscht, und zwar O Lasethi Misoun. Ein hochpathetischer, hochemotionaler Song.
1: Haris Alexiou, auch eine Sängerin, also in die ich mich auf meiner ersten Istanbul-Reise, das war im Jahr 1998, ich war auf dieser breiten Fußgängerzone in Pera und da hörte ich diese Stimme und bin dieser Stimme hinterhergelaufen und dann war ich in einem Musikladen und habe diese CD gekauft. Damals eine CD, das war schon ganz groß und ihre Stimme, ihre Lieder begleiten mich immer noch. Es hat auch etwas mit meiner Vorgeschichte zu tun. Haris Alexiou ist eine griechische Sängerin und die meine Uroma, also die Oma, die Mutter von meiner Oma Hanife, kam ja auch aus Kavala. Also Griechenland ist für mich auch kein anderes Land. Ich sehe da sehr viele Parallelen und ich liebe die Musik, ob es jetzt Haris Alexiou ist oder Mikis Theodorakis. Ich liebe den Tanz, ich liebe diese alten Hafenlieder, die man heute Rempetikus nennt. Und ich würde es gerne jetzt so formulieren, viele Grüße auch an die Komschus, an die Nachbarn.

0: 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Nach Angriffen der Hisbollah-Miliz auf den Norden Israels hat die israelische Luftwaffe erneut Ziele in Vororten von Beirut beschossen. Ministerpräsident Netanyahu erklärte, dies sei eine Reaktion auf den Beschuss von israelischem Territorium durch die Hisbollah. Die südlichen Vororte der libanesischen Hauptstadt gelten als Hochburg der Islamisten. Die vom Iran gestützte Hisbollah hat bei dem Angriff auf Israel nach Militärangaben mehrere Sprengstoffdrohnen eingesetzt. Es habe zwei Einschläge auf israelischem Gebiet nahe der Grenze zum Libanon gegeben. Niemand sei verletzt worden. Vor einer Woche hatte Israel die Vororte von Beirut bereits als Reaktion auf Raketenangriffe der Hisbollah bombardiert. Daraufhin reagierte der Iran seinerseits mit Raketenangriffen auf Israels Norden. In der Schweiz zeichnet sich bei der Volksabstimmung über eine Begrenzung der Einwohnerzahl auf 10 Millionen eine Mehrheit gegen den Vorschlag ab. Dies berichtet der Schweizer Rundfunk unter Berufung auf Hochrechnungen. Demnach stimmten 55% der Wähler gegen die Begrenzung der Migration und 45% dafür. Das Referendum war von der rechtspopulistischen Schweizerischen Volkspartei initiiert worden. Die SVP will die aus ihrer Sicht unkontrollierte Zuwanderung einschränken. Derzeit hat die Schweiz etwa 9,1 Millionen Einwohner. Würde die Initiative angenommen, müssten ab einer Einwohnerzahl von 9,5 Millionen Asyl- und Familiennachzug eingeschränkt werden. Sollte das nicht ausreichen, müsste auch die mit der EU vertraglich geregelte Freizügigkeit beendet werden. Knapp ein Drittel der Einwohner in der Schweiz hat eine ausländische Staatsangehörigkeit. Die größte Gruppe sind die Italiener, gefolgt von den Deutschen. Mehr als 300.000 Deutsche leben in der Schweiz. Das britische Militär hat nach eigenen Angaben einen Öltanker der sogenannten russischen Schattenflotte daran gehindert, den Ärmelkanal zu durchqueren. Premier Starmer erklärte im Online-Dienst X, der Einsatz sei auf seine Anweisung hin erfolgt. Die erfolgreiche Operation versetze Russland einen weiteren Schlag. Dem britischen Verteidigungsministerium zufolge enterten Kräfte der Marine und Polizeibeamte den Tanker. Er fährt demnach unter der Flagge Kameruns und wird vorerst festgehalten. Russland versucht mit Schiffen der Schattenflotte, die vom Westen wegen des russischen Angriffskriegs in der Ukraine verhängten Sanktionen zu umgehen. Nach britischen Angaben handelt es sich um mehr als 700 Frachter. Bundespräsident Steinmeier hat US-Präsident Trump zu dessen 80. Geburtstag gratuliert. In einer Botschaft schrieb Steinmeier, er wünsche Trump für die vielfältigen Herausforderungen zugleich Weisheit, Zuversicht und die positive Kraft, die aus der Verfassung und der langen demokratischen Geschichte der USA erwachse. Der Bundespräsident erinnerte zudem an die Einwanderung von Trumps deutschen Vorfahren in die USA im 19. Jahrhundert. Solche Familiengeschichten prägten die transatlantische Partnerschaft in besonderem Maße und verbänden beide Länder über Generationen hinweg miteinander, so Steinmeier. Trumps Großvater war im Jahr 1885 vom rheinland-pfälzischen Kallstadt aus in die USA emigriert. Der US-Präsident will morgen früh unserer Zeit an seinem Geburtstag eine umstrittene Kampfsportveranstaltung direkt vor dem Weißen Haus verfolgen. In einer Arena sollen Käfigkämpfe ausgetragen werden. Trump erwartet 4000 Gäste. Im ehemaligen NS-Vernichtungslager Auschwitz ist an den ersten größeren Häftlingstransport in das Lager heute vor 86 Jahren erinnert worden. Das internationale Auschwitz-Komitee betonte die Bedeutung des Engagements junger Menschen bei der Weitergabe der Erinnerung. Mit dem ersten Häftlingstransport am 14. Juni 1940 wurden mehr als 700 überwiegend junge Polen und polnische Juden nach Auschwitz deportiert. Laut dem Geschäftsführer des internationalen Auschwitz-Komitees Häubner hatten die meisten von ihnen versucht, aus Polen zu fliehen, um aus dem Ausland weiter gegen die deutschen Besatzer zu kämpfen. In Auschwitz ermordeten die Nationalsozialisten bis zur Befreiung des Lagers durch die Rote Armee am 27. Januar 1945 mehr als 1 Million Menschen, darunter 960.000 Jüdinnen und Juden. Das Wetter. Im Norden und Osten wechselnd bewölkt und einige Schauer und Gewitter. Sonst teils bewölkt, teils sonnig. Höchstwerte 15 bis 23 Grad, im äußersten Südwesten bis 27 Grad. Morgen vom Norden bis zur Mitte bewölkt, im Nordosten sowie an den Alpen einzelne Schauer. Im Süden sonnig, Temperaturen 16 bis 25 Grad. Das waren die Nachrichten.
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2: In den Zwischentönen zu Gast ist heute der Lyriker, Romanautor, Schauspieler und Verleger Dinjay Gyecyeter, gelernter Werkzeugmacher, Teilzeit-Gabelstaplerfahrer, einer, der den Geruch der harten Arbeit kennt, aber auch mit den Kulissen, Lesebühne, Buchmesse, Theater bestens vertraut ist. Denn unser Deutschlandmärchen, wir haben es kurz schon angesprochen, das wird inzwischen auch inszeniert und vom Deutschlandfunk gerade als Hörspiel produziert. Man findet das jetzt auch nach unserer Sendung in der Audiothek. Und wir werden über diese verschiedenen Formen der Arbeit noch sprechen nach Amy Winehouse und Back to Black. Musik.

0: Amy Winehouse, Back to Black. Was verbinden Sie mit diesem Song?
1: Amy Winehouse habe ich für die Sendung ausgewählt. Wir alle sollten nochmal darüber nachdenken, was ja, hinter diesem Sein, hinter der Front steckt. Ja? Und bei Amy war es leider nicht so schön. Also ich trauere ihr immer noch hinterher. Für mich eine der größten Stimmen des Jahrhunderts. Und leider, leider hat sie sehr früh Abschied von uns genommen. Aus ihrer Stimme hört man ja auch die ganze Last der Welt. Und was mich am meisten an Amy begeistert, ich glaube ihr, sie war immer sehr ehrlich. Und diese Ehrlichkeit hat ihr vielleicht auch nicht gut getan. Man weiß es nicht, aber das ist meine Vermutung.
0: Vielleicht können wir bei diesem Verlogen, Ehrlichkeit, Schattenseiten und in den Spiegel gucken noch einen Moment bleiben, weil wir haben ja auch zu Beginn des Gesprächs so ein bisschen Scherze gemacht über dieses, stimmt das wirklich, was Sie erzählen? Und Sie hantieren ja auch mit diesem Begriff des Märchens so und haben in irgendeinem anderen Interview auch schon mal gesagt, je häufiger ich eine Geschichte erzähle, desto mehr entfernt sie sich eigentlich von der Realität, was vielleicht auf uns alle zutrifft, wenn wir etwas erzählen. Aber wie lange bleibt sie denn wahr, diese Geschichte, die wir erzählen?
1: Das weiß ich nicht. Also die Geschichte trifft die Entscheidung selber, glaube ich, unabhängig von uns. Und sie nimmt sich diese Freiheit. Aber auf der anderen Seite stelle ich mir natürlich immer wieder die Frage, was ist Märchen, was ist die Realität, was ist Erinnerung? Weil die Erinnerung häutet sich mit der Zeit, nimmt ganz andere Formen, nimmt ganz andere Farben. Und eins habe ich gelernt, das so zu akzeptieren, wie man es will. Und dieses Spiel muss auch einfach im Leben funktionieren. Und alles, was ich sage, kann gerne auch anders verstanden, anders interpretiert werden, weil meine Realität muss ja auch nicht zu jeder Realität passen.
0: Ihre Tätigkeit als Gabelstaplerfahrer, ich kann es schon kaum aussprechen, ist Vergangenheit. Es gibt ja keinen Text, kein Interview ohne diese Anekdote, die auch sehr gut ist, muss man sagen. Dinja Gyücüyeter finanziert seine Verlagsgründung, indem er Gabelstapler fährt. So war es wohl, so haben Sie es erzählt. Mm. Und ich muss eben auch zugeben, dass ich auf sowas total anspringe sofort, wenn ich es lese, weil es hat sowas von einem Real Life, Reality Check. Ich habe mich gleichzeitig gefragt, warum wir eigentlich so anfällig sind für solche Geschichten. Also, und zwar für solche Geschichten, in denen der Kopfarbeiter die Handarbeit macht.
1: Diese Frage stelle ich mir auch, Frau Schwarz.
2: Ah, das freut mich. Also,
1: wir haben gerade die gleiche Sorge.
0: Ich habe keine Sorge, ich habe Neugier.
1: Weil vor 30 Jahren, als ich an der Drehbank stand, habe ich versucht, glücklich zu sein. Und als ich bis vor 4 Jahren auf diesem Gabelstapler saß, war ich auch glücklich. Und meine Stelle wurde von meiner Chefin gekündigt, weil die Produktionsstätte waren in der Ukraine. Also wir haben keine Ware bekommen und wir konnten die Ware nicht mehr weiter nach China oder nach Spanien schicken. Das ist der wahre Grund. Aber davor gab es schon den Buchpreis der Leipziger Buchmesse. Aber trotzdem kam ich nie auf den Gedanken, meine Stelle zu kündigen. Es war für mich auch eine ganz große Möglichkeit, neue Geschichten zu entdecken, weil ich jeden Tag mit Lkw-Fahrern aus dem Osten, aus dem Westen zusammenkam. Und die kamen tatsächlich mit ihren Geschichten, sogar mit ihren Gedichten.
0: Und was machen Sie eigentlich, Dinja Gyücüyeter, dass alle Leute Ihnen diese Geschichten erzählen?
1: Meine Tante hat mir mal gesagt, du müsstest uns eigentlich auch einen Teil von den Rechten weitergeben, weil wir erzählen dir die Geschichten, du schreibst es auf und machst damit Kapital. Aber es ist so.
0: Ja, aber die Frage ist ja, wissen Sie, was das ist, dass alle Leute Ihnen diese Geschichten erzählen? Ist nicht selbstverständlich. Nicht jeder erzählt jedem alles.
1: Aber ich fange damit an. Also ich suche nach diesen Berührungen. Also da bin ich ein bisschen, wie nennt man das, huppelig, zappelig, hummelig. Auch wenn ich manchmal in der U-Bahn stehe, versuche ich irgendwie so eine Reibung zu finden, um mal einen anderen Blick zu erwischen. Ich habe auch mal den Satz gelesen, also was diese Geschichte als Gabelstaplerfahrer in meinem Leben bedeutet. Dinter Gecheta hat daraus so ein Projekt gemacht. Mit dieser Geschichte macht er Kapital oder sucht er nach Aufmerksamkeit. Das hat damit überhaupt nichts zu tun, weil als Verleger, auch als Autor, war ich immer schon unterwegs. Und da habe ich auch gehört, dass oder gesehen oder erzählt bekommen, dass Autoren, Autorinnen, die in der Presse oder von der Kritik so hochgehievt werden, so einen Brotjob machen müssen. Und viele Menschen wissen es nicht. Und dann kam ich auf die Idee, meinem Kollegen Werner zu fragen, ob er von mir ein Foto auf dem Gabelstapler machen kann. Und ich habe es direkt an dem Morgen in sozialen Medien gepostet und habe gesagt, Leute, so sieht die Realität aus. Also wir Autorinnen, wir leben nicht in irgendwelchen Glashäusern. Es gibt auch diese Realität. Ich beschwere mich nicht. Nein.
0: Ich glaube, dass dieses Gerät Gabelstapler natürlich auch beeindruckend ist.
1: Ja, man kann damit ganz große Choreografien machen, also wie nennt man das?
0: Tanz.
1: Ja, einfach tanzen. Die erste Übung war für mich, also mit dem Gabel, also das Licht an- und auszumachen.
0: Ja.
1: Das war die erste Übung. Und wie gesagt, also es sollte damals nicht als Beschwerde verstanden werden, so hat es auch keiner verstanden. Aber ab dann fing es mit einer ganz großen Diskussion in sozialen Medien an. Und darüber gibt es mittlerweile auch ein Buch im Verbrecherverlag, also Literatur und Brotjobs. Da im Vorwort steht auch, wie es zu diesen Texten gekommen ist. Das hat dieses Bild ausgelöst, das ich auf meinem Gabelstapler gepostet habe. Und heute sieht die Lage leider nicht besser aus. Viele meiner Kollegen, Kolleginnen, die müssen immer auch nach anderen Jobs suchen und versuchen dann nachts, wenn ihre Kinder eingeschlafen sind oder wenn die Arbeit des Alltags erledigt ist, an ihren literarischen Texten zu arbeiten. Und das wird leider in der Gesellschaft nicht gern gehört. Ich sehe es ganz anders. Ich habe einen ganz großen Respekt gegenüber diesen Kolleginnen und Kollegen, die immer noch versuchen, die immer noch mit letzter Körperkraft sich an die Literatur festhalten. Das ist etwas für mich ganz, ja, Ehrenvolles.
0: Wie geht's Ihnen denn in diesen harten, konkreten Arbeitswelten, wo man mit dem Gabelstapler Dinge, Paletten von A nach B transportiert oder als Werkzeugmacher ein Eisenstück auf Hundertstel Millimeter genau schleift? Also fühlen Sie sich dort wohl? Also Sie haben ja schon gesagt, dass Geschichten, Sie kriegen da Geschichten geliefert, aber ich sag mal, wenn man am Fließband steht, kriegt man jetzt nicht unbedingt Geschichten geliefert, weil man nicht mit LKW-Fahrern zusammenkommt, die. Oder würden Sie denken, überall sind die Menschen, die einem Geschichten erzählen können und deshalb kann ich überall arbeiten?
1: Doch, also zum Beispiel, mein Chef war Herr Hildebrand im Werkzeugbau. Er war nicht der Chef der Abteilung, sondern sagen wir mal, der Mensch, der mir das Drehen beigebracht hat. Und er hatte auch eine ganz andere Geschichte. Als Fünfjähriger wurde er aus Dresden nach Nettetal geschickt, weil Dresden bombardiert wurde. Hier wurde er von seiner Tante empfangen und der Onkel hat ihn so gedrillt, er musste schon mit 7 ganz hart arbeiten. Und es gibt ja noch die unerzählte Geschichte der Zöglinge hier in Deutschland, besonders in den 40ern, also nach dem Krieg, also Kinder, die unterdrückt wurden, die sehr viel Gewalt erleben mussten. Und diese Geschichte habe ich zum ersten Mal von ihm erlebt. Und jeden Freitag, wenn wir im Werkzeugbau gegrillt und ein paar Flaschen Bier getrunken hatten, hat er diese Geschichte immer wieder erzählt und auch mit so einem, ja, mit einer Traurigkeit. Und also Themen wie Flucht, Krieg oder, ja, dazu kann man jetzt vieles nennen, gab es schon immer. Auch hier in Deutschland, also innerhalb dieser Grenzen. Und also die Geschichte von Hildebrand werde ich eines Tages mal auch aufschreiben. weil es mir sehr viel bedeutet. Leider lebt er nicht mehr. Auch, also wenn ich heute mit dem Fahrrad durch den Friedhof in Nettetal fahre, dann besuche ich ihn. Jede Begegnung, Frau Schwarz, jede Geschichte, die man uns in die Hände drückt, ist ein Geschenk.
0: Gibt es so Momente, wo Sie denken, so nackt kann ich mich nicht machen oder den anderen?
1: Also ich war immer schon pummelig und das war in meiner Grundschulzeit für mich ein Problem. Heute hätte ich damit, glaube ich, gar kein Problem. Wir reden natürlich nicht nur über den Körper, sondern auch so. Ich bekam ja auch immer wieder die Frage, wie ich es geschafft habe, die Gedichte im Prinzghetto oder die Kapitel im Deutschlandmärchen so offen zu formulieren. Das war zum Beispiel in Shanghai ein kleines Problem. Diese Stelle wurde rausgeschnitten, wo der Sohn an seine Mutter sagt, ich hätte dich gerne einmal im Leben wie eine Pornodarstellerin gesehen, die ihr Begehren auslebt. Diesen Wunsch, also empfinde ich für alle. Also jeder sollte mal das ausleben, was er sich wünscht. Und dann kann man ja immer noch entscheiden, ob es richtig oder falsch war. Aber einmal ganz nackt vor dem Spiegel oder vor anderen zu stehen, ist, glaube ich, gar nicht so falsch.
0: Ich finde es interessant, dass Sie jetzt diese Episode aus Shanghai erzählen, weil das mir, also ich denke, jedem auffällt, der Ihre Texte, auch gerade die Lyrik liest, die hat ja was Ungeniertes. Und das macht die auch toll, finde ich. Also sie hat sozusagen, sie trägt so diese Geschichte der Lyrik in sich, die großen Erzählungen. Aber sie hat eben auch dieses, also vulgär trifft es glaube ich nicht, aber so etwas Schamloses manchmal in den Begrifflichkeiten, die sie verwendet. Ja. Und ich fand es interessant, dass ich dann in ihrem neuen Buch auch eine Passage gefunden habe, wo sie beschreiben, dass wir in unserer westlichen Gesellschaft eben auch ein Stück weit über alles so den Mantel der Schamhaftigkeit drüber legen.
1: Ja, ja, ja. Das war mir wichtig, weil, Frau Schwarz, es sind unsere Emotionen. Ich habe diese Emotionen nicht aus einem anderen Planeten geholt. Und was ich empfinde, empfinden bestimmt auch die anderen. Und ich bin dafür, dass man diese Emotionen, wie eben schon gesagt, ohne die Würde der anderen Person zu verletzen, auch ganz nackt machen kann. Und es hilft mir auch, eine gewisse Empathie für andere zu entwickeln. Also mich in andere Charaktere, in andere Rollen zu versetzen. Weil mit der eigenen Sünde verstehe ich auch die Sünde der anderen. Allein so habe ich die Möglichkeit, die anderen zu verstehen. Und auch allein so bin ich immer vorsichtig, ein Urteil über andere zu treffen. Das ist für mich so das Gefährlichste. Wir leben so in Zeiten, wo alle mit ihren eigenen Urteilen durch die Gegend laufen. Und das ist so eine verpasste Chance, etwas Neues kennenzulernen.
0: Nina Simone.

0: neue Kraft aus Ihrer Stimme.
1: Sie sind in Nettetal geblieben. Sie leben dort mit Ihrer Frau, mit den Kindern, aber auch mit Ihrer Mutter und ich glaube den Cousins zusammen in so einem, nicht in einer Wohnung, aber in einem
0: Haus.
1: In einer Hausgemeinschaft, kann man sagen, vermutlich. Ne? Ich finde das besonders.
0: Mein Vater und mein Onkel, die wollten sich nie trennen. Und die Frauen haben mitgemacht, also meine Mutter und meine Tante. So hatte ich noch zwei andere Brüder, also meine beiden Cousins, Iskender und Hassan. Und heute habe ich sehr viele Neffen und Nichten, Gott sei Dank. Mein eigener Bruder Özgür lebt auch im gleichen Haus. Jeder hat so seine eigene Wohnung. Und diese große Familie bietet mir auch einen großen Schutz. Also man kann mir heute alles wegnehmen. Also wir haben ja diese Ängste als freischaffende Autoren, Autorinnen. Was passiert, wenn es mit dem nächsten Buch nicht klappt? Was passiert, wenn wir keine Anfragen mehr bekommen? Und diese Ängste habe ich dank meiner Familie sehr wenig. Ich weiß nicht, wie die kommende Generation, also meine Kinder und meine Neffen, Nichten, ihr eigenes Leben gestalten werden. Aber ich habe, glaube ich, ein Modell des Zusammenlebens übernommen. Und das hat mir auch sehr geholfen.
1: Ich finde das total interessant, dass das ja eher was Exotisches fast ist. Diese Form des großfamiliären Zusammenlebens hier in Deutschland. Ja. Während wir alle nachdenken, ab einem bestimmten Alter zumindest darüber, wie wir denn älter werden, wer dann da ist. Ja. Oder wie unsere älter werdenden Eltern versorgt werden, weil wir in einer anderen Stadt leben. Also die meisten von uns haben sich ja für ein ganz anderes Modell entschieden, nämlich die Kleinfamilie. Haben Sie eine Erklärung dafür, warum wir nicht so weit sind, dass sich sozusagen dieses Modell verbreitet?
0: Das ist eine Entscheidungssache. Jeder hat natürlich die Freiheit, also selber zu entscheiden. Bei uns war es einfach so, wie eben schon gesagt, ich habe es einfach übernommen. Und das Schöne ist, mittlerweile haben wir in der Familie eine eigene Fußballmannschaft. Gerade habe ich mit Eiche, mit meiner Frau telefoniert. Morgen gibt es eine Grillparty im Garten und sie rechnet mit 40 Menschen. Also auch die Nachbarn, die Verwandtschaft, die auf der gleichen Straße lebt. Also Nettetal-Lobberich ist wirklich sehr klein. Und ich fühle mich in dieser Form, in diesem Lebensraum sehr wohl. 2012 habe ich den Edi-Verlag gegründet und 2015 hatte ich keine Ressourcen mehr, den Verlag auf den Beinen zu halten, also finanziell. Und da waren es wieder meine Cousins, meine Cousinen, die mir gesagt haben, obwohl die selber vielleicht kein einziges Buch aufgeklappt haben, sich nie mit Lyrik befasst haben, die haben gesagt, Elif ist dein drittes Kind und wir tun jetzt alle zusammen alles Mögliche dafür, damit du deinen Verlag behältst. Und die haben alle meine Schulden abbezahlt und haben mir nochmal Kapital in die Hand gedrückt, damit ich den Elif Verlag weiter leiten konnte. Und heute ist sie aus diesem kleinen Verlag für mich ein ganz großer Lyrikverlag geworden mit über 100 Lyrikern, Lyrikerinnen, mit großartigen Übersetzungen aus dem Isländischen, aus dem Norwegischen, Arabischen. Da kann ich mindestens 20 Sprachen aufzählen. Und wenn man mich heute fragt, wie mutig war es von dir, damals einen Verlag zu gründen? Nein, man sieht mich mehr im Schaufenster, weil ich der Verleger bin. Aber in der Garderobe sitzen noch viele andere Menschen, die für diesen Verlag sehr viel gemacht haben. Dazu gehört auch die Familie.
1: Wie sind denn die Rollenverteilungen in der Familie?
0: Ich glaube, ich bin so mehr der Dominante. Auch meine zwei älteren Cousins fragen mich immer wieder nach meiner Meinung. Aber als Kind war ich genauso. Also ich wollte immer bestimmen. Ich wollte, wie sagt man auf gut Deutsch oder wie bei uns im Werkzeugbau, ich war immer der Klugscheißer.
1: Aha, okay.
0: Und das wurde immer so ernst genommen.
1: Und wie sind die Genderrollen?
0: Ach, ganz unterschiedlich.
1: Ah.
0: Also für mich ist es immer eine Mischung. Also man muss immer so diese gute Mischung treffen. Ich bin auch in meiner Rolle als Hausmann, also sehr zufrieden.

0: Reden, also damit kann ich sehr gut leben. Mal 2, 3 Wochen das Haus nicht verlassen und nur für die Kinder kochen oder bügeln.
1: Das heißt, das ist total gleichberechtigt bei Ihnen.
0: Das muss sogar so sein.
1: Ja, also ich frage auch deshalb, weil Sie ja dieses gesetzte Rollenmodell in der Generation Ihrer Eltern anprangern oder zeigen, aufzeigen mindestens, und gleichzeitig ja auch mit ihrer Mutter anscheinend Kämpfe ausgefochten haben, weil sie wollte, dass sie so ein richtiger Mann werden. Spüren Sie denn an sich manchmal auch so Züge, wo Sie denken, ah, Vorsicht, dass ich da nicht reinrutsche? Also
0: Das klappt bei
1: gibt
0: mir
1: es auch
0: nicht.
1: den
0: Das
1: kleinen
0: klappt bei
1: Macho in
0: mir nicht.
1: Dinger?
0: Nein, nein, das klappt bei mir nicht, weil ich eine Tochter habe, die mich dauernd korrigiert. Und sie ist jetzt 18 geworden, eine Tochter, auf die ich auch sehr stolz bin. Und sie weiß, was sie zum Beispiel möchte. Und wenn ich mal manchmal mit meinen Emotionen oder in meinem Ausdruck, in meiner Wortwahl ein bisschen salopp und unvorsichtig bin, werde ich sofort gewarnt. Und ich nehme diese Warnungen auch sehr ernst.
1: Wie schaut denn die heutige Jugend, ihre Kinder auf das Gastgeberland Deutschland? Vielleicht auch im Vergleich zu Ihnen und ihren Eltern, ihrer Mutter?
0: Ja, also so emotional, wie ich damit umgegangen bin, weil ich hatte es ja überall. Also ich hatte diese Stimmung, dieses Gefühl in meinem Bett, in allen Räumen, wo ich gelebt habe, weil dieses Gefühl des Fremdseins, der Entwurzelung war ja in dem Haus. Ich glaube aber, ich habe mir auch ein bisschen Mühe gegeben, meine Kinder mit diesem Thema nicht zu belasten. Also, die sind auch hier in Deutschland geboren. Die werden ihre eigene Geschichte schreiben. Egal wie, da bin ich auch sehr gespannt. Und die wollte ich so unbelastet, also auf ihren Weg begleiten. Und heute ist, das ist meine Hoffnung, wir leben in einem Land, also in Deutschland, wo das Zusammenleben sowieso ganz anders ist wie in den 70ern und den 80ern. Und das finde ich natürlich perfekt. Und das könnte sogar noch besser werden, wenn die Politik ein bisschen sensibler mit Rhetorik, mit der Wortwahl umgehen
1: Ja.
0: würde. Also das ist ja, Deutschland ist ja mittlerweile eine Mischung aus 100, aus 1000 unterschiedlichen Kulturen. Anders kann man es nicht beschreiben. Viele sind auch freiwillig gekommen, so, weil die haben sich einfach für Deutschland entschieden. Und darunter sind jetzt nicht nur Analphabeten, es sind auch Professoren, Ärzte, Künstler. Und die haben dieses Land bereichert und bereichern es heute immer noch. Und für mich ist, ich sage es auch ganz offen, ist jeder willkommen. Meine Frage geht nicht an diese Menschen, wie die sich hier anpassen wollen oder nicht. Die Frage geht mehr an mich. Wie möchte ich mit diesen Menschen zusammenleben und welche Türen kann ich offen halten, damit diese Menschen sich in diesem Land, in meinem Land, heute kann ich es so formulieren, in meinem Land sich wohlfühlen. Jedes Land ist wie ein Organ. Also, und diese Durchblutung brauchen wir. Wir brauchen immer neues Blut. Das gilt übrigens nicht nur für Deutschland. Vor 2 Wochen war ich in Istanbul und in Pera sehen Sie fast gar keine Türken mehr. Also die Welt bekommt ganz andere Strukturen und wir sollten mal damit ein bisschen gelassener umgehen. Und nicht immer mit diesem Gefühl, ja, es wird mir was weggenommen. Nein, vielleicht wird dir auch etwas angeboten. Etwas gegeben. Nimm es doch an.
1: Also es gibt ja inzwischen eine zweite und dritte Generation dieser Einwanderer, die die Geschichten auch erzählt, die ja lange Zeit gar nicht erzählt worden sind. Und es gibt zum Beispiel ein postmigrantisches Theater, das diese Geschichten auf die Bühne bringt, zum Beispiel ihre Geschichte auch auf die Bühne gebracht hat, das Gorki-Theater in Berlin. Wir haben da ja jetzt einen Wechsel in der Leitung und die neue Leiterin, die Jala Ilk, formuliert ganz klar, die Schublade postmigrantisch ist ihr zu klein. Sie möchte lieber international denken.
0: Ja.
1: Ist es für Sie eine Aufgabe, die vielleicht auch zu früh kommt, zu sagen, okay, wir haben uns hier doch eigentlich was erarbeitet, einen Platz, eine Sichtbarkeit? Oder liegt sie richtig, die Charla Ilk, und sagt so, okay, das haben wir doch überwunden?
0: Heute kann ich darüber nichts sagen. Ich schaue auf dieses Thema aus zwei Perspektiven. Die eine Seite ist, das Gorki-Theater hat mit der Leitung, mit dem Ensemble in den letzten 13, 15 Jahren sehr viel auf die Beine gebracht. Sehr viele Geschichten erzählt, die unsichtbar waren. Dafür sollte man der Leitung, dem Ensemble dankbar sein. Und was Charla Ilk schaffen wird, das werden wir in Zukunft zusammen sehen. Jeder kommt mit einem Versprechen. Jeder kommt mit einem Ansatz, was davon umgesetzt werden kann. Und es liegt ja nicht nur an ihrer Hand, ob sie es umsetzen kann.
1: Ja.
0: Wie werden in den nächsten Jahren die Förderungen sein? Was wird alles noch gestrichen? Weil die Politik, ich sage es ganz offen, die Politik macht gerade nur Unsinn. Und viele Häuser gehen daran zugrunde, viele Projekte liegen auf dem Eis, viele Künstler, Künstlerinnen, auch in meiner Branche, machen sich Sorgen. Aber eine Sache tut mir ein bisschen weh, dass das Gorki-Haus ab nächster Spielzeit nicht mehr dieses Ensemble haben wird. Das tut mir sehr weh. Aber ich weiß, ob es jetzt postmigrantisch ist oder altmigrantisch, neumigrantisch.
1: Aber es ist migrantisch, das kann man vielleicht sagen.
0: Aber das Thema wird es in diesem Land immer wieder geben. Jede Geschichte ergänzt die ältere Geschichte, ist so. Das ist der Rhythmus des Lebens. Und ich glaube nicht, dass diese Themen irgendwann mal alt werden.
1: Ich würde gerne noch mal kurz auf diesen Punkt zurückkommen, dass Sie gesagt haben, die Politik, so ähnlich haben Sie es formuliert, wie sie macht viel Mist, was sich vermutlich bezog auf das Kürzen von Förderungen im Kulturbereich.
0: Auch das, also da kann ich jetzt zwei, drei Themen nennen. Wenn Sie das alles mitbekommen haben in den letzten eineinhalb Jahren, die ganze Wortwahl, also und die ganze Rhetorik so ausgrenzend, oder wir, ihr, so in diesem Format sprechen die Politiker, die Politikerinnen mit den Bürgerinnen dieses Landes. Und ich gehöre dazu. Und ich nehme es persönlich. Also ich bin jetzt keine beleidigte Wurst oder so. Nein, aber das macht mich wütend, weil ich immer dachte, wir hier in diesem Land sind viel weiter. Wir müssen uns nicht mehr mit diesen Geschichten oder mit diesen billigen Problemen oder mit diesen billigen populistischen Themen. Also, und ich kann Ihnen auch sofort sagen, mein Problem ist nicht allein die AfD, mein Problem ist auch Herr Merz. Ich habe ein Problem damit und alles, was von dieser Seite kommt und die Menschen in diesem Land verletzt, das ist auch mein Problem, weil ich versuche mit meinem Schreiben, mit meiner Literatur für uns, auch wenn es jetzt für eine Mikrogesellschaft ist, für 2000 oder 10.000 Menschen ist, eine Heilung, einen Weg, eine Lösung zu finden. Und da kommen irgendwelche Köpfe dahergeflattert und bringen neue Spalten, neue Risse in unseren Alltag rein. Und das macht mich wütend. Nein, wir brauchen mehr Frieden in unserer Gesellschaft. Wir haben auch eben über Zusammenleben gesprochen. Was bedeutet heute das Zusammenleben? Und jedes falsche Wort, das ausgrenzt, das die Menschen spaltet, das irgendwie unseren Alltag verhärtet, nehme ich persönlich. Weil meine Arbeit ist natürlich direkt dagegen. Ich versuche das andere. Ich versuche auch, wenn man sich mein Verlagsprogramm anschaut, also das Programm vom Elif, wie kriege ich einen Dichter aus Syrien, aus Palästina mit einem Dichter aus Israel oder aus Norwegen zusammen? Also die beiden haben sich bestimmt was zu erzählen. Oder wie kriege ich einen türkischen Dichter mit einem isländischen Dichter zusammen? Das sind meine Sorgen oder die Fragen, die ich an mich stelle. Und meine Frage war ja auch als Jugendlicher, wie hätte sich das angehört, wenn zum Beispiel ja Sezen Aksu mit Michael Jackson auf der gleichen Bühne gesungen hätte? Welche Töne hätten wir aus diesem Performance hören können? Es wäre bestimmt wunderbar gewesen. Aber die Möglichkeit gab es leider nicht, also unterschiedliche Kontinente. Aber es interessiert mich trotzdem. Und nur um ein paar mehr Stimmen zu bekommen, um dieses ganze populistische Gedöne zu befriedigen, die Gesellschaft zu spalten, finde ich ein bisschen obszön. Ne?

0: Suspus von Ceza, türkischer Hip-Hop, Wahnsinnstempo, Dinja Gücüyeter. Haben Sie den schon mal live gesehen? Ist der da auch so schnell oder wird irgendwie die Aufnahme einfach schneller abgedreht?
1: Nein. Also Sie können Ceza immer wieder hier in Berlin erleben. Er selber lebt in Istanbul. Ich habe ihn als junger Mensch zum ersten Mal in Istanbul erlebt. Da war er so eine Underground-Trap-Star mit 50, 60 Fans. Und das waren so die Zeiten, wo die Rapper ihre eigene CDs, ihre eigenen Aufnahmen, also auf eine CD gebrannt haben und so. Also so in einer Folie noch verkauft haben. Damals habe ich ihn in Istanbul entdeckt und bis heute bin ich noch ein ganz großer Fan. Heute füllt er ganz große Hallen mit 20.000, 30.000 Menschen. Ceza kann ich jeden empfehlen. Und alles, was Sie eben gehört haben, das wurde nicht im Studio bearbeitet. So spricht Ceza.
0: Sie haben mal in einem anderen Interview gesagt, Sie würden sich wünschen, wenn Sie mit Ihrer Lyrik auch Hallen füllen könnten mit 10.000, 20.000 Leuten. So, jetzt frage ich mal, warum gelingt das so einem Rapper und warum gelingt es einem Lyriker nicht?
1: Wer weiß. Also noch habe ich ein paar Jahre vor mir. Und das Gefühl hatte ich, als ich die Biografie Jewgeni Jewtuschenko las. Er hat ja wirklich ganz große Hallen mit seiner Lyrik gefüllt. Und da habe ich mich gefragt, warum solltest du es nicht schaffen? Oder auch ein anderer Kollege, eine andere Kollegin. Ich würde mich also für die Lyrik freuen. Und das sollte unser nächstes Ziel sein.
0: Es gibt eine große Neuigkeit. Ich glaube, dass ich die hier verraten darf, wurde mir von Ihrer Verlegerin gesteckt.
1: Aha.
0: Dass nämlich unser Deutschlandmärchen, Ihr Roman, demnächst als Reklamheft erscheint. Also die meisten von uns erinnern sich an diese gelben Schulheftchen. Das heißt, unser Deutschlandmärchen ist Kanon der deutschen Literatur, die an Schulen gelesen wird. Kann man das so verstehen?
1: Ja, so ein Kind in mir sagt das Gleiche. Ich freue mich natürlich sehr. Und natürlich, also die Zeit ist gekommen. Ob es jetzt Dinja ist, Fatma oder Nejati, das ist total egal. Also für mich ist es egal. Also ich sehe mich gerade, also ich stelle mir das so vor, wie so ein trojanisches Pferd. So Young Classic oder Modern Klassiker werde ich die Schule erobern. Aber Frau Schwarz, ich hatte ihr bis jetzt auch über 150 Begegnungen an Schulen.
0: Sie machen Lesungen an Schulen, ne?
1: Sehr viele, besonders diese Lesereihe, die vom Bildungsministerium Nordrhein-Westfalen letztes Jahr oder vorletztes Jahr organisiert wurde und das hält mich frisch und ich lerne von jungen Menschen sehr viel. Ich rede mit denen.
0: Was lernen Sie von
1: auch
0: denen?
1: Über auch Literatur. Zum Beispiel, ich habe ja immer wieder die Erfahrung gemacht, wie zum Beispiel die Liebe zu der deutschsprachigen Lyrik besonders unter 9 oder 10 Klässlern mit Hugo von Hofmannsthal kaputt gemacht wird oder mit Goethe. Natürlich sind das wunderbare, sehr wertvolle Dichter oder Dichterinnen. Aber man sollte zuerst auch mal mit anderen Texten beginnen.
0: Womit sollte man beginnen? Mit Ceza.
1: Mit Ceza zum Beispiel. Oder es gibt auch sehr viele zeitgenössische Lyriker, Lyrikerinnen, die ich sehr wertvoll finde. Also man muss nur die Augen öffnen und die schreiben über uns, über unsere Gegenwart. Und damit können sich die jungen Menschen viel schneller und auch von Emotionen her viel direkter identifizieren. Und das macht mit denen was. Ich habe ja die Erfahrung gemacht. Also ich stelle mich immer als Dinja vor. Hier ist der Dinja. Komm, lass uns mal jetzt reden. Wo fangen wir an? Sollen wir zuerst über Literatur reden oder über Fußball, über Sport, über uns, über unsere Emotionen? Weil die Lyrik ist auch nichts anderes. Also es ist eine Zusammenfassung dieser Themen. Und wenn ich nach so einer Begegnung eine Rückmeldung per E-Mail oder per SMS bekomme, also die Schulen, die bekommen auch meine Kontaktdaten, diese Daten können die auch an die jungen Menschen weitergegeben werden. Also ist von meiner Seite aus erlaubt. Aber wenn ich dann so ein SMS bekomme, lieber Dinja, du hast mich ermutigt, jetzt auch mal was Eigenes zu schreiben. Das ist schon was ganz Großartiges, wie Tschechow sagt. Jeder jeder sollte mal versuchen, etwas zu schreiben. Einfach mal frei laufen lassen und alles wird irgendwie sein Ziel, seinen eigenen Weg finden.
0: Sie haben das doch sogar auch in Ihrem Verlag veröffentlicht, solche Gedichte
1: natürlich.
0: Mit Kindern. Poedu heißt
1: Poedu,
0: es.
1: Ja. Gedichte von Kindern für Kinder. Mhm. Das war eine Werkstatt, die von Katrin Schad in der Corona-Zeit gegründet wurde. Und dann haben sich über 50 Lyriker, Lyrikerinnen bereit erklärt, mit Kindern zusammenzuarbeiten. Das Konzept war so, die Kinder haben Gedichte geschrieben und haben mit den Lyrikern, Lyrikerinnen über ihre eigenen Gedichte gesprochen. Und keiner von denen hat die Antwort bekommen, nein, so ist es falsch, du musst es so und so machen. Also es ging sich mehr um das Verstehen. Und daraus haben wir dann diese zwei Bände gemacht, Poedu 1 und Poedu 2. Und die wurden auch von unseren Lesern, Leserinnen sehr gemocht. Also und viele Schulen haben es auch für ihre Bibliotheken bestellt und ich kann es auch immer wieder empfehlen, wenn Lehrer, Lehrerinnen, das ist jetzt Werbung, aber ich darf es ja, ne?
0: Ja, klar.
1: Liebe Frau Schwarz.
0: Wenn es um Schulbildung geht, da sind ja auch neue Ideen gefragt.
1: Also besonders Grundschullehrer und Lehrerinnen können mit diesen zwei Poedu-Bändern sehr gut arbeiten. Da ist liebevoll beschrieben, wie man die Literatur, die Lyrik, die Gedichte, also mit Kindern näher bringen kann. Und das funktioniert.
0: Dinja Gücieta, letzte Frage. Was wünschen Sie sich für Ihre Kinder und für die nächste Generation?
1: Darf ich ganz kitsch sein?
0: Auf jeden Fall.
1: Was ich für meine Kinder wünsche, wünsche ich natürlich auch für die junge, für die kommende Generation. Liebe und Vertrauen. Alles andere kommt von alleine.
0: Das sagt der Schriftsteller und Verleger Dinja Gücieta zum Ende dieser Zwischentöne. Wir haben noch eine Musik, lieber Gast. Eleni Kayandru, The Weeping Meadow, ein Soundtrack zum gleichnamigen Film, der zu Deutsch, glaube ich, heißt Die Erde weint. Aber wir wollen nicht weinend aufhören, ne?
1: Nein. Sogar ganz hoffnungsvoll. Dramen entstehen aus Komödien, Komödien entstehen aus Dramen. Also alles ergänzt das andere. So kann man es sehen.
0: Danke ganz herzlich für den Besuch.
1: Ich habe zu danken.
0: Und
1: für
0: alles Gute Ihnen.
1: Die Einladung für das Gespräch. Vielen Dank.
0: Das waren die Zwischentöne mit Dinja Gücieta und Marietta Schwarz. Nächste Woche an dieser Stelle ist meine Kollegin Tanja Runo mit der Schriftstellerin Miriam Günther. Und natürlich finden Sie die Zwischentöne auch in unserer Audiothek.

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7: Uhr. Die Nachrichten. Nach Angriffen der Hezbollah-Miliz auf den Norden Israels hat die israelische Luftwaffe erneut Ziele in Vororten von Beirut beschossen. Ministerpräsident Netanyahu erklärte, dies sei eine Reaktion auf den Beschuss von israelischem Territorium durch die Hezbollah. Die südlichen Vororte der libanesischen Hauptstadt gelten als Hochburg der Islamisten. Die vom Iran gestützte Hezbollah hatte bei dem Angriff auf Israel nach Militärangaben mehrere Sprengstoffdrohnen eingesetzt. Es habe zwei Einschläge auf israelischem Gebiet nahe der Grenze zum Libanon gegeben. Niemand sei verletzt worden. Bereits vor einer Woche hatte Israel die Vororte von Beirut als Reaktion auf Raketenangriffe der Hezbollah bombardiert. Daraufhin reagierte der Iran seinerseits mit Raketenangriffen auf Israels Norden. In der Schweiz zeichnet sich bei der Volksabstimmung über eine Begrenzung der Einwohnerzahl auf 10 Millionen eine Mehrheit gegen den Vorschlag ab. Dies berichtet der Schweizer Rundfunk unter Berufung auf Hochrechnungen. Demnach stimmten 55% der Wähler gegen die Begrenzung der Migration und 45% dafür. Das Referendum war von der rechtspopulistischen Schweizerischen Volkspartei initiiert worden. Die SVP will die aus ihrer Sicht unkontrollierte Zuwanderung einschränken. Derzeit hat die Schweiz etwa 9,1 Millionen Einwohner. Würde die Initiative angenommen, müssten ab einer Einwohnerzahl von 9,5 Millionen Asyl- und Familiennachzug eingeschränkt werden. Sollte das nicht ausreichen, müsste auch die mit der EU vertraglich geregelte Freizügigkeit beendet werden. Knapp ein Drittel der Einwohner in der Schweiz hat eine ausländische Staatsangehörigkeit. Die größte Gruppe sind die Italiener, gefolgt von den Deutschen. Mehr als 300.000 Deutsche leben in der Schweiz. Das britische Militär hat nach eigenen Angaben einen Öltanker der sogenannten russischen Schattenflotte daran gehindert, den Ärmelkanal zu passieren. Premier Starmer erklärte im Online-Dienst X, der Einsatz sei auf seine Anweisung hin erfolgt. Die erfolgreiche Operation versetze Russland einen weiteren Schlag. Dem britischen Verteidigungsministerium zufolge enterten Kräfte der Marine und Polizeibeamte den Tanker. Er fährt demnach unter der Flagge Kameruns und wird vorerst festgehalten. Russland versucht mit Schiffen der Schattenflotte, die vom Westen wegen des russischen Angriffskriegs in der Ukraine verhängten Sanktionen zu umgehen. Nach britischen Angaben handelt es sich um mehr als 700 Frachter. In Rumänien hat Staatspräsident Dan den pro-westlichen Politiker Veștea zum neuen Regierungschef ernannt. Der bisherige Anwärter für das Amt, der EU-Abgeordnete Tomac, hatte zuvor seine Kandidatur zurückgezogen und auf mangelnde Unterstützung für seinen Kurs verwiesen. Der neue Premier gehört der liberalen Partei an, deren Vorsitzender der abgesetzte Ministerpräsident Bolojan ist. Veștea erklärte, er wolle eine Regierung bilden, die Reformen in Angriff nehme und Rumänien auf pro-westlichem Kurs halte. Die Neubesetzung wurde nötig, weil das Parlament Bolojan im vergangenen Monat abgesetzt hatte. Hintergrund war unter anderem ein Streit über Sparmaßnahmen. Obwohl ihm die Einreise in die USA verweigert wurde, soll der somalische Fußballschiedsrichter Omar Artan einem Bericht zufolge seine komplette Bezahlung für die Weltmeisterschaft erhalten. Das meldet der britische Sender BBC unter Berufung auf Kreise des Weltverbands FIFA. Wie hoch die Prämie des 34-Jährigen ausfällt, steht erst nach dem Turnier fest. Artan war bei der Ankunft am Flughafen von Miami abgewiesen worden. Das US-Außenministerium begründete dies damit, dass der Somalier in Verbindung zu einer Terrororganisation in seiner Heimat stehe. Die Europäische Fußballunion kündigte inzwischen an, ihn beim UEFA Supercup einzusetzen. Artan war im vergangenen Jahr zu Afrikas Schiedsrichter des Jahres ernannt worden. Die deutsche Nationalmannschaft der Männer absolviert heute ihr erstes Spiel bei der Fußball-Weltmeisterschaft. Sie trifft in der Vorrundenpartie der Gruppe E in Houston auf die Mannschaft der Karibikinsel Curaçao. In der Gruppe D schlug Australien heute früh im kanadischen Vancouver die Türkei mit 2:0. Das Wetter. Im Norden und Osten wechselnd bewölkt und einige Schauer oder Gewitter. Sonst teils bewölkt, teils sonnig. Höchstwerte 15 bis 23 Grad im äußersten Südwesten bis 27 Grad. Morgen vom Norden bis zur Mitte bewölkt, im Nordosten sowie an den Alpen einzelne Schauer, im Süden sonnig. 16 bis 25 Grad. Das waren die Nachrichten.
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0: Diese Band kann auf eine fast 30-jährige Geschichte zurückblicken und war Teil der goldenen Ära des Indie-Rock Anfang der 2000er.
1: I have had exceptional timing in my career.
2: Das Timing meiner Karriere ist wirklich gut gewesen. Ich hatte großes Glück. Damals gab es so viel gute Musik. Unsere Platte hat einen Nerv getroffen. Davon haben wir profitiert. Und Indie-Rock ist von der Nische zum Mainstream geworden.
1: Certainly like larger than it had ever been.

0: Ihre Songs heischen nicht nach Aufmerksamkeit. Sie bauen sich langsam auf, klingen nach Sehnsucht und Herzschmerz, ohne kitschig zu sein.
1: I don't know if it's our ever decreasing attention spans, but
2: vielleicht liegt das an den Aufmerksamkeitsspannen, die immer kürzer werden. Aber ich persönlich höre gern Musik, die nicht sofort mit der Tür ins Haus fällt, und Alben, bei denen nicht der erste Song der große Hit ist. Dazu wird einem ja geraten, weil heutzutage niemand mehr den Rest anhört. Aber unsere Musik funktioniert nicht so.
1: It's antithetical to how I listen to albums.

0: Das gilt auch für ihr neues Album I Built You a Tower, das von einer zerbrochenen Ehe handelt.
1: Es geht nicht um eine Selbstanklage. Es ist eher eine Analyse. Es gibt viele Möglichkeiten, die Erfahrung einer Scheidung künstlerisch zu verarbeiten. Ich wollte lieber über mein Innenleben schreiben, als reißerisch über pikante Details zu singen.
2: Laying out juicy details for everybody to pick over or whatever.
0: Herzschmerz und leise Dramatik. Die US-amerikanische Indie-Rock-Band Death Cab for Cutie. Eine Sendung von Anke Behlert.

0: Rumors von Fleetwood Mac, 30 von Adele oder zuletzt West End Girl von Lily Allen. Alben, auf denen es um Scheidungen oder Trennungen geht, gibt es einige. Auch I Built You a Tower von Death Cab for Cutie ist ein Scheidungsalbum, allerdings viel weniger direkt als etwa 30 und keinesfalls so konfrontativ und bitter wie West End Girl. Trotz der taktvollen Zurückhaltung war das Schreiben der Songs für Death Cab for Cutie Frontmann und Songwriter Ben Gibbard befreiend.
1: Ja, das war es auf jeden Fall. Ich gehe seit einigen Jahren zur Therapie und, wie wahrscheinlich die meisten heterosexuellen Männer, habe ich erst damit angefangen, als es ein Problem gab. Mittlerweile betrachte ich Therapie eher als eine Art Instandhaltung. Wir machen da viel Teilearbeit, beschäftigen uns also mit Persönlichkeitsanteilen. Das hat auch das Schreiben der Songs beeinflusst. Denn ja, es geht um Trennung und Verlust, aber nicht um eine Selbstanklage. Es ist eher eine Analyse. Ich wollte lieber über mein Innenleben schreiben, als reißerisch über pikante Details zu singen. Das habe ich schon einmal gemacht. Und einmal ist genug.
0: Gibbard wurde 1976 im Bundesstaat Washington geboren. I Built You a Tower ist nicht das erste Death Cab for Cutie Album, das eine Trennung behandelt. Der Song No Room in Frame vom 2015er Album Kintsugi beispielsweise behandelt die Scheidung Gibbards von Schauspielerin Zooey Deschanel. Das Stück beginnt zurückgenommen mit elektronischem Flirren und zerstreuten Gitarrenfiguren, baut sich schrittweise auf mit dezenten Drumcomputerbeats und Schlagzeug. Wütend oder sauer klingt Gibbard auch hier nicht, sondern eher nach dem ruhigen, resignativen Moment, in dem innerlich schon alles entschieden ist. 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

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Ein Songende wie ein Seufzer. Diese Mischung aus Zweifeln, Romantik und Unsicherheit gab es von Anfang an in Gibberts Texten. Allerdings klang die Band in ihrer Frühphase noch deutlich nach amerikanischem Alternative Rock der 90er Jahre. Gut zu hören beispielsweise im Song Your Bruce vom ersten Album Something About Airplanes, das 1998 erschien. Die Musik klingt nach Lo-Fi und Heimstudio im Keller. Die Stücke folgen oftmals nicht den klassischen Strukturen. Die Stimmungen wechseln mitunter abrupt. Die Musiker sind deutlich hörbar noch auf der Suche nach ihrem Sound.

Ben Gibbard hat Death Cab for Cutie 1997 in Bellingham gegründet, einer College-Stadt nördlich von Seattle, kurz vor der kanadischen Grenze. An der dortigen Western Washington University studierte er Umweltchemie und spielte in verschiedenen Bands. Neben Gibbard selbst übernahm vor allem der langjährige Gitarrist Chris Waller eine entscheidende Rolle, der die Musik auch oftmals produzierte. Die Band kommt aus derselben Region wie Pearl Jam oder Nirvana einige Jahre zuvor, gehört aber eher zur Post-Grunge-Generation. Ihre Songs lärmen nicht und sind weniger wütend. Gibbard und seine Kollegen setzen eher auf introspektive Texte und melancholische Texturen. Die verregnete graue Küstenlandschaft mit endlosen Highways spiegelt sich in der eher kühlen Klangästhetik mit dunkleren Farben wider und den immer wiederkehrenden Themen innere Leere und emotionale Distanz. Deutlich wird das zum Beispiel im Song A Movie Script Ending von ihrer zweiten Platte The Photo Album aus dem Jahr 2001.

Das 2003er-Album Transatlanticism brachte für Deathcap for Cutie nicht nur den kommerziellen Durchbruch, sondern definierte auch den typischen Deathcap-Sound. Es thematisiert Distanz und fehlende emotionale Nähe am Beispiel einer Fernbeziehung und auch die Musik selbst beinhaltet viel Hall und Instrumente, die wie getrennt voneinander klingen.

0: Transatlanticism erschien zu einem Zeitpunkt, als Indie-Rock in den kulturellen Mainstream vorzudringen begann. Noch in den 90er Jahren waren viele Szenen stark lokal organisiert und bestimmte Clubs, Städte und Labels prägten die Identität einer Band. 2003 konnten Hörer durch Musikblogs, Foren und File-Sharing Bands entdecken, die tausende Kilometer entfernt entstanden. Für Death Cab for Cutie ein Glücksfall.
1: I have had exceptional timing in my career.
2: Das Timing meiner Karriere ist wirklich gut gewesen. Ich hatte großes Glück. Damals gab es so viel gute Musik. Unsere Platte hat einen Nerv getroffen. Davon haben wir profitiert. Und Indie-Rock ist aus seiner Nische herausgekommen. Bands, die ein paar Jahre zuvor noch in kleinen Clubs gespielt haben, konnten plötzlich große Hallen füllen.
0: Gibbard hielt sich zu der Zeit oft in Los Angeles auf. Wie auch die aktuellen Songs basieren die Stücke auf Transatlanticism auf tatsächlichen Ereignissen. Tiny Vessels handelt von einer realen Person und von emotionaler Unehrlichkeit.
1: I was down in Silver Lake.
2: Ich war damals oft in Silver Lake in Los Angeles, um an Musik zu arbeiten. Ich habe eine Frau gedatet, in die ich ziemlich vernarrt war. Eigentlich haben wir nicht zusammengepasst, aber ich habe versucht, mir einzureden, dass da mehr ist als das körperliche Verlangen, dass ich diese Person wirklich liebe und es eine echte Verbindung gibt. Es stimmt, was ich im Song sage. I wanted to believe in all the words that I was speaking. Ich wollte die Worte wirklich glauben, die ich sagte. Ich wollte mir die Wahrheit nicht eingestehen.
1: Rather than a sense of connection away from that.

0: Tiny Vessels von Deathcap for Cutie und danach Such Great Heights von The Postal Service, dem anderen Projekt von Ben Gibbard. Der Song ist von ihrem bislang einzigen Studioalbum Give Up, das wie Transatlanticism ebenfalls 2003 erschien. Anlässlich des 20. Jubiläums dieser beiden Platten ging Deathcap for Cutie zusammen mit The Postal Service auf mehrere ausgedehnte Tourneen. Jede Nacht spielten sie zwei Sets und beide Platten komplett. Zwischen diesen Tourneen sind viele der Songs für das neue Deathcap-Album I Built You a Tower entstanden, sagt Gibbard.
1: So spending all that concentrated time with those records.
2: Ich habe mich sehr intensiv mit der Musik auf den beiden Alben beschäftigt und zwischendurch immer wieder gedacht, warum schreibe ich eigentlich nicht mehr solche Songs? Nicht, dass ich mich selbst kopieren wollte. Das ginge ja auch gar nicht. Ich habe mich seitdem verändert. Aber der Geist, der in diesen Songs lebt, der gefällt mir. Und das habe ich wieder gemerkt und mich gefragt, warum macht es mir so viel Spaß, diese Songs zu spielen? Weil die Gitarrenlinien interessant sind, weil das Zusammenspiel mit Bass und Schlagzeug interessant ist. Und das wollte ich auch in die neuen Songs bringen.
1: So why don't I make songs that kind of have that kind of interplay? That's what I try to do.
0: Punching the Flowers zeigt diese lange versteckte Seite der Gruppe mit seinen kantigen, verzerrten Gitarren und dem für Bandverhältnisse außergewöhnlich präsenten, kraftvollen Schlagzeug.

0: Die zentrale Metapher in Punching the Flowers entstand, nachdem Gibbard ein Kleinkind beobachtet hatte, das während eines Wutanfalls auf Blumen einschlug. Daraus entwickelte er das Bild eines Menschen, der etwas Schönes besitzt, das er als Einschränkung empfindet und deshalb zerstört. Seine frühen Texte waren meist noch abstrakt. Diese bildreiche Art zu schreiben, die die Songs persönlich wirken lässt, entwickelte er erst mit der Zeit.
1: The obtuseness, the abstractness.
2: Das Abstrakte und das Nicht-Greifbare wurden etwas prosaischer, realistischer. Du sollst den Song einmal hören und verstehen, worum es geht, ohne dass es zu banal wird.
1: You know, the idea would be, you listen to it once, you understand what the song's about, but there are turns of phrase that you go like, whoa, what did you just say?
0: Im Song Riptides geht es um emotionale Überforderung und das Gefühl, von Kräften mitgerissen zu werden, die man nicht kontrollieren kann. Wie von Riptides, reißenden Fluten.

0: Die Aufnahmen für das neue Album gingen zügig vonstatten. Auch das eine Reminiszenz an die frühen Jahre der Band, sagt der 49-Jährige.
1: After making Kintsugi and Thank You for Today, of which I thought.
2: Bei Alben wie Kintsugi oder Thank You for Today haben wir ewig im Studio gebraucht. Wir mussten oft erst die Kernidee der Stücke finden und sie dann wieder zusammensetzen. Wenn man so viel Zeit mit Details verbringt, gibt es einfach zu viele Gelegenheiten für Selbstzweifel. Man fragt sich, bin ich nicht gut genug? Wissen wir eigentlich, was wir tun? Ich weiß noch, dass wir bei einem Stück 4 Tage an einem einzigen Gitarrenpart geschrieben haben. Und das Ergebnis war, okay, aber auch nicht mehr. Sowas will ich nicht nochmal machen. Das ist einfach Zeit- und Geldverschwendung.
0: Bei den Aufnahmen hat der Produzent John Congleton die Band unterstützt. Er bestärkte sie darin, nicht zu perfektionistisch an die Sache heranzugehen.
2: Das lief ungefähr so. Wir haben 2-3 Takes aufgenommen. Danach meldete er sich über die Gegensprechanlage und meinte, ihr könnt es nochmal machen, aber ich habe alles. Seine Philosophie habe ich mir zu Herzen genommen. Er meinte, in 6 Monaten hört ihr die kleinen Fehler nicht mehr. Ist der Song gut? Das ist das Allerwichtigste. Niemand hört sich die Rolling Stones an und denkt, also das Tambourin in Ruby Tuesday ist viel zu laut. Die Platten von Guided by Voices klingen ziemlich schrottig, aber ich liebe sie, denn die Songs sind großartig.
1: Those are some of my favorite records. The songs are amazing. That's really all that matters.

0: Schrottig klingen die Platten von Death Cab for Cutie sicher nicht. Und auch das Tambourin ist nicht zu laut. Man kann eben mittlerweile beides. Gute Songs und gute Produktion, die ohne Perfektionismus auskommt. Mit I Built You a Tower hat Death Cab for Cutie ein sehr überzeugendes Album herausgebracht. Es besinnt sich auf die Stärken der Band. Melancholische, intelligente, melodisch raffinierte Songs über Zeit, Erinnerung und Vergänglichkeit. Songs, die Trost spenden, in denen man als nunmehr mittelalter Mensch die eigenen Erfahrungen gespiegelt hört. Und im damit identifizieren können, liegt ja der Grundstein zum Fanwerden. Darüber staunt Ben Gibbard immer noch. Auch nach fast 30-jähriger Bandgeschichte.
1: Ich empfinde immense Dankbarkeit, wenn ich darüber nachdenke, dass etwas, das ich in meinem Schlafzimmer gemacht habe und von dem ich nicht wusste, ob es jemals das Licht der Welt erblickt, jemand anderem etwas bedeutet. Dass einer meiner Songs einen anderen Menschen in einem wichtigen Moment begleitet hat. Oder dass Menschen mit meinen Songs schöne Erinnerungen verbinden. Das berührt mich sehr.
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7: . 16 Uhr. Die Nachrichten. Zunächst die Übersicht. Der CDU-Spitzenkandidat in Mecklenburg-Vorpommern, Peters, hält eine Minderheitsregierung nach der Landtagswahl im September für möglich. In der Schweiz zeichnet sich bei der Volksabstimmung über eine Begrenzung der Einwohnerzahl eine Mehrheit dagegen ab. Nach Angriffen der Hisbollah-Miliz auf Israel hat die israelische Luftwaffe erneut Ziele in Vororten von Beirut beschossen. Die Meldungen im Einzelnen. Der Spitzenkandidat der CDU in Mecklenburg-Vorpommern, Peters, hält eine Minderheitsregierung nach der Landtagswahl am 20. September für möglich, falls es nicht für eine Mehrheit ohne AfD oder Linkspartei reicht. Das sei zwar nicht sein Wunschmodell, sagte er der Zeitung Die Welt. Stabile Koalitionen seien meistens verlässlicher. Aber man brauche in Deutschland mehr parlamentarischen Pragmatismus. In Skandinavien werde seit Jahren unaufgeregt mit Minderheitsregierungen gearbeitet, meinte Peters. Die CDU hat Koalitionen mit der AfD und der Linken ausgeschlossen. In einer Wahlumfrage von Infratest DIMAP kam die CDU im Mai auf 10% und wäre damit viertstärkste Kraft nach der AfD mit 36%, der SPD mit 27% und der Linken mit 13% der Stimmen. Mecklenburg-Vorpommern wird derzeit von einer Koalition aus SPD und Linken regiert. Im ehemaligen NS-Vernichtungslager Auschwitz ist an den ersten größeren Häftlingstransport in das Lager heute vor 86 Jahren erinnert worden. Das internationale Auschwitz-Komitee betonte die Bedeutung des Engagements junger Menschen bei der Weitergabe der Erinnerung. Mit dem ersten Häftlingstransport am 14. Juni 1940 wurden mehr als 700 überwiegend junge Polen und polnische Juden nach Auschwitz deportiert. Laut dem Geschäftsführer des Internationalen Auschwitz-Komitees Häubner hatten die meisten von ihnen versucht, aus Polen zu fliehen, um aus dem Ausland weiter gegen die deutschen Besatzer zu kämpfen. In Auschwitz ermordeten die Nationalsozialisten bis zur Befreiung des Lagers durch die Rote Armee am 27. Januar 1945 mehr als 1 Million Menschen, darunter rund 960.000 Jüdinnen und Juden. In der Schweiz zeichnet sich bei der Volksabstimmung über eine Begrenzung der Einwohnerzahl auf 10 Millionen eine Mehrheit gegen den Vorschlag ab. Dies berichtet der Schweizer Rundfunk unter Berufung auf Hochrechnungen. Demnach stimmten 55% der Wähler gegen die Begrenzung der Migration und 45% dafür. Das Referendum war von der rechtspopulistischen Schweizerischen Volkspartei initiiert worden. Die SVP will die aus ihrer Sicht unkontrollierte Zuwanderung einschränken. Derzeit hat die Schweiz etwa 9,1 Millionen Einwohner. Würde die Initiative angenommen, müssten ab einer Einwohnerzahl von 9,5 Millionen Asyl- und Familiennachzug eingeschränkt werden. Sollte das nicht ausreichen, müsste auch die mit der EU vertraglich geregelte Freizügigkeit beendet werden. Knapp ein Drittel der Einwohner in der Schweiz hat eine ausländische Staatsangehörigkeit. Die größte Gruppe sind die Italiener, gefolgt von den Deutschen. Mehr als 300.000 Deutsche leben in der Schweiz. Nach Angriffen der Hisbollah-Miliz auf den Norden Israels hat die israelische Luftwaffe erneut Ziele in Vororten von Beirut beschossen. Ministerpräsident Netanyahu erklärte, dies sei eine Reaktion auf den Beschuss von israelischem Territorium durch die Hisbollah. Die südlichen Vororte der libanesischen Hauptstadt gelten als Hochburg der Islamisten. Die vom Iran gestützte Hisbollah hatte bei dem Angriff auf Israel nach Militärangaben mehrere Sprengstoffdrohnen eingesetzt. Es habe 2 Einschläge auf israelischem Gebiet nahe der Grenze zum Libanon gegeben. Niemand sei verletzt worden. Bereits vor einer Woche hatte Israel die Vororte von Beirut als Reaktion auf Raketenangriffe der Hisbollah bombardiert. Daraufhin reagierte der Iran seinerseits mit Raketenangriffen auf Israels Norden. Das britische Militär hat nach eigenen Angaben einen Öltanker der sogenannten russischen Schattenflotte daran gehindert, den Ärmelkanal zu durchqueren. Premier Starmer erklärte im Online-Dienst X, der Einsatz sei auf seine Anweisung hin erfolgt. Die erfolgreiche Operation versetze Russland einen weiteren Schlag. Dem britischen Verteidigungsministerium zufolge enterten Kräfte der Marine und Polizeibeamte den Tanker. Er fährt demnach unter der Flagge Kameruns und wird vorerst festgehalten. Russland versucht mit Schiffen der Schattenflotte, die vom Westen wegen des russischen Angriffskriegs in der Ukraine verhängten Sanktionen zu umgehen. Nach britischen Angaben handelt es sich um mehr als 700 Frachter. In Rumänien hat Staatspräsident Dan den pro-westlichen Politiker Veșter zum neuen Regierungschef ernannt. Der bisherige Anwärter für das Amt, der EU-Abgeordnete Tomac, hatte zuvor seine Kandidatur zurückgezogen und auf eine mangelnde Unterstützung für seinen Kurs verwiesen. Der neue Premier gehört der liberalen Partei an, deren Vorsitzender der abgesetzte Ministerpräsident Bolojan ist. Veșter erklärte, er wolle eine Regierung bilden, die Reformen in Angriff nehme und Rumänien auf pro-westlichem Kurs halte. Die Neubesetzung wurde nötig, weil das Parlament Bolojan im vergangenen Monat abgesetzt hatte. Hintergrund war unter anderem ein Streit über Sparmaßnahmen. Obwohl ihm die Einreise in die USA verweigert wurde, soll der somalische Fußballschiedsrichter Omar Artan einem Bericht zufolge seine komplette Bezahlung für die Weltmeisterschaft erhalten. Das meldet der britische Sender BBC unter Berufung auf Kreise des Weltverbands FIFA. Wie hoch die Prämie des 34-Jährigen ausfällt, steht erst nach dem Turnier fest. Artan war bei der Ankunft am Flughafen von Miami abgewiesen worden. Das US-Außenministerium begründete dies damit, dass der Somalier in Verbindung zu einer Terrororganisation in seiner Heimat stehe. Die Europäische Fußballunion kündigte inzwischen an, ihn beim UEFA Supercup einzusetzen. Artan war im vergangenen Jahr zu Afrikas Schiedsrichter des Jahres ernannt worden. Die deutsche Nationalmannschaft der Männer absolviert heute ihr erstes Spiel bei der Fußball-Weltmeisterschaft. Sie trifft in der Vorrundenpartie der Gruppe E in Houston auf die Mannschaft der Karibikinsel Curaçao. In der Gruppe D schlug Australien heute früh im kanadischen Vancouver die Türkei mit 2:0. In der Gruppe E hatten in der Nacht Brasilien und Marokko 1:1 und Haiti gegen Schottland 0:1 gespielt. Die Zugstrecke zwischen Hamburg und Berlin ist nach einer monatelangen Generalsanierung wieder frei. Das teilte die Deutsche Bahn mit. Die Arbeiten an der Strecke hatten im August des vergangenen Jahres begonnen und sollten eigentlich schon im April abgeschlossen sein. Auf der ebenfalls wichtigen Strecke zwischen Hamburg und Hannover müssen sich Bahnreisende dagegen seit heute auf weitere Einschränkungen einstellen, da nun die gesamte Strecke gesperrt ist. Fern- und Güterzüge werden umgeleitet. Die Bauarbeiten laufen bereits seit Anfang Mai und sollen bis zum 10. Juli dauern. Und hier noch einmal die Übersicht. Der CDU-Spitzenkandidat in Mecklenburg-Vorpommern Peters hält eine Minderheitsregierung nach der Landtagswahl im September für möglich. In der Schweiz zeichnet sich bei der Volksabstimmung über eine Begrenzung der Einwohnerzahl eine Mehrheit dagegen ab. Nach Angriffen der Hisbollah-Miliz auf Israel hat die israelische Luftwaffe erneut Ziele in Vororten von Beirut beschossen. Das Wetter? Im Norden und Osten wechselnd bewölkt und einige Schauer oder Gewitter. Sonst teils bewölkt, teils sonnig. Höchstwerte 15 bis 23 Grad, im äußersten Südwesten bis 27 Grad. Morgen vom Norden bis zur Mitte bewölkt, im Nordosten sowie an den Alpen einzelne Schauer, im Süden sonnig. 16 bis 25 Grad. Die weiteren Aussichten: am Dienstag in der Nordhälfte bewölkt, von Westen her Schauer, im Süden heiter bis wolkig, im Südosten zeitweise Regen, 18 bis 29 Grad. Abschließend Wetter und Temperaturen von heute 14 Uhr. Berlin leicht bewölkt 17 Grad, Köln-Bonn leicht bewölkt 17, Helsinki wolkig 15, Stockholm Sprühregen 11, Oslo leicht bewölkt 18, London wolkenlos 20 Grad. Kopenhagen wolkig 17, Amsterdam wolkig 16, Brüssel wolkig 17, Zürich wolkenlos 27. Paris leicht bewölkt 24, Nizza wolkig 23, Barcelona leicht bewölkt 29, Madrid leicht bewölkt 32, Mallorca leicht bewölkt 26, Malaga leicht bewölkt 27, Lissabon leicht bewölkt 25 Grad. Wien wolkig 21, Prag wolkig 17, Warschau Regenschauer 12, Budapest Regenschauer 24, Belgrad wolkenlos 29, Bukarest leicht bewölkt 28 Grad. Venedig leicht bewölkt 25, Rom wolkenlos 27, Athen wolkenlos 28, Larnaca Regenschauer 30, Istanbul wolkig 23, Ankara leicht bewölkt 19, Moskau leicht bewölkt 16, Kiew leicht wolkig 21 und Algier meldet wolkenlos 28 Grad. Das waren die Nachrichten.
0: 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Jahrhunderts zu versammeln. Ende der 60er Jahre wurde es sogar mit Michael Caine in der Hauptrolle verfilmt. Gemeint ist Magus, der erste Roman des britischen Schriftstellers John Fowles, geboren 1926, verstorben im Jahr 2005. Magus erscheint zuerst 1965, dann 12 Jahre darauf in einer vom Autor erweiterten und überarbeiteten Fassung. Eine flirrende Geschichte, in der ein junger Mann auf einer griechischen Insel auf Sinnsuche geht und in existenzielle Abhängigkeiten gerät. Erotika, Thriller, Psychodrama, Metafiktion. Für jeden Geschmack hält dieser Text etwas bereit. Die Fassung von 1977 war ungekürzt bisher nicht auf Deutsch verfügbar. Anlässlich des 100. Geburtstages von John Fowles schließt der März Verlag nun diese Lücke. Und Samuel Harm stellt Magus in der neuen Übersetzung von Michael Lehmann vor, als unser Buch der Woche.
8: Ende der 1960er Jahre, als John Fowles Magus allmählich zum Kultroman avanciert, reist sein Autor nach Kalifornien. Dort hätten ihn dann, erzählt er später in einem Interview, mehrere Leser aus der psychedelischen Szene gefragt, auf welcher Droge er gewesen sei, als er das Buch verfasst habe. Nicht wenige Schriftsteller wären erfreut und geschmeichelt, wenn jemand die Qualität ihres Texts an die Intensität eines Trips knüpfen würde. Nicht so Fowles. Das sei eine Fehllektüre, verteidigt er sich in dem Interview. Er hätte in der Hinsicht auch gar keine Erfahrungen. Überhaupt lese er lieber über Drogen und deren Effekte, als selbst welche zu nehmen. Sein Roman hält den Autor über Jahrzehnte hinweg auf Trab. Dieser labyrinthische Bericht eines jungen Briten, der als Lehrer auf eine griechische Insel zieht, um vor Ort in ein schikanöses Spiel hineinzugeraten. Plötzlich geht es um Leben und Tod, Wahrheit und Lüge, Wirklichkeit und Fiktion. Die Erstfassung erscheint 1965, nachdem Fowles mehr als 10 Jahre daran gearbeitet hatte. Aber Magus sei, gesteht er in besagtem Gespräch, der Debütroman eines jungen Mannes. Während der Niederschrift in den 1950er Jahren, da habe er über wenig Lebenserfahrung verfügt. Dafür sei aber seine Erzähllust gewaltig gewesen. 1977 erscheint schließlich eine von Fowles revidierte und erweiterte Fassung. Anlässlich des 100. Geburtstages des 1926 geborenen und 2005 verstorbenen Fowles macht der März Verlag diese zweite Textversion erstmals ungekürzt auf Deutsch zugänglich. Verantwortet wird das Projekt von Michael Lehmann. Er hat die deutsche John Fowles Gesellschaft mitgegründet und seit 2002 übersetzt er englischsprachige Literatur ins Deutsche. Wer seine herausragende Übertragung liest, dem leuchtet schnell ein, wieso dieser entrückte und ja auch trippige Roman von John Fowles, dessen kalifornische Gesprächspartner damals zu so wilden Mutmaßungen veranlasste.
9: Ich wurde 1927 als einziges Kind englischer Mittelschichtseltern geboren, die selber noch unter jener kleingewachsenen Riesin Queen Victoria geboren waren, deren grotesk verlängertem Schatten sie nie entkamen, da sie sich nicht hoch genug über die Historie emporschwangen. Sie schickten mich auf eine teure Privatschule, Mit dem Militärdienst vergeudete ich 2 Jahre. Ich ging nach Oxford und dort entdeckte ich allmählich, dass ich nicht der war, der ich sein wollte.
8: Nicholas Earth heißt der Suchende, dem sein Leben schal, konventionell und trivial erscheint. Sein Bildungsweg bieder und vorhersehbar. Seine Zukunftsperspektive erfolgsversprechend, aber ohne jede Aussicht auf Sinn und tiefere Erkenntnis. Nachdem seine Eltern bei einem Flugzeugabsturz sterben, spürt er, Zitat, keinen Hemmschuh mehr für mein, so wie ich es sah, wahres Ich. Und dieses wahre Ich ist eine Projektion all der Begierden und Sehnsüchte, die seine Eitelkeit ihm einflüstert. Dichter sein, Frauenheld sein, Existenzialist à la Française sein.
9: Ich war nicht hässlich und noch wichtiger, ich hatte meine Einsamkeit, die, wie jeder Weiberheld weiß, eine tödliche Waffe bei Frauen ist. Meine Technik bestand darin, Undurchdringlichkeit, Zynismus und Gleichgültigkeit an den Tag zu legen, um dann, wie ein Zauberer sein weißes Kaninchen, mein einsames Herz zum Vorschein zu bringen.
8: Zu Beginn der 1950er Jahre stürzt er sich in London in eine Liaison mit der australischen Stewardess Allison. Zu dem Zeitpunkt ist er Mitte 20. Es macht ihm Spaß, es ist ihm nicht ganz ernst und lebte er heute, würde die Beziehung, die er zu Allison pflegt, als toxisch bezeichnet werden. Ich möchte dich nicht verletzen, sagt Allison ihm irgendwann.
9: Und je mehr ich dich will, desto mehr werde ich es tun. Und ich möchte nicht, dass du mich verletzt. Und je weniger du mich willst, desto mehr wirst du es tun. Sie stieg für einen Moment aus dem Bett. Als sie zurückkam, sagte sie, wir haben uns also entschieden?
8: Ja, der Mann hat sich entschieden. Es ist Zeit für Aufbruch und Abenteuer. Für die Ferne, in der sich Nicholas eine Erfahrung von Freiheit erhofft, die ihn endlich auf die Probe stellt. Er brauche ein, Zitat, neues Land, einen neuen Menschenschlag, eine neue Sprache.
9: Und ich brauchte, obwohl ich es damals noch nicht in Worte fassen konnte, ein neues Mysterium.
8: Szenenwechsel Griechenland. Wenige andere Landschaften bringen die kontinentaleuropäische Seele so zum Schwingen wie dessen Mythenwelt, wie die Peloponnes und die vom Mittelmeer azurhell eingefassten Inseln. In England lebe man, sinniert der Erzähler, in einer, Zitat, sehr sprachlosen, stillen und zurückhaltenden Beziehung zu dem, was von unserer natürlichen Landschaft und ihrem schwachen, nördlichen Licht geblieben ist.
9: In Griechenland sind Landschaft und Licht so schön, so allgegenwärtig, so eindringlich, so wild, dass die Beziehung sofort eine leidenschaftliche Hassliebe ist. Ich brauchte viele Monate, das zu verstehen, und viele Jahre, es so hinzunehmen.
8: Auf dem fiktiven Eiland Fraxos nimmt Nicholas 1953 eine Stelle als Englischlehrer an einem Internat an. Aber die von ihm erhoffte Vitalisierung bleibt aus. Zu sehr lastet auf der Insel die, Zitat, Verbannung aus der zeitgenössischen Realität. Auch der Unterricht, seine mediokren Versuche als Dichter sowie die wenigen sozialen Kontakte füllen ihn nicht aus. Seinen Vorgänger hatte er noch in London getroffen, um sich berichten zu lassen, was ihn auf der Insel erwarte. Dieser hatte wenig Hilfreiches zu sagen gehabt, lediglich den kryptischen Hinweis geliefert, sich vor einem Wartezimmer in Acht zu nehmen. In der Abgeschiedenheit von Fraxos gerät Nicholas nun in eine depressive Stimmung, spielt gar mit dem Gedanken, sich umzubringen.
9: Ich war und blieb äußerst deprimiert, aber ich war und ich würde es immer sein, auch äußerst falsch. Existenzphilosophisch ausgedrückt, unauthentisch. Ich wusste, ich würde mich nie töten. Ich wusste, ich würde immer so weiter mit mir selbst leben wollen, wie hohl, wie krank auch immer ich werden würde.
8: Auftritt Maurice Conches. Der Athener Millionär ist um die 60, 70 Jahre alt und verfügt auf der Südseite der Insel über ein Gut namens Burani. Dazu zählt eine weitläufige Villa voller Kunstwerke, ein Dock für seine Yacht sowie ein Privatstrand. Von Conches hat Nicholas bereits gehört. Im Zweiten Weltkrieg habe er als Bürgermeister mit den deutschen Besatzern kollaboriert. In den Tavernen im Dorf gibt es mürrische Andeutungen von Gewalt, Verrat und Schuld. Conches habe vor einer Entscheidung gestanden. Er habe die Wahl gehabt und sich für die falsche Tat entschieden. Das sei auch der Grund, wieso sich der exzentrische Reiche nie aus seiner Villa traue. Bei einem Spaziergang betritt Niklas schließlich Conches Ländereien und stößt auf ein an eine Pinie genageltes Schild. In roten Großbuchstaben steht dort Wartezimmer.
9: Der Sonnenwind, die Brise, die in der Ägäis fast an jedem Sommertag weht, sandte kleine Wellen, die sich wie träge geschwungene Peitschenschnüre über den Kies kräuselten. Nichts erschien. Alles war in Erwartung.
8: Damit beginnt das Spiel, eine Art existenzielles Drama, in dem Niklas ohne Einwilligung zur Hauptfigur gemacht wird. Ich beneide Sie, sagt Conches zu Niklas, als sie sich erstmals treffen. Sie haben noch all ihre Entdeckungen vor sich. Ab diesem Augenblick kommt dem Roman jegliche Eindeutigkeit abhanden, mit Absicht wohl verstanden. Von Anfang an gab es den narzisstischen, wortgewandten, schlechterdings gefährlichen Erzähler. Und jetzt betritt dieser Erzähler auch noch die symbolträchtige Welt von Conches, der seinerseits inszeniert und manipuliert. Niklas findet in der Nähe von dessen Haus einen cremefarbenen Frauenhandschuh, in den ein Etikett mit den Worten Mireille, Handschuhmacherin, eingenäht ist. Der Handschuh ist vergilbt, wirkt auf den Erzähler über die Maßen alt. Stammt er von Conches Geliebter oder von der Tochter, von der Ehefrau oder Schwester? Weitere atmosphärische Vorkommnisse ziehen Niklas mehr und mehr in den Bann. Ein übler, fauliger Geruch zieht in sein Gästezimmer. Später hört er vom Hang her ein nächtliches Gesumme wie von einem Männerchor. Und das ist erst der Anfang, harmlos im Vergleich zu dem, was noch folgen wird.
9: In Wahrheit war ich erfüllt von einer Art naivem Aufruhr. Conches war nichts als der Beauftragte des Zufalls, das Ereignis, das zur rechten Zeit eingetreten war. So wie ich in den alten Tagen nach einem zölibatären Semester in Oxford einem Mädchen begegnet sein und eine Liebesgeschichte mit ihr angefangen haben könnte. Genauso hatte ich nun bei Conches etwas Erregendes begonnen. Es schien irgendwie mit meiner Sehnsucht nach Allison verknüpft. Ich wollte wieder leben.
8: Conches behauptet, Arzt zu sein und unter anderem bei C.G. Jung studiert zu haben. Sein besonderes Interesse gelte der Psychiatrie. Nach dem Ende des Ersten Weltkrieges habe er mit Mitstudenten eine Gesellschaft für Vernunft gegründet, um so, Zitat, eine wissenschaftliche und ethische Elite zu bilden. Weltweit habe man gegen Demagogie und Chauvinismus vorgehen wollen. Aber sie seien damals von Krawallmachern verprügelt worden und die Gruppe habe sich bald darauf aufgelöst. Conches Wirkungswille war immer schon immens. In ausladenden Binnenerzählungen gibt er Einblicke in seine Erfahrungswelt. Stets geht es um mündige Entscheidungsfindungen, darum, für welche Überzeugungen wir als Menschen einzustehen haben. Fraxos nun ist der ideale Ort für ein Projekt, das er seit einigen Jahren betreibt. Hier will er durch eine konstruierte Wirklichkeit, durch ein mythisches Ambiente erziehen, heilen und Einfluss ausüben. So treffen sich die Zwänge und Bedürfnisse der beiden Hauptfiguren. Niklas Earth sehnt sich nach der Erhabenheit eines Rätsels, mit dessen Hilfe er sein wahres, freies Ich zu ergründen vermag, besonders hinsichtlich seiner Gefühle für Allison. Maurice Conches hingegen benötigt einen formbaren Menschen, um sein Arrangement rund um Didaktik, Ethik und Existenz zu verfeinern. Dass hinter seinem Interesse ein schicksalshaftes Ereignis steckt, das wird erst viel später offenbar. Spätestens jetzt zeigt sich, weshalb John Fowles seinen Margus so lange mit sich herumtrug und überarbeitete. Denn er hat sich in beide Spieler hineingeschrieben. In der direkten Nachkriegszeit, mit Anfang 20, habe Fowles laut Selbstaussage viel Sartre und Camus gelesen, habe insgesamt dem französischen Existenzialismus nahegestanden. Niklas ist nicht nur ein alter Ego von Fowles, sondern ein Stellvertreter für all jene, die nach dem Zweiten Weltkrieg nach Selbstbestimmung verlangen und dabei mit der Radikalität des Konzepts Freiheit konfrontiert werden. Zugleich ist Conches insulare Großperformance eine Allegorie auf den Roman als Kunstform. Als Metafiktion thematisiert Margus die Verfahren, wie immersive Atmosphären hergestellt und Vorstellungskräfte angeregt werden.
9: Ich konnte versuchen, mich mit der Rolle des Zuschauers zu begnügen, diese zunehmend unheimlichen Vorfälle vor mir vorüberziehen zu lassen, so wie man in einem Kino sitzt und den Film vorüberziehen lässt. Doch noch während ich dies dachte, war mir schon klar, dass der Vergleich stark hinkte. Niemand baut Kinos für ein Ein-Mann-Publikum. Es sei denn, Man will diesen einen zu einem sehr speziellen Zweck benutzen.
8: Zum Personal gehört auch die junge Julie, in die Niklas sich verliebt. Es folgt ein Hin und Her aus Liebesschwüren und Entfremdungen. Denn der Authentizitätsstatus der Romanze muss ungeklärt bleiben, solange Misstrauen und Mutmaßung die einzigen Erkenntnismethoden sind, die Niklas zur Verfügung stehen. Spielt Julie ihre Rolle bloß entsprechend der Anweisungen, die sie von Conscious erhält? Oder hilft die Liebesbeziehung ihr dabei, sich aus dem Fiktionslabyrinth von Burani zu befreien? Conscious jedenfalls behauptet, sie sei schizophren und ihr Sommer vor Ort eine Art Therapie. Er wolle sie dazu bringen,
9: ihr wirkliches Problem zu erkennen, indem ich sie zwinge, die Eigenart der künstlichen Situation zu erfassen, die wir hier zusammen erschaffen. Sie wird ihren ersten richtigen Schritt zurück in die Normalität machen, wenn sie eines Tages innehält und sagt, dies ist nicht die reale Welt. Dies sind keine realen Beziehungen.
8: Männer mit Macht und Geld, dazu betörende Frauen, Erotik und ein Ethos, das im Zwielicht verharrt. Was für eine Kombi. Und das Ganze ereignet sich auch noch auf einer abgelegenen Insel. Dass Magus ein Klassiker geworden ist, ist verständlich. Fouls Prosa bedient sich gekonnt Elementen von Konstruktivismus, magischem Realismus und früher Postmoderne. Allein deswegen lohnt sich die Lektüre, quasi als Ausflug in die jüngere Literaturgeschichte. Wer die Neuauflage des Buches liest, gelangt aber auch ins finstere Herz unserer Gegenwart. Fraxos bietet einem Millionär die Gelegenheit, sein Gaslighting ins Extrem zu treiben. In Conscious Welt sei, stellt Niklas fest, jede Wahrheit eine Art Lüge und jede Lüge eine Art Wahrheit. Die Art und Weise, wie er den Realitätssinn von Niklas stört, ja zerstört, das ist mental, später auch körperlich übergriffig. Conscious ist Scharlatan und Genie zugleich und er macht sich die Welt, wie sie ihm gefällt, schlichtweg deswegen, weil sie ihm gehört. Irgendwann habe Julie, erzählt sie Niklas, verstanden, dass sie nicht mehr seine Gäste, sondern sein Besitz seien. Damit legt Conscious ein totalitäres Wirklichkeitsverständnis an den Tag, demzufolge alles und alle Teil seiner Privatmenagerie sind. Seine menschenverachtende Methode kann er auch nicht dadurch rechtfertigen, dass er sie zum Zwecke der Wissensvermehrung und der seelischen Genesung einsetzt. Die Brisanz, die auch uns Zeitgenossen betrifft, reicht aber weiter. Alle lassen Conscious gewähren. Niemand greift ein. Der Autor urteilt ihn nicht als gefährlichen Irren ab. Das würde auch nicht der so ergiebigen Ambivalenz des Buches entsprechen. Bis zum Schluss darf Conscious faszinieren und seine Visionen, sein Charisma und Geld zu seinen Gunsten nutzen. Auch Niklas ist gefangen, unfrei. Und das, obwohl es bei ihm doch um eine existenzielle Freiheitsfindung gehen soll. Zu guter Letzt sind auch wir Leser verstrickt in das Netz aus Lüge, Gewalt und viel, viel Schein. Denn das Theater auf Fraxos soll bitte ja nicht enden. Viel zu stark ist der manipulative Sog des Settings, zu genussvoll die Teilhabe an den Blendungen, mit denen sich Conscious die Menschen gefügig macht. Wenn Fraxos eine Allegorie auf die Fiktion als Raum ist, wenn Conscious deren Urheber und Niklas wiederum dessen Figur ist, dann stecken wir Leser in einem ähnlich grausamen Abhängigkeitsverhältnis gegenüber John Fowles. Auch das leistet diese Metafiktion, ganz egal wie alt sie ist. Sie konfrontiert ihre Leser mit deren Unzulänglichkeiten, mit deren Kniefall vor der Macht einer gut dargebotenen, aber unredlich legitimierten und ethisch unhaltbaren Erzählung. Vor gut einem Jahr wurde an dieser Stelle J.G. Ballards Roman Super Khan von 2000 als Buch der Woche vorgestellt. Die Parallelen zu Magus sind auffällig. Auch bei Ballard gibt es einen verantwortungslosen Psychiater, der ein Programm entwickelt, um Menschen zu beeinflussen. Auch bei ihm geht es um Gewalt, um den Missbrauch von Inszenierungen und Settings als psychologische Heilmittel. Und auch bei ihm ist die Errichtung einer Alternativwelt nur möglich, weil es Menschen mit zu viel Geld und Macht gibt, die nach dieser zweiten Wirklichkeit verlangen. Die Frage, was denn nun als Wirklichkeit Geltung besitzt, führt vor dem Hintergrund nicht in eine literaturtheoretische Bummelei, sondern mitten hinein in eine ideologische Debatte. Fowles und Ballards Romane senden uns düstere Signale. Immer gewinnen diejenigen, die erstens die Wirklichkeit beherrschen und die zweitens auch jene Imaginationen zu ihren Gunsten beeinflussen, mit denen man sich von eben dieser Wirklichkeit emanzipieren könnte. Altertümlich muten einen die Technologien

0: übersetzt und mit Anmerkungen versehen. Erschienen ist er im März Verlag. 837 Seiten, das ist der Umfang und der Preis der gebundenen Ausgabe, 38 Euro. Das war der Büchermarkt mit dem Buch der Woche. Mein Name ist Wiebke Poromka. Ich danke für Ihr Interesse, wünsche Ihnen noch einen schönen Tag. Und hier im Programm geht's jetzt weiter mit Forschung aktuell und KI verstehen.
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2: Carina, ich war wieder in einem Rechenzentrum.
3: Wieso überrascht mich das nicht?
2: Ja, und das war diesmal nordöstlich von Dubai, in einem sehr wüstigen Gebiet am Rande der Großstadt Ajman.
4: Okay, you're about to see an amazing scale of AI infrastructure on the spot.
2: Das ist Afra Al-Musayebi. Und sie ist Anfang 20 und Managerin für internationales Geschäftswachstum bei der Firma Kasna Data Centers.
4: 100 Megawatts of IT blocks.
2: Und sie sagt, dass wir hier gleich eine unglaubliche KI-Infrastruktur sehen, dass diese KI-Fabrik 100 Megawatt hat, die hier gebaut wird, und das sei die erste dieser Art und Größe. Und ich war wirklich sehr beeindruckt, wie motiviert und routiniert sie mir dort alles erklären konnte bei unserem Rechenzentrumsrundgang auf der Baustelle. Sie war wirklich die ganze Zeit im Laufen und auch schwitzen. Wir mussten beide Warnwesten, Sicherheitsstiefel, Schutzbrille und einen Bauhelm tragen. Und dann sind wir sehr viel durch diesen 360 Meter langen Betonrohbau gelaufen. Das ergibt dann am Ende eine Fläche wie ein Dutzend Fußballfelder.
3: Okay, das war jetzt noch nicht fertig, aber du kennst ja auch diese ganze, ja, man könnte fast sagen, so Werbeveranstaltung, die es darum immer gibt, ne, wenn die Firmen zeigen, wie toll sie das alles machen. Ja. Hat dich denn trotzdem was überrascht da an der Veranstaltung? Hast du was gesehen, was du bisher vielleicht so noch nicht kanntest?
2: Nein, also das war natürlich auch eine inszenierte Werbeveranstaltung. Trotzdem war es beeindruckend. Es war ja noch der Rohbau und es wirkte alles sehr durchdacht und professionell. Es war sehr wuselig und voll. Angeblich arbeiten da im Mehrschichtbetrieb um die 3000 Männer aus verschiedensten Ländern.
4: This is a white space. This is not the final stage that we've reached yet, but you can see.
2: Jetzt sind wir im ersten Stock und da gehen von langen Gängen rechts und links tennisplatzgroße Datenhallen ab. Das sind die sogenannten White Spaces. Die sind in verschiedenen Fertigstellungsstufen. Und hier sollen dann eben die KI-Server wirklich bollern in reihenweise Serverschränken, von denen jeder so viel Strom verbraucht wie 70 Haushaltsbacköfen auf höchster Stufe. Aber was dann da genau für Server stehen, ist Sache der Kunden.
4: What do we provide in the White Space? You have power, you have cooling, you have firefighting and you have leak detection system.
2: Also sie sagt, dass was dort die Firma Kasna Data Centers anliefert, ist Strom, ist Kühlung, Brandschutz und auch eine Leckerkennung. Und was aber noch fehle, sei die Sicherheitstechnik und auch bewusst, weil die Kunden ihre Räume selbst einrichten und was sie dafür Zugangskontrollen benötigen, Biometrie, Kameras und so weiter, das sei alles ihre Entscheidung zum Schutz ihrer eigenen Daten. Und diesen Sommer, Herbst sollten eigentlich die ersten Mieter in die Hallen einziehen.
3: Okay, ist das schon klar, wer da einziehen will?
2: Das sind sogenannte Hyperscaler, große US-Firmen wie Amazon, Google oder Microsoft. Ich vermute Microsoft, weil die aktuell 15 Milliarden US-Dollar in Rechenzentren in den Emiraten investieren. Auf jeden Fall diese Entschlossenheit von Afra Al-Musayebi, aber auch diese Milliardensummen, die stehen für mich für die großen Ambitionen dieses ganzen Landes. Afra Al-Musayebi ist stolz auf diese Vision, dass die Emirate ein KI-Anker der ganzen Welt werden sollen. Das hat sie mir auch so gesagt. Jetzt kommt aber noch eins dazu, und zwar, das war 4 Tage vor Beginn des Irankrieges, der jetzt dann doch einiges durcheinander bringt.
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3: Ein herzliches Hallo von mir, Carina Schröder, zu einer neuen Folge KI verstehen. Und wenn wir über künstliche Intelligenz sprechen, dann schauen wir ja meistens nach San Francisco, nach Peking oder auch nach Brüssel. Vernachlässigt haben wir bisher aber eine Region, den Golf. Eine Region, die man vor allem mit Öl, mit Gas und sehr viel Geld verbindet. Dabei wollen die Vereinten Arabischen Emirate längst nicht mehr nur bei KI dabei sein. Das haben wir gerade auch schon gehört. Sie investieren sehr viel Geld, um mitzubauen, mitzufinanzieren und am Ende auch mitzubestimmen, wer jetzt Einfluss hat und damit eben auch die Macht. Mein Kollege Moritz Metz war vor Ort in Dubai und Abu Dhabi. Und du hast dir angeschaut, wie der kleine Golfstaat zu einem der richtig großen Player im globalen KI-Rennen werden will. Moritz, mal eine blöde Frage, aber wie bist du eigentlich auf die Idee gekommen, da mal hinzufahren?
2: Ja, man hat schon immer davon gelesen, eben, dass sie, wie ein paar andere Golfstaaten auch, mit ihren wirklich milliardenschweren Investitionen beitragen zur Finanzierung.

0: dieses globalen KI-Wettrennens, das wir überall sehen, das uns auch hier in KI verstehen, viel beschäftigt. Und man kann sagen, dass ohne das Kapital der Emirate das Ganze langsamer verlaufen würde. Sie sind unter den staatlichen Geldgebern mit die größten. Gleichzeitig bauen sie aber auch viel Infrastruktur für KI vor Ort und wollen KI-Rechenleistung verkaufen als das neue Öl. Und für mich steht das alles für eine KI-Zukunft, die wir uns alle mal genauer anschauen sollten.
1: Also kannst du erklären, warum vielleicht gerade jetzt die Emirate und auch andere Golfstaaten so stark auf KI setzen?
0: Ja, man könnte auch über Saudi-Arabien reden, auch in Maßen über Katar, Kuwait, den Oman. Und für solche Länder ist es zurzeit zentral, ihr wirklich enormes Kapital aus dem Verkauf von Öl und Gas zu diversifizieren, also eine Softpower aufzubauen, die von diesen fossilen Energieträgern ein bisschen unabhängiger ist. Und das machen sie mit Wirtschaft. Sie machen es mit Sponsoring von Fußballclubs, zum Beispiel Real Madrid, Arsenal. Und sie machen es eben mit KI. Da bieten die Golfstaaten interessante Voraussetzungen. Das sagte mir Adrian Cox. Er ist Stratege und KI-Experte bei Deutsche Bank Research in London.
2: It turns out that those countries are also very well suited for AI, because they have a number of big benefits.
0: Er sagt, die Länder eignen sich hervorragend für KI, und zwar aus mehreren Gründen. Erstens haben sie billige Energie, sowohl fossil als auch solar. Zweitens haben sie enorme Staatsfonds, zusammen rund 5 Billionen Dollar. Das ist mehr als ein Drittel aller Staatsfonds weltweit. Und drittens ist auch die Akzeptanz von KI in der Bevölkerung sehr hoch. Also 2/3 der Menschen vertrauen KI, fast 90% nutzen sie. Und dieses Niveau, sagt Adrian Cox, kenne man sonst nur aus China oder Indien. Und das sei im Vergleich zu Europa deutlich höher.
2: It's so much higher. We have in Europe, for example.
0: Ich habe dann auch gesprochen mit dem Botschafter der Emirate in Berlin, Ahmed Alatar, ein junger, sehr smarter Mann, der selbst in Startups und in der Ölindustrie gearbeitet hatte. Und er sagt eben auch, KI ist das neue Öl.
3: I think we recognize that AI is the new oil.
0: Und betont dann, dass sie am Schnittpunkt von Asien, Europa und Afrika liegen und der Großteil der Weltbevölkerung nur 8 Flugstunden entfernt sei und dass das eben zählt. Kürzere Wege, schnellere Daten, das sei ein Vorteil für KI und Rechenzentren. Und die Lage mache aber auch die Regierung aus, die sehr offen sei und KI-Unternehmen schnell ins Land hole. Und zuletzt sei auch Kapital wichtig, aber auch die Fachkräfte sind es genauso.
3: Human capital is very important.
1: Moritz, wenn ich mir das so anhöre, würde ich sagen, man kann sich fast keine besseren Startbedingungen wünschen für KI. Also es gibt Geld, es gibt Energie, die Geografie ist super, die politische Entschlossenheit und angeblich findet die Bevölkerung das ja auch richtig gut. Aber wofür setzen die Emirate denn jetzt KI ein? Also gibt's da einen Plan irgendwie, wofür das genutzt werden soll?
0: Das sind, wie gesagt, verschiedene Dinge. Einmal finanzieren sie mit ihren Investitionen das Wettrennen global, dazu später. Andererseits investieren sie auch massiv in Infrastruktur und wollen der Welt eben eine sprudelnde Quelle von KI-Rechenleistung anbieten für das Training und für den Betrieb von KI-Modellen. Die Kunden könnten dann neben den erwähnten Hyperscalern aus den USA auch Schwellenländer in Asien und Afrika sein. Zum Beispiel Indien, wo KI-Rechenzentren ein bisschen weniger schnell aus dem Boden schießen. Da war ich auch dort im Rahmen dieser Reise. Und die Idee ist dann ein sicherer Hafen in den Emiraten, wo die Kunden ihre Daten so speichern können, als lägen sie auf eigenem Staatsgebiet. Und man merkt, wie auch bei der Luftfahrt, ist ja Vertrauen die wichtigste Währung.
1: Wie sieht's denn jetzt nach innen aus? Also gibt's da irgendwie auch schon feste Bestrebungen? Gibt's da schon Ideen, was man damit machen möchte?
0: Ja, die Emirate wirklich umarmen die KI, wie es nur geht. Es gibt schon seit 9 Jahren eine nationale KI-Strategie. Das Land fördert Startups. Gerade in Dubai wächst ein ganzes Ökosystem von Startups und das Abu Dhabi Technology Innovation Institute trainiert 2 freie emiratische Open-Source-Sprachmodelle. JICE und Falcon 2 heißen diese Modelle. Die sollen insbesondere arabische Sprachen auch in KI-Modellen stärken. Das ist tatsächlich ein wichtiger Punkt.
1: Ich wollte gerade sagen, davon habe ich auch schon mal gelesen, dass das natürlich ganz wichtig ist, weil wenn wir jetzt die Sprachmodelle angucken, die es so gibt, ne, sind vor allem irgendwie durch Englisch geprägt, englische Sprache geprägt.
0: Genau, und westliche Sprachen.
1: Genau.
0: Es gibt seit Jahren dann KI-Bildung als Unterrichtsfach an Schulen in den Emiraten. Es gibt auch eine eigene KI-Universität. Ich war dort, riesig und wirklich beeindruckend. Und es gibt den weltweit ersten Minister für künstliche Intelligenz, Omar Al-Alama heißt er, und der sagt,
4: I think AI is going to be everywhere.
0: Dass KI überall sein wird, wir werden ihr wichtige Entscheidungen übertragen können und die Lebensqualität steigern. Ahnst du denn, wie die das machen wollen?
1: Ja, was kann eine Regierung mit KI machen? Vielleicht Regierungsarbeit?
0: Ja, da hast du recht. Die Emirate wollen als weltweit erstes Land die Hälfte ihrer Regierungsarbeit auslagern an autonome KI-Agenten. Und zwar in den nächsten 2 Jahren bis 2028.
1: Okay.
0: Das hat Scheich Mohammed bin Rashid Al Maktoum, ich hoffe, ich spreche das richtig aus, im April bei X geschrieben. Er ist der Vizepräsident, Premierminister der Emirate und auch Herrscher von Dubai. Und er schreibt, auf Anweisung des Präsidenten der Emirate starten wir ein neues Regierungsmodell. In 2 Jahren laufen 50% der Behörden Dienste und Abläufe über autonome KI-Systeme. KI ist kein Werkzeug mehr. Sie analysiert, entscheidet, handelt und verbessert sich in Echtzeit.
1: Okay, alle Alarmglocken gehen irgendwie an, wenn ich überlege, wir bei KI verstehen sagen so oft, KI sollte nicht Entscheidungen treffen, weil ja, auf den ersten Blick klingt es nach Modernisierung, Effizienz, vielleicht auch weniger Bürokratie, aber wir wissen ja alle, KI macht Fehler, sie ist oft schwer nachvollziehbar, sie verstärkt Machtstrukturen, die schon bestehen und diskriminiert auch Menschen. Also für mich persönlich eher eine Dystopie, was er mir da an Zukunft ausmalt. Wird das in den Emiraten auch so gesehen oder sehen Sie das positiv?
0: Also es gibt im Land kaum Kritik, hat er schon gesagt, keine freie Presse. Und internationale Kommentatoren sagen, das ist rücksichtslos, das würde die Demokratie untergraben und wenigen KI-Konzernen viel Macht geben. Und weil sich ja die Emirate als ein Beispiel für KI-Regierungen präsentieren, geraten dann vielleicht auch andere unter den Druck, das zu tun.
1: Ja, okay, das wäre jetzt ein Vorbild, was ich nicht unbedingt mir wünsche, dass andere da folgen, aber die Gefahr sehe ich auf jeden Fall. Wer treibt diese Pläne denn an? Also ist das der Staat?
0: Ja, also ganz zentral beim Umsetzen der staatlichen KI-Pläne ist eine Firmengruppe, die heißen G42, die Gruppe 42 aus Abu Dhabi. Da gehört auch Hasna Data Centers dazu, die am Anfang mir das Rechenzentrum gezeigt haben. Aber es gehören auch ganz andere Firmen, auch mit, die mit Überwachung und Datenanalyse und so weiter zu tun haben, dazu. Der Vorsitzende von G42 ist Tanun bin Sahed al-Nayan, ein Bruder des Präsidenten und auch eine wirklich kontroverse Figur, ein Machtzentrum im Land. Der ist nicht nur der G42-Chef, sondern er ist auch der nationale Sicherheitsberater der Emirate. Und der ist auch noch Vorstand des KI-Staatsfonds MGX. Und da vergibt er wirklich milliardenschwere Investitionen in alle Welt. An Tech-Unternehmen eben wie Microsoft xAI von Elon Musk oder auch über den Bau eines Rechenzentrums an die europäische KI-Hoffnung, das französische Mistral AI, über die wir hier auch schon gesprochen haben. Und es gibt auch einen ominösen Geldfluss, über den das Wall Street Journal berichtet hatte, also MGX, dieser Staatsfonds, der hat irgendwie $500 Millionen in einen privaten Kryptowährungsfonds der Familie Trump investiert. Und das war zufälligerweise kurz bevor der US-Präsident dann diese sehr strengen Exportbeschränkungen für KI-Chips von Nvidia gelockert hatte. Und ohne diese Chips können die Emirate keine KI-Rechenzentren bauen. Die sind eine sehr rare Ware. Und die Amerikaner freuen sich, dass die Emirate jetzt nicht auf die Seite Chinas kippen. Da gäbe es auch noch mehr zu erzählen.
1: Was mir aber jetzt aufgefallen ist, weil ich höre natürlich ganz genau zu, wenn du mir das erzählst, da fehlt doch irgendwie jemand, nämlich OpenAI, die Firma, die hier, glaube ich, so oft wie keine andere fast genannt wird.
0: Ja, und die kriegen auch besonders viel emiratisches Geld. Im Mai 2025 haben sie eine besondere Partnerschaft angekündigt, OpenAI for Countries. Das sei eine neue globale Initiative, die Regierungen helfen soll, eigene Kapazitäten aufzubauen, in Abstimmung mit der US-Regierung. Grundlage seien demokratische Werte, offene Märkte und verlässliche Partnerschaften. Aber dann geht es bei OpenAI für Länder auch darum, ein angepasstes ChatGPT bereitzustellen. Zitat, es ist KI für die jeweiligen Bedürfnisse eines Staates, angepasst an Sprache und kulturellen Kontext. Und so könnte dann zum Beispiel ein ChatGPT, wenn man das in den Emiraten nach Schulenrechten fragt, antworten, dass es hierzu nicht antworten darf oder so.
1: Und auch das kommt uns wahnsinnig bekannt vor. Staatliche Zensur, wie wir sie zum Beispiel aus China kennen. Da gibt es ja auch Modelle, die bestimmte Fragen nicht beantworten können angeblich. Also auch da großes Kopfschütteln auf dieser Seite.
0: Ja, also OpenAI sagt, es gibt rote Linien, die Sicherheit von Menschen und die Menschenrechte hätten oberste Priorität. Man erlaube keine Ausgrenzung, Manipulation, es solle nichts die menschliche Autonomie untergraben. Auch die Beteiligung an zivilgesellschaftlichen Prozessen solle nicht ausgehöhlt werden. Man spricht sich für den Schutz der Privatsphäre aus und so weiter. Aber die Fachfrau Helen Toner, die war mal Aufsichtsrätin von OpenAI und wir hatten sie in KI Verstehen mal in einer Exklusivfolge. Sie hat in einem anderen Podcast gesagt, zu diesem Programm OpenAI for Countries.
5: It certainly looks cynical to me.
0: Auf sie wirke das zynisch. Hier verwässere man, was Demokratie bedeutet und was demokratische KI heißt.
5: What democratic AI means.
1: Moritz, du hast in dieser Folge ja jetzt schon ziemlich viele Hintergründe geliefert, aber nimm uns doch nochmal mit auf deine Reise. Also du warst ja vor Ort in den Emiraten und das kurz vor Beginn des Irankrieges. Wo warst denn du als erstes?
0: Ich bin da in Abu Dhabi gelandet und bin dann gleich mit dem Mietwagen in die Wüste zu einem Rechenzentrum gefahren. Insgesamt war ich bei 3 und ich finde einfach, diese Rechenzentren verkörpern dann nochmal, im Gegensatz zu dem, was wir jetzt gerade alles geredet haben, total physisch, was wir für einen KI-Hype erleben. Die stehen da halt einfach.
1: Ja, das ist der Moritz, den wir kennen und lieben. Immer auf der Suche nach dem nächsten Rechenzentrum, habe ich das Gefühl. Aber lass uns mal bei diesem einen Rechenzentrum bleiben. Wie war es denn diesmal? War es auch wieder so ein Erlebnis?
0: Ja, das war sehr beeindruckend. Ich mache jetzt aber erstmal ein Ratespiel. Spiel den O-Ton vor und du sagst mir, wer das ist und wie das heißt.
6: Announcing the formation of Stargate. So put that name down in your books.
1: Okay, das ist ein einfaches Raschespiel, das ist Donald Trump. Und er spricht hier von einem Rechenzentrum, glaube ich, das heißt Stargate. Da habe ich auch schon mal was von gehört, aber jetzt mal eine blöde Frage. Ich bin nicht gut in Geografie, aber ist das nicht eigentlich in den USA?
0: Das hat er in den USA auch tatsächlich vorgestellt. Da stand dann Sam Altman daneben, Larry Ellison von Oracle. Und Stargate UAE ist dann die emiratische Version davon. Das ist eine Infrastrukturallianz dieser Gruppe G42 und deren Tochter Hasna Data Centers mit US-Unternehmen wie Nvidia, OpenAI, Cisco und Oracle und auch der japanischen Softbank. Und das wird ein riesiger Rechenzentrumscampus, einer der wirklich weltgrößten. Der könnte bis zu 250 Milliarden US-Dollar kosten. Davon ist dann eigentlich nur ein Fünftel Stargate. Der Rest sind dann emiratische Rechenzentren. Und vorgestellt wurden dann diese Pläne für Stargate UAE vom US-Präsidenten bei einem Besuch in Abu Dhabi.
6: This will generate billions and billions of dollars in business and accelerate the UAE's plans to become a really major player in artificial intelligence.
0: Und das werde dann Milliarden von Dollar generieren.
1: Und du bist jetzt dahin gefahren. Das ist aber nicht das Rechenzentrum, was wir ganz am Anfang gehört haben.
0: Nee, das, wo ich vorher war mit der offiziellen Führung, das ist deutlich kleiner. Ist vielleicht ein bisschen ein Prototyp für dieses große Stargate-Ding. Das wird dann 25 bis 50 Mal so groß. Und wir hören jetzt schon, das ist an einer langen, schnurgeraden Straße durch die Wüste, eine halbe Stunde südlich von der Hauptstadt Abu Dhabi. Man sieht immer mehr riesige Hochspannungstrassen, die da auf irgendwas zuführen.
7: Wahnsinnig weite Wüste, Trucks, Baufahrzeuge.
0: Und jetzt sind wir bei einer eingezäunten quadratischen Arbeiterstadt mitten in der Wüste. Das ist die Hamim Worker City. Die ist ein Quadratkilometer groß.
7: Das sind die Häuser, die sind ungefähr dreistöckig. Es hängt Wäsche draußen an den Balkonen, die da wahrscheinlich trocken wird. Ein Treppengeländer, Blechdächer.
0: Es sind lauter Gebäude mit Schlafsälen, da wohnen tausende Arbeiter und außenrum parken hunderte, wirklich hunderte weiße Minibusse, um Arbeiter, die Schutzkleidung tragen, zu regionalen Baustellen zu transportieren. Oder sie arbeiten eben direkt vor Ort, weil auf der einen Seite neben dem Arbeiterwohnheim, auch mitten in der Wüste, entsteht eben dieser gigantische Stargate UAE Rechenzentrumscampus. Der soll im Vollausbau 12-mal so groß werden wie der Berliner Tiergarten, falls man sich das vorstellen kann.
1: Nein, kann man nicht.
0: Ich habe sehr viele Baukräne gezählt und Baufahrzeuge natürlich auch, konnte das aber nur aus der Ferne anschauen und eben eher die Stimmung dieses Ortes beobachten.
1: Okay, aber das reicht mir auch schon mal. Also gib mir doch ein bisschen was von der Stimmung. Wie war es denn da?
0: Ich gebe dir mal hier diese Atmo. Da hören wir, wie Plastikmüll im Wüstenwind die Straße entlang geht. Das sagt auch schon was vielleicht. Und ein anderes Bild, das mir im Kopf hängen geblieben ist, die Arbeiter hatten offenbar Sonntag, das war ein Sonntag, und chillen eher so am Rande dieses Komplexes und blicken auf diese endlosen Strommasten in der Wüste.
1: Das ist nämlich auch ein Punkt, über den wir unbedingt sprechen müssen, weil bei all diesen großen Visionen, ne, KI-Supermacht, Rechenzentren, Milliardeninvestitionen, da geht ja total oft unter, dass diese Zukunft ganz konkret gebaut werden muss und eben von Menschen noch. Du hast erzählt, alleine auf der eher kleinen Baustelle bei Dubai arbeiten schon rund 3000 Arbeiter und bei dem großen Stargate-Projekt will ich mir gar nicht vorstellen, wie viele Menschen da am Ende beteiligt sind. Und ich weiß gar nicht, das kann man gar nicht gut ausdrücken, aber ich würde sagen, Diese Menschen werden oft alles andere als gut behandelt. Seit der Fußball-WM in Katar reden wir ja über die Lage von Arbeitsmigranten in den Golfstaaten. Was ist dir denn aufgefallen? Also was waren das für Menschen, die du da getroffen bzw. gesehen hast? Welchen Eindruck haben die auf dich gemacht?
0: Das waren wieder viele, viele junge Männer, vorwiegend aus Indien und Pakistan. Das sind auch so die offiziellen Zahlen. In Schutzkleidung, aber auch in Privatkleidung, wenn sie dann da einfach so auf dem Gelände unterwegs waren. Manche haben auch Ball gespielt und so. Ich weiß nicht, ob es ihnen total schlecht ging. Und ich konnte auch niemand genau fragen. Ich wollte von denen niemanden in Schwierigkeiten bringen, indem ich ihn jetzt anspreche und mich selber auch nicht. Und habe mich einfach rumgetrieben, als wäre es normal. Und wo viele Männer herumhingen, hören wir jetzt auch, das war so eine bisschen staubige Mall direkt neben dem Wohnheim. Da konntest du Handys und billige China-Güter, aber auch Lebensmittel kaufen. Und da war eigentlich keine schlechte, da war ganz gute Stimmung. Manche haben mit ihrer Familie telefoniert, andere gingen dann da zusammen hin und haben ein bisschen Window-Shopping oder Shopping gemacht. Bei Social Media habe ich dann auch nachträglich einen Arbeiter gefunden, der immer wieder Videos aus seinem Alltag postet. Das Leben sieht dort schon extrem hart aus, die Arbeit, ne? In der Hitze, manchmal auch Überschwemmungen bei Starkregen. Dann muss man ewig vor diesen Bussen warten, bis man zu einer Baustelle gefahren wird. Manche Leute sind auch ganz erschöpft, hängen dann da so im Schatten rum. Ich lese aber auch, dass langsam etwas verbessert wurde. Also es gibt einen Bericht von Human Rights Watch, dass es inzwischen ein digitales Lohnschutzsystem gibt, dagegen, dass Gelder manchmal nicht ausgezahlt werden. Es gibt auch Streitschlichtungssysteme und Standardarbeitsverträge. Aber Human Rights Watch spricht auch 2025 in dem Bericht immer noch von Problemen, zum Beispiel dem Schutz vor Hitze, die ja immer schlimmer wird mit der Klimakrise. Und ich war Ende Februar dort, da war es noch nicht so heiß, aber habe mal nachgeschaut. Diese Woche, jetzt Anfang Juni, wo wir aufzeichnen, wird es bis zu 41 Grad heiß in Abu Dhabi. Und da darf dann auch in den Emiraten inzwischen mittags nicht mehr draußen gearbeitet werden, führt aber dann zu Schichtdienst in den Randzeiten und zu weniger Schlaf bei den Arbeitern. Die hätten auch Human Rights Watch für einen Bericht erzählt, dass sie sich mehrmals am Tag das T-Shirt und die Socken ausbringen können von Schweiß. Manche kippen auch einfach mal um von Hitze, werden dann von den anderen quasi mit kaltem Wasser, wenn es kaltes Wasser gibt, manchmal gibt es nur heißes Wasser, reanimiert. Die können auch aus verschiedenen Gründen nicht ganz einfach das Land so verlassen, sagen, tschüss, ich gehe jetzt. Manchmal ist der Grund auch einfach, dass sie Kredite aufgenommen haben für die Reise, für die Vermittlungsgebühren dorthin. Und die müssen sie erstmal abarbeiten, dann können sie nicht in ihr Land zurückkehren, so ohne weiteres.
1: Ich meine, das ist nicht das erste Mal, dass wir bei KI verstehen über schwierige Arbeitsbedingungen, gerade in diesem Umkreis KI sprechen, aber trotzdem macht mich sowas immer wirklich fassungslos. Also diesen Kontrast sich klarzumachen, dass auf der einen Seite ist das alles so Hochglanz, KI, Zukunft und Effizienz und auf der anderen Seite sind da junge Männer, die diese Infrastruktur unter extremen Bedingungen bauen müssen, oft in glühender Hitze, hast du auch gesagt. Und genau diese Hitze, die führt ja eigentlich auch noch zu anderen Problemen, denn Rechenzentren, die müssen gekühlt werden und dafür brauchen sie sehr viel Strom und ausgerechnet dann in einer Region, wo es so heiß ist. Das heißt, wenn die Emirate also Rechenleistung als das neue Öl verkaufen, stellt sich die nächste Frage, woher kommt denn die ganze Energie dafür?
0: Über Stromleitungen kommt die Energie und die hören wir hier auch gerade. Ich habe unter denen geparkt und dieses Brutzeln aufgenommen. Aber natürlich kommt die Energie wirklich irgendwo her. Jetzt muss man noch kurz sagen, der Stargate Campus soll diesen Sommer mit 200 Megawatt starten. Im Endausbau wären das dann 5 Gigawatt. Und das ist so viel Energie, wie Berlin, Hamburg, München und Köln zusammen im Jahresmittel ziehen.
1: Okay, ich wiederhole das gerne nochmal. Woher kommt denn diese ganze Energie, die man dafür braucht?
0: Also der Bauherr G42 schreibt, der Campus läuft mit Atomkraft, mit Sonne und Erdgas, um die CO2-Emissionen zu minimieren. Genauere Antworten hat mir da trotz meiner Fragen niemand gegeben, auch nicht Afra Al-Musayebi. Die ist da eher ausgewichen. Nebendran ist zwar das größte zusammenhängende Solarfeld der Welt. Das hat 1 bis 2 Gigawatt, aber das reicht trotzdem nicht aus, um so fette KI Tag und vor allem nachts zu betreiben. Und der Strommix in den Emiraten war 2023 laut der Internationalen Energiebehörde zu 8% Solar. Rate mal, welchen Anteil Deutschland am Solarstrom hat.
1: Ich habe das sogar letztens gelesen, weil ich das für einen anderen Podcast wissen musste. Also ich glaube, es sind unter 20%.
0: Genau, so ungefähr 18%, also das Doppelte von den Emiraten, obwohl die eine Wüste haben. Mhm. Aber der Strommix ist dann eben zu 20% Atomstrom. Die haben ein riesiges Atomkraftwerk, wurde jetzt auch von den Iranern angegriffen tatsächlich. Und zu 70% Gas. Und deshalb entsteht dann direkt neben dem Stargate Campus das Al-Dafra Gaskraftwerk mit mehreren Gasturbinen aus Italien.
1: Natürlich, Gas. Ne? Das heißt zugespitzt, aber auch in der Wüstenhitze wird dann eben fossile Energie verbrannt, damit diese riesigen Serverparks rund um die Uhr KI-Modelle trainieren und betreiben können. Für sicherlich auch sinnvolle Anwendungen, aber auch ganz viel KI-Slop, also diese Inhalte, die man liebevoll als Schrott bezeichnen könnte. Die Folge ist wirklich voller Ambivalenzen, Moritz. Also du nimmst mich da irgendwie auf so eine Achterbahnfahrt mit, habe ich das Gefühl. Und die Erzählung von der sauberen Zukunftstechnologie, die ist wirklich deutlich komplizierter, merkt man auch an dem, was du gerade gesagt hast.
0: Ja, und es ist auch so, dass die Emirate noch weit von den Zielen der Pariser Klimakonferenz entfernt sind. Wie das Handelsblatt die Organisation Climate Action Tracker zitiert. International tragen die Emirate auch mit ihren Öl- und Gasexporten zum Anstieg der Emissionen bei. Und der Energieverbrauch soll sich in den nächsten Jahren auch noch um 50% steigern. Auch natürlich, weil es wegen des Klimawandels so heiß wird, dass immer mehr Menschen Klimaanlagen brauchen. Die verbrauchen auch wieder viel Strom.
1: Über einen Punkt müssen wir aber unbedingt noch sprechen, den Krieg der USA und Israels gegen den Iran. Also die Emirate, die präsentieren sich ja als stabiler Zukunftsort, als sicherer Hub für Kapital, Daten, Rechenzentren und globale Tech-Konzerne. Das haben wir in dieser Folge sehr gut von dir beschrieben bekommen. Aber gleichzeitig liegen sie in einer Region, in der ein Krieg plötzlich Handelsrouten, Energiepreise, Investitionen und Sicherheitsversprechen völlig in Frage stellt. Moritz, was macht dieser Krieg denn mit den großen Ambitionen der Emirate? Wird ihre KI-Strategie dadurch riskanter oder vielleicht sogar noch wichtiger und noch gefördert?
0: Ja, also erstmal war ich froh, dass ich dann da ein paar Tage, bevor dieser Krieg begann, raus bin. Da ist man schon nicht mehr über den Iran geflogen und so. Ich hatte ja zu Beginn aber von Vertrauen gesprochen als die entscheidende Währung. Und dieses Geschäftsmodell der Emirate, des sicheren Hafens, ist natürlich mit Beginn des Iran-Krieges bedroht. Es gab ja auch Angriffe auf die Emirate, also Dubai und so weiter. Und dann gab es aber auch Angriffe auf Rechenzentren von US-Firmen. Und man sieht da, das sind die ersten militärischen Angriffe auf moderne KI-Cloud-Rechenzentren. Und natürlich sind das auch große neue Herausforderungen. Ja, ich glaube, die KI-Pläne der Emirate, die passen sich an. Die werden das aber trotzdem weiter durchziehen, trotz des Iran-Krieges. Die werden diese Rechenzentren verteidigen und mit vielleicht ein bisschen Verlangsamung weiterbauen. Die wollen auch nach London, Paris, Seoul, Neu-Delhi und Genf die globale KI-Konferenz 2028 ausrichten. Die positionieren sich da auf jeden Fall weiter und das wird jetzt nicht einfach nur durch diesen Krieg gestoppt werden. Und insgesamt bin ich nicht nur froh, dass ich hingefahren bin, sondern dass ich auch wieder zurückgekommen bin. Und mir hat das schon auch gezeigt, eben ja diese Vielschichtigkeit. Und man versteht dann dadurch mehr über diesen KI-Hype-Kapitalismus, der aber auch auf Kosten von Menschen und Umwelt geht. Versteht man noch mehr, wenn man wirklich da mal gestanden ist in dieser Mall mit den Arbeitern und zwischen diesen riesigen Stromleitungen, die dieses Rechenzentrum powern. Dafür hat mir diese Reise auf jeden Fall sehr geholfen und ich bin auch dankbar, wenn sich Menschen, die diesen Podcast hören und sich damit auch auskennen, nochmal bei mir melden, weil vielleicht gibt es ja noch mehr dazu zu sagen.
1: Ja, und das könnt ihr unter anderem tun unter kiverstehen@deutschlandfunk.de. Also das würde uns sowieso interessieren. Wie seht ihr das? Ist KI am Golf eine große Chance oder vielleicht auch ein neues Machtprojekt mit vielen Risiken? Schreibt uns gerne und sonst hört uns auch gerne weiter zu. Und du, Moritz, danke für deine Recherche, aber du hast ja jetzt gar nicht Pause, sondern nächste Woche machst du ja wieder weiter und zwar mit einer neuen Ausgabe von KI-Kontrovers zusammen mit unserem Kollegen Ralf Krauter. Und ich bin gespannt, welche News euch nächste Woche beschäftigen werden. Ich habe das Gefühl, also bei KI gehen die News ja eigentlich nie aus.
0: Da wird auf jeden Fall was dabei sein. Wenn ihr einen Tipp habt, schreibt uns auch nochmal eine Mail.
1: Bis dahin, danke fürs Zuhören und bis zum nächsten Mal bei KI verstehen. Tschüss!
0: Ciao.
8: Sternzeit, 14. Juni. Der Karibikhimmel über Curaçao. Der erste Weltmeisterschaftsgegner der deutschen Männernationalmannschaft gehört fußballerisch wie astronomisch in die Rubrik Ferner liefen. Auf Curaçao gibt es viele Menschen, die begeistert ans Firmament blicken. Manche werben um Touristen, die des schönen Sternenhimmels wegen die Reise auf sich nehmen sollten. Die Niederlande, zu denen die Insel gehört, sind eine astronomische Weltmacht. Aber Curaçao steht in der Profiforschung blank da. 1998 kamen Tausende von Himmelsfans auf die Insel, um eine totale Sonnenfinsternis zu erleben. Über 3,5 Minuten lang stand der Mond vor der Sonne und machte den Tag zur Nacht. Curaçao liegt nur etwa 12 Grad nördlich des Äquators. Der Blick in den Kosmos ist von dort ganz anders als bei uns. Nach Sonnenuntergang sind dort heute nicht nur Venus und Jupiter zu sehen, wie in Europa. Unterhalb der beiden strahlt auch der innerste Planet Merkur. Dieses Planetendreigestirn ist ein Traumtor für alle Himmelsfans. Der Polarstern steht recht tief am Nordhimmel. Und gegenüber am Südhimmel funkeln das Kreuz des Südens und die beiden hellsten Sterne des Zentaur. Der linke, Alpha Centauri, nur gut 4 Lichtjahre entfernt, ist der nächstgelegene Nachbar der Sonne, der mit bloßem Auge zu sehen ist. In Europa bleiben diese Sterne stets unter dem Horizont. Ein weiteres Glanzstück ist das Sternbild Skorpion, recht hoch am Südhimmel. Eine brillante Figur, die mit ihrem markanten Stachel gut zu erkennen ist. Von Mitteleuropa aus ist leider nur der Kopf zu sehen.

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1: Uhr. Die Nachrichten. Bei einer Volksabstimmung in der Schweiz hat eine Mehrheit die Begrenzung der Einwohnerzahl auf 10 Millionen abgelehnt. Nach den vorliegenden Ergebnissen stimmten 55% der Wähler gegen den Vorstoß der rechtspopulistischen Schweizerischen Volkspartei SVP. 45% votierten dafür. Die Schweiz hat etwa 9,1 Millionen Einwohner. Bei einem Erfolg der Initiative wären ab einer Einwohnerzahl von 9,5 Millionen zunächst Asyl- und Familiennachzug eingeschränkt worden. In letzter Konsequenz wäre auch die mit der EU vertraglich geregelte Freizügigkeit beendet worden. Knapp ein Drittel der Einwohner in der Schweiz hat eine ausländische Staatsangehörigkeit. Die größte Gruppe sind die Italiener, gefolgt von den Deutschen. Mehr als 300.000 Deutsche leben in der Schweiz. In der Schweizer Grenzstadt Genf demonstrieren Zehntausende gegen den G7-Gipfel. Das Treffen der Staats- und Regierungschefs führender Industrienationen beginnt morgen im französischen Evian. Da Frankreich nach Angaben der Genfer Stadtregierung keine Proteste duldet, findet die Großdemonstration im 50 Kilometer entfernten Genf statt. Die Kundgebung wurde von einer Koalition aus rund 60 verschiedenen Gruppen organisiert. Die Polizei hatte sich auf rund 50.000 Teilnehmende eingestellt. Vor der Demonstration hatten hunderte Geschäftsleute und Hoteliers in Genf ihre Schaufenster mit Sperrholz verbarrikadiert. 2003 war es bei Protesten gegen das Gipfeltreffen in Evian zu Gewalt und Plünderungen gekommen. Der Spitzenkandidat der CDU in Mecklenburg-Vorpommern-Peters hält eine Minderheitsregierung nach der Landtagswahl am 20. September für möglich, falls es nicht für eine Mehrheit ohne AfD oder Linkspartei reicht. Das sei zwar nicht sein Wunschmodell, sagte er der Zeitung Die Welt. Stabile Koalitionen seien meist verlässlicher. Aber man brauche in Deutschland mehr parlamentarischen Pragmatismus. In Skandinavien werde seit Jahren unaufgeregt mit Minderheitsregierungen gearbeitet, meinte Peters. Die CDU hat Koalitionen mit der AfD und der Linken ausgeschlossen. In einer Wahlumfrage von Infratest DIMAP kam die CDU im Mai auf 10% und wäre damit viertstärkste Kraft, nach der AfD mit 36%, der SPD mit 27% und der Linken mit 13% der Stimmen. Mecklenburg-Vorpommern wird derzeit von einer Koalition aus SPD und Linken regiert. Nach Angriffen der Hisbollah-Miliz auf den Norden Israels hat die israelische Luftwaffe erneut Ziele in Vororten von Beirut beschossen. Ministerpräsident Netanyahu erklärte, dies sei eine Reaktion auf den Beschuss von israelischem Territorium durch die Hisbollah. Die südlichen Vororte der libanesischen Hauptstadt gelten als Hochburg der Islamisten. Die vom Iran gestützte Hisbollah hatte bei dem Angriff auf Israel nach Militärangaben mehrere Sprengstoffdrohnen eingesetzt. Es habe zwei Einschläge auf israelischem Gebiet nahe der Grenze zum Libanon gegeben. Niemand sei verletzt worden. Bereits vor einer Woche hatte Israel die Vororte von Beirut als Reaktion auf Raketenangriffe der Hisbollah bombardiert. Daraufhin reagierte der Iran seinerseits mit Raketenangriffen auf Israels Norden. Obwohl ihm die Einreise in die USA verweigert wurde, soll der somalische Fußballschiedsrichter Omar Artan einem Bericht zufolge seine komplette Bezahlung für die Weltmeisterschaft erhalten. Der Weltverband FIFA bestätigte einen entsprechenden Medienbericht. Wie hoch die Prämie des 34-Jährigen ausfällt, steht erst nach dem Turnier fest. Artan war bei der Ankunft am Flughafen von Miami abgewiesen worden. Das US-Außenministerium begründete dies damit, dass der Somalier in Verbindung zu einer Terrororganisation in seiner Heimat stehe. Die Europäische Fußballunion kündigte in einer Reaktion an, Afrikas Schiedsrichter des Jahres 2025 das Supercup-Endspiel zwischen Paris Saint-Germain und Aston Villa am 12. August in Salzburg pfeifen zu lassen. Der britische Formel-1-Pilot Lewis Hamilton hat den Großen Preis von Katalonien in Barcelona gewonnen. Es war der erste Sieg des Rekordweltmeisters im Ferrari. Zweiter wurde George Russell, Vorweltmeister Lando Norris. Der WM-Spitzenreiter Kimi Antonelli aus Italien schied kurz vor Rennende auf Rang 2 liegend aus. Das Wetter. Nachts im Norden bewölkt mit Schauern. Sonst teils gering bewölkt und meist trocken. Tiefstwerte 13 bis 6 Grad. Am Tag vom Norden bis zur Mitte bewölkt, im Nordosten einzelne Schauer. Im Süden sonnig. Die Temperaturen liegen bei 16 bis 25 Grad. Das waren die Nachrichten.
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2: Mit Luca Pizzato. Schönen guten Abend. Ein ursprünglicher amerikanischer Held. An original American hero. So feiert US-Präsident Donald Trump den italienischen Seefahrer Christoph Kolumbus. Und er handelt dementsprechend. Den Feiertag Columbus Day hat er wieder eingesetzt, obwohl sein Vorgänger Joe Biden den Tag in Indigenous Peoples Day umbenannt hatte. Entdeckung oder Eroberung, das ist in den USA keine akademische Frage, sondern eine politische. Trump steht für ein Geschichtsbild, in dem Amerika zivilisiert und erschlossen wurde. Indigene Gemeinschaften, die seit Jahrtausenden auf diesem Kontinent lebten, die kommen in diesem Narrativ kaum vor. In diesem Jahr feiert die USA 250 Jahre Unabhängigkeit und zu diesem Jubiläum schauen wir auf das nationale Geschichtsverständnis der Trump-Administration. Und das aus indigener Perspektive. Matthew Fletcher ist Native American und Professor für amerikanische Kultur, indigenes Recht und er ist oberster Richter in indigenen Stammesgerichten. Mr. Fletcher, wie blicken Sie als Native American und auch andere aus Ihrer Community auf dieses Jubiläum, auf diese 250 Jahre Unabhängigkeit?
3: So it's kind of mixed. You're going to find some people who are very patriotic. You know, they might be very...
4: Sehr gemischt. Es gibt einige Native Americans, die sehr patriotisch sind oder im Militär gedient haben. Einige sind auch besorgt wegen Migration. Und auf der anderen Seite gibt es radikale Natives, die überhaupt nicht US-Amerikaner sein wollen, die immer die Landnahme und Unterdrückung der Vergangenheit, aber auch heute im Hinterkopf haben. Der Blick auf die 250 Jahre Unabhängigkeit ist also sehr unterschiedlich.
2: Welche Rolle hatten denn Native Americans bei der Unabhängigkeit der USA, bei der Revolution? Wie ist der historische Bezug zu diesem Tag?
4: Ein wichtiger Aspekt, der bei uns kaum Beachtung findet, ist der geopolitische Einfluss, den die indigene Bevölkerung auf die Revolution hatte. Wenn man zum Beispiel die Unabhängigkeitserklärung liest, findet man darin Hinweise auf diesen Einfluss. Da ist die Rede von gnadenlosen indianischen Wilden, die den Handel behinderten, Kolonisten bedrohten und in vielerlei Hinsicht einfach eine Konkurrenz für das darstellten, was später die Vereinigten Staaten werden sollten.
3: And just being an overall competitor to what would become the United States in a lot of respects.
4: Das Vereinigte Königreich schränkte die Möglichkeiten der amerikanischen Kolonisten ein, mit Stämmen in Kontakt zu treten. Offiziell durften die Kolonisten kein Land von indigenen Stämmen kaufen, ohne die Zustimmung des britischen Königs. Das ist einer der Hauptgründe, warum sich die Kolonisten von England losgesagt haben. Sie wollten Zugang zum sogenannten Westen.
2: If we come from the past, from the historical view to the present, we see again this narrative of... Kommen wir von der historischen Dimension zur Gegenwart. Auch heute sehen wir wieder, ich habe es eingangs schon beschrieben, das Narrativ der Entdeckung Amerikas, also der Zivilisierung eines primitiven Westen. Wenn Donald Trump also von Kolumbus als Helden spricht und diese Entdeckungserzählung wieder aufmacht, an was denken Sie da?
5: What do you hear in that? What's the narrative behind that?
3: Well, it's an older narrative. Really, it's a narrative from his generation and before.
4: Nun, das ist eine ältere Erzählung. Eine Erzählung aus Trumps Generation, aber auch vorhergehenden Generationen. Und zwar, dass die Vereinigten Staaten außergewöhnlich sind, dass den indigenen Völkern hier das Land weggenommen wurde, dass sie vertrieben wurden. All das war laut dieser Erzählung moralisch, kulturell und religiös vorbestimmt. Und so werden die USA in gewisser Hinsicht zu einer Art gottgleichem Wesen erhoben.
3: And so the US is elevated as sort of this godlike creature, whereas the reality is the U.S. bought land from tribal nations. Columbus did not discover the United States.
4: Aber eigentlich ist es ja so, Kolumbus hat die Vereinigten Staaten nicht entdeckt. Tatsächlich haben die USA Land von den indigenen Stämmen zunächst kaufen müssen. Und nach der Gründung war das Verhältnis der Vereinigten Staaten zu den indigenen Einwohnern in den ersten rund 150 Jahren geprägt von Unterdrückung. Konzentrationslager wurden eingerichtet, in denen mehrere Stämme über Generationen hinweg hinter Stacheldrahtzäunen festgehalten wurden. Andere Stämme wurden in Reservate eingepfercht, die in vielerlei Hinsicht diesen Lagern sehr ähnlich waren. Erst in den 1960er und 70er Jahren hat das aufgehört, als den indigenen Stämmen endlich der Raum gegeben wurde, sich zumindest ein wenig selbst zu verwalten. Und so ist die Geschichte, die der Präsident erzählt, eine alte Geschichte. Sie ist ein Mythos.
3: The president is telling is an old story. It's a mythology.
5: Well, when you're talking about this brutal history of concentration camps, dispossessment. Sie haben die Geschichte der Landnahme und Unterdrückung beschrieben. Geben Sie mir doch einmal einen Überblick, wie in den USA an diese Zeit erinnert wird. Vielleicht zum Vergleich in Deutschland. Die Gedenklandschaft hier ist über Jahrzehnte gewachsen. Es gibt eine staatlich geförderte Erinnerungskultur mit Gedenkstätten in ehemaligen Konzentrationslagern, verpflichtenden Schulunterricht über den Nationalsozialismus. Wie ist das in den USA? Wie wird dort an die staatliche Gewalt gegen die indigene Bevölkerung erinnert? Und wie hat sich das verändert? Native people in the 19th century. How has that remembrance also changed over the years, over the decades?
3: Yeah, that's a great question. I would say compared to Germany post-World War II, it's very weak.
4: Im Vergleich zu Deutschland nach dem Zweiten Weltkrieg wird dem Gedenken hier in den USA nur sehr wenig Bedeutung beigemessen. Es gibt zwar einige Bundesstaaten, die den Unterricht über indigene Stämme an öffentlichen Schulen vorschreiben, aber das sind nur wenige. Und meistens machen diese Bundesstaaten ihre Sache auch nicht besonders gut. Im ganzen Land gibt es Gedenkstätten, doch in den meisten Fällen werden Native Americans so dargestellt, als seien sie eine Sache der Vergangenheit. Man findet zum Beispiel Gedenkstätten zu einer Schlacht, auf denen steht, dass die Vereinigten Staaten dieser armen Indigenen besiegt haben. Das Merkwürdige ist dann aber, nur 10 Kilometer weiter gibt es einen Stamm mit einem Budget von $250 Millionen, der seine eigene Regierung führt.
3: So that there's just this crazy disconnect between public memorialization of the history of Indian tribes and Indian affairs in the U.S. and the reality of, you know, 575 federally acknowledged tribal nations, many of
4: them. Es besteht also einfach diese unglaubliche Diskrepanz zwischen der öffentlichen Darstellung der Geschichte von Native Americans und der Realität der 575 vom Bund anerkannten Stammesnationen, von denen viele in ihren jeweiligen Regionen wirtschaftliche und politische Machtfaktoren sind. Die Regierungen unter Obama und Biden haben zwar ziemlich gute Arbeit geleistet, was die Aufarbeitung der Vergangenheit angeht, doch was fehlt, ist eine umfassende Anerkennung der Geschichte der sogenannten Boarding School Ära, die Ende des 19. bis Mitte des 20. Jahrhunderts stattfand. Als man unsere Kinder wegbrachte und sie in Internate, praktisch in Gefängnisse steckte, wo sie geschlagen wurden, eine miserable medizinische Versorgung und schlechtes Essen erhielten und ausgehungert wurden. Und das, um unsere Kultur zu zerstören. Und ein Teil dieser Geschichte ist, nach Ende dieser Internatszeit wurden unsere Kinder an nicht-indigene Familien vermittelt, die so weit wie möglich von den Reservaten entfernt lebten.
3: And this was whole generations, four or five generations of Indian kids who didn't know anything about their own families, who were taken from their families. So there's almost no memorialization of that.
4: 4 oder 5 Generationen von Kindern wussten nichts über ihre Kultur und ihre eigenen Familien. Und daran gibt es fast keine Erinnerung. Tatsächlich gibt es prominente Politiker und auch einige meiner Kollegen, die im ganzen Land Rechtswissenschaften, Verfassungsrecht und Rechtsgeschichte unterrichten, die diese Zeit leugnen und sagen, dass es sie nie gegeben hat. Ich finde es erstaunlich, wie wenig die Vereinigten Staaten tun, um dies anzuerkennen und zu gedenken.
5: I really want to imagine how visible Native American culture is in the daily life of non-natives.
2: Ich hätte gerne eine Vorstellung davon, wie präsent die Kultur der Native Americans im Alltag von Nicht-Indigenen ist. Also wie sichtbar ist diese Kultur? Es gibt ja viele Städte und Bundesstaaten, die indigene Namen tragen, also Milwaukee, Massachusetts, Mississippi. Wie präsent ist das indigene Amerika jenseits dieser Spuren?
5: Mississippi. A part of that, how present is indigenous history in American everyday life beyond these traces?
4: Ortsnamen sind ein guter Ausgangspunkt. Diese Orte werden aber in dem Bewusstsein benannt, dass die Native Americans dort inzwischen verschwunden seien. So können wir einen Ort Chicago nennen, weil dort keine Potawatomi mehr leben. Und wissen Sie, den meisten Menschen ist gar nicht bewusst, was diese Namen bedeuten. Hier in diesem Land beschäftigt man sich nicht mit der Etymologie von Wörtern. Deshalb weiß niemand, dass Chicago eigentlich ein Wort aus der Sprache der Potawatomi ist und wilde Zwiebel bedeutet. Oder dass Michigan ein Wort aus der Sprache der Anishinaabe ist und groß bedeutet. Das heißt also, diese Ortsnamen bedeuten für die meisten Nicht-Indigenen einfach, na ja, hier gab es früher Natives und wir ehren sie, indem wir unsere Städte, Bundesstaaten oder Flüsse nach ihnen benennen. Aber sie gehen auch davon aus, dass sie verschwunden sind, dass es sie nicht mehr gibt.
3: And when you get to believe that the Indians are all gone and you suddenly see Indian tribes doing things, it kind of breaks your mind. And that's Donald Trump.
4: Und wenn Sie dann feststellen, dass Stämme noch aktiv sind, bringt das die Leute teilweise aus der Fassung. So erging es auch Donald Trump. Als er in den 1990er Jahren herausfand, dass indigene Stämme Interessen im Casino-Geschäft hatten und ihm damit Konkurrenz machten, war eine erste Reaktion darauf, dass das doch unmöglich sei und Native Americans nicht echt seien. Das sieht man in den USA sehr oft. Bei vielen, die sehen, dass Stammesnationen aktiv sind, regieren und wirtschaftliche Macht ausüben, kommt häufig die Reaktion, das sind gar keine richtigen Indigenen.
3: Almost always the reaction to that from opponents is they're not really Indian. All of this is fake. They need to be stopped.
5: I mean, as you said, former President Barack Obama.
2: Es gab ja aber auch Fortschritte. Vorgängerpräsidenten Joe Biden oder Barack Obama sind ja Schritte gegangen. Also Biden hatte den Columbus Day in Indigenous Peoples Day umgetauft. Oder Präsident Obama hatte sich mit einer Resolution 2009 offiziell bei allen Native Americans entschuldigt.
3: Well, it's symbolic politics, but it's helpful in that you kind of know who your friends are. An apology, you know, gets a lot of attention. You know, there's going to be some national news about it, but that will fade.
4: And what it does. Nun, es ist Symbolpolitik. Eine Entschuldigung erregt aber viel Aufmerksamkeit. Es wird einige landesweite Nachrichten dazu geben. Hoffentlich sorgt sie dafür, dass ein politischer Impuls entsteht, etwas zu unternehmen. Denn was wir hier in den Vereinigten Staaten als Stammesführer und Stammesnationen wirklich wollen, ist die größtmögliche Wiederherstellung unseres Landbesitzes, die Anerkennung der Autorität der Stammesregierungen, dieses Land auch tatsächlich zu verwalten. Und im Grunde genommen brauchen wir Ressourcen für unsere Regierungen, das Land und die Wirtschaft wieder aufzubauen. Sie haben all diese Dinge zerstört und uns genommen. Und deshalb sind sie uns etwas schuldig.
3: And so they owe us that. They're that payment, that debt the United States can never really repay.
4: Diese Schuld können die Vereinigten Staaten niemals wirklich zurückzahlen. Wenn also ein Präsident von Stämmen so spricht, als seien sie verschwunden oder unbedeutend, dann steckt dahinter die Aussage, dass sie diese Schuld nicht zurückzahlen wollen. Und ja, wir feiern wieder den Columbus Day. Das ist zwar nur ein Symbol, aber es ist traurig, wie viele Amerikaner fest davon überzeugt sind, dass Kolumbus ein Held ist, obwohl das nicht einmal sein richtiger Name ist. Es ist also eine Amerikanisierung, eine Verfälschung seines richtigen Namens, Cristobal Colón. Und wir haben ihn erfunden, vor etwa einem Jahrhundert, vor nicht einmal so langer Zeit. Es ist also irgendwie seltsam, dass wir ihn als Helden betrachten. Ich meine, die Skandinavier waren hier, die Ägypter waren hier, die Polynesier waren hier. Es ist also lächerlich zu sagen, er hätte irgendetwas entdeckt.
5: Let's look back on present politics and let's get beyond this level of symbolic politics. Die aktuelle Regierung greift ja sehr explizit in die Erinnerungskultur der USA ein. Beispielsweise steht das Smithsonian Institute in Washington D.C., der weltweit größte Museumsverband überhaupt, der steht seit Donald Trumps zweiter Amtszeit unter genauer Beobachtung. Insbesondere das Museum für afroamerikanische Geschichte, aber auch das Nationalmuseum der amerikanischen Indigenen werden derzeit überprüft. Werden hier in Zukunft die Ausstellungen und damit auch die Geschichtserzählungen umgeschrieben?
6: What do you think? What is the current state of this review? Will the historical narratives in these historical museums be rewritten? Will they change their way to exhibit history, or do they have to change their way to exhibit history?
3: Well, as far as I can tell, the National Museum of the American Indian is definitely under review. I think the way that the museum is responding to that is to elevate the old history of tribal nations.
4: Ja, das National Museum of the American Indian steht definitiv auf dem Prüfstand. Der Fokus der Ausstellung wird in Zukunft mehr auf der alten Geschichte der Stammesnationen liegen. Die Vorgeschichte, also die Geschichte der indigenen Völker vor der Gründung der Vereinigten Staaten, wird stärker in den Vordergrund gerückt. Angelegenheiten rund um Vertragsrechte, den Widerstand gegen die Kolonialisierung und gegen die Siedler, das rückt in den Hintergrund. Und der einzige Teil des Museums, der sich mit modernen Native Americans befasst, konzentriert sich auf die etwa 2 oder 3 Dutzend Stämme, die stark von der Energiegewinnung und dem Bergbau abhängig sind. Denn wenn ein Stamm Öl und Gas oder Bodenschätze fördert, wird er von der Trump-Regierung stark begünstigt.
3: And this is true generally. So if a tribe is an oil and gas producer, minerals producer, they heavily favored by the federal government.
4: Wenn Museen also davon erzählen wollen, wie sich Stämme hier in Michigan gegen Pipelines, Bergbau oder Öl- und Gasförderung wehren, dann werden diese Museen ins Visier genommen. Ihre Budgets werden gekürzt und ihre Geschichte aus der öffentlichen Wahrnehmung getilgt. Am Ende soll eine Geschichte erzählt werden, und zwar die, dass Amerikaner überlegen waren und sind und die indigenen Völker minderwertig.
3: Tell is that the American government is superior and Indian people as inferior people act away.
5: The Trump administration is also attacking the protection of indigenous culture. I read, for example, indigene Kultur steht ja auch an anderer Stelle, also abseits der Erinnerungskultur, unter Druck. Heiligen Stätten werden ja die Förderungen gekürzt, wie zum Beispiel beim Bears Ears Monument in Utah. Können Sie einmal erklären, worum es dabei geht und was dort auf dem Spiel steht?
6: What exactly is there being lost? Maybe you can also just explain what is going on there.
3: Yeah, so Bears Ears, and there are others too. There's parts of the Grand Canyon, and there's a place called Chaco Canyon, and probably the biggest.
4: Ja, das betrifft Bears Ears und auch noch einige andere. Da sind Teile des Grand Canyon. Da ist ein Ort namens Chaco Canyon. Und der derzeit wohl größte Brennpunkt ist ein Ort namens Oak Flat, der in Arizona auf dem ehemaligen Heimatgebiet der Apachen liegt. Diese Orte sind die Heimatgebiete von Stammesvölkern, wie sie vor Jahrzehnten und Jahrhunderten existierten. Dort finden sich heilige Stätten, an denen früher religiöse und kulturelle Aktivitäten stattfanden. Bears Ears ist ein Ort, an dem Indigene heute ihre religiösen Rituale ausüben. Das gleiche gilt für den Chaco Canyon. Diese Orte wurden schon vor langer Zeit beschlagnahmt, oft als Vergeltungsmaßnahme von der Armee gegen die indigene Bevölkerung, weil sie sich der Expansion nach Westen widersetzt hatte.
3: And so most of these locations were taken, confiscated by the federal government long ago, often in retaliation by the army against Indian people for resisting, you know, westward expansion.
4: Zwar war es dennoch gestattet, dort religiöse Praktiken auszuüben. Es blieb aber im Besitz der amerikanischen Regierungen. Wenn also der Kongress oder der Präsident diese Flächen aus welchem Grund auch immer an die Privatwirtschaft übertragen wollen, können sie das tun. Für Eisenbahnen, Bergbau, Öl- und Gasförderung, was auch immer einem einfällt. Und das passiert auch unter Donald Trump. Bears Ears ist eine der Stätten, die massiv unter Druck steht. Und die Stämme können nichts dagegen tun. Offensichtlich verstößt das gegen Religionsfreiheit. Doch laut dem obersten Gerichtshof der Vereinigten Staaten genießen ortsgebundene Religionen keinen Schutz durch die US-Verfassung. Das ist zwar falsch, aber naja, sie haben 5 Stimmen, sie können tun, was sie wollen.
6: Resistance against that? Are native communities? Wenn wir uns diese Maßnahmen der Regierung anschauen gegen indigene Kultur, wie sieht es mit dem Widerstand aus gegen diese Maßnahmen von Seiten der Stämme?
5: All this that we talked about, the remembrance politics.
3: Yeah, I would say that poverty is the existential threat more than anything for tribal nations, and so.
4: Ich würde sagen, Armut ist für die Stammesnationen hier mehr als alles andere eine existenzielle Bedrohung. Und genau das beschäftigt auch jeden Stammesführer. Wir wollen dafür sorgen, dass die Stämme mit Unterstützung der Regierung die Armut mit Bildung und Arbeitsplätzen bekämpfen und sicherstellen, dass Fragen der psychischen Gesundheit und andere Gesundheitsprobleme angegangen werden. Erinnerungskultur ist aber ebenfalls sehr wichtig. Wissen Sie, Stämme brauchen eine Heimat, in der sie leben können. Und sie müssen in der Lage sein, ihre Religion und Kultur auszuüben. Und was die Trump-Regierung betrifft, so befindet sie sich in einer seltsamen Lage. Wenn über Native Americans nachgedacht wird, dann gibt es einen Reflex, erstmal alles abzulehnen, was die Stämme wollen. Deshalb werden die Budgets gekürzt beim Bureau of Indian Affairs oder dem Bureau of Indian Education.
3: But the tribes do resist, and they've actually been very successful at using their connections to Congressmen and senators who are Republican to stop the Trump administration from just sort of blindly cutting everything.
4: Aber die Stämme leisten Widerstand und es ist ihnen tatsächlich sehr gut gelungen, ihre Verbindungen zu republikanischen Kongressabgeordneten und Senatoren zu nutzen, um die Trump-Regierung davon abzuhalten, einfach blindlings überall zu kürzen. In gewisser Weise ist es den Stämmen also gelungen, auf politischer Ebene Widerstand zu leisten. Als Gegenreaktion erschwert die Trump-Regierung der indigenen Bevölkerung, an nationalen Wahlen teilzunehmen. Sie haben es den Bewohnern von Reservaten, die vielleicht an einer unbefestigten Straße leben und keine Adresse haben oder deren Muttersprache nicht Englisch ist, extrem schwer gemacht. Es gibt Indigene, die nicht über einen staatlichen Ausweis verfügen, der ständig auf dem neuesten Stand ist. Es gab einige Wahlen, bei denen die Stimmen der indianischen Bevölkerung den Ausgang beeinflussen konnten. Und das hat ausgereicht, um nationale Politiker dazu zu bringen, die Stämme nicht zu ignorieren. Aber wenn dieser politische Einfluss wegfällt, dann müssen sie uns auch nicht mehr beachten. Und ich glaube, genau darauf steuern wir zu. Und das sollte man nicht nur auf die aktuelle Regierung schieben. Das ist eine Sache der Republikanischen Partei. Manche Stämme werden sie auch in Zukunft noch mögen, nämlich die, die Öl, Gas und Bodenschätze fördern. Die Stämme, die auf der Abschussliste stehen, sind diejenigen, die versuchen, die Umwelt zu schützen und ihre Religion und Kultur zu bewahren.
3: Still like our tribes that do oil and gas and mineral extraction. They still like those tribes. The tribes they don't like are the ones that are trying to protect the environment or to protect religion and culture.
6: Das sagt Matthew Fletcher, Professor für amerikanische Kultur und indigenes Recht an der Universität Michigan. Wir haben anlässlich 250 Jahre US-amerikanische Unabhängigkeit über Erinnerungskultur gesprochen, insbesondere darüber, welche Rolle Native Americans in dem heutigen Geschichtsverständnis der USA spielen. Das Gespräch haben wir am 1. Juni aufgezeichnet.

0: inklusives Theater, um die neue Ausstellung im Kunstmuseum Bregenz und um die politische Situation in Georgien. Etwas mehr als die Hälfte der Schweizerinnen und Schweizer, die heute an der Volksabstimmung teilgenommen haben, sind dagegen, die Bevölkerung ihres Landes auf 10 Millionen zu begrenzen. Laut der jüngsten Hochrechnung haben 54% gegen die Initiative der rechten SVP gestimmt. Wäre die Abstimmung anders ausgegangen, dann hätte das auch Folgen haben können für Bürgerinnen und Bürger der Europäischen Union. Womöglich hätte die Schweiz dann nämlich das Personenfreizügigkeitsabkommen mit der EU aufkündigen müssen. Über das Ergebnis der Volksabstimmung konnte ich eben sprechen mit Lukas Berfuss. Er ist Schweizer Schriftsteller, Träger des Georg-Büchner-Preises und immer wieder auch scharfer Kritiker der Schweizer Politik und Gesellschaft. Was war sein erster Gedanke, als er von dem Ergebnis gehört hat?
1: Ja, vielleicht auch, um etwas Nettes zu sagen bei dieser Gelegenheit. Es war doch ein Fest der Demokratie heute. Als Bürger der Stadt Zürich hatten wir über 13 Vorlagen abzustimmen. Im Kanton Zürich kamen nochmal 5 dazu und die 2 eidgenössischen. Das führte zu einer Schwemme an Material. Ich habe gezählt, das Abstimmungsmaterial umfasst 250 Seiten. Demokratie ist schön, macht aber viel Arbeit. Das habe ich gedacht. Und natürlich auch, dass zum wiederholten Mal die rechtsnationale SVP mit einer ausländerfeindlichen Initiative Schiffbruch erlitten hat.
0: Bleiben wir vielleicht nochmal bei dieser Initiative, über die auch hier in Deutschland viel gesprochen und berichtet wurde. So ganz eindeutig war das Ergebnis am Ende nicht. Also nach aktuellen Hochrechnungen haben gerade mal so ein bisschen über die Hälfte gegen diese Initiative gestimmt. Das heißt, die SVP scheint da doch bei vielen Menschen einen Nerv getroffen zu haben.
1: Ja, wir sehen eigentlich in allen wissenschaftlichen Untersuchungen, dass die Zustimmung zur Migration in den letzten Jahrzehnten kontinuierlich zunimmt. Mittlerweile findet ein Drittel der Bevölkerung, dass es Migration braucht. Ein weiteres Drittel ist indifferent oder neutral und das restliche Drittel hat eine ablehnende Haltung. Die Frage ist natürlich immer, wie es gelingt, diese Mehrheiten zu mobilisieren. Und jetzt an diesem Sonntag ist es gelungen.
0: Trotzdem hieß es im Vorfeld ja, die Abstimmung könnte durchaus knapp ausgehen. Also es war durchaus denkbar, dass die SVP auch Erfolg hat. Was denken Sie, war am Ende ausschlaggebend dafür, dass es jetzt doch nicht so gekommen ist?
1: Ja, ich glaube, wenn man jetzt die offiziellen Unterlagen des Schweizerischen Bundesrates studiert und wenn man ihnen glaubt, wären die Folgen natürlich verheerend gewesen. Ich glaube, das wichtigste Argument war sicher die Wirtschaftsleistung. Wir sehen, dass die Migration in der Schweiz zugenommen hat seit der Personenfreizügigkeit. Das war 2002. Und dass aber gleichzeitig auch das Wirtschaftswachstum, die Produktivität, alles hat zugenommen und die Menschen verstehen das natürlich und haben sich nicht hinters Licht führen lassen von einer doch sehr unehrlichen bis verlogenen Kampagne dieser rechtsnationalen Partei, die versucht, mit den Ängsten der Menschen und mit den Problemen, die es durchaus gibt, in der Migrationspolitik Schindluder zu treiben.
0: Und was genau meinen Sie damit? Vielleicht können Sie uns ein Beispiel nennen? Also die SVP hat ja zum Beispiel mit so Argumenten gepunktet wie knapper Wohnraum oder überfüllten Zügen. Sind das diese Punkte, die Sie meinen?
1: Ja, genau. Mit Begriffen wie Nachhaltigkeit oder Sozialpolitik von der SVP hat man jetzt noch nie gesehen. Also, dass das ganz alleine eine ausländerfeindliche Vorlage war, das haben natürlich alle begriffen. Und es stimmt, zu Beginn dieser Kampagnen hat man eigentlich immer Mehrheiten im Jahr. Und das wechselt dann natürlich im Zuge der Information der Bevölkerung.
0: Es war nicht die erste Initiative der SVP, bei der es darum ging, Zuwanderung zu begrenzen. In den 70er Jahren ging es noch um Zuwanderung aus Italien, dann irgendwann eher um Zuwanderung aus islamisch geprägten Ländern. Aber bei dieser Initiative jetzt war das gar nicht so klar definiert, oder? Also da ging es einfach um Zuwanderung insgesamt, egal von wo?
1: Ja, das war alles in allem doch eine sehr inkohärente Vorlage. Sie hätte kurzum dazu geführt, dass beim Erreichen der 10 Millionen Marke die internationalen Verträge, namentlich auch die mit der EU, hätten gekündigt werden müssen. Es ging vor allem um noch einmal eine Einschränkung des Asylrechts. Die ganze Argumentation der SVP war so unlogisch und hätte zu einem so großen Chaos geführt, dass die Stimmbevölkerung eingesehen hat, dass das kein Weg ist.
0: Mhm.

0: Sie haben es gerade gesagt, die SVP hat diese Initiative als Nachhaltigkeitsinitiative vorgestellt. Denn weniger Menschen bedeutet ja auch, dass weniger Ressourcen verbraucht werden. Welche Zielgruppe wollte die Partei damit erreichen?
1: Ich glaube, das war vor allem eine Initiative zur Mobilisierung der eigenen Wählerschaft. Mhm. Weit über ihre Klientel hat sie kaum Menschen erreicht. Und wir sehen das natürlich wiederholt. Also seit 2014, seit der Annahme der Masseneinwanderungsinitiative der SVP, die zu einem großen Chaos geführt hat, auch mit der Europäischen Union, wurde keine der ausländerfeindlichen Initiativen mehr angenommen. Es ist einfach in der Politik des permanenten Wahlkampfes und in dieser Logik zu verstehen.
0: Gegnerinnen und Gegner der Initiative, auch aus anderen Parteien, haben immer wieder betont, die SVP betreibe Sündenbock-Politik. Und ein bisschen so verstehe ich sie jetzt auch. Aber trotzdem die Frage, machen es sich diese Politikerinnen und Politiker anderer Parteien damit womöglich zu leicht? Also inwiefern tragen vielleicht auch andere Parteien Mitverantwortung für diese offenbar durchaus weiterhin vorhandene Angst vor Zuwanderung in der Schweiz?
1: Ja, das ist sicher ein wichtiger Punkt. Ich glaube, dass gerade die Migrationspolitik nach wie vor von großen Mythen umstellt ist und dass sehr wenig dafür getan wird, um diese Mythen zu bekämpfen, und zwar von links bis rechts. Ich glaube, eine Politik, die der Wirklichkeit gerecht wird, und auch der sozialen Situation in diesem Land tut da Not. Ich glaube, es ist aber vor allem auch ein Signal an die Europäische Union. Es zeigt nämlich, dass mit einer solchen Politik in einem sehr EU-kritischen Land keine Mehrheit gewonnen werden kann. Und darauf darf man vertrauen und darauf sollte man auch bauen.
0: Also doch eher ein Bekenntnis der Schweizerinnen und Schweizer zur EU?
1: Das ist eindeutig so, ja. Also zu einem freundlichen Verhältnis und zu ordentlichen Verträgen, zu ordentlichen bilateralen Verträgen, das ist sicher jetzt ein Signal, das wir in die EU gesendet haben.
0: Der Schriftsteller Lukas Berfuß über die Volksabstimmung in der Schweiz. Dort haben die Bürgerinnen und Bürger sich heute dagegen ausgesprochen, die Bevölkerung ihres Landes auf 10 Millionen zu begrenzen. Georgien ist heute ein gespaltenes Land, hin und her gerissen zwischen Russland und der Europäischen Union. Die Regierungspartei Georgischer Traum lenkt das Land seit einiger Zeit deutlich in Richtung Russland und hat die Verhandlungen über einen Beitritt zur Europäischen Union ausgesetzt. Die Opposition hingegen blickt weiterhin hoffnungsvoll in Richtung Brüssel und wirft der Regierungspartei vor, bei den letzten Wahlen betrogen zu haben. Und vor dieser politischen Kulisse haben sich in den vergangenen 2 Tagen in Georgiens Hauptstadt Tiflis Schriftsteller und Wissenschaftlerinnen aus verschiedenen Ländern über den Zustand Europas ausgetauscht. Die Deutsche Akademie für Sprache und Dichtung und die S. Fischer Stiftung hatten zu den Debates on Europe eingeladen. In Tiflis mit dabei war auch der georgische Literaturwissenschaftler Saal Andronikaschwili. Er ist wissenschaftlicher Mitarbeiter am Leibniz-Zentrum für Literatur- und Kulturforschung in Berlin. Ihn habe ich vorhin gefragt, warum ist die georgische Hauptstadt der richtige Ort, um im Jahr 2026 über Europa zu diskutieren?
2: Herzlichen Dank für Ihre Frage. Debates in Europe finden immer in solchen Städten statt, wo Europa auf dem Spiel steht. Sie haben angefangen 2012 in Budapest. Damals war Herr Orban erst 2 Jahre in der Macht und hat gerade den autoritären Umbau angefangen. Jetzt wird Georgien zunehmend autoritarisiert. Die eigentliche Antwort auf Ihre Frage hat Michael Chvoretsky gegeben, ein sehr guter slowakischer Schriftsteller, der auf Deutsch schreibt oder auch auf Deutsch schreibt, in seiner Rede an Europa aus Tbilisi. Ländern wie Georgien oder Slowakei sind im Grunde genommen Zukunftsvisionen dessen, wie Europa aussehen könnte, also Anti-Utopien, wenn man so will, oder negative Zukunftsentwürfe, wenn Demokratie für die Demokratie innerhalb Europas nicht gekämpft wird, aber auch wenn solche Staaten wie Georgien aufgegeben werden. Weil mittlerweile sind wir bei einem Verständnis von Europa, in dem es nicht nur um die Länder der Europäischen Union geht. Georgien ist ein Kandidat nach wie vor. Aber es geht darum, im Grunde genommen die Werte, auf denen Europa gegründet ist, aufrechtzuerhalten. Und zwar europaweit. Wenn dieser Kampf verloren geht, wenn Bausteine wie Georgien ausfallen, dann wird sich das auch auf die EU auswirken, aber auf die Länder, die glauben, wenn Georgien wäre eine Peripherie und würde eigentlich Kerneuropa nichts angehen. Und gerade diese Sicht ist falsch. Das war eine der Erkenntnisse der Debates.
0: Jetzt habe ich vorhin schon gesagt, dass Georgien ein gespaltenes Land ist und hin und her gerissen ist zwischen Russland und der Europäischen Union. Wie ist denn Ihr Eindruck, wie viele Anhängerinnen und Anhänger hat die europäische Idee, haben die europäischen Werte aktuell noch in Georgien?
2: Ich würde sagen, dass Georgien gar nicht so gespalten ist. Nach wie vor über 80% der Georgierinnen und Georgier unterstützt den Beitritt Georgiens zur Europäischen Union. Es ist nur diese kleine Gruppe um die jetzige georgische Regierung, und hinter dieser Regierung steht ein Oligarch, der inoffiziell das Land regiert, Ivanischwili heißt er, die im Grunde genommen Georgien Richtung Russland zerren, weil sie glauben, dass sie ihre Macht nicht in einem demokratischen Rahmen der Europäischen Union erhalten wollen. Gegen den Willen der Mehrheit der Bevölkerung.
0: Ja, genau, das wollte ich gerade fragen. Das heißt, Sie würden sagen, die Regierung handelt tatsächlich gegen den Willen des georgischen Volkes.
2: Absolut. Und gegen die Verfassung, in der die Annäherung und Beitritt an die EU festgeschrieben wird.
0: Was hat sich dadurch verändert oder was verändert sich im Alltag der Menschen? Auf der Konferenz waren jetzt ja auch viele Wissenschaftler von georgischen Universitäten dabei. Spüren Sie diesen zunehmend autoritären Kurs auch im Alltag und in Ihrer Arbeit?
2: Absolut. Und zwar mächtig, und insbesondere die Universitäten. Die staatliche Ilya-Universität, die diese Debates auch mit ausgerichtet hat, Debates in Tbilisi, steht unter Beschuss der Regierung. Sie wird so gut wie geschlossen. Das heißt, 92% der Studienprogramme dürfen jetzt nicht mehr durchgeführt werden ab September. Das heißt, ab September brechen 92% der Studierenden der Universität um. Und das alles wird gemacht im Rahmen eines neuen Hochschulgesetzes. Reform heißt sie, im Volksmund heißt sie Deformation, und deren einziges Ziel ist, Universitäten als unabhängige Orte des Wissens, aber auch des freien Denkens und des freien Wortes zu vernichten. Die Angehörige der Universität spüren das natürlich, weil ihre Arbeit bedroht wird. Das Leben der Studenten ist bedroht. Sie können keine Bildung mehr bekommen, keine Ausbildung, kein Hochschulstudium an der besten Universität im Land. Und das alles führt dazu, dass das Bildungsniveau in Georgien sinkt. Es führt dazu, dass die Räume der Freiheit, Räume des Denkens, Räume der Kunst erodieren. Und das Land zunehmend absinkt in dem Bildungsniveau, im Kulturniveau. Und es führt dazu, dass Georgien auch komplett, nicht nur politisch, sondern auch aus dem europäischen Bildungsraum und Kulturraum zunehmend ausgeschlossen wird.
0: Kommen wir vielleicht nochmal zum Programm der Konferenz. Es ging in den vergangenen 2 Tagen natürlich auch um Russland. Sie selbst haben eine Podiumsdiskussion moderiert, bei der es um die Folgen des russischen Imperialismus für die Länder in Osteuropa ging. Gab es in dieser Runde irgendeine neue Erkenntnis oder eine überraschende These, die vielleicht auch unsere Hörerinnen und Hörer kennen sollten?
2: Es gab auf jeden Fall sehr wichtige Erkenntnisse, und es ist auch mein großer Wunsch, dass die Hörerinnen und Hörer des Deutschlandfunkes das auch mitbekommen. Karl Schlögel war auf dem Podium, Peter Englund, ein schwedischer Historiker, Nuzabatiashvili, eine georgische Anthropologin und Kulturwissenschaftlerin, und Herr Schlögel, der auch ein Buch über die Ukraine vorgelegt hat, die Entscheidung in Kiew, hat ja gesagt, dass man im Grunde genommen die ganze Geschichte Russlands und der Sowjetunion angesichts des russischen Angriffskrieges in der Ukraine neu denken müsse. Nicht wahr? Weil wir denken immer noch in sehr stark russisch geprägten historischen Welt. Die Erzählungen über solche Länder wie Georgien und Ukraine sind maßgeblich aus den russischen imperialen Zentren geschrieben worden. Petersburg und Moskau, solche Länder werden nach wie vor als Peripherien Russlands, als Teile sogar Russlands wahrgenommen. Und in Deutschland ist dieses Denken immer noch auch sehr stark verwurzelt. Man hört das sehr oft und es ist auch mein großes Anliegen, dass dieses Denken in Frage gestellt wird und viel mehr auf die Stimmen hören aus der Ukraine, aus Georgien, aus Armenien, aus Moldawien und aus den Ländern, die früher in der russischen Einflusssphäre waren.
0: Das sagt der georgische Literaturwissenschaftler Saal Andronikaschwili über die Debates on Europe, eine internationale Konferenz mit Schriftstellern und Wissenschaftlern, die in diesem Jahr in Georgien stattgefunden hat. Kleine, spitze Metallstacheln auf Fensterbänken, Balkongeländern oder Mauern. Wenn man mal genau drauf achtet, dann sieht man die eigentlich überall in unseren Städten. Taubenschreck oder Taubenspikes heißen diese Vorrichtungen, mit denen wir uns die ungeliebten Vögel vom Hals halten wollen. Die Tauben können sich ja schließlich auch auf den nächsten Baum setzen, wo sie niemanden stören. Problematischer wird's allerdings, wenn es nicht um unerwünschte Vögel geht, sondern um unerwünschte Menschen. Wenn zum Beispiel Bänke bewusst so gebaut werden, dass sich Obdachlose nicht zum Schlafen drauflegen können. Der französische Künstler Cyprien Gaillard beschäftigt sich mit solchen Abschreckungsmaßnahmen im öffentlichen Raum. Und wie das dann in seiner Kunst aussieht, das hat sich Christian Gampert im Kunsthaus Bregenz angesehen.
3: Cyprien Gaillard interessiert sich für die Mechanismen der Exklusion. Während alle Welt davon redet, wie die Gesellschaft diverser, bunter und integrativer werden kann, sucht Gaillard die Orte auf, in denen Menschen nicht erwünscht sind. Es gibt jede Menge Maßnahmen, die das Betreten öffentlicher Räume erschweren, indem sie kontrolliert und unwirtlich gemacht werden. Bahnhöfe, Parkplätze, Supermarktfoyers, städtische Zentren, in denen das Herumlungern nicht gern gesehen ist. Deterrence heißt der Film, der das Zentrum der Bregenzer Ausstellung bildet, auf Deutsch Abschreckungsmaßnahmen. Cyprien Gaillard kollagiert die abseitigsten Orte, die er vor allem in den USA und Nordeuropa gefilmt hat. Den dystopisch ausbetonierten Kanal des LA River, wo die Graffiti ständig übermalt werden, Überwachungskameras vor nächtlichen Diners und 24-Stunden-Läden mit spitzen Elementen bewährte Freiflächen oder nagelgespickte Mauern oder Zäune. Ich will dich loben, Hässliches, du hast sowas Verlässliches, schrieb Robert Gernhardt. Und genau so ließe sich die Tristesse dieser städtischen Leerstellen beschreiben. Kurator Thomas Trummer.
4: Er denkt skulptural und architektonisch. Welche Ausstattungen haben öffentliche Räume? Wie schauen Bänke aus, damit man vermeidet, dass sich dort Clochards niederlassen? Wie schauen Gesimse aus, damit man vermeidet, dass sich dort Tauben niederlassen? Alle diese Dinge haben mit unseren Sozialvorstellungen, mit Überwachen und Strafen zu tun.
3: Zu den überraschendsten Erkenntnissen der Ausstellung gehört, dass es vor allem per Lautsprecher eingespielte klassische Musik ist, die Orte für eine unterprivilegierte Klientel schwer zugänglich macht. Gefährliche dunkle Unterführungen oder exquisite Hotelfoyers kann man durch Opernarien offenbar quasi abzäunen. Gaillard übertreibt das im Film ein bisschen, indem er mit bombastischem Opernsound aus Puccinis Turandot das Museum erzittert lässt oder die böse Königin der Nacht ihre Arien singt. Daneben Pressluftbohrer und Popsongs, Hundegebell und Hotelgeräusche. Aber
4: es sind sehr langsame Kamerafahrten, sehr impressionistisch, malerisch geradezu. Aber was wir sehen, ist schon beängstigend, bedrohlich, sehr oft in Nahaufnahme zuerst.
3: Der chaotische, bisweilen auch sakrale Soundtrack ist durchaus typisch für Gaillards Arbeitsweise, die nicht nur High and Low, sondern gern auch allerlei Entlegenes zusammenmixt. Was der im Film vorkommende Rattenfänger von Hameln mit den öffentlichen Abschreckungsmaßnahmen zu tun hat, erschließt sich erst auf den zweiten Blick. Er führt mit seinen Flötentönen halt die Ratten aus der Stadt, er säubert sie von unerwünschten Elementen. Der Rattenfänger tritt im Film als historische Glockenspielfigur auf. Das ist niedlich, aber mehr auch nicht. Die Flöte des Rattenfängers aber zieht sich als Leitmotiv überflüssigerweise durch die ganze Ausstellung. Die Klappen von Querflöten sind in die milchigen Oberlichter des Museums gelegt und sehen von unten wie Noten aus. Andere Klappen liegen wie Skulpturen herum. Gaillards Interesse an überflüssig gewordenen Häusern, zum Beispiel an abgerissenen Sozialbauten, wird in Bregenz durch eine Bauschuttrutsche hinter der durchsichtigen Kunsthausfassade repräsentiert. Sozialgeschichte erzählt das aber kaum, ebenso wenig wie die sehr beliebig angeordneten Polaroids, die Gaillard von seinen Reisen mitbringt. So sind Teile dieser Ausstellung eine höchst dünne Suppe, auch wenn im Foyer eine geisterhafte weiße Plastikfigur zu Techno-Rhythmen im Luftstrom einer Windmaschine zuckt. Das soll die Aufbruchsgefühle der Berliner Techno-Szene der 1990er Jahre simulieren. Und die lebte oft genau in der städtischen Betonwüste, die in Gaillards Deterrent-Film heute nun als gänzlich unbewohnbar erscheint.
0: Der französische Künstler Cyprien Gaillard stellt seit diesem Wochenende im Kunsthaus Bregenz aus. Christian Gampert war schon da. Inklusion am Theater, das bedeutet weit mehr als nur barrierefreie Zugänge oder Plätze für Rollstühle im Theatersaal. Denn für manche Menschen scheitert der Theaterbesuch schon lange, bevor sie überhaupt im Theater angekommen sind. Zum Beispiel, wenn sie sich auf einer Website über das Theaterprogramm informieren wollen, da aber nur kompliziert formulierte Stückbeschreibungen finden. Das inklusive Rambazamba-Theater in Berlin weiß das und bietet seine Website daher auch in einfacher Sprache an. Seit mittlerweile über 25 Jahren leistet das Rambazamba-Theater Pionierarbeit im Bereich des inklusiven Theaters. Insgesamt 35 Schauspielerinnen und Schauspieler mit Behinderungen bringen hier regelmäßig neue Stücke auf die Bühne. So auch gestern Abend wieder, gemeinsam mit Regisseur Milan Peschel, wirft das Rambazamba-Theater einen optimistischen Blick in die Zukunft. Weißt du schon, wie schön es wird? So heißt das neue Stück und unser Kritiker Michael Lages hat es gesehen.
5: Vielleicht erinnert sich ja noch jemand daran, dass auch Christoph Schlingensief für diesen großen Akt der Befreiung mal ein Bild finden wollte, das bleibt, indem er das Geld, dieses elende Papier, das uns alle versklavt, einfach aus dem Fenster warf. So ähnlich befreien sich die Spielerinnen und Spieler auf der Rambazamba-Bühne jetzt von dieser letzten Last. Sie reichen eine Menge Spielgeldscheine erst immer von einem zu anderen weiter, aber niemand will es behalten. Dann lassen sie es aus dem Fenster regnen.
6: Wir machen frei. Frei sein ist verrückt.
7: Die Utopie des freien Denkens. Verstehst du?
8: Klar verstehe ich das. Ich war schließlich Nackttänzerin.
5: Das hier ist übrigens Annika, die Kellnerin, die angeblich mal Nackttänzerin war. Mit ihr hat die Geschichte begonnen. Sie bedient er in einer Imbissbude. Bei ihr taucht eine Bande von schrägen Typen auf und will Geld.
8: Was wollt ihr?
7: Wir brauchen 6000 Euro.
8: Ihr braucht was?
9: Wir brauchen dringend 6 Riesen.
5: Ob sie mit der Kohle nun wirklich einen Bankraub finanzieren wollen? Die Story kommt ziemlich kunterbunt und holterdiepolter daher. Eigentlich will die Gruppe nämlich einen Tunnel unter der Schönhauser Allee hindurch bis zum Pratergraben, der alten Nebenspielstätte der Volksbühne, um dort eine Art Musical aufzuführen, das Phantom aus dem Untergrund. Natürlich wird nichts draus, aber den ganzen Abend über geht es im Grunde immer darum, wie und warum gerade die allerschönsten Pläne und Visionen absehbar nicht gelingen. Die Geschichte entwickelt sich immerzu im Futur 2, als das, was gewesen und schiefgegangen sein wird. Zukunft wird ja chronisch überschätzt und trotzdem gibt's doch nichts Schöneres als zu träumen in Utopien, vom Leben in einer Welt, in der alles anders ist, genauer gewesen sein wird. Irgendwann erzählt das Ensemble Annika, dieser wunderbaren Muse, auch vom eigentlichen Helden der Geschichte, von Sigi Leupold. Der ist eigentlich Posaunist, hat sich aber am 50. Geburtstag einfach in die Straßenbahn gesetzt und ist weggefahren, irgendwohin. Allerdings nicht ohne allen Mitfahrerinnen und Mitfahrern mitzuteilen, dass er sie sehr, sehr lieb hat. Noch so ein utopischer Moment. Liebe spielt auch bei Sigi die wichtigste Rolle neben der Philosophie. Sigis Mutter, bei der er lebte, war Bäckerin, machte die besten Stullenpakete der Stadt und hatte sogar einen Lebensmittelladen.
10: Aber da konnte man kein Essen kaufen. Sondern?
8: Aphorismen! Aphorismen?
10: Ja, weißt du nicht was?
8: Aphorismen
10: sind?
8: Na klar, weiß ich was. Aphorismen sind. Das Glück besteht nicht darin, dass du tun kannst, was du willst, sondern darin, dass du auch immer willst, was du tust. Ja, ich weiß das. Aphorismen
11: sind, aber ich wusste nicht, dass man davon leben kann.
5: Aphorismen, Weisheiten, Philosophie. Dieses kleine Theaterstück quillt geradezu über davon, wie ein Zettelkasten des freien Denkens. Auf und ab und hin und her und drunter und drüber geht's in unaufhörlicher Reflexion. Im Grunde ist das in Teilen ziemlich autobiografische Assoziationsspiel die allererste Arbeit am Theater überhaupt, die das Erbe von René Polisch übernimmt, in dessen Theater ja das Dauergegrübel die Hauptrolle übernahm. Nur swingt halt die Inklusionstruppe des Rambazamba-Theaters ganz anders. Das Durcheinanderträumen ist hier der ursprünglichste Lebensentwurf. Vasilissa List, die richtige Schauspielerin mittendrin in der Sigi-Leupold-Bande, ist zugleich Spiegel und Fokus für alle anderen, für all diese grandiosen Theatermenschen eines ganz anderen, extrem lebendigen Typs. Der neue Rambazamba-Abend ist wie ein Rausch. Und es liegt auch daran, dass alle gemeinsam sich mit Peschel, Bühnenbildnerin Nicole Timm und Kostümgestalterin Magdalena Musial verlassen können auf die Musik der Post-Punk-philosophischen Band Acht Eimer Hühnerherzen. Dass Theater noch so schön sein kann, so philosophisch und utopisch, so frech und frei, so virtuos und wirr und delirant, toll, was für ein Glück dabei zu sein.
0: Das neue Stück des Rambazamba-Theaters, zu sehen in der Kulturbrauerei in Berlin und auch absolut sehenswert, findet Michael Lages. Die US-Regierung hat den Weg freigemacht für eine der größten Medienfusionen der vergangenen Jahre. Mehr dazu in den Kulturmeldungen mit Anja Reinhardt.
12: Paramount darf Warner Bros. Übernehmen. Damit kämen unter einem Dach Filmreihen wie Der Pate, Harry Potter, Batman und Mission Impossible zusammen. Außerdem die Sender CNN und CBS sowie die Streamingdienste HBO Max und Paramount Plus. Der neue Konzern wäre einer der mächtigsten weltweit in der Unterhaltungsindustrie. Viele bekannte Hollywood-Schauspieler wie Joaquin Phoenix oder Kristen Stewart haben dagegen in den letzten Wochen protestiert. Hinter Paramount steht der Software-Milliardär Larry Ellison, ein Verbündeter Donald Trumps. Kritiker sehen deshalb auch politische Motive hinter dem Deal. Der US-amerikanische Politikanalyst Chai Komanduri sagte dazu in einer Nachrichtensendung:
13: Well, it's about the oligarchy striking back.
14: Die Oligarchen schlagen zurück. Wir hören immer, Trump sei geschwächt. Tatsächlich aber hat er die reichsten Männer der Welt als Verbündete. Eine Sache, die Trump unbedingt wollte, war die Kontrolle über CNN. Der Nachrichtensender ist zwar nur ein sehr kleiner Teil des Pakets, aber für Trump war er das Hauptinteresse dieses Deals.
13: But for Donald Trump, that was the entire, his entire interest in the deal.
12: So Chai Komanduri im US-Fernsehen. Die Zustimmung der US-Behörden ist zwar erteilt, in Europa und Großbritannien laufen die Prüfungen noch. Die italienische Philosophin und Feministin Luisa Muraro prägte über Jahrzehnte die Frauenbewegung in Italien. Sie war Mitgründerin der Mailänder Frauenbuchhandlung Libreria delle Donne und beeinflusste Generationen feministischer Debatten über Geschlechterrollen, Sprache und Autorität. Gestern ist Luisa Muraro gestorben, einen Tag vor ihrem 86. Geburtstag. Das Kennedy Center ist wieder das Kennedy Center. Gestern, also einen Tag vor seinem heutigen 80. Geburtstag, wurde der Name von US-Präsident Donald Trump von der Fassade des Kulturzentrums in Washington entfernt. Ein Bundesrichter hatte entschieden, dass nur der Kongress die renommierte Kultureinrichtung umbenennen darf. Und zum Schluss noch ein bisschen royaler Glanz, Militärparade, Balkonauftritt und königliche Ehrungen. Großbritannien hat den offiziellen Geburtstag von König Charles III. Gefeiert. Auch die diesjährigen Träger königlicher Auszeichnungen wurden bekannt gegeben und zu ihnen gehören die Schauspielerin Helen Mirren und der Black Sabbath-Gitarrist Tony Iommi.
0: Die Kulturmeldung mit Anja Reinhardt, vielen Dank. Und damit verabschieden wir uns und übergeben an die Nachrichten und dann an die Informationen am Abend. Da hören Sie gleich unter anderem, was für ein besonderes Programm sich der US-Präsident überlegt hat, um seinen 80. Geburtstag zu feiern. Ich bin Anne Seidel. Schönen Abend.

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1: Uhr die Nachrichten. Zunächst die Übersicht. Bei einer Volksabstimmung in der Schweiz hat eine Mehrheit die Begrenzung der Einwohnerzahl auf 10 Millionen abgelehnt. Der CDU-Spitzenkandidat in Mecklenburg-Vorpommern Peters hält eine Minderheitsregierung nach der Landtagswahl im September für möglich. Nach Angriffen der Hisbollah-Miliz auf Israel hat die israelische Luftwaffe erneut Ziele in Vororten von Beirut beschossen. Die Meldungen im Einzelnen. Bei einer Volksabstimmung in der Schweiz hat eine Mehrheit die Begrenzung der Einwohnerzahl auf 10 Millionen abgelehnt. Nach den vorliegenden Ergebnissen stimmten 55% der Wähler gegen den Vorstoß der rechtspopulistischen Schweizerischen Volkspartei SVP. 45% votierten dafür. Die Schweiz hat etwa 9,1 Millionen Einwohner. Bei einem Erfolg der Initiative wären ab einer Einwohnerzahl von 9,5 Millionen zunächst Asyl- und Familiennachzug eingeschränkt worden. In letzter Konsequenz wäre auch die mit der EU vertraglich geregelte Freizügigkeit beendet worden. Knapp ein Drittel der Einwohner in der Schweiz hat eine ausländische Staatsangehörigkeit. Die größte Gruppe sind die Italiener, gefolgt von den Deutschen. Mehr als 300.000 Deutsche leben in der Schweiz. In der Schweizer Grenzstadt Genf demonstrieren Zehntausende gegen den G7-Gipfel. Das Treffen der Staats- und Regierungschefs führender Industrienationen beginnt morgen im französischen Evian. Da Frankreich nach Angaben der Genfer Stadtregierung keine Proteste duldet, findet die Großdemonstration im 50 Kilometer entfernten Genf statt. Die Kundgebung wurde von einer Koalition aus rund 60 verschiedenen Gruppen organisiert. Die Polizei hatte sich auf rund 50.000 Teilnehmende eingestellt. Vor der Demonstration hatten hunderte Geschäftsleute und Hoteliers in Genf ihre Schaufenster mit Sperrholz verbarrikadiert. 2003 war es bei Protesten gegen das Gipfeltreffen in Evian zu Gewalt und Plünderungen gekommen. Der Spitzenkandidat der CDU in Mecklenburg-Vorpommern Peters hält eine Minderheitsregierung nach der Landtagswahl am 20. September für möglich, falls es nicht für eine Mehrheit ohne AfD oder Linkspartei reicht. Das sei zwar nicht sein Wunschmodell, sagte er der Zeitung Die Welt. Stabile Koalitionen seien meist verlässlicher. Aber man brauche in Deutschland mehr parlamentarischen Pragmatismus. In Skandinavien werde seit Jahren unaufgeregt mit Minderheitsregierungen gearbeitet, meinte Peters. Die CDU hat Koalitionen mit der AfD und der Linken ausgeschlossen. In einer Wahlumfrage von Infratest DIMAP kam die CDU im Mai auf 10% und wäre damit viertstärkste Kraft nach der AfD mit 36%, der SPD mit 27% und der Linken mit 13% der Stimmen. Mecklenburg-Vorpommern wird derzeit von einer Koalition aus SPD und Linken regiert. Im ehemaligen NS-Vernichtungslager Auschwitz ist an den ersten größeren Häftlingstransport in das Lager heute vor 86 Jahren erinnert worden. Das internationale Auschwitz-Komitee betonte die Bedeutung des Engagements junger Menschen bei der Weitergabe der Erinnerung. Mit dem ersten Häftlingstransport am 14. Juni 1940 wurden mehr als 700 überwiegend junge Polen und polnische Juden nach Auschwitz deportiert. Laut dem Geschäftsführer des Internationalen Auschwitz-Komitees Häubner hatten die meisten von ihnen versucht, aus Polen zu fliehen, um aus dem Ausland weiter gegen die deutschen Besatzer zu kämpfen. In Auschwitz ermordeten die Nationalsozialisten bis zur Befreiung des Lagers durch die Rote Armee am 27. Januar 1945 mehr als 1 Million Menschen, darunter rund 960.000 Jüdinnen und Juden. Nach Angriffen der Hisbollah-Miliz auf den Norden Israels hat die israelische Luftwaffe erneut Ziele in Vororten von Beirut beschossen. Ministerpräsident Netanyahu erklärte, dies sei eine Reaktion auf den Beschuss von israelischem Territorium durch die Hisbollah. Die südlichen Vororte der libanesischen Hauptstadt gelten als Hochburg der Islamisten. Die vom Iran gestützte Hisbollah hatte bei dem Angriff auf Israel nach Militärangaben mehrere Sprengstoffdrohnen eingesetzt. Es habe zwei Einschläge auf israelischem Gebiet nahe der Grenze zum Libanon gegeben. Niemand sei verletzt worden. Bereits vor einer Woche hatte Israel die Vororte von Beirut als Reaktion auf Raketenangriffe der Hisbollah bombardiert. Daraufhin reagierte der Iran seinerseits mit Raketenangriffen auf Israels Norden. Das britische Militär hat nach eigenen Angaben einen Öltanker der sogenannten russischen Schattenflotte daran gehindert, den Ärmelkanal zu durchqueren. Premier Starmer erklärte im Online-Dienst X, der Einsatz sei auf seine Anweisung hin erfolgt. Die erfolgreiche Operation versetze Russland einen weiteren Schlag. Dem britischen Verteidigungsministerium zufolge enterten Kräfte der Marine und Polizeibeamte den Tanker. Er fährt demnach unter der Flagge Kameruns und wird vorerst festgehalten. Russland versucht mit Schiffen der Schattenflotte, die vom Westen wegen des russischen Angriffskriegs in der Ukraine verhängten Sanktionen zu umgehen. Nach britischen Angaben handelt es sich um mehr als 700 Frachter. In Rumänien hat Staatspräsident Dan den pro-westlichen Politiker Vesta zum neuen Regierungschef ernannt. Der bisherige Anwärter auf das Amt, der EU-Abgeordnete Tomac, hatte zuvor seine Kandidatur zurückgezogen und auf eine mangelnde Unterstützung für seinen Kurs verwiesen. Der neue Premier gehört der liberalen Partei an, deren Vorsitzender der abgesetzte Ministerpräsident Bolojan ist. Vesta erklärte, er wolle eine Regierung bilden, die Reformen in Angriff nehme und Rumänien auf pro-westlichem Kurs halte. Die Neubesetzung wurde nötig, weil das Parlament Bolojan im vergangenen Monat abgesetzt hatte. Hintergrund war unter anderem ein Streit über Sparmaßnahmen. Die Zugstrecke zwischen Hamburg und Berlin ist nach einer monatelangen Generalsanierung wieder frei. Das teilte die Deutsche Bahn mit. Die Arbeiten an der Strecke hatten im August des vergangenen Jahres begonnen und sollten eigentlich schon im April abgeschlossen sein. Auf der ebenfalls wichtigen Strecke zwischen Hamburg und Hannover müssen sich Bahnreisende dagegen seit heute auf weitere Einschränkungen einstellen, da nun die gesamte Strecke gesperrt ist. Fern- und Güterzüge werden umgeleitet. Die Bauarbeiten laufen bereits seit Anfang Mai und sollen bis zum 10. Juli dauern. Obwohl ihm die Einreise in die USA verweigert wurde, soll der somalische Fußballschiedsrichter Omar Artan einem Bericht zufolge seine komplette Bezahlung für die Weltmeisterschaft erhalten. Der Weltverband FIFA bestätigte einen entsprechenden Medienbericht. Wie hoch die Prämie des 34-Jährigen ausfällt, steht erst nach dem Turnier fest. Artan war bei der Ankunft am Flughafen von Miami abgewiesen worden. Das US-Außenministerium begründete dies damit, dass der Somalier in Verbindung zu einer Terrororganisation in seiner Heimat stehe. Die Europäische Fußballunion kündigte in einer Reaktion an, Afrikas Schiedsrichter des Jahres 2025 das Supercup-Endspiel zwischen Paris Saint-Germain und Aston Villa am 12. August in Salzburg pfeifen zu lassen. Der britische Formel-1-Pilot Lewis Hamilton hat den Großen Preis von Katalonien in Barcelona gewonnen. Es war der erste Sieg des Rekordweltmeisters im Ferrari. Zweiter wurde George Russell vor Weltmeister Lando Norris. Der WM-Spitzenreiter Kimi Antonelli aus Italien schied kurz vor Rennende auf Rang 2 liegend aus. Und hier noch einmal die Übersicht. Bei einer Volksabstimmung in der Schweiz hat eine Mehrheit die Begrenzung der Einwohnerzahl auf 10 Millionen abgelehnt. Der CDU-Spitzenkandidat in Mecklenburg-Vorpommern, Peters, hält eine Minderheitsregierung nach der Landtagswahl im September für möglich. Nach Angriffen der Hisbollah-Miliz auf Israel hat die israelische Luftwaffe erneut Ziele in Vororten von Beirut beschossen. Der Wetterbericht, die Lage. Ein Tief über der Ostsee bleibt mit mäßig warmer Atlantikluft in weiten Teilen des Landes wetterbestimmend. Die Vorhersage, nachts im Norden bewölkt mit Schauern, sonst teils gering bewölkt und meist trocken. Tiefstwerte 13 bis 6 Grad. Am Tag vom Norden bis zur Mitte bewölkt, im Nordosten einzelne Schauer. Im Süden sonnig, Temperaturen 16 bis 25 Grad. Und die weiteren Aussichten? Am Dienstag in der Nordhälfte bewölkt, im Osten anfangs heiter bis wolkig. Von Westen her örtlich Schauer, im Tagesverlauf in der Mitte und im Süden abklingend. 18 bis 29 Grad. Das waren die Nachrichten.
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2: Ist ein mögliches Abkommen zwischen dem Iran und der USA in Gefahr und wer könnte davon profitieren? Diese Fragen stellen sich heute, nachdem die israelische Armee Vororte von Beirut angegriffen hat und der Iran danach die Einigung mit den USA zur Beendigung des Krieges in Frage stellt und mit Gegenschlägen droht. Wie ist das alles zu verstehen? Dazu gleich ein Gespräch mit unserem Korrespondenten in Tel Aviv. Und in einer knappen Stunde startet die deutsche Fußballnationalmannschaft in die Weltmeisterschaften gegen Curaçao. Am Ende der Sendung stimmen wir Sie auch darauf ein. Ich bin Jonas Rehse. Schön, dass Sie dabei sind. Ein Abkommen zwischen den USA und dem Iran schien zum Greifen nahe. Freitagabend hieß es noch, man habe sich auf eine Absichtserklärung für ein Friedensabkommen geeinigt. Die Unterzeichnung solle zeitnah erfolgen. Keine zwei Tage später scheint die Einigung aber wieder brüchig zu sein. Nach Angriffen Israels auf Vororte der libanesischen Hauptstadt Beirut kommt scharfe Kritik aus dem Iran. Moritz Behrendt.
3: Bei den Luftschlägen wurden nach libanesischen Angaben mindestens 3 Menschen getötet, weitere wurden verletzt. Israels Ministerpräsident Netanyahu und Verteidigungsminister Katz teilten mit, das Ziel sei eine Kommandostruktur der Hisbollah gewesen. Sie begründeten die Luftangriffe damit, dass die pro-iranische Hisbollah Drohnen auf den Norden Israels abgefeuert hat. Die gegenseitigen Angriffe erfolgen zu einem heiklen Zeitpunkt. Nach Aussage von US-Präsident Trump stehen sein Land und der Iran kurz vor einer Einigung zur Beendigung des seit mehr als 3 Monaten dauernden Krieges. Der Iran fordert jedoch auch einen Waffenstillstand im Libanon. Nachdem Israel vor einer Woche Ziele in Beirut angegriffen hat, beschoss der Iran Israel mit Raketen. Auch auf den heutigen Angriff werde eine Antwort folgen, erklärte ein Vertreter der iranischen Revolutionsgarden. Im Süden Libanons hat es zu keinem Zeitpunkt eine Gefechtspause zwischen Israel und der Schiitenmiliz Hisbollah gegeben. Die Hisbollah reklamierte heute mehrere Angriffe auf israelische Soldaten für sich. Die israelischen Streitkräfte forderten am Morgen die Bewohner von fast 40 Orten auf, ihre Dörfer und Städte zu verlassen. Im Libanon sind wegen des Krieges mehr als 1 Million Menschen auf der Flucht. Nach Angaben des libanesischen Gesundheitsministeriums wurden seit Anfang März mehr als 3.700 Menschen durch die israelischen Angriffe getötet. Ein irakisches Nachrichtenportal meldete, dass auch einer ihrer Fotografen bei einem israelischen Luftangriff im Südlibanon ums Leben gekommen ist.
2: Israel greift Ziele im Libanon an und der Iran kündigt Gegenschläge an. US-Präsident Donald Trump sagt, der Angriff an diesem Morgen des israelischen Militärs auf Beirut hätte nicht stattfinden dürfen. Frage an Jan-Christoph Kitzler in Tel Aviv. Wie gefährlich kann das alles für ein mögliches Friedensabkommen sein?
4: Natürlich hat das großes Potenzial, das ganze Abkommen in Gefahr zu bringen. Entsprechend sind auch die Töne, die man aus dem Iran zum Beispiel hört. Zum Beispiel der Chefverhandler Khalibaf, der sagt, also wenn die USA entweder weder den Willen noch die Möglichkeiten haben, ihre Verpflichtungen zu erfüllen, dann kann man diesen Weg nicht weitergehen. Es gibt auch eine Aussage von Mohammad Jafar Asadi, das ist der stellvertretende Oberkommandierende des Militärkommandos im Iran. Der hat gesagt, also das, was Israel dort in Beirut getan hat, nämlich diesen Angriff auszuführen, das würde nicht unbeantwortet bleiben. Das ist so ein bisschen ein Szenario wie vor genau einer Woche. Am letzten Sonntag hat Israels Armee auch schon Beirut, die libanesische Hauptstadt, angegriffen, beziehungsweise die südlichen Vororte, die ja als Hochburg der Hisbollah gelten. Man hatte auch damals gesagt, da reagiert man damit auf Angriffe der Hisbollah. Die hat es auch diesmal nach israelischen Angaben gegeben. 3 Drohnen sollen abgeschossen worden sein auf israelische Gemeinden in Nordisrael. Und das bezeichnet Israel eben als Verletzung auch der Waffenruhe, die es dort gibt. Und das bringt natürlich jetzt diesen ganzen Deal in Gefahr. Am letzten Sonntag ist Folgendes passiert. Da hat der Iran dann Raketen auf Israel abgeschossen, hat klargemacht, die Ruhe im Libanon ist auch eine Bedingung für diese Verhandlungen. Und jetzt haben wir das gleiche Szenario. Auch diesmal gibt es die Drohungen. Israels Armee bereitet sich darauf vor, dass dort weiter Raketen fliegen könnten. Und das bringt natürlich dieses ganze Abkommen in Gefahr.
2: Wie ist das einzuordnen? Die USA, US-Präsident Donald Trump, wollen eine Beendigung der Kämpfe. Sie wollen einen Deal. Will das Israels Premier Netanyahu auch?
4: Es ist deutlich geworden in den letzten Tagen, dass Israel und die USA doch deutliche auseinandergehende Interessen haben. Die USA, Sie hatten es gesagt, sie wollen einen Abschluss. Donald Trump will den Frieden mit dem Iran zumindest verkünden können, auch wenn da noch vieles ungeklärt ist, auch wenn dann eben noch 60 Tage Zeit sind, um über die Einzelheiten zu verhandeln, nach allem, was man hört. Israel hat ganz andere Interessen. Das liegt auch hier an der innenpolitischen Situation. Wir haben Wahlen im Herbst. Benjamin Netanyahu muss Stärke zeigen. Er will vor allem sagen, wir können weiterhin im Libanon operieren, wie wir wollen. Und der Iran, der hat es jetzt eben geschafft mit seinem Eingreifen am letzten Wochenende, auch jetzt wieder mit den Drohungen, auch mit dem, was man aus den USA jetzt in Richtung Israel hört, das Thema Libanon ganz eng zu verbinden mit den Verhandlungen, die da stattfinden. Und deswegen ist die große Frage, ob es Donald Trump gelingt, tatsächlich jetzt Benjamin Netanyahu im Zaum zu halten oder ob Israel tatsächlich sozusagen die Eskalationsdominanz hat, also mit neuen Schlägen weiter dafür sorgen zu können, dass man diesen Deal nicht erreicht. Die israelische Regierung hat in den letzten Tagen immer wieder gesagt, mit dem, was da auf dem Tisch liegt, ist man nicht zufrieden. Denn offenbar hat Donald Trump nur Interesse am iranischen Atomprogramm. Er möchte verhindern, dass der Iran eine Atombombe bekommt. Aber Israel hat noch weitere Forderungen. Israel möchte auch, dass das iranische Raketenprogramm tatsächlich deutlich eingeschränkt wird und dass die Unterstützung für Stellvertretermilizen wie die Hisbollah eben aufhört. Das alles ist nach dem, was wir wissen, bisher nicht auf dem Tisch. Und deswegen ist Israels Regierung da auch nicht besonders glücklich mit.
2: Inwieweit hat US-Präsident Trump noch Einfluss auf Netanyahu?
4: Das ist schwer zu sagen tatsächlich. Also der Druck ist groß und dass bisher Netanyahu trotzdem macht, was er will, mehr oder weniger, das deutet darauf hin, dass der Einfluss tatsächlich nicht so besonders groß ist am Ende. Das liegt vielleicht auch daran, dass die USA den großen Hebel, nämlich mögliche Sanktionen gegen Israel, noch nicht ausgepackt hat. Es ist so, dass Israel tatsächlich heute ganz unterschiedliche Botschaften in Richtung der USA gesendet hat. Einerseits eben dieser Angriff auf Beirut, der sicherlich nicht mit der US-Regierung abgestimmt war, nach allem, was wir wissen, vielleicht militärisch koordiniert mit dem CENTCOM, den Oberbefehlshabern hier der USA in der Region. Die andere Botschaft war ein Geburtstagsgruß für Donald Trump heute, der ja seinen 80. Geburtstag feiert. Der las sich dann eben ganz anders. Naja, und dann eben auch die Erklärung, dass man halt im Libanon weiter operieren können will, wie man will und eben auf Angriffe reagieren will und sich da nicht in die Karten schauen lässt, wie es weitergeht. Das alles kann Donald Trump nicht begeistern. Und die Frage ist eben, wird er sozusagen das ganz große Besteck auspacken und irgendwann Israel sanktionieren, damit er weiterkommt? Oder muss er es am Ende mit sich machen lassen, weil Israel am Ende tatsächlich macht, was es will?
2: Jan-Christoph Kitzler aus Tel Aviv. Das Gespräch mit ihm haben wir aus Termingründen vor der Sendung aufgezeichnet. Es ist mal wieder ein Referendum, das die Schweiz gespaltet hat. Nach Initiativen zu Burkas und Minaretten haben die Schweizerinnen und Schweizer an diesem Sonntag über die Frage abgestimmt, soll die Zuwanderung begrenzt werden und eine Bevölkerungsobergrenze eingezogen werden. Es war wieder eine Initiative der rechten Schweizerischen Volkspartei. Jetzt ist klar, sie ist gescheitert. Das Projekt wurde abgelehnt, und zwar deutlich. Katrin Hondl.
5: Ein knappes Ergebnis war erwartet worden, doch dann war schon nach den ersten Hochrechnungen klar, bei der Volksabstimmung haben rund 55% und die Mehrheit der Kantone Nein gesagt zur Initiative der rechten Schweizerischen Volkspartei SVP und deren Forderung keine 10 Millionen Schweiz. Für die Einhaltung dieser Obergrenze wollte die SVP Einschränkungen bei Asyl- und Familiennachzug. Gegebenenfalls hätte die Schweiz auch das Personenfreizügigkeitsabkommen mit der Europäischen Union kündigen müssen, was weitreichende Folgen gehabt hätte für die engen Beziehungen des Nicht-EU-Mitglieds Schweiz zu ihrem wichtigsten Handelspartner. Bei Monika Rühl, Direktorin des Wirtschaftsdachverbands Economie Suisse.
6: Ich danke der Schweizer Bevölkerung für dieses klare Resultat, weil in diesen unsicheren Zeiten brauchen wir Sicherheit und Ruhe und nicht neue zusätzliche Herausforderungen. Die Schweizer Stimmbevölkerung hat Nein gesagt zu diesem komischen Deckel.
5: Die Unternehmen hatten vor gravierenden wirtschaftlichen Folgen gewarnt, vor Stellen, die nicht besetzt werden könnten ohne die Fachkräfte aus der EU. Außerdem wären bei einer Kündigung der Personenfreizügigkeit auch alle anderen Verträge zwischen der Schweiz und der EU auf dem Spiel gestanden.
7: Ich glaube, wir konnten aufzeigen, dass diese Initiative brandgefährlich ist für das Land, den Wohlstand wirklich stark gefährden würde, auch den Zusammenhalt gefährden würde, das Land quasi auseinanderreißen würde. Und es gibt offensichtlich einen einen Großteil der Bevölkerung, die etwas anderes will, die Entwicklung will und die einen Zusammenhalt will.
5: So im Sender SRF Benjamin Mühlemann, Co-Präsident der Schweizer FDP, die wie alle anderen großen Parteien und die Regierung für die Ablehnung der Initiative plädiert hatte. Enttäuschung dagegen bei Marcel Dettling, Präsident der SVP.
8: Die Schweiz hat heute nichts zu feiern, wir haben nichts zu feiern. Es ging geht um die Zukunft bei dieser Frage und ich bin selbstverständlich enttäuscht.
5: Dettling nennt die Abstimmungsniederlage einen schweren Schlag für die Schweiz. Die Partei wolle nun weiter gegen die Nähe des Landes zur EU kämpfen. Die Sozialdemokratische Partei sprach dagegen von einem historischen Sieg für eine soziale und offene Schweiz. Laut Co-Parteichef Cedric Wermuth habe die Volksabstimmung gezeigt,
9: wirklich, dass viele Leute die Nase etwas voll hatten von dieser dauernden Spalterei, zu sagen, am Schuld an allem sollen die Migrantinnen und Migrantinnen sein. Diese Sündenbockpolitik, die hat eine Grenze erreicht zum Glück. Und das andere ist schon die Zusammenarbeit mit Europa. Und in Zeiten von Putin und Trump war es undenkbar, dass man daran jetzt noch wirklich etwas rütteln würde.
5: Die SVP hatte unter anderem mit dem Verweis auf hohe Mieten und Wohnungsnot in den Städten für den Bevölkerungsdeckel geworben. Doch während es in ländlichen Kantonen, in denen wenige Ausländer leben, teils große Zustimmung gab, stimmte in Großstädten wie Basel, Zürich und Genf eine deutliche Mehrheit gegen die Initiative.
10: Ja, mir ist ca. 15 Kilo Stein vom Herzen gefallen. Ich bin sehr erleichtert,
5: sagt der sozialdemokratische Parlamentarier Arber Bulakai.
10: Ich bin froh, dass wir ein deutliches Zeichen gesendet haben. Zum einen für die Beziehungen mit der EU, zum anderen auch für die Migrationsbevölkerung, welche wieder einmal durch den Dreck gezogen wurde.
2: Der Bericht von Katrin Hondl. Morgen beginnt im französischen Kurort Evian der Gipfel der G7-Industriestaaten. Traditionell wird der Gipfel auch als Anlass für Proteste gegen Globalisierung und Kapitalismus genutzt. Die größte Demonstration hat heute in Genf stattgefunden. Angela Ulrich.
11: Sie haben sich mit Fahnen, Trillerpfeifen und Protestplakaten in einem Genfer Park versammelt. Viele tausend, vor allem junge Leute, die gegen das G7-Treffen ab morgen im nahen Evian demonstrieren. Die meisten von ihnen sagen, wir wollen friedlich auf unsere Anliegen hinweisen. Gegen Kapitalismus, für eine gerechtere Globalisierung, für Frauenrechte und Klimaschutz. Das sind nur einige der Ziele. Es gibt aber auch einen schwarzen Block. Junge Leute, die sich jetzt schon vermummen. Dass Genf sich so verbarrikadiert hat, ist auch eine Provokation, sagen manche Demonstranten. Und fürchten Ausschreitungen, wie es sie zuletzt 2003 gab, beim letzten Gipfel in Evian. Damals zogen Randalierer durch Genf und richteten großen Schaden an. Damit es diesmal nicht so weit kommt, hat die Schweizer Polizei rund 7000 Sicherheitskräfte vor Ort. Dazu kommen Beamte aus Frankreich und Deutschland. Zahlreiche Hotels, Banken, Restaurants und Geschäfte haben Sperrholzplatten vor ihre Scheiben geschraubt. Die Demonstrationsroute läuft in einem großen Bogen durch die Stadt, auch am Genfer UNO-Hauptquartier vorbei.
2: Bis Mittwoch werden dann die 7 Staats- und Regierungschefs am Ufer des Genfersees über die Krisenherde der Welt sprechen. Gastgeber Emmanuel Macron will aber auch Handel und Wettbewerbsfähigkeit zu einem Schwerpunkt machen. Für Bundeskanzler Friedrich Merz wird es der 2. G7-Gipfel werden. Und möglicherweise ist er eine willkommene Ablenkung von Herausforderungen und Problemen zu Hause in Deutschland. Dagmar Pepping.
12: Friedrich Merz ist viel unterwegs. Gerade erst Westbalkangipfel in Montenegro, jetzt das G7-Treffen im französischen Kurort Evian, danach gleich weiter zum EU-Gipfel in Brüssel.
13: Da werde ich wieder lesen, der Außenkanzler. Ich empfinde das mittlerweile als ein Kompliment.
12: Ein Außenkanzler mit mehr als genug Problemen im Inneren. Reformdiskussionen, Koalitionsknatsch, miserable Zustimmungswerte für sich und seine Regierung. All das kann der Kanzler für ein paar Tage hinter sich lassen, wenn er sich am Rande des Genfer Sees im Kreise der Mächtigen bewegt. Um über eine Welt in Unordnung zu reden, die deutlich rauer geworden ist, in der Macht und Stärke oft mehr zählen als das Recht, wie Merz betont.
13: Diese neue Weltunordnung, deren Teil wir sind, von der wir betroffen sind, die müssen wir gemeinsam lösen. Als Wirtschaftsstandort, als Bundesrepublik Deutschland, als Europäische Union, geopolitisch, geoökonomisch. Wir müssen versuchen, damit umzugehen.
12: Auch in Evian. Wenn einer der Auslöser dieser Weltunordnung mit am Tisch sitzt. Donald Trump, der US-Präsident. Der hatte beim ersten G7-Gipfel von Bundeskanzler Merz im vergangenen Jahr in Kanada das Treffen vorzeitig verlassen. Und das, bevor der ukrainische Präsident Zelensky dort eintraf. Selenskyj wird auch in Evian erwartet, um über die Situation im russischen Angriffskrieg gegen sein Land zu sprechen. Deutschland werde die Ukraine so lange wie nötig unterstützen, unterstreicht Merz vor dem Gipfel.
14: Ein tragfähiger Frieden wird nur in Verhandlungen mit Beteiligung der Ukraine, mit Russland, der USA und Europa erreicht werden können.
12: Zieht der US-Präsident auf diesem G7-Gipfel mit? Der anfänglich gute Draht von Merz zu Trump scheint nicht mehr so zu bestehen. Die Äußerungen des Kanzlers über den Iran-Krieg dürften da nicht geholfen haben.
15: Die Amerikaner haben offensichtlich keine Strategie. Und das Problem bei solchen Konflikten ist immer, da muss man ja nicht nur rein, da muss man auch wieder raus. Also diese Geschichte ist zumindest unüberlegt.
12: Der Iran-Krieg, die Blockade der Straße von Hormuz und die Suche nach einer diplomatischen Lösung. Ein weiteres wichtiges Thema in Evian, genau wie die Lage in Nahost. Trump ist und bleibt die wichtigste Figur am Tisch, sagt der Vorsitzende des Auswärtigen Ausschusses des Bundestages, Armin Laschet.
16: Und deshalb muss das Kunststück sein, ihn so lange dabei zu halten und ihm möglichst viel von dem, was in den G7-Ländern von Japan bis zu den großen europäischen Industrienationen gedacht wird, klarzumachen. Da ist jede Stunde, wo der einem anderen zuhört, eine hilfreiche Stunde.
12: Andere Themen auf der Liste von Gastgeber Emmanuel Macron hält der CDU-Politiker Laschet für nicht so dringlich.
16: Abbau globaler Ungleichgewichte im Handel, Finanzen und Umwelt, Makroökonomie, Entwicklung. Das ist natürlich so global, dass in Zeiten, wo nicht so viel passiert, vielleicht man über sowas nachdenken kann.
12: Gerade jetzt aber passiert extrem viel auf dieser Welt in Unordnung. Friedrich Merz, der Außenkanzler auf seinem zweiten G7-Gipfel, weiß das.
15: Machen wir uns bitte nichts vor. In dieser Welt um uns herum wird es sehr stürmisch bleiben.
12: Ob es auch in Evian am Ufer des Genfer Sees stürmisch wird, das hängt maßgeblich von einem ab, Donald Trump.
2: Sie hören den Deutschlandfunk, die Informationen am Abend. Die Deutschen arbeiten zu wenig, wenn es nach Bundeskanzler Merz geht. Dann ist die Arbeitsmoral hierzulande zu schwach und ein Faktor, um die Wirtschaft wieder zu beleben. Auch deshalb haben sich Union und SPD in ihrem Koalitionsvertrag darauf geeinigt, eine wöchentliche statt einer täglichen Höchstarbeitszeit zu schaffen. Die SPD hat diese Idee aber offensichtlich etwas anders verstanden. Sie möchte nämlich eine Reform der Arbeitszeitregeln eher dafür nutzen, um Beruf und Familie besser zu vereinbaren. Die Debatte dazu fasst Jörg Münchenberg zusammen.
17: Nach dem Treffen zwischen den Koalitionsspitzen mit den Gewerkschaften sowie den Wirtschaftsverbänden in der zurückliegenden Woche verstärkt der Unionsfraktionschef den Druck auf die SPD. Um die Wirtschaft in Schwung zu bringen, brauche es mehr Spielraum, sagte jetzt Jens Spahn der Bild am Sonntag. Konkret geht es dabei um die Arbeitszeitreform. SPD und Union hatten sich im Koalitionsvertrag darauf verständigt, statt der täglichen Arbeitszeit eine wöchentliche einzuführen. Doch bei den Gewerkschaften stößt das Vorhaben auf erbitterten Widerstand. Bislang hat deshalb Arbeitsministerin Bärbel Baas, SPD, noch keine konkreten Änderungsvorschläge für die Einführung einer Wochenarbeitszeit vorgelegt. Spahn sagte jetzt, ich gehe davon aus, dass die SPD dazu steht, wie wir ja auch zu Teilen stehen, die uns schwerfallen, siehe Rente. Im Zuge der europäischen Arbeitszeitrichtlinie ist die Einführung einer wöchentlichen anstatt einer täglichen Arbeitszeit möglich. Dabei geht es auch um die bessere Vereinbarkeit von Familie und Beruf. Die Arbeitgeber befürworten mehr Flexibilität, die Gewerkschaften lehnen das Vorhaben ab. Die Aufweichung des Arbeitszeitgesetzes habe keinerlei Wirkung auf Wachstum, hatte erst zu Beginn der Woche DGB-Chefin Jasmin Fahimi betont. Zudem, so die Chefin der Dachgewerkschaft, gebe es schon jetzt zahlreiche flexible Regelungen in den Betrieben. Aktuell gilt eine tägliche Höchstarbeitszeit von 8 Stunden, die auf 10 Stunden verlängert werden kann. Spahn forderte unterdessen auch, die verabredeten Reformen bis zur Sommerpause umzusetzen. Wachstum müsse jetzt Vorfahrt haben, betonte der Unionsfraktionschef und bekam dabei Unterstützung von Bundesbankchef Joachim Nagel. Im Interview der Woche des Deutschlandfunks meinte Nagel:
18: Klar ist, dieses Land benötigt weitere Wachstumsimpulse, um unsere Wettbewerbsfähigkeit entsprechend zu verbessern. Alles, was ich so höre, sehe, das ist der Bundesregierung bewusst. Und jetzt geht es darum, eben in die Umsetzung zu kommen. Und bis zur Sommerpause hat man ja noch einiges vor. Und aus Notenbanksicht drücke ich die Daumen, dass das auch gelingt.
17: Skeptisch zeigte sich Nagel unterdessen über die künftige Preisentwicklung. Angesichts der steigenden Inflation in Europa hatte die Europäische Zentralbank erstmals seit längerer Zeit die Leitzinsen wieder leicht angehoben. Doch selbst eine Befriedung des Konflikts zwischen den USA und Iran würde den aktuellen Preisdruck nicht gleich mindern, betont der Bundesbankchef.
18: Möglicherweise kommen wir auch gar nicht mehr dahin, auf den Daten dann aufzusetzen, die wir vor diesem Konflikt hatten, weil natürlich sich Lieferketten verändert haben, möglicherweise die Risikoprämien auch zunehmen, die möglicherweise dann eingefordert werden, wenn es dann darum geht, Waren durch die Straße von Hormuz zu bringen. Also es kann durchaus sein, dass wir zunächst mal über eine längere Zeit auf einem höheren Preisniveau aufsetzen werden.
17: Mit der möglichen Folge, dass die Europäische Zentralbank erneut die Zinsen anhebt, was die ohnehin schon schwächelnde deutsche Wirtschaft zusätzlich belasten und den Reformdruck eher noch erhöhen würde.
2: Die Debatte um flexiblere Arbeitszeiten, der Bericht von Jörg Münchenberg. Die Zeichen auf Einigung stehen dagegen an anderer Stelle. Bund und Länder stehen offenbar nach einem Bericht des Handelsblatts vor einem Kompromiss für eine grundlegende Finanzreform. Oliver Neuroth.
19: Der Streit schwelt schon lange. Länder sowie Städte und Gemeinden wollen nicht die Kosten tragen, die dadurch entstehen, dass sie Bundesgesetze

0: So käme, wäre es eine der wichtigsten Änderungen der Bund-Länder-Finanzen seit Jahren.
1: Treten, schlagen, würgen. Man könnte ironischerweise fragen, was könnte es Passenderes geben als Kulisse für einen 80. Geburtstag, als einen Kampfsportabend. Dazu noch an einem ungewöhnlichen Schauplatz, nämlich dem Gelände des Weißen Hauses. Donald Trump feiert seinen 80. Geburtstag mit einem Käfigkampf. Die einen sagen, er mache die Dinge halt mal etwas anders. Und die anderen sagen, tiefer sinken kann man als US-Präsident nicht mehr. Zumindest hat Trump es mit dieser Aktion wieder mal geschafft, sein größtes Ziel zu erreichen, nämlich Aufmerksamkeit zu bekommen. Anne Schneider.
2: Washington wird an diesem Wochenende zur Bühne für ein außergewöhnliches Spektakel rund um den 80. Geburtstag von Donald Trump. Auf dem Gelände des Weißen Hauses ist erstmals eine Arena für Käfigkämpfe aufgebaut. Der Präsident ist begeistert.
3: Say one of a kind, UFC.
4: Das ist einzigartig, ein UFC-Event auf dem Südrasen. Genau dort werden wir eine Arena aufbauen.
2: Hatte Trump im Vorfeld geschwärmt. Auf der Rasenfläche, die sonst als Kulisse für Staatsakte genutzt wird, steht jetzt ein Oktagon mit Tribünen und Großbildleinwänden. 4.000 bis 5.000 Zuschauer sitzen so direkt vor dem Weißen Haus. Zehntausende weitere können das Event im angrenzenden Park verfolgen.
4: Es werden zwischen 75.000 und 100.000 Menschen kommen und der Eintritt ist für alle kostenlos.
2: Inzwischen wird mit 125.000 Besuchern gerechnet, ergänzt durch Konzerte und Showelemente. Mehr als 60 Millionen Dollar soll das Spektakel kosten. Laut Gerichtsunterlagen übernimmt die der Veranstalter UFC. Was aber nur teilweise stimmt, denn mehrere Bundesbehörden sorgen für Organisation und Sicherheit, darunter der Secret Service, das Heimatschutzministerium und die Luftfahrtbehörde. Nicht alle finden Event und Bühne gelungen.
4: Für Amerika ist es cool, daran ist nichts auszusetzen. Es ist eine gute Gelegenheit für die Leute.
5: Ich finde es wirklich abscheulich, aber das macht nichts.
6: Nein, es sieht wirklich aus wie, ich dachte, es sieht aus wie eine Baustelle in einem Freizeitpark, nicht wie das Weiße Haus.
7: It's not what the White House is about.
2: Der Widerstand wächst, auch landesweit. Die Protestbewegung No Kings hat zu Demonstrationen rund um Trumps Geburtstag aufgerufen. Sie wirft dem Präsidenten autoritäres Auftreten vor und kritisiert die Verbindung von Politik und Spektakel.
8: Because they're trying to go back to that when, you know, they'd watch people have these.
5: Sie wollen zurück in eine Zeit, in der Menschen anderen beim Kämpfen zur Unterhaltung zugesehen haben,
2: sagt der afroamerikanische Bürgerrechtler Al Sharpton. Herzstück des Gegenprogramms ist ein Konzert, an dem bekannte Künstler wie Bette Midler und Patti Smith teilnehmen. Es wird live gestreamt und überall im Land gemeinsam geschaut. In Bars, Gemeindezentren, aber auch in Wohnzimmern. Eine juristische Auseinandersetzung über die Frage, ob ein solches Event am Sitz der US-Regierung angemessen ist, wurde inzwischen in Trumps Sinn entschieden. Der 80. Geburtstag des Präsidenten wird also zum Spektakel vor historischer Kulisse. Kritiker sprechen von Blut und Spielen mitten im Herzen der amerikanischen Demokratie. Andere feiern das Event als beeindruckende Inszenierung amerikanischer Stärke.
1: Ja, egal wie man es betrachtet, zumindest eine gute PR.
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1: Tommy Wieler ist bei mir im Studio. In weniger als einer halben Stunde geht's los. Die deutsche Elf startet ins Turnier.
10: Und je näher der Anpfiff bei solch einem großen Turnier rückt, ist ja auch immer stärker die Vorfreude, aber auf der anderen Seite auch die Anspannung bei Spielern, Trainern und Fans zu spüren. Nach dem zweimaligen Scheitern in der Vorrunde soll es diesmal bitteschön ein bisschen mehr sein. In Houston, Texas, bin ich nun hoffentlich live mit Holger Dahl verbunden. Bei Ihnen ist es jetzt kurz nach 11:30 am Mittag. Wie warm oder heiß ist es denn schon?
11: Also draußen war es gerade richtig warm, heiß, schwül, hat ein bisschen geregnet. Aber hier drin in der Arena, das ist ja so ein richtig hochmodernes Footballstadion, wo man ein Dach drauf gebaut hat und das man klimatisieren kann. Also ich sag mal 21, 22 Grad, viel bessere Bedingungen zum Fußballspiel kann man wirklich nicht haben. Rasen ist in einem Top-Zustand. Stimmung im Hintergrund hört man, glaube ich, auch. Ist ziemlich gut, also beste Bedingungen.
10: Ein Blick auf die Aufstellung. Wer steht in der Startelf und gibt es Überraschungen?
12: Nee, keine Überraschung. Manuel Neuer kehrt zurück ins Tor der Fußballnationalmannschaft. In Chicago gegen die USA ist er ja noch geschont worden.

0: jetzt ist er mit dabei. Und ansonsten ist es genau die Mannschaft, die zuletzt auch gegen die USA gewonnen hat. Keine Überraschung, es hat ja so ein bisschen Diskussionen gegeben von Expertenseite. Jürgen Klopp hat gesagt, Mensch, den Jamal Musiala besser vielleicht noch mal draußen lassen. Der ist ja noch nicht über 100%, den müssen wir das Turnier auch ein bisschen schonen. Das fand der Bundestrainer Julian Nagelsmann gar nicht gut und gibt seine Antwort mit der Aufstellung. Musiala spielt auch von Anfang an.
1: Und bei Ihnen ist auf jeden Fall ziemlich stimmungsvoll, das hören wir im Hintergrund. Was für eine Taktik erwarten Sie denn von der DFB-Elf?
0: Ja, also Sie müssen sich überlegen, wie Sie gegen einen Gegner, der die Nummer 82 in der Welt ist und eigentlich dafür bekannt ist, dass er sich komplett hinten reinstellt. Also wie man da dann dagegen spielt, das geht nur, indem man wirklich ganz schnell um den Strafraum rumspielt, wo man auch mal den Ball steil nach vorne spielt und sich die Spieler ganz viel bewegen. Nur so wird es funktionieren heute, die DFB-Elf. Das ist ja keine Frage, ist haushoher Favorit.
1: Ist Haushofer Favorit und Curaçao krasser Außenseiter. Aber was meinen Sie, wie geht Curaçao in dieses Spiel?
0: Ja, voller Vorfreude. Also so wie in Deutschland vielleicht ein Zweit- oder Drittligist im DFB-Pokalspiel gegen den FC Bayern München geht. Man freut sich über den Moment. So war das auch bei den Fans, die uns entgegengekommen sind heute auf dem Weg ins Stadion. Ja, und Curaçao ist am Ende jetzt auch nicht so schlecht. Die meisten Spieler, bis auf einen, sind alle in den Niederlanden geboren, haben die niederländischen Nachwuchsnationalmannschaften durchlaufen. Also schon auch ein Gegner, den man ernst nehmen muss. Und die werden wahrscheinlich jeden Moment genießen, wollen natürlich nicht hoch verlieren.
1: Und haben ja definitiv auch ein Testspiel gemacht in Schottland, wo sie 1-0 geführt haben. Also man sollte schon vorsichtig sein, diesen Gegner nicht auf die leichte Schulter nehmen. Ich danke Ihnen recht herzlich, Holger Dahl, und wünsche Ihnen ein gutes Spiel. Per Video hat sich der Bundespräsident Frank-Walter Steinmeier mit seiner Frau Elke Büdenbender an die deutsche Mannschaft gewendet und drückt ebenfalls die Daumen. Oliver Neuroth.
2: Das Bundespräsidialamt hat ein Social-Media-Video veröffentlicht, in dem Frank-Walter Steinmeier mit seiner Frau Elke Büdenbender auf dem Rasen vor Schloss Bellevue kickt. Wir fiebern mit euch, sagt der Bundespräsident. Und seine Frau ergänzt, spielen sie mit viel Teamgeist, Freude und Leidenschaft. Steinmeier hofft auf ein erfolgreiches Turnier für das deutsche Team. Er freue sich über einen Platz ganz oben. Und weiter sagt er wörtlich, schön wäre es, wenn der 5. Stern ins Trikot genäht werden kann. Jeder Stern steht dort für einen WM-Titel. Deutschland hat bisher die Weltmeisterschaften 1954, 1974, 1990 und 2014 gewonnen. Auch andere Spitzenpolitiker haben der deutschen Elf schon Glück für dieses Turnier gewünscht. Kanzler Merz sprach vor einigen Tagen per Videoanruf mit Bundestrainer Julian Nagelsmann, Kapitän Joshua Kimmich und weiteren Spielern. Er sagte, ganz Deutschland hält euch die Daumen. Verglichen mit anderen Weltmeisterschaften zeigt sich die Bundespolitik bisher aber eher zurückhaltend. Angela Merkel und Olaf Scholz hatten als Kanzler öffentliche Auftritte bei der Mannschaft und sie besuchten WM- und EM-Spiele. Im Moment scheint das politische Berlin die Linie zu fahren, Unterstützung zeigen, aber den Fußballern die Bühne überlassen.
1: Und falls Sie die WM-Spiele der vergangenen Stunden verpasst haben sollten, dann kommen hier nochmal die Ergebnisse für Sie aus der Gruppe C. Der Rekordweltmeister Brasilien und Marokko, der vierte der WM in Katar 2022, trennten sich 1-1 nach einer Führung der Marokkaner. Und Haiti verlor bei seiner zweiten WM-Teilnahme nach 1974 knapp mit 0-1 gegen Schottland. Und in der Gruppe D, da schlug Australien die Türkei 2-0 und das war ein verdienter Sieg. Das ist die Gruppe mit den USA, die ja zum Auftakt 4-1 gegen Paraguay gewonnen hatten.
3: Danke, Tommy Wheeler. 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Das waren die Informationen am Abend mit Jonas Rehse.
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5: Herr Landeskommandant, Bezirksmajor Reinhard Geiser meldet. Musikkapelle St. Pauls, Ehrenkompanie von den Schützen von Gesamttirol und aus Bayern, Mund am Tegernsee zur Sepp-Herschbaumer Gedenkfeier angetreten. Ich bitte Sie, die Front abzuschreiten.
6: Major Geiser, danke für die Meldung. Ich bitte um die Frontabschreitung.
7: Christoph Schmidt, der Landeskommandant des Südtiroler Schützenbunds, setzt sich in Bewegung, schreitet gemessenen Schrittes voran. Er hebt die Hand zum Gruß an die Stirn. Sein weißer Handschuh leuchtet in der Sonne. Hunderte Menschen in unterschiedlichen Trachtenuniformen stehen am Rand der Dorfstraße im kleinen Südtiroler Ort St. Pauls vor ihm stramm. Viele von ihnen tragen Säbel oder historische Waffen. Schützenvereine eben. Einige haben Fahnen in der Hand oder Trommeln. Der Großteil sind Männer in Lederhosen, aber es sind auch Frauen im Dirndl dabei, die sogenannten Marketenderinnen. Südtirol ist eine mehrsprachige Region, aber hier hört man fast nur Deutsch. Touristin Paula aus den Abruzzen ist mit ihrem Italienisch eher die Ausnahme. Sie ist fasziniert von den bunten Uniformen, von dem militärischen Ernst, von den alten Waffen, von der Musik. Eine ältere Dame aus dem Ort schüttelt den Kopf über die italienischen Touristen. Für sie ist das hier mehr als nur ein buntes Spektakel.
8: Nein, unsere Häftlinge damals nicht.
7: Häftlinge wie Sepp Kerschbaumer, an den bei dieser Feier erinnert wird. Für Menschen wie diese Dame ist Kerschbaumer, der eine Loslösung Südtirols von Italien erreichen wollte und in italienischer Haft gestorben ist, ein Freiheitskämpfer, eine Art Held. Und Italien ein Staat, der die deutschsprachigen Südtiroler unterdrückt. Vereinfacht gesagt. Sehr vereinfacht. Denn in Südtirol ist vieles komplizierter, als es scheint. Einfache Erklärungen helfen hier nicht weiter. Aber von vorn. Um zu verstehen, worum es hier eigentlich geht, muss man weit zurückgehen. In die Zeit nach dem Ersten Weltkrieg. Damals, als Tirol geteilt wurde, Italien die Gebiete südlich des Brenners annektierte. Wie man das bewerten muss, was seitdem passiert ist, da gibt es unterschiedliche Meinungen. Und deshalb sollen hier gleich zwei Südtiroler die Geschichte ihrer Region erzählen. Margarit Luhn ist eine patriotische Südtirolerin. Ihre Muttersprache ist Deutsch.
9: Ich bin promovierte Historikerin und habe mich auf das 20. Jahrhundert der Südtiroler Zeitgeschichte spezialisiert.
7: Historiker Andrea Di Michele ist dagegen als Sohn italienischsprachiger Eltern in Bozen aufgewachsen. Das Interview will er auch lieber auf Italienisch führen, denn Deutsch hat er erst als Erwachsener richtig gelernt.
10: Wir waren nur Italiener. Es gab keine deutschsprachige Schule im Viertel. Ich war auf einer italienischen Schule und der Deutschunterricht war richtig schlecht.
7: Andrea Di Michele und Margarit Luhn erzählen vieles ähnlich. Zum Beispiel, wie die italienischen Faschisten die deutschsprachige Bevölkerung Südtirols italienisieren wollten.
9: Unter der Diktatur hat man natürlich versucht, den Südtirolern, aber auch allen anderen Minderheiten in Italien alle Rechte zu nehmen. Das heißt, es war verboten, Deutsch zu sprechen, die deutsche Schule war verboten. Es sind Hunderte oder noch mehr Beamte entlassen worden, weil sie deutscher Muttersprache waren. Und in vielen Berufen durften Einheimische nicht mehr arbeiten. Das heißt, man hat auch in Bozen eine Industriezone aus dem Boden gestampft, wo nur Italiener arbeiten durften, die aus dem sogenannten Altitalien hierher gebracht worden sind.
7: Andrea Di Michele betont dabei vor allem, wie die Zeit des Faschismus nach dem Krieg von beiden Seiten instrumentalisiert worden ist.
10: Den Italienern wurde der Faschismus vorgeworfen. Die Südtiroler haben sich lange nur als Opfer dieser Diktatur dargestellt und der italienische Teil hat das gleiche Spiel gespielt. Also gesagt, dass die Südtiroler für die 20 Monate Operationszone Alpenvorland verantwortlich waren. Also die Zeit, in der die Nazis die Region de facto kontrolliert haben.
7: Der Hintergrund? Die sogenannte Option, die das faschistische Italien und Nazi-Deutschland aushandeln. Im Oktober 1939 müssen sich nicht italienischsprachige Südtiroler entscheiden. Entweder sie wandern ins Deutsche Reich aus oder sie bleiben, müssen aber ihre Kultur und ihre Sprache aufgeben. Es ist eine Entscheidung, die in Südtirol Familien spaltet. Über 80% entscheiden sich am Ende fürs Auswandern. Nicht alle gehen tatsächlich, viele kehren nach dem Krieg zurück. Deshalb werden gerade die deutschsprachigen Südtiroler damals von vielen Italienern als Nazi-Verbündete gesehen. Nach dem Zweiten Weltkrieg werden vor allem Italiener aus dem Süden in Bozen angesiedelt, übrigens auch die Familie von Andrea Di Michele. Und die deutschsprachigen werden dort immer weniger. Es gibt zwar ein Statut, das den deutschsprachigen Südtirolern eine gewisse Autonomie sichern soll. In der Praxis funktioniert das aber kaum. Verhandlungen zwischen Österreich und Italien führen zu nichts. Und so gründen junge deutschsprachige Südtiroler rund um Sepp Kerschbaumer den Befreiungsausschuss Südtirol. Sie führen Sabotageaktionen durch, jagen zum Beispiel Strommasten in die Luft. Andrea Di Michele interpretiert das so.
10: Das ist eine erste Phase des Terrorismus. Aus meiner Sicht kann man da von Terrorismus sprechen. Die Protagonisten sind Südtiroler. Sie haben keine große militärische und technische Ausbildung. Meistens handelt es sich um ein bisschen improvisierte Attentate, die Strukturen wie die Hochspannungsleitungen treffen wollen, die Symbol für die Wasserkraftindustrie waren, für das Ausbeuten der lokalen Ressourcen, um die Industrie in Nordwestitalien zu stärken.
7: Von Terrorismus spricht Margaret Luhn nicht, dafür von der Rechtlosigkeit der deutschsprachigen Südtiroler. Und sie betont, die Gewalt habe sich nur gegen Sachen gerichtet. Dem Befreiungsausschuss sei es wichtig gewesen, keine Menschenleben zu gefährden. Bei der sogenannten Feuernacht vom 11. auf den 12. Juni 1961, bei der Dutzende Hochspannungsmasten gesprengt werden, geschieht es aber dann doch. Ein italienischer Straßenarbeiter wird getötet, als er eine nicht explodierte Bombe findet.
9: Nach der Feuernacht begannen die großen Verhaftungswellen. Das heißt, innerhalb von 2 Monaten saßen 140 Leute in Haft und sind schwerstens gefoltert worden. Und eigentlich haben diese Südtirol-Aktivisten nicht die große internationale Aufmerksamkeit durch die Anschläge erreicht, sondern tatsächlich durch die Folterungen, die dann irgendwann in Europa bekannt geworden sind.
7: Was auch passiert, der Konflikt radikalisiert sich noch mehr. Die Führungsriege des Befreiungsausschusses ist größtenteils im Gefängnis. Neonazis aus Deutschland und Österreich schalten sich ein. Das sagen übrigens sowohl Margaret Luhn als auch Andrea Di Michele. Viele Menschen sterben auf beiden Seiten. Gleichzeitig verhandelt die Südtiroler Landesregierung intensiv mit Italien. Nach zähen Verhandlungen finden beide Seiten einen Kompromiss. Ein weiteres Autonomiestatut, das Historikerin Margaret Luhn so beschreibt.
9: Erstens einmal, dass alle öffentlich Bediensteten und Beamten eine Zweisprachigkeitsprüfung brauchen, die Ladiner sogar eine Dreisprachigkeitsprüfung. Das heißt, es ist garantiert, wenn man zu einem Amt geht, dass man dort in seiner Muttersprache sprechen kann. Alle amtlichen Dokumente sind zwei- oder dreisprachig und das ist eine sehr große Errungenschaft. Das andere ist der ethische Proporz.
7: Das bedeutet, Jobs im öffentlichen Dienst werden nach Sprachgruppen vergeben, also nach deren Anteil an der Bevölkerung Südtirols. Die Ladiner, das ist eine kleine sprachliche Minderheit, bekommen heute etwa 4% der Stellen in der Provinz Bozen, knapp 30% werden an Italiener vergeben und den Rest bekommen die deutschsprachigen Südtiroler. Und dieses Autonomiestatut bringt den Südtirolern auch ziemlich große steuerliche Autonomie. Heißt konkret, mehr Geld für alle in Südtirol, egal ob deutsch, italienisch oder ladinischsprachig. Auch das dürfte dazu beigetragen haben, dass der Kompromiss zu einem Erfolg wird. Wie gut das heute funktioniert, dazu später mehr. Andrea Di Michele findet die Lösung, die damals gefunden wird, gut, vielleicht sogar einzigartig. Aber er sagt,
10: man hat vielleicht die Reaktion der italienischsprachigen Bevölkerung vor Ort ein bisschen unterschätzt. Denn mit dem zweiten Autonomiestatut fängt die italienische Bevölkerung an, sich deutlich schwächer zu fühlen.
7: Bisher war sie es, die vor allem die Verwaltungsposten innehatte. Dafür war sie oft aus dem Süden geholt worden. Die deutschsprachigen Südtiroler waren eher im Tourismus oder in der Landwirtschaft zu finden. Viele italienischsprachige Menschen konnten nicht begreifen, warum sie plötzlich ein Deutschexamen bestehen sollten, um in Behörden zu arbeiten. Man sei doch hier in Südtirol, in Italien. Zurück nach St. Pauls. Die Messe ist inzwischen vorbei, die Schützenkompanien sind auf dem Weg zum Friedhof, zur Gedenkstätte für Sepp Kerschbaumer und seine Mitstreiter. Das ist wieder Christoph Schmidt, der Landeskommandant des Südtiroler Schützenbunds.
11: Werte Anwesende, lieber Tiroler Landsleute.
7: Erst spricht Christoph Schmidt über Unrecht, das den Südtirolern angetan wurde, über die mangelnde Aufarbeitung der Geschehnisse in den 60er Jahren von italienischer Seite. Und dann kommt's.
11: Darum müssen wir und unsere politischen Vertreter in Südtirol unbeirrt an jenem Ziel festhalten, das unsere Freiheitskämpfer getragen hat. An einem Tirol, das selbst über sein Schicksal entscheidet. Solange wir ein Teil eines Staates sind, der historische Wahrheiten ausblendet und nationale Interessen über unsere Rechte stellt, sind wir nicht geschützt. Nicht kulturell, nicht politisch, und nicht in unserer Würde.
7: Es geht also hier um mehr als Autonomie. Es geht um eine mögliche Loslösung von Italien, um sich dann mit Österreich zu vereinigen oder unabhängig zu bleiben, je nachdem. Im Gespräch mit Schützen aus Italien oder Tirol sagen einige ganz deutlich, Südtirol müsse wieder zu Tirol gehören. Andere setzen auf ein Europa der Regionen und damit auf eine engere Verbindung zwischen Tirol, Südtirol und dem Trentino. Ein Grund, warum es hier in Südtirol unter der Oberfläche immer noch brodelt, ist, dass beide Seiten die Gewalt der 60er Jahre nicht wirklich aufgearbeitet haben. Weder die Anschläge des Südtiroler Befreiungsausschusses noch die Folter in italienischen Gefängnissen, die gab es, da sind sich die meisten Historikerinnen und Historiker mittlerweile einig. Mittlerweile sind über 40 Jahre vergangen. Wie funktioniert das Zusammenleben der Sprachgruppen in Südtirol heute? Die klassische Südtiroler Kompromisslösung schlechthin, der Autonomiekompromiss, soll an die Gegenwart angepasst werden. Diese Autonomiereform ist hoch umstritten. Ist der gefeierte Autonomiekompromiss noch zeitgemäß? Der italienischsprachige Bozner Historiker Andrea Di Michele meint, nicht ganz. Das Problem ist aus seiner Sicht das System, das alle Südtiroler dazu zwingt, sich einer Sprachgruppe zuzuordnen, weil eben Stellen im öffentlichen Dienst oder Sozialwohnungen proportional unter den Sprachgruppen aufgeteilt werden. Aber so einfach sei es heute nicht mehr, sich als Deutsch, Italienisch oder Ladinisch zu identifizieren, sagt er.
10: Es gibt heute immer mehr Ehen zwischen Deutschsprachigen und Italienischsprachigen. Und nicht nur das, wir haben Communities aus Albanien, Marokko und so weiter, die hier leben und die müssen sich auch einer der drei historischen Sprachgruppen zuordnen.
7: Auch die patriotische Historikerin Margaret Luhn findet, der Kompromiss funktioniert nicht mehr so richtig. Aber aus anderen Gründen. Sie erzählt von Busfahrern und Zugangsgestellten, die nur Italienisch sprechen und nicht mal die deutschen Ortsnamen kennen. Von fehlenden deutschen Beipackzetteln bei Medikamenten. Dass Stellen im öffentlichen Dienst proportional unter den Sprachgruppen aufgeteilt werden, hält sie dagegen für richtig. Nur bei der Umsetzung hapert es, sagt sie.
9: Das ist sehr lange gut gegangen, aber in den letzten Jahren haben wir gemerkt, dass es da ein bisschen bröckelt. Und zwar, wenn man nicht genügend Leute findet, dann werden ausschließlich Italiener genommen und nicht ausschließlich oder nicht auch Deutsche. Das heißt, wenn Stellen im Krankenhaus zum Beispiel aufzufüllen sind und man findet nicht Personen, die alle Voraussetzungen erfüllen, dann wird eher jemand genommen, der nur Italienisch kann und nicht eher jemand, der nur Deutsch kann.
7: Wie kann es also weitergehen mit Südtirol? Das können am besten die jungen Südtirolerinnen und Südtiroler beantworten. In der Nähe des Bozner Bahnhofs existiert seit über 30 Jahren das deutsch-italienische Jugendzentrum Papalapap. In einem der Räume spielen einige jugendliche Tischkicker, unterhalten sich auf Italienisch und im Südtiroler Dialekt. An der Bar im anderen Raum warten schon die Schülerinnen Alina, Jana und Greta zusammen mit Sozialarbeiterin Cecilia und den Sozialarbeitern Uli und Dario. Sie alle haben einen unterschiedlichen Hintergrund. Sie kommen aus verschiedenen Generationen. Sie sind mit Deutsch, Italienisch oder beiden Sprachen aufgewachsen, verstehen aber alle Deutsch und Italienisch. Wer welche Sprache wie gut spreche, komme vor allem auf die Einstellung an, meint die 17-jährige Jana, deren Muttersprache Deutsch ist.
12: Es gibt in Südtirol immer noch Leute, die sagen, ich bin streng traditionell, ich rede nur Deutsch, mir ist das komplett egal. Und es gibt auch Leute, die verhältnismäßig sehr wenig Deutsch können als Italienischsprachige. Aber tendenziell haben gefühlt alle hier mindestens eine nähere Person im Umkreis sozusagen, die der anderen Muttersprache angehört. Und das ist meistens auch kein Problem, weil man auch im Alltag wirklich beide Sprachen verwendet, regelmäßig.
7: Es komme auch ein bisschen auf die Stadtviertel an, wirft Greta ein. Wer in einem Viertel wohne, in dem fast nur Italiener oder fast nur Deutsche wohnen, spreche die andere Sprache oft schlechter. Worauf sich die drei Jugendlichen auch einigen können, in gemischten Gruppen wird eher Italienisch gesprochen als Deutsch. Das habe aber nichts mit einer politischen Entscheidung zu tun, erklärt die deutschsprachige Alina.
13: Liegt halt auch daran, dass wir in Südtirol im Alltag ja nicht die Standardsprache verwenden, sondern unseren Dialekt. Der wird aber in der Schule ja eigentlich nicht gelernt. Und so ist halt diese Schwierigkeit und diese Barriere, die da auch ist, dass für uns Südtiroler ist die Standardsprache einfach auch wie eine Fremdsprache. Das ist nicht unsere Muttersprache, sondern eine Fremdsprache, die wir für die Schule gelernt haben. Und so wählen wir dann einfach die Sprache, die dann für alle einfach einfacher ist, als Italienisch ist und nicht die Sprache, wo wir uns alle beide oder alle Personen sich anstrengen müssen.
7: Überhaupt die Schule. Südtirolerinnen und Südtiroler müssen sich nicht nur als Erwachsene für eine Sprachgruppe entscheiden, sondern schon im Kindesalter wählen, ob sie auf eine deutsche oder italienische Schule gehen. Die sind nämlich ziemlich strikt getrennt. Auch das ist Teil des Autonomiekompromisses. Ist das noch zeitgemäß? Jana, Greta und Alina überlegen. Grundsätzlich finden sie es gut, dass sie in ihrer jeweiligen Muttersprache unterrichtet werden. Das macht es einfacher, sagen sie. Die Sozialpädagogen sehen das anders. Der italienischsprachige Dario hat seine kleine Tochter jetzt in den deutschsprachigen Kindergarten geschickt. Cecilia, Anfang 30, die komplett zweisprachig aufgewachsen ist, sagt, sie sei in eine deutsche Schule gegangen und habe die Schülerinnen und Schüler aus der italienischen Schule daneben kaum gesehen. Für sie frustrierend. Und Uli, um die 50, erzählt, wie an seiner Mittelschule deutsch- und italienischsprachige Kinder durch einen Maschendrahtzaun getrennt waren und es immer wieder zu Konflikten kam. Gemeinsame Schulen sieht er als Chance.
14: Natürlich ist das ein Prozess, der viele, viele Jahre dauert, aber irgendwann müssen wir damit anfangen. Sonst bleiben wir weiterhin eine getrennte Stadt, auch wenn sich meiner Meinung nach an der Basis und im Zusammenleben der Menschen in der Stadt sich sehr viel verändert hat, wenn ich jetzt an die 90er, 80er zurückdenke.
7: Und die Schützen? Die Pläne, sich von Italien zu lösen? Ein vereintes Tirol zu schaffen? Alina, Jana und Greta verdrehen da nur die Augen. Wobei alle drei die Autonomie wichtig und richtig finden. Die Kulturen und verschiedenen Sprachen sollten bewahrt werden, meinen sie. Sie können sich alle vorstellen, zum Studieren oder Arbeiten mal wegzugehen. Aber dann wollen sie wiederkommen, nach Südtirol. In die Region mit der tollen Natur, der komplizierten Geschichte und den vielen Gegensätzen. Sie sind eine neue Generation von Südtirolerinnen. Eine, die das Zeug dazu hat, Autonomie neu zu interpretieren, alte Grenzen einzureißen, ohne ihre Kulturen und Sprachen aufzugeben. Auch wenn die drei beim Sprechen gerne einfach mal Italienisch und Südtirolerisch mischen. Auch das ist Südtirol.
15: In mir ist es ja, ich weiß. Ich muss gleich sagen, wir haben mich viert. Meine Schwester hat Firmentreffen und meine Mama, mein Vater viert sie.
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19: Uhr, die Nachrichten. Vor dem morgigen G7-Gipfel ist die Schweizer Polizei in Genf mit Tränengas gegen Proteste vorgegangen. Mehr als 7000 Sicherheitskräfte sind im Einsatz. Laut Veranstalter sind mehrere tausend Demonstranten auf der Schweizer Seite des Genfer Sees versammelt. Ein Auto ging in Flammen auf. Die Protestierenden hatten an einer Kundgebung gegen den G7-Gipfel teilgenommen, die von einer Koalition aus rund 60 verschiedenen Gruppen organisiert worden war. Der G7-Gipfel mit den Staats- und Regierungschefs führender Industrienationen beginnt morgen im französischen Evian am französischen Ufer des Genfer Sees. Nach Angaben der Genfer Stadtregierung duldet Frankreich jedoch keine Proteste. 2003 hatte es bei Protesten gegen das Gipfeltreffen in Evian Gewalt und Plünderungen gegeben. Bei einer Volksabstimmung in der Schweiz hat eine Mehrheit die Begrenzung der Einwohnerzahl auf 10 Millionen abgelehnt. Nach den vorliegenden Ergebnissen stimmten 55% der Wähler gegen den Vorstoß der rechtspopulistischen Schweizerischen Volkspartei SVP. 45% votierten dafür. Die Schweiz hat etwa 9,1 Millionen Einwohner. Bei einem Erfolg der Initiative wären ab einer Einwohnerzahl von 9,5 Millionen zunächst Asyl- und Familiennachzug eingeschränkt worden. In letzter Konsequenz wäre auch die mit der EU vertraglich geregelte Freizügigkeit beendet worden. Knapp ein Drittel der Einwohner in der Schweiz hat eine ausländische Staatsangehörigkeit. Die größte Gruppe sind die Italiener, gefolgt von den Deutschen. Mehr als 300.000 Deutsche leben in der Schweiz. US-Präsident Trump und der russische Staatschef Putin haben sich in einem Telefonat über die Lage in der Ukraine und über den Iran-Krieg ausgetauscht. Trump sei dabei erneut für ein Ende der Kämpfe in der Ukraine eingetreten, meldete die staatliche russische Nachrichtenagentur TASS unter Berufung auf den Kreml. In dem Gespräch seien neben dem Iran-Krieg auch die bilateralen Beziehungen zwischen Moskau und Washington besprochen worden. Putin habe Trump ferner zum 80. Geburtstag gratuliert. Nach Angriffen der Hisbollah-Miliz auf den Norden Israels hat die israelische Luftwaffe erneut Ziele in Vororten von Beirut beschossen. Ministerpräsident Netanyahu erklärte, dies sei eine Reaktion auf den Beschuss von israelischem Territorium durch die Hisbollah. Die südlichen Vororte der libanesischen Hauptstadt gelten als Hochburg der Islamisten. Die vom Iran gestützte Hisbollah hatte bei dem Angriff auf Israel nach Militärangaben mehrere Sprengstoffdrohnen eingesetzt. Es habe zwei Einschläge auf israelischem Gebiet nahe der Grenze zum Libanon gegeben. Niemand sei verletzt worden. Bereits vor einer Woche hatte Israel die Vororte von Beirut als Reaktion auf Raketenangriffe der Hisbollah bombardiert. Daraufhin reagierte der Iran seinerseits mit Raketenangriffen auf Israels Norden. Im ehemaligen NS-Vernichtungslager Auschwitz ist an den ersten größeren Häftlingstransport in das Lager heute vor 86 Jahren erinnert worden. Das internationale Auschwitz-Komitee betonte die Bedeutung des Engagements junger Menschen bei der Weitergabe der Erinnerung. Mit dem ersten Häftlingstransport am 14. Juni 1940 wurden mehr als 700 überwiegend junge Polen und polnische Juden nach Auschwitz deportiert. Laut dem Geschäftsführer des Internationalen Auschwitz-Komitees Häubner hatten die meisten von ihnen versucht, aus Polen zu fliehen, um aus dem Ausland weiter gegen die deutschen Besatzer zu kämpfen. In Auschwitz ermordeten die Nationalsozialisten bis zur Befreiung des Lagers durch die Rote Armee am 27. Januar 1945 mehr als 1 Million Menschen, darunter rund 960.000 Jüdinnen und Juden. Der britische Formel-1-Pilot Lewis Hamilton hat den Großen Preis von Katalonien in Barcelona gewonnen. Es war der erste Sieg des Rekordweltmeisters im Ferrari. Zweiter wurde George Russell vor Weltmeister Lando Norris. Der WM-Spitzenreiter Kimi Antonelli aus Italien schied kurz vor Rennende auf Rang 2 liegend aus. Das Wetter: nachts im Norden bewölkt mit Schauern, sonst teils gering bewölkt und meist trocken, Tiefstwerte 13 bis 6 Grad. Am Tag vom Norden bis zur Mitte bewölkt, im Nordosten einzelne Schauer, im Süden sonnig, Temperaturen 16 bis 25 Grad. Und die weiteren Aussichten: am Dienstag in der Nordhälfte bewölkt, im Osten anfangs heiter bis wolkig, von Westen her örtlich Schauer, im Tagesverlauf in der Mitte und im Süden abklingend. 18 bis 29 Grad. Das waren die Nachrichten.
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19: Wirtschaftskrise, Aufrüstung, erstarkender Rechtsextremismus. Diese Kombination weckt bei den Nachbarländern Deutschlands unangenehme historische Erinnerungen. Während die Bundeswehr, laut Bundeskanzler Merz, zur stärksten konventionellen Armee Europas werden soll, herrscht in der Rüstungsindustrie Goldgräberstimmung. 100 Milliarden Euro aus gelockerten Schuldenregeln wecken Begehrlichkeiten bis weit in den Mittelstand hinein. Um zu verstehen, weshalb diese Aufrüstungsdynamik unsere europäischen Nachbarn beunruhigt, genügt der Blick in die Geschichte, argumentiert Stefan Detjen in seinem Kommentar.
20: Drei Dinge stechen ins Auge, wenn man Deutschland aus der Perspektive von Nachbarländern wie Polen oder Frankreich betrachtet. Erstens, Deutschland steckt in einer tiefen strukturellen Wirtschaftskrise. Wie die wegbrechenden Grundlagen des deutschen Geschäftsmodells, vor allem Autoindustrie sowie Exporte nach China und in die USA, ersetzt werden sollen, ist nicht erkennbar. Zweitens, Deutschland rüstet auf. Der Bundeskanzler kündigt an, die Bundeswehr zur stärksten konventionellen Armee Europas zu machen. Drittens, eine rechtsextreme Partei, die selbst der extremen Rechten in Frankreich zu radikal ist, ist in den Meinungsumfragen zur stärksten politischen Kraft in Deutschland geworden und könnte in einem ostdeutschen Bundesland erstmals eine Regierung übernehmen. Wirtschaftskrise, Aufrüstung, Rechtsextremismus in Deutschland. Das ist eine Kombination, die bei den Nachbarn Besorgnis auslösen muss. Sie weckt historische Erinnerungen. In Deutschland wird das nicht hinreichend wahrgenommen. Die Art und Weise, wie der Bundeskanzler jetzt das deutsch-französisch-spanische Flugzeugprojekt FCAS absagte, belegt das drastisch. Nicht einmal eine gemeinsame Erklärung mit dem französischen Staatspräsidenten brachte Friedrich Merz zustande. Der Kanzler fügte sich dem Druck der nationalen Rüstungsindustrie. Kühl und verständnislos wurde versucht, dem französischen Flugzeugbauer Dassault die Schuld für das Scheitern des Projekts in die Schuhe zu schieben. Eine historische Fußnote. Dassault ist ein Familienunternehmen. Die Eigentümer sind die Nachfahren von Marcel Bloch, der während der deutschen Besatzung Frankreichs als Jude verfolgt wurde und den Krieg am Ende im Konzentrationslager Buchenwald überlebte. Erst als die Entscheidung zum Ausstieg aus dem FCAS-Projekt längst gefallen war, fand sich der Bundeskanzler zu einem Anruf bei dem jetzigen Dassault-Chef Éric Trappier bereit. Dass sich das Unternehmen überhaupt auf das gemeinsame Flugzeugprojekt mit Deutschland eingelassen hatte, wurde in Berlin mit derselben Selbstverständlichkeit notiert wie das Angebot des französischen Staatspräsidenten, sich an der Entwicklung einer europäischen Nuklearstrategie zu beteiligen. Zugleich tat der Bundeskanzler die französischen Anforderungen an den gemeinsamen Kampfjet als für Deutschland nutzlose Sonderausstattung ab. Stunden nachdem Friedrich Merz den Franzosen seine Abfuhr für das FCAS-Projekt erteilt hatte, stand auf der Luftfahrtmesse ILA in Berlin ein von deutschen Unternehmen geprägtes Konsortium bereit und bot sich für die lukrative Fortführung des gescheiterten Flugzeugprojekts an. Die 100 Milliarden Euro, die sich die Bundesregierung durch die Aufhebung der verfassungsmäßigen Verschuldungsregeln für ihr Rüstungsprogramm verschafft hat, haben in der deutschen Wirtschaft eine Goldgräberstimmung ausgelöst. Die Unsummen, die in den nächsten Jahren in Verteidigungs- und, wie der Verteidigungsminister sagt, Kriegstüchtigkeit der Bundeswehr investiert werden sollen, wirken wie ein blutiger Fleischbrocken im Piranha-Becken. Biedere Familienunternehmen wie der baden-württembergische Laserspezialist Trumpf streichen ethische Grundsätze aus ihren Gesellschafterverträgen, um ins Rüstungsgeschäft einsteigen zu können. Autohersteller wie Volkswagen hoffen, nicht mehr ausgelastete Werke in Waffenschmieden umfunktionieren zu können. Mittelständische Hersteller von Druckmaschinen und Traktormotoren grübeln, wie auch sie fürs Militär produzieren können. Smarte Start-up-Unternehmer sind als Drohnenhersteller zu breitschultrigen Stars der Szene geworden. Doch, so warnt das französische Medienportal Mediapart in seiner Deutschland-Analyse, ein militärischer Keynesianismus wird die strukturellen Probleme der deutschen Wirtschaft nicht lösen. Die beunruhigende Frage ist deshalb auch, wie in Zukunft einmal ein Ausstieg aus der jetzigen Aufrüstungsdynamik gelingen soll. Kann eine zunehmend geschwächte Politik, die nicht in der Lage war, Kooperation im Zentrum Europas beim Bau eines Flugzeuges durchzusetzen, ihre Prioritäten jemals wieder auf eine Abrüstungs- und Verhandlungspolitik zurückführen? Kann eine nach Wachstum hungernde Industrie jemals wieder auf Diät gesetzt werden? Wer diese Fragen stellt, riskiert in der gegenwärtigen Stimmung als naiver Pazifist diskreditiert zu werden. Es genügt aber, Historiker zu sein, um die wachsende Unruhe zu verstehen, mit der Deutschland aus seinen Nachbarländern beobachtet wird.
19: Sie hörten einen Kommentar von Stefan Detjen.
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1: Zum WM-Start der deutschen Fußballnationalmannschaft, die bereits mit 1:0 gegen Curaçao führt, mit Thomas Wheeler. Guten Abend.
0: Guten Abend.
1: alles rund um die erste Hälfte des DFB-Auftaktspiels. Dazu jede Menge Hintergrundberichte zur WM und noch mehr Mannschaftssport. Gewinnen die Füchse Berlin zum ersten Mal die Handball-Champions League der Männer. Außerdem das zweite Finale um die deutsche Basketballmeisterschaft der Männer zwischen Titelverteidiger FC Bayern München und Alba Berlin. Das sind unsere Höhepunkte in den kommenden gut 50 Minuten. Der 14. Juni ist ein guter Tag für DFB-Teams bei Welt- und Europameisterschaften. Schon viele Siege gab es an diesem Tag und heute geht sie nun also los, diese Fußball-Weltmeisterschaft in den USA, Kanada und Mexiko für die deutsche Mannschaft, die seit 19 Uhr gegen Curaçao in Houston in Texas spielt und bereits 1:0 führt durch ein Tor von Metscher in der 6. Spielminute. Curaçao ist in den ersten 3 Minuten etwas besser ins Spiel gekommen, aber nach diesem Führungstreffer, da diktiert die deutsche Mannschaft nun ganz klar das Geschehen. Es soll auch von den Temperaturen her sehr angenehm sein, nämlich so um die 20 Grad. Also das ideale Wetter zum Fußballspielen. Und alles Weitere zu diesem Spiel, eine erste Einblendung nun live von unserem Kollegen Holger Dahl, der für Sie im Stadion ist.
0: Ja, das ist ein Traumstart der deutschen Fußballnationalmannschaft. Sie ist schon wieder drin im gegnerischen Strafraum. Leroy Sané! Halbrechte Position, noch so ein Abwehrbein dran, sagen die deutschen Spieler und reklamieren Eckstoß. Aber der Schiedsrichter Jalal Jayed aus Marokko, der sagt, nee, der Ball ging vorbei, war keiner mehr dran. Und deswegen Abstoß vom Tor von Curaçao. Deutschland führt mit 1:0 und hat schon 6:0 Torschüsse auf dem Konto. Und hey, wir sind erst in der 11. Spielminute. Meine Güte, das ist wirklich... ja, so eine Variante. Ich glaube, wenn Julian Nagelsmann davon geträumt hat im Vorfeld, dann muss das ein toller Traum gewesen sein. Felix Metscher macht das 1:0 in der 6. Spielminute. Schöner Doppelpass da auf der linken Seite am Strafraum dran. Doppelpass mit Flo Wirtz, der lässt nur einmal kurz abprallen. Und Metscher nimmt den Ball gar nicht mehr an, sondern schießt ihn direkt mit der rechten Innenseite rechts rein ins Tor. Curaçao, das hier in der Anfangsphase, in den ersten Augenblicken des Spiels, durchaus nach vorne gespielt hat. Und Deutschland musste da auch nach hinten arbeiten. Deswegen müssen sie auch weiter vorsichtig sein. Ist da natürlich jetzt mal komplett kalt erwischt worden. 9. Spielminute, das war vielleicht die andere gefährliche Aktion. Felix Metscher wieder. Beim ersten war es ein technisch wirklich sauberer Schuss mit der Innenseite. Und gerade dann mit dem linken Fuß Vollspann knapp vorbei am Tor von Eloy Rom, der in Miami spielt. Jetzt wieder Metscher drin im Strafraum, hat den Ball angenommen im rechten Fuß und dann so aus dem Fallen heraus aufs Tor gebracht. Da konnte er keinen Druck mehr dahinter bringen. Es bleibt hier beim 1:0 für Deutschland.
1: Mehr vom deutschen Spiel gegen Curaçao dann wieder in einer guten Viertelstunde. Vorher aber zu dem, was bei der Weltmeisterschaft in den vergangenen Stunden alles passiert ist. Los ging es um Mitternacht unserer Zeit mit Brasilien gegen Marokko, der Rekordweltmeister gegen den 4. der WM 2022 in Katar. Tim Brockmeier.
21: Wie es sich für den Big Apple gehört, den Melting Pot der Einwanderung mit seinen Millionen von Menschen unterschiedlichster Kulturen, Ethnien und Nationalitäten, bekam New York mit dem Kick zwischen Brasilien und Marokko auch und vor allem akustisch einen Schmelztiegel. FC Bayern-Flirt Ismail Saibari, über 50 Millionen soll er den Münchnern wert sein, brachte Marokko extrem sehenswert in Führung. Brasilien vor allem defensiv zunächst ganz schön wackelig, kam durch Einzelausnahmekönner Vinicius Junior zum Ausgleich. Die zweite Hälfte hielt dann nicht ganz, was die erste versprochen hatte, am Ende ein gerechtes 1:1. Gegen einen Turnierfavoriten haben wir ein ziemlich gutes Spiel gemacht, befand Marokko-Kapitän Ashraf Hakimi im Anschluss. Jetzt noch zweimal eine solche Leistung und wir kommen weiter.
1: Bleiben wir doch gleich in Afrika. Am Dienstag greift mit dem Senegal eine weitere Mannschaft von diesem Kontinent ins Geschehen ein. Erstmals sind 10 afrikanische Nationen am Start. Und die Westafrikaner, die durchleben derzeit eine große Wirtschaftskrise. Ronny Blaschke über die Bedeutung des Fußballs für Politik und Gesellschaft im Senegal.
22: Senegal, den Namen.
2: Ende Mai in Dakar, in der Hauptstadt des Senegal. Im Palast der Republik empfängt Präsident Bassirou Diomaye Faye die senegalesische Nationalmannschaft. Faye beschreibt den Fußball als Kulturgut einer modernen Nation. Er sagt, dass die senegalesische Mannschaft nicht nur als Teilnehmer zur WM reisen werde, sondern als eine Fußballmacht Afrikas. Bassirou Diomaye Faye ist seit gut 2 Jahren im Amt. Zum Zeitpunkt seiner Vereidigung war er 44 Jahre alt, der jüngste demokratisch gewählte Präsident in der Geschichte Afrikas. Nach Jahren der Stagnation galt Faye als Hoffnungsträger. Doch von Aufbruch kann nun keine Rede mehr sein, sagt die senegalesische Journalistin Borso Tall.
3: Die Mehrheit der Bevölkerung arbeitet im informellen Sektor, aber das kann doch nicht die Basis der Wirtschaft sein. Die Arbeitslosigkeit wächst. Viele junge Menschen mit einem Uni-Abschluss finden keinen Job. Daher sind wir von der Diaspora abhängig. Senegalesen im Ausland überweisen Milliarden in ihre alte Heimat.
2: Nach der Wahl des Präsidenten Faye wurde bekannt, dass dessen Vorgänger Macky Sall die Staatsverschuldung systematisch geschönt hatte. Der Internationale Währungsfonds stoppte sein Kreditprogramm für den Senegal. Ratingagenturen stuften das Land herab. Seither kämpft die Regierung mit drastischen Sparmaßnahmen gegen den Staatsbankrott. Inflation und Lebenshaltungskosten steigen. In den vergangenen Monaten gab es Proteste gegen die Regierung. Im Februar kam es zu Auseinandersetzungen zwischen Studierenden und Sicherheitskräften. Ein Student kam ums Leben, mehr als 100 wurden verhaftet, sagt Saiku Jame, Korrespondent für die New York Times.
22: Ein solch hartes Durchgreifen gegen Demonstranten hatte es in Senegal lange nicht gegeben. Und das ausgerechnet gegen Studenten. Die neue Regierung war eigentlich mit dem Wahlversprechen angetreten, das Leben der jungen Menschen zu verbessern. Aber der Frust ist nach wie vor groß.
2: Die Regierungskrise im Senegal spitzt sich zu. Vor kurzem entließ Präsident Faye den Premierminister Ousmane Sonko, mit dem er lange eng zusammengearbeitet hatte. Zudem trat Parlamentspräsident El Malik Ndiaye zurück. Ausgerechnet in dieser aufgeladenen Stimmung beschwört Präsident Faye die Rolle der senegalesischen Fußballer als Vorbilder und Patrioten. Und Faye suggeriert zwischen den Zeilen, dass Proteste und Streiks während der WM die Einheit der Nation stören würden. Saiku Jame.
22: Es ist bei uns Tradition, dass der Präsident, egal von welcher Partei, ein gutes Verhältnis zur Nationalmannschaft pflegt. Es hat Präsidenten gegeben, die das Team nach wichtigen Siegen am Flughafen empfangen haben. Doch diese Symbolik funktioniert vor allem mit sportlichem Erfolg. Daher unterstützt der Staat im Fußball seit Jahren den Aufbau einer Infrastruktur, die es in Afrika sonst selten gibt.
2: Mithilfe von Regierung und Unternehmen hat der senegalesische Fußballverband etliche Talentakademien und Jugendligen etabliert. Zudem suchen Scouts in der Diaspora, vor allem in Frankreich und Spanien, nach guten Spielern mit senegalesischen Wurzeln. Und auch bei der Ausbildung von Trainern arbeitet der Verband mit Experten aus Europa zusammen. Das Ergebnis: seit 2018 war die senegalesische Nationalmannschaft bei jeder WM dabei. Es ist gut möglich, dass sich der senegalesische Präsident Faye auch in diesem WM-Sommer mit den Fußballern präsentieren kann. Was die Spieler von einer solchen Vereinnahmung halten, ist nicht bekannt. Sie halten sich mit politischen Aussagen zurück. Und dennoch sind sie politisch aktiv, sagt Reporter Saiku Jame und nennt ein Beispiel. Sadio Mané, der einst für den FC Liverpool und den FC Bayern gespielt hat.
22: Er hat in seinem Heimatdorf Bambali Entwicklungsarbeit geleistet. Sadio Mané hat dort ein Krankenhaus, eine Schule und ein Stadion finanziert. Für solche Projekte ist Mané auf gute Kontakte zur Politik angewiesen, denn er braucht ja auch Genehmigungen.
2: Fußballer wie Sadio Mané übernehmen im Senegal Aufgaben, für die eigentlich der Staat zuständig ist. Und diese Abhängigkeit von privater Entwicklungshilfe könnte zunehmen.
23: USAID once a major donor has pulled out.
2: Nach der Abwicklung der amerikanischen Behörde USAID Und den Sparmaßnahmen der senegalesischen Regierung mussten zahlreiche NGOs schließen, erläutert Nicolas Thomas von der französischen Hilfsorganisation Play International.
5: Wir sind im Senegal auf Fußball fokussiert. Das ist gut für die Nationalmannschaft, aber leider fehlt dadurch die Aufmerksamkeit für andere Bereiche. Zum Beispiel ist in Schulen der Sport als Unterrichtsfach nicht etabliert. Viele Lehrkräfte sind dafür nicht ausgebildet und es fehlt das Material.
2: Auch in den kommenden Wochen wird im Senegal wohl wenig über Schulsport gesprochen. Stattdessen Fußball. Ein Aufreger ist, dass etliche Funktionäre, Fans und Journalisten keine Einreisegenehmigung für die USA erhalten haben. Die Regierung hat dagegen scharf protestiert. Ob Präsident Faye dadurch wieder beliebter wird, ist zu bezweifeln.
1: Und gespielt wird für Senegal am Dienstag gegen Frankreich. So wie 2002, damals haben die Westafrikaner den damaligen Weltmeister mit 1:0 bezwungen. Das heißt aber auch für heute, dass der Weltfußball immer näher zusammenrückt. Katar setzte ein erstes Ausrufezeichen mit dem 1:1 gegen die Schweiz. Haiti verlor nur knapp mit 0:1 gegen Schottland. Und dann gab es noch das Spiel von Australien gegen die Türkei. Und die Socceroos, die schlugen die Türken mit 2:0. Und deren Trainer, der heißt Tony Popovic.
6: Ich bin so stolz, als Trainer hier zu sein, das erleben zu dürfen, unsere Fans glücklich zu machen, die so weit für uns gereist sind. Ich bin dankbar für eine wundervolle Nacht.
1: Der 31. März 2026 wird immer ein besonderes Datum in der Fußballgeschichte Bosnien-Herzegowinas bleiben. Denn an jenem Dienstagabend qualifizierte sich das 3 Millionen Einwohnerland nach Elfmeterschießen gegen Italien zum zweiten Mal für eine WM. Dieser Augenblick führte die unterschiedlichen Ethnien für einen Moment zusammen. Kann die Nationalmannschaft die verfeindeten Bevölkerungsgruppen während der WM unter einem Dach versammeln? Darüber rede ich jetzt mit dem österreichischen Journalisten und Buchautor Stefan Wabel, der sich schon öfter mit Fußball und Nationalismus in Bosnien-Herzegowina beschäftigt hat. Guten Abend.
8: Guten Abend aus Wien, hallo.
1: Wie war das beim 1:1 gegen Kanada? Hat die bosnische Nationalelf die Ausstrahlung tief verwurzelte Konflikte, die auch 30 Jahre nach dem Bosnienkrieg noch existieren, zumindest für ein paar Wochen zu beruhigen?
8: Das hat schon funktioniert. Also man kann schon sagen, dass Versöhnung durch dieses Spiel und durch die Qualifikation und durch die Euphorie im Land möglich ist. Wenn man sich anschaut, Jovo Lukic, der hat das Tor für Bosnien-Herzegowina geschossen, ist aufgewachsen in der Republika Srpska, dem serbischen Landesteil, feiert dann gemeinsam mit Esmir Bajraktarević, dessen Familie aus Srebrenica kommt, der fliehen musste mit seiner Familie und Familie dort verloren hat. Und der feiert dann gemeinsam mit Nikola Vasil, dem Tormann der bosnischen Nationalmannschaft, der bosnischer Kroate ist und aus Mostar kommt. Und die gemeinsam mit den Diaspora-Spielern schon eine Versöhnung geschafft haben, zumindest über 90 Minuten oder für diese WM-Qualifikation.
1: Ist es denn denkbar, dass ein gutes Abschneiden bei der WM einen nachhaltigen, positiven Effekt haben könnte?
8: Kann es sicher. Also der Fußball kann vieles, vor allem emotional und Hoffnung geben den Menschen und auch, wie man gesehen hat, zeigen, es geht gemeinsam. Man kann gemeinsam als Land erfolgreich sein, unabhängig der Ethnien, Religion oder politischen Konflikte. Ob das dann wirklich langhaltig wirklich zu Verbesserungen führt auf politischer und ökonomischer Ebene, ist schwer zu sagen. Ob das der Fußball kann, muss ich ehrlich gesagt bezweifeln.
1: Da wir eine aktuelle Sendung sind, sage ich ganz kurz dazwischen, dass Curaçao soeben den Ausgleich gegen die deutsche Mannschaft erzielt hat nach 22 Minuten. Zurück zu Ihnen, Sergi Barbares, der ehemalige Bundesliga-Profi des Hamburger SV und von Borussia Dortmund, ist ja seit 2024 Nationalcoach. Welche Rolle hat er? Ist er ein Vermittler zwischen den Ethnien?
8: Auf alle Fälle. Also er hat einerseits eine typische bosnische Biografie, kommt aus einer gemischten Ehe, sein Vater Serbe, seine Mutter Kroatin. Er selber hat für Bosnien-Herzegowina gespielt. Seine Mutter wurde dafür auch angefeindet. Aber er hat gesagt, er spielt für Bosnien-Herzegowina, egal welche Religion, egal welche Politik, egal welche Ethnie. Und das schafft er auch als Fußballtrainer, das zu vermitteln. Er kommt auch von außen, lebte viele Zeit in Deutschland und schafft es, außerhalb des Systems wieder eine neue Euphorie und einen neuen Glauben auch in das Land und in die Mannschaft zu bringen.
1: Wie erklären Sie aber andererseits die extremen Rivalitäten unter den Fans der Clubs?
8: Also bei den Clubs ist es so in der Liga, wenn man sich sozusagen die drei Landesteile anschaut, Clubs Borac Banja Luka aus dem serbischen Teil, Zrinjski Mostar aus dem eher kroatischen Teil und dann in Sarajevo, da wird halt schon jeden Samstag, wenn die gegeneinander spielen, diese politische Stagnation, die Kriegsgeschichte, die noch immer schwierige Versöhnung, die noch nicht so stattgefunden hat, immer wieder neu belebt. Und wenn die gegeneinander spielen, vor allem die Ultras, bringen das immer sehr lautstark und sehr präsent immer wieder neu ins Spiel. Und das schafft natürlich eine Stimmung, die das Land halt irgendwie auch weiter so festhält, weil das sehr öffentlich passiert und sehr laut. Und die Menschen, die eigentlich genug davon haben, das trotzdem immer wieder serviert bekommen, jeden Samstag am Fußballplatz.
1: Würden Sie sagen, dass die bosnische Politik den Fußball für ihre Zwecke instrumentalisiert?
8: Das macht sie sicher. Also das macht sie vor allem, wenn man jetzt dann in der Republika Srpska den Club Borac Banja Luka anschaut, wo Dodik, der mittlerweile abgewählte Präsident der Republika Srpska, immer wieder im Stadion ist und die in gewisser Weise abhängig sind von der Politik dort. Oder in Mostar, der kroatische Fußballclub Zrinjski Mostar, mit ihren Titel gewinnen. Die erste Reise geht zu den lokalen kroatisch-bosnischen Politikern. Die bekommen dann eine Medaille vom Cup-Titel überreicht. Und die Clubs aus Sarajevo, die irgendwie da positionieren müssen in diesem Dreieck und dann dementsprechend auch versuchen, über politische Nähe da mitzukommen. Das heißt, das spiegelt sich in der Politik immer wieder und zeigt sich dann jeden Samstag wieder und auch dann in der Wahl, wenn dann wieder, wie jetzt im Herbst und Oktober, die Parteien ihre Klientel bedienen.
1: Stefan Wabel war dies Journalist und Buchautor aus Wien über die sportpolitische Bedeutung des Fußballs in Bosnien-Herzegowina. Vielen Dank. So, und jetzt ist es nun wieder Zeit für einen weiteren Ausflug nach Houston in Texas. Deutschland gegen Curaçao. Es steht 1:1. Nach 25 Minuten zunächst führte die deutsche Mannschaft schon nach 6 Minuten durch einen Matcher, aber dann glich der Weltranglisten 82. aus. Und jetzt haben wir vielleicht hoffentlich die Gelegenheit, dass Holger Dahl wieder da ist.
0: Oh, dieses Tor hat wehgetan der deutschen Fußballnationalmannschaft. Curaçao mit dem Ausgleich in der 21. Spielminute durch Comenencia. Felix Metscher hatte in der 6. Spielminute schon das 1:0 geschossen und Deutschland hat ein klares Übergewicht. Jetzt hatten wir gerade hier eine Trinkpause in der Arena. Die ist eigentlich zwingend nötig, weil das ist ja klimatisiert, geschlossenes Dach. Aber Deutschland hatte jetzt mal die Chance, ein bisschen durchzupusten. Es hatte sich fast so ein kleines bisschen angekündigt. Deutschland hatte zwischenzeitlich ein Torschussverhältnis von 7:0, aber in den Sekunden vor dem Tor, da sind sie ein bisschen nachlässig geworden. Curaçao hatte die erste so halbe Möglichkeit und dann kam der Konterangriff über die rechte Seite. Deutschland hatte ein-, zweimal die Möglichkeit, das Ding vielleicht zu klären. Dann war Schlotterbeck im Strafraum dran am Ball, schiebt ihn so ein bisschen nach vorne und von hinten kommt Comenencia, der Mann, der in Zürich in der ersten Schweizer Liga spielt und schießt den Ball aufs Tor und beim ersten Torschuss in Richtung Manuel Neuer, der dann noch leicht abgefälscht war von Joshua Kimmich. Ich glaube, sonst hätte Neuer den ziemlich sicher gehalten. Ja, geht das Ding dann halt eben rein. Links rein ins Tor. Deutschland vielleicht jetzt mit der Chance auf die direkte Antwort mit Jamal Musiala über den rechten Flügel. Muss sich durchsetzen gegen 2. Tut das auch. Und am Ende gibt es das Foulspiel von Leandro Bakuna. Der spielt auch in Holland bei der PSV aus Eindhoven, wie das so viele tun. Auf Seiten der Curaçaoaner. Und jetzt gibt es gleich den Freistoß von der rechten Seite. Und Joshua Kimmich ist derjenige, der den Ball reinbringen wird. Und ich guck mal auf Julian Nagelsmann unten, der jetzt gerade in dieser Trinkpause natürlich seine Mannschaft nochmal beruhigt hat. Und der wünscht sich natürlich jetzt gleich wieder einen Treffer. Seine 11 steht 1:1.
1: Und zur Schlussphase der ersten Hälfte schalten wir dann ein drittes Mal in dieser Sendung nach Houston.

0: Es gab und gibt neben der Fußball-Weltmeisterschaft natürlich noch ganz viel anderen hochkarätigen Sport. Zum Beispiel das zweite Endspiel um die deutsche Basketballmeisterschaft der Männer. Erneut treffen die Dauerrivalen der vergangenen Jahre aufeinander. Titelverteidiger Bayern München hat am Freitag die erste Partie gegen Alba Berlin 102-94 gewonnen. Wie es heute in München lief, das weiß Ulrich Knapp.
1: Die Bayern rumpeln durchs erste Viertel, verfehlen alle ihre 3-Punkte-Würfe und lassen sich immer wieder den Ball stibitzen. Und so saust Alba davon und führt nach dem ersten Abschnitt mit 6 Zählern. Im zweiten Viertel erhöhen die Berliner auf 10 Punkte Vorsprung. Aber Bayern ackert sich in die Partie zurück, kontrolliert die Rebounds und dreht das Spiel. Zur Halbzeit liegen die Münchner mit 45-40 vorn, auch weil Justus Hollatz mit der Schlusssirene einen Dreier einnetzt. Nach dem Seitenwechsel wird's schnell und wild und das mag vor allem Alba. Die Berliner rauschen davon, verwandeln einen Dreier nach dem nächsten und erobern die Führung zurück. Mit 4 Punkten Vorsprung starten sie ins letzte Viertel. Und das bleibt bis zur Schlusssirene super spannend. Aber Alba behält die Nerven und setzt sich knapp durch, 86-79. Berlin nimmt Bayern den Heimvorteil ab, die Serie steht 1-1 und nun darf Alba zweimal daheim antreten.
0: Wenn es so etwas wie eine Instanz im US-Basketball gibt, dann sind das die New York Knicks. Solange es die NBA gibt, nämlich seit 1946, spielen die Knicks ununterbrochen in dieser Profiliga. Ihren letzten Titelgewinn feierten sie dort allerdings 1973. Deshalb erlebten knapp 20.000 Fans im legendären Madison Square Garden auch ein historisches Spiel im 5. Finale gegen die San Antonio Spurs. Till Oppermann.
2: Die New York Knicks haben zum ersten Mal seit 53 Jahren die NBA gewonnen. Gegen die San Antonio Spurs setzten die sich im 5. Spiel der

0: 1 aktiv ist. Jens Gideon.
1: Der WM-Kampf ist wieder spannender. Mit seinem ersten Ferrari-Sieg hat sich Rekordweltmeister Lewis Hamilton auf Platz 2 der Gesamtwertung näher an Spitzenreiter Kimi Antonelli herangeschoben. Der 19-jährige Mercedes-Pilot ist im heißen Barcelona kurz vor Rennende auf Platz 2 liegend ausgeschieden und ohne Punkte geblieben. Antonellis Vorsprung auf Hamilton trotzdem noch 41 Punkte. Der zweite von Barcelona, Antonellis Mercedes-Teamkollege George Russell, hat 50 Punkte Rückstand auf den Spitzenreiter. Es dürfte eine Frage der Zeit sein, bis die Silbernen entscheiden müssen, den WM-führenden Antonelli zur klaren Nummer 1 zu machen, um im Kampf gegen Ferrari bestehen zu können. 15 Rennen stehen noch aus, das nächste in 2 Wochen in Österreich.
0: 2 US-amerikanische Tennisprofis unter sich. Das war die Konstellation im Endspiel des ATP-Turniers am Stuttgarter Weißenhof. Der topgesetzte Spieler Ben Shelton und Titelverteidiger Taylor Fritz. Ramon Weinreich informiert.
2: Es war ein Tennismatch auf Weltklasse-Niveau, was die Zuschauer in Stuttgart sahen. Die beiden Top-Ten-Spieler Ben Shelton und Taylor Fritz lieferten sich ein intensives Duell auf Augenhöhe. Der erste Satz ging mit etwas Glück 6-4 an Shelton. Im zweiten kippte das Spiel dann ein bisschen mehr Richtung Fritz und er machte mit 6-2 den Satzausgleich. Aber Shelton war immer wieder in den engen Momenten da und bewies sich als Meister der Improvisation, der in schwierigen Lagen immer eine kreative Lösung parat hatte. Und so gewann Shelton den letzten Satz mit 6-4 und holte sich den Sieg im ATP-Finale. Fritz muss sich trotz klasse Leistung geschlagen geben in einem unterhaltsamen Tennismatch auf dem Stuttgarter Weißenhof.
0: Im Centro de Alto Rendimento, ein Zentrum des Spitzensports in Portugal, sind an diesem Wochenende die Kanu-Europameistertitel 2026 vergeben worden. Auf der Regattastrecke in Montemor o Velho holten die deutschen Boote zum Abschluss 3 EM-Titel. Guido Ringel.
3: Gleich 3 EM-Titel am abschließenden Sonntag für die deutsche Mannschaft. Die Überraschung war dabei vor allem Pauline Jaksch, die trotz einer gerade erst überstandenen Krankheit im Einer über die 500 Meter Gold holen konnte. Und im ebenfalls olympischen Kajak-Zweier gab es nochmal den ersten Platz, zusammen mit Paulina Paschek. Und dann auch noch der Männer-Kajak-Zweier mit den Herren Schopf und Lemke, ebenfalls der EM-Titel. Insgesamt liegen die deutschen Boote damit über den Erwartungen. Laut Bundestrainer Hanisch war nach einer Regenerationsphase und einer Umstellung im Training gar nicht so viel Optimismus zu spüren bei diesen Titelkämpfen in Portugal. Jetzt aber könne das gerne so weitergehen, im Hinblick auf den nächsten Weltcup, aber vor allem in Richtung Saisonabschluss. Mit der Weltmeisterschaft. Insgesamt 3-mal Gold, 1-mal Silber und 3-mal Bronze gab es für die deutschen Kanu-Rennsportler. Hinzu kommt eine Bronzemedaille im Parabereich. Eine für das Team zufriedenstellende Bilanz, die Rückenwind geben müsste.

0: Und nun zum Endspiel in der Handball-Champions League der Männer mit den Füchsen aus Berlin gegen Rekordsieger FC Barcelona. Gerne würden die Berliner ihre zweite Finalteilnahme in Folge mit dem ersten Titelgewinn krönen. In der Kölner Lanxess Arena laufen die Schlussminuten und wir blenden uns ein in die laufende Reportage von Jens-Christian Gußmann und Thorsten vom Wege.
1: Wird da angezeigt, glaube ich, im Augenblick oder gar nicht, weiß ich nicht. Einer ist durch, jetzt muss irgendwas kommen im 1-1. Da kommt was im 1-1 und das ist Milosavljev da. Und da versuchen sie, den Ball herauszuspielen. Und dann ist es Baroufet, der den Serben da am Bein trifft. Der wird unglücklich getroffen. Es war keine Absicht vom Linksaußen. Und der ist schon wieder oben, Gott sei Dank. Also da sind Torhüter in der Beziehung. Die sind ja ohnehin ein bisschen schmerzfrei. Wer stellt sich schon sehr gerne ins Tor und lässt sich mit 100 Sachen im Ball auf die Nase zweifeln. Also Ballbesitz für die Berliner. 35-33. Macht Berlin jetzt ein Tor, dann ist die Chance plötzlich wieder intakt. Zur Pause stand es 20-16 für Barcelona. Sie haben sich herangeknautscht auf 2. Jetzt müssten sie das nächste machen. Die Halle ist da. Die Halle steht hinter der deutschen Mannschaft. Na klar, hier sind auch jede Menge Magdeburger Fans und jede Menge Fans aus Deutschland, die sich einfach dieses Final Four, das ja seit vielen Jahren hier stattfindet, nicht entgehen lassen wollen. Gitzel, weitergespielt zu Lichtlein. Lichtlein zu Andersen. Andersen wieder zurück zu Gitzel. Gitzel zu Lichtlein. Lichtlein versucht sich durchzutanken. Dann kommt der Ball von Gitzel und der macht einen katastrophalen Fehlpass. Und jetzt sind sie durch. Die Spanier. Und jetzt machen sie das Tor. Und jetzt ist es Gitzel, der sich schnell den Ball schnappt und versucht hier schnell was draus zu machen und den Fehler wieder gut zu machen. Aber das wird schwer. Achtung, von der Außenposition ist das Spiel jetzt, glaube ich, entschieden. 2 Minuten vor Ultimo steht es 36-33 für den

0: FC Barcelona. Und es ist eine gewisse Tragik, dass es ausgerechnet Matthias Gitzel war, der mit seinem Fehlpass dafür gesorgt hat, dass der deutsche Vizemeister nicht rankam auf ein Tor und das Spiel nochmal spannend machen konnte. So 3 Tore plus und noch 90 Sekunden zu gehen.
1: Und nächste Deckungsaktion der Berliner. Blasch Jans wird da gestoppt, wird gleich mit einem Freiwurf weitergehen. Ich gucke mal oben zum Handwürfel. Uhr aber nicht angehalten. 90 Sekunden noch. 3 Tore vor. Dikamem versucht es im Duell. 1 gegen 1. Er wird wieder gestoppt. Aber weiterhin Ballbesitz für Barcelona. Die Zeit, sie ist jetzt der ganz große Faktor. Uhr läuft runter. Und da ist er weg. Langer Pass nach links raus auf Tim Freihöfer. Und der Pass war für den 1,74 Meter kleinen Freihöfer nie im Leben zu kriegen. Viel zu lang. Nichtsdestotrotz, die Füchse versuchen es jetzt mit einer offenen Manndeckung. Und bevor da noch irgendwas passiert, sagt der sehr erfahrene Carlos Arteaga, 57 Sekunden noch, 3 Tore vor. Ich erkläre meiner Mannschaft jetzt nochmal in aller Ruhe, was ich von ihr erwarte. Und das wird sein, auf keinen Fall jetzt früh Ballverlust.
2: Ja, die Füchse-Fans, die lassen die Ohren hängen, muss man so deutlich sagen. Auf der anderen Seite herrscht Euphorie. Bei Barcelonas Anhang wird gefeiert. Die wissen, 3 Tore plus, 57 Sekunden auf der Uhr. Im Handball geht vieles schnell, aber nicht bei dieser Mannschaft. Selbst wenn die jetzt noch ein Gegentor kassiert, dann ist es immer noch ein 2 Tore plus und dann latschen die in aller Gemütlichkeit in Richtung Mittellinie und nehmen sich den Ball und nehmen den Anwurf. Und es ist nicht zu vermuten, dass dann Dikamem den Fehler macht, den er bei den Olympischen Spielen auch gemacht hat, dass er den Ball einfach mal dem Gegner in die Arme wirft, statt in Richtung Hallendecke. Da ist das Ding dann 10 Sekunden unterwegs und alles ist gut. Also Auszeit ist vorbei, 57 Sekunden noch zu spielen. Der Mut der Verzweiflung, der muss jetzt her. Aber der Ball ist ja eben auch nicht bei den Berlinern, sondern der Ball ist bei den Katalanen, die hier ihrem 12. Champions League-Sieg entgegenstreben, die hier den 13. Titel, wenn wir den Europapokal der Landesmeister noch dazu zählen, hier klar machen können. Und der weiße Fleck bei der Mannschaft von der Spree, der wird bleiben. Champions League, 2 Versuche, 2 Niederlagen. Man könnte mit Blick auf 2027 oder 2028 sagen, alle guten Dinge sind 3, aber die Konkurrenz, die schläft ja halt auch nicht. Ballbesitz für Barcelona, die spielen jetzt durch. Jetzt hast du eine Wurfhinte, dann ist Milosavljev da. Hat er gut gemacht, aber das ändert am Ende auch nichts mehr. Es sind nur noch 45 Sekunden zu spielen.
1: Und der Ball geht jetzt zu Lichtlein, rüber zu Andersson in der Mitte. 1 gegen 1 versucht das, dann Kreuz für Andersson. Lichtlein freigespielt, schnelles Tor, war wichtig. Aber sind halt nur noch 30 Sekunden. -2. Die Füchse wollen, dass Barcelona schnell macht, aber die sagen, nö, müssen wir doch gar nicht. Uhr läuft weiter runter. 20 Sekunden. Jetzt ist er frei, der Blasch Jans. Nächstes Tor. Völlig frei. Und dann jubeln sie jetzt. Auch auf der Bank sind sie alle aufgesprungen. Liegen sich schon in den Armen. Fassen sich an. Jawohl, sie wissen, das ist es. 59-0-0, das war's. Spiel over. Match vorbei und die Füchse Berlin haben die 2. Chance in Folge auf den Gewinn.
3: Die Füchse Berlin also wieder Verlierer in der Champions League im Finale gegen Barcelona. Und nach 39 Minuten eine frohe Kunde aus Houston in Texas. Denn die deutsche Mannschaft ist soeben wieder in Führung gegangen mit 2:1 durch Nico Schlotterbeck. Und jetzt kommen wir zu einem ganz anderen Thema. Sportfeste in der Schule. Dazu hat wahrscheinlich jeder seine eigenen Erfahrungen und Erlebnisse. Nun sollen die Bundesjugendspiele nach dem Willen der Bildungsministerkonferenz auch an den Grundschulen wieder leistungsorientierter werden, wenn die Schulen dies wollen. Maximilian Rieger kommentiert.
4: Eigentlich ist es nur eine kleine Reform der Bundesjugendspiele, die vor 3 Jahren in Kraft getreten ist. Sie betrifft nur die 3. und 4. Klassen und es wird weiterhin gelaufen, gesprungen, geworfen und geschwommen. Aber beim Weitsprung wird zum Beispiel in der Sandgrube nicht mehr Zentimeter genau gemessen. Stattdessen gibt es Zonen, in die die Kinder springen. Zone 3 ist besser als Zone 2. Leistung zählt also immer noch, wird nur nicht mehr so streng bewertet. Statt eines Wettkampfes gibt es einen Wettbewerb. Und schon die kaum unterscheidbaren Worte zeigen, wie gering die Veränderung in der Realität ausfällt. Auch die Ehren-, Sieger- oder Teilnahmeurkunden wurden nicht abgeschafft. Sie werden aber in der Grundschule nicht mehr nach einer Punktetabelle verteilt, die für das ganze Land gilt, sondern die Leistungen werden nur mit den Mitschülerinnen und Mitschülern innerhalb der Schule verglichen. Auch wenn sich der Bezugspunkt geändert hat, Ein Kind bekommt weiterhin schwarz auf weiß gesagt, ob es gut ist oder schlecht. Trotzdem haben konservative Politikerinnen und Politiker vor 3 Jahren das Ende der Leistungskultur ausgerufen. Kolumnisten des Spiegel und des Springer Verlages erhoben die Bundesjugendspiele zum Symbol für die Krise Deutschlands. Die Fähigkeit von 9-Jährigen, einen Ball weit zu werfen, wurde zum Gradmesser für Deutschlands wirtschaftliche Leistungsfähigkeit im 21. Jahrhundert. Das klingt so absurd, wie es ist. Aber die Debatte zeigt, selbst eine kleine Reform kann große Debatten auslösen, wenn CDU, CSU, der Springer Verlag und einige Berufsechauffierer ein Thema für kulturkampfwürdig erachten. Dabei gibt es echte Probleme. An Grundschulen herrscht Sportlehrermangel. Ein Großteil des Sportunterrichts wird von Lehrkräften durchgeführt, die dafür nicht ausgebildet sind. Zudem rotten Sporthallen und Schwimmbäder vor sich hin. Diese Probleme bleiben aber ungelöst. Stattdessen wollen jetzt mehrere CDU-geführte Bundesländer in der 3. und 4. Klasse bei den Bundesjugendspielen wieder den Wettkampf ermöglichen. In Baden-Württemberg ist es sogar die erste größere Amtshandlung des neuen CDU-Ministers. Konservative Politikerinnen und Politiker haben also genug Zeit und Energie, um eine Ehrenurkunde im Kulturkampf zu gewinnen. Die tatsächlichen Probleme sitzen sie aus. Und das sagt leider deutlich mehr über den Zustand Deutschlands aus als die Wurffähigkeiten von Grundschulkindern.
3: Ein Kommentar von Maximilian Rieger. Nun schwingt König Fußball wieder das Zepter und es wird komplex. Noch vor der WM-Eröffnung haben der Weltverband FIFA und der ehemalige französische Nationalspieler Lassana Diarra sämtliche Rechtsstreitigkeiten beigelegt. Bei den Vereinbarungen mit Diarra und der Spielergewerkschaft FIFPro passte die FIFA das Transferreglement an. Dies basiert auf einem Urteil des Europäischen Gerichtshofes. Damit wurde zunächst die Sammelklage der Stiftung Justice for Players unterlaufen. Hintergründe von Piet Kreuzer.
5: In der vergangenen Woche hat der Fußball-Weltverband 2 Vereinbarungen getroffen. Diese richten sich gegen die Schadensersatzklage der Stiftung Justice for Players. Auch wenn man die genaue Schadenhöhe noch nicht beziffern kann, geht es um Milliarden Euro.
6: In den letzten 10 Monaten haben sich Tausende von Spielern aus allen europäischen Ländern der Sammelklage angeschlossen. Und bisher haben 20 europäische Gewerkschaften ihre Unterstützung zugesagt.
5: Sagt Jantina Hiemstra. Die Anwältin vertritt die Stiftung Justice for Players bei der Sammelklage. Auslöser war die Entscheidung des Europäischen Gerichtshofes im Oktober 2024 im Fall Diarra, dass das Transferreglement der FIFA rechtswidrig ist.
6: Dieses Urteil führte zur Einleitung der Sammelklage, da die im Fall Diarra als rechtswidrig eingestuften Regeln auch für alle anderen europäischen Spieler galten, die seit 2002 aktiv waren.
5: Rückblick. Der französische Mittelfeldspieler Lassana Diarra hatte 2014 seinen Vertrag bei Lokomotive Moskau nach Gehaltsstreitigkeiten aufgelöst. Ein geplanter Wechsel zum belgischen Erstligisten RSC Charleroi scheiterte, weil der Verein FIFA-Sanktionen befürchtete. Das Regelwerk sieht bei der Verpflichtung vertragsbrüchiger Spieler eine Mithaftung des aufnehmenden Vereins vor. Diese übermäßig restriktiven Verbandsvorschriften hätten seinen Transfer nach Charleroi verhindert. Nach dem EuGH-Urteil hatte der Franzose die FIFA auf 65 Millionen Euro Entschädigung verklagt. Jetzt gab es eine außergerichtliche Einigung zwischen den Parteien, wobei die FIFA betont, der Weltverband habe keine Schuld eingestanden und auch keine Entschädigungszahlungen geleistet. Anwältin Jantina Hiemstra.
6: Dies beeinträchtigt jedoch nicht die Rechte der anderen Spieler. Im Gegenteil, es zeigt, dass die FIFA den durch diese rechtswidrigen Regeln entstandenen Schaden wiedergutmachen will. Wir sind zuversichtlich, dass diese Bereitschaft auch anderen Fußballspielern entgegengebracht wird, die durch dieselben Regeln geschädigt wurden.
5: Nach der Vereinbarung zwischen FIFA und der internationalen Spielergewerkschaft FIFPro wird diese nun als Vertretung und Sozialpartner anerkannt. Doch es gibt einen Passus, der Konsequenzen haben könnte.
7: Alle von der FIFPro, ihren kontinentalen Verbänden und Mitgliedsgewerkschaften, gegen die FIFA eingeleiteten Gerichtsverfahren sowie jegliche Unterstützung solcher Verfahren sind zurückzuziehen.
5: Zwar ist Justice for Players nicht mit der FIFPro verbunden, aber die 20 nationalen Spielergewerkschaften, die die Sammelklage unterstützen. Der Kartellrechtsexperte Mark E. Ort hat allerdings Zweifel, ob dies für die Mitgliedsgewerkschaften bindend ist. In Bezug auf diesen Passus meint er:
8: Damit verstößt die FIFPro gegen europäisches Kartellrecht, weil sie das Verhalten der nationalen Spielergewerkschaften koordiniert. Das europäische Kartellrecht verlangt, dass die nationalen Spielergewerkschaften sich autonom, das heißt unabhängig voneinander verhalten.
5: Auch die Stiftung ist zuversichtlich, dass die Klage weiter unterstützt wird. Schließlich sind in der Vereinbarung nur Transferregeln der Zukunft festgelegt worden. Von Entschädigungen war nicht die Rede. Lucia Melchertz, Vorsitzende von Justice for Players, wurde in einer Pressemitteilung der Organisation mit den Worten zitiert:
9: Eine neue Ära für die Zukunft darf nicht auf Kosten der Gerechtigkeit für die Vergangenheit gehen. Spieler, die über mehr als 20 Jahre Einkommensverluste erlitten haben, haben das Recht, eine Entschädigung für die bereits entstandenen Verluste zu fordern. Nicht nur bessere Regeln für die Zukunft.
5: Die Sammelklage soll kurz nach der Fußball-Weltmeisterschaft eingereicht werden.
10: So, und jetzt wieder ganz schnell zum WM-Fußball. Das erste deutsche Spiel gegen Curaçao, die Schlussphase der ersten Hälfte. Wir blenden uns ein in die laufende Reportage der Kollegen Philipp Hofmeister und Michael Augustin beim Stand von 2:1.
11: Also Neuer hält sich nicht lange auf, hält den Ball nicht lange, sondern beschleunigt das Spiel der deutschen Mannschaft sofort wieder. Aber die können sich da auf der linken Angriffsseite nicht durchsetzen. Rückpass zu Eloy Rom, der Mann, der bei Miami spielt. In den USA, allerdings nicht beim Messi-Club. Es gibt noch einen zweiten, Miami FC in der zweiten amerikanischen Liga. Hat aber auch 190 Mal in der Eredivisie gespielt. Das ist die höchste niederländische Liga. Deutschland mit Würz auf der linken Seite wieder am Strafraum. Die Nachspielzeit dauert noch 2 Minuten. Auf Brown. Brown spielt den Ball quer. Metscher mit der Möglichkeit. Metscher geht zu Boden. Und es gibt Elfmeter. Ja, es gibt Elfmeter. Felix Metscher hätte die Schussmöglichkeit gehabt. Und der marokkanische Schiedsrichter zeigt auf den Punkt. Metscher wird getroffen, bleibt am Boden liegen. Es ist Ridley Bazour, der ehemalige Wolfsburger, der Metscher gefoult hat. Also gleich gibt es die Chance für Deutschland, auf 3:1 zu erhöhen.
12: Und das Ganze 90 Sekunden vor dem Ende der Nachspielzeit war, soweit wir das hier oben unterm Hallendach sehen konnten, klarer Treffer gegen den Fuß.
11: Ja. Oh ja, also deutlich.
12: Das ist ja nun
11: deutlich.
12: Nicht mal ansatzweise strittig, mit fast 2 offenen Sohlen springt er da rein in Felix Metscher. Und dementsprechend ist die Ansage natürlich klar. Und da müssen wir nicht zweimal drüber nachdenken. Das ist Elfmeter. Ganze Deutsche Bank ist aufgesprungen, hat applaudiert. Jetzt stehen sie da unten alle unterm Dach. Und werden jetzt dabei zugucken, wie sehr wahrscheinlich Kai Havertz oder doch Joshua Kimmich diesen Elfmeter schießt. Das wird noch ein bisschen diskutiert am Elfmeterpunkt, aber der Capitano hat sich den Ball geschnappt. Joshua Kimmich hat den jetzt in den Händen und es wird noch immer ein bisschen dauern, aber aha, der übergibt den nur. Ballübergabe an Kai Havertz und die Chance in der letzten Minute dieser Nachspielzeit, dieser ersten Hälfte hier auf 3:1 für die DFB-Auswahl zu stellen.
11: Ja, jetzt brauchen wir noch einen Torhüter. Eloy Rom hat gerade mal das Tor verlassen, hat sich noch mal die Handschuhe mit einem Handtuch trocken gewischt. Das Handtuch befindet sich links neben seinem Tor. Und der Schiedsrichter Jalal Jahed spricht noch mal mit dem Torhüter Curaçaos. Kai Havertz hat den Ball schon auf den Elfmeterpunkt gelegt. Und jetzt steht Rom kerzengerade auf der Linie. Der zuckt nicht mal. Kai Havertz steht leicht recht versetzt zum Ball. 2,5 Meter Anlauf, hat die Hände in die Hüften gestützt. Das kann jetzt das 3:1 werden für Deutschland. Wir sind in der 5. Minute der Nachspielzeit angekommen. Kai Havertz gegen Eloy Rom. Havertz läuft am links. Tor! Sicher verwandelt. 3:1 für Deutschland. Havertz mit links. Flach. Links unten ins Eck. Rom entscheidet sich für die andere Ecke. Und wieder hören wir Major Talk. Deutschland führt 3:1 und das geht absolut enorm.
12: Genau so sieht's aus. Völlig losgelöst zum 3. Mal an diesem Mittag, zumindest Ortszeit hier in Houston um kurz vor 13 Uhr texanischer Zeit. Deutschland 3, Curaçao 1. Wir gucken mal, ob überhaupt wieder angepfiffen wird, denn die offizielle Nachspielzeit ist eigentlich abgelaufen. Coole Sau, Kai Havertz, der Mann, der im Champions-League-Finale auch getroffen hat und der so unglaublich flexibel ist da vorne in dieser deutschen Offensivabteilung. Kurz abgestoppt, ausgeguckt und als wäre es das Leichteste auf der Welt, mit der linken Innenseite hineingeschoben zum 3. Mal. Mal. Und Toni Rüdiger unten auf der deutschen Bank, der hatte die Arme schon beim Anlauf oben, weil er weiß, wenn Kai Havertz zum Elfmeterpunkt läuft, dann ist das eigentlich safe, eine Bude für Deutschland. Und mit diesem Ergebnis geht es jetzt auch
10: in die Pause. 3:1 also für die deutsche Mannschaft. Und über die ersten 45 Minuten plus Nachspielzeit spreche ich nun mit unserem Kollegen Matthias Friebe, der für uns von der Weltmeisterschaft in den USA, Kanada und Mexiko berichtet. Matthias, was hat dich denn beim ersten deutschen Auftritt bisher am meisten überzeugt?
13: Na, dass sie nicht aufgehört haben, auch dann, wenn es mal kurzzeitig schwierig geworden ist, dass diese Mannschaft es geschafft hat, das, was sie in früheren Turnieren häufiger schon mal nicht geschafft hat, dann nochmal zurückzukommen nach so einem Rückschlag und dass sie dann auch die drückende Überlegenheit irgendwann in Tore umgesetzt hat, gerade das zweite Tor, diese Ecke auf den Kopf von Nico Schlotterbeck, das war, glaube ich, so ein Moment, der dieser Mannschaft wirklich sehr, sehr gut tun wird, auch mit Blick auf das weitere Turnier.
10: Man hätte aber denken können nach der frühen Führung von dem Matcher in der 6. Minute, dass das Ganze ein bisschen leichter wird. Was hast du für einen Eindruck gehabt, warum dann die Minuten sich doch schwieriger gestaltet haben?
13: Das sind diese Dynamiken in der deutschen Nationalmannschaft, die wir bei den letzten Turnieren schon häufiger beobachtet haben, dass irgendwann der Faden abreißt. Ich erinnere mal an das erste Spiel gegen Japan vor 4 Jahren bei der WM in Katar. Da war man auch in Führung und das sah eigentlich auch danach aus, als hätte man dieses Spiel unter Kontrolle und am Ende hatte man 2:1 verloren. Ich weiß nicht, ob das am Ende ein mentales Problem ist, dass man irgendwie dem Druck nicht mehr standhält oder ob man einfach schlicht und ergreifend den Faden verliert, was ja auch menschlich sein könnte. Ich glaube, die Nachricht ist jetzt eher, dass man diese schwierige Phase überstanden hat, dass man das Gegentor weggesteckt hat und dann weitergemacht hat, sich weiter auch Chancen erarbeitet hat und jetzt dann auch, glaube ich, völlig verdient 3:1 in Führung liegt zur Halbzeit.
10: Und was sagst du zum Gegner? Nur Statist hatten ja viele gedacht vor dem Anpfiff. Aber jetzt ist es doch alles etwas anders gewesen. Auch mit dem Ausgleich war Curaçao ja gut im Spiel, eine Zeit lang zumindest.
13: Ja, sie waren eine Zeit lang gut im Spiel und natürlich sind sie, da müssen wir gar nicht drüber reden, immer der Außenseiter, wenn sie gegen Deutschland spielen. Aber man darf natürlich nicht vergessen, dass da auch Spieler dabei sind, die schon Erfahrung in höchsten Ligen gemacht haben. Also Richard Libasur zum Beispiel, der Verteidiger, hat in der Bundesliga gespielt. Tai Chong oder Santje Hansen haben Premier League Erfahrung. Das ist jetzt keine Mannschaft, die man mal eben so im Vorbeigehen besiegen kann. Aber dass man am Ende die klar bessere Mannschaft ist, dass man der Favorit ist und dass man dieses Spiel eigentlich auch immer klar gewinnen muss, ist natürlich trotzdem am Ende absolut Fakt.
10: Was erwartest du jetzt von der DFB-Mannschaft nach dem Seitenwechsel?
13: Ich glaube, es wird entscheidend sein, wie man aus der Kabine kommt. Ich kann mir vorstellen, dass Curaçao jetzt natürlich nochmal versuchen wird in den ersten Minuten, zumal die Aufstellung ja wirklich sehr offensiv gewählt war von Dick Advocaat, dem Trainer von Curaçao, dass sie jetzt versuchen werden, nochmal so einen kleinen Überraschungsmoment zu schaffen und vielleicht irgendwie das zweite Tor zu erzielen, um dieses Spiel dann spannend zu machen. Und ich glaube, darauf wird es ankommen, dass man jetzt in den ersten 8 bis 10, vielleicht 12 Minuten den Druck vom deutschen Tor, so er denn kommt, weghält und bestenfalls kurz nach der Pause, so wie auch in der ersten Halbzeit, direkt wieder mit einem Tor weitermacht. Und ich glaube, spätestens wenn das 4:1 fällt, ist diese Partie ziemlich klar entschieden.
10: Und könnte es dann auch so sein, dass bei dem klaren Spielstand, der ja jetzt schon da ist, möglicherweise gibt es ja noch ein paar Tore mehr für die deutsche Mannschaft, in den zweiten 45 Minuten auch Spieler aus der zweiten Reihe eine Chance bekommen könnten?
13: Ja, das ist eigentlich zu erwarten, weil es ja auf dem Papier, wir haben es jetzt schon ein paar Mal thematisiert, ja die Aufgabe ist in dieser Vorrundengruppe, die man auf jeden Fall lösen muss. Ecuador und Elfenbeinküste werden die deutlich schwierigeren Aufgaben werden. Da geht es jetzt darum, diese Mannschaft einzuspielen, die Abläufe einzuspielen, die Standards, das hat ja heute schon super funktioniert. Und dass man jetzt den Spielern, die dann im weiteren Turnierverlauf eher nur noch wirkliche Randrollen haben werden, dass man denen dann vielleicht eine Chance gibt und vielleicht auch dem einen oder anderen Spieler zum WM-Debüt verhilft. Das ist ja einfach auch eine Erfahrung in der Karriere, die sich dann bei künftigen Turnieren vielleicht noch auszahlt. Wenn man jetzt schon in jungen Jahren Erfahrung bei einer Weltmeisterschaft sammeln kann auf dem Platz, dann ist das vielleicht bei der nächsten Welt- und Europameisterschaft noch ein bisschen leichter. Also Julian Nagelsmann wird sich das gut überlegen und wird sicherlich da dem einen oder anderen noch eine Chance geben heute.
10: Nun gab es ja jede Menge Diskussionen vor diesem ersten Spiel um die Torhüterposition. Wer ist die Nummer 1? Es ist Manuel Neuer. Was hast du von Eindruck von ihm in diesem Spiel?
13: Er macht einen sehr souveränen Eindruck. Ich habe jetzt mir jetzt nicht begegnet, dass er irgendwie sowohl im Spiel selbst als auch in der Mannschaftsführung sowieso nicht irgendwie unsicher auftreten würde. Und es war ja die Frage, ob er fit werden würde für dieses erste Spiel. Das hat er geschafft. Julian Nagelsmann hat sich was überlegt. Die Debatten darum waren ja nur wirklich sehr groß in Deutschland in den letzten Wochen, ob das die richtige Entscheidung ist, ob es richtig kommuniziert war. Jetzt hat er sich dafür entschieden, aus den Gründen eben, weil er einen Führungsspieler wollte. Jemanden, der mit seiner ganzen Ausstrahlung und Ruhe dieses Spiel lenken kann von hinten. Und da muss jetzt der Bundestrainer hoffen, dass es dazu kommt. Und bis jetzt sieht es danach aus, als würde Manuel Neuer genau diese Rolle erfüllen.
10: Und das Zusammenspiel hinten in der Verteidigung, wie findest du das?
13: Ja, Nico Schlotterbeck, das war ja vor dem ersten, vor dem Gegentor, da waren ja so ein paar Unsicherheiten drin. Da dachte man, ach, das ist wieder sowas, was man schon ein paar Mal von der Nationalmannschaft gesehen hatte. Ein bisschen Unordnung, dann gab es so einen kleinen Abpraller. Auf einmal wusste man nicht so recht, wo es hingeht und dann war der Ball ja auch schon drin. Da müssen, glaube ich, die Abläufe jetzt in den nächsten Tagen und Wochen auch noch ein bisschen abgestimmt werden. Es ist ja so, dass es viel Zeit ist bis zum nächsten Spiel, dass man da in den Trainingseinheiten auch nochmal gerade an Abstimmungen und Formationen und in der Verteidigung das gegenseitige Aufeinander verlassen, die Übersicht, das Auge füreinander, dass man darauf achten kann. Und das wird sicherlich einer der Dinge sein, auf die man sich jetzt in den nächsten Tagen auch konzentrieren wird.
10: Und gab es für dich einen Spieler oder sogar mehrere Spieler, die herausgestochen haben in dieser ersten Hälfte?
13: Na, der sich auch in den letzten Testspielen schon und auch in der Rückrunde der Bundesliga-Saison immer mehr in den Vordergrund gespielt hat, ist, glaube ich, Felix Metscher. Nicht nur wegen seines Tores, sondern hat auch den Elfmeter rausgeholt. Der ist ein bisschen zum Strippenzieher, zum Motor im Mittelfeld geworden. Also der die Rolle auf der Sechserposition, der nicht nur als verteidigende, abräumende Position versteht, sondern eher so als Eröffnende, der auch mit seinem starken Antritt mal bis in den gegnerischen Strafraum geht. Und das funktioniert wirklich sehr gut in dieser ersten Halbzeit, wie er das Spiel angeht.
10: Matthias, Dankeschön. Wir hören uns am späten Abend wieder zu einer fundierten Analyse dann von der ersten deutschen WM-Begegnung gegen Curaçao. Zur Pause steht es 3:1. Und das war's dann auch schon wieder mit Sport am Sonntag an diesem 14. Juni. Das nächste Mal dann mit WM-Highlights um 23.30 Uhr in unserem Magazin. Ich heiße Thomas Wheeler und wünsche Ihnen jetzt erst einmal einen angenehmen Abend.
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22: Die Nachrichten. Nach israelischen Angriffen auf Ziele nahe der libanesischen Hauptstadt Beirut hat US-Präsident Trump beide Seiten zur Zurückhaltung aufgerufen. Die Attacken waren die Reaktion auf Angriffe der Hisbollah-Miliz im Norden Israels. Derweil teilte das iranische Militär mit, Israel müsse seinerseits erneut mit einem Gegenschlag rechnen. Die vom Iran gestützte Hisbollah hatte bei dem Angriff auf Israel nach Militärangaben mehrere Sprengstoffdrohnen eingesetzt. Es habe 2 Einschläge auf israelischem Gebiet nahe der Grenze zum Libanon gegeben. Niemand sei verletzt worden. Zu einem erneuten Vorschlag für ein Friedensabkommen hatte es am Vortag widersprüchliche Angaben gegeben. US-Präsident Trump sprach von einer Unterzeichnung noch am Wochenende. Vermittler Pakistan und der Iran widersprachen. In Genf hat die Polizei angeordnet, die Demonstration gegen den morgigen G7-Gipfel aufzulösen. Mehr als 7000 Sicherheitskräfte waren im Einsatz. Sie gingen teils mit Tränengas gegen die Proteste vor. Der Polizei zufolge waren etwa 20.000 Menschen am Demonstrationsmarsch auf der Schweizer Seite des Genfersees beteiligt. Ein Auto ging in Flammen auf. Auslöser war eine Kundgebung gegen den G7-Gipfel, die von einer Koalition aus rund 60 verschiedenen Gruppen organisiert worden war. Der G7-Gipfel mit den Staats- und Regierungschefs führender Industrienationen beginnt morgen im französischen Evian am französischen Ufer des Genfersees. Nach Angaben der Genfer Stadtregierung duldet Frankreich jedoch keine Proteste. 2003 hatte es bei Demonstrationen gegen das Gipfeltreffen in Evian Gewalt und Plünderungen gegeben. Bei einer Volksabstimmung in der Schweiz hat eine Mehrheit die Begrenzung der Einwohnerzahl auf 10 Millionen abgelehnt. Nach den Schlussresultaten stimmten 54,8% der Wähler gegen den Vorstoß der rechtspopulistischen Schweizerischen Volkspartei SVP. 45,2% votierten dafür. Die Schweiz hat etwa 9,1 Millionen Einwohner. Bei einem Erfolg der Initiative wären ab einer Einwohnerzahl von 9,5 Millionen zunächst Asyl- und Familiennachzug eingeschränkt worden. In letzter Konsequenz wäre auch die mit der EU vertraglich geregelte Freizügigkeit beendet worden. Knapp ein Drittel der Einwohner in der Schweiz hat eine ausländische Staatsangehörigkeit. Die größte Gruppe sind die Italiener, gefolgt von den Deutschen. Mehr als 300.000 Deutsche leben in der Schweiz. Das britische Militär hat nach eigenen Angaben einen Öltanker der sogenannten russischen Schattenflotte daran gehindert, den Ärmelkanal zu durchqueren. Premier Starmer erklärte im Online-Dienst X, der Einsatz sei auf seine Anweisung hin erfolgt. Die erfolgreiche Operation versetze Russland einen weiteren Schlag. Dem britischen Verteidigungsministerium zufolge enterten Kräfte der Marine und Polizeibeamte den Tanker. Er fährt demnach unter der Flagge Kameruns und wird vorerst festgehalten. Russland versucht mit Schiffen der Schattenflotte, die vom Westen wegen des russischen Angriffskriegs in der Ukraine verhängten Sanktionen zu umgehen. Nach britischen Angaben handelt es sich um mehr als 700 Frachter. Obwohl ihm die Einreise in die USA verweigert wurde, soll der somalische Fußballschiedsrichter Omar Artan einem Bericht zufolge seine komplette Bezahlung für die Weltmeisterschaft erhalten. Der Weltverband FIFA bestätigte einen entsprechenden Medienbericht. Wie hoch die Prämie des 34-Jährigen ausfällt, steht erst nach dem Turnier fest. Artan war bei der Ankunft am Flughafen von Miami abgewiesen worden. Das US-Außenministerium begründete dies damit, dass der Somalier in Verbindung zu einer Terrororganisation in seiner Heimat stehe. Die Europäische Fußballunion kündigte in einer Reaktion an, Afrikas Schiedsrichter des Jahres 2025 das Supercup-Endspiel zwischen Paris Saint-Germain und Aston Villa am 12. August in Salzburg pfeifen zu lassen. Der britische Formel-1-Pilot Lewis Hamilton hat den Großen Preis von Katalonien in Barcelona gewonnen. Es war der erste Sieg des Rekordweltmeisters im Ferrari. Zweiter wurde George Russell vor Weltmeister Lando Norris. Der WM-Spitzenreiter Kimi Antonelli aus Italien schied kurz vor Rennende auf Rang 2 liegend aus. Das Wetter? Nachts im Norden bewölkt mit Schauern, sonst teils gering bewölkt und meist trocken, Tiefstwerte 13 bis 6 Grad. Am Tag vom Norden bis zur Mitte bewölkt, im Nordosten einzelne Schauer, im Süden sonnig. Temperaturen 16 bis 25 Grad. Das waren die Nachrichten.
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0: Die Verzweiflung rührt nicht daher, dass es keine Antworten gibt, sondern dass keine Fragen bleiben, die gestellt werden könnten.
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4: Mit diesen zwei Waffen lernen wir die Marokkaner zu töten.
5: Kalaschnikow-Gewehr und Tokarev-Pistole.
6: Y podemos también trabajar por otras cosas más grandes que el Kalaschnikow, si es necesario.
4: Aber wir beherrschen auch schwerere Geräte.
6: Mira, esas son las maneras de coger la Kalaschnikow y los partes de la pistola.
5: An der Wand ein Plakat. Darauf sind die beiden Waffen mit Buntstiften gezeichnet und die einzelnen Bauteile auf Arabisch beschriftet. Kerzengerade steht Fatma da, im Büro der Militärschule für Frauen. Ihre Augen sind groß, starr, die Uniform und die schwarzen Stiefel sauber. Fatma zupft an ihrem olivfarbenen Kopftuch und setzt die Schirmkappe wieder auf.
6: Como está nuestra tierra ocupada de los Marruecos, pues tenemos que liberarla, ¿sabe?
4: Marokko hält unser Land besetzt und wir kämpfen, um es zu befreien.
6: Y lo vamos a hacer.
5: Fatma lebt auf geborgtem Land in Algerien. Sie ist eine Sahrawi. Ihre Heimat ist die Westsahara. Die Westsahara ist seit 1975 völkerrechtswidrig von Marokko annektiert.
6: Es ist so, die Argelia, aquí puedes vivir, pero no es como la verdad, ¿sabe?
4: Hier in der Wüste, in den Flüchtlingslagern, kannst du zwar überleben, aber wirklich leben ist es nicht.
6: No tengo nada que perderlo y me debo de mi vida para liberar nuestra tierra.
4: Ich habe nichts zu verlieren.
5: Fatma ist 16.
6: No, no tengo ningún miedo. ¿De qué tengo miedo? De la persona. ¿De qué? No tengo miedo de nadie.
4: Ich habe keine Angst. Vor niemandem.
6: A morir no tengo miedo de morirme.
4: Auch nicht zu sterben.
6: Estoy también preparada para esa cosa.
4: Ich bin bereit.
6: Sí. Estoy muy lista.
7: Im Südwesten der algerischen Sahara liegen die Lager der Sahrawi, geleitet von der Frente Polisario, der politisch-militärischen Befreiungsfront. Als Marokko die Westsahara 1975 besetzte, gab das Nachbarland Algerien den Vertriebenen ein Stück Wüste. Die Sahrawi errichteten hier ihr Flüchtlingscamp. Es besteht aus 5 Lagern. Sie sehen wie kleine Wüstenstädte aus.
0: Das Leben hier ist schwer, sehr schwer. Wir haben zwar gelernt, gelassen durch den Alltag zu gehen, aber das Leben eines Flüchtlings bleibt hart. Was ich heute mache, mache ich auch morgen. Jeden Tag das Gleiche.
5: Mahjuba lebt im größten der 5 Lager, in Smara. Sie spricht Hassaniya, den rauen arabischen Dialekt der Sahrawi. Sand überall. Der Besen ist aus Stroh und handgebunden. Der Teppich füllt den ganzen Raum. Es gibt eine Klimaanlage. Hier im Lehmhaus lebt Mahshuba mit Mutter, Vater und Safia, ihrer jüngeren Schwester. Auch Minetto, die 12-jährige Nichte, ist da. Sie teilen sich 3 Räume. Im Innenhof sind Toilette und Küche. Ein paar feste Kissen liegen auf dem Teppich verteilt. Farblich abgestimmt wallen grau-blau glitzernde Vorhänge von den Wänden. Sonst gibt es im Haus keine Möbel. Die Familie sitzt um ein rundes Silbertablett, frühstückt Fladenbrot, Schmelzkäse, Marmelade und Ziegenbutter. Dazu grünen Tee, voller Zucker. Schon früh am Morgen der erste Besuch. Es braucht neuen Tee.
7: Die nächste Stadt heißt Tindouf, eine algerische Militärstadt, 30 Autominuten von hier. Eine einzige asphaltierte Straße führt von Tindouf zum Camp und verschwindet dann im Sand. Mehr als 170.000 Sahrawi leben in den Lagern, sagen die Vereinten Nationen und die sahrawische Unabhängigkeitsbewegung Frente Polisario. Es sind 45.000, sagt Marokko.
5: Mahshuba ist 28 und im Camp geboren. Die Westsahara, ihre Heimat, hat sie nie gesehen.
7: Ein Land etwas kleiner als Italien im nordwestlichen Afrika. Umgeben vom Atlantik, von Marokko, Mauretanien, Algerien. Unwirtlich, trocken und doch heiß begehrt. Denn die Küste ist reich an Fischgründen und der Boden voller Phosphat.
5: Was Mahshuba besitzt, bewahrt sie in einem kleinen Lederkoffer auf. Kleidung, Modeschmuck, Parfum, eine Handtasche. Mahshuba und ihre Familie schlafen auf Decken am Boden. Die Decken stapeln sie tagsüber in einer Ecke. Ein Wellblech als Dach. Die Fenster im Haus sind klein und meist mit Metalltürchen verschlossen. Doch der Sand kehrt immer wieder, egal wie oft Mahshuba ihn fortfegt.
7: Anders als in den meisten Flüchtlingslagern der Welt verwalten die Sahrawi die ihren selbst. Sie haben etwas aufgebaut, das einem Staat gleicht. Mit einer Exilregierung und einem Parlament, mit Schulen, Gesundheitseinrichtungen, Fernseh- und Radiostationen, Gericht und Gefängnis. Auch kleinere Basare mit Alltäglichem gibt es. Und Automechaniker. Das Klima lässt keinen Ackerbau zu und mehr Wirtschaft ist kaum möglich. Nur wenige finden Arbeit im Lager. Ein festes Einkommen ist selten.
5: Die Mutter verlangt nach frischer Ziegenmilch. Mahshubas Plastikschlapfen haben hohe Plateauabsätze. Ihr Haar ist lang und schwarz. Sie versteckt es unter einer senfgelben Melhfa. Die Melhfa ist das traditionelle Gewand der sahrawischen Frauen. Ein 5 Meter langer Stoff, um Körper und Kopf gewickelt. Dazu hat Mahshuba dicke braune Wollsocken an und Winterhandschuhe mit Pelzbesatz. Bloß nicht braun werden. Es ist früher Vormittag an einem Tag Mitte März und es hat gefühlte 30 Grad. Mahshuba stapft den Sandhügel vor ihrem Haus hinauf. Mit jedem Schritt versinken ihre Absätze im Sand. Auf dem Hügel stehen die Gehege von Mahshuba und ihren Nachbarn. Sie sind aus Metallschrott gebaut. Einst waren die Sahrawi Nomaden. Die meisten Familien hüten heute noch ein paar Schafe oder Ziegen. Wer es sich leisten kann, auch ein Kamel. Mahshuba besitzt kein Kamel, aber 3 Ziegen, und zwei Schafe. Von hier oben ist das Camp ein Geflecht aus erdigen Farbtönen. Keine Kontraste, nur sanfte Verläufe. Ledierte Mercedes und Land Rover rollen durch das Labyrinth. Selbst sie haben die sandigen Farben angenommen. Nur am Horizont, an den Rändern des Lagers, bricht bunter Müll diese Harmonie. Noch dominieren sonnenverbrannte Lehmhäuser mit Flachdächern. Dazwischen einige Planenbauten aus der ersten Zeit, als das hier noch eine reine Zeltstadt war. Mit dem Klimawandel kommen die Regenfluten und zerstören Lehmhäuser und Zelte. Die Sahrauis bauen jetzt mit Betonziegeln. Aber auch der stärkste Beton ist nur eine vorübergehende Lösung, sagt Mahjubas Mutter. Sie ist eine sehr runde Frau und bleibt die meiste Zeit im Schneidersitz. Der Diabetes lässt sie kaum noch gehen. Den süßen Tee trinkt Khadija trotzdem, mehrmals am Tag.
7: In den 1960er Jahren sollte die Zeit der afrikanischen Kolonien enden. Die Vereinten Nationen forderten auch Spanien auf, seine damalige Kolonie Westsahara aufzugeben. Spanien zögerte und sahrawische Studenten gründeten die bewaffnete Unabhängigkeitsbewegung Frente Polisario. Sie begannen einen Guerillakrieg, aus dem Spanien sich 1975 zurückzog. Davor aber übergab Spanien die Westsahara in einem Geheimabkommen an Marokko und Mauretanien. Die Frente Polisario kämpfte gegen die neuen Besatzer weiter. Mauretanien gab bald auf. Marokko annektierte nun auch dieses Gebiet. Die Sahrawi flohen nach Algerien und riefen ihre Republik, die Demokratische Arabische Republik Sahara, aus.
8: Wir nennen sie Mauer der Schande. Marokko hat sie in den 1980er Jahren gebaut, um unsere Kämpfer zurückzudrängen.
5: Khatri klopft den Sand aus seinen Lederschlapfen. Auf einem Tisch aus Spanplatte steht ein 3 Meter langes Modell einer Grenzmauer, gesetzt in eine nachgeahmte Steinwüste.
7: Die Mauer teilt die Westsahara. Marokko kontrolliert 2 Drittel, darunter die Atlantikküste. Das Gebiet östlich der Mauer hält die sahrawische Befreiungsbewegung Frente Polisario. 2700 Kilometer lang ist dieser Wall aus Sand, 2 Meter hoch, befestigt durch Wachtürme, Gräben und Bunker.
5: Um die Mauer todsicher zu machen, liegen Millionen von Tret- und Panzerabwehrminen im Sand. Die Vereinten Nationen zählen das Gebiet zu den am stärksten Verminten der Welt. Khatri ist um die 40 Jahre alt und Soldat der Frente Polisario. Er führt seltene Besucher durch das Militärmuseum. Das Museum steht abgelegen von den Lagern zwischen Sanddünen und ist voll von erbeuteten marokkanischen Waffen und Kriegsgeschützen. Ein Kollege kommt hinzu.
9: Die Marokkaner haben die neueste Technologie. Drohnen aus Israel, Gerät aus der EU und den USA. Ihre Radaranlagen reichen bis zu 60 Kilometer. All das haben sie bekommen, um Migranten von Europa fernzuhalten. Aber die Marokkaner setzen sie gegen uns ein.
5: Kleine grüne Plastiksoldaten knien hinter Sandhaufen oder liegen mit gezückten Gewehren hinter Büschen aus Moos, bereit zum Angriff. Selbst in diesem Modell ist der Gegner mit seinen Panzern und Waffen weit überlegen. Museumsdirektor Mohammed kann nicht lange stehen. In seiner Hüfte stecken zwei Projektile, eine Kriegsverletzung aus den 1980er Jahren.
10: Es verdad, siempre ellos tienen armas de alta tecnología, pero nosotros tenemos tenemos por lo menos la ayuda de Dios.
5: Mohammed glaubt noch immer an den Sieg. Die Menschen, nicht die Waffen, machten den Unterschied, sagt er. Sahrawische Kämpfer hätten ein brennendes Herz und ein klares Ziel. Marokkos Soldaten hingegen kämpften ohne diese Hingabe, gleich bezahlten Söldnern. Etwa 130.000 marokkanische Soldaten bewachen die Grenzmauer. Das muss sein, um die Polisario-Kämpfer fernzuhalten und die Stabilität in der Region zu wahren, sagt Marokko.
7: Nach dem Rückzug der Spanier führte die Frente Polisario ihren Kampf gegen Marokko weiter. 1991 kam es zu einem Waffenstillstand und die Vereinten Nationen versprachen ein Referendum. Die Sahrawi sollten selbst über ihre Zukunft entscheiden. Wollen sie Teil von Marokko werden oder unabhängig sein?
5: Auf dieses Referendum warten die Sahrawi noch heute.
7: Im November 2020 löste die Frente Polisario den Waffenstillstand von 1991 auf, nachdem marokkanische Soldaten eine Demonstration und Blockade an der Mauer niederschlugen. Der Krieg war in die Westsahara zurückgekehrt.
5: Krieg, so nennt es die Frente Polisario. Terror, sagt Marokko oder schweigt. Wie viele Gefechte es gibt, ist schwer festzustellen.
10: Creo que ya pasó mucho tiempo con la esperanza que hay una solución, pero no podemos llegar a ninguna solución con los marroquíes. Básica, y para que se salga esa gente de nuestra tierra.
11: In der Hoffnung auf eine diplomatische Lösung haben wir zu viel Zeit verstreichen lassen.
10: Todavía sigue lo mismo utilizando nuestra tierra y nosotros no tenemos otro remedio nada más que volver a la guerra.
11: Und jetzt haben wir keine andere Wahl als den Krieg, denke ich.
10: Que la única solución para coger nuestro derecho es este, creo yo.
5: Bald gibt es Mittagessen. Heute kocht Mahjoubas Schwester Safia. Mahjouba isst am liebsten Mufrise, auf offenem Feuer gegartes Kamelfleisch, vermischt mit dem Sud getränktem Brot. Es schmeckt vorzüglich, zart und intensiv zugleich. Kamelfleisch ist aber für die Festtage reserviert. Heute gibt es Couscous mit Gemüse. Sie kochen mit Butangas. Das Gas kommt aus Algerien und kostet die Sahrawi nichts. Ohne internationale Hilfe könnten die Menschen in den Lagern nicht überleben. Der WFP, das Welternährungsprogramm der Vereinten Nationen, verteilt in den Lagern Lebensmittelkörbe. Mal Anfang, mal Mitte des Monats.
7: In einem Korb sind derzeit 7 Kilogramm Weizenmehl, je 1,5 Kilogramm Gerste, Linsen und Reis, 1 Liter Pflanzenöl und knapp 1 Kilogramm Zucker. Das ergibt 2000 Kilokalorien pro Person und Tag. Der UNHCR ergänzt Hefe und Gemüse wie Zwiebeln, Kartoffeln, Karotten und Datteln.
5: Nicht immer reicht aus, was geliefert wird. Viele Sahrawi sind mangelernährt und leiden unter Blutarmut. Auch Diabetes und chronische Lungenprobleme sind üblich. In den kargen Medizineinrichtungen der Lager kann vieles nicht behandelt werden. Fließendes Wasser gibt es nicht. Der UNHCR sorgt für die Wasserlieferungen, die in LKW aus Algerien kommen.
4: Wie soll man mit 10 Litern Wasser am Tag auskommen? Kochen, duschen, Wäsche waschen. Wie soll man da leben? Wir haben nichts hier. Die Wüste bietet uns nur ihre Langeweile an. Keine Restaurants, Sportplätze, Parks, kein Kino. Wir würden das alles auch gern machen, aber wir haben nur die Berge aus Sand. Und im Sommer wird es so heiß, um die 50 Grad. Das Atmen wird dann schwer. Und dann können wir nicht mal mehr raus in die Dünen fahren.
12: Minetto! Ja, Minetto! Minetto!
5: Minetto soll den Fernseher leiser drehen.
13: Minetto!
5: Mahjouba schaut selten fern. Manchmal Nachrichten im saharauischen Fernsehen.
4: Aber ich schaue das nur kurz. Weil meiner Seele übel wird, wenn ich sehe, wie die Marokkaner mit den friedlichen Demonstranten in den besetzten Gebieten umgehen. Und gleichzeitig wünschte ich, ich könnte mitkämpfen und die Menschen verteidigen.
7: Die Sahrawi, die in den besetzten Gebieten leben, sind unter ständiger Aufsicht und Einschüchterung. Wer seine Meinung öffentlich äußert oder sich versammelt, riskiert Festnahme und Misshandlung. Marokko siedelt seit Jahren eigene Bürger in der Westsahara an, was die Sahrawi in Beruf, Bildung und vor Behörden weiter benachteiligt.
5: Im Innenhof sitzen Mahjoubas Schwester Safia und Freundin Leila. Sie schauen der 12-jährigen Nichte Minetto zu. Minetto steht auf einem umgedrehten Kübel, das Handy so weit sie kann in die Luft gestreckt. Davon erhofft sie sich die beste Internetverbindung. Minetto liebt die südkoreanische Boygroup BTS, vor allem den Sänger Jungkook. Er hat einfach die schönste Stimme, findet sie.
7: Völkerrechtlich ist die Lage klar. Marokko hat keinen Anspruch auf die Westsahara, urteilte der Internationale Gerichtshof bereits 1975. Aber der internationale Druck lässt nach. Strategie überwiegt. Marokko gilt als politisch stabil, in einer instabilen Region. Trotz sozialer Ungleichheit, Menschenrechtsverletzungen und mangelhafter Demokratie. Die Golfstaaten und die USA sehen Marokko als wichtigen Verbündeten gegen den Iran. Auch die EU hält sich zurück. Spanien ist auf Marokko angewiesen, um Migranten fernzuhalten. Zudem hilft das Land im Kampf gegen Terror. Europäische Sicherheitsbehörden bekommen ihre Informationen über Islamisten oft aus Marokko. Dann sind da noch wirtschaftliche Interessen wie die an erneuerbaren Energien. Besonders Frankreich interessiert sich dafür und investiert in Projekte auf westsaharischem Boden.
13: Musik, Schminke, das ist mir alles egal.
14: Lo que me gusta es mi trabajo. Tienes no piensa nada nada de fuera de tu trabajo. Tienes que pensar todo el tiempo en tu trabajo.
13: Nichts davon macht mir Spaß.
14: Para hacerlo bien.
13: Außer meine Pflicht hier und die will ich gut machen.
15: Die Militärschule der Frauen versteckt sich in einem Kessel von Sand

0: Achabi ist diese Straße. Lastwagen stauten sich kilometerlang. Gemüse und Fische verfaulten. Marokko antwortete mit Panzern und räumte die Straße, woraufhin die Frente Polisario den fast 30 Jahre andauernden Waffenstillstand beendete.
1: Fatma trifft 6 von 7 Fliesen und unterdrückt ein Lächeln.
2: Que ahora nuestros nombres no tienen necesario, pero si hace falta nos fuimos a la guerra.
3: Derzeit hat die Polisario genug Männer. Aber sobald sie uns brauchen, ziehen auch wir Frauen in den Krieg.
1: Etwa 20 junge Mädchen versuchen, den Gleichschritt zu halten. Es klappt mäßig. Für eine Streitmacht sind die Mädchen zu verspielt. Nur die 16-jährige Fatma macht einen kriegsbereiten Eindruck. Fatma will nicht mehr vom Leben, als sich mit einem Gewehr anstellen lässt.
2: Si estás ocupado, así que tú estás muerto o algo de eso. No puedes mover, no puedes hacer nada.
3: Wenn du besetzt bist, ist es, als wärst du tot.
2: Que te parece que estarás en un cárcel o algo de eso. Pero cuando ya tienes tierra libre, así que puedes vivir tu vida como tú quieras. Mi sueño es que vivimos arriba de nuestra tierra libre y limpia de los marruecos.
3: Mein Traum ist, dass mein Land frei von den Marokkanern ist.
2: Mi hermana pequeña se murió de cáncer.
3: Meine kleine Schwester ist mit 8 Jahren an Krebs gestorben.
2: Pero bueno, mi hermana no es la única que se murió aquí, que se murió pequeña. Hay muchos niños también. Están enfermos, pero no hay medicina para eso.
3: Hier im Flüchtlingslager gibt es keine Behandlung dafür.
2: No tienen tratamiento.
3: Jede Familie hier hat solche Geschichten zu erzählen.
2: Toda la culpa de los Marruecos. Es toda la culpa.
3: Das ist alles die Schuld von Marokko.
2: Pero hay un día que vamos a salir de esta tierra y vivimos en verdad en nuestra tierra.
3: Aber eines Tages, da werden wir diesen Ort verlassen und in unser Land zurückkehren.
2: Hay día que vamos a salir de esta tierra.

0: مشتركة بدور الشباب في مواصلة حمل
1: In Rabuni beendet Hafs seinen Dienst. Er ist Journalist beim nationalen Radiosender. Rabuni ist das Verwaltungszentrum der Flüchtlingslager. Hier liegen die Rundfunkanstalt, die sahrauischen Ministerien, das Hauptkrankenhaus sowie die Büros internationaler NGOs und der Vereinten Nationen. Hafs hüllt sich in einen schwarzen Turban, der auf seinem schmächtigen Körper etwas erdrückend wirkt. Ein alter Bekannter kreuzt den Weg. Hafs hat ihn lange nicht gesehen.
2: Es ist so sahrauisch, bei der Begrüßung alles nachzufragen.
3: It's like, how are you? Are you feel good? How is it again? How is your family? Friends? Work? Are you married? Have a child? Really? How much child I have? Ah, okay. It's like answering and asking in the same time.
2: Es ist ein gleichzeitiges Fragen und Antworten.
3: You don't have a limit to ask. So the way to end it, you need to be smart. If you don't have this, it could continue one day asking.
2: Und mit jeder Antwort gibt es mehr zu erfragen. Man muss sich dann geschickt rausziehen, sonst geht das den ganzen Tag so.
3: Because the concept of time here is so weird.
2: Wir haben ein seltsames Verständnis von Zeit.
3: The people here, they don't give a shit about time. But they know really, really that it's necessary to make something to lose the time. Because the concept here is just killing the time.
2: Es geht einfach darum, die Zeit totzuschlagen.
3: So it's time for everything here.
1: Vorbei am Fernsehstudio, dem Sendemast und zwei großen Wassertürmen geht Hafs in sein Dienstzimmer. Ein bescheidenes Kämmerchen. Ein paar Decken in der Ecke, Teegeschirr und Zigarettenschachteln am Boden.
3: Who will care?
1: Hafs ist 30.

0: hat im Norden Algeriens Rechtswissenschaft studiert.
1: Yeah. In den sahrawischen Flüchtlingslagern besuchen die Kinder die Volksschule. Mit 12 Jahren wechseln sie auf Internate nach Algerien. Der algerische Staat bezahlt für Ausbildung, Unterkunft und Lebensunterhalt. Über Stipendien können junge Sahrawi im Ausland, vor allem in Algerien oder Kuba, studieren. Gut ausgebildet kehren viele von ihnen zurück in die Lager, wo kaum berufliche Perspektiven auf sie warten.
0: Als Hafs das erkennt, bricht er sein Studium in Algerien ab und kehrt in die Wüste zurück. Die politische Wirklichkeit ist ihm dringlicher als ein Universitätsabschluss. Hafs ist charismatisch, aber die Enttäuschungen der Jahre liegen in schwarzen Schatten um seine Augen. Träume zu haben, erscheint ihm sinnlos.
2: Ja, so what? A dream? No, I really don't have a dream. I have goals, but not dreams. So, we start here from the beginning without knowing that we are refugees. We don't understand the meaning of refugees.
3: Als Kinder verstehen wir nicht, was es bedeutet, ein Flüchtling zu sein.
2: And we start as the happiest ones. Here, going in the sand, do what we want as a children. This is just the stuff of la basura, of dirty, but we play it like we are in heaven.
3: Wir spielen glücklich im Sand, als wären wir im Himmel.
2: And then it's our turn to go to Spain in a program of Vacaciones en Paz. It's a program that makes a difference in our life, in all the meaning.
3: Und dann bist du plötzlich dran, nach Spanien zu gehen. Zu Vacaciones en Paz. Das verändert unser Leben in jeder Hinsicht.
0: Vacaciones en Paz, Ferien in Frieden, ist ein spanisches Projekt und holt sahrawische Kinder zwischen 7 und 13 Jahren für einen Sommer nach Spanien. 2 Monate bei Gastfamilien. Spanisch lernen, Eis essen, ins Kino und schwimmen gehen.
2: We spent 2 months. Have a really life. With the families. And when we come extremely changed.
3: Wir kommen als andere Menschen zurück.
2: I mean that we come with another idea. We know in that point exactly, when we turn him back here, we know exactly the big trouble that we really have.
3: Denn wir verstehen ab nun, dass wir Flüchtlinge sind.
2: I think that what really changes is the knowledge that this life, it's not good and it's not happy. And you try just to ignore all these things and try to continue just living the day. Yeah, it's hard, actually. And the world is so big, and even with that, nobody cares about you as a human being.
3: Wir leben nicht das Leben, das wir als Menschen verdienen. Aber das interessiert niemanden.
2: No one. So, yeah, for what? For what? You will have to. It's a life, but life without chances, life without opportunities. Life actually without life is just surviving. You fight all the days just to survive, to come the night and sleep, and again, you wake up and fight.
3: Du kämpfst jeden Tag, um es bis zur Nacht zu schaffen und zu schlafen. Dann wachst du wieder auf und kämpfst weiter.
2: In infinity.
3: Also statt zu träumen, habe ich ein Ziel.
2: So, my goal is do all my best to just give a help in everything that I could really to my society.
3: Ich will, dass die Welt auf uns aufmerksam wird.
2: To scream louder. To the world and make him know my case. My generation, we don't know Western Sahara, but spiritually we are so related with it. From the stories that those who will really love and trust, they tell us.
3: Meine Generation kennt die Westsahara nur durch die Geschichten, die uns unsere Großeltern erzählen.
2: And we are here as a generation who grow up and becomes. We don't have anything to give a definition. We are just once without names, without identity, without without nothing. Simple persons, so they fight.
3: Wir sind in den Lagern aufgewachsen und haben nichts, was uns definiert. Wir sind die ohne Namen, ohne Identität, ohne Besitz. Wir sind einfach nur Menschen mit einem Kampf.
2: And every time that we go or we will meet with the citizens or other people, it's crushing our mind, the identity, who we are. I'm a Sahrawi. What's the Sahara? The desert? I mean, what is the Western Sahara?
3: Und jedes Mal, wenn wir jemanden aus einem anderen Land treffen, ist die Frage nach unserer Identität wie ein Schlag ins Gesicht.
2: And I remember that when I was studying in Algeria, and I have another expectation from Algeria, that it's one of the biggest support of our case in every issue, in everything. And even with that, the citizens, they didn't know very well the subject, the case of Western Sahara.
3: Algerien ist unser größter Unterstützer, aber selbst dort wussten meine Studienkollegen fast nichts über den Westsahara-Konflikt.
2: So, be unknown, not to be seen, just unknown. It's hard to need to explain every time to every person who you are and from where you come and what is your case.
3: Unbekannt zu sein, nicht gesehen zu werden und ständig erklären zu müssen, wer man ist, das ist schlimm.
2: Yeah.
0: Am Telefon ist Madate. Er ist gerade auf Fronturlaub im Lager und will am Abend raus in die Dünen fahren. Hafs Freunde kommen in einem schwarzen Mercedes, der schon sein Gerippe offenbart. Madate, der Soldat, Jerry, der versucht nach Europa zu kommen, und Salamu, der gerne heiraten würde, dem aber das Geld dafür fehlt. Madate lenkt das Auto über Wüstenwege, die nur er zu erkennen scheint. Fast übergangslos kommt die Nacht und mit ihr der Wind.
3: In dem Lied geht es darum, dass uns der König von Marokko unsere Bodenschätze geben soll.
1: Die Westsahara hält eines der weltgrößten Phosphatvorkommen. Und die Atlantikküste ist eine der fischreichsten. Europa nutzt diese Ressourcen, doch der Gewinn fließt nach Rabat. Die Sahrawi gehen leer aus. Im Oktober 2024 entschied der Europäische Gerichtshof, Handelsabkommen zwischen der EU und Marokko dürfen nicht auf die Westsahara ausgeweitet werden. Es sei denn, das sahrawische Volk stimmt dem zu. Denn Marokko hat keine Souveränität über das Gebiet. Und das Selbstbestimmungsrecht der Sahrawi wird verletzt.
0: Im dunklen Nichts finden die Freunde ihren Lieblingsplatz. Salamu zündet die Kohle an. Die anderen stellen im Handylicht ein Zelt auf. In windstillen Nächten schlafen sie unter dem freien Sahara-Himmel. Salamu schweigt und kümmert sich um den Tee. Madate und Jerry aber finden keine Bequemlichkeit.
4: فرص عند الشباب الصحراوي ما هي مثل العالم الثاني ما في عمل ما في والو فاهم نبدل جو وكذا ما عندنا غير هذا اللي خلينا نجو تي معد لوكاسيتين
5: Wir haben hier nichts zu tun außer sitzen und Tee trinken.
4: بالتالي نفس الروتين يتكرر يوميا نفس الروتين هذا هو
6: الله يسمع
7: لو كان عندنا فرص اكثر هنا العيش هون اكثر فرص في العمل لو في فرص مثلا في مستقبل افضل
3: Wir brauchen Zugang zu Arbeit und zu einer besseren Zukunft.
5: Solange wir hier leben müssen, müssen wir die Bedingungen in den Lagern verbessern. Aber dieser Ort ist nur eine Zwischenstation, denn wir wollen in unsere Heimat zurück.
3: Wir werden nicht noch mal 50 Jahre hier sitzen und darauf warten, dass die Welt uns unser Recht zugesteht.
0: Mit 33 ist Madeid der älteste der Freunde, als einziger verheiratet und hat zwei Kleinkinder. Madeid zeigt Fotos am Handy vom letzten Einsatz an der Mauer. Mit einer Gruppe junger Soldaten in Camouflage sitzt er unter einem einsamen Akazienbaum um ein kleines Lagerfeuer.
5: Ich habe Verantwortung meiner Familie gegenüber.
0: Auch Jerry hat einige Zeit lang im Militär gekämpft. Jetzt will er aber nach Europa Geld für seine Familie verdienen. Wie er dorthin kommt und ob er dort bleiben dürfte, er weiß es noch nicht.
5: Ich muss mich um sie kümmern. Aber wie ohne Arbeit und ohne Geld?
1: Geschätzte 30.000 Sahrawi leben in Europa, die meisten in Spanien. Möglich ist das durch die Kolonialvergangenheit und alte Verträge. Einige besitzen spanische Ausweisdokumente und arbeiten als Taxifahrer, Erntearbeiter oder in Restaurants und schicken Geld nach Hause. Für die Familien in den Lagern ist dieses Geld überlebenswichtig. Doch dieser Weg ins Ausland schließt sich. Die alten Verträge laufen aus.
0: Wer ohne Papiere ist, muss durch Schattenrouten nach Europa finden.
2: We have a normal life here.
3: Auch hier. Auch wir brauchen Geld zum Leben.
2: We buy it from Tindouf, which is Algeria, with the same price that any Algerian who works and have money buy it. So from where we bring the money?
3: Wir kaufen in Tindouf ein zu den gleichen Preisen wie ein Algerier, der arbeitet und Geld hat. Aber woher sollen wir das Geld nehmen?
2: They pay me 35 euros in the month. It's nothing. It's just like my cigarette in the mouth.
3: Ich verdiene 35 Euro im Monat. Das reicht gerade mal für meine Zigaretten.
2: And yes, we don't buy electricity, we don't pay for water, but we pay clothes, we pay stuffs of eating, phones, good internet, simple issues, but it's hard.
3: Und ja, wir zahlen nicht für Strom und Wasser, aber für Kleidung, Obst und andere Dinge.
2: We have a lot of youths here. They are desperate, disappointed. They are ready to do anything. And we are close to the Sahel zone and could have a lot of problems because really they are convinced 100% they don't have anything to lose.
3: Viele junge Leute hier sind verzweifelt und enttäuscht. Wir sind nahe an der Sahelzone, was wirklich Probleme mit sich bringen könnte, weil die Jungen überzeugt sind, dass sie nichts zu verlieren haben.
2: And really, these problems that we have here, maybe today is it's not an important thing for you, but in the years, it could really make you big problems.
3: Unsere Sorgen mögen für euch heute vielleicht nicht wichtig erscheinen, aber sie werden Europas Zukunft beeinflussen.
2: Because if Africa is not rich, Europa is not rich also. And if Africa is not healthy, Europa also is not healthy.
5: Wir waren naiv. Wir dachten, dass die internationale Gemeinschaft sich um uns kümmern würde. Ihr habt uns zum Waffenstillstand aufgefordert und gesagt, ihr würdet ein Referendum organisieren, bei dem wir selbst entscheiden können.
4: Ja, والكذبه هي اللي عشناها الى 2021.
5: Es hat uns viele Jahre gekostet zu erkennen, dass ihr uns belogen habt.
4: المجتمع الدولي هذا
6: Die
5: Vereinten Nationen sind Lügner.
1: Der Konflikt steckt fest. Marokko will, wenn überhaupt, der Westsahara nur Autonomie zugestehen. Die Sahrawis hätten dann zwar eine eigene Regierung, die über Wirtschaft, Soziales, Kultur und Umwelt entscheidet, blieben aber Teil des marokkanischen Staates. Und Marokko würde die Kontrolle über Verteidigung und Außenpolitik behalten. Die Frente Polisario aber besteht auf ein Referendum mit der Option auf Unabhängigkeit.
5: Wir wollen einfach nur gefragt werden. Selbst der marokkanische Ansatz, selbst die Autonomie kann eine Option sein. Aber uns sie einfach aufzuzwingen, das ist nicht akzeptabel. Fragt uns einfach. Gebt uns die Möglichkeit, unser Schicksal selbst zu bestimmen. Die Lösung liegt in den Händen Europas. Sie könnten den Konflikt beenden, wenn sie nicht länger nur an sich selbst denken würden und endlich aufhören, unsere Bodenschätze mit Marokko zu teilen.
2: I sit with you on the table to negotiate what is mine, what belongs to me. Really? Are you losing your mind? Because there are some interests, okay? But they don't care about what we want to choose.
3: Sie sagen, okay, ihr wollt nicht, was wir wollen, dann leidet weiterhin als Flüchtlinge.
2: And it's kind of telling, if you don't want what we want for you, you will stay like this. You will suffer as a refugee. Wallah, that's so funny.
3: Wie absurd ist das?
2: And for that, we don't feel that we are ready to negotiate for anyone. So it's so funny. And I think that the miserable name that you could have is to be a refugee.
3: Der elendste Name, den man tragen kann, ist Flüchtling.
2: You get that the help that we consider that it's enough for you?
3: Du bekommst die Hilfe, die sie für gut für dich halten?
2: You get the life that we consider that you deserve?
3: Du lebst das Leben, das sie als angemessen erachten.
2: And this is an uncomfortable situation because we think that we deserve as a human being to choose.
3: Wir verdienen aber selbst zu bestimmen.
2: Not a few people chooses for us. Imagine just for one second and put yourself in my place, in my situation.
3: Stell dir nur für einen Moment vor, du wärst an meiner Stelle.
2: Would you let that happen?
3: Würdest du das hinnehmen?
8: We don't want impossible things. We want our land, nothing more and nothing less.

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1: Bis zur folgenden Sendung bringen wir den Audiostream Radio Aporé von dem Medienkünstler Udo Noll. Er arbeitet seit 2007 an einer Weltkarte der Klänge. Dafür sammelt er Klanglandschaften und Field Recordings von Künstlerinnen und Künstlern aus verschiedenen Teilen der Erde. Aus diesen Aufnahmen entsteht ein kontinuierlicher Klangstrom, der uns einlädt zu einer akustischen Reise um die Welt.

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2: Uhr, die Nachrichten. Die deutsche Fußballnationalmannschaft der Männer hat ihr erstes Spiel bei der Weltmeisterschaft gegen Curaçao mit 7:1 gewonnen. Die Tore für die DFB-Auswahl erzielten Metscher, Schlotterbeck, zweimal Havertz, Musiala, Braun und Undaf. Curaçao hatte in der Partie in Houston zwischenzeitlich durch Comenencia zum 1:1 ausgeglichen. Deutschland führt nun nach dem ersten Spiel die Tabelle der Gruppe E an. In Genf hat die Polizei angeordnet, die Demonstration gegen den morgigen G7-Gipfel aufzulösen. Mehr als 7000 Sicherheitskräfte waren im Einsatz. Sie gingen teils mit Tränengas gegen die Proteste vor. Der Polizei zufolge waren etwa 20.000 Menschen am Demonstrationsmarsch auf der Schweizer Seite des Genfer Sees beteiligt. Ein Auto ging in Flammen auf. Auslöser war eine Kundgebung gegen den G7-Gipfel, die von einer Koalition aus rund 60 verschiedenen Gruppen organisiert worden war. Der G7-Gipfel mit den Staats- und Regierungschefs führender Industrienationen beginnt morgen im französischen Evian am französischen Ufer des Genfer Sees. Nach Angaben der Genfer Stadtregierung duldet Frankreich jedoch keine Proteste. 2003 hatte es bei Demonstrationen gegen das Gipfeltreffen in Evian Gewalt und Plünderungen gegeben. Bei einer Volksabstimmung in der Schweiz hat eine Mehrheit die Begrenzung der Einwohnerzahl auf 10 Millionen abgelehnt. Nach den Schlussresultaten stimmten 54,8% der Wähler gegen den Vorstoß der rechtspopulistischen Schweizerischen Volkspartei SVP. 45,2% votierten dafür. Die Schweiz hat etwa 9,1 Millionen Einwohner. Bei einem Erfolg der Initiative wären ab einer Einwohnerzahl von 9,5 Millionen zunächst Asyl- und Familiennachzug eingeschränkt worden. In letzter Konsequenz wäre auch die mit der EU vertraglich geregelte Freizügigkeit beendet worden. Knapp ein Drittel der Einwohner in der Schweiz hat eine ausländische Staatsangehörigkeit. Die größte Gruppe sind die Italiener, gefolgt von den Deutschen. Mehr als 300.000 Deutsche leben in der Schweiz. Nach israelischen Angriffen auf Ziele nahe der libanesischen Hauptstadt Beirut hat US-Präsident Trump beide Seiten zur Zurückhaltung aufgerufen. Die Attacken waren die Reaktion auf Angriffe der Hisbollah-Miliz im Norden Israels. Derweil teilte das iranische Militär mit, Israel müsse seinerseits erneut mit einem Gegenschlag rechnen. Die vom Iran gestützte Hisbollah hatte bei dem Angriff auf Israel nach Militärangaben mehrere Sprengstoffdrohnen eingesetzt. Es habe 2 Einschläge auf israelischem Gebiet nahe der Grenze zum Libanon gegeben. Niemand sei verletzt worden. Zu einem erneuten Vorschlag für ein Friedensabkommen hatte es am Vortag widersprüchliche Angaben gegeben. US-Präsident Trump sprach von einer Unterzeichnung noch am Wochenende. Vermittler Pakistan und der Iran widersprachen. Die Zugstrecke zwischen Hamburg und Berlin ist nach einer monatelangen Generalsanierung wieder frei. Das teilte die Deutsche Bahn mit. Die Arbeiten an der Strecke hatten im August des vergangenen Jahres begonnen und sollten eigentlich schon im April abgeschlossen sein. Auf der ebenfalls wichtigen Strecke zwischen Hamburg und Hannover müssen sich Bahnreisende dagegen seit heute auf weitere Einschränkungen einstellen, da nun die gesamte Strecke gesperrt ist. Fern- und Güterzüge werden umgeleitet. Die Bauarbeiten laufen bereits seit Anfang Mai und sollen bis zum 10. Juli dauern. Das Finale der Handball-Champions League hat das Team der Füchse Berlin gegen den FC Barcelona verloren. Im Endspiel in Köln setzten sich die Spanier mit 37:34 durch und holten sich damit den 13. Titel in der höchsten Spielklasse. Der britische Formel-1-Pilot Lewis Hamilton hat den großen Preis von Katalonien in Barcelona gewonnen. Es war der erste Sieg des Rekordweltmeisters im Ferrari. Zweiter wurde George Russell vor Weltmeister Lando Norris. Der WM-Spitzenreiter Kimi Antonelli aus Italien schied kurz vor Rennende auf Rang 2 liegend aus. Das Wetter. Nachts im Norden bewölkt mit Schauern, sonst teils gering bewölkt und meist trocken, Tiefstwerte 13 bis 6 Grad. Am Tag vom Norden bis zur Mitte bewölkt, im Nordosten einzelne Schauer, im Süden sonnig, Temperaturen 16 bis 25 Grad. Und die weiteren Aussichten: am Dienstag in der Nordhälfte bewölkt, im Osten anfangs heiter bis wolkig, von Westen her örtlich Schauer, im Tagesverlauf in der Mitte und im Süden abklingend, 18 bis 29 Grad. Das waren die Nachrichten.
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3: Musik, die geschichtliche Entwicklungen und Ereignisse abbildet, kommentiert und emotional reflektiert. Geschichte in ihrer Brutalität und zerstörerischen Kraft, aber auch die menschliche Reaktion darauf spiegeln sich in Dmitri Schostakowitschs 7. Sinfonie der Leningrader ebenso wie im Saxophonkonzert Diaspora von Billy Childs. Beide Werke standen auf dem Programm des Deutschen Symphonieorchesters Berlin am vergangenen Sonntag in der Berliner Philharmonie. Unser Konzertdokument der Woche, zu dem Sie Uwe Friedrich begrüßt. Im Jahr 2022 wurde das Saxophonkonzert Diaspora des afroamerikanischen Komponisten und Jazzpianisten Billy Childs vom Saxophonisten Stephen Banks uraufgeführt. Die drei Sätze des Konzerts wurden inspiriert von Gedichten afroamerikanischer Autorinnen, in denen es um die Verschleppung und Versklavung afrikanischer Menschen und ihren Überlebenswillen geht. Stephen Banks erläutert.
4: You'll hear the marimba paired with pizzicato strings.
5: Man hört die Marimba mit Streicherpizzicati, die den Klang des afrikanischen Daumenklaviers imitieren. Sie können hören, wie sich die Musik von Kinderspielen entwickelt zum Anblick feindlicher Schiffe am Horizont des Meeres. Es gibt eine Kadenz, die ich als Klage einer Mutter über ihr verlorenes Kind verstehe. Der zweite Satz ist ein intensiver Dialog zwischen dem Orchester und dem Solisten. Der dritte Satz, in dem es um Widerstandsfähigkeit geht, nimmt Formen des Gospels auf, der immer ein Ort des Trostes war für die schwarze Bevölkerung.
4: Gospel music, which, you know, traditionally was a place of solace for black people in America.
3: Dieses programmatische Saxophonkonzert hat der Solist Stephen Banks eigens in Auftrag gegeben. Er hofft so, das Repertoire für sein Instrument dauerhaft zu erweitern.
4: I think it's a really great introduction for audiences to the saxophone who may have never heard a saxophone concerto before.
5: Es ist ein wunderbarer Einstieg für alle, die noch kein Saxophonkonzert gehört haben. Ich spiele das Sopran und das Altsaxophon auf sehr unterschiedliche Weisen. Es gibt sehr schöne Melodien, virtuose Passagen. Es hat alles, was man sich von einem Konzert wünscht. Wir haben ja nicht viele Saxophonkonzerte. Es gibt halt nichts von Brahms für Saxophon. Ich glaube, dieses Konzert gehört zu den besten, die für dieses Instrument geschrieben wurden.
4: I think it's one of the greatest that's been written for the instrument.
3: Das Saxophonkonzert Diaspora von Billy Childs hat folgende Sätze: Motherland, If We Must Die and Still I Rise. Stephen Banks spielt Sopran und Altsaxophon, Raphael Payare dirigiert das Deutsche Symphonieorchester Berlin.

0: Stephen Banks spielte das Saxophonkonzert Diaspora von Billy Childs, Raphael Payare leitete das Deutsche Symphonieorchester Berlin. Nach der Pause dirigierte Payare die 7. Symphonie von Dmitri Schostakowitsch, die Leningrader. Hier schildert Schostakowitsch das Grauen der deutschen Belagerung sowie die Entschlossenheit der Stadtbevölkerung, sich nicht zu ergeben. Doch handelt es sich nicht um simple Programmmusik, betont Raphael Payare.
1: The thing is that it's almost primal and that is the absolute key. When it happens, it really grabs you.
2: Das ist alles sehr ursprünglich. Hier liegt der Schlüssel. Das Stück packt dich und zieht dich in seine Welt. Man durchlebt es. Auch wenn man das Programm nicht kennt, versteht man doch, dass da etwas ungeheuer Intensives passiert. Das spürt man, wie es von einer großen Grausamkeit in die Leere stürzt. So werden die sanfteren Passagen schmerzhafter und in gewisser Weise lauter. Das ist phänomenal.
1: The softer parts are louder. It's phenomenal.

0: Der erste Satz der 7. Symphonie von Dmitri Schostakowitsch mit dem Deutschen Symphonieorchester Berlin, dirigiert von Raphael Payarre. Nach den Nachrichten folgen die übrigen drei Sätze.
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2: Uhr die Nachrichten. Nach iranischen Drohungen gegen Israel sind einem Bericht des iranischen Staatsfernsehens zufolge alle Flüge im Westen des Landes gestrichen worden. Sämtliche von westiranischen Flughäfen aus startenden Verbindungen seien bis auf Weiteres annulliert, hieß es. Zuvor hatte der Nationale Sicherheitsrat im Iran erklärt, eine Reaktion auf den jüngsten israelischen Angriff auf die pro-iranische Hisbollah-Miliz in Vororten der libanesischen Hauptstadt Beirut stehe unmittelbar bevor. Die israelische Armee hatte am Morgen Luftangriffe auf die südlichen Vororte von Beirut geflogen. Zuvor war Israel vom Libanon aus mit Drohnen angegriffen worden. US-Präsident Trump rief alle Seiten zur Zurückhaltung auf. US-Präsident Trump und der russische Staatschef Putin haben sich in einem Telefonat über die Lage in der Ukraine und über den Iran-Krieg ausgetauscht. Trump sei dabei erneut für ein Ende der Kämpfe in der Ukraine eingetreten, meldete die staatliche russische Nachrichtenagentur TASS unter Berufung auf den Kreml. In dem Gespräch seien neben dem Iran-Krieg auch die bilateralen Beziehungen zwischen Moskau und Washington besprochen worden. Putin habe Trump ferner zum 80. Geburtstag gratuliert. Nach Ausschreitungen bei Protesten gegen den morgigen G7-Gipfel ist die Schweizer Polizei in Genf gegen Demonstrierende vorgegangen. Mehr als 7000 Sicherheitskräfte waren im Einsatz. Der Polizei zufolge waren etwa 20.000 Menschen an den Protesten beteiligt, die meisten davon friedlich. Medienberichten zufolge bewarfen jedoch einige Demonstrierende die Einsatzkräfte mit Flaschen, Steinen und Feuerwerkskörpern. Die Polizei setzte mehrmals Tränengas und Wasserwerfer ein. Mehrere Gebäude wurden nach Polizeiangaben beschädigt, ein Auto brannte aus. Die Proteste hatten friedlich mit einer Kundgebung gegen den G7-Gipfel begonnen. Organisiert wurden sie unter anderem von feministischen, pro-palästinensischen und klimaschutzorientierten Gruppen. Der G7-Gipfel mit den Staats- und Regierungschefs führender Industrienationen beginnt morgen in Evian am französischen Ufer des Genfer Sees. Nach Angaben der Genfer Stadtregierung duldet Frankreich jedoch keine Proteste. Bei einer Volksabstimmung in der Schweiz hat eine Mehrheit die Begrenzung der Einwohnerzahl auf 10 Millionen abgelehnt. Nach den Schlussresultaten stimmten 54,8% der Wähler gegen den Vorstoß der rechtspopulistischen Schweizerischen Volkspartei SVP. 45,2% votierten dafür. Die Schweiz hat etwa 9,1 Millionen Einwohner. Bei einem Erfolg der Initiative wären ab einer Einwohnerzahl von 9,5 Millionen zunächst Asyl- und Familiennachzug eingeschränkt worden. In letzter Konsequenz wäre auch die mit der EU vertraglich geregelte Freizügigkeit beendet worden. Knapp ein Drittel der Einwohner in der Schweiz hat eine ausländische Staatsangehörigkeit. Die größte Gruppe sind die Italiener, gefolgt von den Deutschen. Mehr als 300.000 Deutsche leben in der Schweiz. Bei einem Zusammenstoß zweier Hubschrauber im brasilianischen Rio de Janeiro sind alle 6 Insassen ums Leben gekommen. Die Helikopter mit insgesamt 4 Passagieren und 2 Piloten kollidierten in der Luft und stürzten auf den Parkplatz eines Autohändlers, wie die Militärfeuerwehr der Stadt berichtete. Einer der Hubschrauber explodierte, mehrere Fahrzeuge fingen Feuer. Die Ursache ist noch nicht klar, eine Untersuchung läuft. Die deutsche Fußballnationalmannschaft der Männer hat ihr erstes Spiel bei der Weltmeisterschaft gegen Curaçao mit 7:1 gewonnen. Die Tore für die DFB-Auswahl erzielten Metscher, Schlotterbeck, zweimal Havertz, Musiala, Brown und Undaf. Curaçao hatte in der Partie in Houston zwischenzeitlich durch Comenencia zum 1:1 ausgeglichen. Deutschland führt nun nach dem ersten Spiel die Tabelle der Gruppe E an. Der britische Formel-1-Pilot Lewis Hamilton hat den Großen Preis von Katalonien in Barcelona gewonnen. Es war der erste Sieg des Rekordweltmeisters im Ferrari. Zweiter wurde George Russell vor Weltmeister Lando Norris. Der WM-Spitzenreiter Kimi Antonelli aus Italien schied kurz vor Rennende auf Rang 2 liegend aus. Das Wetter? Nachts im Norden bewölkt mit Schauern, sonst teils gering bewölkt und meist trocken, Tiefstwerte 13 bis 6 Grad. Am Tag vom Norden bis zur Mitte bewölkt, im Nordosten einzelne Schauer, im Süden sonnig. Temperaturen 16 bis 25 Grad. Das waren die Nachrichten.
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0: Am Mikrofon begrüßt sie Uwe Friedrich. In einem Mitschnitt vom 7. Juni aus der Berliner Philharmonie hören Sie nun die weiteren Sätze der 7. Symphonie der Leningrader von Dmitri Schostakowitsch. Moderato, poco allegretto, adagio, allegro non troppo. Raphael Payare dirigiert das Deutsche Symphonieorchester Berlin.

0: Rafael Pajache dirigierte die 7. Symphonie von Dmitri Schostakowitsch, die Leningrader. Es spielte das Deutsche Symphonieorchester Berlin. Im Konzertdokument der Woche kehren wir nun nochmal zurück zum ersten Teil des Konzerts vom 7. Juni in der Berliner Philharmonie. Da wurde der Saxophonist Stephen Banks für sein phänomenales Spiel gefeiert. Zu seinem Instrument kam er einst eher zufällig.
1: Als ich ein Kind war, fand ich das Instrument einfach cool. All diese glänzenden Klappen. Ich mochte auch den Klang, aber ich hatte noch kein klassisches Saxophon gehört, als ich zu spielen begann. Ich fing mit ganz simplen Anfängerstücken an und hatte keine Ahnung, was ich da spiele. Dann habe ich mich in den Klang des klassischen Instruments verliebt, als ich besser wurde.
0: Für den frenetischen Applaus des Saxophonkonzerts von Billy Childs bedankte Stephen Banks sich mit einer Zugabe. Syrinx von Claude Debussy, ursprünglich ein Werk für die moderne Querflöte, hier adaptiert für das Saxophon.

Stephen Banks spielt das Zugabe Syrinx von Claude Debussy. Damit endet unser Konzertdokument der Woche mit einem Mitschnitt vom 7. Juni aus der Berliner Philharmonie. 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Bis zu den Nachrichten spielt Frank van der Laar das venezianische Gondellied aus den Liedern ohne Worte von Felix Mendelssohn Bartholdy. Vorher verabschiedet sich und wünscht einen angenehmen Abend, Uwe Friedrich.

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1: Uhr die Nachrichten. Nach iranischen Drohungen gegen Israel sind einem Bericht des iranischen Staatsfernsehens zufolge alle Flüge im Westen des Landes gestrichen worden. Sämtliche von westiranischen Flughäfen aus startenden Verbindungen seien bis auf Weiteres annulliert, hieß es. Zuvor hatte der Nationale Sicherheitsrat im Iran erklärt, eine Reaktion auf den jüngsten israelischen Angriff auf die pro-iranische Hisbollah-Miliz in Vororten der libanesischen Hauptstadt Beirut stehe unmittelbar bevor. Die israelische Armee hatte am Morgen Luftangriffe auf die südlichen Vororte von Beirut geflogen. Zuvor war Israel vom Libanon aus mit Drohnen angegriffen worden. US-Präsident Trump rief alle Seiten zur Zurückhaltung auf. Nach Ausschreitungen bei Protesten gegen den morgigen G7-Gipfel ist die Schweizer Polizei in Genf gegen Demonstrierende vorgegangen. Mehr als 7000 Sicherheitskräfte waren im Einsatz. Der Polizei zufolge waren etwa 20.000 Menschen an den Protesten beteiligt, die meisten davon friedlich. Medienberichten zufolge bewarfen jedoch einige Demonstrierende die Einsatzkräfte mit Flaschen, Steinen und Feuerwerkskörpern. Die Polizei setzte mehrmals Tränengas und Wasserwerfer ein. Mehrere Gebäude wurden nach Polizeiangaben beschädigt. Ein Auto brannte aus. Die Proteste hatten friedlich mit einer Kundgebung gegen den G7-Gipfel begonnen. Organisiert wurden sie unter anderem von feministischen, pro-palästinensischen und klimaschutzorientierten Gruppen. Der G7-Gipfel mit den Staats- und Regierungschefs führender Industrienationen beginnt morgen in Evian am französischen Ufer des Genfersees. Nach Angaben der Genfer Stadtregierung duldet Frankreich jedoch keine Proteste. Bei einer Volksabstimmung in der Schweiz hat eine Mehrheit die Begrenzung der Einwohnerzahl auf 10 Millionen abgelehnt. Nach den Schlussresultaten stimmten 54,8% der Wähler gegen den Vorstoß der rechtspopulistischen Schweizerischen Volkspartei SVP. 45,2% votierten dafür. Die Schweiz hat etwa 9,1 Millionen Einwohner. Bei einem Erfolg der Initiative wären ab einer Einwohnerzahl von 9,5 Millionen zunächst Asyl- und Familiennachzug eingeschränkt worden. In letzter Konsequenz wäre auch die mit der EU vertraglich geregelte Freizügigkeit beendet worden. Knapp ein Drittel der Einwohner in der Schweiz hat eine ausländische Staatsangehörigkeit. Die größte Gruppe sind die Italiener, gefolgt von den Deutschen. Mehr als 300.000 Deutsche leben in der Schweiz. Im ehemaligen NS-Vernichtungslager Auschwitz ist an den ersten größeren Häftlingstransport in das Lager heute vor 86 Jahren erinnert worden. Das internationale Auschwitz-Komitee betonte die Bedeutung des Engagements junger Menschen bei der Weitergabe der Erinnerung. Mit dem ersten Häftlingstransport am 14. Juni 1940 wurden mehr als 700 überwiegend junge Polen und polnische Juden nach Auschwitz deportiert. Laut dem Geschäftsführer des Internationalen Auschwitz-Komitees Häubner hatten die meisten von ihnen versucht, aus Polen zu fliehen, um aus dem Ausland weiter gegen die deutschen Besatzer zu kämpfen. In Auschwitz ermordeten die Nationalsozialisten bis zur Befreiung des Lagers durch die Rote Armee am 27. Januar 1945 mehr als 1 Million Menschen, darunter rund 960.000 Jüdinnen und Juden. Bei einem Zusammenstoß zweier Hubschrauber im brasilianischen Rio de Janeiro sind alle 6 Insassen ums Leben gekommen. Die Helikopter mit insgesamt 4 Passagieren und 2 Piloten kollidierten in der Luft und stürzten auf den Parkplatz eines Autohändlers, wie die Militärfeuerwehr der Stadt berichtete. Einer der Hubschrauber explodierte, mehrere Fahrzeuge fingen Feuer. Die Ursache ist noch nicht klar, eine Untersuchung läuft. Die deutsche Fußballnationalmannschaft der Männer hat ihr erstes Spiel bei der Weltmeisterschaft gegen Curaçao mit 7:1 gewonnen. Die Tore für die DFB-Auswahl erzielten Metscher, Schlotterbeck, zweimal Havertz, Musiala, Brown und Undav. Curaçao hatte in der Partie in Houston zwischenzeitlich durch Comenencia zum 1:1 ausgeglichen. Deutschland führt nun nach dem ersten Spiel die Tabelle der Gruppe E an. Das Wetter: nachts im Norden bewölkt mit Schauern, sonst teils gering bewölkt und meist trocken, Tiefstwerte 13 bis 6 Grad. Am Tag vom Norden bis zur Mitte bewölkt, im Nordosten einzelne Schauer, im Süden sonnig, Temperaturen 16 bis 25 Grad. Das waren die Nachrichten.
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2: Und am Mikrofon ist Petra Enzminger. Herzlich willkommen. Vor dem morgen beginnenden G7-Gipfel in Frankreich ist es heute am Abend zu Ausschreitungen gekommen. Am Rande des zunächst friedlichen Protests in Genf gegen diesen Gipfel schmissen später Vermummte zahlreiche Scheiben ein. Die Polizei setzte Tränengas ein und darüber berichten wir gleich. Schauen dann auf den G7-Gipfel selbst, die Erwartungen, die die Teilnehmenden daran haben. US-Präsident Trump wird nach seiner Geburtstagsfeier heute anreisen und im Vorfeld hat er sich zu einem möglichen Abkommen zwischen dem Iran und den USA geäußert. Ein Abkommen, das vielleicht in Europa dann unterzeichnet werden könnte. Dazu dann mehr. Bund und Länder stehen womöglich vor einer Einigung auf eine Finanzreform. Nach einem Bericht des Handelsblatts jedenfalls zeichnet sich da ein Kompromiss bei entscheidenden Fragen ab. Das wird ebenfalls Thema sein. Wir blicken in die Schweiz. Da hat es eine Volksabstimmung gegeben zur Begrenzung der Einwohnerzahl. Die aber haben die Bürgerinnen und Bürger abgelehnt, mehrheitlich. Und zum Ende gibt es bei uns die Presseschau und im Anschluss das WM-Magazin, in dem es um den WM-Start der DFB-Auswahl geht. Die 7:1-Torparty gegen Außenseiter Curaçao über die Bundestrainer Nagelsmann im Anschluss hörbar erleichtert ist.
3: Klar waren wir heute super Favorit und das ist auch das, was ich vor dem Spiel gesagt habe, das Schwierige. Was hat Curaçao zu verlieren? Und die haben auch besser gespielt, glaube ich, als viele es erwartet haben. Bessere Einzelspiele, als viele es erwartet haben. Dazu noch eine komplett andere Ordnung und dann kriegen wir aus der ersten Aktion, die der Gegner hat, einen Ausgleich. Und dann musst du dich erstmal kurz sammeln und dann finde ich schon wichtig, wie die Mannschaft damit umgeht nach den letzten beiden Turnieren. Es sind natürlich auch viele Newcomer dabei, die noch keine Turniere hatten, aber es sind natürlich auch einige dabei, die Turniere selbst erlebt haben und dann musst du erstmal 7 Tore machen.
2: Mehr zum Spiel also nach unserer Sendung dann mit unseren Sportkollegen ab 23.30 Uhr im WM-Magazin. Die Staats- und Regierungschefs der G7-Staaten, die kommen morgen zu ihrem Gipfel in Evian zusammen am französischen Südufer des Genfer Sees. Und schon heute hat es Proteste gegen dieses Treffen gegeben, etwa 40 Kilometer entfernt im schweizerischen Genf, wo die G7-Teilnehmenden morgen zunächst ankommen sollen. Da haben heute am Nachmittag nach Angaben der Polizei etwa 20.000 Menschen an einer zunächst weitgehend friedlichen Demonstration teilgenommen. Angela Ulrich war heute bei dieser Protestveranstaltung, wo es dann am Rande doch zu Ausschreitungen gekommen ist.
4: Die Polizisten in Helmen und Kampfmontur stürmen nach vorn. Nahe der Place des Nations haben Demonstranten Steine und Flaschen auf sie geworfen. Die Sicherheitskräfte antworten mit Tränengas, Granaten, nicht zu knapp. Es brennt in den Augen. Aber da sind schon einige Scheiben zu Bruch gegangen, von Banken, einer Unternehmensberatung und auch an UNO-Gebäuden. Zuvor hatten die meist Vermummten Müllcontainer und Autoreifen angezündet. Auch ein Tesla ging in Flammen auf. Die Polizei versuchte, die Demo aufzulösen. Doch das Hin und Her ging zunächst weiter. Auch ein Wasserwerfer kam zum Einsatz. Am späten Abend berichten Demo-Organisatoren, dass mindestens 200 Leute von der Polizei eingekesselt wurden. Trotzdem ist beispielsweise Eloise aus Genf überzeugt.
5: Eigentlich läuft es gut. Die Demo ist gut organisiert und ja, ich finde es, dass wir nicht das Problem sind. Also das Problem ist gegenüber in Evian.
4: Der Protestzug war am Nachmittag im Parc Mont-Repos am Ufer des Genfer Sees gestartet. Friedlich und bunt. Auf vielen Plakaten ging es um mehr Rechte für Frauen, besseren Klimaschutz und Frieden in Palästina. Und um Kritik an den G7, die sich im nahen Evian treffen. Wie Jan und Ilona, beide leben in Genf.
6: Ich bin hier, um meinen Beitrag dazu zu leisten, dass die Kosten für so eine Veranstaltung stetig steigen. Weil wenn man nicht gehört wird, das Einzige, was man machen kann, ist die Kosten hochzutreiben. Friedlich.
4: Ich demonstriere für Frauenrechte und gegen den G7-Gipfel, dass kein Staat über dem anderen steht. Die Genfer Stadtverwaltung hatte dem Demo-Bündnis eine klare Route für den Protestzug vorgegeben. Es sollte nicht wieder an Orte gehen wie die Mont-Blanc-Brücke, wo es beim letzten großen Evian-Gipfel-Protest vor über 20 Jahren Ausschreitungen gegeben hatte. Deshalb haben sich diesmal viele Geschäfte, Hotels und Banken verbarrikadiert. Für Robert, der in einem Laden nun hinter Sperrholzplatten arbeitet, nötig, aber ärgerlich. Wir haben alles dicht gemacht, schon vor 3 Tagen. Stellen Sie sich vor, wir zahlen für die Fehler der anderen. Die Demonstranten ziehen an diesem Sonntag an vielen verrammelten Schaufenstern vorbei. Sie haben dabei das kleine Evian, rund 50 Kilometer entfernt am Genfer Seeufer, im Blick. Dort treffen sich ab Montag die G7-Staats- und Regierungschefs. Und genau das will ihnen zum Beispiel Gérard mitgeben. Das sind 7 Leute, die für den ganzen Planeten entscheiden, angeführt von Donald Trump, der eine abscheuliche Person ist und der Welt nicht gut tut. Dagegen protestieren wir. Montagabend werden die G7-Staats- und Regierungschefs ihre Gipfelgespräche beginnen, abgeschirmt von jedem Gipfelprotest.
2: Und Angela Ulrich hat die Demonstration gegen das Treffen heute am Nachmittag und am Abend verfolgt. Der Gipfel also beginnt morgen im nahegelegenen Evian. Und auch das G7-Treffen selbst findet dann natürlich unter höchsten Sicherheitsvorkehrungen statt. Auf französischer Seite sind etwa 16.000 Sicherheitskräfte und Feuerwehrleute im Einsatz. Die Schweiz beteiligt sich dann auch mit etwa 4.000 Soldaten an der Absicherung. Proteste also am Tag vor diesem Treffen, das geprägt sein wird vom Iran-Krieg und dem Krieg gegen die Ukraine. Der französische Staatschef Macron, der derzeit den Vorsitz der Staatengruppe hat, will Trump am Nachmittag schon zu einem bilateralen Treffen empfangen. Morgen Abend ist dann ein Abendessen, ein Arbeitsessen im Kreis der G7-Staatschefs geplant, bei dem über diese großen Krisen gesprochen werden soll. Und mit Spannung wird dann auch erwartet, wie die Stimmung zwischen dem US-Präsidenten und seinen Partnern ist. Zumal Trump ja kein Hehl aus seiner Abneigung gegenüber internationalen Zusammenschlüssen macht. Aber auch Trump braucht Verbündete, möchte Deals. Und darüber berichtet Samuel Jakisch, der dabei kurz auch auf die Anfänge des Gipfeltreffens blickt.
7: Es war der Ölschock der frühen 70er Jahre, der die Industriestaaten G7 erstmals gezwungen hatte, sich gemeinsam zu koordinieren. Nun geht wieder ein Schock vom Nahen Osten aus, verursacht allerdings diesmal von Washington. Und die USA wollen Rückendeckung für ihren Krieg gegen Iran, mindestens im Kampf gegen illegale Finanzströme, von denen das iranische Regime profitiert, fordert US-Finanzminister Scott Bessent.
8: We call upon all our G7 and indeed
9: Wir rufen unsere G7-Partner dazu auf, sich den Sanktionen anzuschließen, damit wir gegen die illegalen Finanzströme vorgehen können, die die iranische Kriegsmaschinerie antreiben, und damit wir dieses Geld dem iranischen Volk zurückgeben können.
7: In Sachen Iran bringen Großbritannien und Frankreich einen Vorschlag mit. Zusammen mit einem Dutzend weiterer Staaten wollen sie die Straße von Hormus absichern, sobald es ein Abkommen zum Ende des Krieges gibt. Trump will den Krieg aber erst beenden, wenn Teheran sein Atomwaffenprogramm aufgibt.
10: And most importantly, we have a deal that Iran will never have a nuclear weapon.
7: Kurz vor dem Gipfel erklärt Trump erneut, was Beobachter schon öfter gehört haben: Ein Abkommen mit dem Iran stehe kurz bevor, vielleicht werde es sogar in Europa unterzeichnet.
10: Probably have a signing, maybe in Europe.
7: Im Handelskonflikt mit China werden die USA gerade von Europa überholt. Frankreich, Deutschland und die EU-Kommission möchten sich stärker abschotten gegen chinesische Autoexporte, suchen eine gemeinsame Haltung der G7. Doch die USA haben gerade erst einen Waffenstillstand im Handelskrieg mit Peking vereinbart. Ein zu starkes G7-Statement gegen China käme Trump ungelegen.
10: Wir hatten ein großes Meeting mit China.
7: Sein Treffen mit dem chinesischen Staatschef Mitte Mai sei großartig gewesen, so Trump. Sie tun uns Dinge an, wir tun ihnen Dinge an. So spielt Trump die Sache runter. Auch beim Thema Ukraine ist die Ausgangslage eine andere als noch beim letzten G7-Treffen in Kanada. Die EU ist mittlerweile selbst größter Geldgeber der Ukraine, die sich auf dem Schlachtfeld leichte Vorteile erarbeitet, dank neuer Drohnensysteme und weil Russlands Wirtschaft erstmals kriegsmüde erscheint. Trump spricht in letzter Zeit seltener über die Ukraine, und wenn, dann zeigt er sich, anders als noch vor einem Jahr, stolz auf die Unterstützung durch die USA.
10: Ukraine has been given a tremendous amount of our military. Without our military and our equipment, Ukraine wouldn't be alive to fight today.
7: Trumps Position in der G7-Gruppe ist schwächer geworden. Selbst Italiens Premierministerin Meloni, bisher Trumps engste Verbündete im Kreis der G7, hat sich distanziert, seit die USA von Italien aus Angriffe gegen Iran fliegen. Eng mit Trump verbündet zu sein, ist selbst für Europas Rechtsaußen kein Gewinnerthema mehr, sagt Max Bergman, Europadirektor beim Washingtoner Think Tank Center for Strategic and International Studies.
11: You have European leaders quite united. However, Die Europäer stehen geschlossen, aber sie suchen keine Konfrontation mit den USA. Es ist wie bei einem unangenehmen Familientreffen, wenn man zu den Schwiegereltern muss und da ist dieser eine Onkel, den man nicht besonders mag. Niemand will streiten, aber es besteht immer die Möglichkeit, dass die Situation eskaliert und es dramatisch werden könnte.
12: But you know, there's always the possibility that things might snap and it might get rather dramatic.
7: Letzte Verbündete für Trump in der G7-Gruppe ist Japans Premierministerin Takaichi. Zu ihr hat Trump das persönlich beste Verhältnis. Sie könnte als Vermittlerin gefragt sein, falls die Stimmung in Evian zu kippen droht.
2: Über die Ausgangslage und die Erwartungen an den G7-Gipfel berichtete Samuel Jakisch aus Washington. US-Präsident Trump kündigt also ein baldiges Abkommen mit dem Iran an. Das haben wir im Beitrag gehört und laut aktuellen Meldungen macht er das auch gerade wieder. Ursprünglich wollte er schon für heute seinen 80. Geburtstag die Unterzeichnung eines Rahmenabkommens erreichen, mit dem der Krieg also beendet werden sollte zwischen den USA und dem Iran. Auch eine neue Eskalation aber im Krieg zwischen Israel und der Hisbollah gefährdet diesen möglichen Abschluss. Jan-Christoph Kitzler.
13: Israels Ministerpräsident Netanyahu und Verteidigungsminister Katz bestätigten den Angriff auf die libanesische Hauptstadt in einer gemeinsamen Erklärung. Man habe Ziele der Hisbollah als Reaktion auf Angriffe der Miliz auf israelisches Gebiet getroffen, hieß es. In arabischen Fernsehsendern waren Rauchwolken über den südlichen Vororten Beiruts zu sehen, die als Hochburg der Hisbollah gelten. Auf anderen Bildern ist ein getroffenes Wohngebäude zu sehen. Ein Mensch soll getötet, vier weitere verletzt worden sein, berichtet die libanesische nationale Nachrichtenagentur. Nach dem letzten Angriff Israels auf Beirut vor einer Woche hatte der Iran, der die libanesische Hisbollah unterstützt, Israel mit Raketen beschossen. Nun könnte der israelische Angriff eine Vereinbarung zwischen den USA und dem Iran gefährden, von der US-Präsident Trump gesagt hatte, sie würde heute unterzeichnet. Das Regime im Iran bestand zuletzt darauf, dass israelische Angriffe auf den Libanon eingestellt werden. Unklar ist bisher, ob dieser jüngste Angriff zwischen Israel und den USA abgestimmt war. Israels Regierung hat immer wieder große Zweifel an einem Abkommen geäußert, das nur das iranische Atomprogramm umfasst, das Raketenprogramm und die Unterstützung von Stellvertretermilizen aber außer Acht lässt. Während US-Präsident Trump klargemacht hat, den Krieg beenden zu wollen, könnte der israelische Angriff auf Beirut nun eine weitere Eskalation bedeuten.
2: Die Informationen von Herrn Christoph Kitzler. Also es gibt noch kein Abkommen. Das hätte Trump gerne pünktlich zu seinem 80. Geburtstag unter Dach und Fach gebracht. Den feiert der US-Präsident aber noch ausgiebig, bevor er dann nach Frankreich zum G7-Treffen fliegt. Um 2 Uhr heute Nacht unserer Zeit gibt es anlässlich dieses runden Geburtstags auf dem Südrasen des Weißen Hauses in Washington ein Spektakel, über das im Vorfeld in den USA viel diskutiert wurde. Anne Schneider hat diese Debatte verfolgt. Darum geht's.
14: Auf dem Gelände des Weißen Hauses ist erstmals eine Arena für Käfigkämpfe aufgebaut. Der Präsident ist begeistert.
15: Say one of a kind, UFC.
16: Das ist einzigartig, ein UFC-Event auf dem Südrasen. Genau dort werden wir eine Arena aufbauen.
14: Hatte Trump im Vorfeld geschwärmt. Auf der Rasenfläche, die sonst als Kulisse für Staatsakte genutzt wird, steht jetzt ein Oktagon mit Tribünen und Großbildleinwänden. 4.000 bis 5.000 Zuschauer sitzen so direkt vor dem Weißen Haus. Zehntausende weitere können das Event im angrenzenden Park verfolgen.
16: Es werden zwischen 75.000 und 100.000 Menschen kommen und der Eintritt ist für alle kostenlos.
14: Inzwischen wird mit 125.000 Besuchern gerechnet, ergänzt durch Konzerte und Showelemente. Mehr als 60 Millionen Dollar soll das Spektakel kosten. Laut Gerichtsunterlagen übernimmt die der Veranstalter UFC. Was aber nur teilweise stimmt, denn mehrere Bundesbehörden sorgen für Organisation und Sicherheit, darunter der Secret Service, das Heimatschutzministerium und die Luftfahrtbehörde. Nicht alle finden Event und Bühne gelungen.
16: Für Amerika ist es cool, daran ist nichts auszusetzen. Es ist eine gute Gelegenheit für die Leute.
7: Ich finde es wirklich abscheulich, aber das macht nichts.
17: Nein, es sieht wirklich aus wie, ich dachte, es sieht aus wie eine Baustelle in einem Freizeitpark, nicht wie das Weiße Haus.
14: Der Widerstand wächst, auch landesweit. Die Protestbewegung No Kings hat zu Demonstrationen rund um Trumps Geburtstag aufgerufen. Sie wirft dem Präsidenten autoritäres Auftreten vor und kritisiert die Verbindung von Politik und Spektakel.
18: Because they're trying to go back to that when, you know, they'd watch people have these Sie wollen zurück in eine Zeit, in der Menschen anderen beim Kämpfen zur Unterhaltung zugesehen haben,
14: sagt der afroamerikanische Bürgerrechtler Al Sharpton. Herzstück des Gegenprogramms ist ein Konzert, an dem bekannte Künstler wie Bette Midler und Patti Smith teilnehmen. Es wird live gestreamt und überall im Land gemeinsam geschaut. In Bars, Gemeindezentren, aber auch in Wohnzimmern. Eine juristische Auseinandersetzung über die Frage, ob ein solches Event am Sitz der US-Regierung angemessen ist, wurde inzwischen in Trumps Sinn entschieden. Der 80. Geburtstag des Präsidenten wird also zum Spektakel vor historischer Kulisse. Kritiker sprechen von Blut und Spielen mitten im Herzen der amerikanischen Demokratie. Andere feiern das Event als beeindruckende Inszenierung amerikanischer Stärke.
2: Anne Schneider über diese Geburtstagsparty. Und offensichtlich will Donald Trump doch noch pünktlich zu seinem Geburtstag ein Abkommen verkünden zwischen dem Iran und den USA. Jedenfalls plant er in Kürze eine Erklärung abzugeben. Verschiedene Agenturen melden das, unter anderem die Agentur Reuters. Trump bestätigt wohl, dass die USA will dann bestätigen, einem Abkommen mit dem Iran zugestimmt haben. Das berichtete demnach das Wall Street an diesem Sonntag, und gegenüber dem Journal soll er erklärt haben, dass das Abkommen entweder von ihm selbst oder von Vizepräsident J.D. Vance elektronisch unterzeichnet werde. Und Pakistans Premierminister Sharif hat wohl erklärt, dass nach dem jetzt vorliegenden Abkommen die Vermittler diese Woche eine Reihe von Treffen organisieren werden. Und wenn wir da mehr wissen, dann werden Sie spätestens in unseren Nachrichten oder morgen früh in den Informationen am Morgen auch Details dazu erfahren. Bund und Länder stehen laut einem Zeitungsbericht kurz davor, sich darüber zu einigen, wie die finanziellen Lasten neu verteilt werden. Zumindest zeichnet sich laut Handelsblatt bei entscheidenden Fragen ein Kompromiss ab. Oliver Neuroth weiß mehr.
19: Der Streit schwelt schon lange. Länder sowie Städte und Gemeinden wollen nicht die Kosten tragen, die dadurch entstehen, dass sie Bundesgesetze vor Ort umsetzen müssen. Es geht zum Beispiel um Sozialleistungen, Wohngeld oder Kosten für Integration. Vergangene Woche erst haben sich Landrätinnen und Landräte aus ganz Deutschland darüber bei Vertretern der schwarz-roten Koalition in Berlin beschwert. Nach dem Medienbericht akzeptiert der Bund nun das Prinzip, wer bestellt, bezahlt. Also wenn Gesetze, die in Berlin beschlossen werden, zu zusätzlichen Kosten für Städte und Gemeinden führen, kommt dafür der Bund auf. Aber das soll nur für neue Ausgaben gelten, die durch Bundesgesetze entstehen. Die Länder hatten ursprünglich mehr gefordert, nämlich dass der Bund auch dann einen Ausgleich zahlen muss, wenn Berliner Gesetze ihre Steuereinnahmen verringern. Diesen Punkt klammert der Kompromiss offenbar aus. Kanzler Merz und die Ministerpräsidenten könnten sich nach dem Bericht bei ihrem geplanten Treffen Ende des Monats auf diese Reform verständigen. Wenn es so käme, wäre es eine der wichtigsten Änderungen der Bund-Länder-Finanzen seit Jahren.
2: Oliver Neuroth berichtete. Das von der Bundesregierung angekündigte große Reformpaket. Kommt es? Kommt es nicht? Die parlamentarische Sommerpause rückt näher. Der Zeitdruck wird also größer und die Ungeduld auch. Unionsfraktionschef Jens Spahn gibt sich zuversichtlich, fordert vom Koalitionspartner SPD aber auch mehr Reformbereitschaft. Jörg Münchenberg schaut auf einen Bereich, über den schon recht viel diskutiert wurde. Die Arbeitszeiten. Spahn hat sich auch dazu an diesem Wochenende geäußert.
20: Nach dem Treffen zwischen den Koalitionsspitzen mit den Gewerkschaften sowie den Wirtschaftsverbänden in der zurückliegenden Woche verstärkt der Unionsfraktionschef den Druck auf die SPD. Um die Wirtschaft in Schwung zu bringen, brauche es mehr Spielraum, sagte jetzt Jens Spahn der Bild am Sonntag. Konkret geht es dabei um die Arbeitszeitreform. SPD und Union hatten sich im Koalitionsvertrag darauf verständigt, statt der täglichen Arbeitszeit eine wöchentliche einzuführen. Doch bei den Gewerkschaften stößt das Vorhaben auf erbitterten Widerstand. Bislang hat deshalb Arbeitsministerin Bärbel Baas, SPD, noch keine konkreten Änderungsvorschläge für die Einführung einer Wochenarbeitszeit vorgelegt. Spahn sagte jetzt, ich gehe davon aus, dass die SPD dazu steht, wie wir ja auch zu Teilen stehen, die uns schwerfallen, siehe Rente. Im Zuge der europäischen Arbeitszeitrichtlinie ist die Einführung einer wöchentlichen anstatt einer täglichen Arbeitszeit möglich. Dabei geht es auch um die bessere Vereinbarkeit von Familie und Beruf. Die Arbeitgeber befürworten mehr Flexibilität, die Gewerkschaften lehnen das Vorhaben ab. Die Aufweichung des Arbeitszeitgesetzes habe keinerlei Wirkung auf Wachstum, hatte erst zu Beginn der Woche DGB-Chefin Jasmin Fahimi betont. Zudem, so die Chefin der Dachgewerkschaft, gebe es schon jetzt zahlreiche flexible Regelungen in den Betrieben. Aktuell gilt eine tägliche Höchstarbeitszeit von 8 Stunden, die auf 10 Stunden verlängert werden kann. Spahn forderte unterdessen auch, die verabredeten Reformen bis zur Sommerpause umzusetzen. Wachstum müsse jetzt Vorfahrt haben, betonte der Unionsfraktionschef und bekam dabei Unterstützung von Bundesbankchef Joachim Nagel. Im Interview der Woche des Deutschlandfunks meinte Nagel:
1: Klar ist, dieses Land benötigt weitere Wachstumsimpulse, um unsere Wettbewerbsfähigkeit entsprechend zu verbessern. Alles, was ich so höre, sehe, das ist der Bundesregierung bewusst. Und jetzt geht es darum, eben in die Umsetzung zu kommen. Und bis zur Sommerpause hat man ja noch einiges vor. Und aus Notenbanksicht drücke ich die Daumen, dass das auch gelingt.
2: Der Bundesbankchef im Beitrag von Jörg Münchenberg. Etwas mehr als 9 Millionen Menschen leben zurzeit in der Schweiz und es dürfen wohl mehr werden. Heute haben jedenfalls die Bürgerinnen und Bürger in einer Volksabstimmung über einen Vorstoß der rechtskonservativen Schweizer Volkspartei abgestimmt, die erreichen wollte, dass bis 2050 höchstens 10 Millionen Menschen in der Schweiz leben dürfen. Katrin Hondl kennt das Ergebnis. Schweizerinnen und Schweizer halten von der Begrenzung wohl mehrheitlich nichts.
21: 54,8% Nein-Stimmen. Das Ergebnis der Volksabstimmung ist deutlicher als erwartet. Die rechte Schweizerische Volkspartei SVP ist mit ihrem Projekt Keine 10 Millionen Schweiz gescheitert. Neben der Bevölkerung stimmte auch eine Mehrheit der Kantone gegen die geforderte Bevölkerungsobergrenze. Die Initiative wollte dafür Einschränkungen bei Asyl- und Familiennachzug sowie in letzter Konsequenz die Kündigung des Personenfreizügigkeitsabkommens mit der EU, was weitreichende Folgen gehabt hätte für die engen Beziehungen des Nicht-EU-Mitglieds Schweiz zu ihrem wichtigsten Handelspartner. Regierung, Parlament und Wirtschaftsverbände waren gegen die Initiative, warnten unter anderem vor einem Brexit-Moment für die Schweiz und ernsten Gefahren für Wirtschaft und Wohlstand. Die Bevölkerung habe sich bei der Abstimmung zur humanitären Tradition der Schweiz bekannt und deutlich gemacht, dass sie den bilateralen Weg mit der Europäischen Union weitergehen wolle, so der Schweizer Justizminister Beat Janz. SVP-Präsident Marcel Detting sprach dagegen von einem, Zitat, schweren Schlag für die Schweiz. Die Partei wolle nun weiter gegen die Nähe des Landes zur EU kämpfen.
2: Keine 10 Millionen Schweiz über. Das Ergebnis der Volksabstimmung berichtete Katrin Hondl. Und damit kommen wir in der Sendung Das war der Tag zu unserer Presseschau, dem Blick in die Presse von morgen, zusammengestellt von Ingrid Tramm aus unserer Nachrichtenredaktion und gelesen von Katrin Degenhardt.
22: Das Referendum in der Schweiz über eine Deckelung der Einwanderung ist bei den Kommentatoren hierzulande auf großes Interesse gestoßen. Die Schweizer haben sich entschieden und sie taten das mit der ihnen eigenen Unaufgeregtheit, heißt es in den Zeitungen der Mediengruppe Bayern. Wenn es darauf ankommt, lassen sich die Schweizer weniger von Reflexen leiten als von Vernunft. Insofern darf man die Abstimmung als Bekenntnis dafür werten, dass die Schweiz weiter ein offenes Land bleibt. Das heißt aber auch, dass die Bevölkerung weiter wachsen wird, und zwar um ein Vielfaches im Vergleich zu Deutschland. Diese Zuwanderung so auszubalancieren, dass sie die Gesellschaft nicht überfordert, das ist die Aufgabe, der sich die eidgenössische Politik zu stellen hat. Der Weser-Kurier aus Bremen empfiehlt, das Scheitern des Migrationsstopps sollte auch hierzulande Anlass geben, differenzierter als bisher über das Thema zu debattieren. Denn auch Deutschland braucht Zuwanderung dringend, um seinen Arbeitskräftebedarf zu decken und die sozialen Sicherungssysteme funktionsfähig zu halten. Ohne Migration gingen auch hier sehr schnell die Lichter aus. Die Süddeutsche Zeitung fragt, wie geht die Schweiz mit der Zuwanderung um? Im kommenden Jahr stimmen die Schweizer wahrscheinlich über die neuen bilateralen EU-Verträge ab. In Zeiten aufstrebender Autokratien und eines US-Präsidenten Donald Trump, der gerade die Schweiz mit willkürlichen Zöllen überzieht, sollten sich die Schweizer fragen, ob die Vorteile einer Zusammenarbeit mit der EU nicht überwiegen. Ähnliches gilt für die Zuwanderung. Angesichts der Landtagswahlen in Sachsen-Anhalt, Berlin und Mecklenburg-Vorpommern ist eine Debatte über den Umgang mit der AfD entbrannt. Die Tageszeitung befasst sich mit der Haltung des Regierungschefs in Sachsen-Anhalt. Befremdlich ist das Mantra des CDU-Ministerpräsidenten Schulze, das er am Wochenende wiederholte. Mit ihm werde es keine AfD-Minister. Wichtig und gut, dass er das noch einmal sagte, aber eben auch keine MinisterInnen der Linkspartei geben. Schon klar, es gilt der Unvereinbarkeitsbeschluss der CDU mit der Linken. Doch das sture Festhalten an der antikommunistischen Hufeisentheorie, links und rechts außen seien gleich schlimm, macht die Lage mit Blick auf die AfD noch gefährlicher. So verengt die CDU ohne Not Spielräume, die nach der Wahl dringend nötig sein werden. Das Handelsblatt lobt Die Idee des früheren Bundesfinanzministers Peer Steinbrück, klare rote Linien für den Umgang mit der AfD zu definieren, ist durchaus bedenkenswert. Sie würde die Partei zwingen, Farbe zu bekennen. Die AfD könnte sich dann kaum länger hinter Opfererzählungen und pauschalen Vorwürfen gegen sie verstecken.
2: Die Presseschau war das, gelesen von Katrin Degenhardt und zusammengestellt von Ingrid Tramm. Und die Meldungen verdichten sich. Auch der Vermittler Pakistan hat wohl jetzt einen Abschluss vom Abkommen zwischen Iran und den USA verkündet. Darum geht es dann vermutlich in den Nachrichten. Jetzt geht's hier erstmal weiter mit dem Sport.
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3: Heute Abend mit Thomas Wieler. Und jetzt hören wir erst einmal rein. Die deutsche Mannschaft hat ja vor wenigen Stunden ihr erstes WM-Spiel in Houston, Texas mit 7:1 gegen den WM-Neuling Curaçao gewonnen. Wie das angekommen ist bei Bundestrainer Julian Nagelsmann zum einen, aber auch nochmal in der Zusammenfassung des Kollegen Holger Dahl zum anderen.
5: Der Bundestrainer wird sich über diese Breite in seinem Kader freuen. Im Stadion werden mehrheitlich schwarz-rot-goldene Fahnen geschwenkt. Es war eine tolle Atmosphäre zu diesem ersten Spiel der DFB-Elf. Und jetzt liegen sie sich in den Armen. Aber Achtung, die richtig schweren Aufgaben, die kommen jetzt. Zum Beispiel am nächsten Samstag in Toronto gegen die Elfenbeinküste. Jetzt aber ist Feiern angesagt und jubeln über ein 7:1 gegen Curaçao.
23: Alle, die reinkamen, haben es gut gemacht und haben es auch verdient. Antonio als Vizekapitän hat keine leichte Situation, weil er nicht spielt, aber verhält sich herausragend. Gibt Vollgas für die Gruppe, pusht die Jungs und ist dann immer schön, wenn man, wenn man einfach viel wechseln kann, ohne dass man die Gefahr läuft, die Struktur irgendwie kaputt zu machen. Von dem her bin ich sehr froh, dass es so gelaufen ist.
3: Der Start ist also geglückt, doch der am Ende sehr deutliche Sieg gegen Curaçao war der erste DFB-Auftakterfolg bei einer Weltmeisterschaft seit 2014. Mehr dazu gleich, zunächst aber live zum ersten Spiel der Gruppe F, Niederlande gegen Japan in Dallas. Wahrscheinlich die attraktivste der Gruppe F, die von Schweden und Tunesien komplettiert wird.
24: Viel zu wenig geblitzt.
3: Sind wir jetzt auf dem Spiel schon drauf, dann gehen wir jetzt rauf.
25: Japan kannte allerdings Rückstand. Jetzt aber erstmal die Ecke. Memphis Depay an den Fünfer ran. Das war die rechte Seite von Hecke, steigt nach oben, Kopfball. Aber dann ist auch Suzuki sofort wieder zur Stelle. Bei der letzten Weltmeisterschaft, nämlich vor 4 Jahren, da lagen die Japaner im Auftaktspiel gegen Deutschland ebenfalls hinten. Haben die Partie noch gedreht, in der Schlussphase sogar mit 2:1 gewonnen noch. Jetzt liegen sie hinten. Vielleicht gibt es ja noch ein 3:2, auch wenn es bislang wenigstens danach nicht aussieht. Wir haben aber allerdings ja auch noch 17 Minuten hier zu spielen. Wieder Aufbau im Mittelkreis von den Japanern. Halb links erstmal rübergespielt. Kamada an den linken Flügel ran. Abgestoppt, dann müsste aber langsam auch mal nach vorne gehen. Passiert aber nicht. Von Hiroki Ito wieder zurückgespielt zu Kamada. Kamada jetzt auf Höhe der Mittellinie, parallel zur Mittellinie rein in den Mittelkreis gespielt. Zu Taniguchi. Taniguchi verlagert das Spiel auf rechts rüber. Dann der Versuch nochmal durchzustecken von Litz Doan. Ein bisschen nach vorne gespielt. Litz Doan bekommt den Ball aber wieder. Fentiert, täuscht an, dass er nach innen geht. Geht dann aber außen vorbei, nimmt seinen Mitspieler mit, Nakamura, und dann der Versuch, in den Fünfer reinzuspielen. Im Zentrum wäre auch schon Ueda da gewesen, aber kommt nicht mehr an, weil sich die Niederländer mit Van de Ven dazwischen geschmissen haben und somit die Ecke für die Japaner. Das war aber gut gemacht zuvor, vor allen Dingen von Litz Doan, der ein bisschen verzögert hat, dann durch zwei Spieler hindurch oder an beiden Spielern in der Mitte vorbeigeschossen hat. Das muss man so auch erstmal machen. Gleich wird es einen Doppelwechsel geben, auch bei den Japanern, die immer noch an den Sieg glauben, den goldenen Pokal, die Fans da in der Hand halten. Es geht raus Watanabe, der nicht gut ausgesehen hat, beim 2:1 zu weit weg gewesen ist von Somerville. Und es geht auch Kubo und Doan raus. Tomiyasu kommt rein, Ogawara. Und noch einer, den habe ich jetzt in der Schnelle nicht erkannt. Allerdings liefern wir dann gleich nach. Also Dreierwechsel sogar bei den Japanern. Jetzt wird es aber erstmal durch Junja Ito, der in der 66. neu reingekommen ist, den Eckball geben. Das ist also der neue Mann, der rechts die Standards dann in Richtung 5-Meter-Raum bestenfalls reintreten wird. Macht er auch blondiert, raus aus dem Fünfer getreten. In den Rückraum könnte jetzt der Schuss kommen. Das ist auch so, allerdings weit, weit über die Querlatte hinweg. Das ist überhaupt nichts gewesen. Es gibt Abstoß vom Kasten von Bad Verbrücken.
24: 2:1 für die Niederländer, 15 Minuten.
3: 2:1 also für die Oranjes gegen Japan. Und

0: Die Mannschaft ist in Houston abgehoben, völlig losgelöst. Der erhoffte Raketenstart beim letztlich souveränen 7:1 gegen Curaçao und beim Nationalelf-Comeback von Torwart Manuel Neuer.
1: Jeder wünscht sich immer einen guten Start und gerade in so einem Turnier ist es wichtig, dass wir, glaube ich, gut gestartet sind, dass wir die Spielfreude an den Tag gelegt haben, dass man auch gemerkt hat, dass die Spieler, die von der Bank gekommen sind, immer Energie mit reingebracht haben. Die Spielfreude war da und wir wollten immer aufs Tor gehen.
0: Durchgestartet und doch auf dem Boden geblieben gegen den WM-Neuling, der kein Maßstab war und keiner sein darf und trotzdem einmal traf gegen die Mannschaft von Julian Nagelsmann.
2: Und da musst du dich erstmal kurz sammeln und dann finde ich schon wichtig, wie die Mannschaft damit umgeht nach den letzten beiden Turnieren. Es sind natürlich auch viele Newcomer dabei, die noch keine Turniere hatten, aber es sind natürlich auch einige dabei, die Turniere selbst erlebt haben. Und dann musst du erstmal 7 Tore machen.
0: Der deutliche Sieg bringt erstmal Ruhe und ein gutes Gefühl.
2: Klar waren wir Favorit und klar musst du am Ende des Spiels auch gewinnen. Trotzdem waren gute Dinge dabei, aber auch Dinge, die man gut analysieren kann, um weitere Schritte zu gehen.
0: Am Ende bleibt von diesem 7:1 die Erkenntnis, Houston, wir haben kein Problem.
3: Unser Mann bei dieser WM vor Ort ist Matthias Friebe. Er ist derzeit in Los Angeles. Matthias, die internationale Presse ist sich einig. Dieses 7:1 war eine klare Botschaft an die Konkurrenz. Siehst du das auch so?
4: Ich würde vielleicht ein paar Abstriche machen in dem Sinne, dass das natürlich eine Pflichtaufgabe war, diese Mannschaft von Curaçao zu schlagen. Das ist natürlich jetzt nicht der Maßstab, wir haben es auch gerade schon in den Berichten gehört, das ist natürlich nicht der Maßstab, an dem sich die deutsche Mannschaft messen lassen will. Aber man darf in so einem Turnier natürlich nicht unterschätzen, was das auch mit dem Selbstbewusstsein und dem Mentalen, mit dem Kopf der Spieler macht. Und wenn man da mit dem nicht zuletzt seit 2014 ja deutschen Lieblingsergebnis direkt in die WM startet, nach all den Sorgen, die man vielleicht auch im Vorfeld hatte, ist das natürlich in jedem Fall erstmal ein kleiner Booster.
3: Nach der frühen Führung von Felix Metscher an der 6. Minute, da sah es ja zunächst so aus, als ob die deutsche Mannschaft sofort in die Gänge kommen würde. Dann aber doch der vorübergehende Dämpfer durch den Ausgleich. Hast du diese Schwächephase nach dem 1:1 überraschend wahrgenommen, als Überraschung?
4: Es ist sowas, was uns in den letzten Jahren bei der deutschen Nationalmannschaft immer mal wieder begegnet ist, dass da so Hänger im Spiel gibt, dass es auf einmal nicht mehr vorwärts geht, dass man irgendwie den Faden zu diesem Spiel verliert. Und das war in diesem Spiel irgendwie auch so. Dann kommen ein paar Unsicherheiten dazu, ein unglücklicher Abpraller. Dann sieht der Nico Schlotterbeck in der Verteidigung nicht so richtig gut aus. Und auf einmal steht es 1:1 und alle gucken sich an und fragen sich, was hier los ist. Aber ich glaube, das Entscheidende ist, das hat auch Julian Nagelsmann nach dem Spiel ja gesagt, dass sie dann diesen Faden wiederfinden, dass sie dann nicht aufhören, nicht geschockt sind, sondern weiterspielen, sie Chancen erarbeiten und dann auch noch vor der Pause das Ding ja quasi schon vorentscheiden und mit 3:1 in die Halbzeitpause gehen. Und das war, glaube ich, tatsächlich, wir haben gerade schon über den Kopf geredet, so eine Situation, die dann im Laufe eines Turniers nochmal richtig wertvoll werden kann.
3: Und dann ja gleich das 4:1 nach der Pause von Jamal Musiala. Hat das dann endgültig für Sicherheit gesorgt?
4: Ja, ich glaube, da war das Spiel dann durch. Es war ja eine gute Minute, nachdem wieder angepfiffen wurde. Da war klar, das wird Curaçao nicht wieder aufholen können. Da werden sie nichts mehr dagegen halten können, nicht noch 3 Tore erzielen können. Das hat dann die Sicherheit gegeben. Und dann war der Rest ja ein besseres Trainingsspiel, kann man sagen. Die deutsche Mannschaft hatte noch gut durchgewechselt, hat verschiedenste Torschützen noch sich eintragen lassen in die Torjägerliste. Und das war dann am Ende, glaube ich, eine ganz gute Erfahrung für die deutsche Mannschaft, die jetzt sich dann noch ein bisschen schonen konnte für die nächsten Aufgaben.
3: Genau, einer, der eingewechselt wurde für Musiala, das ist ja Dennis Undav gewesen und der hat gleich mehrere Ausrufezeichen einmal mehr gesetzt. Zunächst die Torvorbereitung für Nathaniel Brown und dann das 6:1 selbst erzielt. Ist doch gut zu wissen, dass man solch einen Joker in der Hinterhand hat.
4: Ja, vor allen Dingen jemanden, der nochmal andere Qualitäten mitbringt, weil Kai Havertz, der ja auch 2 Treffer erzielt hat, der da vorne drin spielt, ist ja kein klassischer Stürmer, kein Mittelstürmer, der Knipserfähigkeiten hat, der kommt ja über andere Qualitäten und das gibt natürlich Möglichkeiten, sich auf die Gegner anders einzustellen, wenn es mal nicht so läuft, dann auch in der Halbzeitpause zu wechseln oder vielleicht, wenn man mal einen etwas kräftigeren Mittelstürmer braucht, von Anfang an die Aufstellung ein bisschen zu wechseln und möglicherweise Leroy Sané dann eine Pause zu gönnen. Also da, das ist in jedem Fall eine gute Nachricht für Julian Nagelsmann und die deutsche Mannschaft, dass man da ein bisschen Flexibilität hat vor allen Dingen.
3: Brown, der wird am Dienstag 23 Jahre alt, damit ist er genauso jung wie Musiala. Der Frankfurter, der erzielte in seinem 4. Länderspiel sein 1. Tor. Er wirkte auf mich so ein bisschen wie der Anschieber fürs deutsche Spiel. Wie siehst du das?
4: Ja, das hat sich ja angedeutet in den letzten Testspielen, wo er dann auch fast schon eine Stammplatzgarantie bekommen hat von Julian Nagelsmann, dass er sich auf dieser immer wichtiger werdenden Position des Außenverteidigers, manche nennen es ja auch Schienenspieler, dass er da es schafft, tatsächlich richtig Dampf zu machen und die Mannschaft anzutreiben und nochmal

0: seine Rolle auch ein bisschen anders zu verstehen, als das beispielsweise Joshua Kimmich auf der anderen Seite macht, als Kapitän, der ja viel mehr in die Mitte zieht und versucht, da die Strippen zu ziehen. Also das ist eine Personalie für die deutsche Mannschaft, die da nochmal einen neuen Wind reinbringt, die nochmal eine Problemposition ein bisschen auf ein neues Level hebt und die Sache für Julian Nagelsmann, glaube ich, ein bisschen einfacher macht in der Aufstellung.
1: Und der Ruhepol im Tor war Manuel Neuer?
0: Ja, es gab nur quasi einen Torschuss auf sein Tor, der war dann drin. Wenn man sich es genau anguckt, würde man sagen, der war jetzt auch nicht 100% unhaltbar, aber eigentlich ihm was anzulasten. Einen Fehler gemacht hat er definitiv auch nicht. Also das war zum Warmwerden nach der Verletzung jetzt im Saisonende für ihn sicherlich auch ein ganz guter Einstand.
1: Die zweite Partie der deutschen Gruppe dann um 1 Uhr deutscher Zeit. Elfenbeinküste gegen Ecuador in Philadelphia. Die Westafrikaner kommen mit der Empfehlung eines 2:1 Testspielsieges gegen Frankreich. Womit rechnest du bei dieser Begegnung?
0: Das dürfte ein ausgeglichenes Spiel werden, vielleicht mit leichten Vorteilen für die Elfenbeinküste, die ja auch bei den letzten Turnieren immer mal wieder schon einzelne Ausrufezeichen gesetzt haben, die ja auch schon mal auf die deutsche Mannschaft getroffen sind und wo wir natürlich relativ große Aufmerksamkeit auf Yann Diomandé, den wir ja aus Leipzig kennen, aus der Bundesliga setzen werden im Sturm. Das wird ein sehr interessantes Spiel. Bei Ecuador kennt man vielleicht einen Namen, wenn man häufiger Fußball-Weltmeisterschaften guckt. Enner Valencia, der Stürmer, der im Eröffnungsspiel der letzten Weltmeisterschaft beide Tore gegen den Gastgeber Katar erzielt hat und so ein bisschen Berühmtheit bekam, zumindest für ein paar Tage. Und ich glaube, das sind ganz andere Kaliber als Curaçao und am Ende könnte die Elfenbeinküste alleine wegen der Breite des Kaders ein ganz kleines bisschen die Nase vorn haben.
1: Und die Elfenbeinküste ist ja dann auch der nächste deutsche Gegner am kommenden Samstag in Toronto. Du selber bist momentan in Los Angeles, ich habe es vorhin angesprochen, und siehst dort das Match Iran gegen Neuseeland. Jetzt kam gerade eben Meldung herein, dass es wohl ein Abkommen geben soll, ein Friedensabkommen, eine Art Abkommen zwischen dem Iran und den USA und auch Israel. Vor dem Hintergrund der Feindseligkeiten zwischen diesen drei Ländern, wie nimmst du die Sicherheitslage in LA wahr?
0: Also es ist zu spüren, dass das hier ein besonderes Spiel wird. Es ist davon die Rede, dass es zu einer Hochsicherheitszone wird, dieses Stadion. Ich bin jetzt gleich auf dem Weg zum Stadion, weil die iranische Mannschaft gleich ihr übliches Training vor dem Spiel und ihre Pressekonferenz vor dem Spiel abgeben wird. Da dürfte es doch einen größeren Sicherheitsring geben. Das ist das eine. Und das andere ist, dass es hier in Los Angeles eine riesige iranische Community gibt. 166.000 Iranerinnen und Iraner leben hier. Und die schauen auch mit gemischten Gefühlen auf diese Partie, weil viele von ihnen der Meinung sind, diese Mannschaft ist keine iranische Mannschaft. Das ist eine Mannschaft von handverlesenen Spielern des Regimes, der Regierung. Die kann man nicht unterstützen. Deswegen ist auch eine größere Demonstration von Iranern gegen diese iranische Mannschaft und gegen das Regime in Teheran angekündigt. Und auf der anderen Seite gibt es auch ganz viele, die sagen, es bleibt die iranische Mannschaft und wir werden sie unterstützen. Also das dürfte tatsächlich ein größeres Politikum werden, auch wegen der inneriranischen Dimension.
1: Und wie wirkt das auf dich, dass das iranische Team ausgerechnet an einem US-Spielort in die WM startet?
0: Das will die Auslosung so. Es gab ja noch diesen Kompromiss, der auch wirklich ein Kompromiss ist, dass die Mannschaft dann außerhalb des Territoriums der USA schläft, übernachtet und trainiert, direkt hinter der Grenze in Mexiko. Und sie dürfen ja auch nur für jeweils 24 Stunden einreisen und wieder ausreisen, müssen sie direkt nach dem Spiel wieder. Das ist alles ein bisschen halbseiten auch von der FIFA gelöst worden. Aber das sind diese Kompromisse, die man tragen muss, wenn man solche Spiele dann bei einer Weltmeisterschaft eben über die Bühne bringen muss.
1: Matthias, hab recht herzlichen Dank für deine Einschätzung rund um den klaren Sieg der deutschen Nationalmannschaft und den weiteren Themen, die wir eben besprochen haben. Neben dem Iran und Neuseeland spielen in der Gruppe G auch Belgien und Ägypten, morgen um 21 Uhr in Seattle. Die Nordafrikaner haben sich zum dritten Mal für eine WM-Endrunde qualifiziert. Noch nie haben sie allerdings die Vorrunde überstanden. Das soll diesmal anders werden, hoffen sie, im Land der Pharaonen, in dessen Team immer noch Mo Salah kickt. Der Profi des FC Liverpool wird morgen 34 Jahre alt. Moritz Behrendt stimmt sie auf den ersten WM-Auftritt der Ägypter ein.
2: Hallo.
3: Ständig wird Mo Salah von seinem Kumpel Mustafa angerufen. Der erzählt ihm Witze und vergleicht den Fußball wortspielreich mit der Zeit des alten Ägypten. Es ist eine von vielen Werbungen, die den Ägyptern Lust auf die WM vermitteln sollen. Am Ende taucht der berühmte Ägyptologe Zahir Hawass mit seinem Indiana-Jones-Hut auf. Wir waren jahrelang weg, aber die Pharaonen sind zurück, heißt es in der Werbung als Anspielung auf den Spitznamen des Nationalteams. Ägypten hat eine lange Geschichte, auch bei Fußball-Weltmeisterschaften. Die war allerdings von Anfang an erfolglos. 1930 verhinderte ein Sturm auf See, dass die Ägypter die Reise nach Uruguay antreten konnten. 4 Jahre später die erste Teilnahme. Nach einer Niederlage war das Turnier für die Ägypter schon vorbei. Auch bei den weiteren Teilnahmen 1990 und 2018 haben die Pharaonen kein einziges Spiel gewonnen. Immer war nach der Vorrunde Schluss. Auch darauf spielen Werbungen an.
4: Hussam, ich erwarte dich auf Leylas Hochzeit. Vergiss das nicht.
3: Das wird leider nicht gehen, antwortet Innenverteidiger Hossam Abdelmagid. Da bin ich noch in Amerika. Was folgt, ist ironisches Gelächter.
4: Bis dahin bist du längst wieder zurück, mein Sohn.
3: In diesem Jahr wollen die Pharaonen endlich ihren WM-Fluch besiegen. Dafür sorgen soll vor allem Stürmerstar Mo Salah. Mit Liverpool wurde er 2-mal englischer Meister, gewann die Champions League. Nun soll er endlich auch im Nationaltrikot glänzen. Darauf setzt Ahmed El Messeri, ein Jugendfreund Salahs aus dem kleinen Dorf Nagrik im Nildelta.
5: Ich hoffe, dass Salah bei dieser Weltmeisterschaft einer der besten Spieler sein wird, so wie Ronaldo oder Messi. Er ist genauso gut oder sogar besser. Ich wünsche mir, dass die ganze Welt über ihn spricht.
3: In Ägypten, so viel ist sicher, sprechen alle über Salah. Mit großen Hoffnungen, aber auch mit gewissen Zweifeln, wie sie dieser Fan in Kairo äußert.
5: Für seine Vereinsteams hat Salah immer viel mehr geleistet als für die Nationalmannschaft. Dennoch, wenn er dabei ist, verschafft das dem Team einen großen Schub und sei es nur moralisch. Er ist einfach ein Weltklasse-Typ.
3: Die Chancen, dass die Ägypter dieses Mal die Vorrunde überstehen, sind gar nicht mal so schlecht. Zum Auftakt gegen Belgien sind die Pharaonen Außenseiter, aber die weiteren Gruppengegner Iran und Neuseeland gelten als schlagbar. So hoffen in Ägypten alle, dass es zum ersten Mal klappt, zumindest ein Spiel bei einer Weltmeisterschaft zu gewinnen. Und wenn nicht, dann können sie immer noch sagen, das ist eine alte ägyptische Tradition.
1: Moritz Behrendt über die Chancen der Ägypter, möglicherweise diesmal die Vorrunde bei einer Fußball-Weltmeisterschaft zu überstehen. Bereits um 18 Uhr greift morgen Europameister Spanien ins Geschehen ein, gegen WM-Neuling Kapverde, ein afrikanischer Inselstaat bestehend aus den 10 kapverdischen Inseln im Zentralatlantik. Thomas Kunze.
6: Das erste von insgesamt 8 WM-Spielen in Atlanta dürfte eine ziemlich klare Angelegenheit werden. Spanien richtet sich auf einen lockeren Auftakt gegen die Kapverden ein. Der Inselstaat allerdings hat in der Quali Kamerun hinter sich gelassen und die letzten 3 Testspiele unter anderem gegen Serbien souverän gewonnen. Trotzdem steht in Atlanta, der sogenannten Hauptstadt des Südens, die spanische Mannschaft im Fokus. Wie stark sind Kapitän Rodri und Co. tatsächlich? Nationaltrainer Luis de la Fuente ließ durchblicken, dass Superstar Lamine Yamal nach seiner Muskelverletzung zwar fit ist, aber nicht in der Startformation stehen wird. Gleiches gilt wohl für Nico Williams, der ebenfalls angeschlagen in die Vorbereitung gegangen war. Gespielt wird im 2017 eröffneten Atlanta Stadium, das mit 75.000 Plätzen zu den größeren Arenen dieser WM gehört. Für den Spieltag sind Temperaturen um die 26 Grad angekündigt. Hitze ist bzw. wäre ohnehin kein Problem. Das Stadion verfügt über ein Dach und ist voll klimatisiert.
1: Also wieder morgen einiges los bei der Fußball-Weltmeisterschaft in den USA, Kanada und Mexiko. Ich weiß ja nicht, wie es Ihnen geht. Haben Sie schon viele Spiele bei dieser WM gesehen? Ich habe schon einige gesehen, war auch des Nächtens wach und damit habe ich etwas gemeinsam mit unserem Kollegen Tom Teunissen. Der schlägt sich nämlich regelmäßig die Nacht um die Ohren und Sie wissen, was dann dabei herauskommen kann. Und wir werden jetzt in den kommenden Wochen bei dieser WM immer am Sonntag in diesem WM-Magazin Tom Teunissen bei seinen WM-Streifzügen durch die Nacht begleiten, aber auch sonst. Und hier sind nun seine ersten Eindrücke, das Ganze als Glosse zu verstehen, und zwar in der ersten Folge mit dem Titel Übernächtigt.
7: Bin völlig übernächtigt. Egal, es ist WM.
8: Wenn die Sonne untergeht, dann kommt meine Zeit.
7: Nachts, wenn es mal ruhig ist und man ein offenes Ohr hat für die philosophischen Betrachtungen des FIFA-Präsidenten über den Ball an sich.
9: This is a magic instrument that transforms people in happy people.
7: Gebe mir Mühe, happy zu sein und habe voll auf Koffein das 3-Uhr-Spiel Haiti-Schottland überstanden. Haiti in weißen Trikots, keine Ärger, also wegen aufgedruckter Szenen vom Unabhängigkeitstag. Zu kriegerisch, vor allem für sensible Amerikaner, die sowas nicht kennen. Zum Glück hat die FIFA das erstens verboten und zweitens verkackt Haiti das Spiel und das Problem hat sich sowieso bald erledigt. Nehme einen Cooling Break, bevor um 6 die Türkei gegen Australien verliert, was einem immerhin den Autokorso am Sonntagmorgen erspart. Die lange, sinnentleerte, fußballlose Zeit bis zum WM-Topschlager der deutschen Jungs gegen den erwartet schweren Gegner Curaçao überbrücke ich mit Literatur. Vorwärts heißt das Buch über 10 Jahre Weltherrschaft des FIFA-Bosses Gianni Infantino, ein Titan der sanften Weltpolitik.
9: We want to unite the world.
7: Ja, aber mindestens. Vorwärts, fällt mir ein, war auch das Motto von Erich Honecker.
10: Vorwärts immer, rückwärts nimmer.
7: Mit dem hat der FIFA-Präsi auch die Erfahrung erdrutschartiger Wahlsiege gemeint. Kein Gegenkandidat, 99%. Hat bestimmt auch nachts geschrieben, der Biograf Alessandro Alciato. Und der erklärt einer schlichten Fußballbirne wie mir auch mal, in welchen intellektuellen Sphären das infantinosche Handeln einzuordnen ist. Auf der einen Seite Leonardo da Vinci, auf der anderen Albert Einstein. Die Mona Lisa und die Relativitätstheorie, der Nordpol und der Südpol, beide waren die richtige Seite und genau das war sein Ausgangspunkt, die Erkenntnis, dass das Gute überall existiert. Und damit das Gute gewinnt, muss man als wahrer Weltverbesserer auch mal Kompromisse machen. Und die Klappe halten, wenn ein Schiri aus Somalia bei der Einreise nach Trumpland direkt wieder in den Flieger nach Hause gesetzt wird.
9: We are not the kings of the world who can rule over governments and I don't know what.
7: Ja, was weiß ich. Und Somalia, ey, die würden sich noch nicht mal für eine WM mit einem 64. Finale qualifizieren. Also entspannt euch, Leute.
9: Chill. Relax.
7: Genau, hab mich dummerweise so sehr entspannt, dass ich das Deutschlandspiel verpennt habe. Aber der Kaffee läuft wieder durch. Um 1 spielt Ecuador gegen die Elfenbeinküste. Ohne Elfenbeinküstenfans, die irgendwie auch nicht rein dürfen in die USA. Weswegen nochmal? Aus Gründen jedenfalls. Will ich mich jetzt auch nicht mit belasten. Ich muss durchhalten bis 6. Schweden-Tunesien. Völlig konfliktfrei. Da wird die Welt wieder vereint. Das muss ich nun wirklich sehen.
1: Genau so ist es, Tom Teunissen. Also er ist für uns am Start auf die ganz andere Art bei dieser Fußball-WM. Und bei der läuft das Spiel Niederlande gegen Japan in den letzten Minuten der Nachspielzeit. Beim Stande von 2:2 inzwischen blenden wir uns in die laufende Reportage der Kollegen Martina Knief und André Siems ein.
11: 2 Minuten 50 haben wir von der 6-minütigen Nachspielzeit noch auf die Uhr. Kommen jetzt da über die rechte Seite, über Dumfries. Der versucht es im 1:1 Dribbling, entscheidet sich dann aber am Ende für eine harmlose Flanke. Und Suzuki, der Torhüter, der Japaner, der paar Mal ganz, ganz stark gegen Daniel Malen pariert hat, vor allen Dingen in der ersten Halbzeit, der schlägt den Ball da jetzt erst einmal ins Seitenaus. Jetzt, was er sich dabei gedacht hat, allerdings, das wird sein Geheimnis bleiben, ihn einfach mal so planlos links ins Seitenaus zu schlagen. Dafür sind 2 Minuten 15 Sekunden, die noch auf der Nachspieluhr sind, zu lange, um ihn einfach mal so ins Aus zu schlagen. Aber die Flanke der Niederländer, die landet auf einem Bein eines Japaners, der auch den Ball aus der Gefahrenzone schlägt. Virgil van Dijk, der das 1:0 gemacht hat in der 51. Minute für die Niederländer, muss den Ball jetzt aus der eigenen Hälfte fast nach vorne schleppen, um möglicherweise noch einmal zum finalen Erfolg für die Niederländer zu kommen. Aber so schwer, wie sie sich tun, den Ball überhaupt über die Mittellinie zu kriegen, fehlt einem so ein bisschen der Glaube, dass das in den verbleibenden 1 Minute und 30 Sekunden noch klappen könnte.
12: 2:2. Passiert hier noch was oder ist es das Unentschieden? Anschließend nicht weggehen, unbedingt dranbleiben. Elfenbeinküste gegen Ecuador. Die deutsche Gruppe wird heute noch voll gemacht und natürlich dann auch noch hier die Gruppe F, unter anderem mit den Tunesiern. Aber jetzt nochmal die Niederländer. Spielverlagerung auf rechts. Dumfries steckt nochmal durch. Brobby mit dem Versuch in den Richtung 5-Meter-Raum zu spielen. Da wäre auch noch Depay da gewesen, ist aber nicht mehr rangekommen. Heute übrigens sein 110. Länderspiel, 55 Tore, Rekordtorschütze der Niederlande, bringt alles nichts. Die Statistik kann er sich über das Garderobenschränkchen hängen, denn noch steht es ja hier 2:2, Löffelball in den Strafraum. Brobby kommt nicht mehr ran, jetzt wieder die Japaner hier mit Sorgenfalten, weil sie wissen, dass die Niederländer nochmal ordentlich Druck aufbauen über Depay. 20 Meter zum Tor, rechts draußen ist Brobby dabei. Dann kommt die Flanke durch den 5-Meter-Raum, durch den Strafraum auch hindurch. Linke Seite, Cope Miners, der eingewechselte, hat den Ball nochmal aufgenommen, spielt den rein in den 16er zu Depay. Depay umsingelt von zwei Japanern, die kriegen ihn aber erst einmal geklärt und bringen den Ball dann raus. Und Martina können vielleicht sogar nochmal kontern im Stadion hier.
11: Die letzte Chance vielleicht, 15 Sekunden Nachspielzeit haben wir jetzt noch, aber ein bisschen Dampf rausgenommen und sich gedacht, das 2:2 und zweimal einen Rückstand aufgeholt aus japanischer Sicht, ist dann vielleicht auch ein guter Start in diese Gruppe, in der zum Auftakt die beiden vermeintlichen Gruppenfavoriten aufeinander getroffen sind. Jetzt ist Schluss und der Ishii Kamada jubelt, geht da auch auf die Knie und er jubelt, weil die Japaner das 2:2 gegen die Niederländer dann am Ende zweimal aufgeholt haben, einen Rückstand und über die Zeit gebracht haben. Aber André, beide Teams haben nicht unterstrichen, warum wir sie auf unserer Favoritenliste haben sollten.
12: Überhaupt nicht, ganz im Gegenteil. Eins muss ich noch korrigieren. Ich war mir zu 100% sicher, dass es Ogawa war, der Torschütze. Kamada war angezeigt. Ich habe ehrlich gesagt, ich bleibe auch dabei, Ogawa gesehen. Aber die FIFA sagt offiziell, dass Kamada tatsächlich der Torschütze ist. Das geben wir jetzt auch so weiter, damit wir euch und sie nicht mit falschen Informationen in den Abend lassen. Also ein 2:2 am Ende. Trotzdem die beiden Top-Favoriten der Gruppe ohne einen Sieg. Das bleibt hier also weiterhin spannend. Aber Martina hat schon gesagt, beide sind hier ganz, ganz viel schuldig geblieben beim 2:2.
1: Ein Unentschieden also zum Auftakt der Gruppe F zwischen den Niederlanden und Japan. Das zweite Spiel dann noch in der Nacht unserer Zeit zwischen Schweden und Tunesien. Und die großen Zeiten der Niederländer, die sind schon lange vorbei, als es einen Star, einen Weltstar wie Johan Cruyff oder auch Marco van Basten gab. Aber sie haben zumindest das Zeug, ziemlich weit zu kommen, da bin ich mir sicher. Und die Japaner, die wollen es ja schaffen, das erste Mal, zum 8. Mal in Folge bei einer Weltmeisterschaft dabei, dass sie das Achtelfinale überstehen. Sie haben erneut gezeigt, wie schon gegen Deutschland vor 4 Jahren, dass mit ihnen zu rechnen ist. Das war's mit diesem WM-Magazin für heute Abend. Ich wünsche Ihnen eine gute Nacht.

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1: Es ist Montag, der 15. Juni, 0 Uhr, die Nachrichten. Der pakistanische Premierminister Sharif hat ein Friedensabkommen zwischen den USA und dem Iran angekündigt. Sharif sprach Agenturberichten zufolge davon, dass der Vertrag am kommenden Freitag in der Schweiz unterzeichnet werden soll. Es werde aber im Laufe dieser Woche noch eine Reihe weiterer Treffen geben. Den Berichten zufolge beinhaltet die Vereinbarung, dass alle Kampfhandlungen eingestellt würden, auch im Libanon, wo die pro-iranische Hisbollah-Miliz agiert. Weitere Einzelheiten zu dem Abkommen, das auch von US-Präsident Trump in Aussicht gestellt worden war, sind noch nicht bekannt. Im französischen Evian beginnt heute der G7-Gipfel mit den Staats- und Regierungschefs führender Industrienationen. Bei der dreitägigen Veranstaltung soll es unter anderem um die Lage im Iran und in der Ukraine gehen, aber auch um die damit zusammenhängende weltwirtschaftliche Situation. Ein weiteres Thema wird die Entwicklung künstlicher Intelligenz sein. Am Sonntag war es einige Kilometer weiter in Genf zu einer Ausschreitung, ich korrigiere, zu Ausschreitungen bei einer Anti-G7-Demonstration gekommen. Die Schweizer Polizei setzte Wasserwerfer und Tränengas gegen mehrere gewalttätige Demonstrierende ein. 7000 Sicherheitsleute waren im Einsatz. Die Europäische Union beginnt heute die Beitrittsverhandlungen mit der Ukraine und Moldau. Formal waren die Gespräche mit beiden Ländern bereits im Juni 2024 eröffnet worden. Ungarn hatte die Verhandlungen mit der Ukraine jedoch lange blockiert. Erst nach dem Regierungswechsel dort hatten alle EU-Mitgliedstaaten den Gesprächen zugestimmt. Die Beitrittsverhandlungen starten am Rande eines Außenministertreffens in Luxemburg. Um tatsächlich Mitglied der EU zu werden, müssen sowohl die Ukraine als auch Moldau noch weitere Reformen umsetzen. In den ersten Schritten der Verhandlungen müssen beide Länder beweisen, dass etwa ihr Rechtssystem, die öffentliche Verwaltung und der Grenzschutz den EU-Richtlinien entsprechen. Eine Garantie für den Beitritt sind die Verhandlungen nicht. In der Demokratischen Republik Kongo sind inzwischen mehr als 780 Ebola-Fälle bestätigt worden. Innerhalb von 24 Stunden seien 72 neue Fälle dokumentiert worden, berichtete die Nachrichtenagentur Reuters unter Berufung auf Daten der Regierung. Unter den bestätigten Fällen werden auch 181 Todesfälle mit aufgeführt. Besonders drei Provinzen im Osten des Landes sind vom aktuellen Ausbruch betroffen. Die Demokratische Republik Kongo liegt in Zentralafrika und hat bereits mehrere Ebola-Ausbrüche erlebt. Das Virus kann eine ansteckende und lebensbedrohliche Infektionskrankheit auslösen. Bei einem Zusammenstoß zweier Hubschrauber im brasilianischen Rio de Janeiro sind alle 6 Insassen ums Leben gekommen. Die Helikopter mit insgesamt 4 Passagieren und 2 Piloten kollidierten in der Luft und stürzten auf den Parkplatz eines Autohändlers, wie die Militärfeuerwehr der Stadt berichtete. Einer der Hubschrauber explodierte, mehrere Fahrzeuge fingen Feuer. Die Ursache ist noch nicht klar, eine Untersuchung läuft. Die deutsche Fußballnationalmannschaft der Männer hat ihr erstes Spiel bei der Weltmeisterschaft gegen Curaçao mit 7:1 gewonnen. Die Tore für die DFB-Auswahl erzielten Metscher, Schlotterbeck, zweimal Havertz, Musiala, Brown und Undaf. Curaçao hatte in der Partie in Houston zwischenzeitlich durch Comenencia zum 1:1 ausgeglichen. Deutschland führt nun nach dem ersten Spiel die Tabelle der Gruppe E an. Die iranische Mannschaft ist vor dem Spiel gegen Neuseeland zur Fußball-Weltmeisterschaft in den USA eingetroffen. Die Spieler sind von Mexiko aus zum Los Angeles International Airport geflogen, wo sie im Basiscamp trainiert hatten. Ursprünglich war die Mannschaft in Arizona untergebracht. Das Trainingslager wurde jedoch nach US-amerikanischen Angriffen auf den Iran nach Tijuana verlegt. Die Mannschaft darf nur zu den jeweiligen Spielen einreisen. Sie muss die USA im Anschluss sofort wieder gegen Mexiko verlassen. Abschließend das Wetter. In der Nacht im Norden und Nordosten wolkig und zunächst weitere Schauer. Sonst gering bewölkt und meist trocken, Tiefstwerte 13 bis 6 Grad. Am Tage im Süden freundlich, in der Nordosthälfte wechselnd bis stark bewölkt mit Schauern oder Gewittern. 16 bis 22 Grad. Morgen im Norden und Westen wolkig und zunächst etwas Regen, sonst heiter bis wolkig, 16 bis 29 Grad. Das waren die Nachrichten.
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2: Einen schönen guten Abend. Heute wird es hier in Fazit etwas martialisch. Wir sprechen nämlich über den bevorstehenden Käfigkampf vor dem Weißen Haus in Washington zum 80. Geburtstag von Donald Trump. Wir bewerten die Schweizer Volksabstimmung, die die Einwohnerzahl der Schweiz auf 10 Millionen begrenzen wollte. Und wir sprechen über ein bisschen musikalische Ostalgie mit Tiefgang, mit viel Drive, hat der Regisseur Axel Ranisch eine neue Revue an der Komischen Oper in Berlin angekündigt.
3: Ich bin Axel Ranisch, ich bin Filmemacher und Regisseur und durfte im letzten Jahr im Spiegelzelt vom Roten Rathaus Messeschlager Gisela inszenieren, zusammen mit unserem tollen Bandleader Adam Bensui. Und wir beide haben so viel Bock gekriegt auf Musiktheater der DDR, auf dieses Kolorit, auf diese Farben, auf diese Musik, dass wir gesagt haben, wir legen noch eine Schippe drauf und denken uns eine DDR-Revue aus Mokka-Hits und Milchbarträume.
2: Axel Ranisch und seine Mokka-Hits und Milchbarträume, wir werden davon hören. Doch zunächst hören wir den musikalischen, den norwegischen Sänger Erlend Oye mit seiner Band The Whitest Boy Alive und dem Titel 1517.

0: Die Schweizerinnen und Schweizer haben darüber abgestimmt, ob sie ihre Bevölkerung unter 10 Millionen halten wollen. Der Antrag der rechtskonservativen SVP wurde deutlich abgelehnt. Gut 54% haben sich dagegen ausgesprochen. Wir haben es gerade in den Nachrichten gehört. Was bedeutet dieses Ergebnis? Was hat es bedeutet, diesen Antrag überhaupt zu stellen? Welche Diskussionen hat dieser Antrag ausgelöst? Darüber möchte ich nun mit dem Schweizer Dirigenten Christoph Matthias Müller sprechen. Er hat international Orchester dirigiert in Europa, in den USA, in Kairo. Er leitet ein Musikfestival im schweizerischen Murten und er ist Professor für Orchesterdirigieren an der renommierten Zürcher Hochschule der Künste. Und er ist jetzt am Telefon. Herr Müller, einen schönen guten Abend.
1: Guten Abend, Herr Rölke.
0: Haben Sie denn mit diesem Ergebnis gerechnet?
1: Ich habe es mir erhofft. Und ich bin natürlich auch erleichtert, dass es so ausgegangen ist. Was mich auch gefreut hat, dass die Stimmbeteiligung sehr hoch war. Die war ja fast 60%, was ungewöhnlich ist für die Schweiz.
0: Also die Schweizerinnen und Schweizer waren mobilisiert?
1: Eindeutig, ja. Ich weiß nicht, wie sehr es Ihnen bewusst war, wie international das auch Aufsehen erregt hat, diese Abstimmung. Die Schweizer haben ja und Schweizerinnen haben natürlich viele Möglichkeiten abzustimmen. Das ist das Positive an der direkten Demokratie. Also man ist das gewohnt, auch kontroversere Abstimmungen wahrscheinlich auch etwas entspannter anzugehen, sage ich mal. Es war eine interessante und auch brisante Abstimmung natürlich, aber ich glaube, das wird etwas entspannter gesehen.
0: Seit Gründung der Schweiz zeigt ja das Land, wie man Vielfalt lebt, wie Vielfalt funktioniert. Mit 4 Amtssprachen, Deutsch, Französisch, Italienisch, Rätoromanisch, mit 26 Kantonen, Tessin, südlich der Alpen, Genf, Zürich, Basel, 9,1 Millionen Einwohner leben in der Schweiz, davon sind 27% Ausländer. Wie erklären Sie sich, trotz dieser seit Jahrzehnten gelebten Vielfalt, Herr Müller, wie erklären Sie sich die Angst offenbar doch vieler Schweizer vor Zuwanderung?
1: Ich glaube, erstens mal ist fast jeder Schweizer, jede Schweizerin irgendwie stolz auf diese Vielfalt. Ich glaube, dass man so viele Landessprachen hat, da ist man stolz drauf. Ich glaube, es gibt so irgendeine Sehnsucht der Schweizerinnen und Schweizer so nach einer heilen Welt. Ich glaube nicht unbedingt, dass es so eine Angst ist nur von Leuten, die kommen, sondern irgendwie, dass man etwas verlieren könnte, auf welchem Weg auch immer. Und ich kann das etwas beobachten. Ich war in der Schweiz aufgewachsen, ich bin dann aber 30 Jahre im Ausland gewesen, vor allem auch in Deutschland, und bin zurückgekommen jetzt vor 4 Jahren und habe die Schweiz als viel offener und diverser und auch bunter erlebt. Also das ist eindeutig eine positive Entwicklung gewesen. Und diese Angst, ich glaube, das ist eine Verlustangst.
0: Und verloren geht ja so etwas wie eine Schweizer Identität, was auch immer das ist. Ist das vielleicht der Kern dieser Frage?
1: Ja, wobei ich auch immer finde, wenn man in einem Dorf aufgewachsen ist, ist das Nachbarsdorf schon feindliches Ausland irgendwie. Und jeder Schweizer, der geht zurück zu seinem Heimatdorf sehr häufig. Also das ist ein Gefühl und das machte diese Abstimmung, glaube ich, auch so ein bisschen unberechenbar. Und deshalb war auch der Ausgang gar nicht so klar.
0: Ich hatte es gesagt, Sie sind Professor an der Zürcher Hochschule der Künste. Von den knapp 2100 Studierenden an der Hochschule sind etwa 700 Studierende Nicht-Schweizer. Das ist etwa ein Drittel. Spielt denn das Schlagwort Schweizer, Nicht-Schweizer dabei irgendeine Rolle im Alltag der Hochschule?
1: Nein, das ist natürlich, vor allem auch jetzt auch in der klassischen Musik, ist das ganz, also normal, sage ich mal, dass man sich immer austauscht, dass man viele ausländische Studierende trifft. Auch in meiner Dirigierklasse, da sind eigentlich, ich habe 2 Schweizer in meiner Klasse, über 50% Frauen, aber 2 Schweizer gehabt bis jetzt. Und das ist gängig und es ist auch gut, weil man so natürlich immer in einem Austausch ist, natürlich auch in einer Konkurrenz. Man wird herausgefordert von diesem hohen Niveau, das vom Ausland kommt und daran wächst man. Da geht es auch um Vernetzung, also es ist eine sehr gute Sache.
0: Die SVP hat von einer Nachhaltigkeitsinitiative gesprochen. Das ist ja so ein Begriff, die Nachhaltigkeit. Hat denn da die rechte SVP einen Begriff aus dem linksliberalen, ökologisch orientierten Diskurs irgendwie gekapert?
1: Ja, da habe ich mir auch gedacht, da hat sich ein SVP-Stratege ins Fäustchen gelacht, als er diesen Titel gefunden hat. Ist natürlich Nachhaltigkeit da sicher missbraucht worden als Begriff.
0: Also eine gewisse Irreführung auch. Da wurde also richtig auch rhetorisch mit allen Wassern gewaschen, sozusagen dieser Wahlkampf geführt.
1: Genau, und eben auch auf einer emotionalen Ebene. Was allerdings sehr schön ist, finde ich, dass doch die Städte, wo man eben manchmal auch diese Dichte der Menschen spürt, dass die doch sehr deutlich gegen diese Initiative waren. Das spricht, glaube ich, eben auch für diese offene Schweiz schlussendlich. Also man versteht durchaus, miteinander zu leben, und das finde ich sehr, sehr schön hier.
0: Ihr Fazit am Ende dieses Abstimmungstages: Erleichterung nach all dem, was Sie sagen, Herr Müller.
1: Erleichterung und irgendwo auch wieder schlussendlicher Vertrauen in den gesunden Menschenverstand in der Schweiz. Dass häufig bei solchen Abstimmungen doch eine Mehrheit so abstimmt, dass es das Land auch weiterbringt.
0: Die Schweizerinnen und Schweizer haben abgestimmt und sich gegen eine 10 Millionen Einwohnerbegrenzung ausgesprochen. Der Schweizer Dirigent Christoph Matthias Müller war das, Professor an der Zürcher Hochschule der Künste. Er war am Telefon. Herr Müller, ich danke Ihnen und einen guten Abend.
1: Das wünsche ich Ihnen auch, Herr Rölke.

0: Wahrscheinlich ist jeder Tag, an dem der amerikanische Präsident Donald Trump öffentlich auftritt, ein Spektakeltag. Schlagzeilen zu produzieren gehört zu seiner narzisstischen Grundausstattung, auch wenn die Schlagzeilen noch so abenteuerlich oder widersprüchlich sind. Doch der heutige Sonntag dürfte in Washington ein Spektakeltag der Superlative werden. Donald Trump feiert seinen 80. Geburtstag und lässt es krachen. Schon seit Tagen im Mittelpunkt des medialen Interesses ein riesiger Käfig aufgebaut auf dem Rasen vor dem Weißen Haus. Dort, wo Präsidenten oft vor der historischen Kulisse ihre Gäste empfangen, dort steht jetzt also ein Käfig, in dem Käfigkämpfe ausgetragen werden. Was an diesem Tag geplant ist, welche Widerstände es gibt gegen diesen Spektakeltag, das wird uns nun Anne Reit aus Washington berichten. Sie ist zugeschaltet. Hallo, einen schönen guten Abend.
1: Hallo.
0: Beschreiben Sie doch zunächst mal das Setting vor dem Weißen Haus. Wie sieht dieser Käfig aus?
1: Der Käfig ist das Zentrum, wegen seiner Form Oktagon genannt, in dem sich die Kämpfer begegnen, umgeben von Tribünen, von denen aus heute Abend etwa 4000 Besucherinnen und Besucher zuschauen werden. Das eigentlich Spektakuläre aber ist das, was die Klaue genannt wird, The Claw. Das ist eine gigantische Konstruktion, die sich über den Käfig und die Tribünen spannt. Rot, weiß und blau mit Sternen, also wie die amerikanische Flagge. Für die Lichtshow ist diese Klaue. Und die ist größer als das Weiße Haus, auf dessen Südseite diese ganze Veranstaltung ja stattfindet. Und auch deswegen ist es so spektakulär und auch so umstritten.
0: Wie laufen denn solche Käfigkämpfe überhaupt ab?
1: Ja, das ist Mixed Martial Arts. Das ist ein Vollkontaktkampfsport, wie es heißt. Und genau so kann man sich das auch vorstellen. Also da werden Techniken aus verschiedenen Kampfsportarten kombiniert. Boxen, Kickboxen, Ringen. Aber anders als jeweils bei diesen Sportarten ist hier mehr erlaubt, wenn man so möchte. Also Schläge mit der Faust, Tritte, Würfe, Würgegriff, auch am Boden. Es gibt Regeln, es gibt Verbote, beißen zum Beispiel oder Finger verdrehen. Aber das ist genauso martialisch, wie es klingt. Also das sind keine gestellten oder keine choreografierten Kämpfe. Da gibt es auch blutige Nasen, da gibt es Platzwunden.
0: Sie haben es gesagt, Frau Reit, etwa 4000 Zuschauer werden erwartet, das Publikum. Was wird das tun? Das wird johlen und die Stimmung anheizen?
1: Ja, also in der Regel macht das Publikum einen großen Teil der Stimmung bei diesen Käfigkämpfen aus. Die Leute applaudieren, die jubeln, wenn die Kämpfer den Käfig betreten, bei besonders spektakulären Aktionen. Bei den Kämpfen heute Abend wird es so sein, dass diese 4000 Plätze direkt am Käfig an VIP-Gäste gehen, also an politische Vertraute, Influencer. Es sind auch viele Soldaten eingeladen worden aus allen Teilstreitkräften. Vielleicht ist die Stimmung also ein bisschen anders als üblich, aber es gibt auch einen sehr großen Public-Viewing-Bereich, in dem Zehntausende auf diesem weitläufigen Gelände des Weißen Hauses zuschauen werden. Das sind Fans, die aus dem ganzen Land angereist sind, um dabei zu sein.
0: Viele Amerikaner finden so ein gewalttätiges Ereignis, so eine gewalttätige Show abstoßend. Welcher Widerstand hat sich da denn in den vergangenen Tagen und Wochen vielleicht auch formiert?
1: Ja, im Vorfeld ist gegen diese Veranstaltung geklagt worden, beziehungsweise dagegen, dass sie eben als ja privat organisierte und gewinnorientierte Veranstaltung vor diesem nationalen Monument vor dem Weißen Haus stattfindet. Ein Richter hat die Klage allerdings kurz vor Schluss Ende der Woche noch abgewiesen. Das heißt, die Veranstaltung wird stattfinden. Heute wird es aber zeitgleich ein großes Protestkonzert geben in New York mit dem Titel Rise Up, Sing Out, übersetzt vielleicht sowas wie Steht auf und erhebt eure Stimme, mit Stars zum Beispiel wie der Schauspielerin Julia Roberts oder Sängerin Patti Smith, organisiert von Jane Fonda und dem wiederbelebten Committee for the First Amendment, also für den ersten Verfassungszusatz, der ja unter anderem freie Rede und so weiter gewährleistet. Und zu diesem Konzert gibt es landesweit Watch-Partys, wo die wieder sozusagen in den Mittelpunkt stellen sollen, dass die Geschichte Amerikas mehr von den Menschen gestaltet wird, also we the people, wie eben auch die Verfassung beginnt.
0: Lassen Sie uns nochmal, Frau Reit, über Trump und seine imperiale Symbolik sprechen. Make America great again. Die Größe, die nimmt er wörtlich. Dieser riesige Ballsaal, der am Weißen Haus gebaut werden soll, dann der geplante Triumphbogen. Wie nimmt denn die amerikanische Öffentlichkeit, wie nimmt der amerikanische Otto-Normalverbraucher diese Überheblichkeit, diese Hybris überhaupt wahr?
1: Ja, das kommt sehr auf den Normalverbraucher an. Also es gibt natürlich jene, die das absolut anmaßend und bestürzend finden, wie Donald Trump, die Hauptstadt umbaut, umzubauen, gedenkt, um sich selbst eben noch zu Lebzeiten ein Denkmal zu setzen. Darum geht es ihm ja, etwas Bleibendes zu hinterlassen, was mit ihm verknüpft ist als Person. Und es gibt ja auch kein Projekt, wenn nicht sogar kein Projekt, gegen das nicht geklagt wurde, manchmal sogar mit Erfolg. Dieses Wochenende haben sich zum Beispiel Leute mit Sekt vor dem Kennedy Center versammelt, weil sie eben unbedingt dabei sein wollten, wenn der Name Donald Trump wieder von der Fassade dieser Kultureinrichtung verschwinden muss. Mhm. Aber es gibt auch nach wie vor Menschen, die das begeistert. Also ich war vor dem Weißen Haus, als für den Ballsaal der Ostflügel abgerissen wurde. Ich habe gestern vor der Kampfarena mit Menschen gesprochen, die überhaupt nichts dabei finden. Im Gegenteil, die das gut finden, dass er das macht, weil das eben für sie auch mit amerikanischer Größe, mit amerikanischer Strahlkraft zu tun hat.
0: Der Berliner Tagesspiegel hat unter der Überschrift »Trump hat die Rolle eines römischen Imperators«, da hat er ein Interview mit dem Historiker Michael Sommer veröffentlicht und auf die Frage, welcher römische Kaiser ihn denn am ehesten an Trump erinnere, sagte Sommer, Zitat, Caligula. Nicht, weil Trump zwangsläufig wahnsinnig wäre, sondern weil bei Caligula dieselbe Ambivalenz besteht. Die Quellen schildern ihn als verrückten Tyrannen. Zugleich könnte dahinter aber auch Kalkül gesteckt haben. Trump, Frau Reit, wird Caligula bestimmt nicht kennen, aber die Pose des Imperators, die dürfte ihm doch wohl gefallen.
1: Ja, Donald Trump legt zumindest großen Wert auf die Inszenierung von Stärke und Autorität. Also er liebt ja die große Bühne, er liebt so symbolträchtige Kulissen wie heute Abend mit dieser Freiluft-Kampfarena. Auch das Kämpfen im Käfig passt ja zu seinem Verständnis von Männlichkeit, von Kompromisslosigkeit. Und insofern würde ich sagen, dieser Abend und dieser Auftritt dürfte ganz nach seinem Geschmack sein, wenn ihm nicht. Und da ja zittern im Moment die einen oder hoffen die anderen, das Wetter einen Strich durch die Rechnung macht, weil es heute Abend noch winden und vielleicht auch gewittern soll.
0: Trump lässt es krachen an seinem 80. Geburtstag. Aus Washington war das Anne Reit.

0: 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Nach der Operette Messeschlager Gisela vor 2 Jahren kehrt die Komische Oper in Berlin nun zum heiteren Musiktheater der DDR zurück mit einer Revue, die die Sendung Ein Kessel Buntes des DDR-Fernsehens wieder aufleben lässt. Der Filmemacher, Autor und Theaterregisseur Axel Ranisch taucht zusammen mit dem musikalischen Leiter Adam Bensby tief ein in die Schlager- und Musiknummern der DDR. Er bringt aber auch Brecht-Eisler-Lieder, Wolf Biermann und Szenen aus dem Ostberliner Kabarett Distel auf die Bühne, Stücke, die zu DDR-Zeiten zensiert wurden. Ranisch kennt man auch als Podcaster von Drastisch Klassisch hier in Deutschlandfunk Kultur. Der Anspruch des heutigen Abends ist also recht hoch. 4 Jahrzehnte DDR-Geschichte sollen humorvoll und auch kritisch auf die Bühne kommen. Ob und wie das gelungen ist, das wird uns nun André Mumot erzählen. Wir werden es von ihm erfahren. Er ist zu mir ins Studio gekommen. Einen schönen guten Abend.
1: Guten Abend.
0: Fangen wir doch mal mit der Musik an. Welche Klänge, welche Sounds, welche Lieder haben denn Axel Ranisch und Adam Bensby ausgewählt?
1: Ja, Sie haben ja schon ein bisschen was erwähnt. Also da sind die Schlager und die Songs, die man eben so mit der DDR auch in Verbindung bringt. Also der typische wäre In der Mokka Milcheisbar. Das hat dem Abend ja auch den Titel gegeben. Also man hört da Songs von Thomas und Gerd Natschinski und Reinhard Lakomi. Es gibt ein großes Medley aus dem berühmten Filmmusical Heißer Sommer, aber eben auch diese Chansons von Manfred Krug, die Pudis sind zu hören, Wenn ein Mensch lebt, diese berühmte Nummer, aber auch die Kinderhymne von Brecht und Eisler, aber auch so ein Propagandalied, das wirklich ziemlich schrecklich ist. 2 liebevolle Schwestern, diese beiden Schwestern sind Berlin und Moskau. Das hat Gisela May zum 40. Jahrestag der Oktoberrevolution 1957 gesungen und das wird an diesem Abend auch dargebracht.
0: Wir wollen mal einen Eindruck bekommen, aber von einem ganz anderen Lied, nämlich von der Berliner Lage, die Berliner Lage.
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0: Ja, das hat natürlich Schmiss. Man merkt sofort, mit welchem Drive da musiziert wurde an diesem Abend. Aber jetzt, Herr Mumot, vielleicht mal eine Frage zu dem Ablauf. Gab es da sowas wie eine Handlung, eine Geschichte, die diesen Abend irgendwie gerahmt hat?
1: Nein, also man ist ja vom Kessel Buntes ausgegangen, also dieser berühmten DDR-Unterhaltungsshow, die ich auch als Kind noch gesehen habe, obwohl ich sie auch sozusagen vom Westfernsehen aus in den Osten geschaut habe. Ist also so eine Mischung aus Sketchen, aus eigentlich auch Kleinkunstnummern und eben den großen Musiknummern aufgeführt worden. Und da braucht es keine Handlung heute. Heute gab es keine Moderation, aber eben, und das bringt dieser Abend zusätzlich damit hinein, so einzelne Punkte der Geschichte der DDR werden da eben auch in diese Revue hineingezogen und so ein bisschen nacherzählt. Und es kommen auch Gedichte vom Autor Thomas Brasch ins Spiel, die da auch eben immer wieder so nachdenkliche, inhaltliche Auseinandersetzungen mit der DDR auch auf die Bühne bringen.
0: Das wollen wir nachher vielleicht noch mal ein bisschen vertiefen. Aber zunächst würde mich mal interessieren, wie sah das denn aus? War das jetzt so eine knallbunte Show?
1: Das war eine Showbühne, die es wirklich in sich hatte. Erstmal muss man sagen, die Band ist auch auf der Bühne platziert mit Adam Bensby am Klavier. Und es gibt auch noch ein großes Orchester, das so eine eigene Loge auf einer großen Showtreppe hat auf dieser Bühne, einen Glitzervorhang, alles, was man sich eigentlich so vorstellt. Aber auch da kommt die Ambiguität und die Ambivalenz ins Spiel. Nach einer Weile taucht am hinteren Rand dieser Bühne eben auch die Berliner Mauer auf. Also diese Art von Doppelbödigkeit, wir haben es hier mit einer ernsten Geschichte und gleichzeitig mit einer großen Show zu tun, die spiegelt sich eben auch auf der Bühne. Und man muss allerdings auch mal die Kostüme von Alfred Meyerhofer erwähnen, weil das sind dann eben die typischen Kostüme der 50er, 60er, 70er und 80er Jahre. Die werden wirklich auf die Spitze getrieben, sehr schrill, ganz hinreißend. Das ist eine große Stärke auch des Abends.
0: Ganz entscheidend bei einer Revue ist natürlich auch die Frage nach den Darstellerinnen und Darstellern. Wie haben die denn gespielt, gesungen, getanzt.
1: Fantastisch. Also das kann ich schon mal vorausschicken. Als musikalische Revue war das ein grandioser Abend, der auch vom Publikum völlig zu Recht gefeiert wurde. Da gibt es so viele tolle, schmissige, aber auch gefühlvolle Nummern. Man muss vielleicht zumindest erwähnen, dass da Gisa Flake und Marie-Dane Bansen ganz große Publikumslieblinge sind. Die können unglaublich lustig und witzig ihre, wie wir es gerade auch gehört haben, satirischen Nummern singen. Da gibt's Parodien auf der Bühne und das ist auch großartig getanzt und arrangiert von der Musik. Musikalisch ist das wirklich ein Ereignis, was da heute stattgefunden hat.
0: Axel Ranisch hat hier in unserem Programm Deutschlandfunk Kultur allerdings natürlich auch betont, wie ambitioniert dieses Projekt ist.
3: Es ist ein politischer Abend geworden, überhaupt gar keine Frage. Aber ein Abend, der hoffentlich auch sehr viel mit unserer Zeit heute zu tun hat. Bei allen Texten, bei allen Stücken haben Adam und ich uns immer gefragt, was können wir jetzt für Bögen schließen? Aber es ist ein Stück deutsch-deutsche Geschichte, die da auf die Bühne kommt. Und es ist ein Abend, der unterhaltend ist, aber auch nachdenklich macht.
0: Sagt Axel Ranisch. Und Herr Mumot, Sie haben eben gesagt, als Revue war das ein grandioser Abend. Da folgte dann aber eigentlich schon das Aber.
1: Ja. Das stimmt. Dieser Versuch, eben wirklich auch die Schmerzpunkte der Geschichte der DDR da aufzuführen, das funktioniert für mich nur so halb. Allerdings muss man sagen, der Abend bemüht sich sehr darum. Und das muss man ihm auch hoch anrechnen, dass er da auch die Ambivalenzen ausspielt. Beispielsweise wird relativ früh der erste Mauertote Günther Liedfin wird namentlich genannt und auch dessen Geschichte wird erzählt. Das kommt sehr plötzlich. Und es gibt nach der großen Nummer vom heißen Sommer von diesem Musical tritt der Darsteller Thorsten Merten nach vorne und sagt, wenn die DDR so gewesen wäre, wäre ich da gerne gewesen. Also es wird immer diese Ambivalenz auch ausgespielt. Aber der Moment, der für mich am typischsten in dieser Inszenierung war, es gibt eine grandiose Parodie, die der Tenor Johannes Danz von Karel Gott da auf die Bühne bringt. Karel Gott singt einmal um die ganze Welt auf der Bühne. Wahnsinnig lustig, alle freuen sich. Im Hintergrund wird aber der Chor auftreten und der hat eben Plakate in der Hand, die sich solidarisch zeigen mit dem Prager Frühling, der eben gleichzeitig stattgefunden hat und niedergeschlagen wurde. Und dann treten Soldaten auf und führen den Chor von der Bühne. Das ist aber so reibungslos hinein inszeniert in diese Revue. Das ist ohne wirkliche Intensität, ganz brav, ganz konventionell, einfach so mal abgehakt. Ich glaube, dass das mit einer großen Ernsthaftigkeit gemacht ist, aber mir hat da wirklich in dieser Inszenierung der Moment gefehlt, wo man mal wirklich schluckt, wo es mal wirklich schwierig wird, auch fürs Publikum, denn das wird sehr sanft durch diese auch kritische Revue geleitet.
0: Also eine sanfte Leitung durch diese

0: Geschichten sich gegenseitig zu erzählen. Und da kann man dann Gott sei Dank ja auch noch mal kritischer nachfragen.
1: Also Ihre Prognose, das wird ein Renner?
0: Ich glaube schon, weil einfach als musikalische Revue und auch als Erinnerung, dass die DDR wirklich tolle Unterhaltungssachen auch gemacht hat, kann man das eigentlich nicht besser machen.
1: Mokka-Hits und Milchbarträume von Axel Ranisch und Adam Bansry an der Komischen Oper Berlin. André Mumot, vielen Dank.
0: Sehr gern.

0: 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Das Haus am Waldsee im Westberliner Bezirk Zehlendorf feiert in diesem Jahr sein 80-jähriges Bestehen als Ausstellungsort. Die Villa hat eine wechselvolle Geschichte hinter sich. Das herrschaftliche Haus wurde in den 1920er Jahren als Wohnhaus für den jüdischen Textilfabrikanten Hermann Knobloch und seine Familie im englischen Landhausstil gebaut. Während der Nazizeit lebte dort Karl Melzer, Vizepräsident der Reichsfilmkammer. Nach dem Zweiten Weltkrieg zog zunächst die sowjetische Besatzungsmacht ein und sorgte dafür, dass die Villa bereits 1946 zu einem Ort für Kultur wurde, mit Konzerten, Theateraufführungen und Ausstellungen. Jetzt wurde im Haus am Waldsee eine Jubiläumsausstellung eröffnet, Claudia Wieler berichtet.
1: Das Haus am Waldsee war nach Ende des Zweiten Weltkriegs die erste Adresse für zeitgenössische Kunst in Berlin. Eine mehrstöckige Villa, gebaut in den 1920er Jahren, idyllisch gelegen am Rande der Stadt mit einem großen Landschaftsgarten und einem künstlich angelegten See. Wie konnte es sein, dass gerade an diesem Ort das kulturelle Leben in Berlin wieder aufblühte? Diese Frage hat auch Anna Gritz beschäftigt. Sie ist seit 4 Jahren Direktorin des Hauses am Waldsee.
2: Es gibt verschiedene Entstehungsmythen, aber basierend auf der Recherche war das wirklich eine Initiative, die auf die russischen Besatzer zurückging, die sehr früh schon direkt, also Wochen nach der Besatzung, Kulturschaffende aus ganz Berlin zusammenbrachten, um einen Plan für die kulturelle Bespielung Berlins auszudiskutieren und in diese Kunst- und Kulturämter zu gründen. Der erste Direktor hat hier dann aber auch wirklich direkt ein ganz besonderes Programm ins Leben gerufen, das sehr viele Künstler wieder neu vereinte.

0: die lange in Deutschland nicht gezeigt werden konnten, die mit Ausstellungsverbot belegt waren, emigrieren mussten, um diese Kunstgeschichte wieder sichtbar zu machen.
1: Der erste Direktor des Hauses war Karl Ludwig Skutsch. Zwischen 1946 und 1958 zeigte er Arbeiten von Künstlerinnen und Künstlern, die von den Nationalsozialisten als entartet diffamiert wurden. Käthe Kollwitz, Hanna Höch, Hermann Blumenthal, Karl Schmidt-Rottluff. Einige dieser Werke sind jetzt wieder in der Jubiläumsausstellung zu sehen. Blumencollagen von Hanna Höch, Fensterbilder von Oskar Schlemmer, kleine Tierplastiken aus Bronze der Bildhauerin René Sintines.
2: Dass wir genau die gleiche Werkgruppe von René Sintines, die hier in den 50er Jahren gezeigt wurde, durch eine Berliner Sammlung wieder ans Haus holen konnten, das ist natürlich eine große Freude,
1: sagt Co-Kuratorin Pia Maria Remmers.
2: Was uns aber wichtig war, war natürlich historische Stimmen, die hier schon gezeigt wurden und die ja dann ganz wichtig für eine deutsche Kunstgeschichte mittlerweile sind, die nochmal ans Haus zu bringen und auch da an die frühe Ausstellungsgeschichte des Hauses anzuknüpfen.
1: Aber der Blick geht nicht nur zurück, sondern auch nach vorne. Die historischen Arbeiten werden durch zeitgenössische Positionen ergänzt. So hat der Künstler Richard Fenlett mitten in die großen Räume der Villa Paneelen aus Sperrholz und Plexiglas gestellt. Sie zerschneiden die einzelnen Zimmer, als wollten sie die Brüche in der Geschichte des Hauses sichtbar machen.
2: Dadurch entsteht auch wie so ein eigenes Möbelstück. Also sie erscheinen ja manchmal wie so Paravents, die dann auch einmal Blickachsen durchbrechen oder neue Blickachsen ermöglichen. Und was wir vor allem auch spannend daran waren, dass wir dieses Aufdecken und Verstecken, was ja vielleicht auch ein bisschen in dieser historischen Stimmung angelegt ist, dass wir das auch in den Raum bringen können und man Werke vielleicht nicht auf den ersten Blick sieht, sondern einmal um eine Ecke gehen muss oder sie durch das Plexiglas etwas verspiegelt werden. Und auch die Besuchenden sich teilweise gegenseitig durch Plexiglas sehen und sich beim Betrachten der Kunst gegenseitig beobachten können.
1: Was aus kuratorischer Perspektive interessant klingt, funktioniert ästhetisch leider nur bedingt. Diese Sperrholzplatten bremsen den Rundgang aus und können kaum neue Akzente setzen. Beeindruckend dagegen ist die Installation von Ian Welder. Er hat zwei Scheinwerfer eines alten Opel aus dem Jahr 1935 so aufgehängt, dass sie die Besucher direkt anstrahlen. Sein Großvater musste vor den Nationalsozialisten fliehen und um seine Flucht bezahlen zu können, verkaufte er seinen geliebten Opel. Während die Scheinwerfer die Besucher grell anstrahlen, hört man aus Lautsprechern den Künstler das Lieblingslied seines Großvaters pfeifen. Und natürlich ist auch der wunderschöne Landschaftsgarten mit seinem See Teil der Ausstellung. Die Künstlerin Ayumi Paul führt mit einer Klanginstallation durch den Garten, die man sich mit einem Audioguide über Kopfhörer anhören kann. Sie erzählt vergessene Geschichten über das Haus und den Garten. Zum Beispiel über ein Konzert, das hier im August 1945 stattgefunden hat.
3: Am 15. August 1945 standen Menschen bis hinauf zu dieser Eiche, um einem Konzert unter der Leitung von Leo Borchardt zuzuhören. Leo Borchardt, Musiker, Dirigent. Jemand, der sich den Nationalsozialisten von Anfang an widersetzte. Der unmittelbar nach Kriegsende mit dem Fahrrad durch Berlin fuhr, die Musiker der Berliner Philharmoniker wieder zusammentrommelte und das erste Konzert nach dem Krieg organisierte.
1: Solche Kunstwerke holen die Vergangenheit in die Gegenwart. Sie wirken am stärksten in dieser Jubiläumsausstellung. Denn sie machen deutlich, wie wichtig das Haus am Waldsee gerade in seinen Anfängen war. Eine Villa am Rand der Großstadt wurde ein zentraler Kulturort in der Nachkriegszeit.

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1: Heute ist das Berliner Poesiefestival zu Ende gegangen. Fester Bestandteil dieses Treffens ist eine Rede zur Poesie. Und diese Tradition, die gibt es seit 2016. Lyrikerinnen wie Elke Erb und Anne Carson, Lyriker wie Oswald Egger oder John Burnside haben diese Rede zur Poesie schon gehalten. Diesmal nun hat die belarussische Lyrikerin und Übersetzerin Valjina Mord ihre poetologischen Gedanken formuliert. Stefanie von Oppen hat die Rede gehört und ist zu mir ins Studio gekommen. Einen schönen guten Abend. Hallo.
2: Ja, hallo, guten Abend.
1: Eine Rede zur Poesie. Wie können wir uns zunächst mal formal das vorstellen? Welchen Zugang hat denn die Autorin gewählt?
2: Ja, Valjina Mord legt eingangs offen, dass sie schon im Sommer vor 3 Jahren angefangen hat, Gedichte zu schreiben, die in diese Rede eingeflossen sind. Und sie hat diese Gedichte zu einem Fließtext verwandelt, also Prosa daraus gemacht. Aber es ist natürlich ein ausgesprochen lyrischer Text, der Motive immer wieder aufgreift und auch so einen lyrischen Rhythmus hat. Und diese Motive, die werden immer wieder neu miteinander in Verbindung gesetzt. Und ich muss vielleicht noch erwähnen, dass die Rede die Überschrift trägt: Lange Linien, lange Tage. Sie zieht also lange Linien von den 1930er Jahren bis zur Gegenwart. Und die Zeit, in der sie schreibt, ist der Sommer. Das sind also auch die langen Tage, an denen sie schreibt.
1: Ich hatte es gesagt, Valjina Mord kommt aus Belarus. Sie lebt aber schon seit 2005 in den USA, derzeit in Washington. Und sie unterrichtet an der University of Maryland. War denn ihre belarussische Herkunft Thema in ihrer Rede?
2: Ja, das war ein sehr zentrales Thema. Als sie ihre Gedichte verfasst, die in die Rede eingeflossen sind, ist sie gerade bei einer Schreibresidenz im italienischen Umbrien. Und von dieser ländlichen Situation schlägt sie den Bogen nach Belarus in ein kleines Dorf, wo sie als Kind die Sommer bei ihrer Großmutter in dem kleinen Dorf Paldiatsche verbracht hat. Und sie erinnert sich, wie die Großmutter Texte ausradiert hat, die sie zu schief auf Linien geschrieben hat. Ein Motiv, das auch immer wieder auftaucht.
3: As a child in Minsk, I was disciplined to respect and honor straight lines.
2: Als Kind in Minsk wurde ich dazu gedrillt, gerade Linien einzuhalten und zu ehren. Wenn mein Stift beim Schreibschriftüben über eine Linie geriet, beugte meine Großmutter, Janja, sich mit einer alten Rasierklinge über die Seite, kratzte das Delikt mit kleinen, konzentrierten Strichen weg und pustete sodann über die Stelle. Sie konnte kaum noch sehen und ihr faltiges, von einem Kopftuch zusammengehaltenes Gesicht, das sich hinter dicken Brillengläsern über meine ersten Schreibversuche neigte, und dieses dünne, graue Rasierklingenrechteck in ihren Händen, Händen, die sich aus Waisenkind-Dasein und Krieg herausgekämpft hatten, stehen mir klar und deutlich vor Augen. Und von diesem Ausradieren schlägt sie dann wiederum den Bogen in die 30er Jahre, als die Deutschen in Belarus Dörfer abgebrannt haben. Es sind ja 600 Dörfer damals abgebrannt worden und Paljatze ist verschont geblieben. Und in diesem Zusammenhang schafft sie auch einen interessanten Bogen, in dem sie über Zwangsumsiedlung, Zerstörung und Vertreibung spricht auf der einen Seite und dann aber auch dieses Idyll, das dann ihr vor Augen steht, mit Klee, Kamille, Johanniskraut beschreibt. Und das ist eine Art von Kontrasten, die sie in dieser Rede immer wieder schafft.
1: Das wird ja eigentlich immer von den Veranstaltungen, auch bestimmt vom Publikum erwartet, dass es politische Aspekte in dieser Rede gibt. Hat Valjina Mord das denn eingelöst? Hat sie sich zur politischen Weltlage geäußert, Frau von Oppen?
2: Ja, interessant war, dass Katharina Schultes vom Haus der Poesie gleich am Anfang auf genau diese Frage einging und erwähnte, dass Valjina Mord mal gesagt hat, gerade Rückzug sei auch sehr politisch. Also gerade auch das sich zurückziehen in Bilder, in Fantasien, in Vorstellungen. Und in dieser Rede kommen auch diverse Träume vor. Und das sind oft so bildhafte Gedanken, die aber ganz eindeutig auch politische Implikationen haben. Und dann gibt es einen Satz, der immer wieder vorkommt in dieser Rede. Wir hoffen, dass es ein kurzer Krieg ist, sei da im Radio zu hören. Und man ahnt, es handelt sich um die Ukraine. Und dann gibt es auch eine Situation, von der sie erzählt, wie sie mit anderen Stipendiaten zu einer Ausstellung, zu der schönsten Ausstellung von Italien geht. Und da sieht sie eine Mutter Gottes mit ihrem toten Sohn, eine Pietà. Und einer der Studenten fragt, wer ist denn das? Wer ist denn dieser Junge auf dem Schoß der Mutter? Und das ist halt Jesus naheliegenderweise, aber aus diesem Motiv wird sie später auch wieder Ideen spinnen, dass, also zumindest ist auch so eine Anspielung wiederum auf die Situation des Krieges und der Soldaten, die dort ums Leben kommen.
1: Sie haben auch die Reden in den vergangenen Jahren beim Berliner Poesiefestival gehört, Frau von Oppen. Wie ordnen Sie diese jetzige Rede ein?
2: Also es ist sicherlich die Rede, die mich persönlich am meisten berührt hat, gerade eben wegen dieser sehr autobiografischen Bezüge und diesem zurückgehen in ihre Kindheit im Grunde, weil die Kindheit ist ja auch der Ort, wo eigentlich am intensivsten erlebt wird und der sehr prägend ist für uns alle. Und das bringt sie eben auch sehr zum Ausdruck und sie schlägt eben diesen matriarchalen Bogen. Sie spricht eben nicht nur von ihrer Großmutter, sondern kommt auch auf ihre Urgroßmutter zu sprechen, die sehr früh gestorben ist und macht eben deutlich dieses unglaubliche Leiden, was sich da durch diese ganze Familie zieht. Insofern fand ich das gerade anhand dieser autobiografischen Andeutungen besonders eindrucksvoll. Also wenn ich zum Beispiel an die Rede von Claudia Rankine im vergangenen Jahr denke, die war wirklich sehr viel expliziter politisch, wobei ich eben, wie ich schon erwähnte, würde ich wirklich sagen würde, das war heute eine sehr politische Rede.
1: Die belarussische Lyrikerin und Übersetzerin Valjina Mord und ihre Rede zur Poesie zum Abschluss des Berliner Poesiefestivals. Und diese Rede ist im Wallstein Verlag erschienen. Am kommenden Sonntag senden wir diese Rede in unserer Literatursendung um 22 Uhr Deutschlandfunk Kultur. Und nun hier ein Fazit, der Blick in die Feuilletons heute von Klaus Pokatzki.
0: Was hat die AfD gegen die Schulpflicht? Fragt die Frankfurter Allgemeine Zeitung. Die Diskussion über die Abschaffung der Schulpflicht ist in vollem Gang, seitdem die AfD Sachsen-Anhalt sie in ihrem Regierungsprogramm als Ziel formuliert hat, schreibt Uwe Ebbinghaus. Am 6. September wird ja in Sachsen-Anhalt ein neuer Landtag gewählt und die AfD führt bei Wahlumfragen weit vor allen anderen Parteien. Ende offen. Aber jetzt schon absehbar sind für Uwe Ebbinghaus die Konsequenzen, wenn in diesem Bundesland tatsächlich mit der Schulpflicht ein eherner Pfeiler unserer Bildungspolitik zerstört würde. Die Aufhebung der Schulpflicht würde das deutsche Bildungssystem an einigen seiner empfindlichsten Stellen treffen. Auf dem strukturschwachen Land und in den Städten mit starker Massierung von EU-Ausländern, die kaum Deutsch sprechen. In beiden Fällen wären schon wenige Monate der Schulabsenz fatal. Und wie soll dann zu Hause der Unterricht laufen? Durch die Eltern oder nicht vielmehr durchs Internet? Werden manche Kinder und Jugendliche dann nur noch von der künstlichen Intelligenz KI lernen? Wir erleben gerade alle eine medientechnische Revolution im Zeitraffertempo, heißt es in einem anderen Beitrag der Frankfurter Allgemeinen, die in der vorigen Woche von ihrer Webseite einen Gastbeitrag gelöscht hat, den der christdemokratische Ministerpräsident von Thüringen, Mario Vogt, mit Hilfe von künstlicher Intelligenz verfasst hatte. In der Frankfurter Allgemeinen sollen nur von Menschen, schreibt Ursula Scheer, verfasste Originalbeiträge stehen. Von Menschen. Also jenen biologischen Entitäten, die Elon Musk verächtlich Fleischcomputer nennt. Aber nicht nur der amerikanische Billionär hat ein seltsames Verhältnis zu uns Menschen. Nach der Entscheidung der Frankfurter Allgemeinen setzte der Vorstandsvorsitzende des Medienhauses Axel Springer, Matthias Döpfner, in einem Meinungsbeitrag für seine Zeitung Die Welt die künstliche Intelligenz auf eine Stufe mit menschlichen Ghostwritern und verteidigte die KI als modernen Ghostwriter. Das hat es wahrlich in sich. KI-Texte vermitteln bloß den Anschein, aus einem Schreibprozess hervorgegangen zu sein, verteidigt nun Ursula Scheer das Wirken des Menschen. Ein Text, das war einmal das Ergebnis und damit der Beweis einer geleisteten geistigen Arbeit, sogar einer physischen Existenz. Für ihn musste ein Autor den Gedankenbrei aus dem eigenen Kopf in eine möglichst klare, lineare Form gießen, Zeile um Zeile. Besonders interessant an dem Beitrag in der Welt war, dass über dem Text Matthias Döpfner als Autor genannt wurde. Dieser Text wurde zu 100% mit KI, stand dann in einer Fußnote, generiert. Ist das nun Satire? Ist das Hochstapelei, wenn oben ein menschlicher Autor steht und in einer Fußnote eine Maschine als Verfasser? Wahrscheinlich bereitet sich die Rechtsabteilung des Hauses Springer ja schon darauf vor, dass die künstliche Intelligenz Matthias Döpfner demnächst wegen Verletzung des Urheberrechts verklagt. Menschen würden das machen. Und Maschinen sind für Springer ja wie Menschen. KI meint Ursula Scheer, die literarische Kompetenz auch jenen verleiht, die sonst keinen geraden Satz herausbekommen, wird die Schriftkultur der Zukunft formen. Wie, das hat jeder, der schreibt und liest, mit in der Hand. Schließlich, seit der Erfindung der Schrift können Menschen ihr Gedächtnis auslagern, nun auch ihr Denken. Wir denken noch gerne. Diese Kulturpresseschau wurde zu 100% von ihrem Autor generiert.
1: Der Blick in die Feuilletons von Klaus Bukatzky. Ja, das war's, unser Fazit heute mit Eckhard Röhlke am Mikrofon. Ich danke für Ihr Interesse. Guten Abend.

0: 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Pakistan hat als Vermittler den Abschluss einer Absichtserklärung für ein Ende des Krieges zwischen den USA und dem Iran verkündet. Premierminister Scharif teilte mit, das Papier solle am kommenden Freitag in der Schweiz unterzeichnet werden. Es werde aber im Laufe dieser Woche noch eine Reihe weiterer Treffen geben. US-Präsident Trump erklärte, die Einigung mit dem Iran sei jetzt vollständig. Auch werde die Sperrung der Straße von Hormus für die Schifffahrt nach der Unterzeichnung aufgehoben, ebenso die Blockade iranischer Häfen durch die US-Marine. Irans Außenministerium bestätigte, dass die Kriegshandlungen beendet werden sollen. Zugleich pochte Teheran aber darauf, dass dies auch für die Gefechte im Libanon gelten müsse. Zunächst war unklar, ob sich Israel in seinem Kampf gegen die im Libanon operierende Hisbollah-Miliz an diese Vereinbarung gebunden fühlt. US-Präsident Trump und der russische Staatschef Putin haben sich in einem Telefonat über die Lage in der Ukraine und über den Iran-Krieg ausgetauscht. Trump sei dabei erneut für ein Ende der Kämpfe in der Ukraine eingetreten, meldete die staatliche russische Nachrichtenagentur TASS unter Berufung auf den Kreml. In dem Gespräch seien neben dem Iran-Krieg auch die bilateralen Beziehungen zwischen Moskau und Washington gesprochen worden. Putin habe Trump ferner zum 80. Geburtstag gratuliert. Im französischen Evian beginnt heute der G7-Gipfel mit den Staats- und Regierungschefs führender Industrienationen. Bei der dreitägigen Veranstaltung soll es unter anderem um die Lage im Iran und in der Ukraine gehen, aber auch um die damit zusammenhängende weltwirtschaftliche Situation. Ein weiteres Thema wird die Entwicklung künstlicher Intelligenz sein. Am Sonntag war es einige Kilometer weiter in Genf zu Ausschreitungen bei einer Anti-G7-Demonstration gekommen. Die Schweizer Polizei setzte Wasserwerfer und Tränengas gegen mehrere gewalttätige Demonstrierende ein. 7000 Sicherheitsleute waren im Einsatz. In der Demokratischen Republik Kongo sind inzwischen mehr als 780 Ebola-Fälle bestätigt worden. Innerhalb von 24 Stunden seien 72 neue Infektionen dokumentiert worden, meldet die Nachrichtenagentur Reuters unter Berufung auf Daten der Regierung. Unter den bestätigten Fällen werden auch 181 Todesopfer mit aufgeführt. Besonders drei Provinzen im Osten des Landes sind vom aktuellen Ausbruch betroffen. Die Demokratische Republik Kongo liegt in Zentralafrika und hat bereits mehrere Ebola-Ausbrüche erlebt. Das Virus kann eine ansteckende und lebensbedrohliche Infektionskrankheit auslösen. Bei einer Volksabstimmung in der Schweiz hat eine Mehrheit die Begrenzung der Einwohnerzahl auf 10 Millionen abgelehnt. Nach den Schlussresultaten stimmten 54,8% der Wähler gegen den Vorstoß der rechtspopulistischen Schweizerischen Volkspartei SVP. 45,2% votierten dafür. Die Schweiz hat etwa 9,1 Millionen Einwohner. Bei einem Erfolg der Initiative wären ab einer Einwohnerzahl von 9,5 Millionen zunächst Asyl- und Familiennachzug eingeschränkt worden. In letzter Konsequenz wäre auch die mit der EU vertraglich geregelte Freizügigkeit beendet worden. Knapp ein Drittel der Einwohner in der Schweiz hat eine ausländische Staatsangehörigkeit. Die größte Gruppe sind die Italiener, gefolgt von den Deutschen. Mehr als 300.000 Deutsche leben in der Schweiz. Die deutsche Fußballnationalmannschaft der Männer hat ihr erstes Spiel bei der Weltmeisterschaft gegen Curaçao mit 7:1 gewonnen. Die Tore für die DFB-Auswahl erzielten Metscher, Schlotterbeck, zweimal Havertz, Musiala, Brown und Undaf. Curaçao hatte in der Partie in Houston zwischenzeitlich durch Comenencia zum 1:1 ausgeglichen. Deutschland führt nun nach dem ersten Spiel die Tabelle der Gruppe E an. In der zweiten Begegnung des Spieltages trennten sich die Niederlande und Japan 2:2. Abschließend das Wetter. Nachts im Norden und Nordosten wolkig und zunächst weitere Schauer, später nachlassend. Sonst teils gering bewölkt und meist trocken. Temperaturrückgang auf 13 bis 6 Grad. Am Tage vom Norden bis zur Mitte wechselnd bis stark bewölkt, im Nordosten einzelne Schauer. Im Süden und Südwesten längerer Sonnenschein und meist trocken. Temperaturen 16 bis 25 Grad mit den höchsten Werten am Oberrhein. Das waren die Nachrichten.
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2: Deal zwischen Iran und USA. Diese Meldung blitzte schon des Öfteren über unseren Bildschirm in den vergangenen Wochen. Jedes Mal erwiesen sie sich als doch nicht spruch- und unterschriftsreif. Jetzt aber soll es soweit sein. Sowohl der US-Präsident als auch Friedensvermittler Pakistan und der Iran selbst haben es bestätigt. Ein Friedensabkommen soll binnen 24 Stunden unterzeichnet werden. Trotzdem gibt es noch einige ungelöste Fragen, zentrale, wichtige Fragen. Welche, das besprechen wir gleich mit unserer Washington-Korrespondentin. Hier in der Deutschlandfunk-Radionacht. Herzlich willkommen dazu. Mein Name ist Leonard Ameln.

0: 50 Eilmeldungen in den letzten 90 Minuten. Und vor gut einer Stunde war auf dem Social-Media-Profil des US-Präsidenten Donald Trump zu lesen, der Deal mit dem Iran ist jetzt vollständig. Ist das jetzt der Durchbruch? Frieden zwischen Iran und den USA oder doch wieder nur voreilig verkündete Erfolgsmeldungen, die sich wie schon einige Male zuvor als substanzlos herausstellen? Was an den Meldungen dran ist, das können wir jetzt sortieren mit unserer Washington-Korrespondentin Anne Reit. Anne, was ist denn derzeit schon bekannt?
1: Ja, tatsächlich überschlagen sich die Eilmeldungen und das Puzzle setzt sich erst langsam zusammen. Manchmal passen die Teile auch schon kurz danach nicht mehr so gut zusammen, wie man glaubte, je mehr Informationen und Interpretationen durchsickern. Denn jede Seite will natürlich ihre Lesart durchsetzen. Der pakistanische Premierminister Sharif als Vermittler hat die sofortige und dauerhafte Einstellung der Militäroperation an allen Fronten angekündigt, einschließlich im Libanon. Die Rahmenvereinbarung soll außerdem vorsehen, die Öffnung der Straße von Hormus. Zunächst hieß es die sofortige Öffnung. Etwas später betonten dann beide Seiten, nach tatsächlicher Unterzeichnung soll das soweit sein. Und zwar die abgabenfreie Öffnung, also ohne Gebühren für die Durchfahrt, von denen der Iran profitieren könnte, heißt es zumindest von US-amerikanischer Seite, die gleichzeitig dann die Blockade iranischer Häfen beenden würde. Die Verhandlungen über ein endgültiges Abkommen, wir reden ja hier immer noch von einem Rahmenabkommen, sollen dann in einem Zeitraum von 60 Tagen stattfinden. Und beide Seiten haben aber betont, wachsam zu bleiben, dass, wenn sich die andere Seite nicht daran halte, eben entsprechend reagiert werde.
0: Was diesmal anders ist, dass sich sowohl Friedensvermittler Pakistan als auch Trump und der Iran dazu geäußert haben, kann man jetzt davon ausgehen, dass das Friedensabkommen tatsächlich unter Dach und Fach ist?
1: Ich würde sagen, man kann davon ausgehen, dass die Rahmenvereinbarung für den Moment unter Dach und Fach ist, mit aller Vorsicht. Also dass dieses Memorandum of Understanding, das den Krieg für den Moment beendet und die groben Linien erst einmal aufzeigt. Ein iranischer Regierungsvertreter hat von einem sofortigen und dauerhaften Ende gesprochen, pocht aber auch auf ein Ende der Gefechte im Libanon. Bis zuletzt, bis kurz vor der Einigung, war das ja noch einer der zentralen Punkte. Die hätten alles zum Scheitern bringen können und das ist weiterhin auch nicht ausgeschlossen. Bei einer Reihe von Treffen in den kommenden Tagen sollen jetzt die Grundlagen für technische Gespräche gelegt werden, heißt es. Und dieses Rahmenabkommen soll am kommenden Freitag in der Schweiz unterzeichnet werden. Was noch nicht klar ist, in welchem Setting das stattfinden wird, das werden beide Seiten vorsichtig auszuloten wissen. Vizepräsident J.D. Vance hat angekündigt, anzureisen. Vielleicht werde auch der US-Präsident kommen, der ja diese Woche beim G7-Gipfel in Evian in Frankreich ist. Auf iranischer Seite könnten das mit aller Vorsicht Parlamentssprecher und Verhandlungsführer Ghalibaf sein oder der iranische Außenminister. Aber Beobachter haben sich skeptisch gezeigt, ob die iranische Seite eine größere Inszenierung dieses Rahmenabkommens überhaupt anstrebt, also mit Händeschütteln für die Kameras. Das wird sich dann im Verlauf der Woche oder spätestens am Freitag zeigen.
0: Wurde denn auch über die heiklen Punkte wie etwa Irans Atomprogramm gesprochen?
1: Also das ist, solange der Text nicht vorliegt, nicht mit Gewissheit zu sagen. Es heißt einerseits, das Rahmenabkommen sei ein Startpunkt für die Verhandlungen über das iranische Atomprogramm. Andererseits hat der US-amerikanische Vizepräsident schon in einem Interview beteuert, dass das Abkommen sicherstelle, dass Iran nie Atomwaffen haben werde. Das war ja das erklärte Ziel des US-Präsidenten seit Beginn der Angriffe und zumindest in Schattierungen immer wieder vorgetragen und damit auch das Versprechen an die amerikanische Bevölkerung, die den Krieg ja mehrheitlich abgelehnt hat. In den Folgeverhandlungen wird es auch um weitere umstrittene Punkte gehen müssen, wie zum Beispiel die Lockerung von US-Sanktionen und die Freigabe eingefrorener Vermögenswerte. Und hier heißt es, laut iranischen Quellen sieht diese erste Vereinbarung schon vor, dass die Hälfte der eingefrorenen iranischen Gelder, das sind 24 Milliarden Dollar, verfügbar sein müsse, bevor die abschließenden Gespräche überhaupt beginnen. Das haben wir aber nur aus iranischen Quellen. Und daran lässt sich schon erahnen, dass der Kampf um die Deutungshoheit dieses Rahmenabkommens gerade erst begonnen hat.
0: Ein Rahmenabkommen zu einem Frieden zwischen USA und Iran in greifbarer Nähe. Einschätzungen waren das aus Washington von Anne Reit live. Vielen Dank.

0: Im Supermarkt spürt es gerade jeder. Beim Heizen sowieso. Die Inflation ist wieder mal angekommen. Diese Woche hat die Europäische Zentralbank darauf reagiert und das erste Mal seit etwa 3 Jahren die Zinsen wieder erhöht. Jetzt liegt der Leitzins bei 2,25%. Während einige Experten die Entscheidung als notwendig bezeichneten, warnten andere, der durch den Iran-Krieg ausgelöste Energiepreisschock erhöhe nicht nur die Inflation, sondern belaste auch die Wirtschaft im Euroraum erheblich. Und derzeit sei nicht absehbar, ob der Preisschock temporär bleibt oder länger anhält. Und mit dem jetzt verkündeten möglichen Friedensabkommen und einer möglichen Entspannung könnte der Schritt tatsächlich verfrüht gekommen sein. Noch vor der Einigung zwischen USA und Iran sprach mein Kollege Moritz Küpper über die Geldpolitik der EZB mit Joachim Nagel, Präsident der Deutschen Bundesbank. Jetzt im Interview der Woche des Deutschlandfunks.
1: Wir zeichnen das Interview der Woche am Freitagnachmittag auf, am Tag, nachdem die Europäische Zentralbank erstmals seit knapp 3 Jahren, seit dem September 2023, an der Zinsschraube gedreht hat, den Zinssatz erhöht hat. Herr Nagel, ist das jetzt ein Paradigmenwechsel?
2: Ich denke, es ist eine Reflexion der aktuellen Lage. Wir hatten ja im April, also in der Sitzung davor, uns noch zurückgehalten, wollten die Situation einordnen. Wir haben es mit einem Angebotsschock zu tun. Die Preise sind stark gestiegen und nach den neuen Projektionen ist es eben so, dass wir in diesem Jahr für den Euroraum mit einer Inflationsrate rechnen von 3%. Auch im folgenden Jahr werden wir noch deutlich über unserer Zielmarke von 2% liegen. Erst 28 kommen wir nach unseren Schätzungen dann wieder zu den 2% zurück. Insofern war das eine ganz konsequente Entscheidung, jetzt die Zinsen anzuheben.
1: Sie haben es skizziert bis 2028, dann erst sozusagen wieder Entwarnung bei der Inflation, sprich, das geht jetzt so weiter. Es gab eine wirkliche Zinswende.
2: Also wir wissen ja, dass die ganze Situation überaus, man kann schon fast sagen, tagesvolatil ist. Also auch unsere Schätzungen sind natürlich mit erheblichen Unsicherheiten verbunden. Deswegen sind wir ja auch in der Kommunikation seitens der Geldpolitik so aufgestellt, dass wir zu Recht sagen, wir entscheiden von Sitzung zu Sitzung und das dann auch entsprechend datenabhängig. Das finden manche langweilig, dass wir so argumentieren, aber es hat sich gezeigt in der Vergangenheit, dass das genau der richtige Weg ist hinsichtlich der geldpolitischen Einordnung in einer Welt, die durch eine ganz große Unsicherheit geprägt ist. Und das spiegelt sich dann auch in der Geldpolitik wieder. Und im Rahmen dieser sehr unsicheren Umgebung müssen wir dann entsprechend geldpolitisch agieren. Das haben wir jetzt getan und werden dann alle Optionen uns offen halten, wenn wir dann wieder im Juli zusammenkommen und dann werden wir neu entscheiden.
1: Sie sprechen die Tagesaktualität an, die volatile Lage weltweit. Wäre es da nicht von Seiten der Geldpolitik auch ein Weg, Verlässlichkeit auszustrahlen und ein wenig in die Zukunft zu schauen und klarere Planken zu geben, also sprich eine wirkliche Zinswende auch zu kommunizieren?
2: Also ich denke, diese Verlässlichkeit, die haben wir ja eigentlich gezeigt, jetzt mit der Zinsentscheidung, die wir deutlich gemacht haben, für uns ist Preisstabilität, das ist unser Mandat, das ist unser Ziel. Und wir wissen auch, dass wenn du dich in einer preisstabilen Umgebung bewegst, dass das beste Signal ist für die Wirtschaft, dann wird auch investiert, dann wird konsumiert. Im Grunde genommen geben wir ganz klar diesen berechenbaren Rahmen vor. Und da stehen wir jetzt in der Tradition der letzten Jahre, indem wir uns genau diesen Themenblock verpflichtet haben. Und so haben wir auch ganz konsequent agiert. Also ich sehe da keinen Widerspruch. Und ich glaube, die Wirtschaft weiß, woran sie ist mit der Geldpolitik in Europa. Und das zeigen ja auch die Zustimmungswerte zur Geldpolitik im Euroraum. Unsere Strategie ist verstanden. Insofern, glaube ich, können wir schon sagen, dass wir alles tun werden, um eben unserem Mandat gerecht zu werden.
1: Ihr Mandat, Sie haben es betont, sieht die Preisstabilität vor. Das ist Ihr Auftrag. Bei rund 2% soll die Inflation liegen. Das ist Ihr Ziel. Nichtsdestotrotz, es gab jetzt auch Kritik, dass, weil eben die Wirtschaft schwächelt im europäischen Raum, auch in Deutschland, dass man mit dieser Zinsentscheidung an dieser Seite natürlich für die Konjunktur die Lage durchaus jetzt erschwert hat.
2: Also ich kenne die Kritik, aber die Kritik ist aus meiner Sicht eine sehr kurzfristige in der Einordnung. Für den längerfristigen, mittelfristigen Ausblick ist es einfach viel wichtiger, Preisstabilität zu haben. Das hilft der Wirtschaft am meisten. Es mag kurzfristig jetzt so sein, dass natürlich bestimmte Refinanzierungsbedingungen sich verteuern, das ist keine Frage. Aber auf die mittlere Frist, längere Frist, tun wir der Wirtschaft den größten Gefallen damit, dass wir klar machen, dass Preisstabilität dazugehört, um über zukünftiges Wirtschaftswachstum zu sprechen. Dann wird investiert, dann wird konsumiert. Und das ist das, was wir wissen aus der Geldpolitik. Das ist das Einmaleins der Notenbanken. Und genau nach Textbuch haben wir hier agiert. Und so wird es auch in Zukunft sein.
1: Sie kennen auch die Vergangenheit 2008, 2011. Da gab es Konstellationen, die im Grunde genommen ähnlich gelagert waren wie jetzt. In beiden Fällen wurden damals ebenfalls die Zinsen erhöht und dann wurde wenig später, als die Inflation dann doch nicht so anzog, wieder korrigiert, um die schlechte Wirtschaftslage zu beschleunigen, zu verbessern sozusagen. Was ist heute anders zu damals? Denn Sie haben es ja selber gesagt, der Krieg im und mit dem Iran, die Energiepreisschocks daraus, das kann sich ja alles jetzt sehr schnell ändern.
2: Es ist sicherlich so, ich höre natürlich auch immer wieder die Analogie zu den beiden Episoden, die Sie nannten, 2008, 2011, aber die Situation ist heute eine andere. Wir wissen mehr, wir haben unsere geldpolitische Strategie auch verändert, wir denken viel mehr in Szenarien, an alle Szenarien, die wir rechnen auf der geldpolitischen Seite, also auch die milderen Szenarien deuten darauf hin, dass es geldpolitisch angeraten ist, diese Zinsanpassung vorzunehmen, so wie wir das getan haben. Und wir werden uns das weiter anschauen. Also das ist eine andere Situation als die, auf die Sie Bezug genommen haben. Und nochmals, geldpolitisch ist für uns einfach das Mandat, vorrangiges Ziel, von dem wir wissen, dass es der Wirtschaft am besten tut, Preisstabilität. Insofern ist mir nicht bange. Also ich sehe diese Vergleiche, diese Analogien zu früheren Episoden sehe ich nicht. Wir agieren heute, glaube ich, auf einem ganz anderen Level, als wir damals eben unterwegs waren, anderen Kenntnisstand haben, wie die Geldpolitik im Euroraum durchwirkt. Insofern ist das richtig, was wir getan haben.
1: Welchen Effekt hätte es denn, wenn nun zeitnah eine Lösung im und mit dem Iran gefunden würde, was ja durchaus auch suggeriert wird durch den US-amerikanischen Präsidenten?
2: Also es ist zunächst mal so, das ist ja das, was wir uns alle wünschen, dass dieser Konflikt ein Ende findet, dass die Unsicherheit rausgeht aus den Märkten, die im Übrigen natürlich ganz schlecht ist für die Wirtschaft in Deutschland, in ganz Europa, global. Die Effekte, die würden ihre Zeit benötigen, um dann letztendlich wieder, oder möglicherweise kommen wir auch gar nicht mehr dahin, auf den Daten dann aufzusetzen, die wir vor diesem Konflikt hatten, weil natürlich sich Lieferketten verändert haben, möglicherweise die Risikoprämien auch zunehmen, die möglicherweise dann eingefordert werden, wenn es dann darum geht, Waren durch die Straße von Hormuz zu bringen. Also es kann durchaus sein, dass wir zunächst mal über eine längere Zeit auf einem höheren Preisniveau aufsetzen werden. Also deswegen, es wird schon auch die Zeit dauern, bis man dann das alles wieder zurückgedreht hat, was jetzt durch diesen Konflikt entstanden ist. Und möglicherweise hat sich der globale Kontext stark verändert, auch Handelsbedingungen, Ströme, ich hatte es schon angesprochen, haben Veränderungen erfahren. Also es ist schwierig, da in die Kristallkugel zu schauen, aber ich vermute fast, dass wir zu diesem Zustand, wie er eben war vor diesem regionalen Konflikt, dass wir dort gar nicht mehr hinkommen werden.
1: Aber Zweitrundeneffekte, also wenn sich das allgemeine Preisniveau von Gütern und Dienstleistungen dahin überträgt, die liegen ja bisher noch nicht vor.
2: Also Zweitrundeneffekte, möglicherweise über höhere Löhne, kann man noch nicht sehen. Aber was man sehen kann, und da zeigt sich das dann doch, ist bei der Kerninflation. Also wenn wir eben beispielsweise die Energiepreise, Nahrungsmittelpreise dann aus der breiteren Inflationsrate rausrechnen, sieht man schon, dass auch die Kerninflationsrate angezogen hat. Und all das, was wir wissen, es ist einfach extrem unwahrscheinlich, dass wenn man mit einem so starken Angebotsschock konfrontiert ist, dass sich das dann nicht durch die ganze Wirtschaft frisst, in allen Sektoren bemerkbar macht. Also deswegen ist so ein milder Zinsschritt jetzt einfach notwendig gewesen, um klar und deutlich zu machen, dass man hier wachsam ist, aufmerksam ist seitens der Geldpolitik und dass sich dann vor allem auf der mittleren Frist, und darum geht's ja, dann die Inflationserwartung stabilisieren und sich nicht eben zu weit von unserem Inflationsziel von 2% entfernen.
1: Aber wenn ich Ihnen jetzt zuhöre, dann, ich meine, es ist eh Ihr Kernauftrag, Sie haben es angesprochen, die Preisstabilität, aber dann scheint dieser Kampf um die Inflation durchaus ein zentrales Thema in den nächsten Jahren zu werden und durchaus schwieriger zu werden angesichts all dieser Punkte, über die wir jetzt gerade schon gesprochen haben.
2: Also es ist sicherlich nicht einfacher geworden durch diese regionale Auseinandersetzung, durch den Konflikt, weil sicherlich jetzt noch mehr die Fragen in den Mittelpunkt rücken, wie geht's mit der Energieversorgung weiter, wie stellen sich die Länder hinsichtlich energieversorgungsseitig auf? Wie diversifiziert man sein Portfolio? Es ist möglicherweise auch ein stärkerer Wettbewerb, um die Ressourcen zu erwarten. Und das ist natürlich alles unter den Ceteris Paribus-Annahmen, dass dieser Konflikt irgendwann gelöst ist und nicht neue Konfliktsituationen entstehen. Also wir sind leider, man muss es so sagen, in einer Welt angekommen, die auch perspektivisch möglicherweise über diesen Konflikt hinaus von ja, Unsicherheiten, von Veränderung geprägt sein wird.
1: Ich will auch noch auf andere Themen kommen mit Ihnen in diesem Interview der Woche im Deutschlandfunk, zu Gast der Bundesbankpräsident Joachim Nagel. Aber weil wir gerade bei der Inflation sind und weil es ja auch ein Thema unserer Zeit ist, der Einfluss, der Effekt von künstlicher Intelligenz auch gerade bei der Inflation, was erwarten Sie da?
2: Also das ist sicherlich ein ganz breites Feld. Ich meine, dann ist man auch noch am Anfang der Forschung zu dem Thema. Es gibt viele, die natürlich jetzt sehen, dass natürlich die Nachfrage nach insbesondere Hardware-Komponenten, die ja notwendig sind, um diese Rechenleistung zu generieren, die notwendig sind für KI, dass das Preiseffekte auslöst, also sprich höhere Preise, damit Inflation. Perspektivisch gesehen, wenn man an die Produktivität denkt, und da verdichten sich doch eher die Anzeichen, dass KI produktivseitig hilft, dass das eher dann wieder preisdämpfend wirken könnte. Ich denke, wir sind erst am Anfang dieser Geschichte, aber klar ist schon aus heutiger Sicht, wir haben es mit einer disruptiven Technologie zu tun, die man hoffentlich so nutzen wird und kann, dass sie uns wirtschaftlich voranbringt. Aber wir sind da gerade am Beginn einer ganz spannenden Zeitreise, was dieses Thema angeht. Und wir erleben es ja alle täglich, dass uns KI jetzt mittlerweile schon bei so vielen Themen begegnet. Aber wie gesagt, es ist erst der Anfang. Und wir seitens der Geldpolitik müssen uns das natürlich genau anschauen. Was hat es für Effekte auf den Arbeitsmarkt? Produktivität hatte ich angesprochen, damit dann eben einhergehend die Preiseffekte. Für uns Notenbank, aber nicht nur für uns, ein extrem spannendes Thema.
1: Das Interview der Woche im Deutschlandfunk mit dem Bundesbankpräsidenten. Wir haben über Europa gesprochen. Die EZB hat in dieser Woche entschieden. In der kommenden Woche, da steht ihr amerikanischer Kollege, ihr neuer Kollege Kevin Warsh im Blickpunkt, die Federal Reserve, die amerikanische Notenbank. Gerade ja erst wurde er von Donald Trump ernannt. Und er hat ihm nun schon auf den Weg gegeben, dass er sich eine Zinssenkung wünscht, obwohl die USA ja bei einer Inflation von rund 4% liegen. Was würde das bedeuten, auch im Zusammenspiel mit Ihrem Kurs hier in Europa?
2: Also zunächst mal, vielleicht bevor ich auf Ihre eigentliche Frage eingehen darf, ich hatte es in der Vergangenheit immer wieder betont, die Unabhängigkeit der Notenbanken. Und ich denke, das wird auch für Kevin Warsh entscheidend sein und er wird sicherlich daran für sich selbst nicht rütteln wollen.
1: Unabhängige Notenbanken. Glauben Sie, dass das gelingt?
2: Ich denke, es gelingt ihm. Er ist auch jemand, ich habe ihn ein oder das andere Mal kennenlernen dürfen. Er ist ja ein ganz erfahrener Notenbanker, hat ja viele Jahre auch selbst für die Fed in anderer Funktion gearbeitet. Und ihm ist sicherlich bewusst, was für ein Asset, für einen Wert es an sich ist, dass die Geldpolitik unabhängig geschehen kann. Zunächst mal ist es so, wir im Euroraum, wir müssen unsere Aufgaben erfüllen. Das haben wir jetzt erstmal wieder getan mit einer Zinserhöhung und werden weiterhin wachsam bleiben. Deswegen bin ich immer sehr zurückhaltend, zunächst mal auf die andere Seite des Atlantik in so einer Hinsicht zu schauen, um dort irgendwelche Empfehlungen auszusprechen. Ich bin davon überzeugt, die Fed hat viele ganz qualifizierte Kolleginnen und Kollegen, die werden die Lage sauber analysieren. Die Inflationsraten in den USA zuletzt waren ja auch höher. Muss man mal sehen, wie jetzt die Einordnung unter Kevin Warsh ausfällt. Aber ich muss Ihnen auch klar sagen, ich bin gespannt, wie er jetzt seinen Job antreten wird. Ich kann Ihnen nur sagen, in der relativ kleinen Welt der Notenbanken ist Kevin Warsh auf alle Fälle herzlich willkommen.
1: Aber der Druck, der US-Präsident macht, der ist ja schon augenscheinlich.
2: Ja, ich denke, ich will jetzt nicht zu viel zu Donald Trump sagen. Wir wissen, wie er teilweise agiert. Ich habe vieles davon auch kritisch kommentiert, weil es sicherlich nicht der gemeinsamen Sache dienlich ist. Jetzt muss man mal sehen, wie Kevin Warsh in diesem Konzert der politischen Meinung agieren wird und wie er dort sich seine Stellung erarbeiten wird. Er wird aus meiner Sicht, nehme ich mal seine Historie als Ökonom, sicherlich sehr vorsichtig entsprechend agieren und schauen, dass er seinen Job macht.
1: Dann lassen Sie uns zurückkehren nach Europa, auch nach Deutschland, gucken auf die Wirtschaftslage hierzulande. Wir haben es schon angetippt. Viel geht aktuell auch um die Performance der Bundesregierung, um die Reformbereitschaft des Landes. Darüber wird viel diskutiert. Wie ist Ihr Eindruck? Macht das Ganze Fortschritte?
2: Die Bundesbank hat ja jetzt ganz aktuell ihren Ausblick für die nächsten Jahre präsentiert. Wir sehen ja für dieses Jahr die Prognose, ein Wachstum von 0,5%, deutlich schwächer, als wir noch vor einiger Zeit dachten. Fürs nächste Jahr dann etwas mehr, 0,8% und 2028 dann 1,4%, was ja durchaus doch ordentlich wäre, wenn das hoffentlich dann auch so kommt. Und ein Großteil dessen, was wir hier als Wachstumsimpuls sehen, kommt aus dem Investitionspaket der Bundesregierung. Das heißt, das Paket zeigt Wirkung, könnte sicherlich noch mehr Kraft entfalten, wenn man es jetzt hinbekommen würde, die eine oder andere Stellschraube noch anzupacken, in die richtige Richtung zu drehen. Aber klar ist, dieses Land benötigt weitere Wachstumsimpulse, um unsere Wettbewerbsfähigkeit entsprechend zu verbessern. Alles, was ich so höre, sehe, das ist der Bundesregierung bewusst. Und jetzt geht es darum, eben in die Umsetzung zu kommen. Und bis zur Sommerpause hat man ja noch einiges vor. Und aus Notenbank-Sicht drücke ich die Daumen, dass das auch gelingt.
1: Sie haben es gesagt, die Prognose angesprochen, eine Erholung dann bis Ende 2028 prognostizieren Sie und begründen das unter anderem eben mit diesen kräftigen Impulsen aus der Fiskalpolitik. Aber sind das denn nicht letztendlich gekaufte, geliehene Impulse, sprich Impulse auf Schuldenbasis?
2: Also es ist, denke ich, immer so, wenn man über längerfristige Investitionen spricht, dann ist es durchaus auch legitim, dass man hier schuldenfinanziert agiert, weil ja auch zukünftige Erträge, sprich Wachstumsimpulse, dann auch letztendlich auf der steuerlichen Seite ihre Wirkung hinterlassen werden. Also das ist das, was Wirtschaftspolitik eigentlich seit jeher schon immer getan hat. Ich muss Ihnen sagen, da habe ich die Diskussion nie so richtig ganz verstanden, wo man hier so kritisch unterwegs ist. Man wird sehen, dass es hier positive Impulse gibt. Ich habe es ja eben auch mit der Deutschland-Prognose der Bundesbank zum Ausdruck gebracht. Es wird deutlich schwieriger ausschauen, wenn wir dieses Fiskalpaket nicht hätten. Wenn es uns jetzt noch gelingt, die Produktivität anzuschieben, indem wir eben an der Reform der Alterungssicherungssysteme arbeiten, wenn wir es schaffen, die großen Produktionsfaktoren Arbeit, Kapital und auch Technologie, Innovation attraktiver in Deutschland zu machen und dann noch die europäische Ebene anschieben, die darf man im Übrigen dabei nicht vergessen, die kommt ja manchmal zu kurz. Wir haben ja in Europa noch einiges vor uns, was uns helfen würde, insgesamt Europa wettbewerbsfähiger zu machen. Dann bin ich gar nicht so skeptisch und negativ, wie man das ein oder andere so wahrnimmt in Deutschland. Die Stimmung ist ja nicht so besonders gut. Manchmal machen wir uns auch deutlich schlechter, als wir in Wirklichkeit sind. Hilft im Übrigen auch nicht im Ausland, die ja bei uns investieren wollen, wenn man dort immer berichtet, wie schwierig es bei uns sei. Es ist zwar herausfordernd, aber so schlecht, wie wir uns manchmal darstellen, ist es in Deutschland nun wirklich nicht.
1: Dann nehme ich den Ball direkt auf. Die EU plant ja auch, den Mitgliedstaaten mehr Freiraum bei den Schulden zu geben, bei der Verschuldung. Also nicht nur Verteidigungsausgaben sollen anrechenbar sein, auch Transformationskosten. Und man entfernt sich damit ja immer mehr von dieser legendären 3% Schuldengrenze, die gerade ja eigentlich erst reformiert worden ist. Ist das der richtige Kurs?
2: Es ist sicherlich ein Kurs, der nur dann aus meiner Sicht tolerabel ist, wenn er für eine begrenzte Zeit und für ein bestimmtes Thema angelegt ist. Aber er darf nicht zu Lasten der Konsolidierungsanstrengungen der nationalen Haushalte gehen. Das ist ein Punkt, den ich immer wieder betont habe. Manch einer hat mein Argument vielleicht falsch verstanden, dass ich mich jetzt für so eine breite europäische Verschuldungspolitik ausgesprochen hätte. Das ist überhaupt nicht der Fall, ganz im Gegenteil. Ich sehe das nicht. Die Bundesregierung hat hier eine starke Position bei dem Thema, zu Recht, auch unterstützt durch andere Länder im Euroraum. Deswegen sehe ich die Gefahr nicht. Und wie gesagt, wenn dann überhaupt nur für ein bestimmtes Thema, für eine bestimmte Zeit und wenn man sich darüber dann tatsächlich auch Wettbewerbsverbesserungen verspricht, es kann ja durchaus sein, wenn man sich bei bestimmten Themen, auch bei der Verteidigung möglicherweise in Zukunft stärker koordiniert, dass man damit auch Synergien heben kann. Europa muss genau nachdenken, wenn es darum geht, europäische Schulden aufzubauen, was da passiert, wie es passiert und vor allen Dingen auch die zeitliche Begrenzung muss immer da eine Rolle spielen.
1: Das Interview der Woche im Deutschlandfunk mit Joachim Nagel, dem Präsidenten der Bundesbank. Herr Nagel, wir haben Reformen auf deutscher Ebene angesprochen, wir haben Impulse auf Europa gesetzt. Eines könnte kommen durch die sogenannte Kapitalmarktunion. Da haben die 6 großen Volkswirtschaften in Europa, die sogenannten E6, unter anderem eben Deutschland und auch Frankreich, nun Impulse gesetzt. Ist das wirklich etwas, was realistischerweise jetzt bis vielleicht sogar zum Jahresende kommen könnte? Und was hätte das für einen Effekt?
2: Also zunächst mal glaube ich, das ist eine sehr gute Initiative, die Lars Klingbeil als Bundesminister der Finanzen hier angeschoben hat, dass man sich jetzt in diesem Kreis der E6-Länder versucht zu verständigen. Ich denke, manchmal benötigt es so eine Art Kulminationspunkt für eine bestimmte Entwicklung, wo man sich gemeinsam eben über die größten Länder verständigt, Themen anzuschieben. Und ich bin durchaus optimistisch, dass es uns gelingt. Es gibt ja jetzt einen Vorstoß zu einer gemeinsamen Kapitalmarktaufsicht bei anderen Themen, Kapitalmarktunion insgesamt oder Spar- und Investitionsunion. Wir müssen bei dem Thema vorankommen. Also ich will eigentlich gar nicht ein Szenario jetzt mir vorstellen wollen, dass da nichts passiert. Das ist in Brüssel mittlerweile auch verstanden. Manches dauert ein wenig lange. Ich denke, jetzt ist für alle Beteiligten klar, die Antwort muss sein, mehr Europa und nicht weniger Europa. Das, was vor uns liegt, kann nicht allein über die Nationalstaaten erledigt werden. Und alle haben mittlerweile doch verstanden, dass es eben allen gut tut, wenn wir einen einheitlichen Kapitalmarktraum schaffen, die Barrieren an der Stelle auflöst und damit auch privates Kapital, was ja notwendig ist für die zukünftigen Herausforderungen, Transformation unserer Wirtschaft beispielsweise. Wie können wir die Energiethemen gemeinsam lösen? Dafür benötigen wir privates Kapital. Und dafür müssen die Regeln vereinheitlicht werden. Die 27 Länder in der Europäischen Union bieten doch an der einen oder anderen Stelle hier einen Flickenteppich. Und das ist einfach nicht mehr zeitgemäß. Das passt nicht in die immer komplizierter gewordene Welt. Und da müssen wir jetzt ran.
1: Könnte das beispielgebend sein für die gesamte EU, für alle Themen, wo es ja häufig kein Erkenntnis, sondern ein Umsetzungsproblem gibt?
2: Ja, es ist vielleicht nicht nur dieses Umsetzungsproblem. Ich glaube, es ist einfach die wichtige Frage, man muss vielleicht an der einen oder anderen Stelle eine dogmatische Grundhaltung aufgeben. Wer in Europa was vom anderen haben möchte, muss bereit sein, auch etwas aufzugeben, abzugeben. So war das schon immer in Europa, finde ich im Übrigen auch nicht schlimm. Man, Europa hat uns doch allen recht gut getan als Friedensprojekt in den letzten 80 Jahren. Und die Europaskepsis, die schmerzt mir manchmal, die tut mitunter weh. Und wir sollten uns alle mehr mit dem Blick nach Europa wenden. Im Übrigen, das ist unser wichtigster Wirtschaftsraum. Und wer glaubt, dass die USA oder auch China wieder zurückkommen in der Form, dass dort die alten Exportmärkte genauso wieder sind, wie sie noch vor Jahren waren, den muss ich leider enttäuschen. Das wird nicht passieren. Deswegen, wir müssen die Koalition in Europa noch enger schmieden. Wir müssen nach anderen Kooperationspartnern suchen. Mercosur-Abkommen nur als Stichwort. Oder auch mit dem ozeanischen Raum stärker zusammenarbeiten. Europa muss sich sammeln, um wirtschaftlich stark und relevant zu bleiben.
1: Europa muss sich sammeln, sagen Sie. Herr Nagel, zum Abschluss dieses Interview der Woche im Deutschlandfunk. Wir reden am Ende einer Woche über das deutsch-französische Verhältnis, die deutsch-französische Freundschaft durchaus eine gewisse Belastung erfahren hat. Das Aus vom FCAS, um ein Beispiel zu nennen. Nichtsdestotrotz, Sie haben gerade die ranghöchste Auszeichnung Frankreichs bekommen, sind damit geehrt worden, dem Orden der Ehrenlegion. Ist das nicht etwas skurril, dass wir gerade

0: hat zum Ausgang der Woche richtig verstanden habe, heißt das ja nicht, dass man auf der Verteidigungsseite nicht weiter eng mit Frankreich zusammenarbeiten würde. Ganz im Gegenteil. Deswegen, ich bin da sehr zuversichtlich. Wir wissen, was wir aneinander haben, Deutschland und Frankreich. Und ich werde meinen Teil dazu beitragen über die Geldpolitik. Und deswegen halte ich das auch nicht für ungewöhnlich, dass das jetzt so passiert ist. Wie gesagt, freue mich darüber. Und ich versuche, meinen kleinen Beitrag zu leisten, dass das in Zukunft noch besser wird.
1: Sagt Joachim Nagel. Herr Nagel, ich danke Ihnen sehr für Ihre Zeit und das Gespräch.
0: Ich danke Ihnen ebenfalls.
2: Joachim Nagel, Präsident der Deutschen Bundesbank, in unserem Interview der Woche. Die Fragen stellte Moritz Küpper. Und jetzt ist es 1 Uhr und gleich 38 Minuten.

0: Sie tragen Plakate, sie singen, sie sind jung und sie sind wütend. Am Morgen des 16. Juni 1976 strömen tausende Schülerinnen und Schüler durch die Straßen von Soweto im Südwesten Johannesburgs. Ihr Protest richtet sich gegen eine Entscheidung der südafrikanischen Apartheid-Regierung. Zentrale Schulfächer sollen künftig auf Afrikaans unterrichtet werden, der Sprache der weißen Minderheit, ihrer Unterdrücker. Dann eröffnet die Polizei das Feuer, geht mit äußerster Brutalität gegen den Schulstreik vor. Der 16. Juni, er ist ein Wendepunkt im Kampf der schwarzen Bevölkerungsmehrheit gegen das Unterdrückerregime. Zwar hat Südafrika die Rassentrennung vor mehr als 30 Jahren überwunden, die sozialen Unterschiede am Kap aber sind nach wie vor groß. Die Folgen der Apartheid bis heute im Alltagsleben deutlich spürbar.
1: Aus einer ganzen Reihe schwarzer Wohngebiete in der Gegend von Johannesburg wurden Rassenkrawalle gemeldet. In Alexandra, nördlich von Johannesburg, schoss die Polizei auf randalierende Gruppen. In Weinberg, einem Industriezentrum, schickte die Polizei weiße Büroangestellte und Arbeiter zu ihrer eigenen Sicherheit nach Hause. Geschäftsleute verbarrikadierten ihre Läden.
2: In der südafrikanischen Stadt Soweto gingen heute die schweren Rassenkrawalle weiter. Bis zum Abend sollen 35 Menschen getötet worden sein, 33 Farbige und 2 Weiße.
3: Soweto, südwestlich von Johannesburg. Das Township ist eins der größten schwarzen Wohngebiete Südafrikas. Hier gehen am 16. Juni 1976 tausende Schülerinnen und Schüler auf die Straße. Sie protestieren gegen die Bildungspolitik des Apartheid-Regimes, gegen das rassistische Schulsystem, das schwarze Kinder bewusst benachteiligt, vor allem aber gegen die verpflichtende Einführung von Afrikaans im Unterricht, der verhassten Sprache der weißen Minderheit.
4: We thought at the time that it was a strategy by the apartheid regime.
5: Wir dachten damals, dass es eine Strategie des Apartheidsregimes war, unseren Fortschritt im Bildungsbereich zu behindern, damit wir nichts erreichen, uns also scheitern zu lassen, indem Afrikaans als Unterrichtssprache benutzt wurde. Deshalb unser Widerstand dagegen.
4: Hence our resistance against that.
3: Für viele Schülerinnen und Schüler von damals wie Joy Rabotapi und Bongi Mkabela, die in einer Reportage von NPR zu Wort kommen, ist Afrikaans mehr als nur eine Sprache, die sie

0: und viele Lehrkräfte nicht verstehen, nämlich ein Symbol der Unterdrückung.
1: The teacher walks in, history becomes geschiedenis.
2: Und dann kommt der Lehrer herein und Geschichte wird plötzlich geschiedenis. Und wir alle dachten, wovon redest du eigentlich? Der Lehrer stand vorne und bemühte sich wirklich sehr. Er hatte ein Afrikaans-Wörterbuch in der Hand und versuchte zu übersetzen. Und schließlich sagten die Lehrer völlig erschöpft und frustriert, wisst ihr was? Ich weiß es nicht. Und so konnte das nicht funktionieren. Ganze Klassen fielen durch. Als sie das taten, mobilisierten sie tatsächlich eine ganze Schülergeneration, weil es für alles stand, wofür die Unterdrücker standen.
0: Schülerinnen und Schüler von verschiedenen Schulen organisieren sich, beginnen am Morgen des 16. Juni eine Demonstration, die im Laufe des Vormittags zu einem großen Protestzug wird. 10.000 bis 20.000 junge Leute marschieren friedlich durch die Straßen von Soweto. Polizei und Sicherheitskräfte versuchen, sie zu stoppen. CC Maschinini war damals dabei.
3: All of a sudden they just went out of their cars. And came advancing towards us.
4: Ganz plötzlich stiegen sie aus ihren Fahrzeugen aus und kamen auf uns zu. Der erste weiße Polizist warf eine Tränengasgranate. Es war das erste Mal, dass wir so etwas sahen. Wir wussten nicht einmal, was das war. Als wir sahen, dass Rauch aufstieg, liefen wir auseinander. Danach kamen wir wieder zurück, weil wir dachten, sie würden vielleicht über einen Lautsprecher mit uns sprechen oder so etwas. Doch plötzlich eröffnete derselbe Polizist, der die Tränengasgranate geworfen hatte, das Feuer auf die Schüler.
3: The tear gas canister opened fire on the students.
0: Tränengas hängt in der Luft, die Polizei setzt Hunde ein, schießt in die Menge. Die Demonstranten werfen Steine, errichten Barrikaden. Die Lage eskaliert innerhalb kürzester Zeit. Dann Monsizi, einer der Anführer der Proteste.
5: The violence that came in 1976.
6: Die Gewalt, die 1976 kam, war nicht die Gewalt der Schüler. Es war die Gewalt der Apartheidspolizei, die auf uns schoss, meist in den Rücken, während wir wegrannten. Wir begannen uns mit Steinen zu wehren und sie begannen zu schießen.
0: Hector Petersen wird als einer der ersten Schüler von einer Polizeikugel getroffen. Antoinette Sitole ist seine Schwester.
7: I know those shoes because the distance I could see the clothes and shoes. I said, but I know those shoes. That's my brother's shoes.
8: Ich konnte die Kleidung und die Schuhe aus der Entfernung sehen. Ich sagte, ich kenne diese Schuhe. Das sind die Schuhe meines Bruders.
0: Für den schwer verletzten 13-jährigen Jungen kommt jede Hilfe zu spät.
7: As we were running, a car just stopped in front of us.
8: Während wir rannten, hielt plötzlich ein Auto vor uns. Eine Frau stieg aus und sagte zu mir, sie sei von der Presse, eine Journalistin, und sie könne uns helfen, meinen Bruder ins Krankenhaus zu bringen. Als der Mann, der meinen Bruder hielt, ihn gerade ins Auto legen wollte, sagte er, oh, er ist fertig. Und die Frau sagte, nein, das kann nicht sein. Hier ist ganz in der Nähe eine Klinik und dort können wir erfahren, was los ist. Aber als wir die Klinik erreichten, sagte der Arzt, er könne nichts mehr tun.
0: Das Foto des sterbenden Hector Petersen in den Armen eines jungen Mannes, daneben seine verzweifelte Schwester, geht um die Welt. Seth Masibuko war einer der Hauptorganisatoren der Schülerproteste.
9: It's the picture that shows the anger, that shows death.
10: Es ist das Bild, das die Wut zeigt, das den Tod zeigt, das den Schmerz dieses Tages sichtbar macht. Es ist der Tag, an dem Kinder, die durch Apartheid getrennt wurden, zusammengebracht wurden und mit einer Stimme sprachen. Mit der Stimme, die sagt, jede Unterdrückung, jede Bildung, die unterdrücken will, muss abgeschafft werden.
0: Da, wo Hector Petersen ums Leben kam, an einer Straßenkreuzung im Stadtviertel Orlando West, stehen heute eine Gedenkstätte und ein Museum, das an den Aufstand von 1976 erinnert. Prinz Dube ist der Chefkurator.
11: Nach der Erschießung von Hector Petersen änderte sich alles. Als die Schüler, die in die Klinik liefen, die Nachricht von seinem Tod hörten, wurden sie extrem wütend und zerstörten von diesem Moment an alles, was zur Regierung gehörte. Menschen wie auch Eigentum, insbesondere weiße Regierungsangestellte. Nach der Erschießung von Hector Petersen war nichts mehr wie zuvor.
5: Just after the shooting of Hector Petersen, things changed.
0: Musik Die Demonstrationen in Soweto weiten sich aus. Die Führung des Apartheidstaates versucht mit allen Mitteln, die Proteste niederzuschlagen. Immer wieder kommt es zu gewalttätigen Zusammenstößen zwischen Demonstranten und der Polizei. Die Zahl der Opfer steigt. Winnie Mandela, die Frau des späteren Präsidenten Nelson Mandela und damals eine führende Anti-Apartheid-Aktivistin, über die gerade eine ausführliche Dokumentation bei Netflix erschienen ist.
12: We saw 1976. The tragedy of our country.
8: 1976 sahen wir die Tragödie unseres Landes. Keine Mutter, die das gesehen hat, würde sich wünschen, so etwas noch einmal zu erleben. Wir sammelten die Leichen unserer Kinder von den Straßen auf, weil sie es gewagt hatten, sich dem Afrikaner zu widersetzen.
12: Collecting our children's bodies from the street because they dared oppose the Afrikaner.
0: Die Ereignisse vom 16. Juni 1976 haben Signalwirkung. Sie reichen weit über den Tag und über Soweto hinaus. Im ganzen Land gehen junge Leute in den Townships auf die Straße, erst vor allem im Raum Johannesburg, später auch in weiteren Provinzen.
13: Die Unruhen haben inzwischen auch auf andere Teile Südafrikas übergegriffen. Aus der Gegend von Kapstadt, aus East London und aus Durban wird von Krawallen berichtet. An der Universität von Zululand, der einen der beiden schwarzen Universitäten Südafrikas, steckten Studenten das Verwaltungsgebäude und Wohnhäuser weißer Dozenten in Brand.
0: Die südafrikanischen Sicherheitskräfte reagieren mit einem Großeinsatz von Polizei und Militär. Dan Monsitzi war damals Mitglied im Schülerrat von Soweto.
5: What June 16 did.
0: Was der 16. Juni bewirkte, war, dass er das Pulverfass entzündete. Alles, was wir taten, war, die Lunte anzuzünden, die Südafrika zur Explosion brachte.
5: That made South Africa to explode.
0: Obwohl das weiße Regime mit brutaler Härte gegen die jungen Demonstranten vorgeht, lassen die Krawalle nicht nach. Im Gegenteil. Landesweit werden die Auseinandersetzungen zwischen der Protestbewegung und den Sicherheitsdiensten zunehmend gewaltsam. In vielen Regionen kommt der reguläre Schulbetrieb wegen der permanenten Konflikte weitgehend zum Erliegen. Denn längst geht es um mehr als nur um eine Revolte gegen die verhasste Sprache der Unterdrücker. Der Kampf richtet sich gegen den Apartheidstaat in seiner Gesamtheit. Einen Staat, der alle Nicht-Weißen zu Menschen zweiter Klasse degradiert und die Rassentrennung mit der kaum vorstellbaren Zahl von 151 Gesetzen in allen Bereichen des öffentlichen Lebens verankert. Gleichzeitig verändern die zahlreichen Berichte über die brutale Polizeigewalt und das unmenschliche System der Rassentrennung die internationale Wahrnehmung Südafrikas. Augenzeugen und Opfer erzählen von der gezielten, planmäßigen Ungleichbehandlung der nicht weißen Bevölkerung. Bilder wie die ikonische Aufnahme des sterbenden Hector Petersen rütteln auf und zeigen Wirkung in vielen Hauptstädten der Welt. Museumsleiter Prinz Dube aus Soweto.
14: The 1976 student uprising is the main event in the struggle against apartheid.
11: Der Schüleraufstand von 1976 war das zentrale Ereignis im Kampf gegen die Apartheid. Diese Kinder brachen dem Apartheidsstaat das Rückgrat. Danach begann sich alles zu verändern. Viele Länder hatten zuvor gezögert, Sanktionen gegen Südafrika zu verhängen. Doch nachdem das Bild von Hector Petersen weltweit veröffentlicht wurde, begannen Staaten, Sanktionen gegen Südafrika zu verhängen. Erst dadurch entstand der internationale Druck auf die damalige südafrikanische Regierung, die Apartheid zu beenden.
0: Erst im Laufe des Jahres 1977 gelingt es den staatlichen Sicherheitskräften, die Proteste durch massive Polizeigewalt und Verhaftungen weitgehend unter Kontrolle zu bringen. Hunderte junge Menschen kommen während der Auseinandersetzungen ums Leben. Auch wenn es bis zur Überwindung des Unrechtsregimes noch mehr als 10 Jahre dauert, Der Schüleraufstand von Soweto markiert den Anfang vom Ende der Rassentrennung. Der 16. Juni 1976 ist für Südafrika damit ein zentraler Wendepunkt, an den Gedenkstätten wie das Hector-Petersen-Museum bis heute erinnern.
14: History is always important.
11: Geschichte ist immer wichtig. Die Bewahrung dieses Ereignisses spielt eine große Rolle für das Land. Was damals geschehen ist, ist auch heute noch relevant. Es zeigt, wie junge Menschen eine sehr starke Regierung verändern konnten. Eine Regierung, die militärisch und politisch äußerst mächtig war. Und doch schafften es diese Jugendlichen, nicht nur ihr eigenes Land, sondern die gesamte Welt zu beeinflussen und Druck auf die südafrikanische Regierung auszuüben.
14: Influence the whole world to put pressure on the South African government.
0: Fünfzig Jahre nach den Schülerprotesten, die in Soweto ihren Anfang genommen hatten, ist Südafrika ein anderes Land. Die ersten freien Wahlen 1994, die Nelson Mandela zum Präsidenten machten, markieren den Übergang zur parlamentarischen Demokratie. Das Apartheid-Regime ist überwunden, alle Bevölkerungsgruppen sind rechtlich gleichgestellt. Aber haben sich die Hoffnungen und Erwartungen der jungen Generation von damals erfüllt? Höchstens zum Teil, sagt Pius Kashimba, der Touristen über den Constitution Hill in Johannesburg führt, früher ein berüchtigter Gefängniskomplex und heute Sitz von Südafrikas Verfassungsgericht.
15: Der Traum ist nicht wahr geworden, weil wir gleichzeitig immer noch in einer, ich nenne es, Apartheid in wirtschaftlicher Form leben. Das bedeutet, dass die meisten Menschen weiter arbeitslos sind, dass viele junge Leute keine Jobs haben. Selbst wenn sie zur Schule gehen oder studieren, ist es immer noch sehr, sehr problematisch, eine Arbeit zu finden. Als wir aufgewachsen sind, sprach Mandela davon, dass Bildung aus dem Befreiungskampf, aus der Armut und aus all dem herausführen würde. Aber ich habe das Gefühl, dass die heutige Jugend das nicht so erlebt. Denn viel Korruption und all die Dinge, die gerade passieren, haben dafür gesorgt, dass dieser Traum nicht Wirklichkeit geworden ist.
0: Noch immer gehört das südafrikanische Bildungssystem zu den ungleichsten der Welt. Herkunft und Wohnort entscheiden über die Unterrichtsqualität. Öffentliche Schulen in meist von Schwarzen bewohnten Armenvierteln, Townships oder ländlichen Gegenden sind oft überfüllt und schlecht ausgestattet. In den teuren Privatschulen sieht das ganz anders aus, aber die kann sich längst nicht jeder leisten. Vor allem junge Leute wie Ndumiso Buthelezi haben es schwer.
16: Those volunteers or those heroes that were there.
17: Die Freiwilligen und die Helden von 1976 wollten eine bessere Zukunft für schwarze Menschen, die unter dem Apartheidsregime unterdrückt wurden. Doch die Dinge haben sich nicht so entwickelt, wie sie es sich erhofft hatten. Die Arbeitslosigkeit ist extrem hoch und Arbeit bekommt man häufig nur durch Vetternwirtschaft.
0: Südafrika gehört bis heute zu den Ländern mit der tiefsten sozialen Spaltung weltweit. Etwa die Hälfte der Bevölkerung lebt unterhalb der Armutsgrenze. Von Gerechtigkeit kann deshalb auch in der Gegenwart keine Rede sein. Davon ist der junge Mann überzeugt, weil die Folgen von Kolonialismus und Apartheid immer noch nachwirken und sich ganz offensichtlich nicht über Nacht rückgängig machen lassen.
16: We were not like they were privileged to get free education.
17: Bildung wurde uns vorenthalten. Weiße genossen freie Bildung, während Schwarze oft schon noch Klasse 8 oder 10 gezwungen wurden, Vollzeit zu arbeiten. Männer wurden Gärtner, Frauen Hausangestellte. Uns wurde das Recht auf Wissen genommen, auf Bildung und wirtschaftliche Selbstbestimmung. Und die Folgen sieht man noch 50 Jahre später. Weiße besitzen Farmen, große Landflächen. Schwarze haben oft nur wenige Quadratmeter in überfüllten Siedlungen. Wenn man ihnen zeigt, wie weiße Menschen außerhalb der Städte auf riesigen Landflächen leben, wird klar, wer von der Arbeit anderer profitiert hat.
0: Zwar wächst am Kap inzwischen eine schwarze Mittelschicht heran, allerdings ist der Wohlstand auch mehr als 30 Jahre nach dem Ende der Apartheid ungleich verteilt. Korruption und Kriminalität, Armut und Arbeitslosigkeit. Das Gefühl, dass es auch im demokratischen Südafrika mit der Gerechtigkeit, mit der Chance auf gesellschaftliche und wirtschaftliche Teilhabe für alle nicht sonderlich weit her ist, dieses Gefühl wird von vielen Menschen im Land geteilt. Zum Beispiel von Seth Matsibuko, einem der Anführer des Soweto-Aufstands.
18: Yes, Apartheid is gone.
0: Ja, die Apartheid ist vorbei, aber das, was die Apartheid getan hat, besteht immer noch fort. Die Apartheid in Dokumenten und Gesetzen ist verschwunden, aber in der Praxis existiert die Apartheid noch immer.
18: But Apartheid still exists.
0: Aber längst nicht jeder blickt pessimistisch in die Zukunft, im Gegenteil. Fremdenführer Pius Kashimba zum Beispiel sieht Grund zur Zuversicht, trotz aller Schwierigkeiten und Probleme. Ich habe Hoffnung für dieses Land. Ich muss Hoffnung haben, auch für meine Kinder, denn ich war ja selbst ein Kind. Mit dieser Hoffnung sind wir eine sehr starke Nation, eine sehr stabile Nation. Aber wir müssen diese Gier aus unserem System vertreiben, diese Korruption aus unserem öffentlichen System beseitigen. Dann wird es uns sehr, sehr gut gehen, denn unsere Kinder werden von uns lernen und dieselben Fehler nicht wiederholen.
19: Südafrika
0: hat gewaltige Veränderungen erlebt. Einen gesellschaftlichen und politischen Umbruch, wie es ihn nur selten gibt. Weg von einem rassistischen Unrechtsregime hin zu einer stabilen Demokratie. Der Schüleraufstand von Soweto vor 50 Jahren hat daran einen entscheidenden Anteil. Denn ohne den Mut und die Wut der jungen Generation hätten sich die weißen Unterdrücker womöglich noch sehr viel länger an der Macht halten können. Für Peter Magubane, der als Fotojournalist nicht nur die brutale Realität des Apartheidstaates dokumentiert, sondern auch mit seinen Bildern den jahrzehntelangen Freiheitskampf international bekannt gemacht hat, ist der 16. Juni 1976 deshalb ein historischer Meilenstein in der Geschichte seines Landes, weil die Mauern der Apartheid zu bröckeln begannen und Südafrika danach nie wieder dasselbe war.
20: The walls of apartheid began to crack. South Africa was never the same again.
21: 50 Jahre Soweto-Aufstand, der Anfang vom Ende der Apartheid. Für unseren Hintergrund recherchiert hatte Stefan Überbach.

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1: Zwei Uhr, die Nachrichten. Pakistan hat als Vermittler den Abschluss einer Absichtserklärung für ein Ende des Krieges zwischen den USA und dem Iran verkündet. Premierminister Sharif teilte mit, das Papier solle am kommenden Freitag in der Schweiz unterzeichnet werden. Es werde aber im Laufe dieser Woche noch eine Reihe weiterer Treffen geben. US-Präsident Trump erklärte, die Einigung mit dem Iran sei jetzt vollständig. Auch werde die Sperrung der Straße von Hormus für die Schifffahrt nach der Unterzeichnung aufgehoben, ebenso die Blockade iranischer Häfen durch die US-Marine. Irans Außenministerium bestätigte, dass die Kriegshandlungen beendet werden sollen. Zugleich pochte Teheran aber darauf, dass dies auch für die Gefechte im Libanon gelten müsse. Zunächst war unklar, ob sich Israel in seinem Kampf gegen die Hisbollah-Miliz an diese Vereinbarung gebunden fühlt. Während sich Pakistan und die USA mit Details zum ausgehandelten Papier zurückhielten, hat der Iran erste Einzelheiten bekannt gegeben. Nach Darstellung der Nachrichtenagentur Mehr soll die Straße von Hormus nach ihrer Wiedereröffnung und dem Ende der US-Seeblockade weiterhin unter der Kontrolle Teherans bleiben. Zudem sollen die Sanktionen gegen iranische Öl- und Petrochemieverkäufe ausgesetzt und eingefrorene Milliardengelder des Regimes freigegeben werden. Für die anschließenden Verhandlungen über ein endgültiges Friedensabkommen sind demnach 60 Tage vorgesehen. Teherans Verlautbarung zufolge soll zwar auch über das iranische Nuklearprogramm, nicht aber